0: Das Wetter in Deutschland. In der Nacht ist es meist trocken. Im Osten und Süden teils noch Schauer und kräftige Gewitter bei Tiefstwerten von 18 bis 12 Grad. Am Tage gebietsweise Schauer, in der Mitte und im Süden zum Teil kräftige Gewitter, sonst meist trocken, Höchstwerte 19 Grad in Nordfriesland bis 29 am Oberrhein. Sonntag im Südwesten Sonne, Richtung Osten Schauer, vereinzelt Gewitter 18 bis 26 Grad. Es ist 2.03 Uhr.
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2: Schön, dass Sie dabei sind. Am Mikrofon begrüßt Sie Marlene Reichert. Julius Röntgen, das ist ein Name, der heutzutage nicht mehr so geläufig ist. Zu Lebzeiten ist er treibende Kraft im niederländischen Musikleben gewesen. Er hat ein großes Werk hinterlassen, war international hochgeschätzt und befreundet mit Kollegen wie Johannes Brahms und Edvard Grieg. Für Grieg und seine Braut Nina hat er zur Hochzeit ein Werk geschrieben, in das er norwegische Volksmusik eingearbeitet hat. Seine Suite aus Jotunheim. Und die hören wir jetzt mit der Staatsphilharmonie Rheinland-Pfalz unter David Porcelein.

Die Staatsphilharmonie Rheinland-Pfalz spielte unter David Pauselein die Suite aus Jotunheim von Julius Röntgen. Eine Harmonie, das ist eine kleine Gruppe von Bläsern und sowas wurde zu Mozarts Zeiten gerne mal von Adel oder Großbürgertum gebucht oder man hatte sowas sowieso am Hof, um bei Freiluftfesten im Hintergrund zu spielen. Diese Bläser haben dann die Hits der Zeit gespielt. Dazu gehörten unter anderem erfolgreiche Bühnenwerke, die arrangiert wurden. Einer der bekanntesten Arrangeure im Wien der Mozartzeit ist Johann Georg Triebensee gewesen. Eine seiner bekanntesten Harmoniemusiken ist die zu Mozarts Don Giovanni. Und damit hören wir jetzt das Amphion Bläseroktett.

Das war das Amphion Bläser Oktett mit der Harmoniemusik zu Wolfgang Amadeus Mozarts Don Giovanni. Das ist das ARD-Nachtkonzert, präsentiert von BR Klassik, und es geht in die Märchen aus Tausend und einer Nacht mit der Aladdin-Suite von Carl Nielsen. Herbert Blomstedt leitet das San Francisco Symphony Orchestra und den San Francisco Symphony Chorus.

San Francisco Symphony Corps und Orchester unter Leitung von Herbert Blumstedt mit der Aladdin-Suite von Carl Nielsen. Was geschieht, wenn sich Missgunst, Eifersucht und Hass zwischen zwei Liebende drängen? Das hat Johann Christian Bach in seiner Oper Amadis de Gaulle untersucht. Die Ausgangskonstellation: zwei Zauberer, Bruder und Schwester, säen erfolgreich Zwietracht zwischen Amadis und dessen Geliebter, der Prinzessin Orian. Doch nach vielen Intrigen und Prüfungen rettet eine Fee das Liebespaar und setzt Amadis wieder als edlen Retter ein. Viele Emotionen hat Bach für die Pariser Uraufführung ins Ballett gepackt. Und das hören wir jetzt mit der Hanover Band unter Anthony Halstead.

Die Ballettsuite aus der Oper Amadis de Gaulle von Johann Christian Bach war das mit der Hanover Band unter Anthony Halstead. Und hier kommt jetzt eine Suite im alten Stil. Altertümliche Hoftänze hat Vincent Dandy dafür neu belebt und mit interessanten Harmonien und geschmeidiger Melodik modernisiert. Das isländische Symphonieorchester spielt unter Rúmen Gamba.

Das war die Suite im alten Stil von Vincent Dindy, gespielt vom isländischen Symphonieorchester unter Rúmen Gamba. Gleich wird's 4, genachrichtet.

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1: Um 4 Uhr mit Olaf Knapp. Die Betreiber kleiner Solaranlagen können auch künftig mit einem festen Preis für den erzeugten Strom rechnen, zumindest übergangsweise. Wirtschaftsministerin Reiche hat ihre Pläne, die Förderung zu kappen, deutlich abgemildert. Eigentlich wollte sie die garantierten Preise für den eingespeisten Strom abschaffen. Im neuen Entwurf aus dem Wirtschaftsministerium ist nun doch übergangsweise ein fester Preis vorgesehen, wenn neue Anlagen ans Netz gehen. Allerdings liegt dieser Preis niedriger als bisher und er soll nur 3 Jahre lang gezahlt werden. Die USA und der Iran haben auch in dieser Nacht ihre gegenseitigen Angriffe fortgesetzt, zum 7. Mal in Folge. Das US-Militär bestätigte, dass neue Attacken auf den Iran gestartet wurden. Aus der Nachrichtenredaktion Ivo Maroschik.
2: Ziel sei erneut gewesen, die militärischen Fähigkeiten des Iran weiter zu schwächen, heißt es vom US-Militärkommando für den Nahen Osten. Das iranische Staatsfernsehen berichtete von Explosionen in Sirik im Süden des Landes und in der wichtigen Hafenstadt Bandar Abbas. Der Iran habe daraufhin Raketen auf Ziele in Jordanien und Kuwait abgefeuert. Kuwait bestätigte, dass die Luftabwehr im Einsatz war. Auch in Bahrain gab es in der Nacht Luftalarm.
1: Trotz der erneuten Eskalationen im Iran-Krieg hat sich Außenminister Wadephul gegen neue Entlastungsmaßnahmen für Bürger wie einen Tankrabatt ausgesprochen. Er glaube nicht, dass das der richtige Weg ist, sagte er dem Redaktionsnetzwerk Deutschland. Aus der NDR-Nachrichtenredaktion Viktor Kupka.
3: Es gehöre zur Ehrlichkeit dazu, den Menschen zu sagen, dass 2 Großkonflikte in der Ukraine und in der Golfregion leider dazu führten, dass die Energiepreise und andere Preise steigen. Das könne man nicht dauerhaft abfedern. Umso wichtiger für ihn, dass die Bundesregierung Verhandlungen in den Konflikten unterstützt. Außerdem müsse die Blockade der Straße von Hormus ein Weckruf sein. Erneuerbare Energien sollten schnell ausgebaut werden, forderte der CDU-Politiker.
1: Die Kritik an Unionsfraktionschef Spahn, auch aus den eigenen Reihen, hält an. Grund ist seine Elternschaft mit Hilfe einer Leihmutter. Der parlamentarische Staatssekretär im Bundesfamilienministerium Brandt nannte Spahns Vorgehen in der Fuldaer Zeitung eine echte Zumutung und unglaubwürdig. Spahn und sein Mann hatten zuvor erklärt, dass eine Leihmutter in den USA das Baby zur Welt brachte. Leihmutterschaft ist in Deutschland verboten. Das Wetter in Deutschland. Tagsüber gebietsweise Schauer. In der Mitte und im Süden zum Teil kräftige Gewitter, sonst meist trocken. Höchstwerte 19 Grad in Ostfriesland bis 29 am Oberrhein. Sonntag im Südwesten Sonne, im Osten Schauer, kräftige Gewitter zum Teil bei 18 bis maximal 26 Grad. Es ist 4.03 Uhr.
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4: Am Mikrofon Marlene Reichert, schön, dass Sie dabei sind. Und wir hören jetzt die Hornistin Helen McDougall und das Bratum Integrum Orchestra unter Sergei Filchenko mit dem D-Moll-Hornkonzert von Antonio Rossetti.

Mit dem D-Moll-Hornkonzert von Antonio Rosetti hörten wir Helen McDougall, Naturhorn und das Bratum Integrum Orchestra unter Sergei Filchenko. Rule Britannia, diese Melodie kennt man auf der ganzen Welt. Nicht zuletzt, weil die englischen Fußballfans damit ihre Jungs von der Nationalmannschaft unterstützen. Aber wer hat's geschrieben? Thomas Augustin Arne hieß der Mann. 1740 hat er Rule Britannia komponiert als Schlussgesang seiner Masque Alfred. Auch 4 Sinfonien hat er geschrieben. Und hier kommt die 4. in C-Moll mit der Hanover Band unter Leitung von Graham Lee Cox.

Musik des englischen Komponisten Thomas Arne im ARD-Nachtkonzert. Das war seine vierte Sinfonie in C-Moll, gespielt von der Hanover Band unter Leitung von Graham Learcox. In die russische Romantik geht's mit dem zweiten Klavierkonzert von Alexander Glasunow. Der Pianist Stephen Coombs spielt zusammen mit dem BBC Scottish Symphony Orchestra unter Martin Brevins.

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1: Um 5 Uhr mit Olaf Knapp. Die Betreiber kleiner Solaranlagen können auch künftig mit einem festen Preis für den erzeugten Strom rechnen. Zumindest übergangsweise. Wirtschaftsministerin Reiche hat ihre Pläne, die Förderung zu kappen, deutlich abgemildert. Eigentlich wollte sie die garantierten Preise für den eingespeisten Strom abschaffen. Im neuen Entwurf aus dem Wirtschaftsministerium ist nun doch übergangsweise ein fester Preis vorgesehen, wenn neue Anlagen ans Netz gehen. Allerdings liegt dieser Preis niedriger als bisher und er soll nur 3 Jahre lang gezahlt werden. Die USA und der Iran haben auch in dieser Nacht ihre gegenseitigen Angriffe fortgesetzt. Zum 7. Mal in Folge. Das US-Militär bestätigte, dass neue Attacken auf den Iran gestartet wurden. Aus der Nachrichtenredaktion Ivo Maroschik.
2: Ziel sei erneut gewesen, die militärischen Fähigkeiten des Iran weiter zu schwächen, heißt es vom US-Militärkommando für den Nahen Osten. Das iranische Staatsfernsehen berichtete von Explosionen in Sirik im Süden des Landes und in der wichtigen Hafenstadt Bandar Abbas. Der Iran habe daraufhin Raketen auf Ziele in Jordanien und Kuwait abgefeuert. Kuwait bestätigte, dass die Luftabwehr im Einsatz war. Auch in Bahrain gab es in der Nacht Luftalarm.
1: Trotz der erneuten Eskalationen im Iran-Krieg hat sich Außenminister Wadephul gegen neue Entlastungsmaßnahmen für Bürger wie einen Tankrabatt ausgesprochen. Er glaube nicht, dass das der richtige Weg ist, sagte er dem Redaktionsnetzwerk Deutschland. Aus der Nachrichtenredaktion Viktor Kupka.
3: Es gehöre zur Ehrlichkeit dazu, den Menschen zu sagen, dass 2 Großkonflikte in der Ukraine und in der Golfregion leider dazu führten, dass die Energiepreise und andere Preise steigen. Das könne man nicht dauerhaft abfedern. Umso wichtiger für ihn, dass die Bundesregierung Verhandlungen in den Konflikten unterstützt. Außerdem müsse die Blockade der Straße von Hormus ein Weckruf sein. Erneuerbare Energien sollten schnell ausgebaut werden, forderte der CDU-Politiker.
1: Die Kritik an Unionsfraktionschef Spahn, auch aus den eigenen Reihen, hält an. Grund ist seine Elternschaft mit Hilfe einer Leihmutter. Der parlamentarische Staatssekretär im Bundesfamilienministerium Brandt nannte Spahns Vorgehen in der Fuldaer Zeitung eine echte Zumutung und unglaubwürdig. Spahn und sein Mann hatten zuvor erklärt, dass eine Leihmutter in den USA das Baby zur Welt brachte. Leihmutterschaft ist in Deutschland verboten. Das waren die Nachrichten. Das Wetter in Deutschland: am Tage gebietsweise Schauer. In der Mitte und im Süden zum Teil kräftige Gewitter, sonst meist trocken. Höchstwerte 19 Grad in Nordfriesland bis 29 am Oberrhein. Am Sonntag im Südwesten Sonne, Richtung Osten Schauer und vereinzelt kräftige Gewitter bei 18 bis maximal 26 Grad. Es ist 5.03 Uhr.
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1: Wenn wir von jemandem wissen, dass es ihr oder ihm eine große Freude bereitet, uns bald einmal wieder treffen zu können, so sollten wir die Einladung dazu so früh wie möglich aussprechen. Dann könnte die Vorfreude umso länger ausgekostet werden. Der Freude nämlich entsprechen gewisse Schaltvorgänge in unserem Gehirn, die es verändern, verjüngen, ja differenzieren, da ihm hierbei jeweils neue Verschaltungsmöglichkeiten zuwachsen. Das Erwartungssystem des Gehirns löst Vorfreude aus, sobald wir uns ein Ziel vorstellen, ein Ziel setzen, ganz egal, was es zum Inhalt hat, ob es das Beherrschen einer Fremdsprache ist oder einen Traumjob zu bekommen oder gar die ewige Seligkeit. Selbst die Hoffnung hierauf wäre nicht ganz illusionär, denn die Vorfreude ist eine wirklich erlebte Freude, die uns keiner mehr nehmen kann, selbst wenn das, was eintrifft, der Erwartung nicht ganz entspricht. Andererseits, wenn das Erwartete doch eintrifft, dann kann uns niemand die verpasste Vorfreude mehr ersetzen, wenn wir sie versäumt, wenn wir sie nicht zugelassen haben, aus Angst vor möglicher Enttäuschung. Das waren Gedanken zum Tag von Ingrid Riedel.
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0: 6 Uhr, guten Morgen. Die Nachrichten des Bayerischen Rundfunks mit Anna Greiter. Die Übersicht. Kirchenvertreter kritisieren Spahn wegen Leihmutterschaft. Wirtschaftsministerin Reiche rudert bei Förderung von kleinen Solaranlagen zurück. Iran und USA attackieren sich weiter. Das Wetter in Bayern, Sonne und Wolken im Wechsel, im Süden kräftige Gewitter möglich. Berlin. Die Kritik an Unionsfraktionschef Spahn wird größer. Nun kommt sie auch aus den Reihen der Kirchen. Der Passauer Bischof Oster sagte, wenn ein prominenter CDU-Politiker in Sachen Leihmutterschaft gegen die Gesetze des Landes und gegen die Grundlinien der eigenen Partei bewusst verstoße, halte er das für einen echten Skandal. Der Bischof der evangelischen Landeskirche in Württemberg, Gohl, teilte mit, es gehe um Doppelmoral und Glaubwürdigkeit. Spahn verteidigte seine Entscheidung, über eine Leihmutter in den USA ein Kind zu bekommen. Lange habe er mit sich gerungen, sei zerrissen gewesen, sagte er in einem Podcast. Als Christ wisse er, dass das eine die reine Lehre sei und das andere das echte Leben. In Deutschland ist Leihmutterschaft verboten, nicht aber ein im Ausland durch Leihmutterschaft geborenes Kind hier aufzuziehen. Berlin. Die Betreiber kleiner Solaranlagen können auch künftig mit einem festen Preis für den erzeugten Strom rechnen, zumindest übergangsweise. Wirtschaftsministerin Reiche hat ihre Pläne, die Förderung zu kappen, deutlich abgemildert. Eigentlich wollte sie die garantierten Preise für den eingespeisten Strom abschaffen. Dagegen regte sich aber Widerstand, auch beim Koalitionspartner SPD. Im neuen Entwurf aus dem Wirtschaftsministerium ist nun doch übergangsweise ein fester Preis vorgesehen, wenn neue Anlagen ans Netz gehen. Allerdings liegt dieser Preis niedriger als bisher und soll nur 3 Jahre lang gezahlt werden. Die Neuregelung betrifft vor allem Solaranlagen auf Dächern. Karlsruhe. Ein Sicherheitsmitarbeiter der Deutschen Bahn ist nach einer Auseinandersetzung aus einem fahrenden Zug gestürzt und lebensgefährlich verletzt worden. Wie Staatsanwaltschaft und Polizei mitteilten, war Ausgangspunkt eine Ticketkontrolle auf der Strecke von Offenburg nach Karlsruhe. Ein mutmaßlich betrunkener 36-jähriger Fahrgast soll 2 Sicherheitskräfte beleidigt haben. Einer von ihnen sei während eines Gerangels aus einer Zugtür auf der Höhe von Ettlingbruchhausen gefallen. Warum die Tür während der Fahrt aufging, wird jetzt untersucht. Polizisten nahmen den Beschuldigten noch im Zug fest. Teheran. Die USA und der Iran haben auch in dieser Nacht ihre gegenseitigen Angriffe fortgesetzt. Iranische Medien meldeten Explosionen in mehreren Landesteilen. In einer südlichen Provinz seien bei einem US-Angriff 3 Menschen getötet worden. Die iranischen Revolutionsgarden teilten mit, 2 Öltanker seien in der Straße von Hormus durch Minen explodiert. Das dementierte die US-Armee. Die Revolutionsgarden stoppten eigenen Angaben nach zudem 4 Schiffe, die Meerenge durchfahren wollten. Der Iran griff Berichten zufolge US-Stützpunkte in Jordanien und Kuwait an. Salzburg. Mit dem Traditionsstück Jedermann beginnen heute Abend die Salzburger Festspiele, eines der bedeutendsten Festivals der klassischen Musik und darstellenden Kunst weltweit. Hugo von Hofmannsthals Theaterstück über das Sterben eines reichen Mannes läutet die Spiele seit mehr als 100 Jahren traditionell ein. Bis Ende August stehen mehr als 200 Opern-, Theater- und Konzertaufführungen auf dem Programm. Das Wetter in Bayern, Sonne und Wolken im Wechsel, im Süden öfter Schauer und Gewitter, zum Teil mit Unwetterpotenzial, Höchstwerte 21 bis 28 Grad. In der kommenden Nacht teils klar, teils bewölkt, später in Teilen Frankens aufkommender Regen und Gewitter, Tiefstwerte 15 bis 11 Grad. Morgen erst regnerisch, nachmittags sonniger, Montag und Dienstag weitgehend trocken, maximal 18 bis 25 Grad. Es ist 6.04 Uhr. Und hier die Verkehrsmeldungen. A3 Nürnberg Richtung Passau. Zwischen Schwarzach und Hengersberg 9 Kilometer stockend und Stau wegen Bauarbeiten. A3 Nürnberg Richtung Passau. Zwischen Garham, Vilshofen und Passau Mitte immer wieder stockend. Die A9 Nürnberg Richtung Berlin ist zwischen Bindlacher Berg und dem Dreieck Bayreuth-Kulmbach wegen einer Baustelle voraussichtlich noch 1 Stunde gesperrt. Und A96 Lindau Richtung München, zwischen Mindelheim und Bad Wörishofen 2 Kilometer Stau nach einem LKW-Unfall. Hier ist die linke Spur gesperrt. Soweit die Verkehrsübersicht.
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2: So, jetzt ist mal Durchschnaufen angesagt.

0: sagt, Hitze und Hagelgewitter legen bald eine Pause ein und der Sommer schaltet auf Normaltemperatur zurück. Schauen wir mal, wie lange das so bleibt und was dann die Hundstage ab nächsten Donnerstag so alles im Wetterrucksack haben. In der Eiger Nordwand, da spielt das Wetter ja auch eine, allerdings oft tückische Rolle. 1936 wurde das Toni Kurz und Anderl Hinterstoißer zum Verhängnis beim Versuch, als Erste die berühmt-berüchtigte Wand zu durchsteigen.
1: Toni Kurz und Hinterstoißer Anderl war im Berchtesgaden einfach ein fester alpiner Begriff. Und jeder junge Bergsteiger hat damals gesagt, so eine gewaltige Tour, da nimmt man einfach einiges in Kauf und denkt dabei immer, es wird schon gut gehen.
0: Wir blicken zurück auf das Eiger-Nordwand-Drama vor genau 90 Jahren, thematisieren aber auch die Gegenwart zusammen mit dem Extremkletterer und Eigerman Robert Jasper und Filmemacher Malte Röper. Und gleich sind wir im Haldertobel bei Gunzesried unterwegs. Schönen guten Morgen.
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0: Sommer auf dem Land macht doch so richtig gute Laune. Bayern 2 Heimatsound aus dem Westallgäu vom Maler und Liedermacher Werner Specht aus Lindenberg. Wer den Sommer auf dem Land bei einer Wanderung genießen will, der kann zum Beispiel bei Gunzesried im Oberallgäu durch den Haldertobel gehen, auf dem familienfreundlichen Wassererlebnisweg. Gunzesried ist zudem gut mit Zug und Bus erreichbar. Viktoria Wagensommer nimmt uns mit in den Haldertobel.
1: Durch ein Tor geht's hinein ins Haldertobel. Dort rauscht der Aubach, ein gewundener wilder Gebirgsbach. Daniela Bredow vom Naturpark Nagelflugkette.
2: Man läuft nur 10 Minuten rein oder 5 Minuten und es ist unglaublich schön. Und man ist mitten in der Natur und hat Tropel, Gumpen, kühlen Wald. Also es ist unglaublich und deswegen auch für Familien eigentlich super klasse. Also ein richtiges Naturjuwel.
1: An einer kleinen Bucht, in der das Wasser ruhiger ist, sitzt Patricia Denz mit ihrer 2-jährigen Tochter Linda. Ihren 8-jährigen Sohn hat sie auch dabei, aber der ist mit seinem Freund ein paar Flusskehren weiter beim Fische beobachten.
3: Sandeln und Wasser und Steine und Dreck und die Kinder sind beschäftigt. Ideal. Kann man den ganzen Tag verbringen und die sind am Abend kaputt.
1: Oberhalb der Wasseroberfläche huscht plötzlich ein schwarzer Schatten vorbei. Die seltene Wasseramsel, sagt Max Löter vom Naturpark Nagelflugkette.
4: Sieht ungefähr aus wie eine Amsel, für den Laien sage ich jetzt mal, mit einer weißen Brust vorne. Und man sieht sie dann oft am Gewässer auf den Steinen sitzen, wie sie da auf Nahrung schauen.
1: Der Weg geht malerisch weiter, am Fluss entlang, am Stausee vorbei bis hinab nach Bleichach. Dort geht's nur etwa 200 Meter an der Straße entlang, dann führt der Weg am Waldrand zurück nach Gunzesried. Man kann den Blick über Kuhweiden in die Allgäuer Alpen genießen.
4: Zum Teil sind es engere Pfade, man hat ganz viele verschiedene Verweilmöglichkeiten, Bänke, Tische.
1: Wer für die Brotzeit noch einen Käse kaufen will, der kann sich bei der Sennerei in Gunzesried eindecken. Geschäftsführer Peter Haslach.
5: Wir machen einen Emmentaler. Ein großer Laib, der fast 100 Kilo hat mit großen Löchern. Und wenn man den Kindern glaubt, schmecken die Löcher am besten. Und man kann mit Sicherheit grenzender Wahrscheinlichkeit sagen, dass die Kuh, der man begegnet hat, die Milch gegeben hat für den Käse, den man nachher isst.
1: Daniela Bredow vom Naturpark Nagelflugkette probiert in der Sennerei das selbstgemachte Nagelfluh-Eis. Mit Mandeln, gebrannten Mandeln und dreierlei unterschiedlichen Schokoladenstückchen. Entspannung pur, sagt sie.
2: Mal ganz bewusst das Nagelflugeis löffeln und dabei schauen, welche Geschmacksknospen kommen denen jetzt und wie sieht es dann wirklich aus? Hat es Ähnlichkeiten mit dem Nagelfluggestein? Was kann ich denn auch in diesem kleinen Moment entdecken einfach?
1: So bleibt die Wanderung besonders gut in Erinnerung. Für die Runde von Gunzesried nach Bleichach und zurück braucht man mit vielen Pausen 2 bis 3 Stunden. Wer mehr Zeit hat, kann die Tour beliebig verlängern oder noch bei einer Alpe einkehren.

0: Die deutsche Soul-Sängerin Joy Denalani mit The Ride. Einen schönen Ride, also eine schöne Fahrt, hatten auch unsere Bergfreundinnen am Montag auf der letzten Etappe ihrer Alpenüberquerung hoch 2.
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0: Insgesamt 16 Tage waren Lisa Bartelmoos, Kadi Kessler und Toni Schlosser unterwegs. Zuerst zu Fuß von Kleis durch das Karwendel und die Stubaier Alpen bis nach Sterzing. Und dann retour mit dem Gravelbike über den Jaufenpass, durch den Finchgau und über das Stilfser Joch zum Fernpass. Am Montag dann die letzte Radetappe. Rund 120 Kilometer nach Pullach mit Community-Beteiligung ab dem Starnberger See.
2: Wir starten!
3: Die Kirchenglocke läutet 9.
2: Jetzt hat sie aufgehört, jetzt müssen wir los. Immer leicht bergab, Gravel mit weichem Boden und wir fetzen immer noch. Ich glaube, wir fahren gerade in 30er Schnitt. Welcome home! Wir haben gerade die deutsche Grenze passiert. Wir sind wieder zu Hause. Grüß Gott! Zwischenstand in der Nähe von Greinau.
4: Es sind zwei Anstiege heute auf der Strecke. Der eine ist 27 Höhenmeter und der andere ist 39.
5: Können wir nur müde lachen.
2: Ja. Ich fahre die Strecke zwischen Garmisch und Ullstadt relativ oft. Die ist richtig schön, die macht auch richtig Spaß. Und dann die Loisach. Und die Loisach, liebe Leute, ist einer meiner Lieblingsorte hier in der Umgebung, weil das Wasser ist so richtig schön kalt. Man kann an ganz vielen Stellen sich so reinsetzen und es ist nicht so tief.
4: Roll mal weiter.
2: Kadis Radl ist voll mit Dichtmilch. Es hat einmal sehr laut gemacht.
4: Och,
2: komm, lieber Reifen, 40 Kilometer noch. Bitte, bitte, bitte.
4: Es ist immer dasselbe Loch. Schauen wir mal, dass wir vorankommen.
2: Ja. Wir fahren die letzten Meter bis zum Community-Treffpunkt.
3: Juhu! Absolute Punktlandung!
2: Wir haben 96 Kilometer auf dem Tacho. Und wie lang sind wir jetzt gefahren? 4 Stunden 20. Und jetzt warten wir hier auf die Community. Also, ich bin die Toni und wer bist du?
6: Ich bin Leonie.
7: Ich bin die Sophie.
8: Ich bin Silke.
2: Sehr schön. Also wir hoffen, dass ihr uns jetzt alle Windschatten gebt.
9: Ja!
4: Wir fahren jetzt hier als 7. und 8. in Zweierreihen auf der Straße mit 35 km/h und reden noch total entspannt, weil wir einfach so gute Windschattengeberinnen haben.
9: Ja, es ist Wahnsinn.
4: Wir heimfliegen.
9: Ja.
2: Ich glaube, es sind nur noch 1,5 Kilometer. Pullach. Wir fahren in den Ortsteil Pullach. Das ist ein gutes Zeichen, denn hier ist auch der Kiosk.
9: Ey, wir sind da.
2: Oh Gott, jetzt muss ich aufweinen.
9: Ja, schau mal.
4: Ich bin froh, dass es vorbei ist. Ich bin froh, dass wir es gemacht haben. Es war an sehr vielen Tagen sehr schön. Und ich fand es an vielen Tagen sehr anstrengend.
2: Cheerio.
4: Macht's gut. Bis bald.
0: Ende gut, alles gut. 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Mit seiner Chiemgauer Band La Brassbanda hat er die Blasmusik und bayerische Sprache beim Popmusikpublikum populär gemacht. Stefan Dettel aus Traunstein, auch mal mit der Trompete am Berg.

0: Bayern 2 Heimatsound aus Oberbayern von Stefan Dettel. Berg. Um einen Berg, oder besser gesagt um eine Wand, geht es jetzt. Die knapp 2000 Meter hohe Eiger-Nordwand zählt zu den berühmtesten Felswänden überhaupt. Mit ihr sind abenteuerliche Besteigungsgeschichten, aber auch viele Tragödien verknüpft. Genau 90 Jahre ist es her, als am 18. Juli 1936 Toni Kurz aus Berchtesgaden und Anderl Hintersteußer aus Bad Reichenhall in die Eiger-Nordwand eingestiegen sind, um sie als erste zu bezwingen. Georg Bayerle blickt auf das Eiger-Nordwand-Drama vor 90 Jahren zurück.
1: Heute sind nicht mehr viele mit der dramatischen Besteigungsgeschichte der Eiger-Nordwand vertraut, aber wer Suitbert, genannt Berti Kastner vom Königssee, fragt, der spürt, wie präsent ihm die beiden Kletterer Toni Kurz und Anderl Hintersteußer noch sind.
2: Toni Kurz und Hinterstößer Anderl war im Berchtesgaden einfach ein fester alpiner Begriff. Es wurde uns immer vor Augen geführt, was die schon für grandiose Touren gemacht haben. Und da waren wir einfach begeistert und wollten halt auch im jugendlichen Leichtsinn ein bisschen nacheifern, auch sowas einmal zu machen.
1: Berti Kastner, Jahrgang 1934, gehört zu einer Bergsteigergeneration, in der noch alle bis ins Detail mit den beiden damaligen Spitzenkletterern vertraut waren.
2: Und jeder junge Bergsteiger hat damals gesagt, das ist einfach eine tolle Sache, was die gemacht haben.
1: Erstaunlich, wie Kühnheit und Leistungsfähigkeit der damaligen Ausnahmekletterer, ihr tragisches Ende und den Kontext der aufkommenden Nazi-Ideologie überstrahlen. Toni Kurz, 23, Anderl Hintersteußer, 21 Jahre alt. Zwei junge Wilde, beide bei den Gebirgsjägern in Bad Reichenhall. Sie haben Erstbegehungen in den Berchtesgadener Alpen geklettert, die bis heute legendär sind. Wer vom Hintersee ins Klausbachtal wandert, steht bald schon unter der wuchtigen Südkante des Mühlsturzhorns. Auch Berti Kastner hat Routen von Kurz Hintersteußer durchklettert.
2: Die dritte Kühn-Südkante am Watzmann zum Beispiel. Dann die Untersberg-Südwestwand, groß und kleiner Göldrichter, direkt die Göld-Westwand.
1: So haben Toni Kurz und Anderl Hintersteußer eine Liste klingender Routennamen hinterlassen. Mit dieser Erfahrung fühlten sich die beiden reif für die damals größte Herausforderung der Alpen. Von den sogenannten drei ungelösten Problemen waren die Matterhorn-Nordwand und die Nordwand der Grand Jorasse bestiegen worden. Blieb nur mehr die Eiger-Nordwand, eine Mixtur aus Fels und Eis, eine konkave, also nach innen gewölbte Riesenmauer, die nach Norden freisteht und das Wetter unmittelbar einfängt. Das Drama, das sich nach dem 18. Juli vor 90 Jahren abgespielt hat, kennt Berti Kastner, selbst seit über 70 Jahren bei der Bergwacht, auch noch aus erster Hand und dazu noch aus einer ähnlich dramatischen Situation. 1961 verbrachte er während eines Rettungseinsatzes die Nacht mit Ludwig Gramminger, einem Pionier der bayerischen Bergwacht. Und da hat ihm der Wiggerl vom Rettungseinsatz 1936 in der Eiger-Nordwand erzählt.
2: Die damalige deutsche Nazi-Regierung hat extra ein Flugzeug, eine Ju-52, zur Verfügung gestellt. Da durfte er in die Mannschaft der bayerischen Bergwacht direkt in die Schweiz fliegen damals. Und zwar der Wiggerl Gramminger, der ja bekannt war als einer der Urväter in der Bergwacht in Bayern. Mit denen habe ich einmal am Watzmann 1961 eine dramatische Biwaknacht überlebt. Und in dieser Nacht hat der mir mindestens eine Stunde, wenn nicht gar zwei Stunden lang, von diesem Drama am Eiger erzählt, wo er selber dabei war beim Versuch der Rettung der Bergung.
1: Die lange und für die Beteiligten fürchterliche Geschichte geht kurz erzählt so. Noch im unteren Teil der Wand schließen sich die beiden Bayern mit den Österreichern Angerer und Rainer zusammen. Gemeinsam überwinden sie mit einer von Anderl Hintersteußer entwickelten Pendeltechnik die heute noch als Hintersteußer-Quergang bekannte Querung. Als sie sie gemeistert hatten, ziehen sie das Sicherungsseil ab, sodass es hier kein Zurück mehr gab. Berti Kastner kann sich in die beiden hineinversetzen.
2: Aus meinem jugendlichen Alter heraus damals wäre ich vielleicht genauso veranlasst gewesen, hätte einfach gesagt, so eine gewaltige Tour, ich möchte das einfach mal versuchen, vielleicht gelingt es. Zum anderen ist es ja schon ein bisschen unverständlich, dass man nicht einfach ein bisschen weiterdenkt, aber es führt einfach zurück auf den jugendlichen Leichtsinn, da nimmt man einfach einiges in Kauf, vielleicht sogar das eigene Leben und denkt dabei immer, es wird schon gut gehen.
1: Es geht aber nicht gut. Nach einem Wettersturz müssen sie oberhalb des sogenannten Todesbiwaks umkehren, wo ein Jahr zuvor schon zwei Münchner Bergsteiger gestorben sind. Im Sturm seilen die vier ab. Schnee und Sturzbäche lösen Steinschlag aus. Beim Abseilen kommen drei der vier Kletterer ums Leben. Nur Toni Kurz überlebt noch eine grausame vierte Nacht in der Wand und stirbt am Ende nur wenige Meter über den Rettern, weil sich ein Seilknoten verklemmt hatte. Das Drama war damals schon ein Medienereignis. Mit Fernrohren versuchten Schaulustige und die Presse, den Überlebenskampf von der kleinen Scheidegg aus zu verfolgen. Die Nationalsozialisten, die mit ihrer Heldenideologie den Ehrgeiz der jungen Männer anstachelten, verklärten sie zu Märtyrern und Vorbildern.
0: Georg Bayerle über das Drama in der Eiger Nordwand vor 90 Jahren. Sie hören das Rucksackradio auf Bayern 2, 6:53. Und nach dem Song Hit My Heart blicken wir dann auf die Gegenwart in der Eiger Nordwand.

0: Das Duo Boy mit dem Song Hit My Heart, dass die Eiger Nordwand das Herz berührt, davon können auch meine beiden Gäste ein Lied singen. Der Extremkletterer Robert Jasper und der Filmemacher Malte Röper. Servus, ihr beiden.
1: Servus.
2: Hallo.
0: Malte, dir ist 1988 eine Solo-Begehung der Eiger Nordwand gelungen. Du, Robert, hast 30 verschiedene Routen in der Nordwand geklettert und in rund 40 Jahren, wenn man alles zusammenzählt, mehr als ein Jahr in dieser Wand verbracht. Die Eiger Nordwand ist sozusagen dein zweites Zuhause, Robert, und du siehst sie ja auch von deinem Wohnort im Schwarzwald aus.
2: Ja, das ist natürlich schon toll, wenn man so eine Wand vom Wohnzimmer aus Fenster sieht. Und ich meine, die Eiger Nordwand hat mich halt immer wirklich extrem fasziniert, auch schon als Jugendlicher. Vor allem, weil man natürlich diese alten Geschichten auch dann gelesen und gehört hat.
0: Mhm. Auch die bisher schwerste Linie in der Eiger Nordwand geht auf dein Konto, Robert, die Odyssee. Was ist das für eine Route und wie lang hast du für sie gebraucht?
2: Ja, also ich habe da insgesamt 6 Jahre gebraucht für die Erstbegehung und wir haben sie dann in einem Sommer haben wir sie dann Rotpunkt geklettert. Also es ist eine Beakwall-Route, also es ist 1400 Meter hoch und im 10. Schwierigkeitsgrad, also klettertechnisch extrem schwer. Also es ist momentan überhaupt noch die schwierigste Route durch die Eiger Nordwand, aber mich haben natürlich auch diese klassischen alten Routen begeistert und die habe ich dann eben vorher geklettert, also die Halin Diriatissima und die Japaner Diriatissima und die ersten freien Begehungen von dieser Route waren eben auch sehr besonders für mich.
0: Mhm. Malte, welche Route bist du damals bei deiner Solo-Begehung der Eiger Nordwand geklettert?
1: Ich bin ganz einfach die klassische Route geklettert, das ist die einfachste und diejenige, die halt auch die bekannteste ist und wo man immer diese alten Geschichten gehört hat, die Heckmeier-Route von 38.
0: Mhm. Im letzten Jahr, Robert, bist du ja erstmals mit dem Fahrrad zur Eiger Nordwand aufgebrochen, um die Route Port du Chaos im Alleingang zu begehen. Was war das denn für ein Gefühl, zur Eiger Nordwand hinzuradeln, so wie früher eben ein Anderl Heckmeier?
2: Also es war halt schon ein ganz besonderes Gefühl, weil ich habe einen Anderl Heckmeier eben persönlich unter der Eiger Nordwand kennenlernen dürfen und er hat mir eben diese Geschichte erzählt, wie er dann von München mit dem Fahrrad nach Grindelwald gefahren ist und ich bin natürlich immer mit dem Auto mit Kollegen dahin gefahren und habe gedacht, so jetzt, also einmal muss ich das doch auch wirklich so im Stil vom Anderl tun oder halt im Stil der alten Pioniere und man nähert sich dem Projekt dann ganz anders, langsamer an und es war für mich eine einmalige Geschichte.
0: Und für dich, Malte Röper, war diese Route, die Port du Chaos, sozusagen der aktuelle Anlass für den Film Eigerman. Vor kurzem in Bergauf, Bergab zu sehen und natürlich auch in der ARD-Mediathek. Der Eigerman, klar, das ist Robert Jasper, aber es geht in diesem Film um mehr als nur ums reine Klettern, oder?
1: Ja, es ist natürlich ein Porträt von meinem alten Spitzel Robert. Und indem Robert jetzt auch nicht mehr der Allerjüngste ist, Entschuldigung Robert, mit 56, 57 ist es natürlich zum großen Teil auch eine Retrospektive. Aber da er ja eben noch immer aktiv ist, konnte man das da eigentlich unheimlich schön und elegant verbinden. Also ein Porträt mit dem Rückblick gemeinsam mit einer aktuellen Aktion.
0: Und über die Eiger Nordwand hinaus hast du, Malte, ja noch eine ganz besondere Verbindung zu Robert Jasper, die, glaube ich, mit einer Erstbegehung zu tun hat, aber nicht am Eiger.
1: Genau, es war damals so, dass ich Anfang der 90er als Bergsteiger so irgendwie auf meinem Zenit angekommen war. Ich habe gemerkt, dass ich zwar irgendwie ein bisschen Haufen extreme Routen gemacht habe und noch weitermachen kann, aber ich kann mich nicht mehr steigern, da wird es mir zu gefährlich. Und ich wollte langsam auch aufhören, weil ich angefangen habe zu schreiben. Ich hatte ein Drehbuchstipendium, ich hatte einen Roman veröffentlicht. Diese zwei Obsessionen waren nicht beide möglich. Und ich habe aber irgendwie noch einen Schlussstein gesucht für das Ganze. Und da wollte ich eine große Erstbegehung machen in der großen Alpenwand. Und die eine Linie, die ich da gefunden habe, die war wirklich klasse, aber die war einfach so schwer. Die hätte ich mit meinem anderen Seilpartner Jörg Steinsberger nicht schaffen können. Und Robert ist dann mit eingestiegen. Und weil Robert damals schon so überragend stark war, ging das überhaupt? Und da bin ich ihm bis heute wahnsinnig dankbar, weil das so in meinem Rückblick auf meine aktive Extrembergsteigerzeit so wirklich so der Schlussstein war oben in der Kuppel.
0: Zurück zur Eiger Nordwand. Was ist es denn, das euch beide an der Eiger Nordwand reizt? Worin liegt die Magie dieser ja auch berühmt-berüchtigten Mordwand, wie sie oft genannt wird? Ist es die Magie der Gefahr, Robert?
2: Ja, ich denke, es sind natürlich schon die alten Geschichten. Und wenn man dann halt irgendwo auch da gerade in so einer geschichtsträchtigen Wand unterwegs ist, dann ist es ein ganz anderes Gefühl. Und für mich ist natürlich auch dann immer so die Suche nach einem Neuen. Also es muss jetzt nicht immer nur eine Erstbegehung sein, aber wenn du halt natürlich auch diese klassische Heckmeier-Route das erste Mal kletterst, dann ist es natürlich schon was ganz Besonderes. Und das ist vielleicht wie beim Fußball, wenn du halt in einem ganz berühmten Stadion spielst oder wenn du das erste Mal bei Wimbledon spielen darfst zum Beispiel oder vielleicht auch nur als Zuschauer, wenn du da das erste Mal dabei bist. Und so ist halt für mich eigentlich irgendwo auch so die Eiger Nordwand. Also
1: ich glaube, die Faszination Eiger Nordwand hängt auch damit zusammen, dass dieser Tragödie von 1936 eigentlich auch dieses alte Narrativ vom Bergsteigen wiedergibt, wie Bergsteigen damals gesehen wurde. Damals galt es ja praktisch als Gottesversuchung. Du begibst dich in Gefahr, dummer Kerl, und wirst bestraft. Und Hinterstoßer Kurz endete ja wirklich mit einer alttestamentarischen Grausamkeit, dass der arme Kerl stirbt, kurz bevor er dann hätte gerettet werden können. Und das ist einfach die Mutter aller Bergmythen im Grunde, diese Tragödie von damals. Und das hallt immer noch nach.
0: Denkt man da auch dran, wenn man selber in der Eiger Nordwand steckt?
1: Immer, immer. Also nie so, dass man sich's genau visualisiert, das ist das Tragische, aber klar, jeder Griff, den du anlangst, hat Geschichte. Und das ist auch das Besondere beim Bergsteigen an sich, dass du praktisch wirklich den Weg der Erstbegeher genau nachgehst mit Händen und Füßen. Du kannst jetzt im Volksparkstadion spielen, wo Uwe Seeler war, aber du kannst nicht mehr das gleiche Tor schießen. Aber du kannst wirklich die gleichen Griffe und die gleichen Meter noch machen wie die damals.
0: Danke fürs Erste, Malte Röper und Robert Jasper. Und bevor wir uns noch weiter unterhalten, gibt's jetzt Musik von der legendären Soul-Sängerin Amy Winehouse, Our Day Will Come.

0: Our day will come, unser Tag wird kommen. Das gilt auch für die nächsten Klettergenerationen, die in der Eiger-Nordwand unterwegs sein werden. Meine beiden Gäste heute, der Schwarzwälder Extrembergsteiger Robert Jasper und der Bergauf-Bergab-Filmemacher Malte Röper, kennen diese Wand wie ihre Westentasche. Malte, dein Film Eigerman ist ein umfassendes Porträt von Robert Jasper, den du ja sehr gut kennst. Was ist denn der Robert für ein Typ? Will er manchmal vielleicht auch mit dem Kopf durch die Wand?
1: Ja, mit sehr viel Köpfchen will er durch die Wand. Also das ist mir auch wirklich erst während der Arbeiten klar geworden, wie unglaublich gut er das im Griff hat. Also ich wusste nur, dass der Robert keine schweren Unfälle hatte die ganze Zeit, aber dass er wirklich keinen einzigen Unfall hatte in dieser ganzen Zeit, bei allem, was er gemacht hat, keine einzige Rettung, keinen gebrochenen Haxen, gar nichts, das wusste ich nicht. Und wie sehr das daran liegt, dass er so ein kontrollierter, klarer, ruhiger Kopf ist, das hat mir die Daniela klargemacht. Seine Frau.
0: Mhm. Im Film Eigerman, da sagt ja Daniela Jasper über ihren Mann Robert, dass bei ihm jeder Schritt, jede Bewegung unter Kontrolle ist. Und deine Kinder, Robert, sagen, du bist absolut kein Draufgänger. Und da gibt es im Film ja ein fast schon skurriles Beispiel beim Arbeiten im Garten oder im Wald. Da trägst du, Robert, einen weißen Ganzkörperanzug als Schutz vor Zecken.
2: Ja, also es ist eher so ein Bauanzug. Bei Isolierarbeiten ziehen das die Zimmerleute an. Und ich habe mir dann gedacht, naja gut, der Anzug, der ist gegen Zecken gar nicht so schlecht. Gerade wenn ich dann im hohen Gras die Weidezäune richte für unsere Pferde, dann sind halt wahnsinnig viele Zecken unterwegs. Und ich finde halt, man muss der Gefahr ins Auge schauen. Und wenn ich doch eine Gefahr erkenne, dann muss ich drauf reagieren. Und das mache ich halt am Berg auch, weil man hat trotzdem ab und zu mal Glück und man muss sich da auch darauf verlassen, aber schlussendlich ist halt die Vorbeugung und das Risikomanagement das Allerwichtigste.
0: Mhm. Malte, was gibt Robert Jasper den nächsten Klettergenerationen mit, für die Eiger-Nordwand zum Beispiel?
1: Es geht so ein bisschen auch um die Kletterethik, das sagt auch die Babsi Zangerl, die ich über den Robert befragt habe. Und es ist immer möglich, dass du dich irgendwo hochschlosserst mit aller Gewalt und allem Materialeinsatz. Aber es zählt immer der Stil. Der Stil ist immer wichtiger. Der Weg ist das Ziel, ist so das alte Sprichwort. Und der Stil ist immer das ganz Entscheidende bei der Erstbegehung. Und der Robert hat immer einen perfekten, großartigen, sauberen Stil gepflegt. Und das ist das, was er vor allem der nächsten Generation gibt.
0: Robert, gibt es überhaupt noch Herausforderungen in der Eiger-Nordwand für Jüngere? Wohin geht da die Reise vielleicht?
2: Ja, also wie gesagt, der Stil ist eigentlich das Entscheidende. Das ist wie bei einem Kunstwerk. Also man muss ja auch irgendwo so diese innere Begeisterung und das alles mit reinbringen. Und ich finde, wenn man halt versucht, mit möglichst wenig Mitteln das Abenteuer zu erleben, dann ist das Erlebnis am Ende wesentlich größer. Und ich meine, bei den ganzen Erstbegehungen, es geht eigentlich immer ums Erlebnis und ums Abenteuer. Und klar freut man sich, wenn man jetzt vielleicht als Erster irgendwo hochgeklettert ist oder wenn es dann irgendwie ein Weltrekord ist oder irgendwas. Aber ich glaube, das Abenteuer ist das Wichtige und da gibt es für die jungen Alpinisten noch sehr, sehr viele Abenteuer, weil es ist natürlich auch vieles noch nicht wirklich gemacht in den Alpen und gerade vielleicht im leichteren Stil, ohne Biwak, in einer schnelleren Zeit oder halt vor allem auch dann im Freikletterstil, was dann am Ende der moderne Stil heutzutage ist und so kann man, glaube ich, so seine eigenen Abenteuer kreieren und wichtig ist, finde ich halt auch, dass man sie eben tut. Und heutzutage wird ja oft immer vor den Abenteuern schon groß drüber gesprochen und das Abenteuer wird dann am Ende vergessen, überhaupt durchzuführen. Und deswegen finde ich, tut erst die Abenteuer, erlebt es und sprecht erst hinterher über die Geschichten. Und dann ist man, glaube ich, auf dem richtigen Weg.
1: Und Andal Heckmeier hat es im Grunde ganz genauso gesagt. Er hat nämlich gesagt, das Wichtigste beim Bergsteigen ist das Erlebnis.
0: Dankeschön für das spannende Gespräch, Robert Jasper und Malte Röper. Der Film Eigerman ist in der ARD-Mediathek zu sehen. Und hier im Rucksackradio gibt es jetzt berühmte musikalische Worte zu hören. Parole, Parole von Mina und Alberto Lupo, das Original.
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2: Kuriose Jahrestage gibt es jede Menge, darunter oft auch ziemlich Unsinniges. In den USA ist heute der Tag der sauren Süßigkeiten und der Tag des Kavias. Naja. Zum Radio aber passt der 18. Juli bestens, denn heute ist auch der Weltzuhörtag, der International Listening Day. Zuhören ist ja durchaus eine Kunst, auch im Gebirge. Sich mal hinsetzen und nur einem plätschernden Bergbach oder einem rauschenden Wasserfall lauschen oder den Regentropfen. Nicht zu vergessen die Rufe der Alpendohlen. Auf dem Gipfel der gut 2000 Meter hohen Schlicke in den Tannheimer Bergen haben mich diese Rufe mal so fasziniert, dass ich gar nicht gemerkt habe, wie sich eine Dohle von oben lautlos auf mich gestürzt hat. Und schwupp war es weg, mein Vollkornbrot mit Käse. Aber so einem vorwitzigen Vogel, dem kann man ja gar nicht böse sein. Es gibt aber auch Menschen, die können die Stille am Berg irgendwie nicht ertragen und reden auch beim noch so steilen Aufstieg unentwegt in einer Tour. Also ganz ehrlich, mich nervt das ungemein. Ebenso wie Menschen, deren Handy am Berg klingelt und die dann so laut hineinbrüllen, dass man es vermutlich noch unten im Tal hört. Habe ich mal am Lagazoi in den Dolomiten erlebt. Pronto hat's da rüber bis zur Tofana geschallt. Und es gibt noch andere Störgeräusche für mich am Berg. Motorradlärm, der von einer Passstraße heraufdringt und wirklich meilenweit zu hören ist. Oder Motorsegler. Da ist mir eine einsame Tour auf die Landschaftsspitze im Tiroler Lechtal in Erinnerung geblieben. 6 Stunden Aufstieg, bis auf einen Jäger samt Rauhardakel haben wir keine Menschenseele getroffen. Oben am Gipfel ist dann aber ein Motorsegler ewig lang in der Luft gekreist. Wie schön ist dagegen das sanfte Rauschen eines Segelfliegers, wenn er sich in der Thermik hochschraubt. Da könnte ich stundenlang zuhören, ebenso dem Wind und meine Gedanken und Wünsche mit hoch in die Lüfte schicken. Oder einfach nur die Stille atmen, die man aber auch erstmal hören muss. Und danke, dass Sie mir jetzt zugehört haben am Weltzuhörtag. Und zusammen hören wir jetzt die 5-köpfige belgische Band Balthasar mit Listen Up.

0: Musik aus Belgien von Balthasar Listen Up. Und wenn wir jetzt den Experten von Geosphere Austria Innsbruck zuhören, dann wissen wir, wie am Wochenende das Wetter im Gebirge wird.
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0: Guten Morgen, Monika Weiß. Ja, die trocken-heiße Hitze ist vorbei, aber schwitzen müssen wir trotzdem noch ein bisschen, oder?
2: Hallo, schönen guten Morgen. Ja, vor allem, weil Gewitter angesagt sind. Von den Temperaturen her ist es eigentlich relativ angenehm, sogar leicht kühl. Aber es ist eben labil und das heißt, es gibt immer wieder Schauer und Gewitter, so auch heute. Es werden schon am Vormittag ganz im Westen und auch in den nördlichen Kalkalpen erste Schauer und einzelne Gewitter aufziehen. Am Nachmittag sind sie dann nirgends ausgeschlossen und sie können zum Teil sogar kräftig ausfallen. Und die Temperaturen gehen etwas zurück und liegen in 2000 Metern um etwa 10 Grad bis 14 Grad und es weht auf den Gipfeln lebhafter Wind aus West. Und auch der morgige Sonntag schaut unbeständig aus, da kommt sogar eine schwache Front herein. Das heißt, im Laufe des Vormittags breiten sich Wolken, Nebel in höheren Bergregionen und wieder teils kräftiger, schauerartiger Regen von Nordwesten her bis zum Alpenhauptkamm aus. Und auch am Nachmittag regnet es und gewittert es in den Südalpen. Und es bleibt lebhaft vom Wind her und die Temperaturen gehen sogar noch ein bisschen zurück.
0: Und es gibt ja auch einen, im wahrsten Sinn des Wortes, Haufen Wolken in den Bergen.
2: Ja, genau. Das sind die sogenannten Quellwolken, die Wolken der Sommerzeit. Ja, auch diese werden natürlich dabei sein, weil sie sind nötig für Schauer und Gewitter.
0: Wie sieht's denn dann zum Wochenbeginn aus? Wer setzt sich dann durch? Der Sonnengott, der Regenmacher oder wird alles vom Winde verweht?
2: Naja, es wird schon am Anfang der Woche zumindest eine Spur stabiler. Am Montag und am Dienstag denke ich doch, dass es gerade in den Nordalpen recht sonnig sein kann. Quellwolken sind wieder dabei, aber die Schauerneigung geht doch deutlich zurück. Vielleicht in den Südalpen, dass dort ein kurzer Schauer oder ein Gewitter noch dabei ist.
0: Dankeschön, Monika Weiß, und schöne Grüße nach Innsbruck. Ein schönes Wochenende.
2: Danke, ebenso.
0: Servus. Ja, Servus. Überhitzung müssen wir am Wochenende also keine Angst haben. Overheated, das ist jetzt nur ein Titel von Billie Eilish.

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3: Gleich nach den Nachrichten kommen wir im Rucksackradio in den Wald, auf dem Forststeig in der sächsisch-böhmischen Schweiz. Auf dem Stockalperweg geht's dann vom Wallis über den Simplonpass ins Piemont und über den Knicke für die Berge spreche ich mit einer Expertin für gutes Benehmen.

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0: Zukunft gehen. Denn Spahn sieht sich mittlerweile auch mit Rücktrittsforderungen aus seiner eigenen Partei konfrontiert. Der CDU-Politiker verteidigte seine Entscheidung, ein Kind über eine Leihmutter in den USA zu bekommen. Er sei lange zerrissen gewesen, sagte er in einem Podcast. Als Christ wisse er, das eine sei die reine Lehre, das andere das echte Leben. In der Vergangenheit hatte sich Spahn gegen eine Legalisierung von Leihmutterschaft in Deutschland ausgesprochen. Der evangelische Landesbischof von Württemberg, Gohl, warf ihm nun Doppelmoral vor. Der katholische Passauer Bischof Oster sprach von einem echten Skandal. Berlin. Bundesinnenminister Dobrindt sieht klar erkennbare Anschlagspläne gegen Deutschland. Der Welt am Sonntag sagte er, diese richteten sich nicht nur gegen die deutsche Infrastruktur, sondern auch gegen Personen oder Einrichtungen. Das habe ihn dazu veranlasst, die bislang formulierte Abstrakte zu einer hohen Bedrohungslage hochzustufen. Im August wird sich das Bundeskabinett mit einer umfassenden Reform der Nachrichtendienste befassen. Laut Dobrindt sollen sie zu echten Geheimdiensten weiterentwickelt werden. Teheran. Der Konflikt zwischen den USA und dem Iran um die Straße von Hormus verschärft sich weiter. Die iranischen Revolutionsgarden meldeten, sie hätten mit Raketen und Drohnen 4 Schiffe gestoppt. Außerdem seien in der Meerenge 2 Öltanker auf Minen aufgefahren und explodiert. Das dementierte die US-Armee. Diese griff nach eigenen Angaben unterirdische Waffenlager und Militärinfrastruktur an. Es ist die 7. Angriffsnacht in Folge. Iranische Medien meldeten Explosionen in mehreren Landesteilen. In der südlichen Provinz Hormuzgan seien 3 Menschen getötet worden. Iranische Streitkräfte attackierten nach eigenen Angaben US-Stützpunkte in Kuwait und Jordanien. Washington. US-Präsident Donald Trump droht dem Nachbarn Kanada mit höheren Zöllen. Er begründet das mit dem Rauch der ausgedehnten Waldbrände in Kanada, der weite Teile der USA erreicht und vor allem an der US-Ostküste für schlechte Luft sorgt. Trump schreibt dazu, die Kosten dieser Verschmutzung müssten den Zöllen hinzugefügt werden. Die Auswirkungen der Brände sind auch im US-Bundesstaat New Jersey deutlich zu spüren. Dort soll morgen Abend deutscher Zeit das Finale der Fußball-WM zwischen Spanien und Argentinien ausgetragen werden. München. Fast die Hälfte aller Beschäftigten in Bayern will einer Umfrage zufolge vorzeitig in Rente gehen. Knapp ein Drittel will demnach bis zum gesetzlichen Renteneintrittsalter arbeiten, rund jeder 10. darüber hinaus. Das geht aus einer repräsentativen Umfrage im Auftrag der Krankenkasse DRK hervor. Außerdem zeigt sich, je älter die Menschen und je schlechter ihr Gesundheitszustand, desto häufiger sind sie tendenziell dafür, vorzeitig mit dem Arbeiten aufzuhören. Das Wetter in Bayern. Sonne und Wolken im Wechsel, im Süden öfter Schauer und Gewitter, zum Teil mit Unwetterpotenzial. Höchstwerte 21 bis 28 Grad. In der kommenden Nacht teils klar, teils bewölkt, später in Teilen Frankens aufkommender Regen und Gewitter. Tiefstwerte 15 bis 11 Grad. Morgen erst regnerisch, nachmittags sonniger. Montag und Dienstag weitgehend trocken, maximal 18 bis 25 Grad. Es ist jetzt 7.04 Uhr. Und hier die Verkehrsmeldungen A3 Nürnberg Richtung Passau. Zwischen Schwarzach und Hengersberg 8 Kilometer stockend und Stau wegen Bergungsarbeiten. A3 Nürnberg Richtung Passau. Zwischen Iggensbach und Passau-Mitte immer wieder stockender Verkehr. Und weiter zwischen Iggensbach und Passau-Mitte ebenfalls immer wieder stockender Verkehr. A8 München Richtung Salzburg zwischen Bad Aibling und Aachen-Mühle stockender Verkehr an einer Baustelle. Soweit die Verkehrsübersicht.
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2: Einen wunderschönen guten Morgen. Schön, dass Sie mit uns in die Berge gehen, auch wenn es da immer mehr bedrohliche Risse im Fels gibt. Nicht nur am Hochvogel in den Allgäuer Alpen, auch an der benachbarten Kesselspitze, wie jüngst entdeckt wurde.
3: Da ist also ein ganz markanter Riss eben oben drin. Der war letztes Jahr noch nicht. Also man sieht deutlich, dass da eine Bewegung ist.
2: Berge in Bewegung, ein neuer Fall für die Geologen. Über Stock und Stein geht es auf den Spuren der Säumer vom Wallis über den Simplonpass ins Piemont. Und gleich sind wir auf dem Forststeig im Elbsandsteingebirge unterwegs.
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0: Die von Shakespeare inspirierte Band Woods of Burnham aus Dresden. Südöstlich der Stadt, da führt der Forststeig durch das Elbsandsteingebirge. 105 Kilometer lang, 7 Tagesetappen. Wer ihn geht, der muss sich auf Abenteuer und Wildnis einlassen, mit spartanischen Wegmarkierungen klarkommen und auch mal im Wald bivakieren. Mein Kollege Thorsten Kutschke hat das getan. Für die neue Biwak-Staffel des MDR war er samt Kamerateam auf dieser Trekkingtour in der sächsisch-böhmischen Schweiz unterwegs und ist deshalb unser Bergmensch der Woche, ein Wildnisabenteuer direkt vor seiner Haustüre.
1: Dass der Forststeig als Trekkingroute so quasi mitten in Mitteleuropa, grenzübergreifend auch bis rüber in die Tschechische Republik, so einsam sein kann in diesem sonst inzwischen ja doch recht überlaufenden Gebirge, im Elbsandsteingebirge, das hat mich dann doch überrascht. Wir haben das auch so gehandhabt, dass ich vorher nicht zur Motivbesichtigung draußen war oder schon mal Etappen abgelaufen bin, damit der Überraschungseffekt wirklich da bleibt. Und ich habe dort Wege kennengelernt, Wege beschritten, auch ja Erlebnisse gehabt in Sachen Einsamkeit und Zivilisationsferne, die ich tatsächlich so selbst vor meiner Haustür nicht vermutet habe.
0: 3000 Höhenmeter in 7 Tagen. Und das Wetter, das hat zum Glück auch mitgespielt.
1: Wir haben das im Frühsommer gemacht, hatten noch ein paar kalte Nächte, so dass es mit dem Bivakieren dann doch manchmal schon ein bisschen abenteuerlich wurde für mitteleuropäische Verhältnisse. Die Schlepperei und natürlich immer die Suche auch nach Wasser, das ist so ein Problem, was wir vielleicht hierzulande gar nicht so auf dem Schirm haben, dass man natürlich nicht für 6 oder 7 Tage die kompletten Wasservorräte im Rucksack mit sich rumschleppen will und deswegen immer mal eine Quelle suchen muss. Und je weiter das in den Sommer reingeht, desto schwieriger wird das, gerade wenn dann so eine Hitzeperiode kommt. Da muss man schon gut mit Karte und Kompass umgehen können und sich vielleicht vorher auch den einen oder anderen Tipp holen, wo man sauberes Wasser herbekommt.
0: Ja, und wer in der Wildnis unterwegs ist, der freut sich natürlich auch über jede Zufallsbegegnung. Thorsten Kutschke hat 2 Kletterinnen aus Dresden getroffen, die kurz zuvor die Route Eternal Flame am Nameless Tower im Karakorum durchstiegen hatten.
1: Genau, wir waren in den Schrammsteinen unterwegs, also ein bisschen abseits vom Forststeig, in einer klassischen Route, Schwierigkeit Sächsisch 8b, einer der gefürchteten Risskletterreihen in der Sächsischen Schweiz. Und dort haben wir den beiden Mädels zugeschaut, wie sie sich nach oben gearbeitet haben. Und das war vielleicht auch so das Brenzligste, dort eine Kamera mit in die Wand zu hängen, das Ganze mit 3 Kameras zu beobachten. Also sehr spannend, weil natürlich das Klettern auch immer Bestandteil ist oder die Genetik unserer Sendung Biwak.
0: Und der stärkste Natureindruck, der nach einer Woche auf dem sächsischen Forststeig geblieben ist, den hat mir Thorsten Kutschke auch verraten.
1: Als stärkster Natureindruck bleibt mir wirklich die Einsamkeit, die ich so nicht vermutet hätte. Es war tatsächlich so, dass wir auf diesem Forststeig auf den ersten 4 Etappen, wenn man mal ein böhmisches Gasthaus ausnimmt, wo wir uns dann auch mal ein paar Knödel und Gulasch gegönnt haben. Wenn wir das mal beiseite lassen, haben wir auf den ersten 4 Etappen ganze 5 Leute getroffen und waren wirklich in einer fantastischen Einsamkeit unterwegs, hatten viel Zeit für uns selber, hatten viel Zeit, mal die Gedanken schweifen zu lassen und nicht nur die Füße laufen zu lassen. Das hat mich wirklich überrascht. Und ich muss zugeben, als wir nach 7 Tagen wieder runtergestiegen sind ins Elbtal nach Bad Schandau, der Zivilisationslärm mit der Eisenbahnlinie, mit der Bundesstraße, den habe ich selten so störend empfunden wie nach diesen 7 Tagen im Wald.
0: Thorsten Kutschke, Moderator der MDR-Sendung Biwak, unser Bergmensch der Woche. Alle 5 Folgen der neuen Staffel zum Forststeig sind ab sofort in der ARD-Mediathek zu sehen und von heute Abend an bis zum nächsten Mittwoch täglich um 19.50 Uhr im MDR-Fernsehen. Und musikalisch gehen wir jetzt auch in den Forst, in den Wald mit Bruno Hechler aus Winterthur.
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0: Mit dem Schweizer Liedermacher Bruno Hechler waren wir gerade im Wald. Jetzt geht es über Stock und Stein, und zwar auf einer alten Säumerroute, dem Stockalperweg im Wallis. Eine vor allem für den Salzhandel wichtige Transportroute, die schon von den Römern angelegt wurde und heute als Wanderweg beliebt ist. Über den Simplon führt der Stockalperweg vom Wallis ins Piemont. Meine Kollegin Doris Bimmer ist die Strecke gemeinsam mit einer Gruppe von Säumern gewandert und erzählt uns jetzt darüber. Servus Doris.
1: Hoi Andrea, wie man in der Schweiz so sagt.
0: Doris, woher kommt denn der Name Stockalperweg?
1: Also der Name geht zurück auf den sogenannten König von Brig, das ist der Kaspar Stockalper. Der war Kaufmann, lebte im 17. Jahrhundert und hat damals vom Wallis aus, also der alten Schweiz, den Säumerpfad ins italienische Domodossola wieder neu angelegt, weil er sehr mit Salz gehandelt hat. Und weil es auch der kürzeste Weg von Paris nach Mailand war, hat sich dann Napoleon Bonaparte gedacht, der später davon erfahren hat, diesen Weg lasse ich für mein Heer nochmal kurzerhand ausbauen. Und der hat dann den Säumerweg teilweise auch noch integriert. Und diesen Weg sind wir dann gegangen.
0: Seid ihr diese Strecke komplett mit den Tieren gelaufen? Geht das überhaupt heute noch?
1: Also unsere Säumertour ging erst oben los auf der Passhöhe am Simplon Hospiz. Das ist ein ganz besonderer Ort, finde ich, der schon auf diese Tour total einstimmt. Das Hospiz wird seit 1831 von den Augustiner Chorherren betrieben. Es ist kein Kloster, aber eben auch keine normale Herberge. Prior der Chorherren im Simplon Hospiz ist Bruder Daniel.
2: Hier oben ist natürlich, und deshalb nennen wir den Simplon den schönsten Alpenpass, eine sehr große Möglichkeit von ganz verschiedenen Touren, weil der Pass ja sehr offen liegt, umgeben von diesen Bergen. Und diese Berge bestimmen dann eigentlich auch unsere Spiritualität.
1: Er denkt da an eine ganz eigene Bergspiritualität, die am Simplon gelebt wird und die die Wanderer, aber auch die Säumer weitertragen.
2: Das ist eine Einladung an Menschen, einen Rhythmuswechsel, ein sich öffnen für die Natur, für die Gruppe. Auch wenn nicht da viel oder Säumer das auch in einem spirituellen, eng gefassten religiösen Bereich tun, ist es immer auch hier eine Öffnung des Herzens.
0: Wie schön gesagt, eine Öffnung des Herzens. Da hat er sicher nicht ganz Unrecht, denn beim Bergwandern, da geht ja wirklich vielen Menschen das Herz auf. Wie habt ihr das erlebt, Doris?
1: Es ist schon eine ganz besondere Gemeinschaft, die sich da mit den Tieren auf den Weg macht. Die Pfade sind logischerweise mitunter recht steil und alles andere als komfortabel und somit entsprechend schweißtreibend. Mhm. Aber wie immer gilt, die Aussicht macht jede Anstrengung wett. Rolf Gruber, der die Tour seit Jahren für uns mit organisiert hat, hat am Moscherapass beim Blick auf die Schweizer Bergkette die Gipfel erklärt.
3: Das da hier ist das Camocelli-Horn, da einer haben wir das Seehorn und da hier geht der hintere, das Fischbergetal hintere. Und der Grenzstein, nur dass ihr gerade wisst, wo ihr seid, der Grenzstein ist gerade da einer.
0: Wie schön, da hat man im Hintergrund ja noch den Esel gehört. Mhm. Ja, Doris, aber nur wenige Schritte weiter ist man dann in Italien. Und bei der nächsten Rast, da seid ihr bestimmt schon mit bester Piemonteser Küche verwöhnt worden, oder?
1: Oh ja, da gab's Polenta, Ragout, Rippchen, Vegetarisches mit Bohnen und so weiter, bloß das war mittags. Und mit der Aussicht, nochmal ein paar Stunden unterwegs zu sein, muss ich so sagen, da ist so ein reichhaltiges Essen leider nichts für mich. Aber später haben wir dann noch Halt gemacht in Bonianco Terme und das wiederum war es war echt irgendwie traurig. Das Leben im Ort muss vor rund 100 Jahren pulsiert haben. Heute aber kann man davon nur noch ahnen, wie schick und mondän es mal gewesen sein muss. Heute sind aber etliche Höfe und Weiler in der Gegend rundherum leider verlassen. Aber je näher wir dann an Domodossola kommen, desto belebter und gepflegter schauen die Dörfer wieder aus. Und statt Eichen und Kastanien wachsen dann Obst- und Feigenbäume.
0: 4 Tage unterwegs auf dem Stockalperweg. Wo habt ihr mit den Tieren denn übernachtet?
1: Es gibt immer eine Nachtwache, die bleibt entweder direkt bei den Tieren oder übernachtet dann nicht weit weg und versorgt sie mit Futter und Wasser und passt auf, dass nichts passiert. Mal haben wir die Tiere unter einer Brücke angebunden. Und dann gab es auch wieder super schöne Weiden im Wald. Aber in den Bergen hast du ja generell nicht die große Auswahl. Zumal auch die Tiere genauso wie wir abends froh sind, wenn sie ihre Ruhe haben. Der Bewegungsdrang ist dann da sehr überschaubar.
0: Danke, Doris Bimmer, für deine Eindrücke und Schilderungen zum Stockalperweg vom Wallis über den Simplonpass ins Piemont. Und wir untermalen das jetzt mit Musik von Carousel, einer Folk-Pop-Band aus der französischen Schweiz.

0: Gutes Benehmen. Tja, das lässt manchmal zu wünschen übrig, gerade auch in Zeiten schneller Mails und Posts. Kennt ja irgendwie jeder. Und ist meistens nicht böse gemeint, sondern nur unreflektiert. Gutes Benehmen aber erleichtert das Miteinander in der Gesellschaft, im Tal wie am Berg. Keep off the grass, also frei übersetzt, raus aus der Wiese, heißt der Titel eines Buchs, das die Südtirolerin Silvia Rier geschrieben hat, mit dem Untertitel Ein Knigge für die Berge. Und ich bin gespannt, worum es da genau geht. Grüße, Frau Rier.
1: Ja, grüße auch, Frau Zinecker. Hallo.
0: Gleich mal die Frage, warum Sie dieses Buch geschrieben haben. Hat Sie da irgendetwas besonders geärgert in puncto Benehmen am Berg?
1: Mach jetzt Ärger würde ich jetzt eigentlich nicht sagen wollen. Es war vielleicht viel mehr so einzelne Vorfälle, die ich persönlich beobachtet habe, dann im Gespräch mit Bekannten und im Freundeskreis, auch was man so liest. Am Ende hat sich einfach in mir der Eindruck verstärkt, dass zwischen, ich sage jetzt mal Besucherinnen, wir können sie auch Touristinnen oder Gäste nennen, und Einheimischen doch ein bisschen Gesprächsbedarf besteht. So war das eigentlich, genau. Und dann habe ich mir gedacht, so, du könntest jetzt mal ein bisschen das alles zusammenfassen. Und dann ist Keep of the Grass draus geworden.
0: Fangen wir mal kurz mit den Basics an. Das Grüßen am Berg, das ist ja ganz sicher mehr als nur eine Höflichkeitsfloskel.
1: In den Dörfern hier ist es schon noch üblich, dass man sich gegenseitig einfach begrüßt und am Berg natürlich umso mehr. Und das geht wahrscheinlich auch darauf zurück, als noch nicht so viele Menschen am Berg unterwegs waren. Und natürlich, der Berg ist grundsätzlich immer mit Gefahren verbunden. Und jeder Mensch, dem man da oben begegnet, war natürlich auch eine gewisse Sicherheit, dass wenn etwas passiert, dann ist da noch jemand da. Und das signalisiert man eben auch diesem Gegenüber. Wie gesagt, ich habe dich wahrgenommen, wenn was ist.
0: Und Ihnen ist ja sehr wichtig bei Wanderungen, Bergtouren, der Respekt vor der alpinen Natur und dem alpinen Lebensraum der Menschen. In einem der insgesamt 28 Kapitel Ihres Buchs geht es um die, Zitat, hohe Kunst des Verirrens. Also das müssen Sie mir bitte erklären.
1: Am Berg, also direkt am Berg im Felsen, sollte man natürlich absolut sicher sein, dass man sich nicht verirrt. Aber davon abgesehen, in einem Ambiente, wo auch bei schlimmstem Wetter mir nichts passieren kann, als dass ich eben ein bisschen mehr Zeit auf diesen Ausflug oder was immer es ist, verwende, als geplant war. Das sind dann immer so kleine Ausflüge im Ausflug, wo man sich dann einfach noch mal ein bisschen mehr auf die Landschaft, auf die Umgebung einlassen muss. Und da kommen dann oft wirklich sehr, sehr schöne Erlebnisse zusammen.
0: Ein weiteres Kapitel heißt »Vergessen Sie das Wetter«. Inwiefern denn?
1: Mein Gedanke in diesem Zusammenhang war dann wirklich, dass es mittlerweile schon Urlaube sehr oft so geplant werden, also einfach nach dem Wetter. Dann wird kurzfristig geschaut, wie ist jetzt das Wetter dort, und dann sagt die Wetter ab, oh, es regnet vielleicht ein bisschen, und dann wird umgebucht oder vielleicht gar nicht einmal die Buchung abgesagt und einfach nicht angereist und woanders hingereist, wo dann die Wetter absagt, hier ist es schöner. Ich war mit meiner 2-jährigen Tochter. Wir waren an der Adria, sie war 2 Jahre alt und wir hatten 2 Wochen lang Regenwetter. Es war der schönste Urlaub, nicht gerade der schönste Urlaub, aber einer der schönsten Urlaube mit meiner Tochter. Man öffnet sich dann eben auch für andere Dinge, man öffnet sich für andere Themen und das kann sehr, sehr spannend sein. Ja, insofern, ja, das Wetter nur, wenn es wirklich dringend nötig ist, also am Berg, und ansonsten einfach, nein, das Wetter ist kein Thema.
0: Vom Wetter zum Benehmen auf Berghütten. Da gibt es ja den sogenannten Knödelknigge. Als Südtirolerin, Frau Rier, sind Sie ja sozusagen von Natur aus Knödelexpertin. Oder anders gesagt, Spaghetti schneidet man ja auch nicht mit dem Messer.
1: Ja, genau. Es ist halt einfach insofern ein No-Go, als Knödel ja eigentlich weich sein sollten. Der gute Knödel kommt weich aus der Küche und da reicht es völlig, wenn man den mit der Gabel oder mit dem Löffel zerteilt. Wenn dann jemand ein Messer zur Hand nimmt, dann signalisiert er halt damit dem Koch oder der Köchin, hoppla, der Knödel ist nicht gelungen. Und insofern der Knödel einfach Gabel, Löffel, auf keinen Fall ein Messer. Bei den Spaghetti übrigens auch nicht.
0: Gutes Benehmen am Berg, das hat wirklich viele Facetten. Ein wirklich charmantes, launiges und kurzweiliges Buch mit viel Tiefgang zwischen den Zeilen, das man wunderbar auch mit Kapitelhopping lesen kann und das formatmäßig auch sehr gut in den Rucksack passt. Danke für das Gespräch, Silvia Rier. Keep Off the Grass, ein Knicke für die Berge, ist in der Edition Rezia erschienen und kostet 18 Euro. Und Gutes Benehmen gibt's jetzt bei uns musikalisch mit Max von Milland. Ciao, Servus, Christi und Baba. Heimatsound aus Südtirol.
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0: Ja, Baba, das hieß es ja auch für die deutsche Fußballnationalelf bei der Weltmeisterschaft. Heute Abend ist Halbfinale, morgen Abend Finale. Und was der Fußball mit den Kalkalpen zu tun hat, das erfahren Sie jetzt.
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2: Schon in der Antike hat man Kalk abgebaut. Die Pyramiden zum Beispiel, die bestehen aus Kalkgestein. Aber erst etwa 500 vor Christus ist man draufgekommen, dass man Kalk auch brennen und löschen und daraus so berühmte Baustoffe wie Zement oder Mörtel herstellen kann. So haben die Römer den Beton erfunden. Die Kuppel vom Pantheon in Rom, die besteht ja bekanntlich aus so einem antiken Beton. Und es waren auch die Römer, die gecheckt haben, dass unser Knochengerüst komplett aus Kalk besteht. Wobei, eigentlich müsste man sagen, dass das Gestein aus Knochen besteht. Und es kommt so: Kalx, das lateinische Wort für alles mögliche Knöcherne, hauptsächlich die runden Knöchel am Fuß, also Kalx in der Verkleinerungsform Calculus, hat ursprünglich auch Spielstein geheißen. Weil die ersten Spielsteine für die Vorgänger unserer heutigen Brettspiele, die hat man in der Antike eben aus runden Tierknöchelchen gemacht, später auch aus Kieselsteinchen. Und weil man eben draufgekommen ist, dass aus solchen Kieseln, wenn sie hoher Temperatur ausgesetzt werden, auch sowas wie Knochensubstanz wird, sogenannter Brandkalk nämlich, weil man da erst später draufgekommen ist, dass Knochen und Kiesel eigentlich das gleiche Material sind. Da hat man das Wort von den Knöchelchen auf das ganze Material übertragen. Kalk eben. Auch das griechische Wort Skelos für Knochen, Schenkelknochen, hängt mit dem Kalk zusammen. Und aus Skelos leitet sich unser Wort Skelett ab, womit wir wieder bei den Bergen sind und ihren Felsgipfeln, die ja tatsächlich manchmal ausschauen wie die knöchernen Reste von Riesenviechern. Mit so einem Calculus, einem knöchern kalkigen Spielstein, hat man in der Antike übrigens auch gerechnet. Sie kennen die antike Rechenmaschine, den sogenannten Abakus. Der besteht ja bekanntlich aus durchlöcherten Kugeln, die auf Stäbchen aufgereiht sind. Und die schiebt man dann hin und her. Und so werden also bis heute Kalkulationen kalkuliert. Abgeleitet von den Fußknöchelchen hat Calcare bei den Römern auch Treten, Trampeln geheißen. Italienisch heißt Calcio heute noch Kalk, aber auch Tritt, Stoß, und daraus ist im übertragenen Sinn das italienische Wort für Fußball geworden. Calcio. Gut, vor dem Anstoß sollte man prüfen, dass die für den Calcio nötige Kugel kein Stein des Anstoßes ist, sondern bloß eine Lederkugel. Außer es ist ein kleiner Kiesel, ein Calculus, den kann man tatsächlich wegkicken. Und auch da sind wir wieder bei den Bergen bzw. den Bergwandern. Vor einer Tour sollten schon ein bisschen Länge und Beschaffenheit des Wegs kalkulieren und sonstige Umstände ins Kalkül einbeziehen. Keine Steine abgehen lassen, sprich keine Calculos, keine Storndl wegstoßen, um keinen Anstoß zu erregen, weil wenn so ein Kalkalpenstein auf einen nachkommenden Wanderer trifft bzw. dessen knöcherne Hirnschale, nachher sind's dran. Wurscht, ob der eh schon verkalkt war oder nicht.
0: So, jetzt sind wir wieder ein Stückerl schlauer, dank Gerald Huber. Wer den Weltmeistertitel im Calcio, also Fußball, gewinnt, das bleibt spannend. Bei uns aber gibt's schon jetzt was zu gewinnen, sofern Sie unser Juli-Bergrätsel richtig gelöst haben. Gesucht waren die drei Zinnen, aber nicht die in den Dolomiten, sondern die fränkischen drei Zinnen im großen Ohrtal in Oberfranken. War anscheinend nicht ganz so leicht, es gab nur 62 richtige Einsendungen. Die drei Preise sind schon unterwegs nach Bamberg, Landshut und Weibhausen. Herzlichen Glückwunsch!

0: Die Band Maplewood aus Brooklyn mit dem Titel Dust Staub. Ja, gewaltig stauben wird es, wenn in den Allgäuer Alpen ein Teil des Hochvogels abbricht. Damit rechnen die Geologen ja schon seit längerem. Und jetzt könnte es wirklich brenzlig werden, denn durch den Starkregen im Juni und die jüngste Hitzewelle ist der Spalt am knapp 2600 Meter hohen Gipfel nochmal größer geworden und inzwischen über 2 Meter breit und an die 100 Meter tief. Aber nicht nur der Hochvogel ist in Bewegung, auch an der Kesselspitze ganz in der Nähe tut sich was, Barbara Weiß berichtet.
1: Alpinist Christian Rath aus Bad Hindelang ist viel in den Allgäuer Bergen unterwegs. Auf der Kesselspitze, nicht weit vom Hochvogel, war er schon öfter. Es gibt dort keinen Wanderweg. Es ist ein Berg nur für einheimische Kenner wie ihn. Als er vor kurzem mal wieder auf dem Gipfel der Kesselspitze stand, sah es da anders aus als letztes Jahr.
2: Da ist also ganz markanter Riss eben oben drin. Der war letztes Jahr noch nicht. Also man sieht deutlich, dass da eine Bewegung ist. Aber was ich jetzt nicht weiß oder nicht einschätzen kann, kippt da bald was runter oder nicht? Ich meine, es soll sich halt mal ein Geologe anschauen.
1: Wie eine Gletscherspalte, berichtet er, sehe der Riss aus. Er durchziehe den ganzen Gipfelbereich. Auf seiner Webseite Freie Berge kann man sich ein Foto anschauen, das er gemacht hat. Diese Aufnahme hat er auch den Geologen zukommen lassen, die den großen Riss im Fels am Nachbarberg Hochvogel schon seit Jahren intensiv beobachten. Allen voran Michael Krautblatter von der Technischen Universität München.
3: Es hilft oft auch, wenn Leute das oft begehen, weil die sehen ja die Veränderungen, die kennen das sich dann da gut aus. Und das hilft uns durchaus weiter. Und ich habe den auf Fotos bisher nur gesehen, den Riss an der Kesselspitze ist interessant. Also ist definitiv so, dass wir auch früher oder später, wenn wir mal Zeit haben, wenn nicht gerade so viel los ist, da hingehen und uns das anschauen. Das heißt nicht, dass da jetzt sofort was passiert. Also von diesen Rissen haben wir zig und hunderte im Bayerischen Alpenraum.
1: Ein Riss muss nicht gleich gefährlich sein. Er muss nicht, aber kann der Anfang einer Veränderung sein, so wie am Hochvogel.
3: Am Hochvogel haben wir 2014 auch so angefangen. Gell? Da bin ich hochgelaufen mit ein paar Leuten und wir haben oben 10 Bolzen reingehauen. Und dann haben wir danach gesehen, okay, der bewegt sich massiv.
1: Bis zu 5 mm pro Woche vergrößert sich der Riss im Gipfelbereich des Hochvogels inzwischen. Bei Starkregenereignissen wie zuletzt im Juni wird diese Entwicklung noch beschleunigt, weiß Krautblatter.
3: Und das sagt uns, wenn schon so ein bisschen Wasserdruck im Hochvogel reicht, um den so in Bewegung zu setzen, dass wir da relativ nah am Kipppunkt sind. Das gilt vielleicht noch nicht für den ganzen Hochvogel, aber dieses Tortenstück, wenn man sich so vorstellt, was dieser Seitenriss dann abtrennt nach hinten, das ist extrem aktiv. Wir haben im Juni auch schon 2000 Kubikmeter großen Felsturm gehabt, der schon runtergefallen ist von dieser Seite, die hinten an diesem Stück vom Hochvogel dran ist. Also da ist die Aktivität gerade sehr hoch und wir waren jetzt auch vorletzte Woche oben, haben neu instrumentiert, wir bauen neue Sensoren hoch.
1: Spannend für Geologen wie Krautblatter, die durch die Beobachtungen am Hochvogel Frühwarnsysteme für Bergstürze in den Alpen entwickeln wollen. Wichtig in Zeiten des Klimawandels. Spannend auch für die Wanderer rund um den Hochvogel, aber nicht gefährlich, sagt Hüttenwirt Christoph Erd vom Prinz-Luitpold-Haus, das nordseitig am Weg zum Gipfel liegt.
4: Diesen Riss, den sieht man ja auch sehr, sehr deutlich. Der ist ja schon ganz schön ordentlich groß. Aber das ist jetzt für uns auch nichts Gefährliches, aber natürlich was Interessantes. Der Normalweg auf den Hochvogel, der ist absolut begehbar. Es gibt auch 2 Varianten, einmal über den kalten Winkel und einmal über die Kreuzspitze. Also das sind beides die Zustiege zum Hochvogel, die funktionieren.
1: Der Bäumenheimer Weg, der südseitig aus dem Hinterhornbachtal auf den Hochvogel führt, aber bleibt wegen der Felssturzgefahr gesperrt. Auf die Kesselspitze, wo Bergsteiger Christian Rath jetzt den neuen Riss entdeckt hat, gibt es keinen markierten Weg und somit kann auch keiner gesperrt werden.
2: Wenn man Steinchen reinschmeißt, fällt es schon weit, aber wie der im Berg innen verläuft, kann ich eben nicht sehen und müsste man eben messen, wie man es am Hochvogel auch tut.
1: Was der Riss auf der Kesselspitze zu bedeuten hat, ob er gefährlich ist, das müssen Geologen beurteilen. In jedem Fall zeigt der neu entdeckte Riss, auch im Allgäu sind die Berge in Bewegung.

0: Netter jeder von Che Daneem. Die fünf Musiker der bayerischen Mundartband mischen Rock, Pop und Volksmusik. Ja, und netter jeder, nicht jeder, kann sich Karten für die Salzburger Festspiele leisten, die gestern begonnen haben. Das Motto in diesem Jahr: von der Geburt der Zeit und der Macht des Herzens. Passt auch gut zu unserem nächsten Thema, denn auf vielen Wegen, die wir gehen, wandert die Geschichte mit. Ein Spezialist für zeitgeschichtliche Touren ist der Salzburger Journalist Thomas Neuhold, dessen Vater im österreichischen Widerstand gegen die Nazis war. Widerstand, Verfolgung, Befreiung heißt so auch sein neues Buch von Thomas Neuhold. Mit kürzeren und längeren Touren zwischen Salzach und Saalach. Georg Bayerle war mit Thomas Neuhold unterwegs.
1: An der Rückseite des Mönchsbergs in Salzburg startet unsere Tour. Vor uns liegen jetzt 117 Treppenstufen.
2: Die 117 Stufen hinauf auf den Mönchsberg sind Alma Rosee gewidmet.
1: Es ist die Tour Nummer 1 in seinen neuen zeitgeschichtlichen Wanderungen, die Thomas Neuhold als Beispiel für uns ausgewählt hat. Eine leichte Stadtwanderung, die umso schwerer wiegt, was die Geschichte betrifft. Vor genau 100 Jahren trat die Geigerin Alma Rosee zum ersten Mal im Wiener Musikverein auf, dann immer wieder bei den Salzburger Festspielen. Sie wurde zu einer der berühmtesten Violinistinnen ihrer Zeit.
2: Alma Rosee war einer der Wiener Walzermädel und war mit dem Rose-Quartett, und deswegen wird hier auch an sie erinnert, mehrmals bei den Salzburger Festspielen. Aber Alma Rosee war Jüdin und wurde dann 1943 deportiert nach Auschwitz.
1: Im Konzentrationslager leitete die junge Musikerin noch das Lager-Frauenorchester. Seit 2024 trägt die lange Treppe nun ihren Namen.
2: Wir gingen da jetzt die Alma Rosee-Stiege hinauf, und das vergaß ich jetzt zu sagen, Alma Rosee hat Auschwitz nicht überlebt.
1: So tragen die Wege in und um Salzburg Splitter und Haltepunkte der Geschichte. Unsere Tour hat mit einem Paukenschlag begonnen. Grauenhaft und wunderschön zugleich. Denn nun stehen wir auf dem für Salzburg so markanten Bergrücken. Unter uns die Welterbe-Altstadt. Um uns zwischen den Bäumen die Weite.
2: Da herum am Mönchsberg ist natürlich für die Bergfreunde das Panorama schon ganz besonders. Im Süden unter anderem der Hohe Göll und der Untersberg. Und wenn wir aber auf die andere Seite schauen, haben wir wirklich die gesamte Salzburger Altstadt zu unseren Füßen.
1: Richtung Norden könnten wir eine beliebige Runde drehen oder in der Stadtalm der Naturfreunde einkehren. Dann geht es in südöstlicher Richtung auf der Höhe weiter, direkt über der Felsenreitschule und dem Toscanini-Hof.
2: Arturo Toscanini war in der Zwischenkriegszeit einer der wichtigsten Dirigenten. Und er war Antifaschist aus Überzeugung und verweigerte die Zusammenarbeit mit den Nationalsozialisten und auch den italienischen Faschisten und emigrierte in die Vereinigten Staaten.
1: Beim Abstieg hinunter in die Altstadt erinnert ein Denkmal an Toscanini und an die 3. US-Infanteriedivision, die Salzburg am 4. Mai 1945 befreit hat. 20 zeitgeschichtliche Wanderungen hat Thomas Neuhold zusammen mit seinem Mitautor Andreas Praher zwischen Salzach und Saalach erarbeitet, die von Opfern, Tätern und Widerständlern erzählen. Eine andere Tour führt vom Bahnhof in Bad Reichenhall zur Kreta-Brücke.
3: Die Kreta-Brücke heißt deswegen Kreta-Brücke, weil es ein Mahnmal für die gefallenen Wehrmachtssoldaten auf Kreta, also die Gebirgsjägerdivision, ist. Und das ist ein sehr umstrittenes Mahnmal, weil ja die Gebirgsjägerdivisionen sowohl aus Bayern, aber auch hauptsächlich auch aus Österreich dort unten schwerste Kriegsverbrechen begangen haben.
1: Vorbei an der Talstation der Predigtstuhlbahn erklimmt die Wanderung 300 Höhenmeter auf die Bürgermeisterhöhe.
3: Du hast unter dir die Saalach, die dann in Salzburg in die Salzach mündet. Du hast vis-à-vis das Staufenmassiv mit dem Hochstaufen der Reichenhaller Hütte. Und du hast natürlich ganz Bad Reichenhall unter dir. Und das ist ja doch ein sehr schönes Städtchen in Bayern.
1: Rund 3 Stunden dauert dieser Rundweg. Es sind einfache Wanderungen, die ständig neue Perspektiven eröffnen. Auf die Orte, die umliegenden Voralpen und auf die Geschichte, die uns vor allem lehrt, wie wertvoll die Umstände sind, in denen wir heute leben. Dass wir die pure Schönheit der gewachsenen Kulturlandschaft zwischen Salzach und Saalach so frei erleben können.
0: Georg Bayerle war der Zeitgeschichte auf der Spur. Das Buch Widerstand, Verfolgung, Befreiung, zeitgeschichtliche Touren in Salzburg ist erschienen im Verlag Anton Pustet und kostet 25 €.

Serpentine, Musik vom französisch-deutschen Folkduo Oku. Serpentin ist ein meist grünes metamorphes Gestein und wird seiner oft schlangenähnlichen Maserung wegen auch Schlangenstein genannt. Sie sind keine Schlangen. Mitzi und Fritzi, die beiden Eichhörnchen, die immer wieder mal bei mir daheim durch den Garten flitzen und die Haselnusssträucher lieben. Das eine rotbraun, das andere schwarz, aber beide mit weißem Brustfleck. Putzige Tiere und nicht umsonst ist das Eichhörnchen Gartentier des Jahres 2026. Die flinken Kletterer fühlen sich aber auch in den Bergwäldern der Alpen wohl und kommen bis hinauf zur Baumgrenze vor. Das kolumbianische Eichhörnchen findet man sogar noch in 3500 Metern Höhe in den Anden. Und das eurasische Eichhörnchen tummelt sich am liebsten in den Nadelwäldern Norwegens. Dort ist allerdings noch die Jagd auf Eichhörnchen erlaubt. Da ist es doch viel besser, mit großen Augen und kindlicher Freude zu staunen, wenn einem so ein Eichhörnchen irgendwo über den Weg läuft, so wie die Singer-Songwriterin Rabo aus Oslo singt »White-Eyed Wonder«. Danke fürs Zuhören. Heute am Weltzuhörtag. Andrea Zinnecker sagt Servus und wünscht Ihnen ein erholsames Wochenende.

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4: Gleich nach den Nachrichten heißt es im bayerischen Feuilleton Karl Valentin, der bayerische Patient. 90 Ärzte soll Karl Valentin zeitlebens konsultiert und sich darüber in etlichen Sketchen krank gelacht haben, obwohl er selbst an Asthma litt und an einer verschleppten Lungenentzündung starb. Christoph Leibold untersucht den Zusammenhang zwischen Humor und Heilung im Werk des Vorstadtneurotikers, gleich im bayerischen Feuilleton.
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5: 8 Uhr, guten Morgen. Die Nachrichten des Bayerischen Rundfunks mit Anna Greiter. Die Übersicht. Kirchenvertreter kritisieren Unionsfraktionschef Spahn wegen Leihmutterschaft. Russischer Gouverneur meldet 7 Tote nach ukrainischem Drohnenangriff. Salzburger Festspiele beginnen heute Abend mit Jedermann. Das Wetter in Bayern, Sonne und Wolken im Wechsel, im Süden kräftige Gewitter möglich. Berlin. Die Kritik an Unionsfraktionschef Spahn wird größer. Nun kommt sie auch aus den Reihen der Kirchen. Der Passauer Bischof

0: Pläne, die Förderung zu kappen, deutlich abgemildert. Eigentlich wollte sie die garantierten Preise für den eingespeisten Strom abschaffen. Dagegen regte sich aber Widerstand, auch beim Koalitionspartner SPD. Im neuen Entwurf aus dem Wirtschaftsministerium ist nun doch übergangsweise ein fester Preis vorgesehen, wenn neue Anlagen ans Netz gehen. Allerdings liegt dieser Preis niedriger als bisher und soll nur 3 Jahre lang gezahlt werden. Karlsruhe. Ein Sicherheitsmitarbeiter der Deutschen Bahn ist nach einer Auseinandersetzung aus einem fahrenden Zug gestürzt und lebensgefährlich verletzt worden. Wie Staatsanwaltschaft und Polizei mitteilten, war Ausgangspunkt eine Ticketkontrolle auf der Strecke von Offenburg nach Karlsruhe. Ein mutmaßlich betrunkener 36-jähriger Fahrgast soll 2 Sicherheitskräfte beleidigt haben. Einer von ihnen sei während eines Gerangels aus einer Zugtür auf der Höhe von Ettlingbruchhausen gefallen. Warum die Tür während der Fahrt aufging, wird jetzt untersucht. Polizisten nahmen den Beschuldigten noch im Zug fest. Moskau. Bei einem ukrainischen Drohnenangriff auf ein Logistikzentrum rund 500 Kilometer südöstlich der russischen Hauptstadt sind nach Behördenangaben 7 Menschen getötet und 24 weitere verletzt worden. Die Todesopfer seien Mitarbeiter der Nachtschicht gewesen, teilte der Gouverneur der Region mit. Auch Moskau meldete Angriffe. Die Ukraine habe 370 Drohnen losgeschickt, sagte Bürgermeister Sobjanin. Die meisten habe die Luftabwehr bereits in weiter Ferne neutralisiert. In der ukrainischen Hauptstadt Kiew demonstrierten derweil erneut tausende Menschen gegen die Ablösung des beliebten Verteidigungsministers Fedorov. Viele machen ihn für militärische Gewinne im Krieg verantwortlich. Er soll in 6 Monaten im Amt etwa die Drohnentechnologie vorangetrieben haben. Fedorov war am Mittwoch zurückgetreten. Hintergrund ist ein Streit mit Armeechef Sirski. Salzburg. Mit dem Traditionsstück Jedermann beginnen heute Abend die Salzburger Festspiele, eines der bedeutendsten Festivals der klassischen Musik und darstellenden Kunst weltweit. Hugo von Hoffmannsthals Theaterstück über das Sterben eines reichen Mannes läutet die Spiele seit mehr als 100 Jahren traditionell ein. Bis Ende August stehen mehr als 200 Opern-, Theater- und Konzertaufführungen auf dem Programm. Das Wetter in Bayern. Sonne und Wolken im Wechsel, im Süden öfter Schauer und Gewitter, zum Teil mit Unwetterpotenzial. Höchstwerte 21 bis 28 Grad. In der kommenden Nacht teils klar, teils bewölkt, später in Teilen Frankens aufkommender Regen und Gewitter. Tiefstwerte 15 bis 11 Grad. Morgen erst regnerisch, nachmittags sonniger, Montag und Dienstag weitgehend trocken, maximal 18 bis 25 Grad. Soweit die Nachrichten. Es ist 8.04 Uhr. Und hier die Verkehrsmeldungen. A3 Nürnberg Richtung Passau zwischen Sinzing und Kreuz Regensburg ist nach einem Unfall die linke Spur blockiert. Und weiter zwischen Schwarzach und Hengersberg 8 Kilometer stockend und Stau wegen Bauarbeiten. A7 Fulda Richtung Würzburg zwischen Fuldaer Dreieck und Bad Brückenau Volkers 5 Kilometer stockend an einer Baustelle. A8 München Richtung Salzburg zwischen Bad Aibling und Fraßdorf stockend und zwischen Neukirchen und Schwarzbach ebenfalls stockend. Soweit die Verkehrsübersicht.
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2: Pinakotheken, Glyptotheken, Deutsches Museum. München hat viele große, sehenswerte Museen, aber nur ein Museum mit Ä. Im Valentin-Karstadt-Museum im Isartor dreht sich alles um das große Komikerpaar Bayerns. Fast 2 Jahre wurde das Museum saniert, erneuert, aufgehübscht und lädt nun wieder zum Lachen und Grübeln ein. Und hier ist zur Einstimmung ein bayerisches Feuilleton von Christoph Leibold über Karl Valentin, seinen Witz, Wahn, Humor und seine Hypochondrie.
3: Darf ich bitten, der Nächste?
4: Grüß Gott, Herr Arzt.
3: Na, wo fehlt's denn?
4: Oh mein Herr Doktor, mit meinem Magen stimmt halt gar nicht mehr recht. Jedes Mal, wenn ich was gegessen habe, dann habe ich den Magen so voll.
3: Ja, aber das ist doch keine Krankheit. Das ist doch ganz logisch. Wenn Sie in den Magen was hineintun, dann muss er ja voll werden. Ja, wie ist es denn dann, wenn Sie nichts essen?
4: Dann ist ganz das Gegenteil. Dann fühle ich so eine Leere im Magen.
3: Na sehen Sie, dann ist doch Ihr Magen ganz in Ordnung.
5: Valentin war ein guter Patient, ein Psychologe.

0: Neurologe würde da ein sehr komplexes Krankheitsbild festmachen. Das fängt mit der Angst vorm Reisen an, vorm Essen, dass es vergiftet sein könnte. Und so hat er sich auch eben als klassischer Hypochonder vor allen möglichen Krankheiten gefürchtet.
1: Gruß aus Berlin, Valentin. Heute zu meinem Namenstag Bronchitis bekommen. Alle Tage was anderes. Muss so sein.
2: Das Saarbronchitis.
3: Gerade bei jemandem wie dem Valentin ist es ja immer eine Frage, spielt er den Hypochonder sozusagen als Parodie auf die Gesellschaft oder ist er wirklich einer?
4: Na, mir zum Beispiel, mir fällt nichts, ich war noch nie krank.
1: Aber gar nicht krank ist auch nicht gesund.
5: Ich denke nicht, dass da nur eine isolierte Hypochondrie vorliegt, sondern tatsächlich ist die Frage, was ist da? Ist es eher eine ängstliche Persönlichkeit, ist es vielleicht eine zwanghafte Persönlichkeit oder liegt sogar was in Richtung Depression vor, was man beim Karl Valentin vielleicht auch als Hypothese aufstellen kann?
6: Was ich die drei letzten Wochen gelitten habe, das möchte ich meinem besten Freund nicht wünschen.
7: Ich finde Karl Valentin eher interessant als den Phobiker, den Ängstlichen, den ständig mit der Welt Hadernden. Den finde ich interessanter als jetzt den lustigen Komiker, der lustige Sketche geschrieben hat. Also so sehe ich den halt gar nicht, sondern ich sehe ihn eigentlich eher als großen Leidenden in schrecklichen Zeiten.
8: Es ist schrecklich, ist es. Man fällt heute von einem Problem ins andere.
9: Ja, ist gar nicht so einfach.
8: Immer wenn man glaubt, jetzt findet man endlich einen Ausweg, stellt sich einem immer wieder das Nichts entgegen.
10: Karl Valentin, der bayerische Patient. Ein bayerisches Feuilleton von Christoph Leibold.
11: Im Jahr 1938 erstellt Karl Valentin eine Liste. Darauf sage und schreibe 88 verschiedene Ärzte, die er seit 1915 konsultiert haben will. Gut, bei genauerer Betrachtung fällt auf, nicht alle Personen in dieser Aufstellung waren Mediziner. Auch Künstlerkollegen sind angeführt, die Valentin zu Rate gezogen hat. So oder so, die Sorge um seinen Gesundheitszustand hat den Münchner Volkskomiker zeitlebens umgetrieben. Kaum zu trennen, seine durchaus bestehenden echten Leiden von den noch weitaus zahlreicheren vermeintlichen. Valentin, ein Fall für die Couch also, ein eingebildeter Kranker?
12: Außer einer kleinen Diarrhoe wüsste ich eigentlich nicht, was Ihnen fehlt. Sie sind vollständig gesund.
8: Was? So bin ich. Ja, mir wär's ja genug. Für was bin denn dann ich bei der Ortskrankenkasse?
11: Tun wir ihm den Gefallen. Schlagen wir die Krankenakte des Kassenpatienten Karl Valentin noch einmal auf. Fügen wir der Liste von 88 Ärzten noch ein paar weitere Fachärzte und andere Fachleute hinzu, um herauszufinden, wie Valentins Witz und Wahn zusammenhängen und ob sein Humor vielleicht sogar ohne seine Hypochondrie gar nicht denkbar gewesen wäre.
10: Anamnese. Angabe zur Patientenperson.
13: Was hatten Sie gleich nach der Geburt für einen Eindruck von der Welt?
8: Ja, als ich die Hebamme sah, die mich empfing, war ich sprachlos. Ich habe diese Frau in meinem ganzen Leben noch nie gesehen.
13: Waren Sie das einzige Kind Ihrer Eltern?
8: Nein, wir waren fast mehrere.
1: Etwas von den körperlichen Eigenschaften Karl Valentins zu schreiben, ist am Platze. Sein Körpergewicht ist unwichtig. Seine Größe, länglich. Sein Gang, beweglich. Seine Haltung, lächerlich.
11: Karl Valentin, geboren als Valentin Ludwig Fey, am 4. Juni 1882 in der Münchner Vorstadt Au, gestorben am 9. Februar 1948 in Planegg. Karl Valentin war ein langes, dürres Elend. Ein Mensch, der wie ein Fragezeichen in der Welt stand. Scheps. Frühe Auftritte als Komiker absolviert er als Kunstfigur, der er den Namen
1: Skelettgigerl
11: gab. Zeitlebens schlägt er aus seiner skurrilen Erscheinung komisches Kapital.
1: Ach, es ist doch schrecklich gewiss, wenn der Mensch recht mager ist. Ich bin mager, welche Pein, mager wie ein Suppenbein. Einmal bin ich in einem Kaffeehaus an einem Billard dort gelehnt, und weil ich so mager bin wie ein Stock und weil ich am Billard dort gelehnt bin, jetzt hat einer glaubt, ich bin ein Billardstock. Und ich hab doch, wenn ich ausgezogen bin, so Rippen darüber, quer rüber. Mich hat halt früher meine Mutter immer zum Meerrettichreiben hergenommen.
11: Der ganze Mann, eine halbe Portion. Auf gut bayerisch, ein Grischball, ein Zwetschgenmandel. Aber krankhaft unterernährt?
0: Ich glaube, dass der ganz gut gegessen hat in der Regel und auch ordentliche Dinge. Ich glaube nicht, dass der eine Mangelernährung hatte während seines Lebens. Es gibt auch nette Fotos von ihm. Das ist ja oft bei auch sehr schlanken Menschen so, dass sie trotzdem ein kleines Bäuchlein haben. Und das hat er auch. Und es gibt Fotos, wo er in einem Radfahrertrikot ist, wo er einmal mit und einmal ohne Bauch war. Da hat er das auch wegretuschiert. Also so eitel war er, dass er lieber ohne Bauch dargestellt war als mit.
11: Fremdanamnese mit Sabine Rinnberger. Für die Direktorin des Valentin-Karlstadt-Museums im Münchner Isartor ist Karl Valentin so etwas wie ein enger Verwandter, dessen Krankengeschichte sie in- und auswendig kennt. Zu Valentins nachweisbaren körperlichen Beschwerden, berichtet Rinnberger, gehörte eine schwere Atemwegserkrankung.
0: Valentin war ein Asthmatiker, also er hatte mit Sicherheit schweres Asthma. Man sieht ihn auch ganz oft mit einem Inhalierapparat. Er hat auch oft Atemnot vom Auftreten bekommen, aus Nervosität. Er war ein sehr belasteter Mensch.
11: Woher dieses Asthma-Leiden rührte, dazu bildete sich Karl Valentin seine eigene Theorie. In seinen Kindheitserinnerungen »Meine Jugendstreiche« schildert er ein folgenschweres Unglück beim winterlichen Schlittschuhfahren auf dünnem Eis.
1: »Wer traut sich noch umgefahren?« hieß es. »Fahle, lass die Kontrenzer heißen, pack's noch mal!« Und ich sauste über die ungefähr 50 Meter langen, gefährlichen Stellen. Hinter meinen Füßen krachte und knirschte es unheimlich, meine Kameraden hinter mir drein. Gut angekommen. Applaus auf der Brücke und am anderen Ufer. Nach einigem Besinnen meinte der Ade, geht's wecker, ich pack's nochmal. Startet, ich hinter ihm drein. Ein Schrei der Buben und der Zuschauer auf der Brücke, das Schwankeis ist geplatzt und Ade unter der Eisdecke. Ich breche auch ein, kann mich aber noch halten. Bretter werden mir gereicht, ich bin gerettet. Mein Kamerad Ade wurde am anderen Tag als Leiche geborgen. Er liegt am Ostfriedhof begraben. Er hatte sich den Tod geholt und ich mir schweres Asthma, welches mir geblieben ist.
11: Ob die These medizinisch haltbar ist, dass der Einbruch ins Eis Auslöser für Karl Valentins Asthma war, sei dahingestellt. Ein traumatisches Erlebnis für den Knaben Fali dürfte der Unfall allemal gewesen sein. Und es ist nicht das einzige Mal, dass er dem Tod von der Schippe springt.
0: Ich halte das für den Schlüssel für Valentins Leben und für seine Kunst auch. Valentin wird als viertes Kind geboren. Seine älteste Schwester ist im Säuglingsalter gestorben. Es gibt zwei größere Brüder, Max und Karl, die sind 6 und 8 Jahre alt, als er geboren wurde, und sterben kurz nach seiner Geburt an der Diphtherie. Er ist das letzte verbliebene Kind und hat als Kind selber die Diphtherie und hat es wie durch ein Wunder überlebt, was damals ja in den meisten Fällen tödlich ausgegangen ist. Und so hatte er die ganze Aufmerksamkeit, Fürsorge und vor allen Dingen Sorge seiner Mutter um dieses letzte verbliebene Kind.
11: Der Tod der Brüder, die er nie wirklich kennengelernt hat, muss Valentin ein Leben lang beschäftigt haben. Bruder Karl war ein begabter Zeichner. Valentin bewahrte dessen Bilder bis zu seinem Lebensende auf. Und wohl auch als Hommage an den verstorbenen älteren Bruder gibt sich Valentin Ludwig Fey als Komiker später den Künstlernamen Karl Valentin. Seine Mutter war wohl das, was man heute eine Helikoptermutter nennen würde, ständig in Angst um den geliebten Sohn. Mit zunehmendem Erwachsenenalter tritt an die Stelle der übertriebenen Fürsorge der Mutter die eigene Hyperempfindlichkeit. Als hätte er sich deren Ängste irgendwann zu eigen gemacht. So entwickelt Valentin beispielsweise einen ausgeprägten Hygienefimmel.
0: Er hat zum Beispiel, so ist es überliefert, immer wenn er irgendwo zum Essen eingeladen war, ein hart gekochtes Ei mitgebracht, weil das steril war und er sich dann sicher sein konnte, dass mit dem Ei nichts ist.
11: Und Valentins ältere Tochter Gisela schildert im BR-Interview zum 50. Todestag ihres Vaters 1998, wie der sogar bei Krautköpfen auf fast schon klinische Sauberkeit bestanden hat.
9: Mei, oh mei, der war schon schwierig. Mal hat das Sauerkraut mit der Seife noch bei Schwester waschen müssen, mit der Kernseife. Sauerkraut, wissen Sie, auf dem Gebiet war er recht ängstlich.
11: Dieses Sauberkeitsbedürfnis hinterlässt auch Spuren, fett wie Fingerdapper, in Valentins Werk. Wenn er sich etwa über Bazillenherde Gedanken macht, die sich in Kellerlichtungen bilden, wo Straßenpassanten hineinspucken. Oder wenn er im Klagelied einer Wirtshaussemmel selbige ihr Schicksal bejammern lässt. Ein beständiges Befingert und Angenießt werden.
1: Wie traurig und dreckig geht es uns armen Wirtshaussemmeln. Wir Semmeln stehen unbestellt am Tisch. Mit uns kann jeder tun und lassen, was er will. Ein alter Herr, der zwar sehr gut gekleidet war, aber trotzdem einen riesigen Schnupfen hatte, nahm am Tische Platz. Oh weh, dachte ich Semmel, der wird mich und meine Kolleginnen wohl nicht annießen. Gesagt, getan. Einige Dutzend Male ging ein kräftiges Hatzi über uns Semmeln nieder, begleitet von einem heftigen Bakteriensprühregen.
11: Karl Valentin wittert Gefahren für die Gesundheit allüberall und beschäftigt sich eingehend mit entsprechenden Themen. Er sammelt Zeitungsartikel über medizinische Absonderlichkeiten, besucht als Gasthörer an der Uni einen Kurs über Psychologie der Gegenwart und wird sofort hellhörig, wenn irgendwo von Krankheiten die Rede ist.
0: Das war für ihn ein interessantes Thema, wenn es über Krankheiten oder neue Krankheiten gegangen ist, die er noch nicht kannte. Und dann hat er auch gerne mal gesagt, Kummer das leicht kriegen. Also es war sofort mit der Furcht verbunden, könnte mich das auch befallen.
11: Auf Karl Valentins Liste komischer Berufe finden sich denn auch auffallend viele kuriose Professionen, die mit körperlichen Gebrechen zu tun haben.
1: Nabelbruchkontrolleur, Plattfußstatist, Leistenbruchnäherin.
11: Dazu medizinische Dienstleister wie
1: Vitaminsortierer, Schlafpulverkanonier.
11: Und nicht zuletzt nehmen in seinen Dialogen, Schallplatten und Kurzfilmen Arztszenen breiten Raum ein. Ob diese obsessive humoristische Beschäftigung Symptom von Karl Valentins eigenen Leiden ist oder aber Teil einer Selbsttherapie, dazu später mehr.
14: Der Nächste, bitte.
15: Grüß Gott, Herr Doktor.
14: Was haben Sie für Schmerzen?
15: Herr Doktor, von vorgestern bis heute habe ich 8 Nächte nicht mehr geschlafen, vor lauter Zahnweh. Ich habe mich mit der Hintern hohlen Zahn, wissen Sie?
14: Aha.
15: Wie einem ein hohler Zahn wehtun kann, das ist mir unbegreiflich. Denn wenn etwas hohl ist, dann ist doch nichts mehr drin. Und wie einem das nichts wehtun kann, das kann ich mir gar nicht erklären. Dann müssten doch so viele Menschen auf der Welt fortwährend Kopfweh haben.
10: Diagnose. Karl Valentin spähte auf allen Wegen dem Unglück entgegen, fürchtet abergläubisch den Hundebiss des Schicksals, fürchtet ihn und ruft ihn herbei.
11: Der Wiener Essayist Anton Kuh, von dem diese Zeilen stammen, nennt Karl Valentin Ende der 1920er Jahre einen Vorstadthypochonder. Da sind der Münchner Volkskomiker und seine kongeniale Partnerin Liesel Karlstadt, der wir später ebenfalls kurz den Puls fühlen werden, auf dem Gipfel ihres Ruhms angekommen und Valentins Neurosen zu voller Blüte gelangt. Einladungen zu Auftritten in den USA lehnt Valentin ab. Für ihn, der bereits auf der Überfahrt zu einem Gastspiel nach Zürich über den aufgewühlten Bodensee panische Angst vor dem Ertrinken hatte,
1: jetzt ersaufen wir alle,
11: kommt eine Reise mit dem Ozeanriesen über den Atlantik nicht in Frage. Was für uns die Frage aufwirft, ob Anton Kuhs naheliegende Diagnose, Valentin sei ein Hypochonder gewesen, überhaupt haltbar ist.
5: Wir reden immer über Hypochondrie als Krankheit. Und da muss ich sagen, dass die Hypochondrie als eigenständige Krankheit ist selten. Wir sehen natürlich viele Menschen mit hypochondrischen Beschwerden.
11: Sprechstunde bei Professor Dr. Markus Jäger, ärztlicher Direktor des Bezirkskrankenhauses Kempten im Allgäu, Psychiater und Valentin-Fan.
5: Diese hypochondrischen Beschwerden treten oft im Rahmen anderer psychischen Krankheiten auf. Wir haben es bei Menschen mit ängstlichen Persönlichkeiten, da kommt auch die Hypochondrie als Symptom vor. Und ich glaube, genau das ist bei Karl Valentin auch abgelaufen.
11: Mit anderen Worten, Zwangsneurosen, Angststörungen, Depression. Karl Valentins Hypochondrie war sehr wahrscheinlich nur Teil eines weit komplexeren Spektrums seelischer Leiden, wenn auch ein kaum zu übersehender. Allein die stattliche Zahl von fast 90 Ärzten, die er aufgesucht hat, heute würde man von Ärztehopping sprechen, deutet auf dieses Krankheitsbild hin.
5: Das, was ich jetzt gelesen habe über Karl Valentin, das spricht, dass da hypochondrische Züge sind. Immer wieder zu verschiedenen Ärzten zu gehen, immer wieder anzufangen und die Beschwerden darzustellen und auch unzufrieden sein, wenn der Arzt sagt, nein, sie haben nichts. Das ist nämlich genau die Sache. Dann ist man nämlich unzufrieden, dass der Arzt doch was übersehen hat und geht zum nächsten Arzt, dass er vielleicht doch noch was findet.
1: Wenn ich Arzt wäre, was würde ich dann glauben, was ich alles hätte?
11: Von eingebildeter Krankheit würde Psychiater Markus Jäger gleichwohl nicht reden wollen. Ganz allgemein nicht. Und schon gar nicht mit Blick auf Karl Valentin und den Anamnesebefund Asthma.
5: Asthma hat ja viel mit Psychosomatik auch zu tun. Also Asthma ist eine organische Erkrankung. Aber wenn es zum Asthmaanfall kommt, hat es immer wieder auch psychische Ursachen. Viele Menschen mit hypochondrischen Ängsten haben tatsächlich auch reale Krankheiten. Und die Angst von diesen Krankheiten verstärkt natürlich auch das Hypochondrische wieder. Also es ist tatsächlich so ein Teufelskreis.
11: Auf dem Rummelplatz des Lebens dreht Karl Valentin ausgiebig seine Runden zwischen sich wechselseitig bedingenden Asthmaanfällen und Panikattacken. Sein wachsender Erfolg ändert nichts daran. Im Gegenteil. Sein Aufstieg zum Unterhaltungsstar geht einher mit dem Einstieg in das höllische Kettenkarussell, in dem er sich immer rasender um die eigenen Ängste dreht. Und übrigens, die Diagnose von Professor Markus Jäger deckt sich mit Valentins Selbstbeobachtung. Festgehalten 1929 unter dem Titel Meine Komplexe.
1: Meinen Sie, ich habe keine Komplexe? Plötzlich bin ich Schauspieler geworden. Und von dem Moment an begann auch das Lampenfieber. Ich habe nämlich immer Angst, ob ich nicht stecken bleiben werde. Die Ursache liegt nicht darin, dass ich Angst vor dem Erfolg habe, sondern dass ich nie Text lerne. Außerdem habe ich noch einen lieblichen Angstkomplex. Wenn nämlich was auf der Bühne passiert, was nicht hingehört, wenn einem zum Beispiel eine Perücke herunterrutscht oder irgendetwas Menschliches passiert, da muss ich so lachen, dass ich mich nicht zurückhalten kann. Dann ist es aus mit mir, der sonst über nichts lachen kann.
11: Denn oft ist Karl Valentin eher zum Heulen und Zähneklappern. Im Sketch Beim Zahnarzt von 1940 verleiht er der Spirale aus einander verstärkenden echten und vermeintlichen Leiden eine zusätzliche Wendung. Zur Angst vor Krankheit gesellt sich hier die Angst vor der ärztlichen Behandlung, der sich der Patient daher mit allen möglichen Ausreden zu entziehen versucht.
12: Also so nehmen Sie bitte in diesem Sessel hier Platz.
15: Ich bin so frei.
12: No, nur keine Angst. Sie zittern ja wie ein Zitterspieler. So, nun machen Sie mal den Mund recht schön auf und lassen Sie mir einmal den hohlen Zahn sehen.
15: Ja, Herr Doktor, sind Sie nicht so neugierig. Als Zahndoktor, Sie werden doch schon jedenfalls einmal einen hohlen Zahn gesehen haben.
12: Ja, mein Lieber, ich muss doch den Zahn zuerst sehen, sonst kann ich ihn doch nicht ziehen, nicht wahr?
15: Ja, ja, das Reißen, das ist halt gar so furchtbar schmerzhaft. Das kann man ja kaum aushalten. Ich, Herr Doktor, wenn ich mir ein verrenktes Knie wieder einrenken lasse, das ist ja auch ein furchtbarer Schmerz. Aber da kann ich vor Schmerz die Zähne zusammenbeißen. Das kann ich aber beim Zähnreißen nicht machen, weil Sie sonst nicht mehr mit dem Zahngeld reinkommen.
12: Na, also jetzt machen Sie keine Geschichten. Machen Sie mal den Mund schön auf, Sie werden gar nichts spüren. Ich ziehe Ihnen den Zahn mit Lachgas.
15: Das geht nicht bei mir, das geht nicht.
12: Warum
15: weil
12: nicht?
15: Ich mir ist erst vor 4 Wochen mit Tante gestorben. Ich darf nicht lachen, ich habe nur Trauer.
10: Nebenbefund.
11: Eine typische Pointe für den bayerischen Patienten Karl Valentin. Das Lachgas, das man nicht zur Betäubung verabreicht bekommen darf, wegen eines Trauerfalls. Charakteristisch für Valentins Komik, wie er die Worte beim Wort nimmt. Sein geradezu manischer Hang zum Sprachspiel, die Besessenheit, mit der er sich mitunter sogar in einzelne Buchstaben verbeißt.
12: Ja, aber schließlich, Semmelknödel sind Semmelknödel.
16: Dellen.
12: Dellen?
16: Dellen.
12: Was Dellen?
16: Semmelknödeln heißt's.
12: Nein, ich hab gesagt Semmelknödeln.
16: Das ist aber falsch. Es heißt Semmelknödeln.
12: Nein, ist nicht wahr. Man sagt schon von jeher Semmelknödel.
16: Ja, zu einem Knödel. Aber zu mehreren sagt man Semmelknödeln.
12: Ja, und wie tät man denn dann zu einem Dutzend Semmelknödel sagen?
16: Auch Semmelknödeln. Semmel ist die Einzahl, das musst du Ihnen merken. Und Semmeln ist die Mehrzahl. Semmeln, ne? Das sind also mehrere Einzelnen zusammen. Die Semmelnknödeln werden aus Semmeln gemacht. Also aus mehreren Semmeln. Du kannst nie aus einer Semmel Semmelnknödeln machen.
12: Na, warum nicht? Machen kann man's schon.
16: Ja, machen schon. Aber wenn du aus einer Semmel 10 Semmelnknödeln machen tätst, dann würden die Semmelknödeln so klein wie Mottenkugeln werden. Dann würde das Wort Semmel Knödeln schon stimmen. Weißt du, was aus einer Semmel sind, verstehst? Aber solange die Semmeln Knödeln aus mehreren Semmeln gemacht werden, sagt man unerbitterlich Semmeln Knödeln.
11: Der Theaterkritiker Alfred Kerr nennt seinen Zeitgenossen Karl Valentin einen
10: Wortezerklauberer.
11: Passend zu dessen immer wiederkehrender Methode, die Sprache zu zerpflücken, sich vorsätzlich in ihrem Doppel- und Widersinn zu verheddern. Valentin treibt das bis zum Exzess, fast zwanghaft, vielleicht sogar krankhaft?
7: Ja, absolut. Da fehlt nicht viel zu einer richtigen Krankheit, wo man sagt, da findet man da nicht mehr raus. Aber das ist natürlich total super, weil wenn man sich da mit den Texten beschäftigt, weil man dann halt selber so anfängt, so die Welt zu sehen oder die Worte zu sehen und wo man dann plötzlich in so Spalten reinschaut, von denen man gar nicht wusste, dass es diese Risse in der Realität oder diese Risse in der Sprache, dass es die überhaupt gibt.
11: Visite von Claudia Bauer, Theaterregisseurin, die sich Expertise zur Darstellung von Krankheit auf der Bühne erworben hat. Spezialistin für Sprachauffälligkeiten. Bauer, eine gebürtige Landshuterin übrigens, hat unter anderem Molières Eingebildeten Kranken inszeniert und eine Valentiniade am Münchner Residenztheater, eine szenische Collage aus Texten und Sketchen von Karl Valentin. Die Beschäftigung mit ihm, sagt Bauer, eröffnet Ausblicke, die gleichermaßen erhellend wie schwindelerregend sind.
7: Da entsteht natürlich eine ganz seltsame, also auf den ersten Blick witzige, aber auf den zweiten Blick wirklich unheimliche Weltsicht. Also wo man plötzlich die Welt anders sieht, weil man plötzlich in die Risse der Sprache guckt.
16: Aber die Höhe des Wortunfuges sind die Tätigkeitswörter. Der Koch kocht, der Bäcker bäckt, der Schmied schmiedet. Wie ist das bei einem Dienstmann? Man kann doch nicht sagen, der Dienstmann dienstmandelt oder der Arzt arztelt.
11: Diese Wortezerklauberei hat etwas Anarchisches, Zersetzendes, weil sie die Sprache als Instrument unseres Denkens zerlegt und damit die Welt- und Gesellschaftsordnung in Frage stellt. Das muss man erstmal aushalten und kann es, je nachdem, wie fit man sich als Rezipientin oder Rezipient selbst fühlt, befreiend wirken oder aber verunsichernd und am eigenen Nervenkostüm zerren.
7: Da ist genug dabei, was wirklich schon sehr psychedelisch ist. Ne? Ich finde es bei Karl Valentin aber auch so sinnlich, weil man ja beim Vorgang des Zerklaubens und des sich die Welt erklärens und dann ganz woanders rauszukommen, wo man eigentlich angefangen hat, man ist ja da live dabei, wie sich sozusagen die Welt von etwas scheinbar Bekannten in etwas scheinbar total Unbekanntes verwandelt durch irgendeine Wortzerklauberei.
11: Karl Valentins Humor als bewusstseinserweiternde Droge? Egal, ob man seine Sprachspielereien als Rausch, ja vielleicht sogar Heilmittel versteht oder doch eher als krankhafte Neigung, man ist schnell angefixt, respektive angesteckt. Zu Valentins frühen Verehrern zählen der Dramatiker Bertolt Brecht oder der Philosoph Ernst Bloch, der bei Valentin gar
10: die Sphären donnern
11: gehört haben will. In späteren Jahren beruft sich der Bühnenberserker und Theateranarchist Christoph Schlingensief auf Valentin und dessen Sprachspäße, die, so Schlingensief, nicht einfach nur Karlauer seien, sondern
10: der genüssliche Abrieb zu hoch eingeschätzter Zusammenhänge. Valentins Waffe war der konsequente, nicht gewollte und somit erreichte Weg, den vorgegebenen Rahmen ohne große Absichten oder weltverändernde Maßnahmen ins Wanken zu bringen.
11: Und da ist natürlich noch Samuel Beckett. Der irische Schriftsteller kommt auf einer Deutschlandreise 1937 nach München, 31 Jahre jung damals und noch weit entfernt von seinem späteren Ruhm als Klassiker des absurden Theaters. Beckett hat gerade seinen ersten Roman Murphy geschrieben und wartet vergeblich auf die Zusage eines Verlages. Entsprechend deprimiert ist seine Stimmung. In Museen studiert er die alten Meister und dort, wo es noch möglich ist, die von den Nazis als entartet gebrandmarkte Kunst. In München besucht er außerdem eine Vorstellung, in der Karl Valentin und Liesel Karlstadt in einer, wie Beckett es nennt,
10: halb idiotischen Elektrikernummer
11: auftreten. Gemeint ist das Stück Der reparierte Scheinwerfer, in dem Valentin einen Theaterbeleuchter spielt, der eine kaputte Lampe richten muss, zusammen mit seinem Lehrbub, dargestellt von Liesel Karlstadt, der fragt, ob der defekte Scheinwerfer nun keine Scheine mehr werfe. Neben solchen Valentin-typischen Sprachkapriolen steckt die Szene auch voller philosophischem Slapstick. Der Mensch im Kampf mit der Tücke des Objekts. Denn natürlich gelingt es dem Technikergespann nicht, den Spot wieder zum Leuchten zu bringen. Beckett hingegen geht bei der Begegnung mit Valentin ein Licht auf.
10: Wieder versuchen, wieder scheitern, besser scheitern,
11: notiert Beckett Jahre später. Es ist einer der Kernsätze seines Schaffens und liest sich wie die Zusammenfassung des vergeblichen Bemühens der beiden Bühnenelektriker im reparierten Scheinwerfer. Valentin und Karlstadt als Vorfahren von Wladimir und Estragon in Beckets späteren Klassiker warten auf Godot. In sein Tagebuch schreibt Beckett, Valentin sei ein
10: wahrhaft hochkarätiger Komödiant, der Depression ausstrahlt.
11: An seinem letzten Tag in München trifft Beckett Valentin durch die Vermittlung eines Bekannten persönlich. Beckett-Biograf James Nolson schreibt:
10: Es war ein merkwürdiges Treffen. In einer Hand eine Taschenlampe, einen mit weißem Pelz geschmückten Zahnstocher in der anderen, führte Valentin die Besucher durch labyrinthische schwarze Flure in sein neues Wachsfigurenmuseum, in dem völlig verrücktes, zusammengewürfeltes Zeug herumstand. Valentin redete in seinem verbeckt schwer verständlichen Bayerisch ein wenig wirr über Madame Tussauds Wachsfigurenkabinett und dass er sich, wenn er nochmal nach London käme, einen langen weißen Bart wachsen lassen würde und dass der Propeller abfallen würde, etc. Urplötzlich entschuldigte er sich und ließ Beckett einfach stehen. Verwirrt, aber beeindruckt.
11: Beckets halb verwundertes, halb bewunderndes Tagebuchurteil über Karl Valentin.
10: Really crazy.
11: Karl Valentin, ein Verrückter, ein Irrer, ein Meister des Aberwitzes.
10: Therapie.
1: Vielleicht würden die Leute weniger über mich lachen, wenn sie wüssten, wie miss ich meist beieinander bin. Teils durch mein Asthma, das mich quält, teils durch meine Zwangsvorstellungen.
10: Erster Therapieansatz, Behandlung des Asthmas.
15: Wie kommt denn das, dass ich beim Stiegensteigen so schnaufen muss?
12: Ja, mein Lieber, da muss ein anderer auch schnaufen, aber das hängt doch nicht mit dem Magen zusammen, sondern mit der Lunge.
15: Aha, ja, auf der Lunge bin ich gesund, da fehlt mir nichts. Trotzdem, dass ich mir vor 2 Jahren einen Fuß gebrochen habe.
11: Dass Karl Valentin in der berühmten Schallplattenaufnahme von 1939 beim Arzt als Patient ausgerechnet ein Lungenleiden kategorisch ausschließt, dokumentiert seine ausgesprochene Gabe zur Selbstironie, zumindest in seiner komischen Kunst. Im echten Leben versucht er sein Asthma mit dem Arzneimittel Felsol in Schach zu halten, offenbar zunehmend vergeblich.
1: Seit 20 Jahren bin ich Felsolist. Helfen tut es mir nichts mehr, aber ich habe mich so daran gewöhnt, dass ich jetzt pro Tag 3, manchmal sogar 4 Pulver einnehme. Zu meinem Luxus rauche ich gleich nach dem Einnehmen 2 Zigaretten.
11: Mit Felsol bekämpft Karl Valentin die Symptome seiner Asthmaerkrankung, mit Tabak die geschmacklichen Nebenwirkungen des Medikaments. Über die Risiken des Rauchens sieht er bei dieser sehr eigenwilligen Form der Eigentherapie, übrigens nicht untypisch für Menschen mit hypochondrischen Zügen, großzügig hinweg. Wie er überhaupt keinen sonderlichen Wert auf eine gesunde Lebensführung und Ernährung legt.
12: Sie sollen halt weniger Zeitung lesen und dafür vielleicht mehr Obst essen, denn Obst ist gesund.
15: Nicht für jeden, Herr Doktor, nicht für jeden. Ein Bekannter von mir wäre beinahe an einer Zwetschge mal erstickt.
10: Zweiter Therapieansatz, psychologischer Beistand in Nervenkrisen.
11: In seinen zahlreichen Arztszenen spielt Karl Valentin fast immer den Patienten. Seine Spielpartnerin Liesel Karlstadt den Arzt oder die Apothekerin. Eine Rollenverteilung wie im echten Leben. Karlstadt ist Valentins Therapeutin. Seine Seelenstreichlerin, die gegen seine Reisephobie anreden muss, ehe es auf Tour gehen kann. Die ihm Mut zuspricht, wenn ihn vor Auftritten die Asthma-Beklemmung lähmt und ihm den Text einsagt, wenn er auf der Bühne nicht mehr weiter weiß. Ein Porträtfoto von Liesel Karlstadt aus dem Jahr 1932 trägt die vielsagende Widmung:
0: Meinem komischen Partner und Patienten Karl Valentin in nie versagender Geduld, gewidmet von Liesel Karlstadt. Beruf Nervenärztin, Nebenbeschäftigung Komikerin.
11: Kennengelernt haben sich Karl Valentin und Liesel Karlstadt 1911, im selben Jahr, in dem er Gisela Reues heiratet, ehemals Dienstmädchen im Haushalt seiner Eltern, mit der er bereits 2 Töchter hat. Valentin bleibt mit seiner Frau bis zu seinem Tod verheiratet. Sie überlebt ihn um 8 Jahre und ist neben ihm beerdigt. Die eigentliche Frau an Valentins Seite aber ist Liesel Karlstadt. Nicht nur auf der Bühne, im Tonstudio und vor der Kamera, sondern auch im Leben und in der Liebe.
15: Sag mal, sag ich her.
17: Was ist denn schon wieder?
15: Sag ich her, wo ist denn meine Brille? Weißt du, wo meine Brille ist?
17: Deine Brille?
15: Ich finde meine Brille nicht.
17: Ja, die hab doch ich nicht, deine Brille. Ja, in der Küche habe ich sie gestern liegen sehen.
15: Was heißt gestern? Vor einer Stunde habe ich doch noch gegessen damit.
17: Ja, das kann schon sein, aber gestern ist die Brille in der Küche gelegen.
15: Gestern, so red doch keinen solchen unreinen Mist. Was nützt mich denn das, wenn die Brille gestern in der Küche gelegen ist?
16: Ja, Staub ums Gerät.
17: Ich sag das doch nur, weil du sie schon ein paar Mal in der Küche hast liegen lassen.
16: Ein paar Mal? Die habe ich schon öfters liegen lassen. Wo sie jetzt liegt, das will ich wissen.
17: Ja, wo sie jetzt liegt, das weiß ich auch nicht. Nein, irgendwo wird's schon liegen, ne?
16: Irgendwo. Freilich liegt's irgendwo. Aber wo? Wo ist denn das irgendwo?
17: Ja, irgendwo. Das weiß ich auch nicht, wo das ist. Nein, dann liegt's halt woanders.
11: So gern Karl Valentin den Zerstreuten spielt, ist er es doch selbst tatsächlich. Kopflos, konfus, hilflos, ohne seine Lisi. Heute würde man bei Liesel Karlstadt womöglich ein Helferinnensyndrom feststellen. Dafür muss sie in der Beziehung zu Valentin so manche bittere Pille schlucken und wird über diese ungesunde Beziehung selbst krank. 1935 kommt es zu einer ersten schweren seelischen Krise. Karlstadt versucht, sich in der Isar zu ertränken, wird aber gerettet. Es folgt ein mehrmonatiger Aufenthalt in der Nervenklinik in der Nussbaumstraße in München. Karlstadts Krankenakte findet sich dort bis heute im Archiv und würde eine eigene Sendung füllen. Dass er, was Karlstadts Leiden angeht, selbst ein Risikofaktor ist, ist Karl Valentin durchaus bewusst. In einem Brief von Anfang 1936 leistet er Abbitte.
1: Ich bitte dich mit aufgehobenen Händen, verzeihe mir alles, was ich getan habe. Ich will so werden, wie du es willst. Ich wusste ja nicht, dass ich so bin. Schreibe mir sofort, dass du mir wieder so gut bist, wie du es immer warst. Liebe, gute Lisi, schreibe mir sofort, dass wir wieder zusammengehören. Krank oder gesund.
11: Aller Reumütigkeit zum Trotz hat Karl Valentin den Nerv, Liesel Karlstadt direkt aus der Klinik ans Filmset zu bestellen, um ausgerechnet den Kurzfilm »Der Nervenarzt« zu drehen. Und sie spielt tatsächlich mit. Liesel Karlstadt konnte die Ängste des Vorstadtneurotikers Karl Valentin nicht kurieren. Aber sie konnte auf Dauer so wenig ohne ihn wie er ohne sie. Gedopt, vollgepumpt mit allerlei Arzneimitteln, bestritten sie ihre gemeinsamen Auftritte.
17: Fühlst du dich nicht wohl?
16: Im Gegenteil, unwohl.
17: Das kenne ich. Da sind wir Leidensgenossen.
10: Dritter Therapieansatz: Heilbehandlung durch Humor.
16: Da kann ich mich so ärgern, wissen Sie, gell? Ein Telegrafen haben sie erfunden, gell? Ein Telefon haben sie erfunden, ja. Gell? Ein Radio haben sie erfunden, gell? Ein Fernsehapparat haben sie gerade erfunden, gell? Aber für einen einfachen Schnupfen, gell? Da haben sie noch nichts erfunden, gell? Die gescheiten Menschen, die gescheiten, gell?
11: So rege und zahlreich Karl Valentin Ärzte aufsuchte, so wenig Vertrauen hatte er wahrscheinlich in die Medizin. Teils, weil er nicht daran glaubte, dass ihm zu helfen wäre. Teils, weil er es wohl auch gar nicht wollte. So ein Arzt, soll er einmal gesagt haben, wolle ihm ja nur beweisen,
1: dass ich gesund bin. Und das mag ich nicht.
11: Karl Valentin. Ein Fall von Therapieresistenz also? Ein unheilbarer Hypochonder?
3: Das ist durchaus möglich, dass der deutliche hypochondrische Züge hatte. Aber er hat dann zumindest die Fähigkeit gehabt, dass er durch einen Scherz und durch einen Witz darüber wegspringt. Der reine volle Hypochonder hat nicht mehr die Fähigkeit zur Ironie, sondern der glaubt, dass wirklich seine Krankheit die größte Katastrophe der Welt ist im Augenblick. Da war er ein Stück weiter zumindest.
11: Konsultation durch Dr. Georg Ringsquandl, Mediziner und Musikkabarettist. Kardiologe mit Herz für die komische Kunst und langjähriger Erfahrung mit den Selbstheilungskräften des Humors.
3: Humor ist natürlich eine der ganz wenigen Möglichkeiten, mit verheerenden Zuständen zurechtzukommen. Das ist das Rettende, das ist nicht schon eine große Fähigkeit. Und die großen Literaten, Darsteller haben das da. Da gehört der Valentin natürlich unzweifelhaft dazu. Das ist einfach unleugbar.
11: Ob Humor tatsächlich heilen kann oder lediglich Symptome lindern, darüber scheiden sich die Geister. Zwei Ärzte, drei Meinungen. Interessant erscheint Dr. Georg Ringsquandl aber ohnehin die Frage, ob Karl Valentin primär an seinen eigenen privaten Leiden laborierte oder ob er nicht mindestens ebenso sehr an den gesellschaftlichen Verhältnissen schwer trug.
17: Es wäre furchtbar interessant, wenn Sie sich zur heutigen politischen Lage äußern würden.
3: dass er in der Sprache so rummontiert, also an der grundlegenden Übereinkunft, dass das etwas bedeutet. Also dass bestimmte Sachen, die wir sagen, einfach allgemeingut sind. Das geht ja an die Grundprinzipien unserer Verständigung. Und der hat natürlich diese Konventionalität der Verständigung, hinter der sich ja auch alles Mögliche an Herrschaftssystemen und Übereinkünften gesellschaftlicher Art verbirgt, das hat dem nicht geschmeckt und die Möglichkeiten des Protestes und die Möglichkeit der Satire waren damals natürlich auch beschränkt gewesen. Also hat er das auf diese Art und Weise gemacht.
12: Wie heißt die Mehrzahl von Fremd?
16: Die Fremden.
12: Jawohl, die Fremden. Und aus was bestehen die Fremden?
16: Aus Fremd und aus Den.
12: Gut, gut. Und sagen Sie, was ist ein Fremder?
16: Fleisch, Gemüse, Obst, Mehlspeisen und so weiter.
12: Nein, nein, nein, nein. Nicht was er isst, will ich wissen, sondern wie er isst.
16: Ja, ein Fremder ist nicht immer ein Fremder.
12: Wieso?
16: Fremd ist der Fremde nur in der Fremde.
12: Und das ist nicht ganz unrichtig.
11: Die Fremden zählt zweifellos zu Karl Valentins berühmtesten Texten. Aufgenommen, und jetzt kommt's, 1940, also auf dem Höhepunkt der Nazi-Herrschaft. Valentin hat sich nie explizit politisch geäußert, aber derlei Einlassungen wie eben die über das Wesen des Fremden waren zu dieser Zeit natürlich trotzdem hochbrisant. Versteckt allein hinter der Verschrobenheit ihres Verfassers.
3: Er hat selbst den Sonderling gegeben, also den komischen Vogel, den rettungslos unmöglichen Typen. Aber das war natürlich eine Satire auf die Gesellschaft gewesen, die nicht so ohne weiteres erkennbar ist. Wenn man in dieser Zeit aufgewachsen ist, wenn man das Elend der einfachen Leute damals sich vor Augen hält, und das war erheblich gewesen, dann ist jemand, der so ein feines Sensorium hat, dann ist es für den sehr schmerzhaft.
17: Da schauen Sie nein, mal Ihre Taschen. Kein Stiegelbrot haben wir zu Hause. Also es ist zum Verzweifeln.
16: Was heißt zum Verzweifeln? Zum Verhungern wäre eigentlich der richtige Ausdruck.
17: Ja.
16: Aber das ist nur Übergang. Das ist nur Übergang.
17: So, so.
16: Das dauert vielleicht noch 10 bis 20 Jahre, bis die gesprengten Brücken wieder alle in Ordnung sind. Dann gibt's wieder alles, was unser Herz begehrt.
17: So, so. Also dann müssen wir noch 20 Jahre lang hungern.
16: Kann schon sein, aber dafür schmeckt's dann umso besser. Oder haben Sie noch nie das Sprichwort gehört, Hunger ist der beste Koch?
11: Zeitkritik hinter der Maske des Sonderlings auch hier in den galgenhumorigen Anmerkungen zur Not der Nachkriegsjahre. Das Leben ließ sich für Valentin schlichtweg nur mit Humor ertragen, das einzig wirksame Schmerzmittel gegen die Zumutungen seiner Zeit.
18: Guten Tag, Herr Verdecker.
17: Guten Tag, mein Herr. Sie wünschen?
18: Ja, das ist schwer zu sagen.
17: Aha, gewiss ein lateinisches Wort, was?
18: Ja, das habe ich vergessen.
17: Naja, da kommen wir schon drauf. Haben Sie kein Rezept?
18: Nein, leider nicht.
11: Ist Valentins Humor das richtige Rezept gegen die Unbill des Lebens? Lachen heißt es, sei gesund. Andererseits ist auch immer wieder davon die Rede, dass man sich krank lachen kann. Wahrscheinlich verhält es sich mit Valentins Humor so wie mit den Arzneipflanzen, nach deren Studium der spätmittelalterliche Arzt und Alchemist Paracelsus einst feststellte:
10: Die Dosis macht das Gift.
11: Die meiste Zeit seines Lebens gelingt es Karl Valentin, seine Ängste und Neurosen mit Humor einigermaßen in Schach zu halten. Auch bei seinem Publikum verfehlt er damit nicht seine Wirkung, bis sich das in den letzten Kriegs- und ersten Nachkriegsjahren radikal ändert. Auftritte sind nicht mehr möglich. Und als Karl Valentin dann mit Beginn des Wiederaufbaus auch seine Karriere wieder aufnehmen will, ist er durch die Erfahrung von Mangel und Zerstörung sowie den Anbruch des Atomzeitalters so verbittert, dass sein galliger Humor den Menschen schwer aufs Gemüt schlägt.
16: Das sehen Sie jetzt wieder an der Erfindung der Atombombe. Das ist doch eine wunderbare Sache. Diese Erfindung könnte uns den ewigen Frieden bringen.
17: Ja, sind Sie denn übergeschnappt, Herr Huber? Ja, haben Sie in der Zeitung nicht gelesen von der furchtbaren Wirkung, die nur eine Atombombe verursacht? Stellen Sie sich nur vor, wenn 1000 solche Atombomben zu gleicher Zeit losgehen, dann wäre die ganze Welt in Trümmer und alles Leben von Mensch und Tier erloschen.
16: Na also, Frau Meier, haben wir's ja, dann stimmt es doch. Da hat uns der Erfinder dieser schrecklichen Waffe den ewigen Frieden gebracht.
11: In den Dialogen, die Karl Valentin nach dem Zweiten Weltkrieg zusammen mit Liesel Karlstadt für den Bayerischen Rundfunk aufnimmt, der damals noch Radio München heißt, dosiert er die Ironie dermaßen über, dass sie in einen schwer verträglichen Sarkasmus umschlägt. Sein Humor ist zu einer bitteren Pille geworden, die nichts mehr zu heilen vermag.
16: Ich habe die Militärregierung um Genehmigung einer Freilichtbühne gebeten, und zwar mitten auf dem Marienplatz.
17: Auf dem Marienplatz? Ja, und was wollen Sie da zur Aufführung bringen?
16: Ein Trauerspiel.
17: Ein Trauerspiel?
16: Sodom und Gomorra. Die Kulissen ringsum, die Freilichtbühne, haben wir bereits.
11: Das Publikum reagiert allergisch auf Valentins niederschmetternden Nihilismus, findet seine Pointen nur noch krank und schreibt Protestbriefe.
1: Aufhören! Schickt's den Deppen heim!
11: Fordert einer von vielen empörten Hörern. Und tatsächlich, nach nur 5 Folgen wird die Sendereihe »Es dreht sich um Karl Valentin« eingestellt. Es ist, als hätte Valentin das Rezept vergessen für die Medizin, die ihm so lange zuverlässig geholfen hatte. Denn wie bereits diagnostiziert, bis auf die letzten Monate seines Lebens schlug sie stets an, Valentins Selbsttherapie, sich gegen die schlimmsten Anfälle von Weltschmerz humoristisch zu immunisieren und so für persönliche Psychohygiene zu sorgen. Psychiater Dr. Markus Jäger wüsste daher auch gar kein besseres Antidepressivum für Karl Valentin als dessen eigenen Witz. Auch eine Psychotherapie würde er unserem bayerischen Patienten nicht verschreiben.
5: Ich weiß gar nicht, ob ich ihn überhaupt behandeln würde. Für mich werden die Leute manchmal zu schnell behandelt. Und tatsächlich ist so, also es muss ein manifestes Leiden auch sein. Es muss ein Veränderungswunsch sein, psychotherapeutisch. Und von daher weiß ich nicht, ob Karl Valentin überhaupt einen großen Leidensdruck gehabt hatte, insgesamt was zu machen. Und ob da eine psychiatrische, psychotherapeutische Behandlung wirklich was gebracht hätte.
11: Es mag fast zynisch klingen. Aber es hilft ja nichts. Es führt kein Weg vorbei an der Erkenntnis, dass Valentins Humor ohne seine hypochondrischen Züge undenkbar wäre. Hätte er seine Neurosen auskuriert, der Welt wäre ein großes, einzigartiges humoristisches Werk entgangen. Obendrein nicht auszuschließen, dass sich Karl Valentin in seinem Elend auf gewisse Weise sogar selbst recht wohlgefühlt hat. Oder wie es sein Zeitgenosse Anton Kuh ausdrückte.
10: Die Symptome eines Leidens auf sich beziehen zu dürfen, gewährte ihm eine Art angstvolle Genugtuung.
11: Denn wie bereits gesagt, und um Valentin noch einmal selbst zu zitieren:
1: Gar nicht krank ist auch nicht gesund.
17: Spaß beiseite jetzt. Du musst jetzt wirklich etwas gegen deine Magerkeit tun.
16: Unbedingt. Schau, ich habe vor dem Krieg 115 Pfund gewogen.
17: Ja, ich
16: weiß. Heute wiege ich kaum mehr 98 Pfund.
17: 98 Pfund?
16: Ja.
17: Das ist zu wenig.
16: Ja.
17: Zu wenig.
16: Für mich als Erwachsenen schon. Ich war zwar schon bis auf 6 Pfund herunter.
17: Ja, jetzt übertreibst du aber.
16: Allerdings war das 1882, also gleich nach meiner Geburt.
17: Ja, 1882. Oh, das war noch eine schöne Zeit. Nun, später ist dann der Saustall losgegangen.
11: Heillos depressiv und schließlich sterbenskrank ist Karl Valentin also erst in den letzten Jahren seines Lebens. Im bitterkalten Hungerwinter 1946-47 magert er auf 48 Kilo ab. Er ist dünner denn je.
16: Schau nur, wie ich ausschaue. Ich werde von Tag zu Tag weniger.
17: Das glaube ich weniger. Weißt, da ist ja auch sehr viel Einbildung dabei bei dir.
16: Da schau her, mir fällt schon bald die Hosen runter, so mager bin ich.
17: Ja, da brauchst du doch bloß Hosenträger tragen. Dann kann dir die Hose nicht mehr runterfallen.
16: Hosenträger wären schon praktisch, aber Biedermeier, altmodisch.
17: Und dann trägst du einen Gürtel, das geht doch auch.
16: Gürtel tragen ist ungesund. Da haben schon viele die Gürtelrose davon bekommen. Ich wüsste schon was Praktischeres.
17: Was denn?
16: Die Hose stärken lassen mit Hofmannstärke.
18: dass die Hose steif wird wie ein Rohrstiefel, wie ein Ofenrohr.
17: Nein, du musst dir unbedingt vom Arzt was verschreiben lassen, dass du wieder dicker wirst.
11: Gesundheitlich schwer angeschlagen, wird Karl Valentin am 31. Januar 1948 nach einer Vorstellung im Kabarett Bunter Würfel versehentlich in der unbeheizten Garderobe eingeschlossen. Er verbringt die Nacht dort, notdürftig zugedeckt, mit einem Fetzen Bühnenrasen. So jedenfalls berichtet es seine jüngere Tochter Bertel. Ob sich die Dinge genau so zugetragen haben, ist nicht gewiss. Sicher ist, es war Valentins letzter Auftritt. Die finale Valentineske Pointe seines Lebens: er stirbt 65 Jahre alt am 9. Februar 1948, einem Rosenmontag.
10: An einem Katar und auch an Unterernährung.
11: Wie der Münchner Schriftsteller Sigi Sommer schreibt. Beigesetzt wird Karl Valentin in Planegg, wo er zuletzt wohnte, nur 2 Tage später, am Aschermittwoch. Heute wissen wir, dass dieser todkomische Künstler unsterblich ist.
1: Wissen Sie, ich kann schon ein Lustiger sein, aber das will man ja nicht, dass sich die Leute totlachen.
6: Über diesen Vers habe ich mich die erste Zeit krank gelacht, wie ich mir denselben zum ersten Mal selbst vorgetragen habe. Jetzt gefällt er mir eigentlich weniger mehr. Aha.
10: Sie hörten Karl Valentin, der bayerische Patient. Ein bayerisches Feuilleton von Christoph Leibold, der auch Regie führte. Gesprochen haben Ruth Geiersberger, Burkhard Dabinus, Thomas Koppelt, Christoph Leibold und Christine Gaub. Ton und Technik Susanne Harasim. Redaktion Lydia von Freiberg. 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
24: Guten Morgen, ich bin Silvia Wilhelm von Bayern 2 am Samstagvormittag und da widmen wir uns der afrikanischen Musik. Lagos in Nigeria ist pulsierendes Leben pur. Viele jetzt angesagte internationale Stars haben da ihre Wurzeln und insofern schauen wir dahin. Und wir ziehen am letzten WM-Wochenende eine sportpolitische Bilanz dieser Fußball-Weltmeisterschaft. Gleich nach den Nachrichten hören wir uns. Ich freue mich auf Sie.
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25: 9 Uhr, die Nachrichten des Bayerischen Rundfunks mit Anna Greiter. Die Übersicht. CDU-Präsidium bespricht die Kontroverse um Fraktionschef Spahn am Montag. AfD startet Landtagswahlkampf in Sachsen-Anhalt. Fast jeder Zweite in Bayern will vorzeitig in Rente gehen. Das Wetter in Bayern, Sonne und Wolken im Wechsel, im Süden kräftige Gewitter möglich. Berlin. Nach der wachsenden Kritik an Unionsfraktionschef Spahn nimmt dieser am Montag an einer Sitzung des CDU-Präsidiums teil. Dabei wird es auch um seine Zukunft in der Partei gehen. Denn Spahn sieht sich mittlerweile auch mit Rücktrittsforderungen aus den eigenen Reihen konfrontiert. Der CDU-Politiker verteidigte seine Entscheidung, ein Kind über eine Leihmutter in den USA zu bekommen. Er sei lange zerrissen gewesen, sagte er in einem Podcast. Als Christ wisse er, das eine sei die reine Lehre, das andere das echte Leben. In der Vergangenheit hatte sich Spahn gegen eine Legalisierung von Leihmutterschaft in Deutschland ausgesprochen. Der CDU-Politiker Brandt nannte Spahns Verhalten nun eine echte Zumutung. Der Fuldaer Zeitung sagte der parlamentarische Staatssekretär im Familienministerium, Spahn habe zwar nicht formal, aber moralisch klaren Rechtsbruch begangen. Berlin. Bundesinnen

0: Wahlkampf für die Landtagswahl in Sachsen-Anhalt am 6. September. Die Veranstaltung findet in einer Halle auf dem Messegelände in Magdeburg statt. AfD-Gegner haben ab Mittag Proteste angekündigt. Die Partei lag in jüngsten Umfragen in Sachsen-Anhalt bei mehr als 40%. Sie hofft auf eine absolute Mehrheit und die Übernahme der Landesregierung. Moskau. Bei ukrainischen Drohnenangriffen sind in Russland nach Behördenangaben mindestens 7 Menschen getötet worden. Der Gouverneur der Region teilte mit, die Opfer seien Mitarbeiter des russischen Online-Versandhändlers Wildberries. Das mutmaßlich getroffene Verteilzentrum liegt rund 500 Kilometer südöstlich von Moskau. Auch in der Hauptstadtregion sei ein Lager von Wildberries getroffen worden, hieß es von dem Unternehmen. Insgesamt wurden etwa 50 Menschen verletzt. Außerdem brach nach Behördenangaben ein Brand auf einem Öldepot in der Stadt Noginsk aus. Dort wurde demnach aus Sicherheitsgründen auch eine Geburtsklinik evakuiert. In den vergangenen Monaten haben ukrainische Drohnen zunehmend Ziele in Russland attackiert, etwa um Nachschub für die russische Armee zu stören. München. Fast die Hälfte aller Beschäftigten in Bayern will einer Umfrage zufolge vorzeitig in Rente gehen. Knapp ein Drittel will demnach bis zum gesetzlichen Renteneintrittsalter arbeiten, rund jeder Zehnte darüber hinaus. Das geht aus einer repräsentativen Umfrage im Auftrag der Krankenkasse DRK hervor. Die Bundesregierung plant aktuell, das gesetzliche Renteneintrittsalter anzuheben. Künftig soll es an die Lebenserwartung angepasst werden. Das Wetter in Bayern. Sonne und Wolken im Wechsel, im Süden öfter Schauer und Gewitter, zum Teil mit Unwetterpotenzial. Höchstwerte 21 bis 28 Grad. In der kommenden Nacht teils klar, teils bewölkt. Später in Teilen Frankens aufkommender Regen und Gewitter. Tiefstwerte 15 bis 11 Grad. Morgen erst regnerisch, nachmittags dann sonniger. Montag und Dienstag weitgehend trocken, maximal 18 bis 25 Grad. Soweit die Nachrichten. Es ist 9.04 Uhr. Und hier die Verkehrsmeldungen. A3 Frankfurt Richtung Würzburg, zwischen Aschaffenburg Ost und Goldbach, 12 Kilometer Stau nach einem Unfall. A3 Nürnberg Richtung Passau, zwischen Nittendorf und dem Kreuz Regensburg, 7 Kilometer stockend. Und zwischen Schwarzach und Hengersberg, 12 Kilometer stockend und Stau wegen Bauarbeiten. A3 Nürnberg Richtung Passau, zwischen Metten und Kreuz Deggendorf, ist nach einem LKW-Unfall die rechte Spur gesperrt. A7 Ulm Richtung Füssen, vor dem Grenztunnel Füssen 3 Kilometer Stau. Und die A8 München Richtung Salzburg, zwischen Neukirchen und Schwarzbach 12 Kilometer stockender Verkehr. Soweit die Verkehrsübersicht.
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2: 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Willkommen zu 3 Stunden Bayern Kultur, Sport, Gesellschaft und Genuss. Zum Beispiel mit einem Traditionswein aus Franken mit dem schönen Namen Blauer Silvaner, der den Koch Christian Stahl zum Schwärmen bringt.
3: Ich finde ihn ganz toll, weil er von der Aromatik eher in diese Würze geht. Da ist der Blaue Silvaner immer sehr druckvoll.
2: Außerdem wird es Zeit, mit anderen Augen nach Afrika zu schauen. In Lagos, Nigeria, ist der musikalische Hotspot, der auch viele internationale Superstars inspiriert.
4: Ich kick the door open.
5: Ich habe einfach die Tür aufgestoßen und ich habe das Gefühl, dass da gerade ganz viele Künstler durchgehen. Afrika hat so viele unglaubliche Talente, die gerade ihren Durchbruch erleben. Und glaub mir, ich kann es kaum erwarten, das mitzuerleben.
4: I can't wait, I'm excited, trust me.
2: Ja, den Musiker Wizkid haben wir da gerade gehört. Außerdem stellen wir Ihnen einen besonderen Fußballtrainer und Sportlehrer vor, Mahmoud Nasser von Bund kickt gut. Er hat das Erfolgskonzept des interkulturellen Straßenfußballs nach Syrien gebracht.
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2: Und das ist Lizzo aus Michigan. Sie steht sehr selbstbewusst zu ihren vielen Kilos. Davon zeugen ihre extravaganten Outfits und das hört man auch. Hier ist sie mit Choose.

0: Lizzo mit Juice, Bayern 2 am Samstagvormittag, 9.09 Uhr.
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0: Und morgen, da geht sie zu Ende mit dem Finale, auch wenn zwischenzeitlich diskutiert wurde, ob es überhaupt in East Rutherford bei New York stattfinden kann. Denn die großen Waldbrände in Kanada, die sorgen seit Tagen für einen düsteren Himmel und für schlechte Luftqualität, auch in Teilen der USA. Inzwischen aber, da gibt der nationale Wetterdienst Entwarnung, heute soll es regnen und die Luft aufklaren. Na dann. Wie war denn eigentlich die größte Fußball-WM aller Zeiten? Im Vorfeld gab es ja viel Kritik, Stichwort horrende Ticketpreise, angespannte Sicherheitslage, weite Entfernungen zwischen den Spielorten in Mexiko, Kanada und den USA. Benjamin Best mit einer sportpolitischen Bilanz.
2: Ladies and gentlemen, please welcome the President of the United States, Donald J. Trump, and FIFA President Gianni Infantino.
3: Kurz vor dem Finale zeigen sie sich noch einmal gemeinsam. US-Präsident Donald Trump und FIFA-Präsident Gianni Infantino am Freitag im Trump Tower. Zwei Männer, deren enge Beziehung diese Weltmeisterschaft immer wieder geprägt hat. Für Infantino ist es ein Turnier der Superlative. Rekordeinnahmen, volle Stadien, trotz teils enormer Ticketpreise. Das ist nicht nur die größte Weltmeisterschaft aller Zeiten. Es ist das größte gesellschaftliche und kulturelle Ereignis, das die Menschheit je erlebt hat. Und dafür danke ich Ihnen, Herr Präsident. Und Donald Trump antwortet. Das ist das erfolgreichste Sportereignis der Geschichte. Diese WM hat die Welt zusammengebracht, durch Zusammenhalt und Patriotismus. Und sie hat nahezu jeden Rekord gebrochen. Ich möchte mich bei Gianni und der FIFA bedanken. Auch in den Spielorten stößt die Weltmeisterschaft auf große Begeisterung. In den USA verfolgen Millionen die Spiele im Fernsehen. Vielerorts entwickelt sich das Turnier zum internationalen Fußballfest. Peter Loach von der George Washington University sieht darin einen seltenen Moment, der die Menschen zusammengebracht hat.
4: Unsere Politik spaltet die Menschen. Oft heißt es, Amerikaner seien grundlegend verschieden, je nachdem, woher sie kommen, wie sie beten oder welche Sprache sie sprechen. Dieses Turnier hat gezeigt, wie die USA sein können. Menschen feiern gemeinsam, haben Spaß. Das war großartig.
3: Doch die Weltmeisterschaft zeigt auch, wie eng Fußball und Politik miteinander verflochten sind. Nach der roten Karte gegen US-Stürmer Folarin Balogun greift Präsident Donald Trump persönlich ein und fordert in einem Telefonat mit Gianni Infantino eine Überprüfung. Ein beispielloser Vorgang. Die FIFA hebt die Sperre anschließend auf. Für Peter Loach hat Donald Trump mit seinem Anruf bei der FIFA genau das Bild bestätigt, das viele Menschen weltweit von ihm haben.
5: Präsident Trump.
4: Dass Präsident Trump persönlich bei der FIFA interveniert hat, um die rote Karte aufheben zu lassen, hat weltweit viele Vorurteile über ihn bestätigt. Es vermittelt den Eindruck, dass er alles tut, um Vorteile für die USA zu erreichen, auf Kosten anderer. Das zeigt seine Arroganz.
3: Die von vielen vor dem Turnier befürchteten Einsätze der US-Einwanderungsbehörde ICE rund um die WM-Stadien bleiben zwar aus, Auswirkungen hat die amerikanische Einreisepolitik dennoch. Fans aus mehreren Teilnehmerländern können nicht zu den Spielen reisen. Dem somalischen Schiedsrichter Omar Atan verweigern die US-Behörden die Einreise. Das iranische Team muss sein Quartier kurzfristig nach Mexiko verlegen und erhält strenge Vorgaben für Ein- und Ausreise zu seinen Spielen in den Vereinigten Staaten. Menschenrechtlerin Minky Warden von Human Rights Watch sieht darin einen Widerspruch zu den Werten, die die FIFA für sich beansprucht. Sie wirft Donald Trump vor, die weltweite Aufmerksamkeit des Turniers für seine politische Agenda ausgenutzt zu haben.
6: Donald Trump hat die Bühne der Weltmeisterschaft gezielt genutzt, um rassistische, fremdenfeindliche und gegen Einwanderung gerichtete Botschaften zu verbreiten.
3: Dennoch dürfte Gianni Infantino mit dieser WM und ihren Rekordeinnahmen beste Chancen haben, im kommenden Jahr als FIFA-Präsident wiedergewählt zu werden.
0: Heute steht erstmal das kleine Finale zwischen Frankreich und England an und um kurz nach 11 Uhr spreche ich darüber mit unserem WM-Reporter in den USA. Und jetzt Belle und Sebastian mit ihrem Vorschlag für eine schottische WM-Hymne. Keine drei Löwen, sondern nur einer. 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

0: Colombina, weiche, eingängige Melodie von Marie Froisse. Sie ist am 30. Juli beim Hafensommer in Würzburg zu Gast und am 1.8. beim Nürnberger Bardentreffen, beides präsentiert von Bayern 2. Und in gut einer Stunde stellen wir Ihnen in unserem Heimatsoundtipp noch weitere Festival-Highlights in diesem Sommer vor. 9.21 Uhr.
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0: Die Beeren stehen dicht beisammen, werden dunkelrot, violett oder sogar blau. Daher der Name Blauer Silvaner. Die Rede ist von einer traditionellen fränkischen Weißweinsorte, die ganz klassisch im Boxbeutel abgefüllt wird. Sie ist auch noch recht klimaresilient und trotzdem gerät sie mehr und mehr in Vergessenheit. Deshalb hat die Slow Food Stiftung für Biodiversität den Blauen Silvaner vor 5 Jahren in die Arche des Geschmacks aufgenommen. Aber reicht das? Ist der Anbau Liebhaberei oder hat die Rebsorte noch eine Zukunft? Valentin Beige ist den Fragen nachgegangen.
2: Darf es vielleicht ein Wein zum Essen sein? Eine beliebte Frage. Der unterfränkische Winzer und Koch Christian Stahl dreht das komplett um. Er kreiert und kocht Menüs zu seinen Weinen. Essen und Wein, das ist für Christian Stahl untrennbar. Und deswegen hat er vor einigen Jahren mit dem Kochen angefangen.
3: Wir haben schon in früher Zeit versucht, die Weinqualität dadurch wachsen zu lassen, dass wir uns dem kongenialen Partner der Küche widmen. Und plötzlich steht man irgendwann in der Küche und kocht dann irgendwann zu den Weinen und sieht, dass das eigentlich noch für mich die schlüssige Herangehensweise ist als andersrum. Weil der Wein, wenn er erstmal in der Flasche ist, verändert er sich leicht. Das Essen kann ich jeden Abend perfekt auf den Wein zuschneiden.
2: Beim aktuellen Menü spielt auch ein besonderer Wein eine Rolle, der Blaue Silvaner.
3: Wir hatten schon mal den Brotgang, weil er da eben sehr von diesen hefigen, würzigen, malzigen Aromen, diese nussigen Komponenten geprägt war. Jetzt zeigt er sich wesentlich offener, noch würziger und eben diese salzigen Komponenten, diese Umami-Komponenten. Momentan machen wir so eine schicke Variante der fränkischen Hühnersuppe davon.
2: Der 47-Jährige steht in der Küche seines Restaurants im Winzerhof Stahl in Auernhofen im Landkreis Neustadt an der Eisbad Windsheim. Blonde Haare, graue Kochjacke. Eine fränkische Suppe für einen fränkischen Wein, den Blauen Silvaner.
3: Ich finde ihn ganz toll, weil er von der Aromatik eher in diese Würze geht. Mich erinnert das immer eher an einen burgundischen Chardonnay als jetzt an diese grüne Silvanerfrucht, was eher so in diese Apfel-Birne-Komponenten geht. Da ist der Blaue Silvaner wesentlich würziger, auch immer sehr druckvoll am Gaumen, wenn man ihn dementsprechend ertragsreduziert und die richtigen Sachen damit macht.
2: Christian Stahl begeistert sich für den Blauen Silvaner, für einen Außenseiter im Weinberg, für einen Außenseiter auf Weinkarten, für einen Außenseiter in der Flasche. Oft beim Winzer erhältlich, seltenst im Supermarktregal. Der Anbau geht immer mehr zurück, so wie der Weinabsatz auch. Ist der Blaue Silvaner also ein Liebhaberprojekt für Enthusiasten wie Christian oder ein fränkischer Wein mit Zukunft? Randersacker am Main, südlich von Würzburg. Ein historischer Weinort mit alten Fachwerkhäusern, schmalen Gassen und vielen Weingütern. Hier wird seit Jahrhunderten Wein angebaut. In der Weinlage Sonnenstuhl reihen sich Weinreben an Weinreben. Hoch über den Dächern des Weindorfes, versteckt hinter Büschen, ist ein besonderer Weinberg für Christian Stahl.
3: Hier wurde nämlich laut Professor Preisler, dem der Weinberg gehört, der mir diesen Weinberg verpachtet hat, schon vor vielen Jahren. Er hat ihn damals gekauft von der Rebschule Steinmann, die in diesem Weinberg den Blauen Silvaner entdeckt und vermehrt haben. Das heißt, hier war die Urrebe des Blauen Silvaners, wie er heute wieder in Franken gezüchtet wird.
2: 1964 soll das gewesen sein. Bis heute zieht die Rebschule als einzige den Blauen Silvaner nach. Heute stehen Weinreben einer Sorte in den Weinbergen in Reih und Glied nebeneinander. Das war aber nicht immer so. Am anderen Ortsende von Randersacker zeigt ein Verein, wie Winzer früher Wein angebaut haben. Direkt aus dem Boden wachsen die Reben der Sonne entgegen.
4: Die Stücke sind nacheinander eingepflanzt. Man hat keinen Drahtrahmen. Logischerweise, früher hat es keine Eisendrähte gegeben. Deswegen hat man einen Pfahl direkt am Stock und zwei andere nebendran und lässt so also den Stock wachsen.
2: Roland Marold ist Vorstand im Verein Alter Wengert in Randersacker, der sich um den Weinberg kümmert. Zum Weinberg führt eine Steintreppe. Hier ist, genau wie früher, reine Handarbeit angesagt.
4: Ja, es ist körperlich anstrengend. Jetzt bei der Hitze hat es hier im Weinberg bestimmt um die 50 Grad. Es ist ja unwahrscheinlich wichtig, dass man Arbeitsweise, Lebensweise der Vorfahren an die Jugend auch weitergibt.
2: Für den pensionierten Mathematik- und Physiklehrer eine Herzensangelegenheit. Hier im Weinberg wachsen verschiedenste Reben, darunter auch vier Silvanerreben. Der grüne Silvaner ist bis heute bestens bekannt als der gängige Silvaner. Aber hier gedeihen auch gelber, roter und eben blauer Silvaner. Sie gelten zusammen mit anderen alten Rebsorten als der gemischte fränkische Satz. Der blaue Silvaner ist äußerst selten. In Franken heben sich laut der Landesanstalt für Weinbau rund 6000 Hektar Weinberge. 1500 Hektar Silvaner gibt es in Franken, aber nur rund 40 Hektar blauer Silvaner. Das spricht jetzt nicht gerade für eine massenweise Herstellung. Aber ist er deswegen ein Liebhaberprojekt?
3: So, zum blauen Silvaner haben wir eine Ballantine von Wachtel.
2: Im Restaurant von Christian Stahl lernt ein Ehepaar aus Hessen den blauen Silvaner an diesem Abend erstmals kennen.
5: Ich habe noch nie davon gehört. Ich bin völlig überrascht. Das ist sehr angenehm, der ist sehr leicht und er passt sich dem Essen fantastisch an.
6: Ich habe ihn heute zum ersten Mal getrunken. Er hat mir sehr gut geschmeckt. Das ist ein leichter Wein, ohne körperlos zu sein, sondern er unterstützt eigentlich das, was man dazu isst, auf eine unauffällige, feine Art.
2: Auch sinkende Absatzzahlen im Wein, immer mehr gerodete Weinberge in Unterfranken oder gar eine gesellschaftliche Zurückhaltung beim Weinkauf schrecken Christian Stahl nicht ab. Ein Liebhaberprojekt in der Nische ist der blaue Silvaner mit Sicherheit, aber Christian Stahl glaubt an die Nische mit Zukunft.
3: Für uns wird er auf keinen Fall verschwinden, weil er bei uns im Restaurant natürlich auch eine wichtige Rolle spielt. Und da hat der blaue Silvaner eine feste Position derzeit.
0: Valentin Beige über die Zukunft des blauen Silvaners, einer alten fränkischen Weinsorte. Weitere regionale Themen hören Sie in der Stunde ab 12 Uhr in Zeit für Bayern hier auf Bayern 2. Passend dazu jetzt Heimatsound aus der Weinregion in Mainfranken. Das ist NANT, eine Abkürzung für Ferdinand Kirch, SOS.

Nantment SOS 9.31 Uhr Bayern 2. Die Motown-Welle ist mittlerweile über 50 Jahre her. Kein Wunder also, dass nicht mehr alle Heldinnen und Helden von damals noch unter uns weilen. Umso schöner aber, wenn eine der großen Sängerinnen einen runden oder wenigstens halbrunden Geburtstag feiern darf. Heute gratulieren wir Martha Reeves zum 85. Schon als junge Frau landete sie beim legendären Motown-Label. Allerdings nicht als Sängerin, sondern als Sekretärin. Aber das änderte sich bald. Als sie für Marvin Gaye Background Vocals aufgenommen hatte, ja, da durfte sie dann mit ihrer eigenen Band als Martha and the Vandellas ins Rampenlicht treten. Mit mehreren Top-10-Hits wurde sie dann selbst zum Star. Und nun bringt Martha Reeves ihr erstes Studioalbum seit 22 Jahren heraus. Und wenn man sich ihre aktuellen Musikvideos ansieht, ja, so scheint sie sich bester Gesundheit zu erfreuen. Hier nochmal einer ihrer größten Hits, Dancing in the Street.

0: Martha Reeves und the Vandellas, Dancing in the Street. 9.35 Uhr Bayern 2. 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
1: I don't know what I did, but just kicked the door open.
2: Ich weiß nicht, was ich da gemacht habe. Ich habe einfach die Tür aufgestoßen und ich habe das Gefühl, dass da gerade ganz viele Künstler durchgehen. Wir werden noch viele Platten aus Afrika zu hören kriegen, weil die Leute gelangweilt sind vom immer gleichen Scheiß. Afrika hat so viele unglaubliche Talente, die gerade ihren Durchbruch erleben. Und glaub mir, ich kann es kaum erwarten, das mitzuerleben.
1: I can't wait. I'm excited. Trust me.
3: Wizkid heißt dieser junge Herr, Pionier und Superstar einer Musik, die unter dem Namen Afrobeats weltweit Schlagzeilen macht. Hunderte Millionen Streams haben seine Songs, Dutzende Male mehr als Weltmusikstars wie Yusundur. Eine neue Generation afrikanischer Popstars hat den internationalen Musikmarkt erobert. Noch vor 10 Jahren hätte niemand sich eine derartige Entwicklung vorstellen können. Mein Name ist Jay Rutledge und ich bin einer der beiden Hosts unseres neuen Musikpodcasts Kontinentalplatten.
0: Und morgen ist die neue Folge von Kontinentalplatten schon hier auf Bayern 2 vorab zu hören, im Weltempfänger ab 17 Uhr. Und ich freue mich, dass ich vorab mit Jay Rutledge darüber sprechen konnte. Guten Morgen, Jay.
3: Guten Morgen.
0: Lagos ist ja die am dichtesten bevölkerte Stadt Nigerias. Mehr als 10 Millionen Menschen leben hier direkt am Meer. Wie sieht's denn da mit der Musikszene aus? Also was ist das Besondere an Lagos?
3: Naja, Lagos ist erstmal ein Overkill, wenn man ankommt. Verkehr, Chaos. Also ich habe die verrücktesten Sachen da erlebt. Irgendwelche Szenen, wo einen plötzlich ein Polizist anhält und sagt, man muss in die andere Richtung fahren, obwohl das eine Einbahnstraße ist. Naja, man macht's halt einfach oder gibt ihm ein bisschen Geld und dann ist das Problem geregelt. Also eine irre Stadt, und so irre wie es ist, ist es gleichzeitig auch eine lustige Stadt. Also ich habe in kaum einem Aufenthalt so viel gelacht, ehrlich gesagt, wie in Lagos. Und die bestbezahltesten Leute sind Comedians in Lagos, weil dieses ganze Chaos zusammenhalten, das schafft man nur mit Humor.
0: Also du warst ja selber dort, wie du uns ja jetzt auch schon kurz geschildert hast. Ist denn die Stadt eine Reise wert?
3: Ich finde auf jeden Fall, dass es eine Reise wert ist. Es ist nicht ganz ungefährlich. Also es ist so eine Stadt, wo, wenn es dunkel wird, dann fährt man in bestimmten Vierteln, und das sind nicht wenige, am besten auch bei einer roten Ampel einfach weiter. Wir hatten Konzerte, die wir besucht haben, wo die Leute, mit denen wir da waren, die waren aus Lagos, einfach gesagt haben, nee, ich schlafe hier nach dem Konzert im Auto, ich fahre hier nachts nicht zurück. Und gleichzeitig ist so eine Art Tanz auf dem Vulkan. Alles ist möglich, es ist sehr viel Energie in der Luft, es sind sehr viele verschiedene Leute. Das sind Leute, die versuchen, eine Karriere zu machen. Die Musik, Afrobeats, wo es jetzt darum gehen wird, ein neuer Sound aus Afrika, der seit 10 Jahren erstmals Afrika international in die Charts gebracht hat, ist so ein bisschen wie Fußballer werden geworden. Ja? Also plötzlich sehen die Stars, die im Private Jet, die in schicken Autos durch die Straßen fahren, und träumen natürlich davon, weil sie wissen, diese Leute sind auch aus dem Ghetto, selbst so eine Karriere einzuschlagen. Also diese ganze Energie ist in dieser Stadt drin und das macht es so spannend.
0: Und warum gerade Lagos? Also Afrika hat ja viele Städte. Warum ist Lagos da so das Zentrum?
3: Es gibt viele Gründe, ja. Also eins, englischsprachig, ja, natürlich der Link in die englischsprachige Popwelt ist da natürlich da. Auch der Link zu London ist da ganz wichtig gewesen, dass auch sehr, sehr viele Nigerianer in der Diaspora leben und von dort aus auch diesen Sound gepusht haben, Verbindungen geschaffen haben zu internationalen Künstlern. Und wie gesagt, diese unglaubliche Energie von der Stadt, wo du einfach clever sein musst, auch um dich durchzusetzen, wo sehr viel auch mit Technologie gearbeitet wurde. Also vor 20 Jahren, als ich da war, war das große Thema zum Beispiel die Yahoo Boys. Ja, die Yahoo Boys sind die Studenten, die im Internetcafé sitzen und Betrugsmails schreiben. Ein Riesenthema gewesen in Nigeria, aber auch eine Rieseneinnahmequelle. Ja, das heißt, sehr schnell, sehr technologieaffin und sehr verbunden in die Welt und gleichzeitig ein irrer Druck auf den Kessel.
0: Also es hat sich viel verändert, 20 Jahre zu heute. In dem Podcast redest du ja von der Rückkehr Afrikas in die internationale Musikwelt. Stichwort Afrobeat, wir haben schon kurz gehört. Vorher gab es ja Stars wie Youssou N'Dour, Salif Keita oder Miriam Makeba. Was ist denn jetzt konkret anders? Also technologieoffen sind sie ja nach wie vor.
3: Also der große Unterschied für mich, beschäftige mich ja auch schon sehr, sehr lange mit afrikanischer Popmusik. Man ist immer so ein bisschen belächelt worden, ja, du mit deiner Musik aus Afrika und dann gibt es mal wieder ein Benefizkonzert und dann tritt jemand auf und der hat so schöne Klamotten an und die haben so schöne Muster und es ist alles so schön bunt und es ist so kreativ und so weiter. Aber ich meine, wenn man, sagen wir mal, 16 ist, ja, und in Nike-Turnschuhen durch die Straße ist und von einem anderen Leben träumt, dann träumt man nicht vom Baobab-Baum, wo man mit der Tracht seines Opas sitzt, sondern man träumt davon, es international zu schaffen und ganz besonders international wahrgenommen zu werden. Und das ist eben das, was den Leuten so den Kick gibt. Die spielen in London und verkaufen die O2-Arena aus. Die bekommen Grammy Awards. Die Kategorien bei den Grammys ändern sich. Also noch vor 5 Jahren war ein nigerianischer Popstar in derselben Kategorie wie eine indische Sängerin, wie ein brasilianischer Singer-Songwriter. Das hat sich geändert. Jetzt ist es Pop und wird als Pop wahrgenommen. Und sie spielen mit internationalen Popstars zusammen. Und zwar mit der absoluten Oberliga. Und das tut natürlich gut, wenn man aus so einer belächelten Nische kam. Ähnlich wie im Fußball, ja. Das ist so ein bisschen so, wie wenn Nigeria England schlägt, ja. In der WM hat Burna Boy, auch einer der ganz großen Afrobeat-Stars, mit Shakira zusammen den offiziellen WM-Song. Sowas gab's auch noch nie, ja. Dass Künstler wie Shakira einen Beat, eine Groove-Art kopieren, die aus Nigeria kommt. Und das ist natürlich toll, dass da so ein Kontinent zurückkommt. Und ich glaube, wir werden da auch sehr viel von haben, weil es eben, Beispiel Lagos, einfach sehr, sehr viele Stile gibt, sehr viele Musikarten, Rhythmen. Also es ist ein irrer Input, der da kommen wird.
0: Du hast uns ja auch einen Song mitgebracht von Jamie Alladay.
3: Jamie Alladay.
0: Warum hast du uns genau diesen Song mitgebracht?
3: Weil ich den so lustig finde, ja. Also der heißt Single and Searching. Und im Video sieht man eine Frau in einem ärmlichen afrikanischen Zimmer mit 2 Kindern und sie hat so einen Kochtopf in der Hand und haut so drauf. Und ihr Mann sagt die ganze Zeit, ich habe kein Geld, ich habe kein Geld, ich habe doch kein Geld. Und sie macht den totalen Aufstand. Er geht dann raus und verändert schon so seinen Gang, fängt an, so ein bisschen gefedert zu gehen und spricht dann gleich die nächste Frau an, greift so in seiner Tasche, zieht so ein Bündel Geld raus und der Refrain geht dann immer, I'm single and searching. Und so spricht er dann immer diese Frau an. Und Jamie Alladay ist eben so eine Künstlerin, die auch, ja, was in ihrer Gesellschaft passiert, kommentiert.
0: Cheryl Rutledge über Lagos, das pulsierende Herz der afrikanischen Musikszene und die neue Folge des Podcasts Kontinentalplatten, die können Sie morgen auf Bayern 2 hören im Weltempfänger ab 17 Uhr und danach in ARD Sounds. Ja, danke dir, Jay, dass du uns diese spannende Stadt näher gebracht hast und natürlich hören wir jetzt dann auch in den Song mal rein.
3: Jamie Alladay, Single and Searching.
0: Dankeschön.

0: Der Nino aus Wien war das mit draußen und rausgehen, sich bewegen, Sport treiben. Darum geht's auch bei unserem nächsten Thema hier am Samstagvormittag auf Bayern 2, denn Sport verbindet. Das zeigt sich nicht nur im Großen bei der Fußball-WM, sondern auch im Kleinen, auf den Straßen in München zum Beispiel. Dort ist vor 20 Jahren der Verein Bund kickt gut gegründet worden, eine interkulturelle Straßenfußballliga für Kinder und Jugendliche. Und dort ist Mahmoud Nasser aktiv. Vor 10 Jahren ist er Sportlehrer und Fußballtrainer aus Syrien nach Deutschland geflüchtet. Längst ist München für ihn zur neuen Heimat geworden. Doch auch die Menschen in Syrien, in seiner alten Heimat, liegen ihm sehr am Herzen. Vor allem eben die Kinder und Jugendlichen. Nach dem Sturz des Assad-Regimes baut er für sie nun in Damaskus einen Ableger von Bund kickt gut auf, und zwar mit großem Erfolg, wie Ida Morganti berichtet.
1: Ich habe in jedem Fall eine Turnschuhe. Gut. Okay, komm zusammen.
2: Mahmoud Nasser ist Fußballtrainer in München. Vor über 10 Jahren ist er aus Syrien geflüchtet. Jetzt baut er dort eine Straßenfußballliga auf. Bis dahin war es ein langer Weg.
1: Ja, es ist nicht so einfach, vor allem wenn man Kinder hat. Das Gefühl damals war relativ hart und schwer.
2: Als Mahmoud 2015 nach Deutschland kommt, muss er komplett von vorne anfangen. Seine Frau und die zwei Kinder können erst 2 Jahre später nachkommen. Sein Studium als Sportlehrer wird nicht anerkannt. Die deutsche Trainerlizenz bekommen, eine Herausforderung.
1: Ich besuchte den Kurs oder die Ausbildung. Ich habe fast nichts verstanden, ja, von Theorie. Aber Praxis habe ich gut verstanden, weil Fußball ist eine internationale Sprache.
2: Heute kann er von seiner Arbeit leben. Vormittags als Sportassistenzlehrer in der Grundschule, nachmittags im Verein Kinderturnen und Fußballtraining. Fußball ist das, was Mahmoud schon als Kind durch schwere Zeiten gebracht hat. Und auch in Deutschland hilft es ihm, Anschluss zu finden. In der Bayern-Kaserne lernt er ein Projekt kennen, das sein Leben verändert.
1: Wenn man in einem fremden Land zum Anfang an so ist, braucht man Verbindung oder die Leute kennen, Kontakte, ja, oder kennenlernen, mindestens damit man sich nicht fremd befindet.
2: Bund Kickgut ist eine selbstorganisierte Straßenfußballliga in München. Die Jugendlichen stellen ihre Teams selbst auf, spielen jede Woche gegen andere Viertel. Und am Ende der Saison gibt es ein großes Turnier, bei dem alle zusammenkommen.
1: Es geht nicht um Fußball, um Gewinn oder Sieg oder Pokal oder so. Es gibt viele pädagogische Hintergründe oder Ziele.
2: Es geht um mehr als Fußball. Fairness und Gemeinschaft. Auf dem Platz ist es egal, wo jemand herkommt. Hauptsache, alle halten sich an die Regeln.
1: Ja, Kulturen sind ein bisschen näher zueinander. Und das hat geholfen. Also ich sehe keinen großen Unterschied, wenn ein deutscher oder ausländischer Trainer damals, weil die Kinder wollen einfach spielen.
2: Als das Assad-Regime zusammenbricht, sieht er Bilder von Jugendlichen mit Waffen. Ein Neffe der Familie wird im Hof von einer verirrten Kugel getroffen und stirbt. Für Mahmoud ist klar, er will etwas dagegen tun.
1: Deswegen habe ich gedacht, wie können wir diese Generation retten? Ja? Ich weiß, in Syrien gibt es nicht viel Mittel, die Kinder zur Bewegung zu bringen. Und deswegen habe ich gedacht, dass es Fußball ist, das beste Mittel dafür.
2: Gemeinsam mit seinem Bruder und Freunden aus dem Studium baut Mahmoud in Damaskus eine Straßenfußballliga nach dem Vorbild von Bund Kickgut auf. Sie wollen vor allem Kinder und Jugendliche zwischen 7 und 17 Jahren erreichen, Mädchen und Jungen.
1: Wir haben versucht von Anfang an, also Copy-Paste, was in Deutschland, also Bund kickt gut macht, in Syrien zu machen. Das ist super schwer, aber ich wollte von Anfang an so Gas geben.
2: Über 3000 Kinder und Jugendliche trainieren mittlerweile in Mahmouds Programm. In Damaskus und 9 weiteren Regionen. Das Projekt in Syrien ist ein voller Erfolg. Sogar Vertreter der neuen Regierung fragen, ob die eigenen Kinder mitspielen dürfen. Mahmoud will helfen, sein Heimatland wieder aufzubauen – von Deutschland aus.
1: Also mein Herz ist so geteilt, ja. Das Projekt in Syrien und hier in Deutschland, also der Verein, die Familien, die Kinder, die ich kenne und meine Familie auch. Also komplett zurückkehren kann ich mir nicht vorstellen.
2: Und er hat einen noch größeren Traum, eine deutsche Schule in Syrien.
1: Also Deutschland wie andere europäische Länder haben uns gut empfangen, sogar geholfen, so dass in Sicherheit zu leben. Und müssen wir auch dazu was zu dieser Gesellschaft oder diese Länder ein bisschen zurückmachen, was Gutes machen. Und das muss man nicht vergessen, ja.
2: Mahmoud Nasser hat in Deutschland eine neue Heimat gefunden. Mit seinem Engagement will er Brücken bauen zwischen Syrien und Deutschland.
1: Das Fußball verbindet die ganze Welt, nicht nur einen Ort.
0: Und weil das Programm Bund kickt gut so viele Kulturen erfolgreich zusammenbringt, in München ebenso wie in Würzburg, Niederbayern oder eben Damaskus, ist es jetzt ausgezeichnet worden mit dem Bayerischen Engagiertpreis des Innenministeriums. Wir gratulieren. In Frieden zusammengelebt haben auch die Lebewesen vor etwa 600 Millionen Jahren. Das hat den Sänger Bastido beeindruckt. Und er hat gleich sein musikalisches Projekt nach diesem Zeitalter benannt. APA Cran heißt es. Und hier ist es zusammen mit Royal Blue Water in the Sun.

0: Water in the Sun, der Ed Yegren. Ja, richtig schöner, grooviger Sommersound hier auf Bayern 2.
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0: Und nach den 10 Uhr Nachrichten geht's bei uns um den Hochwasserschutz 5 Jahre nach der Flutkatastrophe im Ahrtal. Da schauen wir uns an, wie krisenfest die einzelnen Bundesländer sich inzwischen aufgestellt haben und auch, wie wir uns in Sachen Trockenheit neu orientieren und umdenken müssen.
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4: 10 Uhr, die Nachrichten des Bayerischen Rundfunks mit Anna Greiter. Die Übersicht. Druck auf Unionsfraktionschef Spahn nimmt zu. Iran und USA überziehen sich mit gegenseitigen Angriffen. Am häufigsten gab es bislang E-Auto-Zuschüsse für Teslas. Das Wetter in Bayern, Sonne und Wolken im Wechsel, im Süden kräftige Gewitter möglich. Berlin. In der CDU wächst der Unmut über das Verhalten von Unionsfraktionschef Spahn. Der parlamentarische Staatssekretär im Familienministerium Brandt sprach von einer echten Zumutung. Der Fuldaer Zeitung sagte der CDU-Politiker, Spahn habe zwar nicht formal, aber moralisch klar Rechtsbruch begangen. Spahn hatte öffentlich gemacht, mit seinem Mann über eine Leihmutter in den USA ein Kind bekommen zu haben. Seither sieht er sich mit Rücktrittsforderungen auch aus seiner eigenen Partei konfrontiert. In Deutschland ist Leihmutterschaft verboten. In der Vergangenheit hatte sich Spahn selbst gegen eine Legalisierung ausgesprochen. Der Fraktionschef verteidigte sich nun. In einem Podcast sprach er von schwierigen Entscheidungen, mit denen er lange gerungen habe. Berlin. SPD-Generalsekretär Klüssendorf hat eine harte Auseinandersetzung mit der Union um die Rückkehr der Vermögenssteuer angekündigt. Das Gleiche gelte nach der Sommerpause für eine höhere Erbschaftssteuer. Die SPD werde das noch in diesem Jahr zu ihrem Schlüsselthema machen. Klüssendorf sagte der Neuen Osnabrücker Zeitung weiter, gerade in Deutschland gebe es eine zunehmende Konzentration von Vermögen. Das gelte für Immobilien wie für Unternehmensbesitz. Teheran. Die USA und der Iran haben sich erneut mit gegenseitigen Angriffen überzogen. Die US-Armee griff die 7. Nacht in Folge iranische Ziele an, darunter sollen auch unterirdische Waffenlager gewesen sein. In mehreren Landesteilen Irans berichteten Medien von Explosionen. In einem

0: Caracas. Nach dem verheerenden Doppelerdbeben hat Venezuela 346 Millionen US-Dollar beim Internationalen Währungsfonds abgerufen. Die geschäftsführende Präsidentin Rodriguez sagte, das Geld soll beim Wiederaufbau helfen und betroffene Familien unterstützen. Am 24. Juni hatten zwei Beben der Stärke 7,2 und 7,5 das südamerikanische Land erschüttert. Die Zahl der bestätigten Todesopfer liegt mittlerweile bei mehr als 5.000. Berlin. Zahlreiche Menschen haben einen Zuschuss vom Staat beim Kauf eines Elektroautos erhalten. Mittlerweile wurden mehr als 50 Millionen Euro ausgezahlt, wie das Bundesumweltministerium auf eine Frage der Grünen-Fraktion antwortete. Das Förderprogramm läuft seit zwei Monaten. Den Angaben zufolge beantragten die meisten Menschen einen Zuschuss für ein Auto der Marke Tesla. Die Förderungshöhe hängt von Fahrzeug, Einkommen und Familiengröße ab. Maximal sind 6.000 Euro möglich. Das Wetter in Bayern. Sonne und Wolken im Wechsel, im Süden öfter Schauer und Gewitter, lokal starke Regen, Hagel und Sturmböen möglich. Höchstwerte 21 bis 28 Grad. In der kommenden Nacht teils klar, teils bewölkt. Später in Teilen Frankens aufkommender Regen und Gewitter. Tiefstwerte 15 bis 11 Grad. Morgen erst regnerisch, dann nachmittags sonniger. Montag und Dienstag weitgehend trocken, maximal 18 bis 25 Grad. Es ist 10.04 Uhr. Die Verkehrsmeldungen. A3 Frankfurt Richtung Würzburg zwischen Mainhausen und Hösbach, 18 Kilometer stockend. A3 Nürnberg Richtung Passau zwischen Laber und dem Kreuz Regensburg immer wieder stockend. Und weiter zwischen Schwarzach und Hengersberg, 9 Kilometer stockend und Stau wegen Bauarbeiten. A7 Fulda Richtung Würzburg zwischen Fulda, Dreieck und Bad Brückenau, Wildflecken, 8 Kilometer Stau an einer Baustelle. A7 Ulm Richtung Füssen vor dem Grenztunnel Füssen, 4 Kilometer Stau. A8 Stuttgart Richtung München, zwischen Märklingen und Ulm-Ost 6 Kilometer stockend. A8 München Richtung Salzburg, zwischen Taufkirchen-Ost und Holzkirchen stockt der Verkehr. Und weiter zwischen Neukirchen und Schwarzbach 17 Kilometer stockend. Soweit die Verkehrsübersicht.
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2: Mit Silvia Wilhelm und Themen aus Bayern, der Welt und Musik. Nach der langen Trockenzeit schauen wir zu Flüssen, Seen und tief in den Boden. Das Wasser wird nämlich auch bei uns immer weniger, nicht nur in Franken. Und was bedeutet das für den Städtebau, fragen wir. Außerdem erinnern wir an den spanischen Bürgerkrieg, der vor 90 Jahren begann und der die jahrzehntelange Franco-Herrschaft einleitete. Und wir haben in unserem Heimatsoundtipp noch tolle Konzerte für diesen Sommer, zum Beispiel von Pippo Pollina, der in Bayern eine riesige Fangemeinde hat.
3: Das Lied ist die perfekte Hochzeit zwischen die Musik und die Poesie. Und ich habe in das Lied das ideale Terrain gefunden, um auch meine sozial- und politische Visionen zu vermitteln.
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2: Schön, dass Sie weiter dabei sind. Und das ist Jamiroquai, Virtual Insanity.

0: Diese Woche hat eine Meldung aufhorchen lassen. Die Stadt München muss Wasser sparen und hat deshalb eine entsprechende Verordnung erlassen. Es ist nun verboten, private Pools zu befüllen, den Rasen zu sprengen und Wasser aus Seen und Flüssen abzupumpen. Ja, das ist im wasserreichen Oberbayern eine ungewöhnliche Maßnahme. Die Wasserstände in den Gewässern, die sind deutlich niedriger als sonst. Das Wasser hat sich stark aufgewärmt und auch das Grundwasser wird immer weniger. Darüber hat diese Woche mein Kollege Tilman Seiler in der Welt am Morgen hier auf Bayern 2 mit Professor Harald Kunstmann gesprochen. Der Hydrologe ist Direktor des Zentrums für Klimaresilienz der Universität Augsburg.
1: Herr Kunstmann, viele Menschen in Bayern denken bei Wasserknappheit eher an Spanien oder Italien als an die eigene Heimat. Aber die Appelle zum Wassersparen, die häufen sich. Ist das erst der Anfang und wird es erst noch so richtig schlimm?
2: Ja, wir sind tatsächlich in einem Trend auch in Bayern und vor allem auch neu in Oberbayern hin tatsächlich auch zu mehr Trockenheit und vor allem natürlich auch zu mehr Hitze. Das hat eigentlich spätestens so ab den aufeinanderfolgenden Jahren 2018 begonnen, dass wir auch im eigentlich niederschlagsreichen Oberbayern immer wieder größere und längere und intensivere Trockenperioden haben. Also dieser Trend, der ist da und es ist, denke ich, schon auch ein Blick in die Zukunft, in die Klimazukunft. Alle unsere Computersimulationen für die Zukunft zeigen eigentlich diese Richtung zu extremeren Jahren und damit sowohl an zu viel Wasser wie auch an zu wenig Wasser. Und jetzt genau haben wir diese Situation an zu wenig Wasser verbunden mit großer Hitze.
1: Sie sind Hydrologe und Klimaforscher. Welchen Anteil hat denn die Erderhitzung konkret an dieser Wasserknappheit in Bayern? Also lässt sich da ein direkter Zusammenhang herstellen?
2: Man muss sich bewusst machen, dass sich mit der globalen Erwärmung auch der gesamte Wasserhaushalt verbunden ist. Das hat damit zu tun, dass Wasser- und Energiehaushalt physikalisch untrennbar miteinander verbunden sind. Und wenn es wärmer wird, dann verändert sich sozusagen jegliche Art von Kondensation, von Niederschlag, alle unsere Statistiken. Und deshalb ist es auch nicht so witzig zu sagen, ja, es wird ja nur etwas wärmer mit der globalen Erwärmung. Nein, es greift also direkt in unseren Wasserhaushalt ein. Jetzt bei uns im Moment ist es tatsächlich so, wir haben gar nicht unbedingt stark veränderte Jahresniederschläge, aber wir haben eine Veränderung in der Saisonalität. Wir haben also einen Trend hin zu trockeneren Sommern und aufgrund der Erwärmung bleibt auch im Winter immer weniger Niederschlag als Schnee liegen, der früher sehr schön ins Grundwasser dann im März dann versickern konnte, das Grundwasser anreichern konnte. Das fehlt uns jetzt. Also es ist die Kombination von veränderter Saisonalität verbunden mit den hohen Temperaturen, die natürlich viel Verdunstung bedingen. Und das kommt hier zusammen und das sehen wir im Moment in diesem Sommer auch sehr stark.
1: Unsere Wassernutzung haben wir ja noch nicht wirklich an die neue Realität angepasst. Beim Thema Wassersparen, da fühlt sich ja sofort auch jeder einzelne Bürger angesprochen. Aber die ganz großen Verbraucher sind ja andere, nämlich die Landwirtschaft und die Industrie. Braucht es da jetzt wirklich auch drastische Sparprogramme, Wassersparprogramme?
2: Also vielleicht nicht drastische Sparprogramme, nein, aber es braucht neue Lenkungsmechanismen, es braucht ein neues Management. Wir müssen schauen, dass wir mehr Wasser in den Boden hineinbekommen. Das ist ja auch immer sehr einfach gesagt, aber in der Umsetzung ist es sehr schwierig. Wir brauchen also Schwammlandschaften, Schwammstädte. Wir müssten Moore renaturieren. Wir müssten auch in der Landwirtschaft eben schauen, dass Wasser nicht so schnell vom Acker rausgeleitet wird. Das ist auf der einen Seite, ja, und auf der anderen Seite müssen wir uns bewusst machen, Wasser ist eine begrenzte Ressource. Wir müssen sorgfältig damit umgehen. Wir müssen sparsam damit umgehen. Da ist es aber auch so, dass das Potenzial von uns Privatverbrauchern doch überschaubar ist. Natürlich keine Pools bewässern, kein Rasen bewässern. Das ist natürlich selbstverständlich. Aber die großen Verbraucher, die sind natürlich auch woanders. Die sind in der Landwirtschaft und in der Industrie. Und hier muss einfach nochmal nachgedacht werden. Und jeder muss dabei mithelfen, in diesen trockenen Zeiten eben auch seinen Anteil beizutragen.
1: Das haben Sie gerade eben schon gesagt, Wasserknappheit ist in Oberbayern noch ein eher neues Thema. In Franken hat man dann schon mehr Erfahrungen damit gemacht. Das heißt, diese Idee, die es immer wieder gibt, Wasser im großen Stil vom Süden in den Norden des Freistaats zu pumpen, das ist eine eher kurzsichtige Idee, oder? Die führt nicht wirklich weiter.
2: Also, dass man Wasser über große Distanzen transportiert, das ist weltweit fast der Normalfall. Auch wir können das in Bayern natürlich. Wir haben auch Fernwasserversorgung, die vom Donaugebiet auch bis nach Franken hochgehen. Aber diese großen Wasserleitungen, das sind unglaublich langjährige Bauprojekte, die haben unglaublich lange Bewilligungszeiten. Und wir müssen natürlich, das ist ein Puzzlestück, an das kann man denken, an das soll man auch denken. Aber wir müssen trotzdem überall regional schauen, was können wir machen, bevor wir an die ganz großen Bauwerke gehen. Aber insgesamt weltweit, ja, es ist mittlerweile der Normalfall weltweit, dass Wasser über große Distanzen transportiert wird. Aber es ist mit großen Kosten verbunden und wir sollten vorher schon noch schauen, welche Möglichkeiten wir auch direkt vor Ort haben. Da ist noch großes Potenzial bei allen Akteuren vorhanden.
0: Die Regentage jetzt sind also für die Natur bitter notwendig. Mein Kollege Tilman Seiler hat mit Professor Harald Kunstmann gesprochen, Hydrologe und Direktor des Zentrums für Klimaresilienz der Universität Augsburg. Aber nicht nur die zunehmende Trockenheit ist eine Folge des Klimawandels, auch der Starkregen, das viele Wasser in ganz kurzer Zeit. Darum geht's bei uns gleich nach Elektropop aus Franken, Hundreds, Body of Water.

0: Die apokalyptischen Bilder von der Flutkatastrophe im Ahrtal waren diese Woche wieder überall präsent. Wassermassen, die sich durch Ortschaften wälzen und alles mitnehmen. Bäume, Autos, Häuser, Menschen. Das war im Juli 2021 und die Spuren sind auch 5 Jahre später noch sichtbar. Nach wie vor ist nicht alles wieder aufgebaut und so ein Jahrhunderthochwasser kann wiederkommen. Mit dem Klimawandel nehmen die Extremwetterereignisse zu. Für die Bundesländer also umso wichtiger, rechtzeitig Vorsorge zu treffen. Wie weit ist man da? Was haben wir unsere Korrespondenten in Bayern, Rheinland-Pfalz und Nordrhein-Westfalen gefragt?
1: Selbitz war 2 Tage vor dem Ahrtal dran. Auch die kleine Stadt im Landkreis Hof, ganz im Norden Bayerns, ist vor 5 Jahren überflutet worden. Von kleinen Bächen nach einem Starkregen. Und hat als Konsequenz beschlossen, zur Schwammstadt zu werden. Wenn Straßen instand gesetzt werden, nimmt die Kommune jetzt große Mehrkosten in Kauf, um Regenwasser versickern zu lassen und unterirdisch zu speichern. Damit es nicht mehr ungebremst auf die Straße und in den Kanal fließt wie damals. Kleine Bäche rund um Selbitz werden renaturiert, um auch hier das Wasser zu bremsen. Doch so konsequent sind nur die wenigsten unter den über 2000 bayerischen Gemeinden. Um die großen Flüsse kümmert sich der Freistaat. Schon seit dem verheerenden Pfingsthochwasser in Bayern 1999 laufen Programme, um den Hochwasserschutz dort zu verbessern. Jedes Jahr fließen 3-stellige Millionenbeträge. Städte wie Passau, wo Donau, Inn und Ilz zusammenfließen, überstehen Hochwasser inzwischen routiniert. Polder, die geplant geflutet werden können, um Hochwasserspitzen aufzunehmen, sind in Planung. Aber erst ein Bruchteil davon gebaut, auch wegen Widerstands aus der Bevölkerung. Grüne und Umweltschutzverbände mahnen, der Großteil der verfügbaren Mittel werde in technischen Hochwasserschutz investiert und der natürliche Hochwasserschutz, wie das Renaturieren von Flussauen, vernachlässigt. Aus München, Lorenz Storch.
2: Die Ahrtal-Katastrophe war ein Wetterereignis, das durch die Klimaerwärmung maßgeblich extremer wurde, wie ein internationales Forschungsteam im Nachgang analysiert hatte. Das rheinland-pfälzische Umweltministerium rechnet vor diesem Hintergrund damit, dass sich das lokale Sturzflutenrisiko auch in Zukunft verschärfen wird. Deshalb seien nach der A-Katastrophe Warnketten verbessert und Gefahrenkarten überarbeitet worden. Gleichzeitig habe das Land seit der Flut rund 180 Millionen Euro in technischen Hochwasserschutz wie Deiche, Polder und Rückhalteräume investiert. Außerdem sei mit dem Hydro-Zwilling ein digitales 3D-Modell geschaffen worden, mit dem Kommunen und Bürger simulieren können, wohin das Wasser bei Starkregen tatsächlich fließt. Denn es sei nicht nur an der A wichtig, über die Risiken von Hochwasser und Starkregen zu informieren und das Bewusstsein für die eigene Vorsorge zu stärken, so das Umweltministerium. Janina Schreiber aus Mainz.
3: Auch 5 Jahre danach ist in Schleiden in der Eifel die Katastrophe präsent. Einige Schäden sind weiter sichtbar und die Menschen im Ort haben die Bilder vom damals noch im Kopf. Doch was, wenn das Wasser wiederkommt? Dafür zuständig ist Eduard Zubix, der Projektleiter für den Hochwasserschutz in Schleiden. Neue Schutzmauern oder Rückhaltebecken kann er noch nicht vermelden.
4: Gebaut wurde stand jetzt noch nichts, weil solche Maßnahmen in solch einer Größenordnung es einer ordentlichen Planungsphase bedarf.
3: Landesweit sind 500 Millionen Euro in besseren Hochwasserschutz geflossen. Nötig wären laut Wasserwirtschaftsexperten wohl 20 Milliarden, verteilt auf 20 Jahre. Denn die Hälfte der Deiche in NRW ist sanierungsbedürftig. Das heißt zwar nicht, dass sie beim nächsten Hochwasser nachgeben, aber den allgemein anerkannten Regeln der Technik entsprechen sie nicht mehr. Oliver Krischer, der Umweltminister von den Grünen, betont, das packe die Landesregierung an.
5: Über 600 Projekte des technischen Hochwasserschutzes sind in den letzten 5 Jahren realisiert worden oder sind gerade dabei, realisiert zu werden.
3: Es gibt inzwischen auch mehr Pegelmessstellen im Land. Doch ein modellbasiertes Hochwasservorhersagesystem, das frühere Warnungen möglich macht, gibt es bislang nur an der Ruhr. Bis Ende des kommenden Jahres soll es dann in allen Landesteilen eingeführt sein. Tobias Zacher, Düsseldorf.
0: Eine Mammutaufgabe, es bleibt also noch viel zu tun, aber immerhin gibt es inzwischen einen ersten Bewusstseinswandel für verbesserten Hochwasserschutz in Zeiten des Klimawandels. Und jetzt weiter nach England zu Sam Fender und Olivia Dean, Rain Me In. Der Song ist vergangenes Jahr mit dem Brit Award ausgezeichnet worden.

Sam Fender und Olivia Dean in Bayern 2 am Samstagvormittag, 10.27 Uhr genau. Die bunte Reggae-Truppe von Chemaram ist mit ihrer Musik und mit ihren Live-Auftritten seit mittlerweile 25 Jahren immer ein Garant für gute Laune. Im Sommer, da blühen die Münchner aber nochmal besonders auf. Zu erleben zum Beispiel am kommenden Donnerstag bei Wein am Stein in Würzburg. Mit dabei haben Chemaram auch Songs von ihrem kommenden Album Welcome to Aranga. Sonne, Open Air, am besten mit Strand in der Nähe. Ja, da denkt man beim Wort Kalifornien erstmal daran. Aber es gibt eine ganze Reihe von Liedern, die den US-Bundesstaat im Titel tragen. California Dreaming zum Beispiel. Und jetzt gibt's eben auch einen California-Song von Chemaram. Wohlfühlmusik für den Sommer, aber der Text geht tiefer. Chemaram singen von einer Welt im Umbruch, vom Klimawandel. Und sie beschwören den Zusammenhang in den Zusammenhalt in der Gesellschaft. Hier ist California.

0: Tremorim. In Bayern 2 am Samstagvormittag, 10.31 Uhr. Und von Heimatland aus Oberbayern jetzt nach Spanien.
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0: In Barcelona hat er besonders grausam gewütet, der spanische Bürgerkrieg und die darauf folgende Diktatur von General Franco. Die hat bis Mitte der 70er Jahre das Land beherrscht. Carlos Ruiz Zafón zum Beispiel, der hat als einer von vielen Autoren diese düstere Zeit eindringlich geschildert. Und zwar in seiner Reihe rund um den Buchhändler Daniel Semper in »Der Schatten des Windes«. Begonnen hat der spanische Bürgerkrieg vor 90 Jahren. Am 18. Juli 1936, da putschte das Militär gegen die zweite spanische Republik der Mitte-Links-Regierung. Ja, und schnell wurde daraus ein Testlauf für den Kampf zwischen Faschismus und Sozialismus bzw. Kommunismus. Denn für beide Seiten kam breite Unterstützung aus dem Ausland.
2: Zu Beginn des Jahrhunderts gab es auch schon die Linke und die Rechte, aber erst durch den Krieg kam es zum endgültigen Bruch in zwei Fraktionen. Es gab zwei Spanien, Sieger und Besiegte, Kleriker und Antikleriker.
3: Die Aufzählung des Schriftstellers Rafael Chirbes könnte noch lange so weitergehen. Spanien zerfiel in zwei Lager und noch in der ersten Woche der Kämpfe riefen beide Seiten das Ausland zu Hilfe. Die Mitte-Links-Regierung wandte sich an Frankreich. Dessen sozialistischer Premier Léon Blum sagte zuerst zu. Daraufhin lancierten frankistische Kreise eine Kampagne der französischen Rechtspresse gegen den Juden und Sozialisten Blum. Paris blieb bei Nicht-Einmischung, wie London auch. Für die Putschisten kam es andersherum. Hitler lehnte erst ab, in Spanien einzugreifen, dann führte ihm bei den Wagner-Festspielen im Juli 1936 sein Stellvertreter Rudolf Hess zwei Gewehrsleute aus Spanisch-Marokko zu. Hitler gewährte Unterstützung aus der Luft, sogar doppelt so viele Junkers und Heikelbomber, wie Franco erbeten hatte, und Kriegsschiffe. Die Aktion nannte er Feuerzauber nach einer Passage in der eben gehörten Wagner-Oper. Vor NSDAP-Kadern erklärte Hitler später:
4: Es ist uns sonst gleichgültig, wer dort regiert. Es ist nur für uns wünschenswert, dass dort kein bolschewistischer Staat besteht, der eine Landbrücke Frankreichs zu Nordafrika bildet. Wir alle wissen, dass wenn ein Deutscher dort Dienst tut, es notwendig ist, für Deutschland in die Ferne gesehen. Wenn ein Deutscher dort fallen sollte, er fällt für Deutschland.
3: Die Aufgabe der Legion Condor, so hieß das deutsche Luftwaffenkontingent, bestand in einer Luftbrücke für Francos Truppen in Marokko über die Straße von Gibraltar. Die spanische Marine war regierungstreu geblieben und kontrollierte die Meerenge. Italiens faschistischer Diktator Benito Mussolini zog Hitler nach. Er stellte Franco noch mehr Truppen, als es Nazi-Deutschland tat. Kampfflieger, U-Boote, reguläre Soldaten, faschistische Schwarzhemdenverbände. Noch im Juli 1936 flogen erste italienische Soldaten von Sardinien aus nach Spanisch-Marokko und unterstellten sich Francos Befehl. Portugals Diktator Antonio Salazar half Franco ebenfalls, auch wenn er Neutralität vorschützte. Ohne Hitler und Mussolini hätte Franco wohl nicht gesiegt. Die erste Waffenbrüderschaft zwischen Hitler und seinem Idol Mussolini.

0: Für die gewählte Mitte-Links-Regierung traten die Sowjetunion, Mexiko und sogenannte internationale Brigaden in den Bürgerkrieg ein. Politische Flüchtlinge aus Nazi-Deutschland oder Italien hatten in Spanien die Chance, zurückzuschlagen. Wer auch immer bereit war, gleich vier Führungsfiguren des europäischen Faschismus entgegenzutreten, Mussolini, Hitler, Salazar und Franco, stellte sich zur Verfügung. Aus Deutschland brachten 5000 Männer und Frauen diesen Mut auf.
1: Vorwärts internationale Brigade, hoch die Fahne der Solidarität.
0: In Spanien selbst schlossen sich den regierungstreuen Armeeteilen Gewerkschafter, Anarchisten, Kirchengegner, Demokraten und Zivilisten an, letztere oft, nachdem sie Bombardierungen erlebt hatten. Aber so faszinierend der Gedanke internationaler Solidarität war, die den nationalistischen Faschistenregimes wehren sollte, im Lager der Franco-Gegner herrschte nicht wirklich politische Einigkeit. Die stalinistischen Marxisten und Bolschewisten arbeiteten systematisch gegen die anderen linken Gruppen. Das reichte von deren Diffamierung als Abweichler und Verräter bis zur Sabotage und Mord. Und wie sollte es auch anders sein? Die Jahre des Spanischen Bürgerkriegs fielen zusammen mit dem großen Terror in Stalins Sowjetunion. Damals erschossen die Moskauer Machthaber Zehntausende zunächst gleichgesinnter Gefolgsleute, die als Verräter verleumdet wurden. Wer Moskaus Kurs in Spanien durchschaute, und das waren die wenigsten, fiel dann oft vom kommunistischen Glauben ab. So geriet Spaniens Bürgerkrieg zum Testlauf für den Zweiten Weltkrieg. Zum ersten Mal in der Kriegsgeschichte bombardierten Flieger, Gebäude und Zivilisten. Hitlers und Mussolinis Piloten zerstörten das baskische Städtchen Guernica, heute noch ein Schlüsselwort für die brutale Unbarmherzigkeit des Kriegs. Hier erklärt Francos Staatsrundfunk am 1. April 1939 das Ende des Bürgerkriegs.
2: Am heutigen Tage, an dem das Rote Heer gefangen und entwaffnet ist, haben die nationalen Truppen ihre letzten militärischen Ziele erreicht. Der Krieg ist zu Ende.
0: Von da an bis 1975 regierte Franco als Spaniens Diktator. Jahrzehnte bleierner Bedrückung. 1975 starb Franco, das Land wandelte sich zur Demokratie und 1986 traten Spanien und das ebenfalls befreite Portugal der EU bei.
3: Gregor Hoppe über den Spanischen Bürgerkrieg. Dieser gilt als Auftakt zum Zweiten Weltkrieg. Ja, und morgen, da schauen wir im Sonntagvormittag auf Bayern 2, wie viele Intellektuelle damals den linken republikanischen Widerstand verklärt haben. Auch musikalisch bleiben wir in Spanien. Das ist Rosalía. Sie hat die meisten Nummer 1 Hits in ihrer Heimat geschrieben und sie ist Opernfan. Ihre Großmutter hat ja gesagt, Oper ist die wahre Kunst. Ja, und das hört man auch bei Rosalía. Hier zum Beispiel bei Reliquia.

0: Rosalia mit Reliquia. Und von Spanien nach Oberbayern, bald ist es soweit, dann öffnet das Passionstheater Oberammergau wieder seine Tore zum Heimersoundfestival am übernächsten Wochenende. Und wer da jetzt nicht kommen kann, für den haben wir noch weitere Tipps.
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0: In den Blütenblättern der Sonnenblume, eine poetische Metapher für den Heimaturlaub eines ukrainischen Soldaten, der von einem besseren Leben nach dem Krieg träumt. Nach diesem sinnlosen Krieg, wie es am Ende des Songs heißt. Der Sizilianer und Waldschweizer Pippo Pollina hat eine riesige Fangemeinde in Bayern und bringt seine pazifistischen Botschaften demnächst auf viele bayerische Bühnen. Nach Mühldorf am Inn, Landshut, Regensburg, Amerang, Kochel am See, Fürstenzell und Nürnberg. Mit Liedern voller Emotion und Poesie.
1: Es ist meine Art, die Metaphern zu nutzen, um einem Botschaft zu geben. Und ich habe immer geliebt, die Poesie als raffinierte, ästhetische Vision der Welt. Und irgendwie das Lied ist die perfekte Hochzeit zwischen die Musik und die Poesie. Und ich habe in das Lied das ideale Terrain gefunden, um auch meine sozial- und politische Vision zu vermitteln.
0: Und das in der wunderschönen Musiksprache Italienisch. Eine Abkehr von englischem zu deutschem Liedermacher-Pop hat das fränkisch-niederbayerische Duo Caroline No vor 6 Jahren vollzogen.

0: Mit Texten über vieles, was in ihrem Leben und in der Gesellschaft passiert. Die Geburt ihres ersten Kindes, Diskriminierung, Egoismus unter den Menschen und die Hater in den Kommentarspalten. Und auch der ursprüngliche folkige Sound von Caroline und Andreas hat sich über die Jahre verändert.
1: Wir wussten uns selber am Anfang auch nie einzuordnen. Wenn uns die Leute gefragt haben, ja, was macht jetzt ihr für Musik? Dann haben wir so rumgedruckst und haben gesagt, naja, ein bisschen so mit Klavier und Gesang und ein bisschen Elektronik und mit Gitarre. Und das ist jetzt eigentlich vorbei. Wenn uns jetzt jemand fragt, was macht ihr für Musik? Dann sagen wir sind Liedermacher. Als Liedermacher haben wir festgestellt, ist dann doch am gescheitsten und am besten, wenn wir uns in unserer Muttersprache ausdrücken.
0: Seit 20 Jahren stehen Caroline Noe inzwischen auf den Bühnen. Dieses große Jubiläum feiern sie mit ihren Fans am 28. Juli im unterfränkischen Gemünden am Main im Rahmen der Scherenburg-Festspiele. Am 1. August kommt die kultige Band Dreiviertelblut nach Oberammergau zum Heimatsound-Festival. Und wer da keine Zeit hat, kriegt vorher noch eine Chance. Am 24. Juli spielen Sebastian Horn, Gerd Baumann und ihre Band im Florianstadel von Kloster Andex am Ammersee. Wir sind sehr gespannt, in welcher Besetzung, denn sie können im Grunde alles. Von Rock bis zu großem symphonischem Theater. Für Gerd Baumann, der auch als Professor für Filmmusik in München doziert, sind das keine Widersprüche.
2: Also diese Grenzen, die hat es jetzt für mich persönlich noch nie so wirklich gegeben. Wahrscheinlich, weil ich auch so musikalisch so groß geworden bin, dass ich mich immer schon für alles interessiert habe und für Volksmusik, für Free Jazz und für klassische und für romantische Musik und für neue Musik. Und diese Grenzen habe ich noch nie tatsächlich inhaltlich ganz kapiert und für mich fühlt sich auch nicht so an, dass jetzt zwei verschiedene Welten aufeinandertreffen, sondern es sind einfach nur zwei Klangkörper, die jetzt nicht im Alltag miteinander zu tun haben, die dann halt irgendwie zu einem großen Ganzen verschmelzen dürfen.
3: Wir müssen alle unseren Gürtel enger schneuen, sagt der Bürgermeister und tut seine Schweizler zollen. Um morgen schaut die Welt schon wieder ganz anders aus, ob sie ihn schlupft mit ihrem Kind aus der Schwimmwesten raus.
0: Legenden und Entdeckungen, dafür steht die Musik auf Bayern 2. Eine Legende des Heimatsounds gibt Anfang August mehrere Konzerte in Bayern. Am 1. August in Würzburg, am 2. auf Schloss Eirichshof in Unterfranken und am 7. August beim Donaufestival im niederbayerischen Fürstenzell. Freuen Sie sich auf Hubert von Geusern.
4: 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Und hier ist er schon mal zur Einstimmung. Hubert von Geusern mit Brennerturzgurt, also es brennt gut.

0: Brenner dat's gut, meint Hubert von Geusern. 10.51 Uhr Bayern 2. Auf Reisen können wir jede Menge neue Gerichte entdecken. Ich finde das immer sehr spannend, solche landestypischen Spezialitäten zu probieren. Schöttbullar in Schweden zum Beispiel, Ceviche in Peru, Falafel in Israel oder einfach böhmische Knödel. Trotz dieser Köstlichkeiten sehnen wir Deutschen uns aber nach unseren Backwaren, nach Brezen, Semmeln und natürlich nach einem guten Schwarzbrot. Über 80% aller Bundesbürger vermissen im Ausland ordentliches Brot, so eine aktuelle Umfrage. Und nach 4 Jahren in Tschechien muss sich unsere Korrespondentin Marianne Allweis dem anschließen.
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2: Heinrich Heine konnte in Paris kein Baguette mehr sehen, Heidi Klum ist das Toastbrot in den USA zu weiß und Friedrich Merz vermisst am Frühstücksbuffet in Angola ordentliches deutsches Brot. Da kann ich nur sagen, lebt mal länger in Tschechien. Unsere Nachbarn sind zwar beim flüssigen Brot Weltmeister, denn jede Tschechin und jeder Tscheche trinkt pro Jahr 121 Liter Bier. Deutschland verliert auch in dieser Disziplin seine Wettbewerbsfähigkeit und liegt mit nur 84 Litern Bier pro Kopf bzw. Kehle inzwischen auf Platz 3 noch hinter Österreich. Doch beim festen Brot sieht das anders aus. Da kann Tschechien nicht mit Deutschland mithalten. Wenn man Brotderivate nicht mitzählt, also brotähnliche Teigwaren, die hier meist auf den Teller kommen, die Rochliki, die tschechischen Hörnchen. Die sind nur dann echt, wenn sie trocken sind und nach nichts schmecken, außer nach drüber gestreutem Mohn, Kümmel oder Salz. Und wenn diese hellen Hörnchen zu teuer werden, dann droht die Revolution. Der aktuelle Preis von umgerechnet auf 10 Cent ist schon kritisch. Einmal wollte ein Unternehmen aus Österreich mit seinen Hörnchen den tschechischen Markt erobern, konnte beim Preis aber nicht mithalten und mischte munter Sägespäne unter. Der Schwindel flog auf, der Wiener Feinkosthändler flog raus. Seitdem beherrschen Backwaren des derzeitigen Premierministers das Land. In der ersten Amtszeit von Andrej Babiš gab es noch eine App, um die Backwaren des Agraroligarchen und Populisten zu erkennen und gegebenenfalls zu boykottieren. Inzwischen ist das fast unmöglich. Auch in Deutschland beißen wir oft in Babiš' Burger, Buns oder Buttertoast. In meinen Prager Haushalt ist daher ein Sauerteig eingezogen. Aus Gründen der politischen Neutralität, aber natürlich auch wegen des Geschmacks und der Gesundheit. Brot gibt es in Tschechien offiziell auch. Meist auch recht trocken und hell. Vielleicht ist das ein Grund, warum Knödel in Tschechien Tradition haben? Als Delikatesse gelten üppig belegte Brotscheiben, die Chlebitschki. Eine berühmte Chlebitschki-Herstellerin hat uns für eine Reportage ihr Geheimnis verraten. Es muss das labbrigste, billigste Weißbrot sein. Zum Glück habe ich inzwischen saftiges Körnerbrot entdeckt. Wenn ich keine Zeit für meinen Sauerteig habe, hole ich feierlich eine einzelne Scheibe aus dem Gefrierfach. Geliefert wird frei Haus vom größten Online-Händler in Tschechien. Der heißt zu meinem Leidwesen Rochlik. Wie das Hörnchen. In Deutschland ist der Lieferdienst bekannt als Knusper. Der Name wäre in Tschechien glatt gelogen. Mein Vollkornbatzen kommt natürlich woher auch sonst aus Deutschland.
0: Marianne Allweis mit ihrem Korrespondententagebuch Brotlos in Prag. Passend dazu jetzt TP aus Tschechien. Parallel World.

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4: Und in der Stunde bis 12 Uhr haben wir am Samstagvormittag auf Bayern 2 für Sie noch einmal die schönsten Fangesänge dieser Fußball-WM. Denn die enthusiastischen Fans, die haben an den Austragungsorten wahre Begeisterung entfachen können. Ein Thema gleich nach den 11 Uhr Nachrichten.

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1: 11 Uhr, die Nachrichten des Bayerischen Rundfunks mit Anna Greiter. Die Übersicht. Spahn nimmt am Montag an Sitzung des CDU-Präsidiums teil. Aus dem Zug gestürzter Bahnmitarbeiter ist in kritischem Zustand. Reiche will die Förderung kleiner Solaranlagen doch nicht so stark kürzen. Das Wetter in Bayern: Sonne und Wolken im Wechsel, im Süden kräftige Gewitter möglich. Berlin. Nach der wachsenden Kritik an Unionsfraktionschef Spahn nimmt dieser am Montag an einer Sitzung des CDU-Präsidiums teil. Dabei wird es auch um seine Zukunft in der Partei gehen. Denn Spahn sieht sich mittlerweile auch mit Rücktrittsforderungen aus den eigenen Reihen konfrontiert. Der CDU-Politiker verteidigte seine Entscheidung, ein Kind über eine Leihmutter in den USA zu bekommen. Er sei lange zerrissen gewesen, sagte er in einem Podcast. Als Christ wisse er, das eine sei die reine Lehre, das andere das echte Leben. In der Vergangenheit hatte sich Spahn gegen eine Legalisierung von Leihmutterschaft in Deutschland ausgesprochen. Der CDU-Politiker Brandt nannte Spahns Verhalten nun eine echte Zumutung. Der Fuldaer Zeitung sagte der parlamentarische Staatssekretär im Familienministerium, Spahn habe zwar nicht formal, aber moralisch klaren Rechtsbruch begangen. Karlsruhe. Der Bahnmitarbeiter, der gestern Abend während der Fahrt aus einem Zug gestürzt ist, befindet sich weiter in einem kritischen Zustand. Das erklärte ein Sprecher der zuständigen Staatsanwaltschaft. Der Sicherheitsmitarbeiter sei demnach bei einer gewaltsamen Auseinandersetzung mit einem betrunkenen Fahrgast gegen die Zugtür gestürzt, die dadurch aus ihrer Verankerung gerissen wurde. Der Zug, der auf dem Weg von Offenburg nach Karlsruhe war, sei beschlagnahmt worden und werde untersucht, erklärte der Sprecher. Der Fahrgast wurde festgenommen. Auslöser für den Vorfall war eine Ticketkontrolle. Dabei war es zu einem Streit gekommen, weswegen Sicherheitsmitarbeiter der Bahn hinzugezogen wurden. Daraufhin sei es zu der körperlichen Auseinandersetzung gekommen. Berlin. Bundeswirtschaftsministerin Reiche will bei der Förderung für kleine Solaranlagen doch nicht so schnell kürzen wie bislang geplant. Ihr Ministerium hat den Gesetzentwurf für das Erneuerbare Energiengesetz entsprechend überarbeitet. Er liegt dem ARD-Hauptstadtstudio vor. Aktuell bekommt man für Strom, der aus einer kleinen Solaranlage ins Netz eingespeist wird, 20 Jahre lang einen festen Preis.

0: Die AfD startet heute mit Parteichefin Weidel offiziell ihren Wahlkampf für die Landtagswahl in Sachsen-Anhalt am 6. September. Die Veranstaltung findet in einer Halle auf dem Messegelände in Magdeburg statt. AfD-Gegner haben ab Mittag Proteste angekündigt. Die Partei lag in jüngsten Umfragen in Sachsen-Anhalt bei mehr als 40%. Sie hofft auf eine absolute Mehrheit und die Übernahme der Landesregierung. Das Wetter in Bayern. Sonne und Wolken im Wechsel, im Süden öfter Schauer und Gewitter, lokal Starkregen, Hagel und Sturmböen möglich. Höchstwerte 21 bis 28 Grad. In der kommenden Nacht teils klar, teils bewölkt, später in Teilen Frankens aufkommender Regen und Gewitter, Tiefstwerte 15 bis 11 Grad. Morgen erst regnerisch, nachmittags sonniger, Montag und Dienstag weitgehend trocken, maximal 18 bis 25 Grad. Es ist jetzt 11.04 Uhr. Die Verkehrsmeldungen: A3 Frankfurt Richtung Würzburg zwischen Seligenstadt und Weibersbrunn, Stau und stockender Verkehr. A3 Würzburg Richtung Passau zwischen Erlangen-Tennenlohe und dem Kreuz Nürnberg 9 Kilometer stockend und zwischen Schwarzach und Hengersberg 11 Kilometer stockend. A7 Fulda Richtung Würzburg zwischen Fulda Dreieck und Bad Brückenau Wildflecken 9 Kilometer Stau an einer Baustelle. A7 Ulm Richtung Füssen vor dem Grenztunnel Füssen 3 Kilometer Stau. A8 Stuttgart Richtung München zwischen Merklingen und Oberelchingen 9 Kilometer stockend. A8 München Richtung Salzburg zwischen Neukirchen und Schwarzbach 11 Kilometer Stau und stockend. Und in Richtung München zwischen Weihern und dem Kreuz München Süd 14 Kilometer stockend. A96 Lindau Richtung München zwischen Kisleck und Leutkirch Süd 6 Kilometer Stau nach einem Unfall. Soweit die Verkehrsübersicht.
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2: Mit Silvia Wilhelm eine gemeinsame Stunde haben wir noch und in der schauen wir auf das kleine Finale voraus, das WM-Spiel um Platz 3. Das ist ein echter Fußballkracher, Frankreich gegen England. Richtig begeistert ist der britische Coach Thomas Tuchel trotzdem nicht. Zu groß noch immer die Enttäuschung.
3: Keiner dieser Spieler oder der französischen Spieler möchte dieses Spiel spielen. Sie wollen das Finale spielen. Wir haben alles gegeben, um im Finale zu sein und jeder spielt, um die Weltmeisterschaft zu gewinnen. Aber es ist, wie es ist.
4: It is what it is.
2: Außerdem lassen wir junge Menschen zu Wort kommen, denn in der Politik wird ihre Stimme meistens kaum gehört. Auch wenn die jungen Menschen später mal alles ausbaden müssen, was in Berlin da so beschlossen wird. Und unser Kolumnist Norbert Johr hat bei seinen Straßengeschichten Alibaba getroffen, der die Nachrichten und das Volk bringt und sich etwas friedlichere Zeiten wünscht.
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2: Schön, dass Sie weiter dabei sind oder neu dazugekommen sind. Wir starten mit der Irin Roisin Murphy, The Universe.

0: Roisin Murphy, The Universe, 11.09 Uhr, Bayern 2.
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0: Die WM-Euphorie von europäischen und südamerikanischen Fußballfans, die hat die Menschen in den USA wahrlich beeindruckt. Jubelnd und singend sind in den letzten Wochen Deutsche, Schotten, Norweger oder Niederländer durch die Straßen gezogen. Sie haben gefeiert und ihre ganz eigenen Choreografien entwickelt und natürlich ihre ganz speziellen Fangesänge. Wie leidenschaftliche Fußballfans ihre Mannschaft unterstützen können, das haben zuletzt ja eindrucksvoll die Argentinier bewiesen. Im Halbfinale gegen England, da konnten sie den Rückstand am Schluss noch drehen. Was macht die Fangesänge so besonders? Sarah Schmidt lässt die Viking Row, die Oranje Wave und die Tartan Army noch einmal aufleben.
2: Sing mit mir, brüllen die argentinischen Fans und lassen mit ihren Sprüngen eine Brücke vor dem Stadion in Atlanta beben. Juby Vivekanandam ist mit seinen Freunden extra nach Atlanta gereist und beeindruckt von den Fangesängen.
3: Diese Unterstützung durch die Fans zu haben, das ist für die Spieler das Wichtigste.
2: Und habe auch einen Effekt auf die Fans, sagt Historikerin Arunima Dutta von der University of North Texas.
4: Wenn man gemeinsam in einer großen Menschenmenge singt, können sich Herzfrequenzen tendenziell angleichen, auch der Atemrhythmus. Es entsteht eine kollektive körperliche Erfahrung, die das gesamte Spielerlebnis und das Zusammengehörigkeitsgefühl noch verstärkt.
2: Das ist die wohl berühmteste Fan-Performance dieser Weltmeisterschaft. Der sogenannte Viking Row, also das Wikingerrudern der norwegischen Fans. Stars im Internet, die Tartan Army, die schottischen Fans, die mit Dudelsäcken durch die Straßen zogen. Waren die Niederländer unterwegs, schwappte eine orangefarbene Welle durch die Straßen. Videos davon gingen durchs Netz. Für die perfekte Fan-Choreografie gibt es nicht das eine Geheimnis, sagt die Historikerin. Damit sie ein weltweites Phänomen werden, sei aber wichtig.
4: Es darf keine Sprachbarriere geben. Wenn man also etwas Prägnantes, Kurzes und dennoch etwas für diese Nationalmannschaft Typisches hat, schafft das eine Verbindung.
2: Die inoffizielle deutsche Fanhymne dieser Weltmeisterschaft brauchte Übersetzung.
5: Der Zug hat keine Bremse.
2: Auf einer Pressekonferenz nach dem 7:1-Sieg gegen Curaçao erklärte der Ex-Bundestrainer Julian Nagelsmann dem internationalen Publikum:
6: I think after the game there was a song, The Train Has No Brakes, it's a German song. And we tried to do that, to move on, like with no brakes, and it was at least not that bad.
2: Ohne Bremsen, so versuche die Mannschaft weiterzumachen. Gereicht hat es am Ende nicht.
0: Ja, und morgen Abend dann das große Finale zwischen Spanien und Argentinien in New Jersey, westlich von New York. Vorher aber heißt es heute lange aufbleiben. Um 23 Uhr beginnt in Miami, Florida, das kleine Finale, also das Spiel um Platz 3, Frankreich gegen England. Und was uns da erwartet, das weiß unsere WM-Reporterin Stefanie Bacek. Hallo nach New York.
7: Hallo zurück.
0: Also es geht ja heute nur um den Trostpreis, also um eine Bronzemedaille. Trotzdem ist die Vorfreude groß. Wer hat denn die leidenschaftlicheren Fans auf seiner Seite heute?
7: Na, wenn ich mir das so anschaue, würde ich sagen, ganz klar die Engländer, denn die haben schon das Halbfinale wirklich unsicher gemacht und auch vor auch gefeiert. Ich habe sie auch immer so erlebt, schon so vor 2 Jahren bei der Europameisterschaft. Sie sind sehr zugewandt, auch wenn sie sehr trinkfreudig sind, und sie sind natürlich auch sehr laut. Also wenn es nach den Fans geht, sind die Engländer ganz vorne mit dabei, aber sagen wir mal ehrlich, das Spiel um Platz 3 ist ein Trostpreis und eigentlich möchte keiner der beiden diese Partie spielen.
0: Trotzdem müssen sie antreten. Wie viel Anerkennung und Ehre gibt's denn da heute bei diesem Spiel um Platz 3 zu holen?
7: Naja, also ich glaube, da ist dann eher so an die Ehre appelliert, die man als Fußballer noch bringen kann, dass man sagt, okay, durchziehen und einfach machen. Thomas Tuchel, der deutsche Trainer der Engländer, hat ja auch gesagt, da sind wir natürlich so aufgestellt, dass wir sagen, wir machen das. Aber er steht ja ganz stark in der Kritik nach diesem Halbfinale aus gegen Argentinien, wo er sich ja doll vercoacht hat, nach dem Stand von 1:0 seine Mannschaft dazu gebracht hat, dass sie sich einfach nur noch hinten reinstellt, defensiv gewechselt hat, gedacht hat, er hilft der Mannschaft damit. und sagt, er übernimmt dafür jetzt die volle Verantwortung. Und ich glaube, für ihn ist es extrem wichtig, dass das ein gutes Spiel wird, denn die nächste Europameisterschaft, um jetzt nochmal vorauszublicken, die findet ja in Großbritannien statt. Und damit er dort noch auf der Trainerbank sitzt, muss er heute zeigen mit seinem Team, dass sie sich persönlich aus dieser WM verabschieden.
0: Das heißt, er wird eine deutlich offensivere Aufstellung wählen als am Schluss.
7: Also ich bin mir schon relativ sicher, dass das dann nochmal eine andere Aufstellung wird. Ich bin mal gespannt, wie die Kräfte dann tatsächlich reichen, denn das war ja auch eine große Diskussion im Spiel gegen Argentinien, dass man gegen diese Power am Ende auch nicht ausgekommen ist. Die Spieler wirkten extrem platt, was mich persönlich als Reporterin auch verwundert hat.
0: Und wie motiviert ist Frankreich?
7: Naja, die Franzosen wollen ihren Trainer ja verabschieden. Nach 14 Jahren wird Didier Deschamps diesen Posten abtreten. Kann man sich gar nicht vorstellen, dass er schon so lange im Amt ist. Wird wahrscheinlich beerbt. Das ist ein offenes Geheimnis in Frankreich. Durch Zinedine Zidane, große Legende, kennt man natürlich auch. Der soll die Nationalmannschaft übernehmen. Und sie wollen ihrem Trainer ein tolles Ende bereiten. Er hätte sich so gerne mit dem Weltmeistertitel, dem zweiten in seiner Amtszeit als Trainer, einen hat er ja schon als Spieler 1998 gewonnen, verabschiedet. Das wird jetzt nichts mehr. Aber ich denke, seine Spieler werden sich da genauso wie die Engländer komplett reinhängen in Miami.
0: Also wir werden sicherlich ein tolles Spiel sehen, aber trotzdem sagen ja Kritiker, das kleine Finale ist das überflüssigste Spiel überhaupt. Es gab ja auch immer wieder Forderungen, das abzuschaffen. Bedeutet es einfach mehr Geld für die FIFA oder wie sehr stehen denn die Fans hinter dem Spiel um Platz 3?
7: Naja, also die Engländer, die Franzosen, die werden das hinnehmen. Da bin ich mir relativ sicher, es geht ja um ihre Mannschaft. Alle anderen schauen das mit einem Auge. Wir haben ja gerade auch schon die Anstoßzeit natürlich in Deutschland gehört. Das ist sehr, sehr spät, muss man dann wach bleiben. Naja, und für Gianni Infantino, für den FIFA-Präsidenten, ist das alles easy going. Der sagt sich, ein Spiel mehr bedeutet, wir können auch wieder Werbung schalten. Wir haben ein paar Trinkpausen pro Hälfte, jeweils eine. Das sind Mannschaft mit Spielern, die bekannt sind. Er feiert ja sowieso alles, ist gestern im Trump Tower zu Gast gewesen bei US-Präsident Donald Trump. Es gab keine Journalisten dabei, die kritische Fragen hätten stellen können. Das war eine Selbstbeweihräucherung. Die haben sich gegenseitig gesagt, wie toll diese WM gelaufen ist bislang. Und ich glaube, das fasst das Ganze ganz gut zusammen.
0: Mhm. Deutschland stand ja auch schon mehrmals im kleinen Finale. Bringt denn das für die unterlegenen Halbfinalisten dann doch nochmal eine gewisse Versöhnung? Du sagst, beide werden sich reinhängen. Wie versöhnen wird die heutige Abend enden?
7: Naja, so ein bisschen natürlich schon. Also es klingt jetzt so, als wenn ich das so schlecht mache, so ein bisschen schon. Aber man muss sich das so vorstellen, das sind Profifußballer, die wollen das Höchste erreichen. Und das Höchste ist dieser WM-Titel. Und wenn man im Halbfinale ausscheidet und die Enttäuschung unfassbar groß ist, dann ist, glaube ich, das Letzte, was du machen möchtest, dieses Spiel um Platz 3 zu spielen. Und ich sage es jetzt mal so, wie es auch durchgeschimmert ist, so ein bisschen bei beiden Teams, eigentlich gehört das abgeschafft.
0: Danke an Stefanie Bartek in New York. Sie beobachtet die beiden Finale morgen und das Halbfinale heute. Heute Abend um 23 Uhr, da geht's los und zwar in Miami. Da geht's um den dritten Platz, also um die Bronzemedaille.
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0: Seit Anziehen, Courtney Barnett und Bexar Hatchey aus Australien waren das in Bayern 2 am Samstagvormittag 11.23 Uhr. Gerade auch für Familien war die Corona-Pandemie eine schwierige Zeit. Schulen wochenlang geschlossen. Von einem Tag auf den anderen waren Kinder und Jugendliche von ihren Freunden und sozialen Strukturen abgeschnitten. Auch keine Treffen mehr im Fußballverein, in der Musikschule oder abends im Club. Unter den Folgen leiden viele Jugendliche noch heute. Jeder Fünfte hat psychische Auffälligkeiten. Gleichzeitig steigen die Anforderungen. Stichwort Wehrpflicht, KI, Rente, Klima. Diese Woche haben wir im Tagesgespräch auf Bayern 2 gefragt, denkt die Politik genug an junge Menschen? Zu Gast bei Moderator Stefan Parisius waren Neuntklässler einer Münchner Realschule. Hier eine Zusammenfassung der lebhaften Hörerdiskussion.
1: Die Politiker sagen auch immer, die Jugendlichen sind unsere Zukunft, aber oft habe ich einfach das Gefühl, dass wir nicht so viel in der Zukunft mitentscheiden dürfen, obwohl es unsere Zukunft ist. Deswegen würde ich mir schon wirklich sehr gerne wünschen, dass wir mehr Entscheidungen haben und mehr einbezogen werden.
2: Wo die Jugendlichen sich auf alle Fälle ja beteiligen können, jedenfalls auch bei Ihnen. In Landshut war das bei der Kommunalwahl. Da hat es eben für speziell unter 18-Jährige auch Wahlen für Jugendliche bei Ihnen gegeben. Wie waren denn da die Ergebnisse verglichen mit den Erwachsenen?
3: Was immer sehr deutlich wird, ich glaube, das ist ja auch schon viel diskutiert worden, dass die jungen Menschen viel rechts und auch viel links wählen, auch mehr als das vielleicht auch die Erwachsenen tun. Also die U30 oder wenn man sogar sagt U25 sind da tatsächlich mehr Richtung links und auch rechts orientiert, als das vielleicht die breite Masse die Erwachsenen sind.
4: Die Jugend, finde ich, bleibt wirklich auf der Strecke. Da kümmern doch die sich überhaupt nicht drum und die reden auch nicht mit den Jugendlichen. Und unser einziger Rohstoff ist Bildung, sind junge Leute, die gut ausgebildet sind. Was wird überlegt, das BAföG zu kürzen? Für mich eine verantwortungslose Politik, gerade den jungen Leuten gegenüber. Das ist meine Meinung.
1: Es ist voll wichtig, auch mal sich dort aufzuhalten, wo Jugendliche sind, damit man auch mal die Jugendlichen erreicht.
2: Und da heißt es ja auf der anderen Seite, dass speziell die AfD sich da auch so tummeln würde, deswegen ja auch so erfolgreich wäre. Diego, bist du über die auch schon gestolpert, irgendwann mal in Social Media oder so?
5: Ja, schon. Also bei AfD stolpert man auf TikTok auch ganz häufig über den Weg.
2: Dominik Krause auch schon? Oder?
5: Ja, ja. Oh. Ich finde ihn auch gut, weil er ist auch so mehr eine neue Generation. Mhm. Der will auch wirklich was verändern und so. Das findet man auch gut.
6: Es hat sich in einer neueren Studie gezeigt, nur noch 20% gehen in die Oper. Oper ist museale Musik und für junge Leute ist der Gang in die Oper ein Gang ins Museum. Die
2: also insofern würden Sie sagen, was Kulturförderung angeht, geht es an den jungen Menschen vorbei?
6: Richtig.
5: In die Oper gehen wir eigentlich mit der Schule. Eigentlich waren wir schon dreimal dieses Jahr.
2: Okay.
5: Also jetzt nächste Woche gehen wir nochmal in die Oper. Ja, ich glaube, es macht eigentlich schon Spaß, wenn man so mit so seinen Freunden dahin geht. Und das ist ja auch nicht so schlecht, auch ein bisschen Bildung und so, diese Geschichten von damals und so auch.
7: Ja, guten Tag. Schön, dass ich rankomme. Ich bin der Meinung, dass wir die Jugendlichen nicht genug berücksichtigen, vor allen Dingen nicht im kommunalpolitischen Bereich. Also ich kann überhaupt nicht verstehen, dass wir nicht schon längst die Möglichkeit haben, dass Jugendliche ab 16 bei Stadtratswahlen und Kreistagswahlen mitwählen dürfen. Weil wir auch nur dann, wenn wir ihnen diese Chance geben und auch diese Pflicht geben zu wählen, sie sich interessieren und sie ihre Themen auch einbringen können.
8: Mir fällt nichts ein, wo die Politik überhaupt an junge Menschen denkt. Vor allem bei den Konservativen nicht. Sie werden einfach als Beitragszahler für die Renten der Alten gebraucht und sollen jetzt am besten auch noch als Lückenbüßer für Zwangsdienste oder zur Bundeswehr eingezogen werden. Mein Rat an die Generation Z. Lasst euch nichts gefallen, seid laut, seid unbequem.
9: Nein, das würde ich so nicht unterschreiben, weil ich finde, dass die heutigen jungen Leute, die haben es sehr, sehr viel leichter und einfacher, erwachsen zu werden, weil sie wesentlich mehr Möglichkeiten haben, durch die ganze Technik oder Digitalisierung sich zu erkundigen, sich zu informieren, zu bilden. Also erlangt heute ein Klick. Generell ist es so, ich bin Jahrgang 70, also mit uns hat früher auch kein Politiker gesprochen.
10: Warum gehen die dann nicht in eine Partei, die Jugendorganisation, eine Partei, der ihren Vorstellungen am nächsten steht? Da kann man sich doch dann einmischen in der Politik.
11: Und heute haben sie es viel einfacher und profitieren von diesem Wohlstand der früheren arbeitenden Generation. Und ich bitte einfach, das bei dieser ganzen Diskussion nicht außen vor zu lassen.
3: Thema Wehrpflicht. Wir erwarten von den jungen Menschen, dass sie wieder in den Wehrdienst gehen eventuell. Lasst uns doch bitte mit den jungen Menschen darüber reden, wie sie sich damit fühlen, wie es ihnen geht, welche Ängste sie haben, welche Sorgen sie haben. Also ich kann der Aussage jetzt da nicht zustimmen, weil ich finde, wir verlangen sehr viel von den jungen Menschen ab und ich finde, sie tun extrem viel dafür, dass sie dem gerecht werden, ohne wirklich ins Gespräch genommen zu werden.
12: Ja, da bin ich auf jeden Fall Ihrer Meinung, weil ich habe einen ganz radikalen Vorschlag und zwar, es gibt ein Letztwahlalter für mich. Ich bin schon 66 und ich denke, das können nur Leute vorschlagen, die schon ein bisschen älter sind. Also die durchschnittliche Lebenserwartung bei uns ist ja irgendwie so 384 und bis dahin darf man wählen. Aber ansonsten hört es dann auf mit der Wählerei. Dann können die Steinalten nimmer bestimmen, was die Jungen machen müssen. Und man kann sich ja darauf dann einstellen. Irgendwann darf ich nimmer wählen und muss darauf vertrauen, dass die jüngere Generation das richtig macht. Die ganz Jungen müssen ja jetzt auch darauf vertrauen, dass wir alten Säcke in Anführungszeichen das Richtige machen.
13: Ich habe einen anderen Vorschlag, dass die Kinder ein Wahlrecht bekommen, das von den Eltern hälftig oder je nach Sorgerecht ausgeübt wird. Dann käme auch in der Familie ein Gespräch über das Wählen zustande, vielleicht. Und solche Situationen wie in Corona, dass die Interessen der Familien vernachlässigt wurden, das würde vielleicht weniger passieren.
1: Das ist auch das, wofür wir alle kämpfen. Wir wollen alle unsere Zukunft mitentscheiden, weil immerhin leben wir ja von den Entscheidungen, die die Erwachsenen treffen werden.
0: Ein kluges Schlusswort. Viele Anregungen kamen da von den Jugendlichen und von unseren Hörerinnen und Hörern im Tagesgespräch auf Bayern 2. Und vielleicht hat der ein oder andere Politiker zugehört und setzt auch was davon um. Wünschenswert wäre das auf jeden Fall. Und jetzt geht's jugendlich weiter mit Bruckner Tischtennistage, Heimatsound aus dem Chiemgau.

Tischtennistage von Bruckner. Er spielt auch auf dem Heimatsoundfestival in Oberammergau. Es gibt auch noch ein paar Tickets. Und von Oberbayern jetzt zu der kolumbianisch-kanadischen Sängerin Lido Pimienta. Gestern ist Caribeña erschienen, so hat sie ihr neues Album genannt. Eine Mischung aus dem Wort Karibe und dem Namen Enya. Denn genau so fühlt sie sich, wie eine karibische Enya. Lido Pimienta ist nämlich riesiger Fan der irischen Sängerin, die nach den Anschlägen vom 11. September weltberühmt geworden ist, und zwar mit diesem Song. An Enya schätzt Lido Pimienta die Musik ebenso wie ihre spirituelle Weitsicht und ihren Lebensstil. Auch Lido verbringt ihre Freizeit am liebsten zurückgezogen. Sie stickt da Wandteppiche und backt. Ein Leben als Popstar ist ihr dagegen zuwider. Und so ist ihr neues Album geprägt von symbolträchtigen Texten. Der Song Maria zum Beispiel bedeutet übersetzt Gezeiten, also Ebbe und Flut als Metapher für den weiblichen Zyklus. Und den Kampf gegen das Patriarchat. Hier ist Lido Pimienta mit dem neuen Song Maria.

0: Maria von Lido Pimienta in Bayern 2 am Samstagvormittag, 11.37 Uhr. In 2 Monaten wird in Sachsen-Anhalt gewählt und da könnte die AfD gewinnen. Momentan steht sie in Umfragen bei über 40%, fast doppelt so viel wie die CDU als zweitstärkste Kraft. Dass der AfD-Landesverband dort vom Verfassungsschutz als gesichert rechtsextrem eingestuft wird, das scheint viele Menschen in Sachsen-Anhalt nicht zu stören. Die Kultureinrichtungen aber, die sind alarmiert. Denn die Partei propagiert eine patriotische Kulturpolitik. Was würde das für Museen, Theater, Bibliotheken und Stiftungen bedeuten? Darüber hat mein Kollege Tilman Seiler diese Woche in der Bayern 2 Welt am Morgen mit Manon Bursian gesprochen. Sie leitet die Kunststiftung Sachsen-Anhalt und sie hat ein Papier mit unterzeichnet, in dem verschiedene Kulturinstitutionen gegen die AfD Stellung beziehen.
1: Vielleicht mal ganz kurz zu Ihrem Hintergrund. Kunststiftung Sachsen-Anhalt, was macht die genau? Wie arbeitet Ihre Stiftung?
2: Ja, neben den großen Stiftungen in diesem Land, also dem Bauhaus oder dem Gartenreich in Dessau, sind wir eine ganz kleine Stiftung und erst vor 22 Jahren gegründet worden. Wir fördern mit Stipendien und Geld vor allen Dingen künstlerische Projekte in Sachsen-Anhalt, die in die Zukunft schauen. Und das tun wir sehr erfolgreich seit 22 Jahren. Und unser Ziel ist es eigentlich, die Wirkung von zeitgenössischer Kunst in der Öffentlichkeit zu stärken. Und das ist was ganz Tolles, weil wir ein großes Publikum erreichen.
1: Sie sagen ja, die AfD habe vor, den Kunst- und Kulturbegriff zu verschieben. Was genau meinen Sie damit?
2: Naja, verschieben ist das eine. Sie wollen uns, glaube ich, vor allen Dingen kontrollieren und haben Angst vor unseren riesigen Reichweiten. Gerade junge Künstler, die in diesem Land sind, die fallen natürlich auf, die machen besondere Dinge, die ecken an und die sind nicht immer sehr konform. Und wenn man den Kulturbegriff in eine neue patriotische Kultur umdeuten will, dann macht das was mit der Kunst und mit diesem Land und den Menschen, die darin leben. Also es wird dann, glaube ich, nicht so einfach weitergehen wie bisher in einem Land, was vor Weltkulturerbestätten geradezu überbordet, was eine fantastische Kunsthochschule hier in Halle hat. Also das wird schon alles verändern.
1: Frau Bursian, wie muss man sich denn so ein Szenario praktisch vorstellen? Also meinen Sie, die AfD würde dann sozusagen Aufpasser schicken, die überwachen, dass AfD-Vorgaben auch umgesetzt werden?
2: Naja, wie das praktisch ist, dazu kann man praktisch im Moment auch wirklich nichts sagen, weil wie immer bei der AfD wären die in den Umsetzungen letztendlich sehr, sehr schwammig. Und es wäre ein Rückschritt für uns, wenn die Freiheit der Kunst so untergraben wird. Kunst braucht Freiheit, um zu entstehen und um wirken zu können. Und man darf einfach nicht unterschätzen, dass das Land Sachsen-Anhalt der größte Förderer in der zeitgenössischen Kunst ist. Das heißt, wenn die einem praktisch das Geld am Ende entziehen, dann wird vieles in der Kunst nicht mehr so erlebbar sein wie bisher. Das Land hat einen Kulturetat von 193 Millionen Euro und da kann man schon eine ganze Menge mitmachen, wenn man den Geldhahn abdreht und sagt, so geht's nicht weiter. Also die Lage ist mit anderen Worten ziemlich dramatisch.
1: Nun könnte man ja aber auch sagen, bei einem möglichen Wahlsieg der AfD wollen die Wähler oder die Menschen eben auch eine andere kulturelle Ausrichtung. Wo ist da die Berechtigung für Sie und wo ist auch Ihr Hebel, das zu verhindern?
2: Naja, das sagt ja nun die AfD immer, dass wir niemanden erreichen und dass wir keine Wirkung haben in der Kunst. Das ist völliger Quatsch. Also wenn man sich die Auslastungszahlen der Theater anguckt, die Besucher, die hier in die Ausstellungen gehen, das sind riesige Zahlen, die weit über dem Bundesdurchschnitt sind. Und wir erreichen schon viele Menschen und wir produzieren genauso Veranstaltungen auf dem Dorf für 40, wie wir hier eine Ausstellung in Halle haben für 400.000 Menschen. Also da gehe ich nicht mit der Ansage der AfD weg, dass wir niemanden erreichen und dass wir uns ändern müssen. Was man sagen muss, das sind schwierige Zeiten, auf die es eigentlich keine einfachen Antworten gibt. Und das jetzt immer in die Kunst gerade reinzuspülen als Retter, das kann man tun. Aber ob das am Ende auch wirklich greift für das, was im Argen ist, das bezweifle ich.
1: Jetzt ist ja anscheinend in der Juristerei umstritten, ob die Kunstfreiheit sozusagen nicht nur individuell gilt, sondern auch für Institutionen, wie zum Beispiel eben auch für Ihre Stiftung. Und es könnte dann eben sein, dass man Präzedenzfälle braucht, in denen Kulturinstitutionen gegen Eingriffe des Staates klagen. Könnten Sie sich im Falle des Falles dann so eine Klage vorstellen, zum Beispiel auch in dem Fall, dass die AfD Ihnen vielleicht vorschreibt, nur noch deutsche Stipendiaten zu fördern?
2: Naja, die Freiheit der Kunst ist nun im Grundgesetz verankert. Das muss die AfD, glaube ich, erstmal schaffen, um zu kippen. Das wird in dem Sinne nicht passieren. Und auch in unserem Stiftungsrat sollten sie in den Landtag einziehen. Und auch noch den Ministerpräsidenten stellen, hätten sie 3 von 7 Stimmen. Was wir sicherlich könnten, ist, wenn die Fördermittel, die uns laut Vertrag zugesichert sind, wenn sie die praktisch einstellen, die Zahlung, dass wir dagegen klagen können. Also ich kann mir überhaupt nicht vorstellen, dass es so weit kommt, dass wir an einem Punkt kommen, wo wir nur noch deutsche Künstler fördern dürfen. Mhm. Ich meine, da geht man ja von da aus, dass Sachsen-Anhalt ein kleiner Kosmos, Extrakosmos in dieser Welt ist und dass es die sachsen-anhaltinische Kunst gibt. Das ist ja wirklich totaler Quatsch. Und daran merkt man auch, wie absolut dilettantisch dieses Programm geschrieben ist. Man fragt sich ein bisschen, in welcher Kunstwelt die leben, wenn sie solche Ansagen machen.
1: Vielleicht noch ganz kurz ein anderer Aspekt. Kultur ist ja auch ein erheblicher Standortfaktor. Sie haben auch auf das Alleinstellungsmerkmal von Sachsen-Anhalt in der Kunst in verschiedenen Bereichen hingewiesen. Vor einer Woche ist ja eine Studie erschienen, die vorgerechnet hat, dass jeder investierte Euro an Kulturförderung mehr als 3-mal so viel wieder einspielt. Was würde denn die Politik der AfD konkret ökonomisch bedeuten?
2: Naja, ich glaube, dass wir dann ein sehr einsames Land sind und dass man dann ganz schön alleine durchs Gartenreich oder durchs Bauhaus laufen kann. Weil wer will denn schon zu uns kommen, wenn man Angst hat, an der Grenze kontrolliert zu werden, wenn man Angst hat, seine Meinung zu sagen, wenn hier Zustände eintreten, die mit der normalen Menschenwürde einfach nicht zu vereinbaren sind. Und es ist nicht nur das Gartenreich oder das Bauhaus. Fahren Sie nach Naumburg, gucken sich den Naumburger Dom an. Das ist so ein tolles Land. Also es reicht wirklich von Novalis bis Gottfried August Bürger. Und an all diesen Orten erlebt man was Tolles. Und wenn man da nicht mehr hinfährt, glaube ich, wird es sehr traurig hier werden. Und es ist wirklich außerhalb meiner Vorstellungskraft, muss ich Ihnen sagen.
1: Da ist die Begeisterung, wenn Sie über die Kunst in Sachsen-Anhalt sprechen, wirklich greifbar. Manon Bursian war das von der Kunststiftung Sachsen-Anhalt. Und sie ist eine sehr gefragte Frau in diesen Tagen. Sogar die New York Times hat bei ihr ein Interview angefragt. Und hier war sie bei uns in Bayern 2 zu hören. Frau Bursian, vielen Dank.
2: Vielen Dank.
0: Und jetzt weiter mit Musik aus Louisiana von Jean-Baptiste. Hier ist er mit dem Afrikaner Fireboy. DML und mit dem Italiener John Bellion, also ganz multinational. Und ihre Aufforderung passt zum Sommer und zur Hitze. Drink water.

0: Orangenbäume von Magdalena Wawra aus Österreich, 11.49 Uhr, Bayern 2, am Samstagvormittag. Die Medienwelt, die ändert sich rasant. Stichwort KI und digitale Medien. Es geht um Content and Distribution. Jetzt mal ganz oldschool ausgedrückt meint das, wie bringe ich Inhalte und das Volk? Und diese Schlüsselfrage, die spiegelt sich auch im Kleinen wider. Unser Kolumnist hat jemanden getroffen, der wohl bald einer der letzten seiner Art sein wird.
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2: Ich gehe meiner Wege an einem Biergarten lang. Da kommt mir ein freundlicher Mann entgegen und am Arm ein Packen Zeitungen. Das gibt's ja auch noch, Mensch, Zeitungsverkäufer.
3: Ja, ja. Ich habe seit 25 Jahren Zeitung verkaufen. Mein Nebenjob. Ich bin zufrieden, passt schon. Aber früher ganz andere, besser. Geschäft ganz gut. Viele Leute interessiert beim Zeitunglesen, aber es ist ganz schlecht.
2: Wie viele Zeitungen sind das hier, der Packen?
3: Ja, ungefähr jeden Tag 50 oder 55 Zeitungen verkaufen.
2: 50 Zeitungen verkaufen am Abend?
3: Abend, ja, 50, 45. Benzin sehr teuer, ich bin von meinem Auto, einige Autofahren.
2: Aber wenn man hier rumgeht bei 100 Leuten, wie viel wollen eine Zeitung?
3: Ja, 100 Leute manchmal 3 Stück, 4 Stück. Ja, jeder hat Handy dabei, jeder hat Zeitung, aber nur mehr.
2: Und wenn man 50 Zeitungen verkauft, hat man selber?
3: 30 Euro, 35 Euro. 10 Euro zahlen Benzin und dann mein 25 Euro rechnen. Wie viel? Das ist ein bisschen für mich Spaß, weil meine andere Arbeit ist sehr schwierig. Ich bin ganz Tag im Bus sitzen und dann besser ein bisschen bewegen und dann auch ein bisschen Sport.
2: Was machen Sie den ganzen Tag?
3: Ich bin Busfahrer.
2: Hier in München?
3: Ja, in München.
2: Auch kein leichter Job in der Großstadt.
3: Aber geht schon, das ist für mich kein Thema, egal. Das ist sowieso nicht so einfache Arbeit, aber trotzdem geht's schon.
2: Und das Geld kommt noch oben drauf?
3: Ja, das ist Nebenjob.
2: 400-500 im Monat?
3: Ungefähr, ja. Ja, manchmal weniger, manchmal mehr, aber nichts 100% sicher. Aber für mich Hauptsache, ich bin wegen meiner Gesundheit gerne arbeiten.
2: Mal nicht im Bus sitzen?
3: Nee, ja, natürlich, ja.
2: Und wer ist da noch dabei? Haben Sie Familie?
3: Ja, natürlich. Ich habe 3 Kinder, Enkelkind. Ich bin seit 32 Jahren in Deutschland.
2: Sind Sie ein Münchner?
3: Ungefähr, ja, bayerischer Mann.
2: Und wo geboren?
3: In Kabul.
2: Ui, Afghanistan.
3: Afghanistan, jawohl.
2: Da gibt es kein Zurück.
3: Ja, Urlaub gerne, kein Thema. Beim Urlaub geht schon, gehen nach Kabul. Aber
2: mit den Taliban?
3: Ja, das ist für mich ganz andere, weil meine Familie, alles hier, für mich überhaupt kein Problem. Ich bin volles Jahr gegangen nach Urlaub, 3 Wochen, kein Thema, kein Problem, alles okay, passt schon.
2: Und mit wem habe ich das Vergnügen?
3: Mein Name von Zeitung Alibaba.
2: Im Ernst? Toller Name.
3: Ja, toller Name von meiner Geschäftsdame Alibaba. Das ist ein super Name einfach.
2: Und vor 25 Jahren, wie es losging, war
3: das
2: viel
3: ganz,
2: besser?
3: Nee, das ist ganz andere Zeit, das ist super Zeit. Aber jetzt ganz schlimm, aber trotzdem besser von zu Hause bleiben. Mich hat Spaß, super Wetter, Biergarten.
2: Daheim wartet die Frau?
3: Nee, ich bin gerne bei der Frau auch, super, kein Thema, weil wegen Sport ist für mich besser.
2: Okay. Wie alt sind Sie, wenn ich fragen darf?
3: Oh, das ist eine gute Frage. 58 Jahre.
2: Und haben Sie auch gute Nachrichten dabei?
3: Krieg vorbei, das ist für mich gute Nachricht.
2: In Afghanistan?
3: Von ganzer Welt, nichts von Afghanistan, von ganzer Welt. Alles ruhig bleiben, zum Frieden.
2: Das wäre eine Schlagzeile.
3: Ja, das ist meine Schlagzeile, ja.
2: Friede auf
3: Frieden
2: Erden.
3: Frieden von ganzer Welt, für mich Hauptsache egal, alles Mensch.
2: Ob Sie es noch erleben?
3: Inshallah. Niemand weiß, nur Allah.
2: Ich ende immer meine Straßengeschichten mit der Frage nach einem Lebensmotto. Gibt es sowas? Eine Haltung zum Leben, ein Satz von den Eltern oder was man aufgeschnappt hat?
3: Ich arbeite, ich bin zufrieden von meinem Leben, ich bin zweite Heimat, meine Deutschland. Das ist für mich alles.
2: So einfach?
3: Ja.
2: Ein afghanischer Busfahrer, der nach Feierabend noch Zeitungen austrägt, ist froh und zufrieden.
3: Ja, Gott sei Dank, von alles. Von lieber Gott, ich bin zufrieden, von alles. Mehr geht nicht.
2: Sagt der Mann mit einem Packen schlechter Nachrichten unterm Arm.
3: Ja, der Tunnel, Lose-Kiesel-Parkplatz. Das ist gesperrt, einen Monat. Das ist für mich ein bisschen schlecht, weil immer kommen Zeitungen später und dann ich bin später gehen nach Hause. Das ist für mich schlecht.
2: Das ist für Sie die wahre schlechte Nachricht im Moment.
3: Ja, schlechte Nachricht im Moment von Bayern.
2: Aber ich sage als gebürtiger Würzburger und Unterfranke, das ist uns in Nordbayern wurscht.
3: Okay, ja, stimmt, wurscht, ja. Ja, stimmt.
2: Machen Sie es gut.
3: Dankeschön, danke.
0: Nachrichten von Alibaba und der Weltfrieden, also Norbert Johr, hat den ganz großen Bogen gespannt.

0: Mit Roy Paci, dem musikalischen Tausendsasser aus Sizilien. Aus Sizilien gehen 3 Stunden Bayern 2 am Samstagvormittag zu Ende. Am Mikrofon war Silvia Wilhelm. Das ganze Team bedankt sich fürs Zuhören und wünscht Ihnen ein schönes Wochenende. Zeit zum Durchschnaufen. Die Hitzewelle macht jetzt erstmal Pause. Genießen Sie's.
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0: Wer nichts wird, wird Wirt. Von wegen. In der Oberpfalz betreiben 2 Gymnasiallehrer ein altes Wirtshaus. Ein Thema gleich in Zeit für Bayern.
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7: 12 Uhr, die Nachrichten des Bayerischen Rundfunks mit Marlene Reichert. Die Übersicht. CDU-Familienpolitiker nennen Spahns Verhalten eine echte Zumutung. SPD will harte Diskussion um Vermögensteuer. Iran und USA überziehen sich erneut mit Angriffen. Das Wetter in Bayern, Sonne und Wolken im Wechsel, im Süden kräftige Gewitter möglich. Berlin. In der CDU wächst der Unmut über das Verhalten von Unionsfraktionschef Spahn. Der parlamentarische Staatssekretär im Familienministerium Brandt sprach von einer echten Zumutung. Der Fuldaer Zeitung sagte der CDU-Politiker, Spahn habe zwar nicht formal, aber moralisch klar Rechtsbruch begangen. Spahn hatte öffentlich gemacht, mit seinem Mann über eine Leihmutter in den USA ein Kind bekommen zu haben. Seither sieht er sich mit Rücktrittsforderungen auch aus seiner eigenen Partei konfrontiert. In Deutschland ist Leihmutterschaft verboten. In der Vergangenheit hatte sich Spahn selbst gegen eine Legalisierung ausgesprochen. Der Fraktionschef verteidigte sich nun. In einem Podcast sprach er von schwierigen Entscheidungen, mit denen er lange gerungen habe. Berlin. SPD-Generalsekretär Klüssendorf hat eine harte Auseinandersetzung mit der Union um die Rückkehr der Vermögensteuer angekündigt. Das Gleiche gelte nach der Sommerpause für eine höhere Erbschaftssteuer. Die SPD werde das noch in diesem Jahr zu ihrem Schlüsselthema machen. Klüssendorf sagte der neuen Osnabrücker Zeitung weiter, gerade in Deutschland gebe es eine zunehmende Konzentration von Vermögen. Das gelte für Immobilien wie für Unternehmensbesitz. Teheran. Die USA und der Iran haben sich erneut mit gegenseitigen Angriffen überzogen. Die US-Armee griff die 7. Nacht in Folge iranische Ziele an. Darunter sollen auch unterirdische Waffenlager gewesen sein. In mehreren Landesteilen Irans berichteten Medien von Explosionen. In einer südlichen Küstenprovinz seien 3 Menschen getötet worden. Brücken und ein Tunnel seien getroffen worden, außer die Meerwasserentsalzungsanlagen in der Hafenstadt Jask. Iranische Streitkräfte attackierten nach eigenen Angaben als Vergeltung US-Stützpunkte in Kuwait, Bahrain, Katar und Jordanien. Die Revolutionsgarden meldeten zudem, 4 Schiffe in der Straße von Hormus gestoppt zu haben. Caracas. Nach dem verheerenden Doppelerdbeben hat Venezuela 346 Millionen US-Dollar beim Internationalen Währungsfonds abgerufen. Die geschäftsführende Präsidentin Rodriguez sagte, das Geld soll beim Wiederaufbau helfen und betroffene Familien unterstützen. Am 24. Juni hatten 2 Beben der Stärke 7,2 und 7,5 das südamerikanische Land erschüttert. Die Zahl der bestätigten Todesopfer liegt mittlerweile bei mehr als 5.000. Verletzt wurden laut offizieller Statistik mehr als 16.000 Menschen. Ihr Zuhause verloren haben demnach rund 18.000. Berlin. Zahlreiche Menschen haben einen Zuschuss vom Staat beim Kauf eines Elektroautos erhalten.

0: Die Schauer ab. In Franken muss weiter mit Schauern und Gewittern gerechnet werden. Abkühlung auf 16 bis 11 Grad. Morgen unbeständig, am Montag und Dienstag weitgehend trocken, Höchstwerte 18 bis 25 Grad. Soweit die Nachrichten, es ist 12.04 Uhr. Die Verkehrsübersicht: A3 Frankfurt Richtung Würzburg zwischen Seligenstadt und Bessenbach-Waldaschaff, 17 Kilometer Stau und stockend. A3 Würzburg Richtung Passau zwischen dem Kreuz Fürth Erlangen und dem Kreuz Nürnberg, 17 Kilometer stockender Verkehr. Und zwischen Schwarzach und Hengersberg, 14 Kilometer stockend wegen Bauarbeiten. A7 Füssen Richtung Ulm zwischen Altenstadt an der Iller und Dreieck Hittistetten, 14 Kilometer stockend. A7 Füssen Richtung Würzburg zwischen Fulda Dreieck und Bad Brückenau Wildflecken, 9 Kilometer Stau an einer Baustelle. A8 München Richtung Salzburg zwischen Traunstein-Siegsdorf Ost und Schwarzbach, 19 Kilometer Stau und stockend. Und in Richtung München zwischen Weihern und dem Kreuz München Süd, 13 Kilometer stockend. A9 München Richtung Nürnberg zwischen Manching und Denkendorf, Stau und stockend. Und A96 Lindau Richtung München zwischen Kisleck und Leutkirch Süd 6 Kilometer Stau nach einem Unfall. Soweit der Service.
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2: Das Einzige, was ich auf Anhieb konnte, war Crepe machen. Diesen Kreis ziehen mit dem Teigverteiler, das hat auf Anhieb funktioniert. Alles andere musste ich lernen.
3: Ja, damit war aber immerhin eine wichtige Grundvoraussetzung für Martin Herse gegeben. Er hat nämlich mit 60 seinen Job hingeschmissen, um sich mit einem Crepe-Stand selbstständig zu machen. Wir sprechen heute über Menschen in Bayern, die eher spät ihre wahre Berufung gefunden haben und interessanterweise alle mit feinen Genüssen. Für Peter Liebscher aus Oberfranken ist das der Kaffee.
4: Das klingt ein bisschen esoterisch, aber ich habe schon irgendwie eine Verbindung zu dem Thema, zu dem Rösten, zu den Bohnen, zu der Maschine. Ich mache halt sehr viel aus dem Bauch. Ich bin mit sehr viel Gefühl bei der Sache und röste tatsächlich mit Erfahrung und Gefühl meinen Kaffee.
3: Und andere sind fasziniert von der alten oberpfälzischen Wirtshauskultur. Wir erzählen von zwei Brüdern, die eigentlich Lehrer sind, am Wochenende aber nebenbei ein Wirtshaus aufploppen lassen. Ich bin Simone Schülein. Herzlich willkommen.
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3: Das ist das österreichisch-deutsche Elektropop-Duo Polaroids. Sie singen über die Ketten, Chains.

0: Die Polaroids auf Bayern 2 mit Chains. Wissen Sie, was ein Flat White ist? Das ist das Trend-Kaffeegetränk des Jahres. Kommt ursprünglich aus Australien und Neuseeland. Also da wurde er schon in den 1980ern in Cafés serviert. Von der Zusammensetzung her ist der Flat White sowas wie der konzentriertere Cousin des Cappuccino, also Espresso, der mit fein aufgeschäumter Milch serviert wird. Und das Besondere sind Textur und Temperatur der Milch. Anders als bei einem Latte oder Cappuccino, wo der Milchschaum dicker und voluminöser ist, zeichnet sich der Flat White durch einen feinen, samtigen Mikroschaum aus. Also weniger Schaumkrone, mehr Kaffeegeschmack. Und das schmeckt tatsächlich auch mir, wo ich jetzt nicht die größte Kaffeetrinkerin bin. Und jetzt habe ich eigentlich schon ganz schön viel nerdiges Kaffeezeugs erklärt, aber das scheint ja heutzutage auch in zu sein, lang und breit über Kaffee zu reden, sogar zu philosophieren. Kaffee scheint ja bei manchen gelebte Poesie zu sein. Und einen solchen Menschen hat Anja Bischoff getroffen.
1: Peter Liebscher ist ein Kaffeeversteher. Der 46 Jahre alte Mann mit dem strubbeligen Bart und den vielen Tattoos kann Bohnen so lesen, wie die Gäste in seinem Café am Goetheplatz in Selb die Zeitung.
2: Das klingt ein bisschen esoterisch, aber ich habe schon irgendwie eine Verbindung zu dem Thema, zu dem Rösten, zu den Bohnen, zu der Maschine. Ich mache halt sehr viel aus dem Bauch. Ich bin mit sehr viel Gefühl bei der Sache und röste tatsächlich mit Erfahrung und Gefühl meinen Kaffee.
1: Von Kaffee weiß Peter nicht viel, als er 2015 in Regensburg in der Gastronomie mit angeschlossener Rösterei beginnt. Damals hat er sich gerade von einem Burnout erholt, den er sich bei einem Stressjob in einer Werbeagentur geholt hatte. Die Sinnlichkeit guten Kaffees erobert ihn im Sturm.
2: Das ganze Flair, das Handwerk, das Sensorische. Also weil ich bin ja Handwerker, mich hat es einfach gecatcht. Auch das Thema überhaupt Kaffee, weil ich war halt einfach der Konsument.
1: 4 Jahre später findet er den Ort, an dem sein Traum von einer eigenen Rösterei Gestalt annehmen wird. Den leerstehenden ehemaligen Selber Bahnhof. Ein historisches Gebäude mit 2 riesigen Steinsäulen vor dem Eingang, zu dem eine breite Treppe hinaufführt.
2: Schlüssel bekommen, aufgesperrt, reingegangen und es hätte mir einer die Augen geöffnet. Ich bin rein und habe gesehen, wie es final ausschauen wird. Ich habe die Farben gesehen, wo die Theke steht, wie ich die Tische mache. Das war alles sofort da.
1: Während Peter erzählt, dreht er sich eine Zigarette. Auf einen Finger hat er sich eine Bialetti tätowieren lassen, einen ikonischen achteckigen Espresso-Kocher. Auf einen anderen eine Kaffeetasse. Hinter dem Café stehen Tische und selbstgebaute Palettenmöbel am Bahngleis. Einmal pro Stunde hält hier im Kopfbahnhof der Zug aus Hof. Endstation Selb?
2: Das ist das, was ich eigentlich bis zum Schluss machen möchte. Ja, und deswegen habe ich mir da auch keine Alternative überlegt.
1: 2020 eröffnet Peter mit seiner Frau das Café mit Rösterei. Mit den beiden Kindern sind sie nach Selb gezogen, um den gemeinsamen Traum zu verwirklichen. Mitarbeiter sind schnell gefunden, die ebenso kreativ ticken wie Peter und sich hier austoben können. Zum Beispiel Esther.
3: Hi.
4: Hi.
3: Was backst du heute?
4: Ich habe ein No-Bake Pistache habe ich gemacht. Und das ist der Apfelwein.
2: Also wir machen auch vegane Sachen.
4: Ja.
2: Tatsächlich hat Gäste aus 30 Kilometern Entfernung hergezogen, weil dort gab es das nicht. Und das ist natürlich dann schon eine schöne Kombi, wenn du auch die Veganer zufriedenstellen kannst mit Kuchen.
5: Jetzt haben wir das Rezept richtig. Jetzt sind wir zufrieden, gell?
2: Fantastisch. Geht nur durch Ausprobieren.
1: Das pochende Herz des Betriebes ist ein fauchendes, ratterndes, gusseisernes, maßgeschneidertes Ungetüm, die Röstmaschine aus Holland. Nach dem Aufheizen kippt Peter exakt 12 Kilogramm grüne Bohnen aus Brasilien in ihren Schlund.
6: Jetzt sieht man da an einem kleinen Bullauge die Bohnen vorbeitanzen.
2: Da hüpfen jetzt fröhlich die Bohnen vorbei. Was du jetzt in den nächsten 10 Minuten auch sehen wirst, dass sich das Farbbild verändern wird. Also hellgrün, dann geht es so ins Weißlich, ins Gelbe, ins Orange und irgendwann dann fängt es an braun zu werden und dann sind wir dann auch bei diesen 190 Grad, wo dann der Röstprozess eigentlich stattfinden wird.
1: Am Ende zieht Peter alle paar Sekunden eine Probe aus den schokobraunen Bohnen, liest sie mit Augen und Nase, bis er weiß, jetzt sind sie perfekt. Peter öffnet den Boden der Röstmaschine und die heißen, duftenden Bohnen kullern auf ein Sieb. Cooldown. Zeit für einen Kaffee. An der Theke steht Uwe, Stammgast der ersten Stunde.
3: Ich finde es einmalig hier.
7: Servus.
3: Servus. Servus. Grüß dich. Nicht nur mir gefällt es, jeder, der wo reinkommt, ist begeistert. Wir sind eine kleine Familie drin. Bahnhofsfamilie, Bahnhofskinder.
1: Peter lässt sich einen doppelten Espresso aus der großen Siebträgermaschine, die natürlich nur seine eigenen Röstungen ausspuckt. Eine halbe Tonne Bohnen schüttet Peter jeden Monat in die holländische Röstmaschine. Das macht 6 Tonnen im Jahr. Sein Wunschziel 10 Tonnen.
7: Also bisher ist es halt ein Überleben. Vielleicht schaffe ich es ja noch in den nächsten 20 Jahren, mir ein bisschen was wegzusparen. Dass man auch vielleicht dann mit Mitte 60 von Rente und Erspartem vielleicht leben kann. Aber dazu muss die Firma noch wachsen, ja.
1: Im Abpackraum mit Blick auf die Gleise kommen die 9 unterschiedlichen Röstungen in schwarze Tüten und von hier in Kaffeemaschinen im gesamten Bundesgebiet. Das Logo zeigt Peter Liebscher mit Hut und Hosenträgern. Daneben steht in weißen Lettern der Name der Rösterei, Schwarzer Peter.
0: Ein Mann, ein Kaffee, Peter Liebscher und seine Kaffeerösterei in Selb. Anja Bischof hat ihn getroffen. Und es ist ja immer wieder schön zu hören, dass Menschen bei uns in Bayern ihre Berufung gefunden haben. So wie auch 2 Brüder in der Oberpfalz. Die sind eigentlich Lehrer, lassen aber am Wochenende nebenbei ein Wirtshaus aufploppen. Gleich schauen wir uns die beiden genauer an. Bis dahin Musik von Jesper Munk aus München. Bei ihm, da gibt's jetzt den Morning Coffee. 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

0: Jesper Munk aus München. Er hat sich der Musik der 60er und 70er Jahre verschrieben, vor allem auch dem Blues. Und das war er mit Morning Coffee. Die Brüder Harald und Hans-Peter Höpfel haben von einem Onkel ein altes Wirtshaus in Bernau in der Nordoberpfalz geerbt. Die beiden arbeiten unter der Woche als Gymnasiallehrer in anderen Teilen Bayerns. Trotzdem fahren die Brüder mit ihren Familien alle paar Wochen nach Bernau, schließen das Wirtshaus für ein Wochenende auf und betreiben etwas, was man neudeutsch als Pop-up-Wirtschaft bezeichnen kann. Die Brüder Höpfel haben so neben ihrem Beruf als Lehrer eine zweite Berufung gefunden. Uli Scher hat sie in ihrem Wochenendwirtshaus besucht.
1: Ich halte euch Büchchen.
2: Ja. Jawohl.
3: Ab die Pumpe. Es ist Freitagabend. Die kleine Wirtsstube im Gasthaus Höpfel in Bernau ist voller Menschen und die Stimmung ist gut.
1: Wir backen da mal gleich.
3: Es wird geschafkopft, geratscht und Bier getrunken. Die halbe beim Höpfel kostet 2,90 Euro.
4: Ja, das ist ganz schön, dass es jetzt in Bernau wieder irgendwas gibt, wo die Leute sich ein wenig treffen können. Und dass unser Hund auch mit dürfen. Und dass es heute eine Schlachtschüssel gibt, das freut mich ja schon gleich zweimal.
3: Dass es hier heute Abend so lebendig zugeht, ist alles andere als selbstverständlich. Vor 5 Jahren ist nämlich der letzte Gastwirt und Hauseigentümer gestorben. Und das war es dann auch erstmal mit dem Gasthaus Höpfel.
5: Wir haben die Option gehabt zum Verkaufen. Und wenn der, ja, muss man so, schon so ehrlich sein, wenn der Preis gestimmt hätte, dann hätte man wahrscheinlich nicht lange überlegt. Aber ja, also letztendlich ist dann eigentlich auch kein Verkauf in Frage gekommen. Und im Nachhinein sind wir ganz froh drum, dass das anders gelaufen ist.
3: Das ist Hans-Peter Höpfel, 58 Jahre alt und Gymnasiallehrer für Englisch und Geschichte. Zu Hause ist er in Großkölnbach in Niederbayern. Mit dem Auto braucht er von dort 2 Stunden bis Bernau, dem 3000-Seelen-Städtchen in der Nordoberpfalz, direkt an der tschechischen Grenze. Er und sein älterer Bruder Harald sind die Neffen des letzten Höpfelwirts von Bernau. Die beiden haben vor 5 Jahren nach dem Tod des Onkels den Gasthof geerbt. Die Ratlosigkeit damals war erst mal groß, erinnert sich Harald.
5: Wir wussten eigentlich nicht, was wir damit machen. Wir sind ja beide örtlich woanders. Und es ist auch keine Perspektive für uns, dass wir mal dahergingen. Und unsere Kinder auch nicht. Und dann stehst du vor der Frage, was machst du denn damit?
3: Harald, 64 Jahre alt, ist ebenfalls Lehrer an einem Gymnasium. Er lebt in Neuenburg vom Wald in der mittleren Oberpfalz, ebenfalls mehr als eine Autostunde von Bernau entfernt.
5: Und da haben wir hin und her überlegt, haben wir einfach mal eine Kontakttelefonnummer ins Fenster gehängt und da sind wir dann auch wirklich kontaktiert worden von einem einheimischen Bernauer. So war das.
3: So war das. Die Leute aus Bernau schlugen den Brüdern vor, an eine Oberpfälzer Wirtshaustradition anzuknüpfen und den Höpfelwirt in Zukunft als sogenannte Zeugelstube zu betreiben. Zeugel, das ist ein untergäriges Bier, das in der Nordoberpfalz in Hausbrauereien hergestellt und dann in den heimischen Wohnstuben an Gäste ausgeschenkt wurde. Weil über das Jahr hin das Schankrecht von Haus zu Haus weiterwandert, werden solche Zeugelstuben immer nur für eine begrenzte Zeit bewirtschaftet. Vor 4 Jahren war es dann soweit. Harald und Hans-Peter sperrten für ein Wochenende mit Unterstützung von ein paar engagierten Bernauern ihr Wirtshaus wieder auf und übten sich erstmals als Teilzeitgastronomen. Das Experiment war ein voller Erfolg.
5: Also wir erfahren nur positive Resonanz, was die Atmosphäre anbelangt. Das gefällt den Leuten. Da kommen auch nicht bloß Bernauer, das spricht sich rum. Und das motiviert uns auch, weiterzumachen. Das gefällt uns ja. Wenn es gut angenommen wird, dann ist das für uns wirklich eine Freude.
3: Mittlerweile ist der Höpfelzeugel eine Institution in der Oberpfälzer Kleinstadt. Bis zu 4-mal im Jahr kommen die Brüder nach Bernau und schenken, unterstützt von ihren Familien und den Freunden vor Ort, in ihrem Wirtshaus den Zeugel aus. Die Kundschaft wartet immer schon.
6: Wenn wir offen haben, gehen wir her. Auf jeden Fall. Was schon ist. Es gibt ja schon Post und es gibt auch andere Zeugel, weil in Hochertan gibt es auch nur einen Zeugel, aber der macht vielleicht 2-3 Mal in der Uhr auf oder vielleicht 4 Mal und da sind wir dabei. Wir sind uns froh, dass einmal was anderes ist. Einfach und gut.
3: Das ist wahrscheinlich ein Geheimnis des Erfolges ihres Wirtshauskonzepts, sagt Harald. Das knappe Angebot befördert die Nachfrage. Und gleichzeitig vermeiden die Teilzeitgastronomen und ihre Helfer Stress und laufen nicht Gefahr, den Spaß an der Sache zu verlieren.
5: Ja, es ist nicht regelmäßig. Dann ist was Besonderes. Die Bernauer fragen immer schon nach. Für die könnte es öfter sein, aber wir schaffen das nicht öfter. Es soll ja Hobby bleiben und wir haben alle einen Hauptberuf. Wenn es Hobby ist, dann ist es auch schön. Dann macht es Spaß. Genau, da freut man sich drauf. Dann ist es kein Zwang und so wollen wir das halten.
0: Und falls Sie die alte Wirtshauskultur der Zeugelstube in Bernau auch mal miterleben möchten, dann schauen Sie auf Instagram vorbei. Da wird immer zeitnah der nächste Termin bekannt gegeben. Unter Höpfel Zeugel Bernau veröffentlichen die beiden, wann es wieder soweit ist. Also unter diesem Hashtag Höpfel Zeugel Bernau auf Instagram, da finden Sie den nächsten Termin. Ja, die beiden Brüder, die wollen sich eben nicht nur auf eins festlegen und genießen auch diese Freiheit. Genau wie The Comets aus Regensburg. Hier sind sie mit Free Like a Bird.

0: Free Like a Bird, The Comets aus Regensburg.
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0: Franken ist eine der ältesten Weinregionen Deutschlands und eine der eigenständigsten. Wer den fränkischen Wein verstehen will, kommt an einer Handvoll Rebsorten nicht vorbei. Der Stil ist meist trocken, klar und vom Boden geprägt. Statt opulenter Frucht stehen Mineralität und Struktur im Vordergrund. Diese Handschrift entsteht durch das kontinentale Klima und die drei großen Bodentypen der Region: Muschelkalk rund um Würzburg, Keuper im Steigerwald und Buntsandstein im Spessartrand. Die bekanntesten Weinsorten in Franken sind Silvaner, Müller-Thurgau und Riesling. Silvaner, das ist die Leitsorte Frankens und die wird seit 1659 angebaut. Einen Silvaner mit seinem frischen Geschmack, der zurückhaltenden Frucht und der feinen Säure, den hatten Sie bestimmt auch schon mal im Glas. Aber haben Sie schon mal was vom blauen Silvaner gehört? Nein? Das kann jetzt zweierlei bedeuten. Er ist am Verschwinden oder er ist noch am Kommen.
2: Darf es vielleicht ein Wein zum Essen sein? Eine beliebte Frage. Der unterfränkische Winzer und Koch Christian Stahl dreht das komplett um. Er kreiert und kocht Menüs zu seinen Weinen. Essen und Wein, das ist für Christian Stahl untrennbar. Und deswegen hat er vor einigen Jahren mit dem Kochen angefangen.
3: Wir haben schon in früher Zeit versucht, die Weinqualität dadurch wachsen zu lassen, dass wir uns dem kongenialen Partner der Küche widmen. Und plötzlich steht man irgendwann in der Küche und kocht dann irgendwann zu den Weinen und sieht, dass das eigentlich noch für mich die schlüssige Herangehensweise ist als andersrum. Weil der Wein, wenn er erstmal in der Flasche ist, verändert er sich leicht. Das Essen kann ich jeden Abend perfekt auf den Wein zuschneiden.
2: Beim aktuellen Menü spielt auch ein besonderer Wein eine Rolle. Der blaue Silvaner.
3: Wir hatten schon mal den Brotgang, weil er da eben sehr von diesen hefigen, würzigen, malzigen Aromen, diese nussigen Komponenten geprägt war. Jetzt momentan zeigt er sich wesentlich offener, noch würziger und eben diese salzigen Komponenten, diese Umami-Komponenten. Momentan machen wir so eine schicke Variante der fränkischen Hühnersuppe davon.
2: Der 47-Jährige steht in der Küche seines Restaurants im Winzerhof Stahl in Auernhofen im Landkreis Neustadt an der Eisbad Windsheim. Blonde Haare, graue Kochjacke. Eine fränkische Suppe für einen fränkischen Wein, den blauen Silvaner.
3: Ich finde ihn ganz toll, weil er von der Aromatik eher in diese Würze geht. Mich erinnert das immer eher an einen burgundischen Chardonnay als jetzt an diese grüne Silvanerfrucht, was eher so in diese Apfel-Birne-Komponenten geht. Da ist der blaue Silvaner wesentlich würziger, auch immer sehr druckvoll am Gaumen, wenn man ihn dementsprechend ertragsreduziert und die richtigen Sachen damit macht.
2: Christian Stahl begeistert sich für den blauen Silvaner, für einen Außenseiter im Weinberg, für einen Außenseiter auf Weinkarten, für einen Außenseiter in der Flasche. Oft beim Winzer erhältlich, seltenst im Supermarktregal. Der Anbau geht immer mehr zurück, so wie der Weinabsatz auch. Ist der blaue Silvaner also ein Liebhaberprojekt für Enthusiasten wie Christian oder ein fränkischer Wein mit Zukunft? Randersacker am Main, südlich von Würzburg. Ein historischer Weinort mit alten Fachwerkhäusern, schmalen Gassen und vielen Weingütern. Hier wird seit Jahrhunderten Wein angebaut. In der Weinlage Sonnenstuhl reihen sich Weinreben an Weinreben. Hoch über den Dächern des Weindorfes, versteckt hinter Büschen, ist ein besonderer Weinberg für Christian Stahl.
3: Hier wurde nämlich laut Professor Preisler, dem der Weinberg gehört, der mir diesen Weinberg verpachtet hat, schon vor vielen Jahren. Er hat ihn damals gekauft von der Rebschule Steinmann, die in diesem Weinberg den blauen Silvaner entdeckt und vermehrt haben. Das heißt, hier war die Urrebe des blauen Silvaners, wie er heute wieder in Franken gezüchtet wird.
2: 1964 soll das gewesen sein. Bis heute zieht die Rebschule als einzige den blauen Silvaner nach. Heute stehen Weinreben einer Sorte in den Weinbergen in Reih und Glied nebeneinander. Das war aber nicht immer so. Am anderen Ortsende von Randersacker zeigt ein Verein, wie Winzer früher Wein angebaut haben. Aus braunen Stämmen, rund einen halben Meter über dem Boden, rankten die Reben zwischen gespannten Drähten in die Luft. im sogenannten altfränkischen Wengert. Sieht die Weinbergswelt dagegen etwas anders aus. Direkt aus dem Boden wachsen die Reben der Sonne entgegen.
4: Die Stöcke sind nacheinander eingepflanzt. Man hat keinen Drahtrahmen. Logischerweise, früher hat es keine Eisendrähte gegeben. Deswegen hat man einen Pfahl direkt am Stock und zwei andere nebendran und lässt so also den Stock wachsen.
2: Roland Marold ist Vorstand im Verein Alter Wengert in Randersacker, der sich um den Weinberg kümmert. Zum Weinberg führt eine Steintreppe. Hier ist, genau wie früher, reine Handarbeit angesagt.
4: Ja, es ist körperlich anstrengend. Wenn man jetzt bei der Hitze sich vorstellt, noch 2 Stunden oder so, hat es hier im Weinberg bestimmt um die 50 Grad. Es ist ja unwahrscheinlich wichtig, dass man Arbeitsweise, Lebensweise der Vorfahren an die Jugend auch weitergibt.
2: Für den pensionierten Mathematik- und Physiklehrer eine Herzensangelegenheit. Hier im Weinberg wachsen verschiedenste Reben, darunter auch 4 Silvaner-Reben. Der grüne Silvaner ist bis heute bestens bekannt als der gängige Silvaner. Aber hier gedeihen auch gelber, roter und eben blauer Silvaner. Sie gelten zusammen mit anderen alten Rebsorten als der gemischte fränkische Satz. Der blaue Silvaner ist äußerst selten. In Franken heben sich laut der Landesanstalt für Weinbau rund 6000 Hektar Weinberge. 1500 Hektar Silvaner gibt es in Franken, aber nur rund 40 Hektar blauer Silvaner. Das spricht jetzt nicht gerade für eine massenweise Herstellung. Aber ist er deswegen ein Liebhaberprojekt? Vielleicht gilt hier klein, aber fein.
3: So, zum blauen Silvaner haben wir eine Ballontine von Wachtel.
2: Im Restaurant stellt Koch Mirko Schweiger derweil den blauen Silvaner bereit. An diesem Abend ist wenig los. Da sind die Herren in der Küche auch für den Service zuständig. Im Restaurant von Christian Stahl lernt ein Ehepaar aus Hessen den blauen Silvaner an diesem Abend erstmals kennen.
5: Ich habe noch nie davon gehört. Ich habe das noch nie getrunken. Ich bin völlig überrascht. Das ist sehr angenehm, der ist sehr leicht und er passt sich dem Essen fantastisch an.
6: Ich habe ihn heute zum ersten Mal getrunken. Er hat mir sehr gut geschmeckt. Das ist ein leichter Wein, ohne körperlos zu sein, sondern er unterstützt eigentlich das, was man dazu isst, auf eine unauffällige, feine Art.
2: Auch sinkende Absatzzahlen im Wein, immer mehr gerodete Weinberge in Unterfranken oder gar eine gesellschaftliche Zurückhaltung beim Weinkauf schrecken Christian Stahl nicht ab. Ein Liebhaberprojekt in der Nische ist der blaue Silvaner mit Sicherheit. Aber Christian Stahl glaubt an die Nische mit Zukunft.
3: Für uns wird er auf keinen Fall verschwinden, weil er bei uns im Restaurant natürlich auch eine wichtige Rolle spielt. Und da hat der blaue Silvaner eine feste Position derzeit.
0: Valentin Beige über den blauen Silvaner in Franken. Selten, aber besonders ist er. Und Sie setzen sich jetzt lieber an die Kaffeetafel. Die Kultgruppe aus Nürnberg, die Bedalersboom Revival Band mit Kong und Kaffee.
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1: Kong und Kaffee, die Bedalasbaum Revival Band aus Franken.
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1: Wie wird man eigentlich zu der Person, die man ist oder sein möchte? Ja, das ist oft gar nicht so einfach. Und manchmal erschließt sich das auch erst im Laufe des Lebens. Manche spielen über Jahrzehnte sehr erfolgreich eine Alltagsrolle, die eigentlich gar nicht so recht ihrem Naturell entspricht. Wer weiß schon, was für ein Mensch sich wirklich hinter dem Fahrkartenkontrolleur, der Kellnerin oder dem Imbissverkäufer verbirgt. Ja, und manche finden dann erst spät im Leben eine Rolle, an der sie echte Freude haben. So wie zum Beispiel der Franke Martin Herse. Elmar Tannert hat ihn für uns besucht.
3: Ein Krebsstand in der Nürnberger Altstadt, direkt an der Lorenzkirche. Ein kleiner, pittoresker Stand auf Rädern, an den der hintere Teil eines Fahrradrahmens dran gebaut ist. Aber dies dient nur der Ästhetik. Von Ort zu Ort radeln kann Martin Herse mit seinem Stand nicht.
4: Keine Theateraufführung gleicht einer anderen. Die Erfahrung habe ich am Theater gemacht und hier ist es auch so. Auch wenn man Stammkunden hat und immer am selben Platz ist, es ist immer unterschiedlich.
3: Mit 60 Jahren hat er noch einmal ganz neu angefangen, hat seinen Brotjob als Augenoptiker an den Nagel gehängt und steht seither dienstags bis samstags vor Publikum. So wie früher, denn Schauspieler war er auch schon.
4: Ja gut, ich habe natürlich schon auch in Kneipen gearbeitet früher, hinter der Theke oder in der Küche. Aber jetzt komplett alleine, da hatte ich keinerlei Erfahrung. Das musste ich alles lernen. Das Einzige, was ich auf Anhieb konnte, war Crepe machen. Diesen Kreis ziehen mit dem Teigverteiler, das hat auf Anhieb funktioniert. Alles andere musste ich lernen. Buchhaltung, Organisation, wann habe ich die beste Zeit, learning by doing.
3: Aber vor dem Auftritt kommt der Aufbau. Martin hat hier nicht nur seine Solorolle. Er ist in seinem Krebsstand Bühnenbildner, Requisiteur, Regisseur, Programmdirektor und Akteur in einer Person. In einem Alter, in dem andere schon von Altersteilzeit und Rente träumen, hat er den Sprung in die Selbstständigkeit gewagt. In Martins Fall kam der Anstoß von seinem Schwager.
4: Der hat selber einen Raclette-Stand. Und der hat mitbekommen, dass der Vorbesitzer dieses Krebsstandes aufhört. Ja, und der kam dann einfach zu mir und hat gesagt, na, pass auf, das machst du jetzt. Und dann dachte ich mir, okay, was kann anderes passieren, außer scheitern. Möchten Sie einen Spritzer Zitronensaft drauf haben?
5: Ja, das wäre nett.
4: Gut, kostet nichts mehr, tut nicht weh, hat aber Vitamine.
5: Ich daheim auch immer für mein Mineralwasser.
4: Sehr gut.
6: Dankeschön.
4: Gebrauchsanweisung ist geläufig?
6: Ist geläufig.
4: 2-3 Minuten warten, dann hat sich der Zucker reinkristallisiert. Und dann geht's ans Schlimme.
6: Ja.
7: Ganz so einfach, wie der Martin das darstellt, fand ich das nicht. Ich habe es ja auch schon ausprobiert und mich ein paar Stunden mit dem Martin hinter den Krebsstand gestellt.
3: Karima Nasa ist als Filmemacherin ebenfalls fachfremd und wollte nur für eine Weile hinter die Kulissen blicken.
7: Und ich erinnere mich, dass mein erster Crepe ganz zittrig entstanden ist und ich da bei Weitem keine entspannten französischen Crepes auf die Platte geschmissen habe.
3: Sie hat schon viele Orte und Menschen porträtiert. Martin am Lorenzer Platz könnte zu den Nächsten gehören.
7: Also erstmal steht er ja an einem sehr prominenten Platz in Nürnberg. Also man hat das Gefühl, die ganze Stadt kommt hier irgendwann mal zusammen. Und es ist so eine schöne, kleine, abgeschlossene Welt, kann man nicht sagen. Aber also wahrscheinlich hat es schon ein bisschen auch mit einem Schauspiel zu tun.
4: Man ist schon auch exponiert. Gerade bei den Events steht man in einer Riesentraube von Menschen, die starren alle einen an, schauen einen zu, filmen einen, wenn man Crepe macht. Das musst du schon auch ertragen können. Also Verkauf ist ja auch immer eine Form von Performance. Und ich stehe auch für diesen Laden. Also die Leute verbinden mich jetzt mit diesem Crepe-Stand, mit dem Fahrrad, mit diesem alten Vintage-Stand. Und ich versuche natürlich schon, den Leuten nicht nur Crepe zu bieten, sondern auch, also im günstigsten Fall, eine gute Unterhaltung und einen gewissen Austausch.
8: So, ein bisschen aufpassen, der ist sehr heiß. Vielen Dank.
9: Guten Appetit.
8: Danke.
9: Ja.
8: Tschüss.
9: Tschüss.
3: Anders als Straßenmusiker, Jongleure oder Feuerschlucker bekommt Martin keinen Schlussapplaus. Den Feierabend leitet das 8-Uhr-Läuten von der Lorenzkirche ein.
4: Also, es hat noch niemand applaudiert, das stimmt. Aber ich kriege viele Komplimente. Und das Schöne daran ist, ich habe schon das Gefühl, ich mache die Leute glücklich. Also mit Süßigkeiten kriegt man, glaube ich, jeden Menschen glücklich. Und ich habe wirklich einen Haufen toller Rückmeldungen, muss ich wirklich sagen. Ich habe jetzt in diesen ganzen 2,5 Jahren, das ist jetzt mein 3. Jahr, ich habe eine Reklamation gehabt, der war das Galett nicht salzig genug. Aber ansonsten höre ich so viele nette Komplimente, auch wenn die Leute wiederkommen, könnte man als Applaus interpretieren, dass es angenommen wird.
3: Zum wahren Lebensglück gehört, andere Menschen ebenso glücklich zu machen wie sich selbst. Und sei es mit einem schlichten Krebsstand. Man muss nur den Mut haben, den ersten Schritt dorthin zu gehen. In welchem Alter auch immer.
1: Martin Herse ist diesen Schritt gegangen. Elmar Tannert hat den Nürnberger an seinem Krebsstand an der Lorenzkirche befragt. Im Oktober wird das neue Album von Claudia Korek erscheinen. Neo-Alpin soll es heißen. Und da spürt sie der Frage nach, wie Volksmusik und alpine Kultur heute klingen und erzählt werden können. Und das ist ein Vorabsong aus dem Album Zvoralor Salot.

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1: Heimatsound aus Oberbayern, Claudia Korek. Es ist Juli, Hochsaison in den Freibädern, aber auch an den Badeseen auf dem Land. Das sind einerseits die Landleute, die da sowieso daheim sind und die ihre tägliche Runde drehen, aber oft auch Städter, die am Nachmittag gern mal dorthin flüchten und sich abkühlen. Man kann entspannen, sporteln, picknicken oder sich einfach noch mal jugendlich fühlen. Und doch ist es auf jedem See ein bisschen anders.
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3: mit dem Radl zum Jahn und auf dem Weg schnell in den Reuter See gesprungen. So mache ich's immer, wenn ich ein Heimspiel meines Lieblingsvereins Jahn Regensburg anschaue. Heuer hat's leider noch nicht geklappt und gerade ist ja Sommerpause und WM. Drum dachte ich mir, fährst halt einfach mal so wieder an den Reuter See, der südlich der A3 und B8 im Landkreis Regensburg liegt. Nix Alpenpanorama, keine Segelboote, kein Strandrestaurant. Ein ganz normaler kleiner Badeweiher mit einer Insel, einem Kiosk und ein bisschen Wald drumrum. Idyllisch flankiert von einem Kieswerk und einem Solarfeld. Nachdem ich meine Runde im warmen Weiher gedreht habe, liege ich nun da auf meiner Picknickdecke und beobachte den See. Unweit von mir krault ein Mann mit Badehaube. Daneben und viel langsamer zwei Seniorinnen im Brustschwimmmodus. Der Wind steht gut, also kann ich ihre Gesprächsthemen erahnen. Irgendeine Straßensperrung bei Donaustauf, die langsam allen auf die Nerven geht. In der Mitte des Sees liegt einer wie ein Toter auf seiner Luftmatratze und lässt sich treiben. Ob er wohl eingeschlafen ist? Und überhaupt, die wenigsten schwimmen hier einfach nur. Sie haben was dabei auf dem Wasser. Eine Schwimmnudel, ein Schwimmbrett oder sogar eine Schwimmboje. Das sind diese kleinen aufblasbaren Säcke, die man sich um die Hüfte gurtet und dann zur Sicherheit an einer Leine hinter sich herzieht. Mit Sicherheit nicht verkehrt bei den vielen Badeunfällen, die Jahr für Jahr an den Seen passieren. Am Reutersee ist meines Wissens tatsächlich noch nie was passiert. Nur einen Wurmalarm gab's letztes Jahr mal. Da hat sich ein Badegast mit Hautausschlag gemeldet, wohl wegen parasitischer Würmer in flachen und bewachsenen Uferzonen. Aber keine Panik, das Gesundheitsamt Regensburg kontrolliert ja regelmäßig die Wasserqualität und zurzeit ist bakteriologisch alles im Lot. Doch auf einmal reißt's mich raus aus meiner Bakterienreise. Eine Horde pubertierender Burschen nimmt das Ufer neben mir ein. Sie gröllen, lachen, reißen sich die T-Shirts vom Leib und aus einer Musikbox wummern Techno-Beats, Schlager und Charts. Ein interessanter Mix, finde ich. Noch interessanter aber, die Jugendlichen haben alle denselben Namen. Ey, Digga, mach mal die Mucke lauter! Oder lass mal einen Baum suchen und reinjumpen, Digga! Nur einen von ihnen rufen sie immer beim Namen, genauer gesagt beim Nachnamen. Den Pollinger. Eindruckschindend hieft er gerade einen Mordsstein aus dem Wasser und präsentiert ihn brüllend seinen Freunden, also seinen Dicksten. Ach ja, genau wegen dieser Seegeschichten radel ich so gern zum Reutersee. Weil's hier so unperfekt schön ist, so normal. Ich mach's jetzt auch wie die Jugendlichen und such mir eine schöne Stelle zum Reinjumpen.
1: Quirin Seilbeck, neulich in Neu-Alkoven.

Lily Among Clouds, Remember Me, Heimatsound aus Würzburg. Und das war Ihre Stunde Zeit für Bayern mit Simone Schülein. Ich bedanke mich bei Ihnen fürs Zuhören und wünsche Ihnen noch eine gute Zeit mit Bayern 2. Nach den Nachrichten kommt hier ein persönliches Radiofeature über ein Bundesland im Umbruch. Das Blau zwischen uns erzählt in Form einer Dokufiktion von Ängsten, Zerrissenheit und Liebe in Zeiten der politischen Spaltung in Sachsen-Anhalt. Zu hören gleich hier auf Bayern 2.

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4: 13 Uhr, die Nachrichten des Bayerischen Rundfunks mit Marlene Reichert. Die Übersicht. Immer mehr CDU-Mitglieder äußern sich kritisch über Spahn. Aus dem Zug gestürzter Bahnmitarbeiter ist in kritischem Zustand. Reiche will die Förderung kleiner Solaranlagen überarbeiten. Das Wetter viel Sonne, gebietsweise Schauer und Gewitter, 21 bis 28 Grad. Berlin. In der Debatte um die Elternschaft von Unionsfraktionschef Spahn und seinem Mann mithilfe einer Leihmutter melden sich immer mehr Parteimitglieder kritisch zu Wort. So hat die CDU-Bundestagsabgeordnete Winkelmeier-Becker vor dem Missbrauch und der Ausbeutung von Frauen gewarnt. Nicht alles, was medizinisch machbar sei, sei auch ethisch akzeptabel, sagte sie dem Redaktionsnetzwerk Deutschland. Der frühere CDU-Bundestagsabgeordnete Bosbach hat die Entscheidung von Spahn für eine Leihmutter als politisch hochproblematisch bezeichnet. Wenn der Eindruck entstünde, Regeln gelten nicht für Politiker, sei dies fatal, sagte er im Deutschlandfunk. Spahn wird am Montag an einer Sitzung des CDU-Präsidiums teilnehmen. Dabei wird es auch um seine Zukunft in der Partei gehen. Karlsruhe. Der Bahnmitarbeiter, der gestern Abend während der Fahrt aus einem Zug gestürzt ist, befindet sich weiter in einem kritischen Zustand. Das erklärte ein Sprecher der zuständigen Staatsanwaltschaft. Der Sicherheitsmitarbeiter sei demnach bei einer gewaltsamen Auseinandersetzung mit einem betrunkenen Fahrgast gegen die Zugtür gestürzt, die dadurch aus ihrer Verankerung gerissen wurde. Der Zug, der auf dem Weg von Offenburg nach Karlsruhe war, sei beschlagnahmt worden und werde untersucht, erklärte der Sprecher. Der Fahrgast wurde festgenommen. Auslöser für den Vorfall war eine Ticketkontrolle. Dabei war es zu einem Streit gekommen, weswegen Sicherheitsmitarbeiter der Bahn hinzugezogen wurden. Daraufhin sei es zu der körperlichen Auseinandersetzung gekommen. Berlin. Bundeswirtschaftsministerin Reiche will bei der Förderung für kleine Solaranlagen doch nicht so schnell kürzen wie bislang geplant. Ihr Ministerium hat den Gesetzentwurf für das Erneuerbare Energiengesetz entsprechend überarbeitet. Es liegt im ARD-Hauptstadtstudio vor. Neue Solaranlagen sollen ab kommendem Jahr zunächst 3 Jahre lang verringert gefördert werden. Danach kann der Strom an der Strombörse verkauft werden, zu schwankenden Preisen. Dies ist allerdings nur eine Übergangslösung. Bisher bekommt man für Strom aus kleinen Solaranlagen 20 Jahre lang einen Festpreis. Von den Grünen kommt Kritik. Statt Anreize zu erhalten, müssen sich die Menschen in Zukunft um die Direktvermarktung des Stroms aus ihrer Solaranlage kümmern, sagte Grünen-Energieexperte Kellner. Kiew. Die Ukraine hat laut Präsident Zelensky 2 wichtige russische Logistikzentren sowie eine Ölanlage mit Drohnen angegriffen. Die Logistikzentren seien für die Lieferung sanktionierter Bauteile für die Drohnenproduktion und Navigationsgeräte genutzt worden, erklärte Zelensky. Russischen Angaben zufolge handelte es sich unter anderem um ein Lagerhaus des größten russischen Online-Händlers. 7 Menschen seien ums Leben gekommen, 25 Menschen wurden verletzt. Derweil meldet die Ukraine russische Angriffe auf den Hafen von Odessa. Ein Mensch sei getötet, 3 weitere verletzt worden. Das Wetter in Bayern. Am Nachmittag Sonne und Wolken, im Norden nur vereinzelt, im Süden öfter Schauer und Gewitter. Lokal sind Starkregen, Hagel und Sturmböen möglich, 21 bis 28 Grad. In der Nacht teils klar, teils bewölkt, im Süden klingen die Schauer ab. In Franken muss weiter mit Schauern und Gewittern gerechnet werden. Abkühlung auf 16 bis 11 Grad. Morgen unbeständig, am Montag und Dienstag weitgehend trocken, Höchstwerte 18 bis 24 Grad. Soweit die Nachrichten, es ist 13.04 Uhr. Die Verkehrsübersicht.

0: wegen Bauarbeiten und in Richtung München zwischen Ingolstadt Süd und Dreikolledau stockender Verkehr. So weiter A99, Ostumfahrung München Richtung Nürnberg zwischen Hohenbrunn und Kirchheim stockender Verkehr. Soweit der Service.
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2: Hallo, Johannes Bertou hier. In Sachsen-Anhalt wird im September gewählt. Die AfD liegt in Umfragen weit vorn und das Land ist krass gespalten. Darum geht es diese Woche im Radio-Feature. Es ist eine besondere Folge. Unsere Autorin Laura Schinzel ist in Quedlinburg aufgewachsen. Sie hat eine fiktionale Vater-Tochter-Geschichte geschrieben. Im Feature kommen aber auch echte Gespräche mit ganz unterschiedlichen Menschen aus Sachsen-Anhalt vor. So entsteht eine Doku-Fiktion, die auch ein Kommentar ist. Sie stellt sich die Frage, was Heimat bedeutet und ob man im Gespräch bleiben kann, auch wenn man sich politisch eigentlich nichts mehr zu sagen hat.

0: Hallo, Papa.
1: Guten Morgen, mein Schatz. Bist du schon unterwegs? Wann soll ich dich denn am Bahnhof abholen?
0: Eigentlich trennen München und Sachsen-Anhalt nur 3 Stunden. Dann ist man mit dem ICE in Halle an der Saale. Von dort geht's mit dem Regio in den mythenumwobenen Harz, in den Wald, durch den die Bode plätschert, in die beschauliche Weltkulturerbestadt Quedlinburg.
1: Nola? Bist du noch da? Ich hör dich nicht.
0: Tunnel. Ich komm in 5 Stunden an.
1: Schön, ich bin da.
2: Vielen Dank, dass Sie mit der Deutschen Bahn reisen.
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9: Wir haben hier Rechnung ohne den Osten gemacht, meine sehr geehrten Damen und Herren.
10: Hey, na? Hast du eine gute Fahrt? Du bist so früh los, da war ich noch gar nicht richtig wach. Ich vermisse dich jetzt schon.
0: Auf die Sprachnachricht folgt ein Selfie von Michi. Sie im Pyjama in unserem Bett in der winzigen Münchner Altbauwohnung. In der Hand ein Cappuccino. Ihre Lippen ziert ein Milchbart, mit dem sie in die Kamera grinst.
11: Ich wünschte, du wärst mitgekommen. Michi, ich weiß nicht, ob ich das schaffe mit meinem Vater. Nee. Ich wünschte, du wärst bei mir. Love you.
2: Liebe Fahrgäste, wir erreichen Halle Saale Hauptbahnhof. Sie haben folgende Anschlussmöglichkeiten.
0: Ich schaue aus dem Fenster. Felder reihen sich endlos aneinander. Immer wieder rauschen wir an Windrädern vorbei. In München gibt es keinen Leerstand. Hier schon. Hier bröckeln die Fassaden und es wird grauer. Wie habe ich das vermisst? Sachsen-Anhalt, das Land der Frühaufsteher. Ich bin da. Oder sollte ich lieber sagen, ich bin zurück?

0: Steckdose ausgepackt. Wurstbrot. Irgendwie ist hier alles herrlich normal. Die Kleidung, das Essen, die Haltung der Leute. Also, normal, was heißt das schon? Vielleicht eher vertraut. Kein Business-Schick wie in München. Im Vierer neben mir wird Skat gespielt. Drei Jugendliche mit alten deutschen Karten, dem Altenburger Blatt.
1: Geben, hören, sagen. Nee, man, sie gibt, ich höre.
0: Als Jugendliche habe ich auch Skat gespielt. Meistens nur mit Jungs. Das einzige andere Mädchen war Lorelei. Lorelei, an deren Zimmertür No PC hing und wir uns gefragt haben, was sie gegen Computer hat.
2: Lorelei, die Tochter eines bekannten rechten Verlegers, der zwar nicht selbst in der AfD ist, aber dafür enger Vertrauter vieler ihrer Mitglieder.
3: Okay, 18. Weg.
0: Bin auch weg.
3: Ich spiel Shell.
0: Mein Papa hat mir Skat beigebracht. In meiner Erinnerung hat er mir fast alles beigebracht. Ich hatte kurze Haare. Die Leute dachten oft, ich wäre ein Junge. Und ich war, zum Leidwesen meiner Mutter, ein absolutes Papakind. Am Sonntag haben wir Fahrradausflüge gemacht und davor hat er am Frühstückstisch die Zeit vorgelesen und ich habe zugehört. Mit 13 war ich nicht politisch und auch mit 16 nicht. Die Welt war in Ordnung. Die Rechten, das waren die anderen. Und nach dem Abi bin ich guten Gewissens weg, denn wer bleibt, bleibt hängen. Und bis auf Weihnachten, runde Geburtstage und die Scheidung meiner Eltern bin ich nicht wiedergekommen.
4: Nächster Halt, Quedlinburg. Ausstieg in Fahrtrichtung rechts.
2: Quedlinburg ist eine beschauliche Kleinstadt nördlich des Harzes mit um die 20.000 EinwohnerInnen. Seit 1994 ist Quedlinburg UNESCO-Weltkulturerbestadt und ein Ort, an dem sich deutsche Geschichte verdichtet. Sie war im Mittelalter ostfränkische Hauptstadt und Heinrich Himmler feierte in der Stiftskirche St. Servati den 1000. Todestag von Heinrich I., um dort eine symbolische Kontinuität des sogenannten Tausendjährigen Reichs zu inszenieren.
0: Ich sehe schon die Kirchturmspitzen von Weitem.
2: Der Harz bietet Mystik und mittelalterliche Tradition und wird zugleich von neurechten Siedlungsbewegungen als Kulisse gewählt.
0: Die Leute lieben ihre Volksfeste.
2: Und dennoch, nichts an Sachsen-Anhalt ist prädestiniert für antidemokratische Parteien. Im Gegenteil, 1989 gingen in Quedlinburg mehr als 20.000 Menschen gegen die SED auf die Straße.
0: Als die Mauer fiel, war ich noch nicht geboren.
2: Gleichzeitig wird die Brandmauer brüchig. Die Stadtratsfraktion der AfD hat 9 Mitglieder. Bei der Bundestagswahl 2025 gewinnt die AfD-Kandidatin mit 39% den Wahlkreis Harz. Mehrere Dutzend Mal findet sich das Wort Heimat im AfD-Regierungsprogramm.
0: Aber was soll denn diese Heimat sein?
5: Willkommen daheim. Und gar keine Verspätung.
0: Papa nimmt mich fest in den Arm und schaut mich mit glasigen Augen an. Aber ich bin nicht heimgekommen. Ich bin gekommen, um herauszufinden, warum irgendwann am Sonntag Cicero auf dem Küchentisch lag. Warum da irgendwann gar keine Zeitschrift mehr lag. Warum anstattdessen mein Telefon von Telegram-Weiterleitungen geflutet wurde.
6: Hey du, wie ist denn mit deinem Vater? Streitet ihr schon? Du bist nicht verantwortlich für die politische Einstellung deines Vaters.
5: Komm, ich wähle die AfD.
0: Was?
5: Komm, ich nehme die Tasche. Nola, was ist? Jetzt komm, der Motor läuft noch.
0: Du siehst aus wie immer. Dein graues Haar weht leicht im Wind. Deine Gesichtshaut ist hart und trocken. Falten um Nase, Mund und Augen. Die Augen tränen noch ein bisschen. Du trägst keine Bomber, sondern eine Funktionsjacke. Dazu Jeans und blaue Turnschuhe. Du nimmst mir den Rucksack ab.
7: Mein Name ist Jeanette van Laak. Ich bin Historikerin für neuere und neueste Geschichte. Und jetzt leite ich den Lehrstuhl Didaktik der Geschichte und Public History. Die Menschen leben in Parallelwelten. Das ist nicht so sehr neu. Als das Bürgertum zu so einer gesellschaftlichen Macht herangewachsen war, dass sie ernst genommen werden mussten, sahen sich die Menschen herausgefordert, den Parlamentarismus einzuführen, verschiedene Interessensgruppen zu bilden. Und schon die Interessensgruppen sind ja, wenn man so will, in Anführungsstrichen bitte Parallelgesellschaften. Man hat verschiedene Interessen, man schottet sich nicht ab, aber man will seine eigenen Interessen vertreten. Und das hat sich noch weiter ausdifferenziert. Und wir haben das Internet. So. Und das Internet bespielt faktisch alle diese Gruppen zeitgleich parallel und sehr separat. Und damit nehmen nicht nur Parallelgesellschaften zu, sondern auch noch das, was wir über uns wissen und über die anderen zu wissen meinen. Und damit wird es natürlich kompliziert. Wenn wir das negieren und die Unterschiede aufheben, dann haben wir sowas wie so einen einheitsgesellschaftlichen Einheitsbrei wie in der DDR, den auch keiner wollte.
0: Wie kann es sein, dass du mir früher die Welt erklärt hast und jetzt in einer Parallelwelt lebst?
8: Du lebst in einer Parallelwelt. Du bist indoktriniert.
0: Papa, wer bist du?
8: Was hast du eigentlich gegen die AfD?
0: Lass später drüber reden. Ich bin doch gerade erst angekommen.
8: Ich dachte, dafür bist du hier. Sonst kommst du ja nie.
0: Quatsch.
8: Wo hast du denn deine Freundin gelassen? Ich dachte, die kommt auch.
0: Michi kommt nach.
8: Ah. Du kannst mein Auto nehmen für die Interviews.
0: Danke, Papa. Michi, wann kommst du eigentlich?
8: Oder wir fahren zusammen.
0: Mhm. Michi?
8: Wofür machst du das eigentlich?
0: Für dich.
9: Ja, Nola?
0: Glaub nicht, dass mein Papa wirklich Nazi ist.
9: AfD aus Protest. Schwachsinn. Ich kann nicht mit den Nazis. Ich werde nicht kommen, Nola.
8: Mit wem schreibst du denn die ganze Zeit?
0: Mit Michi.
8: Nola, muss das so laut sein?
0: Das habe ich immer mit Max gehört, als wir über die Landstraße von Meckes zum Mettehof gerast sind. Die Sonne scheint auf das Fachwerk. Es riecht nach Frühling und die Blüten kribbeln in meiner Nase. Vor mir steht Max, ein mittelattraktiver Typ. Mein Blick bleibt an dem Leberfleck über seiner Lippe hängen. Die Mauer drückt sich in meinen Rücken, als wir uns küssen. An uns rasen die Autos vorbei. Manche verlangsamen, um auf den Mettehof einzubiegen, der Ort, wo wir, die coolen Kids, abhängen. Klamotten shoppen bei Mr. Lady. Und vielleicht eine Vita-Cola aus dem Supermarkt. Irgendwie dachte ich, ich würde mehr fühlen. Aber mir ist ein bisschen langweilig. Wie sehr sehne ich mich nach dieser Langeweile. Der Mr. Lady hat immer noch Röhrenjeans und das Sternchen im Namen. Fashion für sie und ihn. Aber ich will denken, dass das Sternchen alle inkludiert.
10: Vernünftiges Deutsch durchsetzen. Die Gendersprache mit dem großen Binnen-I, Studenten und weiteren befremdlichen Formen strebt danach, das Geschlecht aus der Sprache zu verbannen. Die Sprache soll eine geschlechtslose Welt schaffen. Solchen Visionen erteilt die AfD eine klare Absage. Wir werden deshalb als Landesregierung Gendersprache im gesamten amtlichen Sprachgebrauch untersagen. 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
0: Dass mir ein bisschen langweilig ist. Dass die Autos weiterfahren, dass niemand hupt oder hält und uns anschreit, darüber habe ich damals nicht nachgedacht. Aber mit dir, Michi, ging es nicht anders. Es ist wieder Frühling. Die Sonne wärmt die Steinmauern, es ist gleich 10 Grad wärmer hier in der Stadt und auch du bist hot, hot, hot, denke ich, als die Sonne durch deine Haarsträhnen glitzert. Du bist kein mittelattraktiver Typ mit Leberfleck und ich bin nicht 14 und ich bin auch nicht gelangweilt. Ich bin aufgeregt, dir meine Heimat, dir mein einstiges Zuhause zu zeigen, weil Heimat, was ist das schon, wenn man einmal gegangen ist? Vielleicht eher eine Heimsuchung. Also suche ich mit dir die Orte ab, an denen mein Leben passiert ist. An denen mein erster Kuss mich gegen eine Mauer drückte. An denen ich noch der Norm entsprach, auf die man sich zurückbesinnen will. Und weil ich mich aber ganz normal fühle und endlich nicht mehr gelangweilt, sondern aufgeregt, greife ich deine Hand und drücke dich gegen die Mauer. Deine Hand krampft in meiner.
9: Mach schnell!
0: Ich mache also schnell. Drücke dir einen Kuss auf deine weichen Lippen. Versuche mir die Sonne in deinen kurz rasierten Haaren zu merken. Versuche die Wärme der Mauer zu speichern. Versuche den Typ mit Leberfleck an dieser Stelle mit uns zu überschreiben. aber du hast dich schon losgerissen. Und ich frag dich, darf ich deine Hand nehmen? Darf ich dich hier küssen oder sind es dir zu viele Menschen? Darf ich dich meinem Vater vorstellen?
8: Hallo, ich bin Martin.
11: Hi, Michi. Freut mich.
8: Freut mich auch.
0: Das war vor einem Jahr. Da war die Wahl noch weit weg und es war trotzdem schon so. Da haben wir auf dem Markt Käsekuchen gegessen und überlegt, in welche Länder wir im Sommer überhaupt unbeschwert reisen können. Da haben wir Mia getroffen. Mia mit ihrem Piercing und dem Undercut.
12: Letztens war ich mit meiner Oma Kaffee trinken und dann habe ich sie noch ein Stück nach Hause gebracht und dann meinte sie irgendwann so ganz am Ende von unserem Treffen, ja, das ist alles ganz schlimm und wir haben kein Geld mehr und sie hat jetzt nicht gesagt, dass sie die AfD will, aber ich habe das so rausgehört und dann hat sie so mich mit den Worten verabschiedet, dass das Selbstbestimmungsgesetz das perverseste ist, was jemals passiert ist und ich habe nur so, oh, krass, okay. Und dann habe ich auch nur gesagt, Oma, ich glaube, wir müssen da nochmal drüber sprechen.
9: Ich werde nicht kommen, Lola.
12: Und jetzt merke ich, dass ich das auf jeden Fall so vor mich hinschiebe, weil ich glaube, das Ergebnis von dem Gespräch echt kein cooles sein wird. Und ich aber auch weiß, dass das dann für mich bedeutet, dass ich mit der Frau keine Zeit mehr verbringen kann oder möchte.
9: Ich kann nicht mit den Nazis.
12: Aber ich habe trotzdem so ein bisschen noch die Hoffnung, dass es vielleicht noch irgendwie geht. Aber dass ich jetzt so in die Rolle geschoben werde, dass ich das jetzt irgendwie regeln muss.
5: Redet mal leiser. Sie sind da.
0: Mein Kindheitshaus. Seit der Trennung meiner Eltern vor 4 Jahren bin ich dort bei meiner Mutter, wenn ich zu Besuch bin. Und mein Vater ist allein in seiner neuen Altbauwohnung. Meiner Mutter habe ich oft vorgeworfen, dass sie sich zu wenig mit dem politischen Wandel meines Vaters beschäftigt hat. Woraufhin sie anmerkte, dass ich ja auch nicht da gewesen sei. Oder sowas wie leben und leben lassen.
8: Ich hol dich dann am Freitag zum Essen ab, ja?
0: Okay. Bis Freitag.
8: Schön.
0: Es ist Ende April. Noch 4 Monate bis zur Landtagswahl. Noch 4 Monate, um zu verstehen, was mit dem Land und den Menschen los ist. Um meinen Vater davon zu überzeugen, anders zu wählen. Eine Chance, mich nicht mehr schämen zu müssen, dass mein Vater anders ist. Anders als die Väter meiner linksbürgerlichen WestfreundInnen.

0: Meine Mutter will ihre verpasste Chance zur Rettung der Nation oder auch nur meines Vaters wieder gut machen. Der Tisch ist gedeckt, die Sektkorken knallen. Brunch.
1: Wer kommt denn alles?
0: Kerstin, meine alte Lehrerin.
2: Ich weiß gar nicht, woher dieses Heimatgefühl kommt bei mir, aber es ist einfach, ich liebe Quedlinburg.
0: Katrin, die lange weg war.
3: Wer bleibt hängen. Und die Frage ist, ob er zurückkommt.
0: Ute, die sich nicht gern streitet.
4: Das ist tatsächlich auch etwas, was ich verlernt habe.
0: Und Conny, die den Konsens sucht.
5: Deswegen bin ich auch gegen ein AfD-Verbot. Weil ich denke, mit Verboten schaffen wir nichts. Gar nichts. Das ist wie Nazis raus. Wo sollen sie denn hin?
0: Ich möchte wissen, wie Sie auf die anstehende Wahl blicken.
6: Ich glaube nicht, dass die AfD gewinnt. Aber das ist, nee, weil es ein Wunschdenken ist wahrscheinlich.
7: Ja. In Bezug auf die Wahl habe ich auch keine Hoffnung, aber es gibt ja ein Danach, nach der Wahl.
5: Ja, dafür habe ich
6: Hoffnung. Ich kann es mir tatsächlich nicht vorstellen. Meine, wir bewegen uns doch jetzt hier auch untereinander so, dass ihr, und ich habe viele Bekannte oder Freunde, wo ich natürlich nicht weiß, was die wählen. Und wie du auch sagst, du kannst am Ende gar nicht in die Elternhäuser gucken, du bist ganz erstaunt.
5: Unsere Hoffnung ist, dass die Hälfte der Bevölkerung, nämlich die Frauen, sich mehr zusammenschließen. Aber uns verbindet eine Sache, das sind nämlich die Rechte der Frauen, die eben auch zurückgefahren werden mit einem Ausgang dieser Wahl, wenn das in Richtung AfD geht.
2: Wir müssen irgendwelche Punkte finden, wo wir miteinander klarkommen. Ich kann mich zum Beispiel erinnern, es war ganz seltsam, als ich noch in Freital an der Schule war, da war der Bürgermeister, ging mit seinen Leuten da durch und die gucken, was in der Schule so gemacht werden muss und was weiß ich nicht was. Und da war einer von der NPD dabei damals. Und der war so aufgeschlossen und völlig vernünftig, dass ich denke, man kann in gewissen Punkten mit verschiedenen Leuten tatsächlich zusammenarbeiten. Und man muss diese Punkte nur finden. Mein Sohn, das ist ein halber Messi, aber nicht wirklich. Also man merkt schon auch noch seine ostdeutsche Prägung, aber der hat zu bestimmten Dingen völlig andere Ansichten. Wir streiten uns bis aufs Messer.
0: Connys Sohn sieht gar nicht aus, als würde er sich jemals streiten. Bedacht schaut er mir in die Augen.
8: Ich werde dann relativ hitzig und es fällt mir schwer, wenn die andere Person mein Argument nicht versteht. Und dann werde ich auch lauter, dann wird mein Vater lauter, meine Mutter eher weniger. Ich fühle mich natürlich dann auch in einer gewissen Verteidigungsposition, weil ich gegen zwei Personen gleichzeitig argumentieren muss. Und dann wird das irgendwie auch anstrengend. Da gibt es schon gerne eine gewisse Antizipation, dass man weiß, okay, wenn man jetzt anruft oder hinfährt, dass dann irgendwie so unter Garantie irgendein Streitthema aufkommt.
0: Den Streit antizipieren. Das kenne ich gut. Wie beim Kennenlernen von Michi und Papa letztes Jahr.
9: Und Michi, was machst du so?
10: Ich arbeite im lesbisch-queeren Zentrum in München.
9: Aha.
10: Und du, Martin?
9: Ich bin Diplomphysiker und inzwischen Inhaber eines Import-Export-Handels.
10: Ah ja, das hat Nola erzählt.
9: Lecker. Neulich mal sowas Ähnliches gekocht.
10: Boah, ich liebe Kochen.
9: Was kochst du denn so gerne?
10: Also, ich bin vegan.
9: Ja, das war Nola auch mal.
10: Ja, bin ich jetzt auch wieder.
9: Was? Ich habe doch extra für morgen vom Biohof ein Biohähnchen geholt.
0: Das Gespräch plätschert dahin.
11: Papa, ich habe doch gesagt, du musst da nicht extra
0: raus. Ich wünsche mir, dass Papa Michi genauso sehr mag wie meinen ersten Freund Max.
9: Ja, sind grad
0: als ich mich mit 17 Zeiten trenne, fragt er noch oft nach, wie es ihm geht.
9: Ja, und es ist gerade auch fast unmöglich, gute Mitarbeiter zu finden.
10: Oh, echt? Warum?
9: Die können alle kein Deutsch mehr.
10: Aber wie, die können...
11: Michi und ich wollen ein bisschen durch den Harz fahren.
10: Also, aber kannst du denn Arabisch, Martin? Also, entschuldige, aber die Aussage finde ich jetzt schon rassistisch.
9: Rassistisch? Wieso? Das ist doch die Realität.
10: Naja, aber haben sie überhaupt die Möglichkeit, Deutsch zu lernen? Bezahlst du sie gut?
0: Also, 30 Minuten haben wir es geschafft, nicht über Politik zu reden. Ich habe den Streit antizipiert.
9: Das geht doch nicht, dass die Minderheiten über die Masse bestimmen. Wo kommen wir denn da hin?
10: Also entschuldige bitte, das ist ein Teil der Demokratie. Der Schutz der Rechte der Minderheiten.
9: Was ist denn daran Demokratie? Demokratie ist die Entscheidung der Mehrheit.
10: Martin! Was denn? Ich habe doch gesagt, ich will nicht über Politik reden. Ja, aber ich habe das ja wohl nicht angefangen. Ich will doch nur, dass ihr euch mögt.
9: Wo wollt ihr denn eigentlich hinfahren morgen?
10: Nola, lass uns bitte gehen.
9: Ja, geht schon mal los. Ich lade euch ein.
10: Danke, Papa. Wir leben in verschiedenen Welten. Michi und ich. Papa und ich. Wie arrangieren sich denn andere Familien? Es muss doch eine andere Ebene geben. Ich muss mit Leuten sprechen. Pass auf dich auf. Hallo, hätten Sie Lust, mit mir über die anstehende Landtagswahl zu sprechen?
12: Nee.
10: Niemand spricht mit mir. Jeanette, die Historikerin, die sich gerne in die Vergangenheit flüchtet, beruhigt mich.
13: Unsere Gesellschaft ist auch mal von einem Opferdiskurs geprägt und Opfer bekommen oft eine besondere Aufmerksamkeit, zu Recht. Also wenn Menschen benachteiligt werden, aus welchen Gründen auch immer, dann brauchen sie einen besonderen Schutz. Wenn sie diskriminiert werden, wenn sie zurückgesetzt werden, wenn sie ignoriert werden. Und die AfD schafft es, diese Merkmale von zurückgesetzten Gruppen, von Minderheiten, von Opfergruppen für sich so zu drehen, dass sie sagen, uns passiert das, das macht man mit uns. Wir werden ignoriert, wir werden ausgegrenzt. Sie nimmt Entscheidungen, die andere aus anderen Gründen fällen, drehen die so, dass es in ihre Argumentation passt. Das ist natürlich die Frage, ne? Also jetzt noch auf die AfD und wie viele draufspringen und sagen, unsere Lebensleistung wird nicht anerkannt, wir werden nicht anerkannt. Mein Impuls ist dann immer zu fragen, wann fühlt ihr euch denn anerkannt? Was muss sich denn verändern, damit ihr euch anerkannt fühlt?
10: Ich reise mit Mario zurück in der Zeit, bevor ich mich der Gegenwart stelle. Er ist Lehrer an meiner alten Grundschule, linker Lehrer. Wir reisen in die 90er.
14: Also ich kann mich erinnern an eine extreme Situation, als ich selber Spuckis verteilt habe. Das war wirklich in der unmittelbaren Wendezeit, so Winter 89, 90. War ich selber gerade mal 11, 12 Jahre alt. Die haben so Asterix und Obelix-Spuckis hergestellt, ja, wo dann Obelix Nazis verdrischt und die spinnen die Nazis und so weiter. Und die habe ich dann in Grünau verteilt. Dann gab es eine Situation, dann wirklich 3, 4 Glatzen, wir waren schon mehrere, aber 3, 4 Glatzen vor uns standen und das dann so gemustert haben und dann uns angeschaut haben und die uns dann abgenommen haben und zerrissen und uns wieder in die Hände gedrückt, so und jetzt aufessen. So, und das war so ein Moment, wo ich dachte, Kacke, was ist denn jetzt? Diese Bedrohung, dieses Gefühl, dass es jederzeit passieren könnte, schon allein durch die Präsenz der Leute, hat einen das verängstigt, so dass ich dann irgendwann dann angefangen habe, so zumindest normal zu sein, dass ich dann mich mit Politik nicht mehr beschäftigt habe, ja, dann haben sie ja schon gewonnen, ja, die müssen einen ja nicht umdrehen, aber dass sie zumindest die Gegner so einschüchtern, dass man sich versteckt oder klein macht, ja, und seine Meinung nicht mehr sagt, das haben sie damals bei mir tatsächlich erreicht.
13: Und in den 90er Jahren konnte man mit rechter Gewalt extrem viel Aufmerksamkeit erzeugen. Und da war das Feindbild, da waren es damals die Migranten, die anderen, die die Einheimischen verunsichert haben, die da die Gewalt ausgeübt haben. Die würden sagen, wir waren gar nicht verunsichert, wir waren ja aktiv. Aber ich würde sagen, dieser Ausdruck an Gewalt ist für mich ein Ausdruck von, natürlich seid ihr verunsichert, sonst hätte es ja nicht nötig, so gegenzuschlagen. Und ich glaube, das ist bei Feindbildern ebenso. Queere Menschen sind für einen Großteil der Menschen deshalb ein Feindbild, weil sie ihre eigene Identität in dem Moment in Frage gestellt sehen. Obwohl der Queere das gar nicht macht, sondern ist einfach nur, wer er ist. Aber wenn jemand verunsichert ist, flippt man dann halt aus. Oder verbalisiert die Unsicherheit. Aber nicht, dass man sagt, ich bin unsicher, sondern man sagt, der ist anders, der ist falsch, der ist nicht richtig, der bedroht mich, obwohl das ja der andere es nicht tut.
14: Da kommt irgendwie eine Zeit wieder, auch eine Geschichte wiederholt sich ja nicht 1:1. Aber es gibt Ähnlichkeiten.
13: Vielleicht ist das auch ein Thema von dem, was wie eine Gesellschaft miteinander redet. Und vielleicht sind wir jetzt an einem Punkt, dass wir nochmal überlegen, wie macht denn miteinander reden so Sinn, dass wir einander auch wieder hören. Aber wie das gehen soll, kann ich Ihnen jetzt auch nicht sagen. Weil, wie gesagt, ich gucke ja in der Regel eher zurück.
10: Ich flüchte mich in Erinnerungen. Ich bin wieder 14. Ich liebe Avril Lavigne. Im Mediamarkt bin ich so glücklich, dass ich deine Hand nehme, Papa, und durch die Gänge hüpfe, als du mir ihre CD schenkst.
0: Mit Mamas altem Skateboard fahren wir ins Gewerbegebiet. Die Asphaltstraße ragt vor mir in die Höhe. Ich entfissle die Kabel meines lila iPod Nano. Die Kopfhörer im Ohr singt Avril und ich springe auf das Board. Die Arme ausgestreckt im Fahrtwind rase ich in deine Richtung. Du bist jemand anderes geworden. Du kommst mir wie ein Idiot vor. Warum machst du alles so kompliziert? Warum benimmst du dich wie jemand völlig anderes? Warum tust du mir weh? Du bist genauso geworden, wie das Leben ist. Du fällst und du kriechst, du zerbrichst und du nimmst, was du kriegst. Ich bin nicht mehr 14 und am Rande des Gewerbegebiets im Vorgarten eines Reihenhauses erwartet mich eine AfD-Flagge. Wer wohnt da? Niemand öffnet mir. Mit den Leuten im Gespräch bleiben, das wollte ich ja. Aber die Leute, die die AfD wählen, vertrauen mir nicht. Also muss ich wohl doch mit meinem Vater sprechen und spaziere zu seiner Altbauwohnung.

0: Hey, sorry, kann ich euch was fragen?
1: Ja, klar.
0: Wir sind in der Bockstraße, jahrhundertealtes Kopfsteinpflaster unter unseren Füßen, das größte Flächendenkmal Deutschlands um uns herum und inmitten dieser historischen Kulisse haltet ihr Händchen. Seid ihr von hier?
1: Nö, wir machen einen Tagesausflug. Wir kommen aus Goslar.
2: Ja, ich glaube nicht, dass den Leuten das hier so gefällt. Aber das ist mir egal.
0: Michi, darf ich deine Hand nehmen?
3: Hey, nee, wir sind hier zu viele Menschen.
0: Komm jetzt, lass mich deine Hand nehmen, die kennen mich hier.
3: Das ist denen doch am Ende scheißegal, ob sie dich kennen oder wie privilegiert du bist. Wenn sie Queers hassen und du bist queer, dann hassen sie auch dich.
0: Das ist doch nur Protest.
3: Mann, Nola, es sind 42%. Hörst du dir eigentlich zu? Was ist denn das für ein Protest?
0: Die haben doch nichts gegen uns. Die haben doch auch Alice Weidel.
3: Ich will deine Hand nicht halten, okay? Ich will nicht auf der Straße angespuckt oder beleidigt werden. Bei dir mit deinen langen Haaren ist das was anderes.
0: Willst du mir jetzt sagen, ich bin nicht queer genug?
3: Du bist passing. Man denkt, du bist hetero, wenn man dich sieht.
0: Ich will ja mit den Menschen sprechen.
3: Den Luxus haben halt nicht alle.
0: Ah, also bin ich dir nicht queer genug.
3: So meinte ich das nicht.
0: Als wir das letzte Mal Sex hatten, war es irgendwie kein Problem.
3: Och, Nola. Ich verstehe einfach nicht, warum du überhaupt mit denen reden willst.
0: Klar, ich kann auch einfach den Kontakt zu meinen Eltern abbrechen, in München sitzen und gar nichts machen. Toll, wenn alle gehen.
3: Du machst dich noch kaputt.
0: Immerhin mache ich was. Ich meine, wie geht's denn deinem schwulen Bruder in Hoyerswerda? Und deiner alten Clique? Bist du jetzt Westdeutscher oder was?
3: Wow.
0: Sorry.

0: Da bist du ja, mein Schatz. Komm, ist schon alles fertig. Tisch ist gedeckt.
1: Wie Johannes antizipiere ich den Streit. Hab mich ein bisschen gedrückt, wie Mia.
2: Und jetzt merke ich, dass ich das auf jeden Fall so vor mich hinschiebe.
3: Dass man weiß, dass dann irgendwie so unter Garantie irgendein Streitthema aufkommt.
1: Kannst du dich dran erinnern, wann dir die AfD zum ersten Mal begegnet ist?
0: Nö, kann ich mich nicht dran erinnern. Ist zu lange her.
1: Und kannst du dich an den Tag erinnern, wo du wusstest, dass du die AfD jetzt wählen willst?
0: Das kann man ja so nicht sehen. Das ist ja nicht so, dass man die AfD wählen will, weil man die AfD gut findet. Sondern man will die AfD wählen, weil man alle anderen so grottenschlecht findet. Und diese sozialistischen Tendenzen und Planwirtschaft hier einfach nicht mehr ertragen kann. Das ist einfach eine Protestwahl und es ist einfach so, dass es hier eine Veränderung geben muss und deswegen werden das viele machen. Und es wird sicherlich Leute geben, die die AfD auch als Heilsbringer sehen.
1: Aber es muss doch einen Moment gegeben haben, wo du dir dachtest, ja, AfD aus Protest wählen, das ist die Lösung.
0: Wenn man verarscht worden ist, wenn man sieht, dass es einfach keine Veränderung gibt, dann muss man eben eine Alternative finden. Und die AfD ist eben die einzige Oppositionspartei.
1: Ja, aber die Linke ist doch zum Beispiel auch in der Opposition.
0: Ach, die Linke ist für mich genauso unwählbar wie die Grünen oder... Die Linken sind korrupt bis ins Mark.
1: Ja, aber bei der AfD gab es doch jetzt auch Korruptionsvorwürfe.
0: Ja, es wurden Verwandte angestellt. Das ist zwar einerseits nicht gut und es ist ja auch beseitigt worden, aber das ist doch in anderen Parteien genauso.
1: Aber trotzdem bewertest du es ja bei der AfD irgendwie anders.
0: Was?
1: Naja... Also bei den Linken sagst du, es ist eine korrupte Partei und da klingst du auf einmal viel gnädiger.
0: Naja, wenn du keine Leute kriegst, musst du sicherlich teilweise auch auf Leute zurückgreifen, die du kennst, die die gleichen Ansichten haben, also wie eben Verwandte.
1: Anna war im Gymnasium eine Klasse über mir. Wir kannten uns flüchtig. Jetzt sitze ich mit ihr und ihrer Partnerin Jenny am Küchentisch in einem kuscheligen Fachwerkhaus. Lorena und Tini, ein weiteres lesbisches Ehepaar, sind auch eingeladen. Es gibt Schälchen mit Snacks, Bier und Limo. Die Kinder schlafen im Stockwerk über uns. Verwandte, die die gleichen Ansichten haben. Wie fühlt sich das an?
4: Naja, also ich meine, das Gute daran ist, also das gibt irgendwie Kraft, die man jetzt gerade braucht, um das zu überstehen.
5: Die Regenbogenflagge wird ungeachtet anderweitiger Verwendung in ihrer langen Geschichte mittlerweile fast ausschließlich als Symbol der LGBTQ-Bewegung verwendet und verstanden. Die LGBTQ-Bewegung wiederum nimmt die angebliche Vertretung der Interessen nicht-heterosexueller Menschen zum bloßen Vorwand, um in Wahrheit die tradierte Normalität, die wir für die gedeihliche Entwicklung unserer Gesellschaft brauchen, zu zerstören. AfD-Wahlprogramm.
1: Was, wenn ich nicht abwarten kann, wie es wird, wenn man die AfD einfach mal machen lässt? Was, wenn ich Angst habe, Papa?
6: Also täglich, stündlich, minütlich machen wir uns mal nichts vor. Da bin ich nicht entspannt.
1: Da bin ich nicht allein. Da bin ich mit Tini.
2: Aber ich kann mich zum Beispiel an eine Situation erinnern, da habe ich morgens meinen Sohn in die Kita gefahren. Und da kam im Radio, dass irgendwo eine Regenbogenflagge angezündet worden ist. Und ich war auch so, naja, passiert halt. Und mein Sohn war so, oh, Mama, die haben eine Regenbogenflagge angezündet. Warum haben die denn das gemacht? Das ist ja total schlimm. Sowas macht man doch. Und dann dachte ich, ja, eigentlich krass, wie abgestumpft man da schon ist. Weil ja, es ist schlimm. Es ist vielleicht nur ein Signal und es wurde kein Mensch verletzt. Aber es ist ein schlimmes Signal.
1: Da bin ich mit Lorena.
7: Und so erleben wir das als queeres Paar leider auch in den letzten Jahren vermehrt im Alltag. Wir werden in Läden verfolgt, wir wurden angespuckt. Es wurde gesagt, die armen Kinder, da wir zwei Pflegekinder aufgenommen haben. Wir werden angefeindet, ganz offen, ohne Scham, auf Arbeit, auf der Straße. Sind wir keine Familie, sind wir weniger wert?
1: Da bin ich mit Jenny.
6: Lustigerweise war ich gestern mit meiner Mutter nach Magdeburg unterwegs und dann haben wir eine lange Fahrt zum Sprechen. Und dann habe ich ihr von meinen Ängsten erzählt und sie wurde immer bleicher im Gesicht und meinte so, wie, was, warum denn? Die sind doch gar nicht so. Und dann habe ich ihr nur so ein paar Sachen mal aufgezählt Und da ist ihr wirklich alles irgendwie aus dem Gesicht gefallen, so, weil sie sich nie damit auseinandergesetzt hat, weil sie auch immer, ja, es, also irgendwie an dieser ganzen Situation sind jetzt die Migrantinnen schuld. Tara. Und gestern war das erste Mal wirklich, dass ich das Gefühl hatte, dass sie sich damit jetzt mal auseinandersetzt und auch vielleicht versteht, was sie vor ein paar Jahren noch für Quatsch erzählt hat.
8: Papa, du weißt, dass ich erst mit 25 gecheckt habe, dass ich queer bin, weil es niemanden gab. Michis Bruder war 35, verdammt nochmal. Und seine Kindheitsfreunde von 20 Jahren haben ihm den Rücken gekehrt. Papa, der ist mit 35 weggezogen, weil niemand mehr mit ihm geredet hat.
0: Es kann doch keine Minderheit bestimmen, was die Mehrheit macht. Das wäre ja eine Diktatur der Minderheit.
1: Papa, ich merke, wie meine Kraft schwindet. Ich will dich umarmen. So eine lange Umarmung, bei der man alles fallen lässt, kurz versinkt, alles abfällt. Ich hebe meine Arme und mache einen Schritt auf dich zu. Meine Arme umschließen dich. Doch du bist es nicht. Ich umarme Stunden an Telegram-Gruppen, Wut und Verzweiflung. Diese andere Ebene an Erinnerungen und Gemeinsamkeiten. Ich erreiche sie nicht.
9: Ich glaube, Gesellschaften leben in Parallelwelten. Also die Menschen leben in Parallelwelten. Das ist nicht so sehr neu in unserer Umgebung. Und da sind wir alle gefordert und wir müssen weiter darüber diskutieren.
1: Papa, du kommst mir plötzlich so alt vor. Ein bisschen traurig. Einsam. Ich habe Angst, dass uns die Zeit wegrennt, während wir hier diese politischen Debatten wieder und wieder austragen.
0: Du, wenn du niemanden findest, der mit dir spricht, dann komm doch einfach mit.
1: Wohin?
0: Zum AfD-Maifest in Schönebeck.
10: Sag mal, begleitet dein Vater dann eigentlich dich oder du deinen Vater?

0: guck mal, da hinten ist der Concordiasee. Weißt du noch? Hattet ihr doch dieses Boot von der Schule, oder? Wir sind da auch mal mit dem Fahrrad hin. Du auf dem Lenker.
1: Ich erinnere mich. Aber der Concordiasee rauscht an uns vorbei. Wir fahren zum Maifest der AfD.
2: In 300 Metern rechts abbiegen.
0: Nola, das Problem ist doch eine Politik, die ideologisch verbrämt ist.
1: Ja, aber die AfD ist doch super ideologisch.
0: Ja, aber die AfD würde auch mit anderen bei konstruktiven Sachen zusammenarbeiten.
1: Ja, aber Papa, die wollen Inklusion abschaffen. Die wollen die Ehe...
0: Ach.
1: Jetzt lass mich doch mal ausreden. Die wollen die Ehe...
0: Die wollen doch nicht die Ehe abschaffen.
1: Nein, die wollen die gleichgeschlechtliche Ehe wollen die abschaffen. Es geht denen um Geburtensteigerung und das ist rechte Ideologie.
0: Nee, das ist keine rechte Ideologie.
1: Doch natürlich, das ist ganz klassisch rechts. Rückbesinnung auf alte Strukturen.
0: Das ist nicht klassisch rechts, das ist klassisch die Mitte.
1: Nein!
0: Doch!
1: Ja, aber das liegt doch nicht daran, dass auf einmal so viele Leute queer sind. Sondern das liegt an einer unsicheren weltpolitischen Situation. Und die AfD verkauft es so, als würden sich alle Probleme lösen, wenn man nur mehr wieder die Familie aus Mann und Frau pusht. Aber die Leute kriegen keine Kinder, weil es kein Geld gibt. Und nicht, weil auf einmal alle lesbisch und schwul sind.
0: Sehe ich nicht so. In der DDR gab es auch sehr viele Geburten. Das ganze System war im Wesentlichen kinderfreundlich ausgelegt. Aber nach der Wende sind die ganzen Jungen aus der DDR in den Westen gegangen und das Humankapital war eigentlich viel mehr wert als diese maroden Betriebe, die da verschleudert wurden. Da ist einfach so viel unsauber gelaufen.
1: Ja, der Osten ist eine westdeutsche Erfindung.
0: Ich will damit nur sagen, die Voraussetzungen waren damals so, dass es kostenloses Essen gegeben hat. Und das fordert die AfD doch auch, kostenloses Essen in der Schule.
1: Ja. Und woher wollen die das Geld nehmen?
0: Einfach Sachen nicht mehr bezahlen. Man braucht auch die ganzen Ukrainer nicht mehr zu bezahlen.
2: Demnächst rechts ab.
1: Aber darum ging's doch gar nicht.
2: Bitte wenden.
1: Was, jetzt sind wir falsch?
0: Ja, ich habe die Straße gerade nicht gesehen.
1: Papa, die AfD wird uns nicht retten.
0: Ja, bitteschön. Gut, wir können auch immer so weitermachen, immer weiter umverteilen. Wir haben jetzt im Moment nur als einzige Alternative die AfD. Und weil es so nicht mehr weitergehen kann, muss man es halt jetzt einfach mal probieren.
1: Aber warum macht es mehr Sinn für dich, die AfD aus Protest zu wählen, anstatt dich selber politisch zu engagieren?
0: Was willst du denn machen?
1: Ja, was weiß denn ich? Du wohnst ja hier, sag du es mir.
0: Willst du eine Partei gründen? Ja, dann gründe mal eine Partei. Nola, das kannst du doch alles vergessen.
1: Ja, vielleicht hätten wir einfach nie über Politik reden sollen. Ich will auch, dass es endlich wieder schön ist. Dass es endlich wieder ist wie früher. Ich will auf dem Lenker sitzen und in den Kindergarten gefahren werden. Ich will durch den Concordiasee schwimmen und Abenteuer auf dem Abenteuerspielplatz erleben. Ich will, dass alles ist, wie es früher war.
2: Sie haben Ihr Ziel erreicht.
3: Ich möchte Ihnen sagen, dass wir als AfD da sogar noch einen Schritt hinaus.
1: Schönebeck liegt an der Elbe, unweit von Magdeburg. Als wir über die Brücke spazieren, hören wir schon die Reden.
4: Die da oben in Berlin, die haben ihre Rechnung ohne uns gemacht. Die haben ihre Rechnung ohne den Osten gemacht.
1: Das hier soll kein politisches Event sein. Das hier ist ein Familienfest. Hier gibt es Karussells, Bratwurststände, Bier, alles gratis. So viel man will. Die längste Schlange führt zu Ulrich Siegmund, dem AfD-Spitzenkandidat. Er macht Selfies. Im Hintergrund Autos mit Siegmund und DDR-Plaketten, Simsons und eine Frau mit einer blauen Perücke in einem hautengen blauen Nylonanzug. AfD-Cosplay. Kostenlose T-Shirts, Jutebeutel. Ich überlege, ob ich mich einkleiden soll, um besser reinzupassen.
5: Ich hole uns eine Bratwurst.
1: Entschuldigung. Hätten Sie Lust, mit mir über die anstehende Landtagswahl zu sprechen?
6: Idee wäre es einfach mal, lass doch mal die AfD machen. Lass doch mal gucken. Weißt du, ich weiß nicht, ob sie es besser machen, aber die Ansätze haben sie dafür.
1: Gibt es irgendwas, was du nicht gut findest an denen?
6: Ja, ich bin jetzt nicht unbedingt der blauen Farbe so angetan. Ich mag lieber schwarz, aber ansonsten.
7: Meine Tochter, ja, ist jetzt 25. Sie würde eher die Linken unterstützen. Sie sagt sie, also wir unterhalten uns darüber, wir würden da auf keinen Punkt kommen. Ja, da haben wir uns tatsächlich auch schon mal drüber gestritten. Aber dann sage ich immer, ja, jeder soll ja, für sie ist hier die Heidi Reichenek. glaube ich, so mit von den Reichen nehmen oder ein bisschen besserer Ausgleich sozial. Das würde sie eher positiv sehen, so in diese Richtung hin. Aber da können wir offen drüber reden und dann sage ich immer, ja, ich bin halt schon ein paar Jahre länger hier und habe viel, eine größere Lebenserfahrung. Ich glaube, das ist auch, mit wem man so Umgang hat, glaube ich, ja. Weil eben viele, also ich glaube, hier ist es ja sehr, schon doch AfD, denke ich. Aber das ist so, mein Sohn hat da nie drüber nachgedacht und als er wählen konnte und durch seine Ausbildung war er sofort AfD.
8: Und wie ist es dann zwischen deiner Tochter und deinem Sohn?
7: Die unterhalten sich politisch, glaube ich, nicht. Ja, meine Tochter wohnt auch nicht mehr zu Hause, die wohnt woanders. Und wenn sie dann kommen, dann unterhalten sie sich nicht politisch.
8: Wie blickt ihr auf die Wahl?
9: Lasst uns ans Ruder, wählt die AfD und dann geht es hier auch wieder vorwärts und die Straßen werden auch wieder sicher.
10: Also wir sind als Kinder nur unterwegs gewesen, alleine, ohne Telefon, ohne Uhr. Ja, und das ist ja heute sehr schön, dass wir Telefon haben. Und ich möchte auch immer von meinem Kind eine Rückmeldung, wenn er sich irgendwo befindet. Und weil man einfach nicht mehr sicher ist.
8: Ist es eher so ein Bild oder gab es da Situationen, die ihr auch erlebt habt, die...
10: Persönlich selber nicht. Gott sei Dank. Ja. Aber im Umfeld schon einiges gehört, ja.
1: Ich denke an Lorena, die lesbische Mutter.
11: Wir werden in Läden verfolgt, wir wurden angespuckt, es wurde gesagt, die armen Kinder. Und die AfD stellt sich so dar, als wären sie ganz große Kinderschützer. Nur wer weiß es, wer hier geboren ist und wer ihrer Gesinnung entspricht, wird hier noch sicher sein.
12: Für Deutschland dafür steht.
13: Komm, Papa, lass uns gehen.
0: Wieso? Ist doch nett hier. Hier, dein Roster.
13: Ich bin Veganerin.
0: Gut. Dann kommst du noch mit zu mir und ich koche uns was.
13: Ja, okay.

0: Ja?
1: Michi?
0: Wie geht's dir?
1: Ich habe Angst.
0: Ist was passiert?
1: Nein, nicht direkt. Es ist nur... Mein Vater sagt mir ins Gesicht, dass es eine Diktatur der Regenbogenminderheit gegen die Masse gibt. Wie kann er mir das sagen? Ich bin doch diese Regenbogenminderheit.
0: Das nennt sich kognitive Dissonanz. Das
1: ist mir scheißegal, wie man das nennt. Wie kann er mir sowas ins Gesicht sagen? Wie kann er mich lieben und so gegen mich sein?
0: Hast du ihm das so mal gesagt? Also genau so?
1: Davor habe ich ja Angst. Ich meine, stell dir mal vor, wir reden so. Also, hallo Papa, ich möchte nicht, dass du die AfD wählst.
2: Ist doch meine Entscheidung, wen ich wähle.
1: Dann will ich dich nicht in meinem Leben haben.
0: Echt? Seit wann das denn?
1: Wie?
0: Naja, er denkt doch schon so lange so. Und du redest ja trotzdem noch mit ihm.
1: Ja, aber Michi, ich habe jetzt alles versucht. Ich glaube, ich kann nicht mehr.
0: Hey, vielleicht läuft's ja auch ganz anders. Also, mach nochmal. Wir versuchen es nochmal.
1: Papa, ich will nicht, dass du die AfD wählst.
0: Du hast recht, mein Schatz. Ich weiß gar nicht, was ich mir dabei gedacht habe.
1: Michi, ich habe mich doch mit Jenny getroffen und Anna. Und die leben in diesem süßen, verwinkelten Fachwerkhaus. Und also die haben mich zu ihrem Jubiläum eingeladen, so mit den anderen Queers und den Linken und so. Und die meinten ja auch, dass es vielleicht manchmal reicht, so sichtbar zu sein, also auf der Straße. Und dass man vielleicht gar nicht mehr machen muss, außer halt vielleicht im Gespräch zu bleiben, also wenn man kann. Und also irgendwie, vielleicht hat sie ja recht. Also weißt du, ich sehe das zum ersten Mal so, wir mit einem Kind in so einem Haus. Ich glaube einfach nur, weil ich die zwei so gesehen habe und ich konnte mir das davor nie vorstellen. Und ich denk an diese ganzen closeted Queers in der AfD, die ganzen Leute, die sich nicht mehr auf die Straße trauen. Und aber wenn die uns dann sehen und also wenn mein Vater uns dann sieht und...
0: Nola? Mhm. Soll ich kommen und deine Hand halten?
1: Ja. Ja, bitte.
3: Bist du fertig mit Telefonieren?
1: Ja. Ich gehe schon mal auf den Balkon.
3: Wie willst du denn deinen Kaffee?
1: Cappuccino? Ah, also, hast du Hafermilch?
3: Ja, sowas Ähnliches. Kommt!
1: Ich muss an Johannes denken, der auch immer so hitzig mit seiner Mutter diskutiert hat. Ich habe ihm davon erzählt, dass viele meinen, sie würden den Kontakt mit ihren Eltern abbrechen, wenn die AfD wählen würden. Ich habe mich ein bisschen echauffiert. Weil es waren natürlich immer Menschen, deren Eltern nicht die AfD wählen.
4: Wenn man jetzt den Kontakt zu seinen Eltern abbricht, weil die AfD wählen, dann kann das natürlich irgendwie so ein, kann das die auch wachrütteln und kann zeigen, hey, ich bin zwar dein Kind und du bist meine Eltern, aber du überschreitest hier eine Grenze, mit der komme ich nicht klar und das könnte irgendwie einen positiven Effekt haben. Aber auf der anderen Seite fühlt es sich auch so an wie, die loszulassen und ihr irgendwie gar nicht mehr die Möglichkeit zu geben, zurückzukommen.
1: Ich will, dass du zurückkommst, Papa. Ich denke an Tini, die wirklich den Kontakt zu ihrem Vater abgebrochen hat.
5: Das merke ich dann auch heute manchmal noch so, dass wenn man mal einen Streit hat in der Ehe, was halt natürlich mal vorkommt, dass ich dann immer gleich sofort denke, oh, das ist jetzt das Ende.
1: Es ist Juli. Es ist nicht mehr lang bis zur Landtagswahl in Sachsen-Anhalt. Und ich denke an Mario, der mir von der Hoffnung erzählt hat, dass sich langfristig etwas ändert, weil wir aktiv für unsere Werte einstehen.
6: Ich glaube, die Hoffnung ist, das ist nicht umsonst. Ja, das ist es wert, dafür zu kämpfen, auch wenn es schlecht ausgeht.
3: Schön, dass du noch mitgekommen bist. Wir haben so wenig Zeit gemeinsam.
1: Ich werde ein bisschen bleiben hier in Quedlinburg.
3: Schön. Mhm.
1: Michi kommt auch.
3: Schön. Ich koche uns was Veganes.
1: Du, Papa?
3: Ja?
1: Ich möchte nicht, dass du die AfD wählst. Wofür die sind, ist gegen mich und gegen so viele andere marginalisierte Menschen. Papa. Papa, ich hab wirklich Angst. Ich will das nicht. Du kannst das nicht machen. Du kannst mich nicht lieben und das machen.

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0: oder?
1: Laura Schinzel hat sich mit der politischen Stimmung in Sachsen-Anhalt beschäftigt. Wenn Sie Anmerkungen haben oder Kritik, wenn Sie uns schreiben wollen, wie Ihnen das Feature gefallen hat, radiofeature@br.de ist unsere E-Mail-Adresse.

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3: 14 Uhr, die Nachrichten des Bayerischen Rundfunks mit Marlene Reichert. Die Übersicht. Spahn tritt als Unionsfraktionschef zurück. Bundesverband Solarwirtschaft kritisiert geplante Kürzung der Solarförderung. Iran greift erneut Entsalzungsanlage in Kuwait an. Das Wetter viel Sonne, gebietsweise Schauer und Gewitter, 21 bis 28 Grad. Berlin. Jens Spahn, der Fraktionschef von CDU und CSU im Bundestag, hat seinen Rücktritt vom Amt erklärt. Er habe die Parteivorsitzenden von CDU und CSU, Merz und Söder, über diesen Schritt informiert, teilte er in einem Schreiben an die Fraktion mit, das dem ARD-Hauptstadtstudio vorliegt. Spahn steht in der Kritik, weil er und sein Mann ein Kind mit Hilfe einer Leihmutter aus den USA bekommen haben. In Deutschland ist die Leihmutterschaft verboten. In der CDU haben sich zuletzt die Stimmen gemehrt, die einen Rücktritt von Spahn fordern. Dazu gehört auch der Heimatverband von Bundeskanzler Merz, die CDU im nordrhein-westfälischen Brilon. In einem offenen Brief heißt es, man halte das notwendige Vertrauen in Spahn für nachhaltig beschädigt. Berlin. Der Bundesverband Solarwirtschaft kritisiert die geplante Kürzung bei der Solarförderung. Man sehe den Ausbau der Solarenergie in Deutschland durch Pläne des Bundeswirtschaftsministeriums bedroht. Bundesweit könnten Zehntausende Arbeitsplätze gefährdet werden, warnte der Verband. Er bezieht sich auf einen neuen Entwurf des Erneuerbare-Energien-Gesetzes aus dem Wirtschaftsministerium. Demnach soll zu viel produzierter Strom aus kleinen Solaranlagen ab kommendem Jahr nur noch für maximal 3 Jahre garantiert vergütet werden. Danach soll er an Strombörsen zu schwankenden Preisen verkauft werden. Diese Pläne seien aus der Zeit gefallen, kritisierte der Bundesverband Solarwirtschaft. Teheran. Im Konflikt um die Straße von Hormuz haben die USA die 7. Nacht in Folge Ziele im Iran angegriffen. Darunter unterirdische Waffenlager, teilte das US-Militär mit. Iranische Quellen sprachen zudem von vermehrten Angriffen auf Infrastruktur wie Brücken und Tunnel. In der Hafenstadt Chask seien Raketen in Energie- und Meerwasserentsalzungsanlagen eingeschlagen. Die Trinkwasserversorgung wurde teilweise unterbrochen. Der Iran reagierte mit Angriffe auf US-Verbündete in der Region. So teilte Kuwait mit, dort sei erneut und ebenfalls eine Entsalzungsanlage für Meerwasser getroffen worden und in Brand geraten. Der Irak und Jordanien meldeten, ihre Luftabwehr habe iranische Flugkörper abgeschossen. In Bahrain wurde laut Angaben der Regierung mehrmals Luftalarm ausgelöst. Neubrandenburg. Der Waldbrand im Müritz-Nationalpark in Mecklenburg-Vorpommern breitet sich nach Behördenangaben immer noch aus. Betroffen seien mittlerweile rund 388 Hektar. Der Landkreis Mecklenburgische Seenplatte hat Urlauber gebeten, das Gebiet weiträumig zu meiden und Umwege in Kauf zu nehmen. Die 400 Bewohner der Ortschaft Granzin können unterdessen zurück in ihre Häuser. Sie waren am Montag, als das Feuer ausbrach, vorsorglich in Sicherheit gebracht worden. Altmunition in dem Gebiet erschwert die Brandbekämpfung. Das Wetter in Bayern. Am Nachmittag Sonne und Wolken, im Norden nur vereinzelt, im Süden öfter Schauer und Gewitter. Lokal sind Starkregen, Hagel und Sturmböen möglich. 21 bis 28 Grad. In der Nacht teils klar, teils bewölkt. Im Süden klingen die Schauer ab. In Franken muss weiter mit Schauern und Gewittern gerechnet werden. Abkühlung auf 16 bis 11 Grad. Morgen unbeständig, am Montag und Dienstag weitgehend trocken. Höchstwerte 18 bis 25 Grad. Soweit die Nachrichten, es ist 14.04 Uhr. Die Verkehrsmeldungen: A3 Würzburg Richtung Passau zwischen Erlangen-Tennenlohe und dem Kreuz Nürnberg 13 Kilometer stockender Verkehr und zwischen Schwarzach und Hengersberg 10 Kilometer stockend wegen Bauarbeiten. A7 Fulda Richtung Würzburg zwischen Fulda, Dreieck und Bad Brückenau Wildflecken 11 Kilometer Stau. A7 Ulm Richtung Füssen zwischen Nersingen und Bergheim Stau und stockender Verkehr. A8 München Richtung Salzburg zwischen Weihern und Irschenberg 8 Kilometer stockender Verkehr und zwischen Neukirchen und Schwarzbach 17 Kilometer Stau und stockend. In Richtung München zwischen Holzkirchen und dem Kreuz München Süd ebenfalls stockender Verkehr. A9 München

heftigt angesichts der anstehenden Landtagswahlen in zwei ostdeutschen Bundesländern. Unser Thema in dieser Stunde. Willkommen, sagt Nils Beintger.

0: Keep Your Head Up. Der britische Singer-Songwriter Ben Howard im Salon auf Bayern 2 mit dem Podcast Buchgefühl, Lesung und Gespräch. Keep Your Head Up könnte auch unser Motto sein.
1: Wir leben in einem der sozialsten Länder der Welt. Deutschland ist die drittgrößte Wirtschaftsmacht der Welt. Bei allen unfassbaren sozialen Ungerechtigkeiten, die in unserem Land existieren und dringend beseitigt werden müssen, nein, wir leben nicht in einem sozialen oder wirtschaftlichen Katastrophenland. Wer das glaubt, sollte die Fenster öffnen, die stickige Luft aus der Bude lassen und einen Blick in die große, weite Welt werfen.
2: Ich will gute Laune verbreiten, trotz allem. Und ich will, dass sich noch mehr Menschen in ihre eigenen Angelegenheiten einmischen. Ich glaube, das, was Extremisten, was Faschisten, was die Kreml-Freunde am meisten ärgert, ist, wenn man positive Narrative über die eigene Gegenwart verbreitet. Das bringt auch Selbstbewusstsein, sich klarzumachen, was auf dem Spiel steht, was man verlieren kann.
1: Wer sich auf Marktplätze hinstellt oder in den Medien, Parlamenten oder sozialen Plattformen sagt, man dürfe ja nichts mehr sagen, beweist in einem ausgezeichneten Sinne, wie gut die Meinungsfreiheit bei uns funktioniert. Dort, wo sie unterdrückt wird, werden die Menschen bereits für einen solchen Satz in der Öffentlichkeit verhaftet, verurteilt, weggesperrt. Wie zum Beispiel in der DDR oder heute in Russland.
0: Die Bedrohung der Freiheit kann und will er nicht akzeptieren. Und wird laut und deutlich, wird mit seiner Berliner Schnauze ein Fighter. Ilko Sascha Kowalczuk, Historiker und Publizist, ein wichtiger Analytiker der Entwicklungen im Osten Deutschlands seit 1990.

0: Faschismus ist keine Meinung, heißt sein neues Buch. Entstanden auch mit Blick auf die Landtagswahlen im September in Sachsen-Anhalt und Mecklenburg-Vorpommern. Unser Gast im Podcast Buchgefühl, hier mit Nils Beindker. Wir dürfen unsere Freiheit, unsere Demokratie, unsere Rechtsstaatlichkeit nicht den Faschisten und oder den Kremltreuen ausliefern. Geht's nach Ilko Sascha Kowalczuk, wird das im Augenblick immer mehr Menschen in diesem Land bewusst. Was macht sie so sicher?
1: Ich will gute Laune verbreiten, trotz allem. Und ich will, dass sich noch mehr Menschen engagieren, sich noch mehr Menschen in ihre eigenen Angelegenheiten einmischen. Ich glaube, das, was Extremisten, was Faschisten, was die Kreml-Freunde am meisten ärgert, ist, wenn man positive Narrative über die eigene Gegenwart verbreitet.
0: Und eben gute Laune macht, ja.
1: Ja, und ich halte denen entgegen, liebe Leute, natürlich sieht jeder, dass in unserem Land viel zu verbessern ist, viel zu verändern ist, aber noch leben wir in einem der reichsten, der sichersten, der wirtschaftlich stärksten, der sozial stabilsten Länder. Und wenn wir uns das gegenseitig auch Mut machen, zurufen, dann glaube ich, kann man die vor uns liegenden Aufgaben viel besser angehen, als wenn man der Meinung ist, wir sind im freien Fall, befinden uns mittlerweile in einer Quasi-Diktatur und alles sieht um uns herum aus wie so eine Ruinenlandschaft. Das ist so ein bisschen diese Botschaft. Erinnert euch auch daran, was wir zu verlieren haben, was auf dem Spiel steht. Und ich glaube, dass wenn die Menschen sich das bewusst machen, wenn immer mehr sich das bewusst machen, dass dann auch diese Kraft sich herausstellen wird, dass wir das Schlimmste, was droht, auch verhindern können. Und ich sehe durchaus dafür, dass das immer mehr Menschen bewusst wird. Ich bin jetzt nicht so wahnsinnig optimistisch, was die vor uns liegenden Wahlen anbelangt, aber auf der anderen Seite muss man sagen, fast bei allen Kommunalwahlen verlieren dann am Ende die Faschisten und bei fast allen Wahlen sind die Kremltreuen, zumindest die vom BSW, bei der Linkspartei ist das ein bisschen anders, da ist ja ungefähr die Hälfte kremltreu, auch dort feiern die ja nun keine Wahlsiege.
0: Faschismus ist keine Meinung. Ihr neues Buch, Ilko Sascha Kowalczuk, folgt auf Freiheitsschock, auf ihre andere Geschichte Ostdeutschlands seit 1989, schreibt vieles von dort auch fort. Sie erzählen als Historiker, ebenso als engagierter Bürger und als Freiheitsmensch, wollen Demokraten und Freiheitsliebende ermuntern, die Demokratie zu verteidigen und die Freiheit zu retten. Und sie werden auch grundsätzlich, stellen 10 Grundsätze unserer Zeit an den Anfang. Wie kam es dazu? Bei 10 Grundsätzen denkt man ja auch schnell an 10 Gebote. Entschuldigung.
1: Nein, das ist gar kein Problem. Ich bin ja bekennender Christ. Insofern ist sozusagen so ein Dekalog mir ja nicht so völlig fremd. Also dieses Buch hat eine vielleicht sogar eine etwas kuriose Entstehungsgeschichte. Ich hielt im letzten Herbst einen Festvortrag im Thüringischen Landtag. Man könnte auch fast sagen, ausgerechnet im Thüringischen Landtag. Und dieser Festvortrag, der hat für einen so einen Landtagsvortrag doch eine erstaunliche Resonanz erfahren. Ich habe da viel über Gewalt gesprochen, über den neuen Faschismus, aber eben auch versuchte, Mut zu machen. Und dann kam ein Verlag auf mich zu und fragte mich, ob ich aus dieser Rede nicht ein kleines Büchlein bei ihm machen möchte. Und das habe ich natürlich meinem Hausverlag, dem Verlag C.H. Beck, erzählt. Und die haben gleich gesagt, nee, das mach mal bei uns und bleib mal schön bei uns. Und dann haben wir halt darüber gesprochen, wie man so ein Buch gestalten könnte. Und da kam dann auch sehr schnell, auch mit Blick auf das, was jetzt im Herbst droht, nämlich die Ergebnisse der Landtagswahlen, insbesondere in Sachsen-Anhalt und in Mecklenburg-Vorpommern, aber auch wie das in Berlin ausgeht, weiß ja aktuell keiner so genau. Da hat mein Lektor gesagt, naja, lass uns doch mal so eine Grundsätze aufstellen. Kannst du das draus das zu, mit denen man vielleicht auch politisch arbeiten kann. Naja, ich war erst ein bisschen skeptisch und habe gesagt, naja, ich bin Historiker, ich bin eigentlich kein politischer Aktivist, auch wenn das manchmal so scheint, aber eigentlich bin ich der Analytiker, der Kommentator.
0: Aber Aktivist sind Sie schon, oder? Auf eine gewisse Weise.
1: Na, ich bin insofern, dass ich sehr aktiv bin.
0: Aber, Aktivist für die Freiheit. Aber gut, zurück zum
1: ja,
0: Buch.
1: Ja, nein, man kann das so. Das ist jetzt für mich auch gar kein Problem und das ist auch keine Beleidigung. Aber in meinem Selbstverständnis bin ich eben eher ein Analytiker, aber der eben nicht die Auseinandersetzung scheut und der auch nicht klare Worte scheut und der auch Zuspitzung nicht scheut, Pointierung. Das liegt so auch so ein bisschen in meinem Naturell. Das ist auch meine 89er Grunderfahrung, nie wieder die Klappe zu halten, nie wieder Freiheit sozusagen von anderen oder auch von mir selbst verraten zu lassen, sondern die Freiheit immer zu nutzen. Und dazu gehört eben die eigene Meinung. Und diese 10 Grundsätze sind eben auch so eine Meinungsäußerung und sollen Diskussion anregen und sollen vielleicht auch den einen oder die anderen Argumente kurz und knapp zusammengefasst in die Hand geben, zumal wir wissen, ich meine, das sollte ich als Buchautor nicht sagen, aber wer liest heute schon noch ganze Bücher? Ich bin ja Autor von ziemlich vielen Büchern. Und
0: auch sehr dicken, sehr gewaltigen, genau.
1: Genau, sehr dicken und sehr gewaltigen und staune dann manchmal, wer die liest, und ich staune aber viel häufiger, wer die alle nicht so liest und trotzdem darüber redet. Und da dachte ich, okay, dann gebe ich eben sozusagen so einen zweiseitigen Dekalog mit auf den Weg und dann können auch diejenigen mitreden, die das Buch nicht gelesen haben.
2: Erstens, wir leben in einem der 10 freiesten Länder der Welt. Wer wie die AfD oder das BSW meint, wir lebten de facto in einer Diktatur, macht nichts weiter als reale Diktaturen wie die DDR, den Nationalsozialismus oder das heutige Russland zu verharmlosen. Zweitens, wir leben in einem der sozialsten Länder der Welt. Deutschland ist die drittgrößte Wirtschaftsmacht der Welt. Bei allen unfassbaren sozialen Ungerechtigkeiten, die in unserem Land existieren und dringend beseitigt werden müssen, nein, wir leben nicht in einem sozialen oder wirtschaftlichen Katastrophenland. Wer das glaubt, sollte die Fenster öffnen, die stickige Luft aus der Bude lassen und einen Blick in die große, weite Welt werfen. Drittens. Wer sich auf Marktplätze hinstellt oder in den Medien, Parlamenten oder sozialen Plattformen sagt, man dürfe ja nichts mehr sagen, beweist in einem ausgezeichneten Sinne, wie gut die Meinungsfreiheit bei uns funktioniert. Dort, wo sie unterdrückt wird, werden die Menschen bereits für einen solchen Satz in der Öffentlichkeit verhaftet, verurteilt, weggesperrt. Wie zum Beispiel in der DDR oder heute in Russland. Meinungsfreiheit heißt aber nicht, dass nicht widersprochen werden darf. Ganz im Gegenteil. Meinungsfreiheit lebt von Widerworten. Und auch dem Widerwort darf und muss widersprochen werden. Viertens. Wir leben nicht in einer Konsensgesellschaft, sondern in einer Kompromissgesellschaft. Und Kompromisse zu erstreiten, ist eine anstrengende Sache. Aber dieser Anstrengung muss man sich auch aussetzen wollen. Nichts stärkt Demokratie so sehr wie Partizipation, wie Teilhabe, wie die Mitsuche nach Kompromissen, die Beteiligung an Entscheidungsprozessen. Daher ist die Suche nach neuen Beteiligungs- und Entscheidungsmöglichkeiten zu intensivieren. Fünftens. Faschismus und faschistische Haltungen sind keine Meinungen, sondern müssen strikt strafrechtlich verfolgt werden. Jede Gesellschaft braucht Barrieren und Grenzen des Sagbaren, des Machbaren. Faschismus steht außerhalb jener Grenzen, wie sie das Grundgesetz zieht. Sechstens. Freiheit bedeutet, sich in seine eigenen Angelegenheiten einzumischen, sich gesellschaftspolitisch zu engagieren, soziale Verantwortung zu übernehmen. Freiheit und Demokratie leben vom Engagement. Demokratie und Freiheit sind meine Angelegenheiten. Siebtens. Demokratie ist keine Dienstleistungseinrichtung, die liefern muss. Sie ist auch keine Angelegenheit allein des Staates, der Parlamente oder der Gerichte. Demokratie funktioniert nur mit einer lebendigen Zivilgesellschaft, die widerspricht, protestiert, mitmacht, organisiert, revidiert, herausfordert, selbst tut, Verantwortung übernimmt. Achtens. Freiheit verstehe ich nicht als eine libertäre Angelegenheit nach dem Motto, der Staat habe sich aus allem herauszuhalten, aus allem zurückzuziehen. Der demokratische Verfassungsstaat ist nicht nur Hüter und Garant der Freiheit, er ist zugleich auch mit dem Parlament das Organ, das die verschiedenen Interessen der Gesellschaft ausgleicht und die Interessen der Schwachen, der Ränder, der Minderheiten vertritt und durchsetzt. Neuntens. Freiheit ist nicht abhängig von Wohlstand oder Wohlstandsversprechen. Wer das glaubt, hat den grundlegenden Sinn von Freiheit nicht verstanden. Ein uraltes Menschheitsproblem, das bereits das Alte Testament thematisierte, mit dem Auszug der Israeliten aus Ägypten und ihrer Sehnsucht in der Wüste nach den Fleischtöpfen. Zehntens. Ohne Freiheit gibt es keinen echten Frieden.
0: Thomas Leubel liest aus »Faschismus ist keine Meinung, stabil bleiben in autoritären Zeiten«. Ein wichtiges Thema darin, der völkerrechtswidrige russische Angriffskrieg gegen die Ukraine. Der Historiker hat eine eigene ukrainische Familiengeschichte, sein Großvater kam von dort. Und er kritisiert die zögerliche Unterstützung des Landes im Kampf um die eigene Freiheit. Ebenso einflussreiche Kreml-Narrative, etwa die Ukraine sei keine eigene Nation. Ist uns klar, was passiert, wenn die Ukraine diesen Krieg verliert?
1: Also Herr Beinke, ich nehme an, dass Ihnen das klar ist und dass mir das klar ist.
0: Mir ist das klar, ja.
1: Genau, aber ob das einer Mehrheit in Deutschland klar ist, da bin ich mir nicht so sicher.
0: Darauf zielte das uns.
1: Ja, ganz genau. Und ich bin immer so ein bisschen allergisch, wenn es um diese kollektivistischen Wir- und Uns-Zuschreibungen geht. Also mein Buch trägt ja den Titel Faschismus ist keine Meinung und da spielt eben die Ukraine und der Krieg gegen die freie Ukraine eine ganz zentrale Rolle in meiner Perspektive. Nicht nur in Russland, nicht nur im Kreml, sondern auch in großen Teilen Westeuropas, also auch in einigen Teilen Deutschlands gibt es Menschen und politische Strömungen, die ausgerechnet dem Juden Selenskyj andichten, er sei praktisch der Vertreter eines faschistischen Regimes. Putin hat seinen Krieg, den er nicht Krieg genannt hat, sondern Spezialoperation, unter anderem mit zwei Argumenten versucht zu begründen. Das eine war, die Ukraine ist überhaupt keine selbstständige historische Einheit, sondern ein Anhängsel Russlands und man müsse jetzt die Ukraine heim ins Reich holen und ich sage das ganz bewusst so. Und die zweite Argumentation war, man wolle die faschistische, die nationalsozialistische Regierung in der Ukraine stürzen. Das haben viele vielleicht vergessen, dass das der Ausgangspunkt dieser Ausweitung der Invasion auf das gesamte Territorium der Ukraine war. Und das aus dem Munde eines Diktators, den ich Faschisten nenne. Denn Putin erfüllt alle Kategorien eines Faschisten. Wir sehen in Russland heute eine faschistische Diktatur. Die wird oft in Deutschland so nicht genannt. In vielen anderen Ländern ist das eine Selbstverständlichkeit, dass man das beim Namen nennt. Und insofern geht es tatsächlich vor diesem Hintergrund auch um unsere Freiheit, um unsere Sicherheit. Fällt die Ukraine, dann besteht durchaus die Gefahr, dass die Stabilität Europas stark erschüttert wird. Wir erleben das tagtäglich mit den Cyberangriffen. Ich kann nur sagen, das ist vielen nicht bewusst und das wird vielen auch nicht gefallen. Der Krieg gegen den Westen, der Weltkrieg gegen den Westen hat längst begonnen und zwar aus den russischen digitalen Invasionsarmeen, unterstützt von den chinesischen digitalen Invasionsarmeen. Das ist alles hochgefährlich und insofern wird in der Ukraine tatsächlich auf den blutigen Kampffeldern unsere Freiheit mitverteidigt und es ist beschämend, wie sich Europa insbesondere in den ersten Monaten der Ausweitung der Vollinversion verhalten hat.
0: Was hieße das denn umgekehrt für die Unterstützung des Landes mitten im existenziellen Überlebenskampf, im Krieg um die Freiheit?
1: Also wenn die Politik das so sehen würde in dieser Radikalität, wie ich das eben angedeutet habe, dann würde man der Ukraine geben, was sie braucht, um zu siegen und nicht nur ihr geben, was sie braucht, um nicht zu verlieren. Und man würde ihr geben, was sie braucht, um zu siegen, als ginge es tatsächlich um das eigene Territorium, um das eigene Land. Das wäre die logische Schlussfolgerung und dazu sind die westlichen Gesellschaften nicht bereit, weil das natürlich auch schmerzliche Einbußen im eigenen Leben bedeuten würde und müsste. Vielen ist einfach nicht bewusst, was wirklich auf dem Spiel steht.
0: Können Sie denn verstehen, dass es Menschen gibt, die sagen, ich tue mich schwer, da selber sozusagen auch in den Krieg, aktiv in den Krieg zu gehen? Also die vielleicht gar nicht jetzt unbedingt diese Kreml-Narrative teilen, aber die eben vielleicht doch eine Schwierigkeit haben, damit selber zu kämpfen, die Waffe in die Hand zu nehmen?
1: Natürlich kann ich das verstehen. Ich kann auch verstehen, dass viele Menschen gewissermaßen den Frieden vor die Freiheit setzen. Das ist mir vollkommen klar, weil wir, und damit meine ich jetzt auch mal wir, nämlich unsere Generation, die wir jetzt leben, die Nachkriegsgeneration, alle in Ost wie West mit diesem Narrativ groß geworden sind, so sozialisiert worden sind. Auch ich habe nicht immer so geredet, wie ich heute rede. Auch ich bin nicht als sozusagen Verteidiger der NATO geboren worden, sondern ich brauchte da auch erstmal gerade nach dem Fall der Mauer ein paar Monate, um zu begreifen, was die NATO tatsächlich ist. Also insofern habe ich dafür schon Verständnis, aber ich habe weniger dafür ein Verständnis, dass viele dieser vermeintlichen oder tatsächlichen Friedensaktivisten nicht offen sind für Argumente, dass immer wieder gesagt wird, ja, die Ukraine könne doch gar nicht gewinnen. Das sagt man jetzt also sozusagen nach Jahren des harten Krieges. Ich meine, wir erleben immer noch die gleichen Persönlichkeiten Experten in den Medien, die unmittelbar nach der Vollinvasion gesagt haben, die Ukraine solle aufgeben, Selenskyj solle ins Exil gehen, man solle keine militärische Unterstützung leisten, und die reden praktisch mit der gleichen Werbe jetzt immer noch und erzählen so ihr Zeug. Dafür habe ich wenig Verständnis, aber das ist auch so ein Ausdruck einer komplizierten Gemengelage. Da sitzt natürlich sozusagen die harten Kreml-SprecherInnen darunter, wie zum Beispiel Wagenknecht, die ja nichts weiter macht, als Kreml-Propaganda zu verbreiten, was ihr ja sogar russische Oppositionelle live im ZDF-Fernsehen bescheinigt haben. Also sozusagen, die gibt's natürlich, und dann gibt's aber auch viele darunter, die ganz prinzipiell sich rationalen Argumenten verweigern, und auch das ist Ausdruck unserer Zeit. Ich habe neulich in den sozialen Medien gelesen, das hat mir sehr gut gefallen. 99% der Wissenschaftler, die sich damit beschäftigen, sagen, die Klimakatastrophe ist da und das ist alles eine Klimakatastrophe. Hansi 54 sagt, nö, er hat eine andere Meinung, und ich glaube Hansi 54. Und das hat mir irgendwie gut gefallen, weil es das so auf den Punkt bringt, dass heute Meinungen praktisch irgendwie gleichberechtigt neben wissenschaftlichen Erkenntnissen stehen. Jeder könne irgendwie vor sich hin was brabbeln und alles sei gleichberechtigt. Das kann man so sehen, aber das unterminiert letztendlich auch unser gesamtes gesellschaftliches System, wenn man wissenschaftliche Erkenntnisse derart denunziert und die Einsichten über Krieg und Frieden, über Freiheit, über historisches Gewordensein, über Zustände der Gegenwart und wohin es in der Zukunft gibt, auch da liegen natürlich wissenschaftliche Einsichten dahinter, wissenschaftliche Rekonstruktionen, und die werden in der Öffentlichkeit sehr häufig einfach ignoriert, als wenn Leute, die sich damit jahrelang intensiv beschäftigt haben, gewissermaßen die gleiche Kernkompetenz bringen wie Hans oder Hilde von der Ecke, die irgendwie der Meinung sind, sie haben jetzt die Meinung und das war's.
0: Was ja noch zur Frage führt, was lässt sich diesen hässlichen Kreml-Narrativen, leider auch sehr einflussreich, laut Ihrem Befund im Osten Deutschlands auch wirkungsvoll entgegensetzen?
1: Naja, das ist eine logische Frage, auf die es fast nur deprimierende Antworten gibt. Also ich schreibe ja Bücher und rede mit Ihnen und rede an vielen anderen Orten immer noch mit der Hoffnung, dass das aufklärende Wort, das rationale Argument dann eben doch immer sozusagen noch bei dem einen oder der anderen zieht oder zumindest zur Überlegung anregt. Aber das funktioniert natürlich nur, wenn wir uns bewusst machen, was eigentlich hinter dieser permanenten Reproduktion von Kreml-Narrativen steht. Denn wir sollten doch über eins uns im Klaren werden, so wenig wie diese Propagandisten dieser Kreml-Narrative tatsächlich etwas über die Konfliktlagen wissen, so wenig interessieren sie sich auch dafür. Und so viele Apologeten der russländischen Diktatur es in unserem Land gibt, so wenig Wissen über die russländische Diktatur gibt es in der Breite. Und bei den meisten dieser Propagandisten, die interessieren sich nämlich nicht dafür, weil sie das benutzen, um das zu bekämpfen, was sie wirklich ablehnen. Und das sind die liberalen Grundwerte unserer Gesellschaft. Das ist das politische System des Westens. Um das geht es im Kern. Und darum geht es dem Kreml, aber darum geht es eben auch den Gegnern und Feinden in unserer offenen Gesellschaft. Und da muss man sich bewusst machen, dass das letztendlich ideologisch und politisch gesehen auch bloß ein Stellvertreterkrieg ist, den wir, also ist jetzt ein blöder Begriff, oder eine Stellvertreter-Auseinandersetzung, den wir gewissermaßen führen, wenn es um diese Kreml-Propagandisten geht, weil ihr eigentliches Ziel darin besteht, unsere offene Gesellschaft abzuschaffen, den Rechtsstaat abzuschaffen, all das, wofür unser System steht, zu überwinden. Und ja, so umstritten der Begriff ist, letztendlich ein autoritäres oder man könnte auch sagen ein faschistisches Regime anzustreben, so wie das in den USA passiert, so wie das in anderen Ecken der Welt aktuell passiert.
0: Der Historiker Ilko Sascha Kowalczuk im Gespräch für den Podcast Buchgefühl. Faschismus ist keine Meinung, heißt sein neues Buch. Gleich mehr nach Musik von Sepalot aus München. Einst musikalischer Kopf von Blumentopf, heute solo unterwegs. Hier mit Blue und Time to Come Together. 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
1: Ende Januar 2026 war im Landtag Thüringens ein Faschist, der europaweit bekannte Martin Sellner, zu Gast. Eingeladen von Faschisten, der AfD, die in Thüringen unter Führung von Björn Höcke die stärkste Fraktion bildet. Faschisten machen faschistische Dinge. Niemand sollte das überraschen. Der Faschist besuchte natürlich nicht den Erfurter Erinnerungsort Topf und Söhne, Sorbenweg 7, nur wenige Fußminuten vom Hauptbahnhof entfernt. In dieser einstigen Fabrik sind die Krematorien und die Lüftungstechnik für die Gasvernichtungsanlagen für Auschwitz konstruiert und hergestellt worden. Sellner kam nach Erfurt, um mit seinen Gesinnungsgenossen über faschistische Sachen zu reden, so wie er einige Tage zuvor in Brandenburg schwadroniert hatte. Ob in Brandenburg oder Thüringen, überall in Deutschland sind Faschisten der Meinung, bis zu 25% aller in Deutschland lebenden Menschen sollten konzentriert, deportiert, verfrachtet, ausgewiesen, weggebracht werden. Faschismus ist keine Meinung. Aber was ist Faschismus? Es gibt keine allgemein anerkannte Definition, weil Faschismus seit 100 Jahren viele verschiedene Gesichter trägt. Der Nationalsozialismus war seine krasseste Ausformung. Faschismus strebt antidemokratische, extrem autoritäre, auf Führerfiguren orientierte Staatsstrukturen an, will die Gesellschaft homogenisieren und zu einer Gemeinschaft, zu einer Volksgemeinschaft formen, will Volksfeinde ausmerzen, jedwede Opposition unterdrücken, Rechtsstaatsprinzipien außer Kraft setzen, sieht im Krieg eine legitime Form, um seine Macht zu behaupten und auszubauen, wütet mit extremer Gewalt, lehnt die allgemeinen Menschenrechte ebenso ab wie Meinungspluralismus, ist nationalistisch, rassistisch, antiliberal, suggeriert, die Mehrheit des Volkes zu repräsentieren, setzt auf Gefühle statt auf Fakten, mobilisiert Massen und steuert diese im Sinne einer Massenbewegung. Faschismus hat totalitäre Ansprüche und verbreitet bis zur vollständigen Ausübung seiner Herrschaft aggressiv die Haltung, er befinde sich gegen alle anderen in der Minderheit, die versus uns. Faschismus setzt auf Ahnenkult, lehnt die Moderne radikal ab, obwohl er sich ihrer äußerst effektiv bedient, ist im höchsten Maße irrational, verfolgt Abweichungen als Verrat, konstruiert Feinde, die von außen eindringen, appelliert an die Frustrierten und ihre niederen Instinkte, verbreitet Verschwörungstheorien. Den Sinn des Lebens sieht man im ewigen Kampf der Auserwählten, der Höherstehenden gegen die Minderwertigen. Der Sieg sei nicht ohne Opfer und manifestes Heldentum zu haben. Männer sind zur Herrschaft geboren, auch über Frauen. Der Faschismus bedient sich einer eigenen radikalen Sprache und gibt sich zugleich populistisch. Faschismus ist extrem sexistisch und ein Feind jedweder nicht-binärer Geschlechteraufteilungen. Faschismus ist gegen Fakten gerichtet, ist wissenschaftsfeindlich, ist menschenfeindlich. Das von den Faschisten in Umlauf gebrachte Wort Remigration wurde mit Recht zum Unwort des Jahres 2023 erklärt. Wenn es nach den Faschisten ginge, würden auch nicht assimilierte Eingebürgerte und Staatsbürger hinausfliegen. Faschoaktivist Martin Sellner aus Österreich redet von Millionen Menschen mit deutscher Staatsbürgerschaft. Zugleich skizziert er sehr genau, wie sich die Rechtsextremen einen Regimewechsel vorstellen. Ein zentrales Motiv ist, das bislang Unsagbare zum Sagbaren zu machen, durch ständiges Wiederholen. Es geht um Enttabuisierungen. Außerdem sollen unbelegbare, aber auch nur schwer widerlegbare Behauptungen, deren schiere Masse Unruhe und Verwirrung stiften, immer wieder verbreitet werden. Um die Massen zu erreichen und zu mobilisieren, müssten alle Themen mit Migrationspolitik und ethnokulturellen Fragen verknüpft und immer wieder darauf zurückgeführt werden. Das Ziel sei eine grundsätzliche Reconquista, so der zentrale Begriff. Bereits die Revolution von 1989 und der Mauerdurchbruch waren für People of Color mit vielen traumatischen Erfahrungen und Erlebnissen verbunden. Als besondere Schockerlebnisse aber bleiben die Pogrome von Hoyerswerda, September 1991, und Rostock-Lichtenhagen, August 1992, in Erinnerung. Auch im Westen kam es damals wiederholt zu rassistisch motivierten Mordanschlägen. Erinnert sei an Mölln, November 1992, und Solingen, Mai 1993. Aber anders als im Westen kamen die Täter im Osten aus der Mitte der Gesellschaft und wurden mit viel Beifall aus eben dieser Mitte bedacht. In Rostock, wie Hoyerswerda, standen viele Muttis und Vatis, Opis und Omis, Tanten und Onkel am Rande des mörderischen Geschehens, klatschten Beifall und feuerten die Täter an. Es gab keine Zivilgesellschaft, die sich gegen den Mob stellte, keine, die sich mit den Opfern solidarisierte. Das war in Solingen und Mölln anders. Nach den Anschlägen von Hoyerswerda und Rostock, bei denen die Polizei zum Teil wie ein Mittäter wirkte, kam es zu heftigen Debatten in der Bundesrepublik. Die Diskussionen, an höchster Stelle geführt, verschlagen einem noch heute die Sprache. People of Color seien selbst schuld, wenn sie Opfer rassistischer Übergriffe würden. In der Folge wurde das Asylrecht eingeschränkt und die Einschränkung damit begründet, weil zu viele Flüchtlinge kämen, habe sich Wut in der Gesellschaft aufgestaut. Was für ein Sieg für Nazis, Schläger, Rassisten und Mörder. In den 2000er Jahren ermordete dann der nationalsozialistische Untergrund, NSU, 10 Menschen. Enver Şimşek, Abdurrahim Özsüdörü, Süleyman Taşköprü, Habil Keleç, Mehmet Turgut, İsmail Yaşar, Theodoros Bulgarides, Mehmet Kubaşik, Halit Yozgat, Michel Kiesewetter. Der NSU unternahm 43 weitere Mordversuche, beging Raubüberfälle und verübte 3 Sprengstoffanschläge. Die beiden Haupttäter wurden 2011 tot aufgefunden. 2018 wurden 4 Mittäter zu Haftstrafen verurteilt, darunter eine Frau zu einer lebenslänglichen Gefängnisstrafe. Ganz in der Tradition der politischen Kultur, die zum Asylkompromiss führte, hatten Polizei und Staatsanwaltschaft nur im persönlichen Umfeld der Opfer ermittelt. Auch dann noch, als immer offenkundiger wurde und die Familien der Opfer immer lauter und stärker darauf hinwiesen, dass es sich um eine rassistisch motivierte Mordserie von Faschisten handele. Bis 2011 waren die Morde als Dönermorde verniedlicht worden. Als dann herauskam, dass es sich bei den Haupttätern um Thüringer handelte, atmete Restdeutschland hörbar auf. Es sind also Ostler, typisch. Bis heute ist unklar, wer alles genau zum NSU zählte, wer das Netzwerk unterstützte, wer dazugehörte. Es wird auf 100 bis 200 Personen geschätzt. Experten gehen von weitaus mehr Unterstützern aus. In Deutschland ist bis heute die Geschichte des Rechtsextremismus und Neofaschismus nicht annähernd erforscht, aufgearbeitet und öffentlich dargestellt worden.
0: Der Rechtsextremismus unserer Zeit ist ein gesamtdeutsches Phänomen. Im Osten finden rechtsextreme, faschistische Positionen besonders viel Zuspruch. Zu sehen eben auch an den Wahlergebnissen. Inwiefern hat das auch mit der Geschichte der DDR, angeblich ja der antifaschistische deutsche Staat, zu tun?
2: Also ganz viel. Bei der DDR wird man eben sagen, okay, das war ein extrem abgeschlossenes System. Die Mauer ist ja nur ein Sinnbild für das, was sich dort wirklich abspielte. Die Mauer gab es überall im Land, in jedem Schulzimmer, in jeder Bibliothek, in jeder Zeitung, in jeder Fernsehsendung gab es diese Mauer, die eben ausschloss, die abgrenzte, die verboten hat, die Denken, freies Denken unterdrückte und unter Strafe stellte. Und da muss man schon sagen, also wer heute diese Verhältnisse so harmonisiert, der sie verniedlicht, der sie gutheißt, und die Gruppe dieser Menschen wird in Ostdeutschland immer größer, die sagen, ach naja, früher in der DDR war da alles toll, mir hat keiner was getan, ich habe da gut gelebt, was im Übrigen für viele stimmt. Die Mehrheit der Menschen in der DDR hat die SED-Diktatur in den 70er und 80er Jahren überhaupt nicht mehr als Diktatur wahrgenommen, weil sie sich eingerichtet hatten, weil sie angepasst lebten, weil sie mitmachten. Diktaturen leben auch vom Mitmachen, weil die Leute überleben wollten, was auch erstmal legitim ist. Das Problem fängt halt dann in der Postdiktatur an. Und wenn man jetzt 35 Jahre später so massiv diese Verhältnisse schönredet, und ich bringe ja diese Beispiele, wie Egon Krenz auf Tour durch Ostdeutschland ist, der sozusagen ein anerkannter Verbrecher, der letzte Diktator dieses Staates und der jeden Saal dieses Landes füllt und die Leute ihm dazu jubeln und so. Und ich meine, was soll man dazu noch sagen? Und wer solche Geschichtsbilder pflegt, ja, der bereitet auch dem neuen Faschismus den Boden. So, das ist sozusagen meine Schlussfolgerung, das ist auch meine Botschaft. Wer autoritäre Strukturen, wer nicht demokratische Strukturen, wer faschistische Strukturen anstrebt, der wird auch immer die Vergangenheit versuchen zu instrumentalisieren, umzuschreiben, Lügen zu verbreiten. Wir sehen das an Donald Trump, wie der bestimmte Dinge aus staatlichen Museen entfernen lässt, wie er die Bürgerrechtsbewegung der USA sozusagen aus den Museen herausnimmt, wie bestimmte Bücher, ein bestimmter Bücherkanon aus dem Schulunterricht herausgenommen werden soll, wie Denkmäler geschliffen werden und so weiter und so fort. Und das ist sozusagen etwas, was wir in Deutschland am Beispiel des Umgangs mit der DDR-Geschichte in der Gesellschaft, nicht vom Staat, sondern in der Gesellschaft in Ostdeutschland sehr wohl beobachten können. Und wenn man sich jetzt die Geschichtspolitik der AfD anschaut, dann wird man sehen, aha, das ist also der eigentliche Zweck dieses geschichtsrevisionistischen Umgangs mit der Nationalsozialismus Vergangenheit, mit dem Vogelschiss, wie der Gauland das empörenderweise genannt hat, wie der Faschist Höcke von einem Schuldkomplex gesprochen hat, sowohl vom kolonialen als auch vom Schuldkomplex über die Hitlerzeit. Dahinter steht, und das kann man an vielen, vielen Beispielen sehen, natürlich die Absicht, die eigenen sozusagen Ziele damit auch zu legitimieren. Und deswegen ist die AfD, deswegen ist BSW, deswegen ist die Hälfte der Linkspartei eben auch auf Putin-Kurs, weil der mit seinem System etwas repräsentiert, was die gerne hätten, nämlich diesen starken, illiberalen, autoritären Staat.
0: Die Geschichte der DDR ist für Sie als Historiker ein Lebensthema. Unter anderem haben Sie die maßgebliche Biografie Walter Ulbrichts geschrieben und das im Alleingang, ohne Professur und entsprechenden institutionellen Apparat. Und die Beschäftigung mit der DDR-Vergangenheit nimmt auch viel Raum ein im neuen Buch. Darunter auch eben das öffentliche Bild einer DDR, die angeblich so schön war, die es ja so nie gegeben hat. Wie konnte es zu dieser Verzerrung kommen?
2: Naja, ich glaube, Sie haben das ja auch die ganzen letzten Jahrzehnte alles sehr intensiv verfolgt. Ich war die letzten über 3 Jahrzehnte aktiv in all diesen Debatten involviert. Ich war ja schon als ganz junger Mann Mitte der 90er Jahre sachverständiges Mitglied der Enquete-Kommission zur Aufarbeitung der SED-Diktatur und den Folgen in Deutschland. Also in diesem Buch gibt es ja auch einen Aufruf von mir aus dem Herbst 89
0: Gründung einer Memorialorganisation.
2: Genau, für die DDR. Da war ich sehr inspiriert von der Memorialgesellschaft in der Sowjetunion. Das hat mich wahnsinnig begeistert, als ich das 1988 mitbekommen habe. Und da habe ich halt 1989 so einen Aufruf geschrieben als 22-Jähriger. Damit will ich nur sagen, all diese Debatten, die wir jetzt führen, die gibt es praktisch seit 35 Jahren. Es gibt auch kaum neue Argumente von allen Seiten. Aber was sich verändert hat, sind die Trägerschichten dieser Debatten. In den 1990er Jahren und auch noch in den Nullerjahren war das hochgradig auch moralisch aufgeladen durch diejenigen, die das erlebt haben, durch diejenigen, die auch Widerstand, Opposition geleistet haben, die verfolgt worden sind oder die eben selber aktive Funktionäre des SED-Regimes waren, Offiziere der Staatssicherheit, die in den 90er und Nullerjahren eine große Rolle spielten mit ihren Vereinen und mit ihren vielen Publikationen. Und diese Generationen sind Erklär- und Apologeten-Generationen sind mehr oder weniger abgetreten, sind stumm geworden, warum auch immer, aus unterschiedlichen Gründen, nicht nur aus biologischen Gründen. Und stattdessen haben sich neue Träger etabliert. Und das lässt sich halt sehr gut zeigen, so an den Debatten, die wir vielleicht in den letzten 5, 7 Jahren geführt haben. Viele Apologeten oder viele harte Kritiker auch des Gegenwärtigen in Deutschland sind Leute, die sehr gut in Deutschland angekommen sind. Die also erstmal ihre Karriere gemacht haben. Altersgenossen von mir, die ganz anders, die viel klüger agierten als ich. Die sind, haben so ihren akademischen Weg gemacht, was ich auch gerne gemacht hätte. Wir sind dann irgendwann Professor geworden oder Professorin und haben dann, in dem Moment, in dem sie praktisch angekommen waren, ihre massive Kritik geäußert und teilweise da sehr, sehr großen Erfolg mit eingefahren. Und das erzähle ich deshalb, weil so etwas relativ typisch ist, das kennen wir aus der Protestforschung, dass ein neuartiger Protest sich vor allen Dingen aus denjenigen Gruppen, Schichten, Klassen entwickelt, die sozial gesettelt sind, die angekommen sind, die auch sozial stabil sind, die sogar zu den Gewinnern zählen können. Und das kann man sehr gut auf den Prozess der deutschen Wiedervereinigung übertragen. Und da haben sich halt diese Gruppen verändert. Und hinzu kommt, dass immer mehr jüngere Generationen, die die DDR selber bewusst gar nicht mehr erlebt haben oder nur als Kleinkinder, Kindergartenkinder oder eher gerade 89 eingeschult worden sind. Und wenn man da jetzt so hört, was da teilweise an Bildern produziert werden, weil sie die von Oma und Opa, von Mama und Papa gehört haben. Ein Bestseller diesen Jahres, der will uns sogar weismachen, dass in der DDR skandinavische Verhältnisse herrscht haben. Also da ist man bloß noch sprachlos. Niemand widerspricht. Einer, der immer widerspricht, bin ich und gehe damit vielen auf den Geist, weil es natürlich unbeliebt macht und sozusagen ich selber zu einer Projektionsfigur von viel Hass geworden bin, weil es halt auch wirklich immer weniger geworden sind, die hart, öffentlich und wirkungsvoll kritisieren, was an der DDR zu kritisieren ist und die Freiheit und Demokratie verteidigen. Und das ist anstrengend und das ist auch auf eine gewisse Art und Weise entmutigend. Aber für mich gilt auch jetzt weiterhin, auch aus so einer vielleicht sogar Minderheitenposition heraus, nach dem großen Epochenumbruch 1989, nach der Freiheitsrevolution, mit der niemand gerechnet hat, nach der Revolution einer Minderheit gegen die Mehrheit, auch das muss man ganz klar sagen, jede Revolution ist eine Revolution einer Minderheit, auch 89 war es nur eine kleine Minderheit, die aufbegehrte, auch wenn heute irgendwie alle behaupten wollen, sie waren dabei, das stimmt einfach nicht. Nach so einem Epochenumbruch haben aktive 89er nicht das Recht, nochmal politisch pessimistisch zu sein, weil das Unvorstellbare passierte. Und jetzt ist fast so ein bisschen das Unvorstellbare geworden, dass wir Freiheit und Demokratie retten können, verteidigen können, weil es das Wichtigste und Stärkste ist, was wir uns sozusagen selber schenken und geben können. Und daraus ziehe ich auch meine Kraft, gewissermaßen weiterzumachen und dafür zu fighten und andere anzustecken, weil ich fest davon überzeugt bin, dass nicht nur das lebensnotwendig und lebensübernotwendig ist, sondern dass ich am Ende Freiheit und Demokratie immer durchsetzen kann.
0: Scheitert 1989? Eine der Fragen, die Ilko Sascha Kowalczuk beschäftigen. Thomas Leubel liest aus seinem neuen Buch, begleitet von Irene Schuck in der Regie und Heiko Hinrichs in der Technik.
1: Die gesellschaftspolitische Realität im Osten hatte wenig mit Marxismus und noch weniger mit Karl Marx zu tun. So wurde mir immer deutlicher, je mehr ich las und mir einbildete, auch etwas davon zu verstehen. Marx träumte von einer Freiheit für alle, die durch keinen Staat begrenzt, sondern vom Bewusstsein der Menschen geprägt war. Klassen spalten die Gesellschaft. Mit der Überwindung der Klassen werde der Staat überflüssig, so Marx, und könne absterben. An seine Stelle trete die Kommune oder das Gemeinwesen. Der nunmehr freie Mensch sei Mitglied einer homogenen, klassenlosen Gesellschaft, im eigentlichen Sinne einer Gemeinschaft, und es existierten keine Gegensätze mehr zwischen individuellen Ansprüchen und gesellschaftlichen Erfordernissen. Diese Idee führte in der Praxis nicht nur zum Kollektivismus, sondern am Ende auch zum Terror. Denn sie funktioniert nur, wenn alle, warum auch immer, mitmachen, sich der Praxis unterwerfen. 1989 war in diesem Sinne ein radikaler Bruch mit einem Staats- und Gesellschaftsverständnis, das 7 Jahrzehnte große Teile Europas bestimmt hatte. Heute stehen wir an einem Scheidepunkt und die Frage lautet: Scheitert 1989 und gleiten wir erneut in eine autokratische Epoche ab, diesmal ganz Europa einschließlich der USA, oder sind wir bereit, Freiheit als das Wichtigste, was eine Gesellschaft aufzubieten hat, zu verteidigen? Auch auf die Gefahr hin, dass ich mich wiederhole: Freiheit ist wichtiger als Frieden, weil Freiheit Vorbedingung und Rahmenbedingung von wahrhaftigem Frieden ist. Wer nach innen keinen Frieden garantieren kann, ist auch nach außen nicht friedensfähig. Freiheit bedeutet zuallererst, freiheitlich leben zu können und einen Staat zu haben, der Freiheit garantiert und diese nur dann beschränkt, wenn durch die Ausübung von Freiheitsrechten die Freiheit anderer bedroht oder eingeschränkt wird. Freiheit in meinem Verständnis ist keine libertäre Angelegenheit, sondern bedeutet politische und soziale Verantwortungsübernahme. Freiheit heißt, sich in seine eigenen Angelegenheiten einzumischen. Freiheit versus Unfreiheit, Demokratie versus Diktatur. Um nichts Geringeres geht es in den Kämpfen unserer Zeit. 1989 ist akut gefährdet. Die meisten wissen es nur nicht. Die Bedrohungslage ist in Polen, in den baltischen Staaten, aber auch in den skandinavischen Ländern weitaus gegenwärtiger. Umso mehr investieren die dortigen Gesellschaften in ihre Verteidigung. In dem Vernichtungsfeldzug der Russländischen Föderation gegen die freie Ukraine bekämpft der Kreml Freiheit und Demokratie als die beiden Werte, die er am meisten fürchtet, weil sie seinen diktatorischen und imperialen Gelüsten zuwiderlaufen. In Ostdeutschland sehen viele nicht, dass ihr Leben in Freiheit und Demokratie ihnen überhaupt erst ermöglicht, ihre Kritik, ihre Ablehnung und ihren Protest zu formulieren. Viele wähnen sich in einer neuen Diktatur und leugnen zugleich die Realitäten einer echten Diktatur, wie die DDR es war. Freiheit ist eine Angelegenheit, die nur funktionieren kann, wenn sich der Einzelne bewegt und sich in seine eigenen Angelegenheiten einmischt. Genau das wird einem in der Diktatur mit allen Mitteln abgenommen, abtrainiert, brutal weggenommen. Auch in einer Diktatur der Mehrheit, wie sie von der AfD angestrebt wird, wie Trump sie gerade errichtet. Die Diktatur hasst das Individuum und strebt an, alles im Kollektiv aufgehen zu lassen. In der Diktatur kostet es nicht nur Mut, sondern auch erhebliche Anstrengung, sich über das Ganze zu erheben und die Unmenschlichkeit und Brutalität des Systems zu erkennen. Revolutionen sind Angelegenheiten von Minderheiten, auch die von 1989. Das war bislang noch in jeder Revolution so und wird auch künftig so sein. Problematisch bleiben die Nachwirkungen, zumal wenn es sich wie im Falle der kommunistischen Diktaturen auch um Weltanschauungssysteme handelt. Die Kommunisten haben enorme Ressourcen in die Ideologieerziehung gelenkt. Von der Wiege bis zur Bahre sollte nicht nur alles stramm organisiert und uniformiert vonstatten gehen, nein, nicht nur das Sein, auch das Bewusstsein der Untertanen sollte gelenkt und einheitlich nach militärähnlichen Normen ausgerichtet werden. Bis auf ein paar hunderttausend besonders stramme Fanatiker der Staatspartei SED haben alle anderen diese ewigen Politschulungen und diese omnipräsente Ideologie-Dauerbeschallung an jedem Ort und jeder Ecke, nur nicht auf den Kirchengeländen, abgelehnt, haben sich darüber lustig gemacht, waren aber gezwungen mitzumachen, da nichts von Relevanz ohne ein wenigstens formales Bekenntnis zum menschenfeindlichen Marxismus-Leninismus mit dazugehöriger Schulung und Prüfung möglich war. Mangels Alternativen, und das ist das nachhaltige Problem, kannten Millionen Menschen aber auch keine anderen Ideologien, Theorien, Philosophien, Geschichtsbilder. Das Einzige, was es gab, wirkt nach, weil seit 1990 fast kaum jemand Zeit und Kraft gefunden hat, das dereinst widerwillig oder voller Enthusiasmus erlernte, nun kritisch zu hinterfragen. Die kommunistische Ideologie machte viele Menschen diskursunfähig und verleitete sie zu einer dichotomischen Wahrnehmung der Wirklichkeit. Um sich der omnipräsenten ideologischen Dauerbeschallung zu entziehen, bedurfte es harter individueller Arbeit. Aber auch die Erinnerungsarbeit verlangt Mut und Ausdauer, denn sie stellt im Nachhinein die eigene Wahrnehmung in Frage. Freiheit und Demokratie sind weitaus anstrengender als das angepasste, unauffällige Leben in der Diktatur. Die von der Diktatur befreiten Menschen mussten ständig Entscheidungen treffen, sich ständig um die eigenen Angelegenheiten kümmern. Viele empfanden die Freiheit schlichtweg als eine Zumutung. Heute wird im Osten vielerorts so gesprochen, als lebten die Menschen wieder in einer Diktatur. Es ist auch kein Zufall, dass Putin im Osten auf große Zustimmung stößt. Dahinter steht ein weit verbreiteter Hass auf den Westen, die westlichen Werte und die Anmaßungen in der Freiheit, selbst für sein Leben verantwortlich zu sein. Die kommunistischen Staaten führten unentwegt Krieg gegen die eigene Bevölkerung. Das haben jene nicht vergessen, die damals darunter litten. Millionen andere litten nicht darunter. Umso einfacher fällt es ihnen, die kommunistische Diktatur zu verharmlosen. Solche Geschichten werden millionenfach am Abendbrottisch weitergegeben, sodass sich die Verharmlosung fortpflanzt.
0: Faschismus ist keine Meinung. Stabil bleiben in autoritären Zeiten. Ilko Sascha Kowalczuks Buch ist im Beck Verlag erschienen, wie auch ein eigenes Hörbuch mit Matthias Grimm. Mit freundlicher Genehmigung des Hauses dürfen wir unsere Lesung hier präsentieren im Podcast Buchgefühl. 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Da gibt's auch all die anderen Folgen. Ich bin Nils Beindker. Danke fürs Zuhören.

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2: 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Nein, ein internationaler.
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3: 15 Uhr, die Nachrichten des Bayerischen Rundfunks mit Marlene Reichert. Die Übersicht. Spahn tritt als Unionsfraktionschef zurück. Verbände und Opposition kritisieren Pläne für EEG-Reform. Bahnmitarbeiter nach Streit mit Fahrgast lebensgefährlich verletzt. Das Wetter viel Sonne, gebietsweise Schauer und Gewitter, 21 bis 28 Grad. Berlin. Jens Spahn hat sein Amt als Fraktionschef von CDU und CSU im Bundestag niedergelegt. Ihm sei in den letzten Tagen bewusst geworden, dass sein persönliches Glück, mit seinem Mann eine Familie zu gründen und Vater zu werden, nicht vereinbar sei mit seinem politischen Amt. Das erklärte Spahn in einem Schreiben an die Fraktion, das dem ARD-Hauptstadtstudio vorliegt. In einer ersten Reaktion nannte Bundeskanzler Merz den Schritt richtig und unvermeidlich. Glaubwürdigkeit sei in der Politik das höchste Gut, erklärte er in seinem schriftlichen Statement. Spahn war in die Kritik geraten, weil er und sein Mann ein Kind mit Hilfe einer Leihmutter aus den USA bekommen haben. In Deutschland ist die Leihmutterschaft verboten. Auch aus seiner eigenen Partei hatte es in den letzten Tagen Kritik und Rücktrittsforderungen gegeben. Berlin. Die von Bundeswirtschaftsministerin Reiche geplante Reform bei der Ökostromförderung steht auch in ihrer neuesten Fassung in der Kritik. Der Bundesverband Solarwirtschaft und der Bundesverband Erneuerbare Energien warfen der Bundesregierung vor, mit den Plänen Investitionen und Arbeitsplätze in der Branche zu gefährden. Auch aus der Opposition kam scharfe Kritik. Die linken Politikerin Wissler sagte, die Regierung erneuerbare Energien unwirtschaftlicher mache. Der grünen Energieexperte Kellner kritisierte, statt Anreize zu erhalten, müssten sich die Menschen in Zukunft um die Direktvermarktung des Stroms aus ihrer Solaranlage kümmern. Der neue Entwurf des EEG sieht unter anderem vor, dass kleine Solaranlagen in Zukunft weniger Förderung erhalten sollen. Karlsruhe. Der Bahnmitarbeiter, der gestern Abend während der Fahrt aus einem Zug gestürzt ist, befindet sich weiter in einem kritischen Zustand. Das erklärte ein Sprecher der zuständigen Staatsanwaltschaft. Der Mann war bei einer Rangelei mit einem Fahrgast gegen die Zugtür geprallt, die daraufhin nachgab. Der genaue Unfallhergang wird noch ermittelt. Auslöser für den Vorfall war eine Ticketkontrolle. Dabei war es zu einem Streit gekommen, weswegen Sicherheitsmitarbeiter der Bahn hinzugezogen wurden. Daraufhin sei es zu der körperlichen Auseinandersetzung gekommen. Der mutmaßlich betrunkene Fahrgast wurde festgenommen. Sitten. In der Schweiz sind 97 Schafe von einem Blitzeinschlag getötet worden. Rund 80 Tiere haben überlebt. Die Tiere standen dicht zusammen in einem eingezäunten Bereich auf einer Bergwiese am Eggerhorn im Kanton Wallis. Dass die Tiere so eng beieinander standen, sei früher unüblich gewesen, aber heute nötig, um sie vor Angriffen von Großraubtieren zu schützen, sagte ein betroffener Schafzüchter. Dazu zählen unter anderem Bären und Wölfe. Seit Tagen ziehen schwere Gewitter über die Schweiz hinweg. Das Wetter in Bayern. Bis zum Abend wechseln sich Sonne und Wolken ab. Im Norden nur vereinzelt, im Süden öfter Schauer und Gewitter. Lokal sind Starkregen, Hagel und Sturmböen möglich. In der Nacht teils klar, teils bewölkt. Im Süden klingen die Schauer ab. In Franken muss weiter mit Schauern und Gewittern gerechnet werden. Abkühlung auf 16 bis 11 Grad. Morgen Schauer und einzelne Gewitter, am Montag und Dienstag weitgehend trocken. Höchstwerte 18 bis 25 Grad. Soweit die Nachricht. Es ist 15.04 Uhr. Die Verkehrsübersicht: A3 Würzburg Richtung Passau zwischen Kreuz Fürth Erlangen und dem Kreuz Nürnberg 17 Kilometer stockender Verkehr. zwischen Schwarzach und Hengersberg, 10 Kilometer stockend wegen Bauarbeiten. A7 Fulda Richtung Würzburg, zwischen Fulda Dreieck und Bad Brückenau Wildflecken, 10 Kilometer Stau an einer Baustelle. A7 Ulm Richtung Füssen, zwischen Nersingen und Kreuz Memmingen, Stau und stockender Verkehr. A8 Stuttgart Richtung München, zwischen Eichelberg und Mühlhausen, 6 Kilometer Stau nach einem Unfall. A8 München Richtung Salzburg, zwischen Neukirchen und Schwarzbach, 13 Kilometer Stau und stockend. A9 München Richtung Nürnberg, zwischen Manching und Denkendorf, 12 Kilometer stockend wegen Bauarbeiten. A9 Berlin Richtung Nürnberg, in Höhe Nürnberg-Fischbach, in der Überleitung zur A6 Richtung Nürnberg, ein Unfall im Kurvenbereich. Und weiter Richtung München zwischen Lenting und Dreieck-Holledau, stockender Verkehr. Soweit der Service.
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4: 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Ausgabe der ZDF-Fernsehsendung Die Anstalt. Die ist ja gerade schwer im Gespräch, weil da ein Künstler ausgeladen wurde. Wir berichten drüber und erinnern an die Anfänge und Vorläufe.

0: Karriere haben kann, die ich jetzt habe, verdanke ich den Frauen, die vor mir im Entertainment waren. Und wie fucking viel ich ihnen zu verdanken habe, habe ich auch erst gecheckt, als ich Was haben wir gelacht geschaut habe.
1: Frauenpower auf Kabarettbühnen, dazu auch ein Song von Maren Kräumann und Helmut Schleichs Angespitzt. Das alles gibt's hier in dieser Stunde.
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0: Beth Orton war das mit Someone's Daughter. Erinnern Sie sich noch an neulich, also 2014, also gerade mal gut 12 Jahre her? Auch damals schon Fußball-WM, allerdings mit einem anderen Weltmeister, nämlich Deutschland. Auch damals schon Israel startet eine Militäroffensive im Gazastreifen. Aber ganz neu damals, Russland hat in dem Jahr die Krim annektiert. Es gab also schon 2014 nicht allzu viel zu lachen. Vielleicht war das ja der Grund, dass das ZDF damals eine neue Kabarettsendung ins Programm aufgenommen hat, Die Anstalt. Nachfolgerin letztlich der legendären Notizen aus der Provinz von Dieter Hildebrandt. Und dann gab es zwischendurch noch ein paar Jahre Neues aus der Anstalt. Am Dienstag wird in der Anstalt gefeiert, denn es läuft die 100. Ausgabe, präsentiert von Maike Kühl, Klaus von Wagner und Max Uthoff. Wir schauen nochmal zurück auf die 100 Sendungen und erinnern auch an die früheren Gastgeber Frank-Markus Barwasser und Urban Priol.
1: Ich fühle mich wie ein Betonplatte auf der Autobahn bei 40 Grad kurz vorm Blow-up. Ich habe die totale Vollspannung.
2: Ja, aber dann sollte man Sie vielleicht medikamentös mal neu einstellen.
1: Nein, nein, ich will nicht eingestellt werden.
2: Sie sollten aber eingestellt werden. Jetzt begreifen Sie es endlich hier. Wut ist eine Krankheit. Und wenn Sie das nicht mal berücksichtigen, dann kommt irgendwann so ein Psychodoktor und schreibt Ihnen ein Psychozettel, das sich gewaschen hat. Und dann sind Sie weg vom Fenster.
1: Ich bin ja gar nichts, bin ich weg. Zorn, mein lieber Pelzig, ist der Stachel für große Taten. Deutsches Sprichwort.
2: Hitzig ist nicht witzig. Auch deutsches Sprichwort.
3: Bei mir gibt's auch ein Sommerfest. Das würde ich selber bezahlen. Aus meinem eigenen Etat würde ich es bezahlen. Ich würde auch die deutsche Oberschicht einladen. Und dann würde ich Sie fragen, ob es Ihnen eigentlich nicht peinlich ist,

0: ob es ihnen nicht unwürdig erscheint, ob es ihnen nicht genügt, eine Schönwetterelite zu sein, die nicht bereit ist, Verantwortung zu übernehmen, wenn schlechte Zeiten kommen und Sturm angesagt ist. Ich würde sie fragen, ob es ihnen nicht peinlich ist, dass ihr patriotischer Stolz, Deutsche zu sein, schlagartig erlischt, wenn ihnen der Finanzberater für ein paar Prozente mehr ein namenloses Treuhandkonto im Ausland empfiehlt. Ich würde sie fragen, ob sie überhaupt spüren, ob sie empfindsam dafür sind, dass das Sparpaket ihrer Wunschregierung eine Kriegserklärung ist an die absolute Mehrheit dieses Volkes, das gar kein Vermögen hat, das man in Sicherheit bringen könnte.
1: Super. Wir sehen diese Sendung schon als schweres Erbe von Urban und Frank Markus und vor allem auch Georg Schramm. Das ist der Anspruch, an dem ich mich selbst messe.
2: Sie haben uns ein großes Erbe hinterlassen und Herr Uthoff und ich werden es verprassen.
1: Das Wichtigste ist, dass die Chemie beim Zusammenarbeiten schon mal stimmt. Ich hoffe, dass ich den Spaß, den wir haben, irgendwie auf die Bühne übertragen können. Den Spaß, den wir beim Schreiben haben und beim Auseinandersetzen haben. Ansonsten werden wir formal nicht auf dieselbe Art und Weise zu unterscheiden sein wie unsere Vorgänger. Das ist ja nicht möglich. Man kann ja, wenn man sich Urban Priol und daneben Georg Schramm anschaut, dagegen sind ja Dick und Doof ein langweiliges, ähnliches Pärchen. Also sowas wird man nicht herstellen können. Aber wir sind
2: scheitert allein schon an Herrn Uthoffs Frisur, dass wir da in irgendeiner Form, ne? Das geht einfach nicht. Gucken wir das gerade an. Ja. Das ist nicht möglich, da noch einen großen.
1: Meine Frisur und Herrn von Wagners Geschmack sind Dinge, die sozusagen
2: Sich ausschließen.
1: Und wir sind natürlich ein bisschen anders im Typ. Ich bin ja als Bühnenfigur ein wenig distanzierter und ein bisschen zynischer. Und der Klaus ist ein leidenschaftlicherer als ich auf der Bühne.
3: Aber nur auf der Bühne?
1: Nur auf der Bühne. Im wirklichen Leben ist das genau umgekehrt natürlich, wie man es erwartet. Er ist ein zurückhaltender, in sich verschlossener Mensch, austernähnlich, möchte ich sagen, während ich ein Derwisch bin.
4: An dieser Stelle möchte ich ja mal Albert Einstein zitieren, der gesagt hat, es ist eine Form von Wahnsinn, wenn man immer das Gleiche tut und jedes Mal ein anderes Ergebnis erwartet.
5: Uthoff, mit solch messerscharfen Analysen, da sehe ich eine große Zukunft an Sie heranwachsen.
1: Es ist schon für uns auch eine ehrenvolle Aufgabe. Es ist nicht nur einfach die Möglichkeit, irgendwo eine Sendung zu machen, sondern das ist die Sendung, die Georg Schramm sich ausgedacht hat, zusammen mit Urban Priol. Und das ist eine Latte, die sehr hoch hängt. Diese Latte, die steht für inhaltlich hartes und scharfes politisches Kabarett. Und das möchte ich da auch machen. Wenn auch vielleicht wir den Fokus nicht ganz so auf Tagesaktualität legen werden.
2: Ja. Je nachdem, wie man Politik natürlich definiert, ja. Also das reine Abwatschen von austauschbaren Kellnern, die immer das gleiche Gericht servieren, das wollen wir nicht so sehr machen.
1: Also ich mache das. Das ist nichts, was Herr von Wagner macht, verstehe ich auch, aber ich mache das in der Regel.
2: Ja, weil es keine Arbeit macht. Das, was Arbeit macht, mache ich. Und das ist der Versuch, grundlegende Dinge, die uns auffallen, auch mal jenseits der Tagesaktualität zu beackern.
6: Kann man nicht mal erstmal Ursachenforschung betreiben, bevor.
7: Oh Gott, Sie ISIS-Versteher. Man kann das Böse nicht verstehen. Man kann es nur bekämpfen, indem man rechtzeitig eingreift.
6: Ah, verstehe, wie die Amerikaner damals im Mittleren Osten.
7: Ja.
6: Oh, gut, super. Spielen wir das Ganze doch nochmal nach. Also, wir begeben uns ein bisschen zurück ins Jahr, sagen wir mal, 1953. Im Iran regiert das Böse. Mohammed Mossadegh.
7: Was? Der Mann war Rechtsanwalt.
6: Sag ich doch, das Böse.
7: Unsinn. Der Mann war demokratisch gewählt. Der trat ein für eine Trennung von Staat und Kirche.
6: Ja, aber er wollte ans Öl.
7: Was? Dieser Raffzahn.
6: Na gut, also er wollte dem hungernden iranischen Volk sein eigenes Öl zurückgeben, das sich die Briten geschnappt hatten. Aber das sind Details. Das brauchen Sie nicht. Sie sind Amerika.
7: Genau. Der Mann muss weg.
6: Genau.
1: Wir haben schon, glaube ich, gemeinsame politische Schnittmengen. Und eine etwas andere Herangehensweise.
2: Und es ist auch noch nicht klar, wer die größere Garderobe bekommt. Das möchte ich hier an dieser Stelle festhalten.
1: Die Garderobe 1, in der ich bin, die ist, möchte ich mal sagen, auch nicht schöner als die anderen. Ist ein bisschen größer, eine eigene Toilette. Aber ansonsten ist das kein Problem, weil der...
2: Es ist dieselbe Argumentation, wie wenn reiche Leute sagen, ja, wissen Sie, Geld ist eigentlich nicht wichtig im Leben, damit die Leute, die keins haben, nicht unbedingt welches wollen. Weil das würde ja dazu führen, dass man Vermögenssteuern einführt und Spitzensteuersatz ein bisschen höher setzt. Das hat Herr Uthoff schon sehr gut verinnerlicht und diese Reibereien werden wir hoffentlich auf die Bühne bringen.
1: Ich persönlich halte diesen durchschaubaren Versuch, aus der bloßen Zuteilung einer Garderobe hier gesellschaftstheoretische Konflikte herbeizubeten, die mein Kollege hier so unternimmt, muss ich sagen, das ist ein bisschen durchschaubar. Ich fühle mich ganz wohl in der Garderobe 1 und da machen wir gute Sendungen. Ne? Oder was meinst du, Klaus? Hä?
8: Ich sehe aktuell keinen Kerosinmangel.
9: Also dann vermelden wir, aktuell ist der Urlaub gesichert.
10: Also zumindest der Hinflug.
9: Wie mein?
10: Naja, wenn Sie zum Beispiel nach Asien fliegen, da ist der Kerosinmangel ja schon deutlich größer. Es kann sein, dass die Lufthansa da gar nicht tanken kann.
8: Alarmismus hilft nicht bei Kerosin.
10: Aber Kerosin hilft beim Heimflug.
3: Ich kann also doch noch einen Ruck durchs Land gehen lassen, ja?
11: Ja, Herr Merz, einen Rechtsruck. Ja, weil Sie rechtsextreme Narrative in den Mainstream geholt haben.
3: Hören Sie, das war Notwehr. Unter diesen NGOs gibt es auch Extremisten. Eine besonders schlimme Gruppe bereitet mir bis heute Albträume. Die
11: Herr Merz, ich kann Sie ja wirklich ganz schlecht verstehen.
3: Die Omas gegen
11: Rechts. Ach, die Omas gegen Rechts? Die.
3: Hören Sie, ich sehe diese vermaledeiten Omas überall.
11: Das ist interessant, Herr Merz. Da möchte ich jetzt mal ein bisschen tiefer reingehen. Sind diese Omas jetzt hier mit uns im Raum, Herr Merz?
3: Natürlich, es ist eine ZDF-Veranstaltung.
2: Wir werden uns auf der Bühne sitzen, weil die Fallhöhe ist wesentlich höher, wenn sich zwei Menschen, die sich im Respekt begegnen, dann unterhalb dieses Respekts gegen die Schienbeine treten.
1: Wir versuchen es so gut wie möglich zu machen. Und Ziel ist es, eine Sendung zu machen, bei der wir hinterher sagen, also uns hat's gefallen.
12: Klaus von Wagner war das am Ende, einer der Gastgeber der 100. Ausgabe von Die Anstalt am Dienstag im ZDF. Als Jubiläumsgäste haben sich angesagt unter anderem Christian Tramitz, Lutz van der Horst, Gisa Flake, Julia Gámez und Die Sterne. Nicht mit dabei ist dagegen Danger Dan, der eigentlich zusammen mit Igor Levit auftreten sollte. Aber kurz bevor die Sendung aufgezeichnet wurde, kam eine Ausladung vom ZDF mit der Begründung, Zitat, der Text des Liedes kann als Aufruf zur Gewalt verstanden werden. Echt jetzt? Wir hören mal rein. Das wollte Danger Dan unter der Überschrift Keine Angst singen. Es geht da um den Umgang mit Rechtsextremen.
13: Es gibt ja zwei Optionen, beide machen Stress.

0: Idee.
1: Und dann folgt eine längere, detailliertere Beschreibung, wie man sich zusammenschließen und welche Aktionen man gegen rechts unternehmen könnte, von Demos, Festivals bis hin zu Aktionen mit Sprühlack aus der Dose und so weiter und so fort. Außerdem, Zitat, alles, was verboten sein könnte, immer face to face. Handfeste Kommunikationsanleitung fürs Illegale wird also mitgeliefert. Keine Angst? Naja.
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Danger Dan, also nicht im Programm bei der Anstalt am Dienstagabend im ZDF, aber Friedemann Weise war letztes Jahr dort zu Gast. Hier kommt er mit Sieh's doch auch mal negativ.

0: Lachen ist befreiend und gesund, aber es gibt Einschränkungen. Nämlich bei der Frage, worüber oder besser gesagt über wen gelacht wird. Ein neuer Dokumentarfilm beleuchtet jetzt das deutsche Unterhaltungsfernsehen, vor allem der 90er Jahre. Gelacht ist damals viel worden, aber hauptsächlich über Minderheiten und ganz besonders über Frauen. Was haben wir gelacht, heißt die Doku, mit Hella von Sinnen, Marin Kreumann, Esther Schweins, Bettina Böttinger und Gabi Köster. Juli Metzdorf hat den Film gesehen.
1: Was haben wir gelacht, ist ein ungewöhnlicher Dokumentarfilm, denn er erzählt absolut nichts Neues. Wer über 35 kennt sie nicht? Die Harald-Schmidt-Show, Wetten, das, Herzblatt, RTL Samstagnacht, all die Shows der 90er Jahre und die dazugehörigen Entertainer. Thomas Gottschalk, Harald Schmidt, Stefan Raabe, Rudi Carrell, Harald Juntke, Mike Krüger, Ingo Appelt, Didi Hallervorden, Wim Wölke. Frauen suchte man in dieser Regel lange vergebens. Die waren ja schon als Pointe verplant.
2: Viel mehr haben die Ostdeutschen Spaß am Sex als wir Westdeutschen. Warum? Sie sind weniger gehemmt, heißt es hier bei mir, und sie fühlen sich wohler in ihrem Körper.
3: Ich fühle mich auch wohler in ihrem Körper.
1: Was haben wir gelacht, beleuchtet die Fernsehwelt der 90er Jahre nun erstmals aus anderer Perspektive, nämlich aus Sicht der Frauen. Hella von Sinnen, Maren Kreumann, Esther Schweins, Bettina Böttinger und Gabi Köster blicken zurück auf ihr Werk und eine Zeit, in der Frauen im Fernsehen vor allem Beiwerk waren. Assistentinnen, Ansagerinnen, Hintergrundstimmen.
4: Frauen, die ins Fernsehen kamen, hatten zu 90% die Vorbedingung, dass sie gut aussahen. Man musste irgendwie schick sein, dünn sein, einen Busen haben, irgendwie als erotisch wirken, das war die Voraussetzung.
1: Zum ersten Mal in der Geschichte des deutschen Fernsehens fragt nun jemand, wie ging es den Frauen dabei eigentlich? Zum Beispiel denen auf dem Wetten-das-Sofa, wenn da wieder einmal die Hand von Thomas Gottschalk auf ihrem Knie landete.
5: Das Knie der Nation, welches ist es denn?
6: Das linke.
5: Das linke. Sieht gut aus.
7: Habt ihr nachher noch Zeit? Ich hab jetzt leider, ich muss gerade ein bisschen arbeiten. Na, nimm den Mund nicht so voll, hebt ihr dafür später auf.
8: Kleine Männer, doofe Frauen, dicke Titten. Also viel mehr kommt er jetzt so nicht.
9: Ja gut, aber gibt es denn noch so viel mehr?
1: Dass Frauen auch witzig sein konnten, davon wollte Mann nichts wissen. Hella von Sinnen wurde im Kölner Karneval ausgebuht. Maren Kreumann rief man auf der Bühne zu, sie solle die Klappe halten und lieber singen.
4: Witzig sein hat selbstverständlich etwas mit Macht zu tun. Wer sagt, worüber gelacht wird, hat Macht.
1: Man könnte die Sache abtun mit einem einfachen, so war sie eben, die Fernsehwelt. Doch das betraf eben nicht nur irgendeine ferne Welt in einer flimmernden Kiste. Der Umgang mit Frauen im Fernsehen hatte Auswirkungen auf das reale Leben.
10: Da werden Wertesysteme aufgebaut, da werden Charaktere gebildet.
1: Es geht auch nicht nur um anzügliche Herrenwitze, es geht um strukturelle Abwertung bis hin zu Witzen über Vergewaltigung und Gewalt in der Ehe.
11: Früher gingen Frauen ins Frauenhaus, wenn ihr Mann sie geschlagen hatte. Heute moderieren sie Piep.
1: Was die Filmemacherinnen Eva Müller und Isabel Schneider hier zusammengeschnitten haben, ist mitunter heftig. Als weibliche Zuschauerin schwankt man zwischen Fassungslosigkeit, Weinkrampf und Wut. Umso größer die Freude über die wenigen Entertainerinnen und ihren Kampf um Sichtbarkeit und weiblichen Humor. Großartig, Maren Kreumann in einer Büroszene, in der sie die Verhältnisse einfach umdreht.
12: Wann ist es Ihnen eigentlich das letzte Mal gekommen?
4: Sie möchten wissen, wann ich zum letzten Mal einen Orgasmus hatte, gehe ich da recht?
12: Ja.
4: Ja, meinen Sie jetzt anal, vaginal oder oral?
1: Was haben wir gelacht, ist ein Film über 5 Ausnahmefrauen, deren Präsenz im Fernsehen der 90er Jahre nachträglich wie ein Wunder wirkt. Und es ist ein Film, der tief traurig macht. Denn vieles hat sich zwar zum Besseren gewendet, steht aber gerade heute wieder auf dem Spiel.
13: Wir haben doch sehr, sehr viel erreicht in der Gesellschaft. An Verständnis füreinander, an der Akzeptanz für Minderheiten. Wir dürfen es nicht zulassen, dass das wieder kaputt ist.
0: Bettina Böttinger war das zum Schluss noch aus dem Film Was haben wir gelacht? Jetzt im Kino. Bevor wir auf noch andere Beispiele für ausgewiesen starke Frauen im Humorgeschäft schauen, hier ein Titel von einer der Protagonistinnen aus dem Kinofilm, die wir gerade auch schon gehört haben, Marin Kreumann, nämlich hier mit Little by Little.

0: starke Frauen auf Kabarettbühnen. Bitte sehr, Bayern 2 und die Radiospitzen brauchen keinen Kinofilm, um die zu berücksichtigen. Auch wenn, was haben wir gelacht, ausgesprochen sehenswert ist. Aber im Kabarettprogramm auf Bayern 2 gibt es schon lange einen Stammplatz unter der Überschrift Lauter starke Frauen. Hier ein paar Beispiele. Los geht's mit Martina Schwarzmann.
1: Also, da habe ich echt Glück gehabt mit meinem Mo. Wenn ich auf der Bühne bin, passt der auf Kinder auf, das ist einwandfrei. Und das macht der top. Sogar wenn die krank sind. Letztes Mal haben die alle drei Magen-Darm gehabt und da weiß ich, der schafft es und ich kann trotzdem zum Auftritt fahren. Und kriege nur Mitleid dafür. Da hat am Auftritt so der Frau gesagt, mei, das ist bestimmt auch hart. Oder wenn man dann als Mama, wenn die Kinder krank sind, trotzdem zum Auftritt wegfahren muss. Geht schon.
2: Es wird nicht mehr lange dauern, dann übernehmen den Job von uns Kabarettistinnen und Komikern irgendwelche Witzeroboter. Alexa zum Beispiel. Kennen viele, habt ihr wahrscheinlich schon zu Hause, ne? Die kann ja mittlerweile, kann die schon Witze erzählen. Ja, richtig gute Witze, ja. Und ich sag euch, die hätte schon längst eine eigene Comedy-Show auf RTL, wenn die keine Frau wäre.
3: Es ist nicht alles nur schlecht. Nein, ehrlich gesagt, von außen betrachtet, das ganze Chaos macht sie auch irgendwie sympathisch. Ja, ich meine, bisher waren sie ja immer die Streber in Europa. Schwarze Null, Exportweltmeister, alles tippitoppi. Aber jetzt mit diesem ganzen Chaos erinnern sie mich immer mehr an Italien. Jeden Tag Chaos, jeden Tag Drama. Und das gibt ihnen so eine ganz neue mediterrane Lässigkeit.
4: Es ist irgendwie so ein ungeschriebenes Gesetz, dass überall eine Frau reicht. Also sobald da eine Frau mitsitzt in einer Talkshow oder in einer Comedy-Show, dann denkt man, ah super, die Menschheit ist perfekt repräsentiert. Ne? Das war mir ganz lange nicht bewusst, weil ich habe das auch so inhaliert irgendwie. Ich habe das früher zum Beispiel gar nicht hinterfragt, weil ich es nur so kannte.
5: Es ist doch traurig, dass es immer wieder diese, es braucht immer die Frauenkabarettreihe. Dann denke ich mir, ja, die Männerkabarettreihe gibt's eigentlich gar nicht, weil die Männerkabarettreihe ist Kabarett. Männerkabarett ist Kabarett und Frauenkabarett ist Frauenkabarett. Und solange wir darüber reden und reden müssen, gibt's noch echt viel zu tun.
6: Ich werde sehr oft gefragt, so bei Interviews, ob das so Frauenkabarett sei, was ich da so mache und ob ich da so Frauenthemen hätte und wie man überhaupt so als Frau dazu kommt, Kabarett zu machen und was überhaupt für ein Gefühl ist das so als Frau. Und wenn Sie mich kennen, dann wissen Sie auch, dass ich sehr viel zusammen mit den Walküren aufgetreten bin. Das sind ja bekanntermaßen auch drei Frauen. Und zusammen mit mir stehen dann vier Frauen auf der Bühne. Und das muss ein überwältigender Anblick sein. Zumindest hat es mal einen Journalisten sich dazu hinreißen lassen, uns nach der Veranstaltung ernsthaft die Frage zu stellen, woher kommt es eigentlich, dass sie alle Frauen sind?
7: Frauen sind lustig. Frauen sind sogar schreiend komisch. Ich kenne so unglaublich viele. Das Problem ist nur, von denen, die ich privat kenne, machen die wenigsten dieses Talent zu ihrem Beruf. Die lustigsten Frauen, die ich kenne, haben andere Berufe. Anwältin, Ärztin, Managerin, Unternehmerin, Krankenschwestern, Mütter, Hausfrauen. Sie haben vielleicht gar keinen Bock auf die Selbstständigkeit oder vielleicht haben sie auch das Gefühl, der Posten sei schon besetzt. Es gibt ja schon die Kebekus. Der Platz ist weg. Was übrigens Bullshit ist. Einer jungen Kollegin, die mehr Nummern zum Thema Frau sein machen wollte, wurde mal von einem TV-Produzenten sinngemäß gesagt, du kannst nicht die Frau sein. Caro ist schon die Frau. Tané ist die Lesbe und Cindy ist die Dicke. Du kannst die Ausländerin sein. Okay. Eine schöne Frage, die mir auch mal in einem Interview gestellt wurde, war, wie ist es eigentlich so, wenn man als Frau auf die Bühne geht? Puh, was soll ich dazu sagen? Als Frau auf die Bühne zu gehen ist natürlich nicht einfach. Es ist sehr schwierig. Ich versuche es eigentlich immer damit, dass ich ganz konzentriert, vorsichtig, aber gleichmäßig einen Fuß vor den anderen setze. Damit setze ich dann meinen ganzen Körper in Bewegung und steuere ihn so im besten Fall in Richtung Bühne. Problem ist natürlich, ich habe diese Vagina dabei. Das ist ja ein innerer Hohlkörper und erfordert eine Menge Körperbeherrschung, damit man sich ausbalancieren kann. Zum Glück habe ich ja noch diese beiden Brüste, die ich als Gegengewicht benutzen kann. Hätte ich die nicht, würde ich wahrscheinlich bei jedem Versuch, gerade zu stehen, einfach sinnlos nach hinten umkippen. Es gibt sie aber, diese raren Momente, in denen ich mal nicht daran denke, dass ich eine Frau bin. In denen mein Geschlecht keine Rolle spielt und ich einfach nur Menschen zum Lachen bringe.
8: Ich wäre so gern ein Mann. Ich würde im Baumarkt wohnen. In der Holzabteilung. Ich hätte eine gute Wundfleischheilung. Ich würde im Alter immer schöner und dürfte pupsen nach dem Döner.
9: Also ich denke, dass im Kabarett wie in der Wirtschaft oder an einer Universität das Gleiche. Auf den unteren Chargen, da hast du ganz viele Frauen. Und dort, was aber dann um richtig Kohle und Einfluss geht, da sind dann nur noch Männer. Und es ist im Kabarett auch so. Also alle Satire-Sendungen, die wir kennen im Fernsehen, das sind männliche Moderatoren, die, wo es wirklich um Einfluss und Meinungsmache geht. Also ganz konkret, ich freue mich riesig auf den Moment, wo die Heute-Show und die Anstalt weibliche Hosts haben.
0: Na, zumindest bei der Anstalt gibt's ja seit 2 Jahren wenigstens schon mal eine Frauenquote von 33%, seit Maike Kühl zum Stammensemble gehört. Lisa Katena aus der Schweiz war das gerade noch am Schluss, eine von lauter starken Frauen in unserem Kabarettprogramm Radio Spitzen. Apropos starke Frauen, hier kommt Florence mit ihrer Band The Machine und dem Titel Hurricane Drunk.

0: Das ist ja auch Teil des Problems, weil der Mensch dauernd immer irgendwo hin muss.
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4: Weil im Schwitzen auch was von Witzen enthalten ist. Weil wir den Hit »Wann wird's mal wieder richtig Sommer?« in diesem Jahr nicht im Radio spielen müssen. Weil auch der höchste Sonnenschutzfaktor gegen Humorexposition nicht hilft. Weil unter einer Witzewelle niemand leidet und heißer Scheiß keine Temperaturbeschränkung braucht. Und überhaupt, weil es auch und gerade in dieser Jahreszeit viel Grund zum Lachen gibt. Deshalb feiern wir in dieser Sendung ab heute in den nächsten Wochen das Sommerkabarett. Los geht's mit Urban Priol.
5: Urlaub. Wenn Deutsche flächendeckend wegfahren, da ist die Katastrophe doch vorprogrammiert. Man hat ja schon Goethe gewusst. Man reist ja nicht, um anzukommen. Ja, ist mir heute Mittag wieder passiert. Ich rauf auf die A3, auf der Autobahn, stand ich schon wieder im Stau. Deutsche auf der Autobahn. Wenn der Studienrat Heinz Z. aus P. in seinem Nevada-beigen VW-Multicamper mit den 8 Mountainbikes auf der Heckklappe kurz hinter dem Hanauer Kreuz glaubt, am Horizont die Silhouette eines LKW zu erspähen, rückt er panikartig auf die Überholspur, die er bis Helsinki nicht mehr verlässt. Jedes Mal mit dem... Immer zur Urlaubszeit, zur Hauptreisezeit, da frage ich mich, wovor ist dieses Volk nur dauernd auf der Flucht?
6: Letzte Tonbandaufzeichnungen einer im Ferienverkehr verschollenen Familie aus dem Ruhrgebiet. Dienstag, 12. Juli. Befinde mich mit meinem Wagen zwischen Leuchtenbergring und Bad Schachener Straße in München. Am Sonnabend, den 9. Juli, sind wir morgens 2,30 Meter vorgerückt. Seitdem bewegt sich die Schlange keinen Zentimeter mehr vorwärts. Woran es liegt, kann keiner sagen. Manche behaupten, es wäre ein Auffahrunfall hinter Innsbruck. Mutti wird unruhig und fragt immer wieder, wie weit es noch bis zum Gardasee ist. Klein Udo spielt mit den Kindern des Nachbarautos. Nette Leute, die nach Österreich wollen. Mein Vordermann ist ein ekelhafter Kerl, der dauernd hupt, hat eine Münchner Autonummer und will nicht nach Österreich und auch nicht nach Italien. Er wohnt gleich hier um die Ecke. Jetzt schimpft er schon seit 3 Tagen auf die Preußen, die alles voll machen. Seine Frau bringt ihm immer warmes Essen. Tatüta, tüta, tüta. Warnung an alle Autofahrer. Meiden Sie sämtliche Straßen. Mittwoch, 13. Juli. Befinde mich zwischen Leuchtenbergring und Bad Schachener Straße. Mutti fragt immer wieder, wie weit es noch bis zum Gardasee ist. Udo wurde von einem Autofahrer geschlagen, weil er an sein Auto gepinkelt hat. Ich habe dem Kerl meine Meinung gesagt. Wo soll man heutzutage denn sonst pinkeln? Überhaupt ist die Toilettenfrage ein Problem. Mein rechter Nachbar ist einfach in ein Wohnhaus gegangen und hat den Leuten Geld angeboten, dass er mal dafür darf. Das hat sich eingebürgert. Alle machen es so und so verdient die ganze Straße an uns. Hubschraubergeräusch. Das sind die Versorgungshubschrauber. Täglich 3 Kekse und 1,5 Liter Wasser und bis zur Autobahneinfahrt noch 400 Meter. Donnerstag, 14. Juli. Schön, dass das Leben immer wieder für Abwechslung sorgt. Vor uns in der Schlange hat es Krawall gegeben. Ein Autofahrer hat gemerkt, dass während seiner Wartezeit sein Urlaub abgelaufen war. Und versuchte zu wenden. Da war was los. Selber schuld, dass er jetzt im Krankenhaus liegt. Wenden! Freitag, 15. Juli, befinde mich zwischen Leuchtenbergring und Bad Schachener Straße. Mutti singt immer öfter leise vor sich hin im weißen Rössl am Wolfgangsee. Dabei will sie zum Gardasee. Udo ist sehr still geworden und blass. Einen Arzt zu holen traue ich mich nicht, denn es kann ja jeden Moment ein paar Meter weitergehen. Mein Münchner Vordermann macht uns alle wahnsinnig. Weil ihm die Warterei zu langweilig ist, exerziert er unentwegt Reifenwechsel. Mit lauten Kommandos, die er sich selbst gibt, unerträglich der Gedanke, es geht weiter und er hat den Reifen gerade runter. Mein Nebenmann wurde vor einer Stunde abgeholt, gestorben an akuter Bleivergiftung. Seine Frau konnte nicht mal ins Krankenhaus. Tja, einer muss ja weiterfahren. Ich wundere mich selbst, dass ich noch so gelassen bin. Sonntag, 17. Juli, heute Nacht sind wir 2 Meter vorwärts gekommen und 4 Meter zurück, weil ein Wagen in der Fahrbahn stand, den der Fahrer einfach verlassen hat. Einfach verlassen, auf der Windschutzscheibe klebte ein Zettel, bin im Hotel Bayerischer Hof. Schlange ist völlig durcheinander, weil beim Anfahren 13 Fahrer mit Vollgas losfuhren und auf ihre Vorderleute geprallt sind. Daraufhin hat es eine Schießerei gegeben. Die Opfer können nicht geborgen werden, der Krankenwagen kommt nicht durch. Seit 3 Tagen kein Wasser, nichts zu essen. Mutti singt unaufhörlich im weißen Rössel am Wolfgangsee. Udo weint, mir ist auch schon sehr komisch, vielleicht die Dämpfe oder die Hitze. Nur noch 395 Meter bis zur Autobahneinfahrt. Noch 8 Tage, dann wäre es geschafft. Oh Gott, mir ist schlecht. Wir müssen es schaffen, wir müssen es schaffen. Aber ich weiß nicht, die richtige Vorfreude auf den Urlaub ist irgendwie dahin. Schlange bewegt sich, Vollgas, krachen, Fenster splittern. Mutti, wieder einen Meter im weißen Rössel am Wolfgangsee.
4: Dieter Hildebrand war das. Und auch in den nächsten Wochen gibt's hier das Sommerkabarett. Zugabe, gleich jetzt? Okay, Gerhard Polt, PS Rock.
7: 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Haben einen Doppelvergaser, 2 Rallye-Streifen, Aluminiumfelgen und Stahlgürtelreifen. Haben eine Quarzuhr, eine Drehstrom-Lichtmaschine und eine Einspritzbombe, dass wir schneller sind. 108 PS, das ist nicht zu viel und wir haben alle dasselbe Zeug.

0: Manu Chao aus Frankreich war das mit Tom Elola. Und was war sonst noch? Mai, wenig. Weil die Sommerpause greift immer mehr um sich. Deswegen haben wir ja mit dieser Reihe Sommerkabarett auch gewartet bis heute, damit man das nicht mit vermeintlich aktuellen politischen Ereignissen durcheinander bringt. Denn da gäbe es durchaus Gemeinsamkeiten. Also das meint jedenfalls Helmut Schleich.
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3: Diese Woche beginnt in Berlin die politische Sommerpause. Dass sie vorher noch ganz schnell den Gesetzentwurf zur Digitalisierung im Gesundheitswesen durchs Kabinett gewunken haben, wonach die Krankenkassen in Zukunft auf Patientendaten aus der elektronischen Patientenakte ohne Rücksprache mit dem Arzt zugreifen dürfen, das hat schon gar keiner mehr mitgekriegt. Das Arzt-Patienten-Geheimnis, Peanuts. Dafür hat der Kanzler die traditionelle Sommerpressekonferenz gegeben. Sie soll enttäuschend fad gewesen sein, heißt's. Naja, alles andere wäre eine Nachricht wert gewesen. Die Koalition hat Tritt gefasst, hat er gesagt. Also ich weiß ja nicht, welchen verwitterten Felsvorsprung er da unter seinen Füßen spürt, aber in der Bevölkerung herrscht doch eher ein anderer Eindruck vor. Im Märzschen Sprech könnte man den vielleicht so formulieren. Bis zum Aufprall ist der freie Fall ein Geschwindigkeitsrekord. Darum ist es ja verständlich, dass der Kanzler bei seiner Pressekonferenz einen auf Friede, Freude, Eierkuchen gemacht hat, um den Leuten zu suggerieren, läuft bei uns. Die Reformen machen jetzt ein paar Wochen Urlaub, in die Sonne gehen sie nicht, nicht, dass sie am Ende braun gebrannt sind, das würde nur der AfD nützen, aber sie tanken Kraft und dann kommen sie im Herbst aber sowas von zurück. Nein, vom Herbst der Reformen hat der Kanzler nicht gesprochen, das ist schon letztes Jahr in die Hose gegangen. Er hat gesagt, dass er das erste Halbjahr mit der Zuversicht abschließt, auch im zweiten Halbjahr gute Politik zu machen für Deutschland. Eine relativ unverhohlene Drohung also. Die Pflegereform will man angehen in Berlin. Die angestrebte Pflegereform à la Merz ist ja im Grunde die Wiedereinführung der Folter per Gesetz, auch wenn es zwischen Folter und Pflege einen gewalttätigen Unterschied gibt. Den staatlichen Unterhaltsvorschuss für über 16-jährige Kinder von Alleinerziehenden wollen sie auch streichen und dafür den anderen Elternteil stärker in die Pflicht nehmen. Wer die Wirklichkeit kennt, lacht, aber bitter. Ich sag mal, wenn das dabei herauskommt, wenn sich Merz, Baas und Klingbeil menschlich gut verstehen, wie der Kanzler am Mittwoch gesagt hat, dann sollen sie sich bitte lieber wieder streiten. Ach ja, und noch was hat der Kanzler gelobt. Die hervorragende Arbeit im Nationalen Sicherheitsrat, den es seit knapp einem Jahr gibt. Dort kümmert man sich um innere und äußere Sicherheit und um die Hitze, hat der Merz gesagt. Geheim, versteht sich. Jetzt ist Geheimhaltung bei militärischen und geheimdienstlichen Entscheidungen nachvollziehbar, aber geheimer Hitzeschutz? Darüber hätte man gern mehr erfahren, aber womöglich war es dazu auf der Pressekonferenz am Mittwoch einfach zu heiß. Eben alles eine Frage der Perspektive.
0: Wir wechseln jetzt noch die Perspektive auf die andere Seite der 110. Straße. Across 110th Street heißt dieser Titel von Bobby Womack aus dem Jahr 1977. Viel Spaß dabei und ein schönes Restwochenende.

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4: 16 Uhr, die Nachrichten des Bayerischen Rundfunks mit Marlene Reichert. Die Übersicht. Spahn erhält aus der Koalition Respekt für seinen Rücktritt. Bundesverband Solarwirtschaft kritisiert geplante Kürzung der Solarförderung. Iran meldet mehr als 50 Tote nach Angriffen der USA. Das Wetter bis zum Abend Sonne und Wolken 21 bis 28 Grad. Berlin. Der bisherige Unionsfraktionsvorsitzende Spahn ist von seinem Amt zurückgetreten. Der Spagat zwischen seiner privaten Entscheidung zu einem Kind durch Leihmutterschaft und der nachvollziehbaren Erwartung an ihn als Vorsitzenden der Fraktion sei größer geworden, als er erwartet hatte. Das schrieb Spahn in einem Brief an die Bundestagsabgeordneten von CDU und CSU. Bundeskanzler Merz nannte den Schritt richtig und unvermeidlich. Der CSU-Vorsitzende und bayerische Ministerpräsident Söder sagte, es handle sich um eine persönliche Entscheidung. Dafür gebühre Spahn Respekt. Ähnliches äußerte der SPD-Fraktionsvorsitzende Mirsch. In der Koalition habe man sehr eng und vertrauensvoll zusammengearbeitet. Als Mensch könne er erahnen, was die letzten Stunden für Spahn und seine Familie bedeutet haben. Berlin. Der Bundesverband Solarwirtschaft kritisiert die geplante Kürzung bei der Solarförderung. Man sehe den Ausbau der Solarenergie in Deutschland durch Pläne des Bundeswirtschaftsministeriums bedroht. Bundesweit könnten zehntausende Arbeitsplätze gefährdet werden, warnte der Verband. Er bezieht sich auf einen neuen Entwurf des Erneuerbare-Energien-Gesetzes aus dem Wirtschaftsministerium. Demnach soll zu viel produzierter Strom aus kleinen Solaranlagen ab kommendem Jahr nur noch für maximal 3 Jahre garantiert vergütet werden. Danach soll er an Strombörsen zu schwankenden Preisen verkauft werden. Diese Pläne seien aus der Zeit gefallen, kritisiert der Bundesverband Solarwirtschaft. Teheran. Seit der neuen Eskalation am Persischen Golf sind im Iran nach Regierungsangaben mindestens 50 Menschen ums Leben gekommen. Mehr als 500 Menschen wurden demnach bei den US-Angriffen verletzt. Die Regierung berichtet in der Regel nur über zivile Opfer. Über Verluste unter den Streitkräften gibt es keine offiziellen Daten. Das US-Militär hat vor allem die südlichen Küstenprovinzen Irans angegriffen. Die Nachrichtenagentur Tasnim berichtet, alleine in der südwestlichen ölreichen Industrieprovinz Chuzestan seien es in den vergangenen 10 Tagen Angriffe auf 95 Orte gewesen. Neubrandenburg. Der Waldbrand im Müritz-Nationalpark in Mecklenburg-Vorpommern breitet sich nach Behördenangaben immer noch aus. Betroffen seien mittlerweile rund 388 Hektar. Der Landkreis Mecklenburgische Seenplatte hat Urlauber gebeten, das Gebiet weiträumig zu meiden und Umwege in Kauf zu nehmen. Die 400 Bewohner der Ortschaft Granzin können unterdessen zurück in ihre Häuser. Sie waren am Montag, als das Feuer ausbrach, vorsorglich in Sicherheit gebracht worden. Altmunition in dem Gebiet erschwert die Brandbekämpfung. Das Wetter in Bayern. Bis zum Abend wechseln sich Sonne und Wolken ab. Im Norden nur vereinzelt, im Süden öfter Schauer und Gewitter. Lokal sind Starkregen, Hagel und Sturmböen möglich. Für Teile des Allgäus gilt eine Unwetterwarnung vor schweren Gewittern. In der Nacht teils klar, teils bewölkt. Im Süden klingen die Schauer ab. In Franken muss weiter mit Schauern und Gewittern gerechnet werden. Abkühlung auf 16 bis 11 Grad. Morgen Schauer und einzelne Gewitter, am Montag und Dienstag weitgehend trocken bis 25 Grad. Soweit die Nachrichten, es ist 16.04 Uhr. Die Verkehrsübersicht: A3 Würzburg Richtung Passau zwischen Erlangen-Tennenlohe und dem Kreuz Nürnberg, 15 Kilometer Stau und stockender Verkehr. A3 Nürnberg Richtung Passau zwischen Metten und Hengersberg, 8 Kilometer Stau wegen Bauarbeiten. A7 Fulda Richtung Würzburg zwischen Dreieck Fulda und Bad Brückenau, Wildflecken, 9 Kilometer Stau an einer Baustelle. A7 Ulm Richtung Füssen zwischen Altenstadt an der Iller und dem Kreuz Memmingen, Stau und stockender Verkehr. A8 Stuttgart Richtung München zwischen Eichelberg und Mühlhausen, 12 Kilometer stockender Verkehr nach einem Unfall. A8 München Richtung Salzburg zwischen Neukirchen und Schwarzbach, 11 Kilometer Stau und stockend. A9 München Richtung Nürnberg zwischen Manching und Denkendorf, 11 Kilometer stockend wegen Bauarbeiten. Und A9 Berlin Richtung Nürnberg in Höhe Nürnberg-Fischbach in der Überleitung zur A6 Richtung Nürnberg, ein Unfall im Kurvenbereich. Soweit der Service.
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5: Die Schauspielerin Monika Baumgartner feiert an diesem Wochenende ihren 75. Geburtstag. Aus diesem Anlass wiederholen wir das Gespräch mit ihr vom Februar 2013. Meine Kollegin Sibylle Giel hatte Frau Baumgartner zu Gast im Studio und wollte damals erst einmal drei Wörter von ihr hören, die ihr Verhältnis zu Bayern beschreiben.
6: Es geht ja schon gut los. Drei Wörter zu Bayern. Also, erstmal, ich bin da geboren und aufgewachsen, das ist meine Heimat. Das zweite ist, dass ich mich freue, dass ich auch nach 14 Jahren in dem Beruf in dieser Sprache arbeiten kann und darf. Und das dritte ist, dass ich mir, je älter ich werde, oft denke, ich verstehe eigentlich, warum so viele Menschen nach Bayern kommen, weil wenn man da anschaut, was es da alles so

0: Und die Sage sagt, Sie haben sich damals dafür beworben, also Sie sind zum Regisseur hingegangen und haben gesagt, ich will die spielen.
1: Ja.
0: Wie kam es dazu? Warum wollten Sie unbedingt die Rumpelhanne spielen?
1: Das stimmt. Ich war ja vorher am Nationaltheater Mannheim und war dann nach 5 Jahren in München, habe da meine erste Fernsehrolle mit dem Walter Sedlmayr, nämlich den Millionenbauer, gedreht, durfte da auch die Monika spielen und war also in München angekommen. Und habe irgendwie mich mit diesen Geschichten beschäftigt, Oskar Maria Graf, Lena Christ und so weiter, und habe dann durch Zufall erfahren, dass das verfilmt werden soll. Als ich diesen Roman gelesen habe, habe ich mit Leuten geredet und habe gesagt, Mensch, die Rumpelhanni oder die Madame Bäuerin, das sind so tolle Rollen und so tolle Geschichten, dass das keiner verfilmt. Und durch Zufall hat mir das jemand erzählt, dass der Rainer Wolfhardt da gerade dabei ist, das zu erarbeiten. Und ich hatte mit dem Rainer Wolfhardt schon 2 Filme gedreht. Dann habe ich gedacht, der Rainer macht es, da muss ich hin, ich muss mit ihm reden, dass ich das spielen muss. Und das habe ich noch nie gemacht, also vorher. Und da war ich mir sicher und bin einfach eines Tages nach Waldrudering, wo er gelebt hat, habe an seiner Tür geklingelt und habe gesagt, Rainer, ich bin nicht angemeldet, aber du musst mir jetzt 5 Minuten schenken.
0: Und wie hat er reagiert?
1: Sehr erstaunt im Moment, hat aber mich dann reingebeten. Ich war dann 2 oder 3 Stunden bei ihm. Und das Lustige war, als ich ihm eröffnet habe, dass ich eigentlich gekommen bin, um ihm zu sagen, dass ich die Rumpelhanne spielen will, da hat er zu mir gesagt, was, du? Und das war so lustig, sage ich, ja, ich. Ich finde, ich muss die spielen. Und er hat natürlich sich Besetzungswünsche schon ausgedacht und hat auch schon Gespräche geführt, hat aber an mich nicht gedacht, hat er mir auch eröffnet. Umso mehr hat es mich natürlich dann gefreut, dass das was gebracht hat, was geholfen hat und dass ich den Mut damals gehabt habe, hinzugehen und zu sagen, ich muss die Rolle spielen.
0: 1881, also quasi 100 Jahre bevor der Film gemacht und ausgestrahlt worden ist, ist Lena Christ geboren. Mhm. Eine bayerische Schriftstellerin, die selber ein ganz, ganz hartes Schicksal hatte.
1: Ja, also Lena Christ ist eine ganz tragische Figur. Ich habe mich natürlich danach und bis heute mit ihr beschäftigt. Ich mache auch Lesungen über sie. Ich habe also auch das Buch der Erinnerungen einer Überflüssigen, also ihr ganzes Schicksal. Eine Glückssucherin, die aus einem, ja, einem ganz armen, also aus armen Verhältnissen kommt und versucht mit allen Mitteln, sage ich jetzt mit allen Mitteln, weil bei der Rumpelhanne arbeitet sie ja auch mit Mitteln, die eigentlich nicht erlaubt sind. Sie versucht, die Unterschrift zu fälschen vom Bauern und da versucht sie, was zu machen. Und sie schafft es dann auch in der Rumpelhanne am Schluss über viele Umwege. Und das Interessante war für mich auch an dieser Rolle, dass sie es zwar schafft, aber am Ende dann plötzlich, als sie die Chefin ist, dann fängt sie an, mit ihren Bediensteten sozusagen oder ihren Angestellten genauso umzugehen, wie sie es erlebt hat. Also das war für mich ein ganz wichtiges Thema, dass sie dann nicht lernt oder dass man sagt, die kommt aus so armen Verhältnissen, hat es geschafft und geht dann mit den Menschen anders um, weil sie weiß, wie es für die ist. Nein, sie ist die Chefin, sie hat es geschafft und ab da ist sie knallhart. Und das hat mich damals immer schon beschäftigt und auch in ihren ganzen anderen Büchern, Madame Bäuerin, da ist es ja auch so. Also einfach das Verlangen rauszukommen aus dem Elend mit allen Mitteln und dann auch konsequent das durchzusetzen. Und wie gesagt, das hat sie geschrieben in ihren Romanen und ihr Leben ist ja dann leider nochmal ganz anders verlaufen mit Selbstmord und so weiter.
0: Wenn wir jetzt nach vorne beamen, ins Jetzt hinein und dann ganz dazwischen liegen unzählige Rollen, die Sie gespielt haben, aber lassen Sie uns gleich mal weitermachen mit der Lisbeth Gruber. Das ist die auch wieder eine Bäuerin, also eine Bäuerin diesmal im Bergdoktor, da sind Sie Mutter vom Bergdoktor, sind in einer Serie, die erstmal so vorspiegelt, heile Welt und man sieht immer diese wahnsinnigen schönen Bilder, das spielt in Elmau in Österreich und man sieht immer heile Bergwelt und gleichzeitig gerät man dann in eine völlig ungewöhnliche Familie. Sie sind die Mutter vom Bergdoktor, der hat einen Bruder und die beiden ziehen gemeinsam ein Kind groß, weil der eine war mit der Frau verheiratet, mit der Mutter und der andere hat das Kind tatsächlich gezeugt und die beiden streiten sich zuerst fürchterlich nach dem Tod, nach dem tragischen Tod dieser Mutter. Und Sie spielen jetzt sozusagen die Großmutter in dieser ungewöhnlichen Familie. Gibt es da Parallelen?
1: Da habe ich ehrlich gesagt noch nicht drüber nachgedacht, ob es da Parallelen gibt. Aber es ist halt so, ich komme ein bisschen in Schwierigkeiten mit dem Begriff Volksschauspieler, weil ich sage immer, wir spielen ja alle fürs Volk. Wenn niemand uns anschaut, dann will uns niemand sehen oder geht niemand ins Theater. Also ich finde es immer komisch. Ich habe immer gesagt, ich bin stolz darauf, dass man mich Volksschauspielerin nennt. Inzwischen wird es oft so in einem Kontext gebracht, wo das so runtergesetzt wird, dass man immer sagt, sie sind ja bloß eine Volksschauspielerin und so. Und da tue ich ein bisschen immer mich

0: wehren und sage, Moment, was heißt denn das jetzt eigentlich? Also die Therese Giese ist für mich eine der größten Schauspielerinnen, die es gab, oder die Ruth Drexel. Und das ist, man hat immer das Gefühl, es wird leicht ein bisschen runtergesetzt. Und da sage ich immer, wieso eigentlich? Woher kommt das? Hat das mit dem Bayerischen zu tun? Hat das mit Dialekt zu tun? Hat man, wie man früher gesagt hat, naja, da spielst du beim Komödienstadl, was ja auch was Abwertendes ist, inzwischen nicht mehr. Aber da hat man eigentlich sein ganzes Leben lang damit zu kämpfen. Und dass ich jetzt die Gruberin spiele, also die Lisbeth Gruber im Bergdoktor, hat natürlich damit zu tun, dass ich einfach nach 40 Jahren in dem Beruf in ein Alter gekommen bin, wo man einfach solche Rollen spielt. Nicht mehr die Jungen, die Geliebten, die Freundinnen und die Mütter, sondern halt die Großmütter. Ist so. Und damit hat es sicher zu tun. Und umso mehr freut es mich natürlich, dass ich auch nach wie vor in meiner Sprache und in meinem Dialekt spielen darf, weil ich der Meinung bin, dass man, egal ob das jetzt Nord, Süd, Ost, West ist, wenn du mit den Worten spielen darfst, die aus dir rauskommen, dann kommen sie aus dem Bauch und dann sind sie stimmiger. Und das bin ich nach wie vor davon überzeugt, dass es so ist.
1: Gibt es für Sie auch ein anderes Bayern jenseits von dem CSU beschriebenen Bayern mit blauen Himmeln und Trachtlern und Gemütlichkeit?
0: Ja, natürlich gibt es ein ganz anderes Bayern und das sieht man ja auch Gott sei Dank jetzt, dass durch die heutige Zeit und auch zum Beispiel durch die neuen jungen Regisseure, die nachwachsen, Gott sei Dank, wie Rosenmüller und Kiefer Sauer und so, dass das doch, dass die halt auch versuchen, einen Bayern aus der heutigen Zeit zu zeigen. Und das ist auch immer so, weil man hat immer das Gefühl als Bayer, dass man sich immer so ein bisschen wehren muss. Auch wenn man, ich bin ja öfters in Berlin. Und dann kommt es auch immer so, da bin ich natürlich ein Außenseiter, wenn ich da in einem Team bin oder ein Exot. Und dann muss man schon immer schauen, wie man damit umgeht, weil man, jetzt bin ich glaube ich nicht langsam, was ja der Bayer vielleicht ein bisschen mehr ist als ich, schlechthin. Aber ich muss immer damit leben, dass die Leute mich damit aufziehen. Und das ist so, das gehört dazu und damit muss man halt einfach leben. Und dann muss ich halt immer versuchen, meinen Stellenwert wieder sozusagen zu rechtfertigen und sagen, Moment, stopp, so ja, so nicht, so nein. Und das, so geht es mir seit 40 Jahren, aber das ist halt so.
1: Damit jetzt hören wir muss erst einmal bayerische Musik und zwar von Werner Schmidtbauer und von Martin Kelberer. Endlich mal wieder. Habe ich das richtig gesagt?
0: Endlich mal wieder.

0: Sie hören 1:1 der Talk und heute bei mir zu Gast ist die Schauspielerin und Regisseurin Monika Baumgartner, seit über 40 Jahren im Geschäft. Frau Baumgartner, wissen Sie noch, was Sie mit Ihrer ersten Gage gemacht haben?
1: Ja, das weiß ich, weil meine erste Gage, die ich verdient habe, die hat auch damit zu tun mit meiner Kindheit. Wir sind ja ziemlich in einfachen Verhältnissen aufgewachsen, meine zwei Geschwister und ich in einer kleinen Wohnung in Schwabing, nicht einmal 40 Quadratmeter zu fünft und Ofenheizung. Und dann war es oft so, dass meine Mama hat immer gearbeitet, mein Papa war Postler. Und dann ging es halt auch immer darum, dass man genügend Geld haben musste für die ganzen, für den Lebensunterhalt und für alles. Und ich habe mir immer gedacht, das Kind, also ich werde mal Schauspielerin und dann verdiene ich so viel Geld, dass ich meinen Eltern das bezahlen kann, dass die, wenn mein Papa irgendwie oder meine Mama, wenn es manchmal hoch herging zwischendurch, dass dann das Thema Geld aufkam, dann habe ich mir gedacht, ich muss so viel Geld verdienen, dass nie mehr um das Thema Geld gestritten wird. Das war so mein Grund, warum ich auch Schauspielerin werden wollte.
0: Und was war dann mit der ersten Gage?
1: Von meiner ersten Gage habe ich meinen Eltern eine Wohnzimmereinrichtung gekauft, die meine Mama heute noch hat.
0: Super. Jetzt verstehe ich, dass ein Kind glaubt, mit Schauspielerin wäre ich so reich, dass ich meinen Eltern ein Haus und eine Wohnzimmergarnitur und alles, was fehlt, kaufen kann. Was haben denn Ihre bodenständigen Eltern gedacht, als Sie gesagt haben, ich will Schauspielerin werden?
1: Ich muss sagen, da bin ich auch ein bisschen Ausnahme, weil im Gegensatz zu der althergebrachten Meinung, dass wenn man diesen Wunsch äußert, Schauspielerin zu werden, dass jeder sagt, um Gottes Willen, das ist ja furchtbar, haben meine Eltern mich von Anfang an darin unterstützt. Weil ich als Kind schon immer gespielt habe, also ich habe schon im Hof in Schwabing, war ich der Zirkusdirektor und habe die anderen durch die Ringe hupfen lassen. Und dann eben auch in der Realschule, wo ich eben jemanden hatte, mit dem ich bis heute in Kontakt bin, der damals mein Lehrer war, der immer gesagt hat, Monika, du musst unbedingt weitermachen. Ich war dann in der Theatergruppe und er hat es gefördert und meine Eltern haben mich da sehr unterstützt, muss ich ehrlich sagen. Die haben nie gesagt, das ist ein Schmarrn, sondern ich musste ja auch die kaufmännische, ich habe mittlere Reife gemacht und damals war ja noch die Schauspielschule 150 Mark. Man konnte auch erst mit 18 hin, also hatte ich bis 17, war ich mit 17 war ich mit der Schule fertig, dann habe ich ein Jahr gearbeitet. Damals habe ich 500 Mark verdient, was wirklich ein Wahnsinnsgeld war. Und das habe ich auf die Seite getan und habe ein Jahr sozusagen gearbeitet, mein Geld gespart, damit ich ja dann auf die Schule kann.
0: Und vorher Ihre Kindheit, 1951 in Schwabing geboren. Mhm. Und dann waren Sie ja in den 60er Jahren in Schwabing Kind. Wie war das?
1: Also es war so, ich war bis ich 10 Jahre alt, sind wir in Schwabing aufgewachsen. Und dann sind wir Gott sei Dank nach Mosach gezogen, ans Ende der Welt. Damals, weil da war gar nichts, da war noch Oberwiesenfeld, da gab es kein Olympiagelände, gar nichts.
0: Und also für die Nicht-Münchner,
1: jetzt gehört es richtig dazu. Genau. Und damals, weil wir da eine größere Wohnung bekommen haben, sodass meine Schwester und ich ein eigenes Zimmer hatten. Und dann bin ich da aufgewachsen, ab 10 Jahren war ich dann da in Mosach. Und ich war natürlich mittendrin im Geschehen, in der Schule, in allem. Es war eine ganz Zeit, damals auch mit 10 Jahren plötzlich eben so eine Freiheit zu haben. Und als ich dann 16 war, weiß ich noch, da war es auch so, dass meine Eltern immer uns unterstützt haben, wenn wir ins PN oder ins Big Apple wollten. Damals,
0: was war das Big Apple?
1: Das Big Apple, das war eine Disco in der Leopoldstraße. Und dann musste man, wenn man 16 war, musste man einen Ausweis abgeben, dass man sozusagen um 10 Uhr gehen muss. Und dann muss man den Raum verlassen, die Disco verlassen. Die wurden einbehalten, also der Ausweis. Mhm. Und dann durften wir da zum Tanzen hingehen. Und um 10 Uhr war Schluss, Ausweis abholen und nach Hause. Und das war immer, es war kein Thema, dass ich das nie durfte. Ich habe immer für meine Freundinnen mitgebettelt, dass die mit durften. Und das war einfach eine absolute Freiheit. Und da muss ich ehrlich sagen, da hatte ich das Glück, dass meine Eltern diesbezüglich auch haben, die uns immer alle Freiheiten gelassen und haben immer gesagt, ihr müsst wissen, was ihr macht, wie weit ihr geht's. Und das verdanke ich meinen Eltern, dass ich eigentlich so frei aufgewachsen bin.
0: Haben Sie manchmal davon geträumt, in München kann man ja vielleicht auch anders groß werden, in reichen Verhältnissen zu leben? War das als Kind überhaupt ein Thema oder war es gut so, wie es war?
1: Das war nie ein Thema, weil ich das gar nicht gekannt habe. Weil wir einfach anders aufgewachsen sind. Also wir waren jetzt nicht arm in dem Sinn. Wir haben alles gehabt. Wir haben zum Essen, zum Trinken. Wir haben eine 4-Zimmer-Wohnung gehabt. Das war alles. Aber es war nicht so, dass meine Eltern gesagt haben, hier hast du mal das oder gibt's das oder ein Auto oder so. Das gab's einfach nicht. Und ich muss sagen, ich bin auch sehr dankbar, dass ich so aufgewachsen bin, weil ich glaube, man schätzt es einfach dann viel mehr auch im späteren Leben. Ich denke mir oft, wenn ich mir heute vorstelle, also wenn die Kinder 10 Jahre alt sind, wie deren Leben anders ausschaut, mit den ganzen modernen Technikmitteln, mit Handy und Laptop und allem. Also das ist überhaupt gar kein Vergleich zu, wir haben ja nichts gehabt damals. Da hat es ja nicht mehr Fax gegeben in dem Sinn. Also wir sind ja ganz anders aufgewachsen. Die haben uns ja mit uns selber beschäftigen müssen. Was anderes gab es ja gar nicht. Gut, es gab dann Kino, aber im Grunde genommen war das so, dass man sich getroffen hat, miteinander Dinge unternommen hat. Das hat sich völlig verändert in der Konstellation.
0: Wie sah München damals aus? Hat man da am Anfang, haben Sie noch Erinnerungen an den Rest von Zerstörung?
1: Nein, das habe ich nicht mehr, ehrlich gesagt. Das habe ich nicht mehr. Ich weiß nur, dass ich in München immer, wenn man mittendrin war, zum Beispiel weiß ich noch in den 60ern, wie die Beatles da waren und wir alle gestanden sind beim Bayerischen Hof. Das ist, wie wenn es gestern gewesen wäre. Und an das erinnere ich mich. Und dass wir, das war ganz was Tolles, meine Schwester und ich, wir durften einmal im Monat mit meiner Mama in die Stadt gehen, also richtig shoppen, in Anführungsstrichen, und dann in der Kaufhalle ein halbes Händel und einen Vanilleeis mit Erdbeerbecher essen. Und das war das höchste der Gefühle, dass man sowas machen konnte. Und das habe ich in ganz toller Erinnerung, durch die Fußgängerzone zu gehen und das staunend alles anzuschauen und so einen Nachmittag zu verbringen.
0: Und Sie haben eine Schwester und einen Bruder dazu?
1: Mein Bruder ist älter, der ist 4 Jahre älter, meine Schwester ist 2 Jahre jünger.
0: Was macht der Bruder heute?
1: Mein Bruder ist inzwischen schon pensioniert. Der ist schon in Rente, der war LKW-Fahrer bei Hacker Pschorr und ist inzwischen, wie gesagt, im Vorruhestand. Und meine Schwester, die ist 2 Jahre jünger, mit der mache ich zusammen in München nochmal was anderes neben meinem Beruf, nämlich ein Geschäft für Raumausstattung haben wir gemeinsam.
0: Ich frage gleich weiter, aber erstmal singt Ampere Neuer Dolor, Dolor.

0: Dolor, Dolor, Schmerz, Schmerz, Liebesschmerz wahrscheinlich, oder?
1: Ich weiß es nicht, ich kann die Sprache leider nicht.
0: Dolor, Dolor, Dolor ist Schmerz im Spanischen.
1: Und dann hört's auf, wen Sie da hören. Das ist die Volksschauspielerin und Otto Falkenberg-Schülerin Monika Baumgartner. Haben Sie denn Ihre Berufswahl, Frau Baumgartner, jemals bereut?
0: Nein, nie. Ich bin der Meinung, ich habe einen der schönsten Berufe der Welt. Ich freue mich wirklich, dass ich auch nach 40 Jahren den noch machen darf, kann und muss auch ehrlich gestehen, zwischendurch bin ich schon ein bisschen stolz drauf, dass es mir doch gelungen ist, so lange einfach da dran zu bleiben und solange die Leute mich anschauen wollen und mir zuschauen wollen, solange habe ich Arbeit. Und das ist ja das Tolle in unserem Beruf, in diesem künstlerischen Beruf, dass man nicht einfach hergeht und sagt, so, jetzt bin ich so alt, jetzt möchte ich in Rente gehen, sondern im Gegenteil, bei uns sagt man, es gibt dann neue Aufgaben. Und durch die lange Zeit, wo man arbeitet, glaube ich auch, dass man immer mehr Erfahrung sammelt und glaube ich auch immer noch mehr zeigen kann. Und das ist natürlich das Interessante und Spannende dran.
1: Angefangen hat alles an der renommierten Münchner Falkenberg-Schule. Und da sind Sie, so sagt die Legende, einfach hinmarschiert und hatten gar nicht den großen Respekt, den wahrscheinlich junge, angehende Schauspieler und Schauspielerinnen haben, die da heute vorsprechen. Sie sind hinmarschiert und dann erzählen Sie selbst.
0: Also das fällt mir jetzt gerade ein, während wir reden, dass es ja auch wieder so ist, dass ich einfach wohin gehe, ohne eine Ahnung zu haben, was daraus wird, wie jetzt beim Rainer Wolfhardt. Gut, da habe ich die Hoffnung gehabt, dass es was wird. Und da war es auch so, dass ich eigentlich auch wieder durch die Unterstützung meiner Eltern erst weitergemacht habe, weil ich habe damals in einem Betrieb gearbeitet, in einer Reifenfabrik Semperit in München, die es nicht mehr gibt. Meine Mama war Buchhalterin, ich konnte neben ihr arbeiten, habe das Geld verdient, habe zu Hause gewohnt, das heißt, ich konnte mein Geld sparen. Und als es dann soweit war, als ich dann 18 war und mich bewerben sollte für die Schauspielschule, habe ich mir eigentlich überlegt, ich will eigentlich gar nicht, weil ich verdiene jetzt 500 Mark im Monat, ich bin da super gerne in der Firma. Ich habe jetzt eigentlich gar nicht unbedingt jetzt so Lust, das zu machen. Und dann hat wiederum meine Mama und mein Papa gesagt, ja, Moment, du wolltest doch eigentlich die Schauspielschule machen, jetzt mach halt wenigstens die Aufnahmeprüfung. Und dadurch, dass ich so unbedarft war, war es genau so. Ich bin dahin, habe mir die Unterlagen geholt. Da hat es geheißen, man muss 3 Sachen vorsprechen und kann sich auch was selber schreiben. Das habe ich dann gemacht, habe mit meinem damaligen Lehrer.
1: Sie hatten schon einen Lehrer?
0: Nein, mit meinem Lehrer auf der Realschule, mit dem ich ja in Kontakt noch nach wie vor war.
1: Der hat Sie gefördert?
0: Der mich gefördert hat, der mit mir auch den Theaterkreis, in dem Theaterkreis sozusagen inszeniert hat. Die Franziska Minna von Barnhelm zum Beispiel haben wir gemacht und so. Und mit dem habe ich das dann erarbeitet, das Gretchen und die, das ist ganz furchtbar gewesen sein. Und Maria Stuart und was ich auch alles Mögliche gemacht habe. Und dann habe ich mir eben selber was geschrieben. Und zwar, damalige Hippie-Zeit war das ja, diese...
1: wir sind im Jahre...
0: Im 69. 68, 69. Und dann habe ich mir eine Geschichte geschrieben, älteres Ehepaar, also in meinem Alter jetzt, junges Hippie-Paar und Bedienung in einem Münchner Biergarten, die zusammen an einem Tisch sitzen und da in Streiten kommen und diskutieren über die heutige Jugend und so weiter. Und am Schluss streiten sie sich und die alten Herrschaften, die Älteren gehen weg und die Jungen bleiben da, sind völlig aufgebracht. Die Bedienung kommt und sagt, ja Moment, was ist denn jetzt, sind die jetzt einfach gegangen? Und dann sind die gegangen, ohne zu zahlen und dann haben die Jüngeren das übernommen.
1: Also das war also damals, verkehrte Welt.
0: Ja, das war damals meine Botschaft, dass man sich eigentlich doch, auch wenn man eben jung und alt ist, dass man gemeinsam an einem Tisch und dass man sich, auch wenn man sich streitet irgendwie, dass das wieder gemeinsam weitergeht.
1: Und gegen Vorurteile.
0: Genau, und gegen, genau. Und das habe ich und vorgesprochen. Und das habe ich mir einstudiert.
1: Oder alle Rollen,
0: natürlich,
1: dabei?
0: Nein, ich habe alle 5 Rollen gespielt und das war wahrscheinlich das Lustige, weil ich wieder Kasperl war und die sich alle kaputt gelacht haben. Und dann war es auch so, damals im Gegensatz zu heute muss man ja durch 3-mal muss man durchs Raster fallen, wenn sie heute wo aufgenommen werden in den Schulen. Bei uns in unserer Zeit und vorher war das nicht. Das heißt, sie haben einmal vorgesprochen. Ich glaube 180 haben sich beworben, 11 wurden genommen. Das wusste ich alles nicht.
1: Gott sei Dank.
0: Und ich war da total locker, weil ich gar nicht hin wollte. Und da haben wir gedacht, naja, die waren alle so angespannt, haben alle so. Und die haben gedacht, naja, jetzt geh da hin, probier's. Und wenn es nicht wird, wird es nichts, dann gehe ich halt wieder. Ich habe ja einen Beruf und ich habe eine Ausbildung und ich kann da weiterarbeiten. Und dadurch war ich da relativ locker. Und dann wurde ich tatsächlich aufgenommen, was mich schon auch gefreut hat. Und dann begann eben meine Odyssee, weil ich die Einzige war, die, als wir alle aufgenommen waren, vorher musste jeder der neuen Schüler vor der gesamten Schule, also Lehrer, Schüler der anderen Klassen, eine Sache vorsprechen und vorspielen für die was der Grund der Aufnahme war. Das habe ich auch gemacht, habe natürlich das wieder gemacht, die haben sie wieder alle kaputt gelacht. Herr Eberding hat mich rausgeholt, war
1: der
0: auch dabei.
1: Der große August Eberding.
0: Und hat mich als Einzige rausgepickt, weil ich bayerisch war natürlich, die anderen nicht. Ja, und dann hat er erstmal 5 Minuten drüber geredet, dass es kein Ort ist für bayerische Begabungen, die eigentlich fürs Platzl mehr oder weniger wären und nicht für so eine Schule.
1: Also und, durchaus Snob?
0: Ja, also es hat mich natürlich sehr getroffen. Dann hat er mich hergeholt, hat noch gesagt, und jetzt sagen Sie mir doch, haben Sie denn überhaupt eine Ahnung, was sonst noch gibt oder Theater und so weiter? Cocteau ist Schriftsteller, lebt er noch, ist er gestorben? Und Schiller, Goethe, Maria Stuart, wer, was, wie? Und das hat mich dann so durcheinander gebracht, weil ich ja auch als Einzige rausgenommen worden bin vor der ganzen Schule, dass er gesagt hat, ich soll mich hinsetzen. Und dann hat er eine halbe Stunde über die Dummheit geredet und über Menschen, die eigentlich in der Schule nichts zu suchen haben. Und dann wollte ich natürlich gleich wieder gehen. Ab da wollte ich aufhören und habe dann das Glück gehabt, dass Rudolf Waldemar Brehm, ein Fassbinder-Schauspieler, der mit mir in Moosach gewohnt hat, mit mir jeden Tag gemeinsam in die Schule gefahren ist, in meiner Klasse war, der hat immer gesagt, du gehst nicht, du bleibst da, du bist nämlich eine ganz tolle Begabung und das musst du jetzt durchstehen, das macht er jedes Jahr mit einem oder einer Schülerin. Und wenn der nicht gewesen wäre, dann wäre ich von der Schule gegangen, ganz ehrlich. Das
1: und
0: hätte
1: Sie
0: nicht
1: haben es durchgestanden, aber war das manchmal für Sie ein bisschen schwierig, wahrscheinlich vielleicht als Einzige kein Abitur zu haben, oder?
0: Das war sehr schwierig, vor allem auch das Gefühl zu haben, dass alle wissen, wie blöd ich jetzt bin, in Anführungsstrichen, dass ich kein Abitur habe, dass ich aus Bayern, aus München komme. Und also das erste Jahr war echt schwierig. Da habe ich immer wieder gedacht, jeder schaut mich an, schaut durch mich durch und denkt, das ist diese blöde Kuh, die keine Ahnung hat. Aber dann muss ich sagen, habe ich doch gemerkt, dass ich mithalten konnte. Und auch im Nachhinein habe ich erst erfahren, dass ich jedes Jahr rausgeschmissen werden sollte, weil die Lehrer nach wie vor der Meinung waren, ich bin nur eine Begabung fürs Platzl, was ja Herr Eberding schon gesagt hat. Und nur durch den Walter Schmiedinger, ein wunderbarer Lehrer, und Dieter Flimm, den Namen kennt man sicher auch, natürlich. Der war damals Regieassistent bei Eberding, die haben mir sozusagen die Stange gehalten und haben gesagt, nein, die ist gut. Und Flimm hat mich dann ja nach 3 Jahren nach Mannheim mitgenommen und ich war die erste in meiner Klasse, die nach diesen 3 schwierigen Jahren ein Engagement hatte.
1: Und heute unterrichten Sie an der Bayerischen Theaterakademie, die ja auch den Namen von August Eberding trägt. Ja. Befriedigung?
0: Ja, ich habe auch den Herrn Eberding natürlich kennengelernt, als ich da unterrichtet habe, als er noch gelebt hat. Und wir haben auch mal uns darüber unterhalten, wie das war für mich. Und das war natürlich, das stimmt schon, der Kreis hat sich geschlossen. Und er hat sich nochmal geschlossen jetzt, als ich am 23. Dezember mit den Walküren zusammen die Heilige Nacht im Prinzregententheater gelesen habe, die ja nun auch bayerisch ist von Ludwig Thoma. Und dann bin ich da gesessen auf der Bühne und habe mir gedacht, das ist schon komisch, gell? 40 Jahre später sitzt jetzt da und eigentlich hätte das alles gar nichts werden sollen. Und das war schon ein tolles Gefühl, dass ich mir denke, da sitzen jetzt 1200 Leute, die hören dir zu und du bist da und darfst das machen. Und das hat mich schon eigentlich ganz glücklich gemacht, muss ich ehrlich sagen.
1: Und Ihre Eltern sind auch stolz?
0: Ja, mein Papa lebt leider nicht mehr. Meine Mama, ich glaube schon, dass sie stolz ist auf mich nach wie vor. Doch, das kann man schon sagen.
1: Joan Collins singt jetzt von diesen 4 Wänden.

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1: Monika Baumgartner, Schauspielerin mit Faible für Vorhänge.
2: Monika Baumgartner ist nicht nur Schauspielerin und Regisseurin, sondern auch Unternehmerin. Gemeinsam mit ihrer Schwester führt sie das Geschäft Ermanas Innendekoration in München. Meine Kollegin Sibylle Gihl hatte die Ladenbesitzerin 2013 zu Gast im Talk. Sie hat Frau Baumgartner gefragt, ob sie ihr erklären kann, was eine Plissé-Jalousie ist.
3: Das kann ich Ihnen erklären. Ein Plissé, was man früher ja auch in den 60er Jahren Plissé-Faltenröcke hat man ja gekannt. Das sind diese ganz scharf gebügelten, gedämpften Falten, die auch nicht rausgehen durchs Waschen. Und Plissé nennt man heutzutage die Jalousien, die man an die Fenster anbringt, mit ganz feinen Schnüren, wo sie auch innen reinsetzen können, dass sie also keine große Scharniere brauchen, sondern das sind ganz hauchzarte Fensterverkleidungen oder Bekleidungen, die Sie dafür verwenden können.
4: Und Sie führen Regie, Sie sind Schauspielerin, Theater, Fernsehen, Film und Sie haben den Laden mit Ihrer Schwester. Das ist ja erstmal nicht so ganz gewöhnlich. Ist es so ein Sicherheitsgedanke, ein Raumausstattungsladen gleichzeitig zu haben, zu diesem eigentlich Beruf, der Sie wahrscheinlich eh schon ausfüllt?
3: Nein, das hat damit gar nichts zu tun. Es ist eher umgekehrt, weil ich hatte ja mit meinem ersten Mann zusammen, den ich bei der Rumpelhanne kennengelernt habe, den Brian.
4: Das war der erste. Das war der Durchbruchsfilm 1981.
3: Wo ich bei Rainer Wolfert war. Der war Baubühne, ein Ire, der mitgearbeitet hat und mit dem war ich 13 Jahre zusammen und habe mit dem eine große Baubühnenfirma aufgebaut. Also ich hatte eine Schreinerei mit 19 Leuten, die für uns gearbeitet haben. Ich habe große Dekos gebaut, auch für BR und für Volkstheater und für Frankfurt und Köln und Studios und so weiter. Und ich hatte eine Schreinerei. Ich bin ja so ein Maschinenfreak. Ich liebe ja Schreinermaschinen oder habe auch Schutzgasschweißen gelernt und bin auch ganz gut im LKW fahren. Also ich habe das alles dazu zu meiner Schauspielerei gemacht und dazwischen. Immer wenn ich nicht gedreht habe oder Theater gespielt habe, war ich da tätig. Und als dann die Trennung von meinem Mann war und dadurch hat sich auch mein Leben natürlich verändert, weil ich dann diese Firma auch nicht mehr hatte. Meine Schwester hat für uns mit auch gearbeitet, weil sie auch die Buchhaltung mitgemacht hatte. Und dann hat sich, wir sind ja wie Zwillinge, auch wenn wir 2 Jahre auseinander sind. Und dann war es so, dass meine Schwester immer schon gerne genäht und gepolstert hat. Also die ist eigentlich Computerfachfrau. Und dann hat sich mein Leben verändert, ihrs. Und dann hat sie gesagt, sie will das nochmal lernen. Und dann hatte sie ein Jahr die Meisterschule gemacht. Und unser Name hieß Ermanas,
4: die Schwester.
3: Heißt Schwestern im Spanischen. Weil wir überlegt haben, wie nennen wir unseren Laden. Dann haben wir gesagt, es geht also nur so, dass wir selbstständig sind, dass sie ist bei mir angestellt, sie macht die Schule. Dann haben wir uns vergrößert, wir haben hinten eine Werkstatt. Ich habe 2 wunderbare Polsterer, 2, die nähen und ablängen und bügeln. Eine Buchhalterin, meine Schwester und ich. Und ja, das ist ein Kleinbetrieb und da sind wir seit auch fast 14 Jahren hier in München. Und ich freue mich natürlich auch, wenn ich für viele Kollegen schon Sachen machen durfte. Und das kann ich nur, wenn meine Leute gut arbeiten. Und das tun sie, sonst wird es nicht gehen.
4: Jetzt habe ich, glaube ich, 4 Minuten staunend zugehört. Jetzt muss ich ordnen für mich. Für mich muss ich jetzt ordnen. Da gibt es also diesen Laden. Mhm. Der erfolgreich ist und wo Sie richtig selber mit anpacken. Also Sie können das auch alles richtig selber, oder? Was macht ein Raumausstatter alles?
3: Oh, das darf man so nicht sagen. Ein Raumausstatter muss ganz viel können. Das kann ich alles nicht, was meine Schwester also kann.
4: Die Schwester hat die Prüfung gemacht.
3: Meine Schwester hat die Prüfung gemacht und auch ihre Meisterschule gemacht, weil das ist ein sehr umfangreicher Beruf, weil es geht ja nicht nur darum, dass man Vorhänge näht, sondern man muss Stoffkunde haben, man muss Teppich legen können, Intarsienarbeiten legen, tapezieren. Also alles, was mit den Sachen zu tun hat, wo Sie einen Raum gestalten, ob das jetzt, wie gesagt, an der Wand ist, am Boden, an der Decke, hat damit zu tun. Sie muss die Leute beraten. Es kommt jemand und sagt, ich würde gerne das und das haben. Dann muss sie erstmal einen Einblick schaffen, wie leben die Leute, wie wohnen sie, was ist ihr Geschmack. Und da muss man halt eingehen und dann auf die Kunden. Und das, wenn ich da bin, mache ich das auch gerne. Und die Leute sind natürlich mal irritiert. Jetzt nicht mehr, jetzt wissen sie das inzwischen. Ich gehe auch zum Montieren mit
4: das
3: meiner Schwester.
4: Sie.
3: Das, soweit kann ich das. Ja, durch meinen anderen Beruf weiß ich, wie man mit der Hilti ein Loch bohrt.
4: Was macht Ihnen am meisten Spaß?
3: Eigentlich alles. Ehrlich gesagt, es macht mir alles Spaß, wenn ich irgendwas machen kann, was hebt und was funktioniert. Ein kleines Beispiel, mein Freund kam vor Weihnachten mit einem verbogenen Schloss, das jemand abgerissen hat von einer Schranke und sagt, er war gerade beim Schlosser und der hat gesagt, er soll das wegschmeißen, das geht nicht. Dann habe ich gesagt, das gibt's nicht, das muss ich im Schraubstock gerade kriegen. Dann habe ich das Ding genommen und bin 10 Minuten in meinen Keller, ich habe eine Werkstatt da und habe das Ding so wieder gerade gebogen im Schraubstock und mit verschiedenen Möglichkeiten, dass es wieder funktioniert. Und das sind so Kleinigkeiten, die mir einfach wahnsinnig Spaß machen, weil ich da immer sage, das kann doch nicht sein, dass ich da irgendjemanden brauche, der mir einen Schmarrn erzählt, wenn ich weiß, dass ich es selber machen kann. Also ich habe auch als Kind schon ein Bügeleisen mit 5 Jahren aufgeschraubt, weil ich wissen wollte, wie es innen ausschaut. Und das war immer schon so. Also ich habe immer eigentlich Dinge gemacht, die... Ich bin auch vom Garagendach gesprungen und ich habe nicht mit Puppen gespielt. Ich wollte mit den Jungs dabei sein. Also ich wollte mir mein ganzes Leben eigentlich beweisen, dass ich das alles auch selber kann.
4: Wären Sie gern Bub geworden?
3: Vielleicht hat es auch damit zu tun, weil ich irgendwann später erfahren habe, dass mein Papa eigentlich gedacht hat, dass das Kind, nämlich ich, ein Bub wird und ich bin ein Mädchen geworden. Und vielleicht habe ich instinktiv mein ganzes Leben lang versucht, ihm zu beweisen, dass ich auch als Mädchen das alles schaffe. Das kann natürlich auch sein.
4: Und für die Schauspielerei hat es natürlich einmal das Reizvolle, dass wenn Sie mal eine kleine Pause in den Engagements haben, da auch Ihre Aufgabe haben?
3: Ja, natürlich.
4: Und zum anderen, wenn Sie zum Beispiel im Bergdoktor auf dem Bulldog sitzen, da hat man schon den Eindruck, da sitzt die Monika Baumgartner als patente Bäuerin und kann das auch.
3: Ja, das glaube ich hat schon damit zu tun, dass ich jemand bin, der doch sehr bodenständig ist und dass man mir das abnimmt. Das sagen mir die Leute auch immer, dass man nicht das Gefühl hat, ich spiele jetzt irgendwas, sondern natürlich spiele ich auch die Elisabeth Gruber, aber wenn ich auf dem Traktor sitze, dann sitze ich auf dem Traktor, weil ich das halt einfach kann. Ja, so einfach ist es.
4: Wie sieht denn ein normaler Tag im Leben von Monika Baumgartner aus?
3: Früh sind aufstehen. Sie? Ich habe lebe mit meinem jetzigen Partner, der ein Anwalt ist und eine Kanzlei hat. Wir haben ein Haus, wo die Kanzlei daneben dran ist. Das heißt, mein Tag schaut eigentlich so aus, dass ich mich um diese ganzen Belange kümmere. Haus und Garten. Wir haben auch einen Garten dabei und mein Partner. Und dann bin ich auch, wenn irgendwas zum Kopieren ist, bin ich natürlich auch dabei. Bin oft auch bei Gerichtsverhandlungen, war ich schon dabei, weil mich das auch sehr interessiert. Lese Schriftsätze, also diese
4: ganze
3: Jurist.
4: Können Sie auch mal brauchen für eine Rolle.
3: Ja, ich kann es brauchen und es ist total interessant, muss ich ehrlich sagen. Er hat uns auch geholfen in einer ganz schwierigen Situation, wo wir betrogen worden sind mit meinem Laden und fast aufgeben mussten in dem ersten Jahr, einer Betrügerin aufgesessen und nur durch ihn, dass er halt einfach mein Partner war und wir 2 Jahre Zeit oder die Möglichkeit hatten, immer dran zu bleiben, haben wir auch unser Geld im Endeffekt bekommen. Aber alle anderen hätten schon längst aufgegeben. Aber dieses ganze Juristische mit diesen Gesetzen und wo man dann nachschaut und dann schaut man da in der NJW und da, das ist irgendwie auch ein ganz spannender Bereich. Das macht mir auch irrsinnig Spaß und da ergänzen wir uns, glaube ich, ganz gut.
4: Kochen Sie auch gerne?
3: Ja, koche ich auch gerne.
4: Essen Sie auch gerne?
3: Essen tue ich auch gerne. Also ich glaube, rundum ein Freund von mir hat mir gesagt, weiß dein Freund eigentlich, dass der ein 6 im Lotto hat mit dir? Das muss ich ihm, glaube ich, jetzt mal sagen, weil du eigentlich so viel machst und tust und Dinge selber erledigst, die, ja, wo man sonst eigentlich immer sagt, ich bin schon eine Macherin, das muss ich schon ehrlich sagen. Also ich bin schon eine, bevor ich irgendwie sage, mach mal das, mache ich es halt selber.
4: Haben Sie es jemals bereut, dass in diesem vollen Leben nicht auch noch Kinder rumspringen?
3: Ja, das war schon ein Thema natürlich auch, weil das auch ein Grund mit war, warum mein erster Mann dann von jetzt auf sofort aus meinem Leben gegangen ist, weil er eine Frau gefunden hat, mit der er sofort ein Kind bekommen hat. Und bei uns war es halt so, dass ich halt doch das Geld, was ich verdient habe, über Jahre in diese gemeinsame Firma gesteckt habe und einfach mich da gar nicht rausgesehen habe, dass ich das auch noch schaffe. Also meinen Beruf, dann habe ich ja da auch voll mitgearbeitet in der Schreinerei. Ich habe auch die Buchhaltung dafür gemacht, habe da auch alles gemacht. Und wenn ich dann diese Frage des Kindes hat sich dann eben so nicht gestellt, weil wir haben so viele Schulden gehabt, dass ich gar nicht in der Lage war, dass ich gesagt habe, wie soll das gehen? Wenn ich jetzt ausfalle für Monate, wie sollen wir unsere Sachen zahlen? Und dadurch hat sich das dann immer so hin und her geschoben. Ja, und irgendwann war der Tag X da, dann war die 20 Jahre jüngere Frau da und dann hat er sich halt umentschieden.
4: Zack, zack kann es gehen, gell?
3: Genau.
4: Jetzt hören wir erstmal Musik und zwar Being Green wird gesungen von Van Morrison.

0: 1:1 der Talk mit der preisgekrönten Schauspielerin und Mitbesitzerin eines Raumausstatterladens. Darüber haben wir gerade gesprochen, Monika Baumgartner, geboren 1951 in Schwabing. Frau Baumgartner, wenn Sie so auf Ihre Karriere gucken, wenn Sie so auf Ihr bisheriges Leben gucken, gibt es ein bestes, gibt es ein ideales Alter für eine Schauspielerin?
1: Kurz nachdenken, glaube ich nicht. Am Sonntag war ein großes Interview in der Zeitung mit Dagmar Berghoff, genau. Mhm. Da war ein großes Interview mit Dagmar Berghoff, die gesagt hat, alle Lügen, die sagen, dass das Alter so schön ist, wenn man immer älter wird und sich im Spiegel anschaut. Natürlich stimmt das auch irgendwo. Also wenn ich meine alten Filme anschaue, wie zum Beispiel Ruskowski, wo man einfach 40 Jahre, 30 Jahre vorher, das ist so, aber jeder Mensch, ist ja niemand verschont. Es ist ja nicht so, dass es so bleibt, sondern oder dass es Menschen gibt, sondern es ist jeder. Meine Oma hat immer gesagt, jeder will alt werden, aber keiner will alt sein. Das stimmt natürlich auch. Also es ist nicht ganz einfach, damit umzugehen. Aber ich habe halt das Glück, was ich vorher schon gesagt habe, in meinem Beruf ist so, dass sich da die Rollen ändern und dass ich auch selbst da eben weiter in diesem Beruf tätig sein darf.
0: Jetzt haben Sie mir ein Stichwort gegeben und da kann ich nicht widerstehen, weil das hat mir auch so gut gefallen. Ruskowski, das war eine Serie in den 80er Jahren und die klang so.
2: Waren Sie in seinem Zimmer?
3: Ja.
2: Die ganze Nacht? Mit meinem Sohn?
3: Ja.
4: Sie hatte keine Bleibe. Und da habe ich es als ein Gebot der Menschlichkeit angesehen, ihr Herberge zu geben.
2: Und Manuela?
4: Weiß Bescheid.
2: Was machen Sie denn beruflich?
3: Zurzeit arbeite ich in einem Kaufhaus. Als Schaufensterdekorateurin.
2: Zurzeit? Haben Sie denn keine Ausbildung?
3: Natürlich. 2 Semester Werbegrafik, Kostümbildnerin in einer Transvestitenshow, halbes Jahr Nizza, Fotojobs. Und jetzt fahre ich erstmal Richtung Süden.
2: Ach, wie schön.
3: Mit der Arbeit ist das so eine Sache. Ich habe einfach keine Disziplin. Ich glaube, ich bin zu was anderem geboren.
0: Ich liebe das Medium Radio. Ich möchte in keinem anderen Medium arbeiten. Aber manchmal gibt es Situationen, da beneide ich die Kollegen vom Fernsehen. Denn die könnten jetzt unsere Zuhörer sehen lassen, wie da eine Monika Baumgartner im Film 1985 in einer knackengen, getigerten Hose mit einem ebenso engen Corsagenoberteil, wilden Locken, genauso riesengroßen Augen, wie sie sie jetzt haben, da sitzt und sehr, sehr frech reinguckt und fürchterlich sexy aussieht. Und Ruskowski war so eine wilde Serie mit einem Anwalt und sie waren eben so, wie sie sich selber gerade beschreiben, jemand, der für alles zu haben ist, der aber keinen Beruf wirklich ganz zu Ende macht, aber irgendwie gerne Neues ausprobiert und einfach fröhlich fesch ist.
1: Ja, es war ein wunderbare Geschichte, hat der Markus Bräutigam gemacht. Das habe ich geliebt. Das sind 8 Folgen gewesen und für den BR. Und das ist, weil das sowas anders ist, was ich sonst dann auch gemacht habe. Einfach mal, wie gesagt, da blicke ich natürlich gern zurück, weil man sehen kann, dass ich auch was anderes kann, als wie irgendeine bayerische Bäuerin zu spielen. Umso mehr freut einem das natürlich. Und deswegen habe ich auch gesagt, dass ich das sehr gern gemacht habe und dass mir das, auch wenn ich es jetzt wieder anschaue, natürlich würde man heute das alles anders machen, das sind 30 Jahre her oder so fast, aber es ist trotzdem interessant, das anzuschauen.
0: Aber es ist schnell und turbulent, deswegen habe ich Sie auch zu Beginn unserer Sendung gefragt, was für Sie Bayern ist. Weil ein Teil davon ist für mich schon auch Monika Baumgartner und Bayern. Eigentlich diese wilde Zeit der 80er Jahre, wo es ja viele von den Serien auch gab, die so ein anderes Bayern gezeigt haben, oder? Das war eigentlich so der Anfang.
1: Ja, natürlich auch der Franz Xaver Bogner hat natürlich auch einen ganz großen Teil dazu beigetragen.
0: Zur Freiheit
1: und irgendwie und sowieso. Das war wirklich eine tolle Zeit und dann auch Monaco, Franz, diese ganzen inzwischen Kultserien sind. Deswegen, weil man sie auch heute 30 Jahre später noch anschauen kann und weil sie eigentlich auch nichts verloren haben. Natürlich von der Technik her und von der Auflösung der Bilder ist ja logisch, sind ja 30 Jahre dazwischen. Aber vom Inhalt und vom Menschlichen und wie man eigentlich jemanden sieht und sehen will, hat es eigentlich nichts verloren. Und das ist der Charme natürlich auch da und da dran. Und deswegen, glaube ich, funktioniert das so, weil die Leute es auch heutzutage wieder anschauen mögen und sagen, das ist eigentlich, das ist super.
0: Und es ist schräg. Und letztendlich, wenn Sie jetzt Rosenmüller angucken und andere, die Bayern auch wieder so aufgegriffen haben, ist eigentlich schon die logische Fortsetzung.
1: Ist davon, die logische Fortsetzung, genau. Finde ich auch. Dass die eine, im Grunde gibt es wieder, Gott sei Dank, Jüngere, die genau das fortführen, dass da was weitergeht. Weil da gab es ja auch mal so Zeiten dazu, wo man gesagt hat, wie soll das eigentlich überhaupt weitergehen? Es geht auch mir so, dass immer mehr Kollegen, mit denen man gearbeitet hat, nicht mehr da sind, leider. Angefangen jetzt zuletzt mit Jakube, der viel zu früh verstorben ist, mit dem ich auch viele Sachen gemacht habe, auch an Kammerspielen, Krötz und so weiter, diese ganzen Theatererfahrungen plus gespielten Sachen wie Hobbititzen für den BR und so, zuletzt noch. Und da denkt man dann schon drüber nach und sagt, mei, ist hoffentlich kommt was nach, dass es irgendwie weitergeht, dass man nicht dann so, dass nicht so eine Lücke entsteht. Und das ist das Wunderbare, dass das der Rosenmüller eben ganz großartig macht. Ich hoffe immer, dass er mich irgendwann einmal brauchen kann, weil ich glaube, ich könnte mit ihm super arbeiten. Aber wie gesagt, ich finde es toll, dass es wieder Nachwuchs gibt und dass die auch den Humor wieder nehmen und benutzen. Und das ist das Tolle dran.
0: Vergessen Sie in dem Moment, wenn Sie Regie führen, die Schauspielerin, oder sagen Sie, nein, ich kann mich ja viel besser als ein anderer Regisseur in die Rolle der Schauspielerin versetzen?
1: Muss ich drüber nachdenken? Also vergessen, glaube ich, kann ich das gar nicht, sondern ich muss mir natürlich hüten davor, dass man alles vorspielt, weil das ist ja ganz gefährlich, wenn sie dann anfangen, was vorzuspielen. Aber das, glaube ich, mache ich so eigentlich nicht. Nein, ich denke, das hat damit zu tun, dass man einfach durch diesen, ja, dieser Vorgang, der 40 Jahre stattfindet, in diesem Beruf zu arbeiten, ein bestimmtes Kontingent hat, wo man rausholen kann. Also wie so eine Schüssel, wo ich da einfach meine Rosinen oder da den was oder reintun kann, da den Zucker, da das Mehl, da die, ganz einfach ausgedrückt. Also und da kann ich halt ein bisschen was rausholen und kann es dann weitergeben oder kann versuchen zu vermitteln, wie ich mir was vorstelle. Aber ich glaube, das ist schon ganz gut, wenn man beides hat. Also es ist mir bis jetzt noch nicht im Weg gestanden, dass ich sozusagen vor der Kamera oder auf der Bühne bin und dann dahinter. Das kann ich mir jetzt nicht erinnern, dass ich das Gefühl hatte, das geht mir jetzt da richtig im Weg um oder ich stehe mir selber im Weg. Das kann ich nicht sagen.
0: Und dazwischen zur Erdung können Sie immer in Ihren Laden gehen und einen Vorhang aufhängen.
1: Ja, genau. Dazwischen kann ich immer zu Kunden gehen oder einen Vorhang aufhängen oder irgendwas machen oder hinten mit zuschneiden. Das kann ich immer machen, das stimmt. Und manchmal habe ich da in letzter Zeit sogar ein bisschen wenig Zeit, weil ich Gott sei Dank auf der anderen Seite in meinem richtigen Beruf, in meinem ersten Beruf so viel zu tun habe. Aber dadurch, dass ich auch noch eine Mama habe, die 85 nächsten Monat wird und da bin ich eigentlich immer beschäftigt, dass man sich kümmert und zu Hause, Haushalt und so weiter. Also langweilig wird es mir nie. Und jemand hat mir zu mir gesagt, wann legst du dich jetzt dann auf die Couch oder so? Sag ich, ich glaube, ich habe in meinem ganzen Leben, kann ich an zwei Händen abzählen, dass ich mich mal auf die Couch gelegt habe.
0: Die aber dann wahrscheinlich besonders schön überzogen ist.
1: Ja, aber ich mag es einfach nie. Ich schaue es mir lieber an und denke mir, ach, ist eine schön überzogene Couch.
0: Frau Baumgartner, letzte Frage. Was ist für Sie Glück? Wann sind Sie glücklich?
1: Also ich habe immer gesagt, mir geht's gut, wenn es anderen auch gut geht. Und das stimmt, das ist auch so. Egal, ob das in meinem Laden ist oder ob es mit meinen Mitmenschen ist, wenn ich drehe oder Theater spiele. Ich möchte gerne arbeiten und umgeben sein von Menschen, die einem gut gesonnen sind. Und das, glaube ich, strahlt ab. Und ich kann nicht arbeiten mit Menschen, die gegen mich sind, habe ich leider auch schon erfahren. Beim Regieführen muss man halt auch seine Erfahrung machen, dass wenn jemand gegen dich ist, kannst du das nie, nie, nie, du kannst nie gewinnen. Sondern es wird immer so sein, dass der alles versuchen wird oder diejenige gegen dich zu arbeiten, habe ich auch erfahren müssen. Aber ich glaube, Glück ist dann, wenn man einen Zustand erreicht hat, ja, wo es einem richtig gut geht.
5: Das war die Wiederholung des Gesprächs mit der Schauspielerin Monika Baumgartner, die bekannt ist für ihre Rollen als Rumpelhanni und Elisabeth Gruber im Bergdoktor. Im Februar 2013 war sie zu Gast im Talk bei meiner Kollegin Sibylle Giel. An diesem Wochenende wird Monika Baumgartner 75 Jahre alt. Am Montag ist die Sozialpädagogin und Flüchtlingshelferin Annelies Huber aus Landshut zu Gast bei 1:1 der Talk.

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2: 17 Uhr, die Nachrichten des Bayerischen Rundfunks mit Marlene Reichert. Die Übersicht. CSU-Politiker Hoffmann übernimmt Amt des Unionsfraktionschefs kommissarisch. Verbände und Opposition kritisieren Pläne für EEG-Reform. 97 Schafe in der Schweiz bei Blitzschlag gestorben. Das Wetter in Bayern bis zum Abend Sonne und Wolken 21 bis 28 Grad. Berlin. Nach dem Rücktritt von Jens Spahn übernimmt CSU-Landesgruppenchef Hoffmann das Amt des Unionsfraktionsvorsitzenden kommissarisch. Der Abgeordnete für den Wahlkreis Main-Spessart-Miltenberg war bisher der erste Stellvertreter von Spahn. Dieser hatte am Mittag sein Amt niedergelegt. Hintergrund war eine Debatte um die Elternschaft von Spahn und seinem Mann. Die beiden haben ein Kind mit Hilfe einer Leihmutter aus den USA bekommen. In Deutschland ist die Leihmutterschaft verboten. Politiker aus Reihen der Koalition zollten Spahn für seinen Rücktritt Respekt. Darunter CSU-Chef Söder, die stellvertretende CDU-Chefin Prien und der SPD-Fraktionsvorsitzende Miersch. Berlin. Die von Bundeswirtschaftsministerin Reiche geplante Reform bei der Ökostromförderung steht auch in ihrer neuesten Fassung in der Kritik. Der Bundesverband Solarwirtschaft und der Bundesverband Erneuerbare Energie warfen der Bundesregierung vor, mit den Plänen Investitionen und Arbeitsplätze in der Branche zu gefährden. Auch aus der Opposition kam scharfe Kritik. Linken Politikerin Wissler sagte, dass die Regierung erneuerbare Energien unwirtschaftlicher mache. Grünen Energieexperte Kellner kritisierte, statt Anreize zu erhalten, müssten sich die Menschen in Zukunft um die Direktvermarktung des Stroms aus ihrer Solaranlage kümmern. Der neue Entwurf des EEG sieht unter anderem vor, dass kleine Solaranlagen in Zukunft weniger Förderung erhalten sollen. Kiew. Die Ukraine hat laut Präsident Zelensky zwei wichtige russische Logistikzentren sowie eine Ölanlage mit Drohnen angegriffen. Die Logistikzentren seien für die Lieferung sanktionierter Bauteile für die Drohnenproduktion und Navigationsgeräte genutzt worden, erklärte Zelensky. Russischen Angaben zufolge handelte es sich unter anderem um ein Lagerhaus des größten russischen Online-Händlers. 7 Menschen seien ums Leben gekommen, 25 Menschen wurden verletzt. Derweil meldet die Ukraine russische Angriffe auf den Hafen von Odessa. Ein Mensch sei getötet, 3 weitere verletzt worden. Sitten. In der Schweiz sind 97 Schafe von einem Blitzeinschlag getötet worden. Rund 80 Tiere haben überlebt. Die Tiere standen dicht zusammen in einem eingezäunten Bereich auf einer Bergwiese am Eggerhorn im Kanton Wallis. Dass die Tiere so eng beieinander standen, sei früher unüblich gewesen, aber heute nötig, um sie vor Angriffen von Großraubtieren zu schützen, sagte ein betroffener Schafzüchter. Dazu zählen unter anderem Bären und Wölfe. Seit Tagen ziehen schwere Gewitter über die Schweiz hinweg. Washington. Die Anzahl der Hasskommentare im Internet ist während der Fußball-Weltmeisterschaft in Amerika geradezu explodiert. Der Weltverband FIFA löschte im WM-Verlauf mehr als 7 Millionen Beleidigungen, Einschüchterungen oder Drohungen. Dies sind laut FIFA mehr als 14 Mal so viele wie noch vor 4 Jahren rund um das Turnier in Katar. Das Turnier damals hatte allerdings 40 Spiele weniger und war kürzer. Die Zahl der von der FIFA gemeldeten Beiträge stieg um das Zehnfache auf mehr als 200.000. Über 1.000 besonders schwerwiegende Drohungen wurden den zuständigen Behörden, einschließlich Strafverfolgungsbehörden, gemeldet. Das Wetter in Bayern. Bis zum Abend wechseln sich Sonne und Wolken ab. Im Norden nur vereinzelt, im Süden öfter Schauer und Gewitter. Lokal sind Starkregen, Hagel und Sturmböen möglich. Im Allgäu und in Nordschwaben warnt der Deutsche Wetterdienst vor schweren Gewittern. In der Nacht dann teils klar, teils bewölkt. Im Süden klingen die Schauer ab. In Franken muss weiter mit Schauern und Gewittern gerechnet werden. Abkühlung auf 16 bis 11 Grad. Morgen Schauer und einzelne Gewitter. Am Montag und Dienstag weitgehend trocken. Höchstwerte 18 bis 25 Grad. Soweit die Nachrichten. Es ist 17.04 Uhr. Die Verkehrsübersicht: A3 Würzburg Richtung Passau zwischen Erlangen-Tennenlohe und dem Kreuz Nürnberg 11 Kilometer stockend. A3 Nürnberg Richtung Passau zwischen Schwarzach und Hengersberg 8 Kilometer Stau und stockend. A9 München Richtung Nürnberg zwischen Lenting und Denkendorf steht ein defekter PKW im Baustellenbereich, 6 Kilometer Stau. A73 Bamberg Richtung Nürnberg zwischen Kreuzfürth-Erlangen und Erlangen-Eltersdorf ein Unfall. Weiter Richtung Nürnberg zwischen Fürth-Poppenreuth und Nürnberg-Fürth ein Unfall. Und A6 96 München Richtung Lindau zwischen Blumenau und Freiham Süd 3 Kilometer Stau. Soweit der Service.
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3: Wo sind wir hier?
4: Im Fahnenarchiv. Hier werden die ganzen historischen Dinge des Vereins gelagert. Schaut aus wie eine Rumpelkammer. Ihr könnt mal reingehen.
3: Archiv oder doch eher Rumpelkammer? Vor Astrid befindet sich ein alter Schrank, der seit Jahrzehnten kaum geöffnet wurde. Darin vergilbte Fotoalben, alte Urkunden, vergessene Namen.
5: Für diese Folge bin ich ins Bootshaus des Würzburger Rudervereins Bayern gefahren. Hier im Verein haben vor 90 Jahren 4 junge Ruderer trainiert, die später Olympiagold holen würden. 1936, Olympia in Berlin im NS-Staat.
3: Neben Astrid in diesem Bootshaus 5 Mädchen, so 11, 12 Jahre alt. Sie rudern heute in genau diesem Verein in Würzburg. In der Schule haben sie den Nationalsozialismus noch gar nicht durchgenommen. Und jetzt wollen sie herausfinden, was der Ort, an dem sie trainieren,

0: belassen, das längst Konzentrationslager gebaut hat.
1: Ich würde sagen, das ist die größte Fehlentscheidung in der Geschichte des IOC.
0: Wie sollen wir heute damit umgehen? Ich bin Jasmin Brock, eure Host.
1: Und ich bin Astrid Freieisen, Reporterin dieser Staffel.
0: Ihr hört Die Entscheidung. Mein Opa, die Nazis und Olympia. Das ist Folge 2. Erschrecken. 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
2: Das holen wir selten aus der Kiste raus, weil das schon halbwegs zerfällt. Und zwar gibt es so ein Bildband sozusagen. Unter anderem sind dann auch Bilder von den Rudererfolgen drin.
1: Oh.
2: Zum Beispiel der Vierer. Und das ist beim Anlegen an den Steg.
1: Die Stimme, die ihr da hört, das ist Sebastian Kahl. Mir war wichtig, dass auch er mit dabei ist bei unserer Spurensuche im Bootshaus. Sebastian Kahl ist nämlich der Enkel von Martin Kahl, einem der vier Ruderer, die 1936 in Berlin Olympiagold gewonnen haben. Er hat seinen Großvater nie kennengelernt, denn zwei der vier Ruderer sind im Krieg umgekommen.
0: Von Sebastian Kahl hören wir gleich noch mehr, aber vielleicht klingelt's bei euch schon. Kahl, das war der Name, der Nachname, bei dem ich euch in der ersten Folge gesagt habe, den könnt ihr euch merken. Astrid, deine Familie und die von Sebastian Kahl verbindet dieser Olympiasieg 1936.
2: Da steht dein Großvater, Herr Freieisen, der Trainer.
1: Genau, mein Opa, der stand also konzentriert am Wasser. Mit seiner Trillerpfeife, damit hat er sie angetrieben, die Ruderer, Wolfgang Freieisen. Er hat 1936 den Rudervierer trainiert.
0: 1936, das war kein Olympia wie jedes andere. Es ging längst nicht nur um den Sport.
1: Ja, das konnte man auch an den Fotos sehen, die wir gefunden haben.
2: Und da sieht man, dass die Ruderer hier eben auch den Hitlergruß machen, also den rechten Arm hier so halb schräg hochhalten.
1: Mein Opa... Genau, da. Er war überzeugter Hitler-Anhänger, SA-Mann und Mitglied der NSDAP. Vielleicht erzähle ich erstmal, warum wir da alle zusammen waren im Bootshaus, um zu schauen, was wir zu diesem historischen Kontext noch finden. Ich hatte vor längerer Zeit darüber nachgedacht, dass sich Olympia 36 dieses Jahr zum 90. Mal jährt. Und ich habe mich gefragt, ob der Verein meines Großvaters, eigentlich was dazu macht.
0: Also so eine Art Gedenken, Aufarbeitung, aufmerksam machen.
1: Genau. Und naja, es war nichts geplant. Dem Trainer Roland Händel sind aber sofort 5 junge Ruderinnen eingefallen. Lara, Luisa, Raffaela, Emma und Lisa heißen sie. Dass die vielleicht für die Schule was machen wollen würden, auch wenn sie noch recht jung sind. Und sie waren sofort dabei.
0: Mit dir hatten sie jemanden vor Ort, die diese Geschichte nicht nur recherchiert hat, aus Büchern kennt, aus Quellen, aus Texten, sondern die sie in der Familie erlebt hat.
3: Als ich so alt war wie ihr, habe ich ungefähr 3-mal die Woche von meinem Opa gehört, wer ist denn eigentlich hier der Olympiasieger, wer ist denn hier der Größte? Immerzu habe ich davon gehört.
1: Ja, ich bin mit diesen Geschichten rund um den Rudervierer total aufgewachsen. Nur hat mein Opa, wie ich in der Folge 1 erzählt habe, in diesen Erzählungen eben immer den restlichen politischen Kontext weggelassen. Hitler, die NS-Grausamkeiten, die Shoah. Darüber wollten meine Großeltern, wie so viele in Deutschland, nicht sprechen. Wir wollten uns im Bootshaus also zusammen anschauen, was noch so zu finden ist. Zusammen mit Sebastian Kahl, dem anderen Enkel, haben wir uns zuerst mal ein riesiges Foto angeschaut, das im zentralen Raum des Bootshauses hängt.
3: Und wollen wir da mal hingehen zu dem Olympiabild?
1: Das ist ein wirklich riesiges Bild, wandeinnehmend, kann man sagen. Die Ruderer sind zu sehen direkt nach dem gewonnenen olympischen Finale.
4: Sehr sportlich auf jeden Fall.
5: Das ist ein Kranz da vorne.
1: Das ist der Lorbeerkranz, bestimmt ein halber Meter Durchmesser. Und der liegt vorn im Boot. Den haben die Ruderer für den Olympiasieg sofort bekommen. Für Lara, Raffaela und die anderen ist das Bild ein Bild, das sie jedes Mal sehen, wenn sie zum Training kommen. Und bisher war das für sie eigentlich einfach ein altes Bild. Dass es von einem Olympiasieg stammt, das haben sie erst vor kurzem von ihrem Trainer erfahren.
5: Also das ist schon krass.

0: so, wenn man sich so überlegt, so, dass so bei Olympia und dann auch so unser Verein, das ist schon krass.
1: Ja, es ist halt so, dass unser Verein schon was drauf hat oder drauf hatte.
2: Gibt es da an diesem Bild denn eine Kennzeichnung über den historischen politischen Kontext oder wurde dieses Bild tatsächlich einfach so aufgehängt?
3: Das wurde einfach so aufgehängt in einer Zeit, als sich niemand über kritische Hintergründe zu 1936 irgendwelche Gedanken gemacht hat. Und deswegen hängt es auch immer noch so. Man kann das Bild also einfach als ein Sportbild sehen, ohne sich irgendwelche Gedanken machen zu müssen.
2: Und so ging es ja auch Lara, Luisa, den anderen, was ja auch absolut klar ist, in ihrem Alter mit 11, 12 Jahren.
3: Ich war deswegen tatsächlich ein bisschen aufgeregt. Unsere Recherchen, die sollten Lara, Luise und die anderen tatsächlich auch präsentieren.
2: In der Schule.
3: Genau. Die fünf sollten in ein paar Wochen ein Referat halten. Und zwar nicht nur über ein einziges altes Vereinsfoto, sondern über den Würzburger Olympiasieg. 1936 im NS-Staat. Im Prinzip mussten sie dafür von 0 auf 100 in das Thema einsteigen.
2: Und da stellt sich auch die Frage, was sie verarbeiten können.
3: Ja, ich habe mich vorher deswegen sogar mit einer Wissenschaftlerin von der LMU beraten.
2: LMU, eine der Unis hier in München.
3: Ich habe die Wissenschaftlerin gefragt, wie ich diese Zeit für Jugendliche in diesem Alter ja näher bringen kann. Und sie hat mir geraten, ganz kurz in knapper Form konkrete Beispiele zu erzählen. Und sie meinte auch, ach, machen Sie sich nicht so viel Sorgen, das wird schon gehen. Die Jugendlichen werden gerade durch Social Media schon eine ganze Menge mitbekommen haben.
2: Ja, klar.
3: Und sie hat dann auch gesagt, wahrscheinlich ist sogar jemand dabei, der schon einige Details gehört hat, auch wenn die Mädchen erst 11 sind.
4: Also wir haben gesagt bekommen, dass da auch Hitler noch an der Macht war, weil man sieht auch hier, dass der eben seine Hand so hochhebt.
3: Wie hebt er seine Hand hoch?
4: Also halt wie Hitler, und also den Hitlergruß. Also es ist mir zumindest erklärt worden, dass die viele Leute, ich glaube die Juden, halt irgendwo hingefahren haben, dann haben die es halt umgebracht. Und das war halt schlimm.
3: Wollen wir vielleicht mal gucken, was man hier noch so findet im Bootshaus? Und da ist so eine Besenkammer, da kann man ja mal reingehen.
2: Besenkammer klingt jetzt nicht gerade nach offiziellem Archiv, oder?
3: Nee, gar nicht. Wir reden hier wirklich von einer Kammer und einem Schrank, in dem die Dokumente ungeordnet rumliegen. Total chaotisch. Aber das macht's auch spannend, weil du weißt ja gar nicht, was entdecke ich da jetzt?
5: Genau.
3: Wir sind also zuerst auf viele weitere Fotos vom ganzen Team gestoßen. Manche lose, manche auch eingeklebt in Alben. Sebastian Karl hat ins Bootshaus auch was mitgebracht, das direkt mit diesen vier Männern verbunden ist. Also man kann sagen, ein Relikt aus der Vergangenheit. Eins, das uns direkt nach 1936 führt.
2: Und damit zu der Entscheidung, die das Zentrum dieser Staffel ist, Olympia 1936 in Berlin zu belassen. Diese Entscheidung hat möglich gemacht, dass zum ersten Mal in der Sportgeschichte ein sportliches Event dermaßen für Propaganda genutzt wurde.
3: Sebastian Karl zeigt den Mädchen die Goldmedaille von damals.
5: Falls ihr die mal sehen wollt, das Original.
6: Ja.
5: Gut. Ich habe es ja eingepackt, weil ich Angst hatte, dass es regnet. Sowas tragen wir normalerweise nicht rum. Das liegt normalerweise auch woanders, nicht bei uns zu Hause. Aber für euch habe ich es ja gerne mal rausgepackt.
3: Also Jasmin, du musst dir vorstellen, ich habe diese Goldmedaille vor 1,5 Jahren überhaupt erst zum ersten Mal gesehen. Denn es war so, die Ruderer, da hat jeder eine Goldmedaille bekommen. Aber mein Opa als Trainer hat keine bekommen. Ich habe sie also nie gesehen. Und Sebastian, der hat sie im Bootshaus erstmal vorsichtig aus der Schachtel rausgenommen.
5: Bisschen abgewetzt, ist hier so ein orange-beiges Kästchen mit Samt beschlagen. Obendrauf ist so eine olympische Glocke mit den olympischen Ringen. Im Hintergrund sieht man das Berliner Olympiastadion eingraviert.
3: Umhängen konnte man sie übrigens nicht.
5: Also die Medaille hat jetzt keinen Aufhänger, kein Band oder so. Die hat man einfach in dem Kästchen überreicht bekommen.
3: Die fünf Schülerinnen, die waren natürlich sehr interessiert an dieser Medaille.
2: Ja klar, man sieht sie auch sonst nicht so oft.
3: Nee, sowas sieht man normal nie. Jedenfalls Sebastian und mich verbindet nicht nur diese Goldmedaille, sondern auch unser Interesse, dazu zu recherchieren und unser Wissen weiterzugeben.
2: Was ihr damit auch macht, ist, diesen Kreis zu durchbrechen, dass nur über den sportlichen Erfolg gesprochen wird, ohne den historischen Kontext.
3: Richtig, das war uns beiden super wichtig.
2: Und das ist ja auch ein Gegensatz zu der Zeit, wo das riesige Wandbild aufgehängt wurde. Heute, mit mehr Abstand, besteht ja schon ein Interesse in der Bevölkerung, sich selbst mit der eigenen Familiengeschichte zu beschäftigen. Nur so ist ja der Run auf die 16 Millionen NSDAP-Akten zu erklären, die das US-amerikanische Nationalarchiv dieses Jahr online gestellt hat.
3: Ja, da sind die Surfer ja total ins Straucheln gekommen.
2: Ja, und vielleicht habt ihr auch schon einen Blick da reingeworfen. Wenn eure Familie aus Deutschland stammt und ihr zu den NSDAP-Bezügen nachforschen wollt, wir packen euch den Link zu einem BR24-Artikel in die Shownotes, wo erklärt wird, wie das geht. Astrid, wie war das bei diesen Fotos, bei diesen Fotoalben, die ihr da im Schrank in der Rumpelkammer gefunden habt? Welche Geschichte wurde versucht, da zu transportieren?
3: Das war völlig klar. Das war eine Geschichte von Stolz auf den sportlichen Erfolg. Das sollte vermittelt werden. Aber die Zeit, in der die Bilder aufgenommen wurden, also Hitler-Deutschland, das war nicht zu übersehen. Denn neben den Sportszenen gab es da auch andere Bilder. Und zwar die Olympiasieger, wie sie Hitler die Hand geben. Das hat auch Lisa und Lara und die drei anderen sehr interessiert.
0: Ja, also ich finde es auch krass, weil hier sieht man wirklich nochmal, dass es wirklich zu der Zeit war. Ja.
2: Während eurer Recherche in dem Bootshaus seid ihr da auch auf Teile von jüdischer Geschichte gestoßen. Zum Beispiel Sportler, die davor im Verein trainiert haben.
3: Ja genau, sowas haben wir gefunden. In einem dieser Fotoalben kamen Bilder zutage von einem der jüdischen Ruderer, der fliehen musste. Alfred Otto Haas. Ein jüdischer Ruderer, der Sebastians Großvater gekannt hat. Haas hat Martin Karl auf dem Bootsplatz fotografiert, lange Jahre vor dem Olympiasieg. Haas ist also in Würzburg gerudert, hat er eine wunderschöne Jugendzeit erlebt. Und ich habe den Mädchen erzählt, dass Haas fliehen musste und gerade noch in Portugal sein Leben retten konnte. Man hat gespürt, dass sie das bewegt. Die fünf haben mit ihren 11, 12 Jahren nach Worten gesucht.
0: Ja, aber das ist schon echt sehr unfair, dass nur weil man jetzt eine andere Religion hat, dass man deswegen direkt ausgeschlossen wird und auch aus dem Land raus muss.
3: Und es gab noch ein anderes Bild von einem jüdischen Ruderer, Ernst Ruschkewitz. Er konnte sich nicht retten. Er wurde in einem der Konzentrationslager ermordet, wie seine Familie auch.
2: Astrid, wir haben es letzte Folge schon angeschnitten, aber inwiefern hast du eigentlich auch darüber mit deinem Opa gesprochen? Auch zu Olympiazeiten wurden schon Konzentrationslager errichtet, das erste 1933 in Dachau.
3: Mit Sicherheit hat er das mitbekommen. Und ich fürchte sogar, er hat es auch begrüßt, weil man muss schon sagen, man hat immer wieder von ihm antisemitische Äußerungen gehört. Und ich kann mich sogar erinnern, dass ich als Teenager mit ihm über die Massenmorde der Nazis gestritten habe. Er hat das abgetan, er hat geleugnet, was in den Konzentrationslagern passiert ist. Und später, da habe ich nicht nochmal nachgefragt. Als ich nämlich begonnen hatte, wirklich tief zu dieser Ruder- und Sportgeschichte zu recherchieren, da war mein Opa schon weit über 90. Und ich habe mich erinnert, früher haben wir gestritten. Und es jetzt nochmal zu versuchen, das würde erst recht nichts bringen. Auch die Fotos, die wir im Archiv gefunden haben, die haben sich natürlich insgesamt am allermeisten um den Rudersieg gedreht. Eine Geschichte von Triumph und Erfolg wurde da erzählt.
2: Ja, und das ist ja auch etwas, was Bilder ein Stück weit transportieren können und auch sollten. Also diese große Macht der Bilder, wie man Sachen inszeniert. Klar, vielleicht waren auch ein paar Schnappschüsse dabei, aber wahrscheinlich auch viele inszenierte Bilder, die genau etwas aussagen sollten.
3: Absolut, es hat mich auch am meisten erschüttert. Es waren nämlich viele Bilder zu sehen, wie die Ruderer nach dem Olympiasieg nach Würzburg zurückkommen. Sie wurden zusammen mit ihrem Trainer, meinem Opa, in einem offenen Cabrio-Auto durch die Straßen gefahren. Also man muss sich vorstellen, wirklich durch die Hauptstraße, die Domstraße, und links und rechts war da eine Mauer von Hakenkreuzfahnen. Also die fuhren dann bis zum Rathaus, wo sie offiziell begrüßt wurden. Es war ein bombastischer Propaganda-Aufmarsch.
6: Astrid, du hast ja mit eurem Besuch im Bootshaus, in dem Jahr, in dem sich Olympia zum 90. Mal jährt, etwas angestoßen. Wenn du jetzt daran denkst, dass all diese Bilder entweder ungeordnet im Schrank liegen, wo sie niemand sieht, oder eben als Riesenwandbild vom Moment des Sieges so völlig unkommentiert an der Wand hängen, was wünschst du dir als Enkelin von Wolfgang Freieisen, wie zukünftig damit umgegangen wird, auch mit Blick auf den Vereinsnachwuchs?
3: Also dieses große Bild, das hängt ja schon so lange da. Und für mich ist es nicht denkbar, dass das mal abgenommen wird, weil es einfach Teil der DNA dieses Vereins ist. Das war das wichtigste Ereignis, der allergrößte Sieg. Aber ich als Enkelin des Trainers von damals, ich fände es schon gut, wenn da eine Erklärung angebracht wird, die den politischen Hintergrund kurz ausleuchtet.
6: Wir haben im Ruderverein nachgefragt wegen dieses unkommentierten Bildes. Sie haben uns geantwortet, dass die Geschichte, der Kontext in Festschriften schon aufgearbeitet ist und dass sie den Kontext auch immer erklären, wenn Fragen kommen, zum Beispiel von Sportlern oder Sportlerinnen aus dem Verein. Außerdem sagen sie, dass sie nur wenige Ehrenamtliche haben und sich deshalb auf den Sport konzentrieren müssen. Lass uns jetzt mal darauf schauen, wie geht das IOC, das Olympische Komitee, denn heute mit Olympia 1936 und seiner Verantwortung um. Ich erinnere mich da an etwas, das ich Anfang dieses Jahres auf Instagram und TikTok gesehen habe.
7: Merch aus der Nazi-Zeit?
8: Was ist das denn bitte?
7: Ja, bis vor kurzem konntest du im offiziellen Shop des IOC ein T-Shirt zu den Olympischen Spielen 1936 in Berlin kaufen.
6: Da wurde vom IOC ein offizielles Olympia-T-Shirt mit einem 36er Nazi-Propagandaposter verkauft. Und zwar ohne Kontext, ohne Einordnung. Und online wurde sich eben gefragt, hauptsächlich in Deutschland, zum Teil aber auch international, wie kann das denn sein? Wir haben das IOC dazu angefragt.
3: Das IOC sagt zuerst allgemein, man erkenne den tiefgreifenden historischen Kontext an und verweist auf das Olympische Museum in Lausanne, wo die Geschichte von 1936 aufgearbeitet werde. Und konkret zum T-Shirt, da argumentieren sie, man müsse diese Logos selbst aktiv nutzen, um zu verhindern, dass andere sie missbrauchen. Es geht da um Markenrecht. Wenn man also ein Design nicht nutzt, verfällt das Recht daran.
6: Also sie wollen verhindern, dass beispielsweise Neonazis Olympia 1936 Merch drucken können, indem sie es selbst machen. Okay.
3: Ja, zumindest in begrenzter Stückzahl.
6: Man hätte das Dilemma auch anders lösen können. Ich weiß nicht, zum Beispiel hinten aufs T-Shirt Zitate drucken von jüdischen Sportlern und Sportlerinnen, die damals von der Teilnahme ausgeschlossen wurden, oder den Erlös vom T-Shirt spenden können. Das Ganze macht auf jeden Fall eine Riesendiskussion auf. Nämlich, wie das IOC, aber auch wir in Deutschland mit diesem Erbe von Olympia 1936 umgehen sollen. Auch mit Blick auf eine Bewerbung 2036, denn, kleiner Reminder, diesen Herbst klärt sich, mit welchem Standort sich Deutschland erneut als Olympia-Gastgeber bewerben wird. In Frage kommen die Jahre 2044, 2040 und 2036.
3: 100 Jahre danach.
6: Ja, und es käme eben auch Berlin als Standort in Frage. Wieder ein Fackellauf mit Ziel Berlin, wo 1936 diese Tradition von den Nationalsozialisten überhaupt eingeführt wurde. Zum Teil in den Sportstätten von damals, Olympiastadion. Das ist eine gute Idee, sagen die einen, weil dann kann sich Deutschland anders präsentieren. Schlechte Idee, sagen die anderen, weil muss es ausgerechnet dieses Jahr sein?
3: Sebastian Karl, der Enkel des Goldruderers von 1936, in dessen Familie erst spät über den historischen Kontext der Goldmedaille gesprochen wurde, er klingt heute sehr nachdenklich, wenn es um eine mögliche Bewerbung Deutschlands für 2036 geht.
8: Also ich würde es jetzt unserem Land Deutschland heutzutage schon zutrauen, dass das neutral und weltoffen und, sagen wir mal, liberal auch durchzuziehen.
2: Ja, das ist das Argument, das sicher auch viele teilen, dass Deutschland sich eben anders präsentieren kann.
3: Aber das sind ja auch Zweifel, weil niemand weiß, wie es in Deutschland in 10 Jahren aussieht. Und Sebastian, der kommt von all den Bildern mit den Hakenkreuzen nicht los, die wir gefunden haben. Die sieht er als Hypothek.
8: Ich könnte es verstehen, wenn man es nicht macht.
2: In der nächsten Folge, da sprechen wir noch intensiver darüber, ob es eine gute Idee ist, wenn sich Deutschland für 2036 bewirbt. Was dafür spricht und was dagegen. Die 5 Schülerinnen Lara, Luisa und die anderen, die wären dann ja etwa 21 Jahre alt. Und damit zurück zum Bootshaus.
9: Hallo.
3: Sebastian und ich, wir waren froh, dass wir über den Olympiasieg und auch über die ideologische Inszenierung sprechen konnten. Und wir fanden es toll, wie interessiert Raffaela, Lisa, Lara, Luisa und Emma waren. Die sind 11, 12 Jahre alt. Das darf man nicht vergessen. Und ich glaube, es war dann trotzdem gut für sie, kurz wieder auf andere Gedanken zu kommen, weil es ging sofort nach unserem Besuch für sie gleich raus zum Training aufs Wasser. Die haben dann ihr Boot rausgetragen und sind auf den Main, um zu trainieren.
2: Die 5 hatten ja geplant, aus euren Recherchen ein Referat zu machen.
3: 2 Wochen später hat das tatsächlich stattgefunden. Es war ein Donnerstagmorgen, 1. Stunde in der Schule. Ich bin da reingegangen. Die Schülerinnen kamen rein und ich kann dir sagen, was dann passierte, ich war so geflasht.
2: Warum? Das hört ihr in der nächsten Folge. Und ihr lernt einen ehemaligen Olympiaspitzensportler besser kennen, jemanden, der dafür bekannt ist, sich zu positionieren. Und der sagt, Olympia ist heute politischer denn je. So, und bevor ihr weiterklickt, wir brauchen euch. Wir planen für den Herbst eine Q&A-Folge mit euren Fragen. Wollt ihr etwas wissen zu dieser Staffel oder zu einer der letzten Staffeln? Ist euch etwas besonders aufgefallen oder hängen geblieben? Oder habt ihr vielleicht Fragen, wie wir arbeiten, wie so eine Staffel entsteht? Dann schreibt uns dieentscheidung@br.de. Wir sammeln die Mails bis Herbst und beantworten eure Fragen an uns dann in einer Sonderfolge. Das war Folge 2. 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Diese Staffel von Die Entscheidung ist eine Produktion der Redaktion Ausland und politischer Hintergrund im Juli 2026. Reporterin für diese Staffel ist
3: Astrid Freieisen.
2: Redaktion Barbara Kostolnik. Mitrecherchiert haben Lena Rajewski und Charlotte Knoll. Distribution Stefanie Ramp und Anton Rauch. Produktion Robin Ault. Und mein Name ist Jasmin Brock.
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11: Herzlich willkommen zum Breitengrad, zu einer halben Stunde spannender Auslandsreportagen und Feature. Am Mikrofon ist Clemens Fehrenkotte. Georgien war einmal ein Muster-EU-Beitrittskandidat. Doch inzwischen hat die Regierungspartei Georgischer Traum den Kurs Richtung Russland geändert. Der autokratische Umbau des Landes läuft auf Hochtouren. Beobachter sprechen von einem Staatsstreich von oben. Teile der Zivilgesellschaft setzen dagegen sich massiv zur Wehr und versuchen, die europäische Perspektive für Georgien offen zu halten. Noch besteht Hoffnung. Christine Hamel über ein Land am politischen Scheideweg.
12: Sie gehen noch jeden Samstag in Tbilisi auf die Straße. Ein buntes Volk, viele Studenten, aber auch ältere Frauen und Männer. Hier ein bisschen karnevaleske Renitenz, dort gravitätischer politischer Ernst. Zu beiden Seiten des Rustaveli-Prospekts der roboterhafte Aufmarsch der Polizei. Brutal geht sie gegen Menschen vor, die ihre Grundrechte einfordern. Giga Sedania fasst die Lage seiner Profession entsprechend philosophisch zusammen.
9: In Georgia, you can now observe a certain societal schizophrenia, you know.
13: Man kann in Georgien eine gewisse gesellschaftliche Schizophrenie beobachten. Die Regierung tut so, als wäre sie eine Diktatur. Und die Protestierenden benehmen sich so, als würden sie in einer freien Gesellschaft leben. Manchmal überzeugt die Regierung mehr, manchmal sind die Protestierenden überzeugender.
12: Dass die Zukunft die Seiten gewechselt hat, die Demokratie an den Rand ihrer Abschaffung gedrängt wurde, wollen weite Teile der georgischen Zivilgesellschaft nicht hinnehmen. Der Protest gegen den diktatorischen Eifer der Regierung hält seit mehr als 500 Tagen an. Ausgelöst wurde er von der Entscheidung des georgischen Regimes, die Beitrittsverhandlungen mit der EU auszusetzen. Im Oktober 2024 waren dem höchst unpopulären Entschluss manipulierte Parlamentswahlen vorangegangen.
13: Dies ist ein Kampf. Wir kämpfen für unsere Grundrechte. Der Kampf hält an und noch ist das letzte Wort nicht gesprochen.
12: Für Proteste drohen inzwischen hohe Strafen. In der georgischen Hauptstadt wurde in den letzten 2 Jahren ein ausgeklügeltes System zur Gesichtserkennung weiter ausgebaut. Der Auftrag für Polyface war an das Moskauer Unternehmen Papillon AO mit Verbindungen zum russischen Geheimdienst FSB gegangen. Am georgischen Parlament und den Häusern der Umgebung hängen inzwischen Kameras wie Fledermäuse nebeneinander unter dem Dach. Noch Monate nach Demonstrationen können Teilnehmer ausfindig gemacht und mit spektakulären Geldstrafen belegt werden. Auch Bankkonten werden gerne eingefroren. Das Verhüllen des Gesichts gilt der Regierungspartei Georgischer Traum als Straftat.
14: Ich war 5 Tage im Gefängnis. Eine ganz neue Erfahrung, denn ich war da nie zuvor.
12: Der Dichter Pater Shamugia gerät nicht zum ersten Mal ins Visier der Obrigkeit. Seine satirischen Verse bröckeln gern den dumpfen Ernst des Regimes an.
14: Bei einer Demonstration habe ich die Straße überquert. Das ist natürlich schwer kriminell. Sie haben mich deshalb auch in eine Isolationszelle gesteckt. Inzwischen werden Menschen schon verhaftet, wenn sie einfach nur auf dem Bürgersteig stehen. Es gibt hier eine Menge Gelegenheiten, um im Gefängnis zu landen.
12: Ein Klima der Einschüchterung und Gewalt. Angst greift um sich. Der Staat ist wieder unheimlich geworden. Der Verkehr auf dem Rustaveli-Prospekt braust unaufhörlich. Abgaswolken hängen schwer in der Luft. Rucksacktouristen mischen sich mit ambitioniert stilwilligen Besuchern aus Moskau oder St. Petersburg. Dazwischen Sonntagsfamilien. Auf dem Trottoir dösen hier und da gut genährte Straßenhunde im Schatten der Platanen. Alles wie immer. Und doch ist alles ganz anders.
15: Im Moment findet hier so ein umgreifender, autoritärer und man kann vielleicht fast schon sagen totalitärer Angriff auf die Zivilgesellschaft und Demokratie statt. Das betrifft natürlich viele einzelne Menschen, Studierende, Aktivisten, aber auch Künstler, Schauspieler, Journalisten und sogar Geschäftsleute.
12: Hans Gutbrot ist Politologe und Experte für internationale Beziehungen. Er lehrt und forscht an der Elia-Universität in Tbilisi. Georgien ist er über Jahrzehnte schon verbunden.
15: So ein autoritärer Angriff wird ja oft doch auch mit großem Geschick durchgeführt. Und es gibt sehr viel rechtliche Handhabe, um Leute zu belangen. Für wirklich friedliche Proteste, freie Meinungsäußerungen. Es gibt in Georgien pro Kopf, gerechnet auf die Bevölkerungszahl im Moment, mehr politische Gefangene als in Russland.
12: Über 20 repressive Gesetze sind in den letzten 2 Jahren vorangebracht und kontinuierlich verschärft worden. Dazu zählen das nach russischem Vorbild erlassene ausländische Agentengesetz oder das LGBTQ-Gesetz. Je länger die Proteste anhalten, desto barscher werden die Grundrechte gekappt. Faktisch wurde die Versammlungsfreiheit abgeschafft. Zudem steht es unter Strafe, die Regierung als illegitim zu bezeichnen.
9: Of course, the authoritarian tendencies have become
13: Die autoritären Tendenzen sind unmissverständlich. Der Vorstoß dieser Regierung, alle Bereiche des öffentlichen Lebens zu kontrollieren, der Versuch, die Zivilgesellschaft komplett zu zerstören, die Übernahme aller Bildungs- und Kulturinstitutionen, die Schikanierung der freien Medien, die Inhaftierung der Oppositionsführer, all das zeugt von dem Vorstoß, hier eine völlig autoritäre Gesellschaft zu etablieren, ganz ohne die Fassade demokratischer Institutionen.
12: Abseits des Rustaveli-Prachtboulevards wogt in Tbilisis Altstadt eine Symphonie aus verwitterten Häusern voller An- und Aufbauten, umlaufenden Holzbalkonen, Balustraden, Gärten, Toren, Durchfahrten, Mäuerchen und Innenhöfen. Männer liegen hier sonntags nachmittags unter dem Auto und reparieren irgendetwas. Katzen indes liegen müde in der Sonne. Hier krümmt sich die Stadt und windet sich und man ahnt angesichts aller Improvisation, dass Tbilisi immer schon vom Kommen und Gehen geprägt war. Ein Babylon, ein wenig Unruhe, ein wenig Ungeklärtheit, immer aber auf Gemeinschaft ausgerichtet. Über diesem staubigen, vielschichtigen Stadtkörper zieht ein architektonisches Glas- und Stahlgewitter auf. Die alles überragende Residenz von Bidzina Ivanischwili, dem milliardenschweren Gründer der Regierungspartei Georgischer Traum. Er Konzernzentrale als Stadtschloss. Hartnäckig distanziert sich die Villa von dem Stadtgefüge unter ihr. Monumental, hart, ungemütlich und aseptisch. Die Architektur hatte den Regierungsstil Bidzina Ivanischwilis lange vorweggenommen. Heute darf es niemanden mehr wundern, dass der Oligarch ein Haifischbecken zu Hause hat.
15: Letztlich ist es tatsächlich nur Bidzina Ivanischwili, der selber die Entscheidung trifft.
12: Er hat kein Amt inne, figuriert aber als allmächtiger Strippenzieher. Der asketisch wirkende Oligarch wird verehrt wie ein heiliger großer Meister. Im Fernsehen kann man schon mal hören, dass nur zwei Männer gut waren für Georgien, Jesus und Bidzina Ivanischwili.
15: Man kann ihn charakterisieren als vielleicht den einsamsten Mann im Kaukasus. Eine Figur, die sich sehr zurückzunehmen versteht, die leise spricht. Es ist ein sehr geschickter Schachspieler, der auch mit einem Milliardenvermögen aus Russland zurückgekehrt ist. Also solche Verhältnisse kennen wir nicht. In praktisch keinem anderen Land. Sein Privatvermögen beträgt etwa ein Drittel des Bruttosozialproduktes. Und damit hat er natürlich immense Mittel in der Hand, um sich letztlich fast alles zu kaufen, vor allem sehr viele Politiker, die für ihn arbeiten.
12: Ein engmaschiges Loyalitätsprojekt.
15: Na, letztlich ist es im Moment eine kleine Clique, die Macht an sich gerissen hat und die Macht sehr gerne eben auch behalten will und behalten muss.
12: Die Regierung selbst bezeichnet sich als Ruling Team. Nach und nach ersetzte Ivanischwili Politiker, angetreten war der georgische Traum 2012 als Koalition, durch eigene Leute aus seinem Geschäftsumfeld, durch seinen Bodyguard, seinen Finanzberater, seinen Anwalt. Methodisch orientieren sich die Ivanischwilisten an Russland. Es ist der Versuch einer Gleichschaltung der Gesellschaft. Die EU würde da nur stören. Daher wird sie denunziert.
16: Georgien kann sich dann eben dieses Festlegen auf Europa nicht leisten, weil wir haben ja Russland als Nachbar, also diese Kriegsängste. Sieht, was in der Ukraine passiert ist, das alles spielt in der Propaganda eine Rolle.
12: Saal Andronikaschwili, Literaturwissenschaftler und Publizist, Professor am Leibniz-Zentrum für Literatur- und Kulturforschung in Berlin.
16: Vor allem, dass Europa die georgischen Werte angeblich zerstört und die Regierung angeblich für die georgische Werte einsteht, wobei das Gegenteil ist wahr, weil sie sind für die Polarisierung der Gesellschaft, sie schüren Hass, sie töten jede Empathie. Das sieht man jeden Tag, wie traumatisiert die Gesellschaft wird.
12: Da ist etwa die Journalistin Mzia Amoglobeli, Sacharow-Preisträgerin und Mitbegründerin der einflussreichen Online-Medien Batum Lebi und Netgazeti. Eine der profiliertesten Verteidigerinnen der Meinungsfreiheit.
17: who is in unlawful detention since January 12th of 2025.
18: Die seit dem 12. Januar 2025 in rechtswidriger Haft ist. In der ersten Nacht im Gefängnis ist Musia Amaglobeli von einem Polizisten angegriffen worden, während ihre Hände in Handschellen lagen, und zwar auf dem Rücken. Er hat versucht, sie zu schlagen und konnte nur von anderen Polizisten aufgehalten werden. Er hat ihr noch ins Gesicht gespuckt.
17: Officers, but when he got closer to her, he spat onto her face.
12: Irma Dimitraze ist auch Journalistin bei Baitum Lebi und eine Freundin der Inhaftierten. Mzia Amaglobeli wird für ihren Mut und ihre Standhaftigkeit als Heldin verehrt. Ihr Vergehen? Eine Ohrfeige, die einem Polizeikapitän ins Gesicht geschallt war. Eine Geste der Selbstermächtigung, denn die Polizei hatte wild auf Demonstranten eingeprügelt, während sie sie abführte.
17: And Mzia went on a hunger strike for 38 days, which costed her her health.
18: Mzia ist dann in Haft für 38 Tage in einen Hungerstreik getreten, der ihre Gesundheit ruiniert hat.
12: Die Journalistin leidet an einer Augenkrankheit, die sich in Haft dramatisch verschlimmert hat. Sie droht gänzlich zu erblinden. Adäquate medizinische Betreuung wird ihr aber verwehrt. 2 Jahre Freiheitsentzug hat ihr der Richter für die Ohrfeige gegeben. Bis vor kurzem wäre das eine Sache von ein paar hundert Lari gewesen. Die Empörung über diesen radikalen Durchgriff ist groß. Als der Dichter Sviat Ratjani bei Protesten festgenommen und vor Gericht gestellt wurde, wiederholte er die Ohrfeige. Er klatschte einem Polizisten die flache Hand auf die Wange. Seine Verlegerin Gwanza Jobava ist voller Anerkennung.
19: Sviat Ratjani wollte der Gesellschaft zeigen, ja ein Beispiel statuieren, dass wir unsere Würde verteidigen und handeln sollen. Es war eine symbolische Geste. Dafür hat er 2 Jahre Haft bekommen. Unglaublich. Denn es war die Polizei, die auf die Menschen bei den Protesten eingeknüppelt hat. Ganz offen, im Fokus von Kameras und Live-Übertragungen. Niemand ist dafür bestraft worden. Aber sie verhaften plötzlich unsere Dichter.
12: Sviat Ratjani ist ein preisgekrönter Lyriker und Übersetzer. Er hat Rilke aus dem Deutschen ins Georgische übertragen.
16: Das sind Menschen, die das in Kauf nehmen, dass ihnen Freiheit entzogen wird, aber trotzdem weiterkämpfen.
12: Die georgische Obrigkeit fürchtet sie. Ihr Pathos hat Wucht. Deshalb hat man Sviat Ratjani wohl auch in eine Isolationszelle gesteckt. Die Haftbedingungen sind jedenfalls so schwer wie möglich. Seine Familie kann der Dichter nur selten sehen.
19: Sie tun alles, um Menschen zu brechen.
12: Die Schwachstelle des Ruling-Teams ist es, dass es keine guten Argumente gibt, warum man sich ihnen anschließen sollte. Der Philosoph Giga Sedania macht eine Handbewegung, als wolle er den ganzen chauvinistischen, rassistischen und nationalistischen Irrsinn, den beispielsweise der reichweitenstärkste Propagandasender verbreitet, vom Tisch wischen. Er heißt zynischerweise Imedi, Hoffnung.
13: Sie haben Verschwörungstheorien, zum Beispiel, dass der ganze Westen, darunter auch die USA, von einem Deep State regiert werden, von ominösen Kräften. Das ist offizielle Linie. Sie ersetzen Ideologie durch Verschwörungstheorien.
12: Entsprechend perfide setzt das Regime inzwischen alle unter Druck, die für Aufklärung sorgen. Die preisgekrönten investigativen Zeitungen und Online-Medien Batum Lebi und Netgazeti sind schon seit Jahren einem Hin und Her von Steuernachzahlungen, Kontosperrungen, politischem Druck, Kampagnen und Verhaftungen ausgesetzt.
17: When you think that you are on
18: somewhere, wenn du meinst, dass du gerade eine Schwierigkeit überwunden hast, wenn du aus den Schulden herausgekommen bist, wenn die Sperrung deines Kontos aufgehoben wurde, dann schlagen sie wieder zu.
12: Ziele, Hoffnungen und Wertvorstellungen werden systematisch attackiert.
18: Als sie gemerkt haben, dass wir unserer Arbeit wieder Sauerstoff zufügen können, haben sie wieder auf Steuern bestanden. Sie versuchen uns finanziell zu ersticken. In einem Interview hat Bedzina Ivanishvili gesagt, dass er uns auslaugen wird. Wir werden sie erschöpfen.
19: Der Staat soll nicht kritisiert, sondern als heilige Größe gefeiert werden. Und kein Journalist, kein aufsässiger Aktivist darf von ihm Rechenschaft verlangen, ihn angreifen oder gar kontrollieren wollen. Soweit die Regeln, wie aus dem Handbuch für Autokraten.
18: Sie sind hier effektiver und effizienter als die Russen. Sie konnten schon auf die Erfahrung und das Unterdrückungswissen zurückgreifen und es mit Maßnahmen anderer autoritärer Länder kombinieren. Sie haben das Beste aus allem gemacht. Und das ging unglaublich schnell. Alle staatlichen Institutionen wurden gekapert. Aber den Verstand der Menschen haben sie nicht gekapert. Und genau das gibt uns die Freiheit, dass wir hier sitzen und ich dir dieses Interview in aller Offenheit geben kann.
19: Die Menschen wehren sich mit vereinten Kräften gegen den georgischen Traum vom russischen Weg. Die Freiheit, so die leidenschaftliche Überzeugung, darf man sich nicht von deren Feinden entwenden lassen. Sie haben die Nase voll von Klicken und Ausbeutern und stehen für ihre demokratische Selbstachtung ein. Wir boykottieren diese Regierung. Wir akzeptieren diese illegitime Regierung nicht. Und deshalb nehmen wir keine staatliche Unterstützung an. Wir sagen nein. Denn so können sie uns kriegen. Wenn wir ihr Geld nehmen, mit dem Regime kollaborieren, dann verlieren wir unsere Freiheit.
15: Was man eben nicht kaufen kann, letztlich ist die Seele des Volkes.
19: Eine ernste Frage, die in Georgien dabei in der Luft hängt. Wen soll man anrufen, wenn man Hilfe braucht? Vor der Ilija-Universität sitzen ein paar Studenten auf der Treppe, reden und rauchen. Ginge es nach dem Regime, würden hier nicht mehr als diese zwei Dutzend studieren. Um 90% soll die Ilija-Universität ihre Studentenschaft reduzieren. Das sieht eine sogenannte Hochschulreform vor. Der Angriff auf Bildung und Aufklärung ist rabiat. Die Schulzeit sowie der Bachelor- und Masterstudiengang werden jeweils um ein Jahr gekürzt, was den Anschluss an europäische Bildungssysteme aushebelt. Insgesamt 3 Jahre weniger Bildung spielen Bettina Ivanischwilis Plänen zu, Georgien in eine Geldmaschine zu verwandeln. Schon heute blühen Cyberkriminalität und Callcenter.
16: Der georgische Traum verwandelt Georgien in ein Land der billigen Arbeitskräfte, die dann in diesen Betrieben diese neue Geldelite besitzt, beschäftigt werden. Ja, also Georgien muss praktisch in eine Ressourcenrepublik verwandelt werden mit dieser quasi kolonialen Führungsschicht. Der georgische Traum hat die Logik, alles was Gewinn bringt, gilt. Vor allem ja für die eigene Tasche natürlich. Und alles andere ist irrelevant.
19: Dass die Kürzungen und die Reduktion der Studiengänge die Ilija-Universität im Besonderen treffen, ist kein Zufall. Es ist eine international renommierte Hochschule, in Georgien die beste und begehrteste, erst knapp 20 Jahre alt, mit einem engagierten Personal, das für die Wissenschaft lebt, nicht so sehr von ihr. Ilija-Studenten bilden den regimekritischen Kern der Gesellschaft.
15: Und gerade weil diese Leute auch an Werten orientiert sind und von Werten überzeugt sind, werden sie von einem autoritären bzw. totalitären Regime als Herausforderung gesehen. Ein solches Regime möchte sich mit dem eigenen Nihilismus durchsetzen und alle, die für Werte aufstehen, sind da suspekt. Und aus diesem Grund soll jetzt die Ilija auch letztlich zerstört oder zerschlagen werden.
19: Im Foyer der Universität steht auf einem großen Transparent: Wir sind nicht zu verkaufen. In Tbilisi kursieren Gerüchte, dass der georgische Traum es auch auf die Immobilie in bester Lage abgesehen haben könnte. Bildung war zudem der Sektor, in dem die europäische Integration besonders fortgeschritten und erfolgreich war. Dieser Europakurs wird nun ausgerechnet von Regierungsmitgliedern torpediert, die selbst deutsche Universitäten besucht haben.
15: Der Premierminister hat in Düsseldorf promoviert. Der Parlamentsvorsitzende hat in Saarland in Jura promoviert. einer der wesentlichen Täter, der im Verfassungsgericht war und Vize-Justizminister ist und die ganze Zeit diese repressiven Gesetze vorbereitet. Der hat wiederum an der Humboldt promoviert.
12: Was ist Ministerpräsident Irakli Kobakhidze, Parlamentspräsident Shalva Papuashvili und Merab Turava, bis Ende Juni stellvertretender Justizminister, bloß in Deutschland Schreckliches widerfahren, dass sie so demokratiefeindlich sind und sich an den Rockschoß der Reaktion hängen, rätseln viele Georgier spöttisch. Ausgerechnet in Deutschland promovierte Juristen höhlen den Rechtsstaat aus.
20: Georgia doesn't accept. Georgia is not Belarus.
21: Georgien akzeptiert das nicht. Georgien ist nicht Belarus.
12: Georgi Kandelaki bebt. Er ist Historiker und hat die lange Perspektive im Blick.
21: Es ist nicht möglich, das Land einfach in 2 Jahren autoritär umzubauen. Zu viele Generationen haben zu viel geopfert für die Idee einer demokratischen Gesellschaft und lassen nicht zu, dass diese Idee in nur 2 Jahren von einem Typen zerstört wird, der zu Hause Haie hält.
12: Die enge Kooperation des georgischen Traums mit Russland und die Gerüchte, dass Putin möglicherweise etwas gegen Bidzina Ivanischvili aus dessen Moskauer Jahren in der Hand haben könnte, hat in weiten Gesellschaftskreisen zu einem stetig wachsenden Vertrauensverlust gegenüber dem georgischen Traum geführt. Selbst die georgische Erinnerungspolitik gibt sich plötzlich kniefällig gegenüber dem Putin-Regime.
21: Die Beschränkungen nahmen von Jahr zu Jahr zu, bis sie 2023 2 sehr wichtige Archive geschlossen haben, das KGB-Archiv und das Zentralarchiv der Kommunistischen Partei. Und die Frage ist, warum? Warum will die Regierung eines unabhängigen Georgiens die Geschichte der kommunistischen Verbrechen unterdrücken? Sollte es nicht Georgiens Interesse sein, den sowjetischen Totalitarismus allen zugänglich zu machen?
12: Georgi Kandelaki ist der Direktor des Soviet Past Research Laboratory, kurz SOVLAB, in Tbilisi. Die Initiative von Wissenschaftlern und Aktivisten setzt sich für eine Aufarbeitung des Stalinismus ein, für eine aufklärerische Erinnerungspolitik und stößt neuerdings an vielsagende Grenzen.
21: Das Verhalten des georgischen Traums, die Schließung der Archive, beweist die Verbindung zu Putin. Recherchen würden die Sowjetunion ja in ein, ich sag mal, schlechtes Licht rücken. Und das mögen die Russen nicht.
12: In unmittelbarer Nachbarschaft zum georgischen Parlament liegt in der Pavle Ingorokva-Straße die ehemalige Zentrale der sowjetischen Geheimpolizei Cheka. Unter Stalin ab 1934 des NKWD. Das Haus Nummer 22 ist ein unscheinbarer Bau aus der Vorkriegszeit. Keine Tafel, nichts erinnert daran, dass in den Kellern und Verliesen tausende georgische Intellektuelle, Dissidenten und vermeintliche Staatsfeinde verhört, gefoltert und hingerichtet wurden. Heute sind in dem Haus Eigentumswohnungen, die kalten Verliese werden als Kartoffelkeller genutzt.
21: Das Cheka-Gebäude illustriert den Bruch mit der Erinnerung. Die Russen haben viel investiert, um aus sowjetischer Geschichte eine Waffe zu machen. In Georgien haben sie besonders in das Image von Stalin investiert. Sie verkaufen ihn der georgischen Öffentlichkeit als ein patriotisches Symbol. Stalin ist ein Brand geworden, eine Marke. Jeder kennt diesen Typen mit dem Schnurrbart und weiß, dass es dahinter eine Geschichte gibt. Das ist das Resultat des Erfolgs russischer Propaganda. Man kann ihn sogar messen. Seit der georgische Traum an der Macht ist, wurden 12 Stalin-Denkmäler in Georgien aufgestellt.
12: Der georgische Traum setzt auf Nationalismus, fördert Patriotismus, verherrlicht das Patriarchat und hofiert die Orthodoxie. Die Zukunft ist die Vergangenheit. Ein Angebot, das die Mehrheit in Georgien entschieden ablehnt.
15: Es ist bei weitem nicht so, dass dieser Repressionskurs gelingt. Und die Realität ist, dass auch die Totalitären zum Teil entdecken müssen, zu ihrer Bestürzung, dass Leute wirklich an Werte glauben.
12: Next Station, Liberty Square. Der Widerstand hält an. Noch ist nicht ausgemacht, welche Form die Zukunft in Georgien annimmt. Für die Anhänger einer europäischen Perspektive ist es ein äußerst zermürbender Kampf. Der Schriftsteller Achille Kikoze betont die Wucht des Schmerzes über den autokratischen Umschwung.
14: Die europäischen Ideen sind hier sehr real. Menschen gehen dafür ins Gefängnis. Wir erleben hier gerade das, was Orpheus durchgemacht hat. Er will Eurydike berühren, aber sie verschwindet. Europa ist da, wir können es sehen, aber wir können es nicht berühren.
12: So viel Fernweh sollte Europa nicht gleichgültig lassen. Es gäbe eine ganze Reihe von machtvollen Interventionen in diesem Repressionskurs des Ruling Team. Georgien braucht Europa. Und Europa braucht Georgien.
11: Das war die Reportage »Der georgische Traum – Ein Land am politischen Scheideweg« von Christine Hamel. Redaktion Clemens Fehrenkotte. 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
4: 18 Uhr, die Nachrichten des Bayerischen Rundfunks mit Silke von Balkow. Die Übersicht. Merz begrüßt Spahns Rücktritt als unvermeidlich. Iran setzt Abkommen mit den USA aus. Neuer Siemens-Campus in Erlangen ist fertig. Das Wetter bis zum Abend Sonne und Wolken. Der Deutsche Wetterdienst warnt vor schweren Gewittern in Südbayern. Berlin. Angesichts einer wachsenden Zahl an Rücktrittsforderungen hat CDU-CSU-Fraktionschef Spahn sein Amt aufgegeben. Sein persönliches Glück sei mit seinem politischen Amt nicht vereinbar, schrieb er an die Fraktion. Kanzler Merz teilte in einer Stellungnahme mit, die Entscheidung sei richtig und unvermeidlich gewesen. Glaubwürdigkeit sei in der Politik das höchste Gut. Ähnlich äußerte sich Spahns Wahlkreis CDU im Münsterland. Die AfD-Vorsitzende Weidel sieht die Glaubwürdigkeit Spahns endgültig zerstört. Auch aus Sicht des linken Vorsitzenden Pantisano war der Rücktritt längst überfällig. Spahn war in die Kritik geraten, weil in den USA eine Frau ein Kind für ihn und seinen Mann ausgetragen hat. Leihmutterschaften sind in Deutschland verboten. Außerdem hatte Spahn selbst gegen Leihmutterschaft argumentiert. Vorübergehend soll der Chef der CSU-Abgeordneten im Bundestag, Alexander Hoffmann, die Amtsgeschäfte als Unionsfraktionschef übernehmen. Teheran. Das US-iranische Abkommen über einen Waffenstillstand hat nach Ansicht der Regierung in Teheran keinen Bestand mehr. Der Nachrichtenagentur Fars zufolge sagte der stellvertretende Außenminister Gharibabadi, dass man das Abkommen ausgesetzt habe. Die Amerikaner hätten mit ihren aggressiven Maßnahmen gegen ihre Verpflichtungen aus der Absichtserklärung von Islamabad verstoßen, so der Vorwurf. Der Iran und die USA hatten sich im Juni auf ein Rahmenabkommen geeinigt, das zu einem dauerhaften Frieden führen sollte. Seit Anfang Juni eskaliert der Konflikt allerdings wieder. Karlsruhe. Die Staatsanwaltschaft hat nach einer Attacke auf einen Bahnmitarbeiter einen Haftbefehl gegen den mutmaßlichen Angreifer beantragt. Der 36-Jährige soll im Rahmen einer Fahrscheinkontrolle in eine gewaltsame Auseinandersetzung mit dem 26 Jahre alten Sicherheitsmann der Deutschen Bahn verwickelt gewesen sein. Dabei stürzte der Bahnmitarbeiter bei voller Fahrt durch eine Tür aus dem Zug. Er befindet sich nach wie vor in einem kritischen Zustand. Marl. Beim Parteitag der nordrhein-westfälischen AfD hat Landeschef Martin Vinzenz einen Machtkampf gewonnen. Bei der Aufstellung der Listen für die Landtagswahl im nächsten Jahr wurden laut Parteikreisen die meisten Plätze mit seinen Unterstützern besetzt. Der NRW-Landesverband der AfD ist seit langem zerstritten. Ein rechts von Vinzenz orientiertes Lager will mehr berücksichtigt werden. Die AfD-Chefs Weidel und Chrupalla hatten Vinzenz Unregelmäßigkeiten bei der Nominierung vorgeworfen und gefordert, den Parteitag noch einmal neu zu beginnen. Erlangen. Die Siemens-Bürostandorte im Großraum Nürnberg sind ab heute in einem neuen Stadtquartier zusammengeführt. Am Vormittag wurde das letzte Modul eröffnet und damit der Siemens-Campus Erlangen fertiggestellt. Nach eigenen Angaben hat Siemens seit 2014 rund 1 Milliarde Euro in der mittelfränkischen Stadt investiert. Insgesamt entstanden 18 Neubauten. Mit knapp 16.000 Beschäftigten ist der Campus der weltweit größte Standort von Siemens. Das Wetter in Bayern. Bis zum Abend wechseln sich Sonne und Wolken ab, im Norden nur vereinzelt, im Süden öfter Schauer und Gewitter. Lokal sind Starkregen, Hagel und Sturmböen möglich. Der Deutsche Wetterdienst warnt vor schweren Gewittern mit Hagel im südbayerischen Hügelland. In der Nacht teils klar, teils bewölkt, im Süden klingen die Schauer ab. In Franken muss weiter mit Schauern und Gewittern gerechnet werden. Abkühlung auf 16 bis 11 Grad. Morgen Schauer und einzelne Gewitter, am Montag und Dienstag weitgehend trocken, die Höchstwerte 18 bis 25 Grad. Es ist 18.04 Uhr. Die Verkehrsmeldungen. Die A3 Nürnberg Richtung Passau zwischen Metten und Kreuz-Deckendorf ein Unfall, es staut sich. Die A8 München Richtung Salzburg zwischen Anger und Schwarzbach 3 Kilometer Stau. Die A9 München Richtung Berlin zwischen Dreieck Nürnberg-Feucht und Kreuz Nürnberg-Ost ein Unfall. Und die A92 Deckendorf Richtung München zwischen Plattling-West und Wallersdorf-West auch hier ein Unfall. Soweit der Service.
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5: Tina, du hast 2 Brüder.
6: Ja, habe ich.
5: Hören die regelmäßig das Lachlabor?
6: Nee, glaube ich eigentlich nicht. Die sind natürlich ein bisschen älter. Und ich glaube, das steht bei denen nicht so richtig auf dem Stundenplan. Ja, warum?
5: Das ist ganz gut für dich. Dann kannst du ab und an was Peinliches über dich erzählen und bekommst keinen Ärger. Bei meiner Schwester wiederum, die hat einen Sohn, also meinen Neffe, und der hört das Lachlabor. Also kriegt meine Schwester das schon auch irgendwie mit.
6: Das heißt, wir sollten jetzt nichts Peinliches über deine Schwester sagen.
5: Ach, na, egal. Komm, so da muss sie jetzt durch. Also, ich mach mal nach, wie sie geschnarcht hat früher, als wir klein waren und zusammen in einem Zimmer geschlafen haben.
6: Okay.
5: Ja?
6: Ach, bist du eigentlich ganz süß.
5: Ja, was wir noch nicht gesagt haben, hier ist das Lachlabor mit Tina und Mischa. Und wir haben natürlich heute auch wieder eine knifflige Frage zu klären, die wir von euch gestellt bekommen haben. Und bei der geht's um...
6: Ob deine Schwester richtig süß schnarcht.
5: Nein, es geht ums Schnarchen, aber nicht ums Schnarchen von Geschwistern.
7: Das Lachlabor untersucht heute... Welcher Dinosaurier hat am lautesten geschnarcht?
6: Vielleicht der Tyrannosaurus, wie heißt deine Schwester nochmal?
5: Sandra.
6: Tyrannosaurus Sandra.
5: Ja, oder der Tyrannosaurus Schnarchus oder so.
6: Schnarchus.
5: Also die Frage kommt von Emma aus Troisdorf.
6: Coole Frage, ganz schön schwierig zu beantworten. Du bist ja auch schon relativ alt, gell, Mischa? Aber ich glaube noch nicht so alt, dass du die Dinos noch erlebt hast.
5: Also dafür habe ich schon in viele Dino-Bücher reingeschaut und reingelesen und auch viele Dino-Ausstellungen besucht, weil Dinos sind ja cool. Aber über schnarchende Dinosaurier habe ich noch nichts gehört.
6: Habe ich noch nie was gehört.
5: Okay, dann gehen wir das Ganze doch mal wieder Schritt für Schritt an.

0: dann ruhen sich ein paar Körperteile aus und in der Nase sind das ein paar, die schließen sich dann irgendwie. Und wenn dann Luft rein und raus geht, dann wabbeln die so und dann kommt so ein...
1: Mein Vater schnarcht halt richtig laut und er schläft halt immer auf den Rücken. Und ich glaube, es hängt auch mit der Position, wie er liegt, zusammen.
2: Ja, ich glaube, das auch mit den Rücken schlafen, weil meine Oma hat mir einmal einen Tipp gegeben. Wenn man oft schnarcht, dann kann man so einen Ball auf den Rücken festbinden. Und das ist halt unbequem, wenn man auf dem Rücken schläft. Und deswegen tut man sich auf die Seite drehen.
3: Um Gottes Willen, wenn man dann versucht, sich auf den Rücken zu drehen und man liegt auf so einem Ball beim Schlafen, das ist ja, also, oh
4: die
3: Gott,
4: Oma
3: oh
4: macht
3: Gott.
4: Mir ein bisschen Angst.
5: Ich schnarch, glaube leider auch manchmal, nicht immer, aber wenn ich erkältet bin und so, und dann wird mir die Oma einen Ball auf den Rücken binden. Das ist super unangenehm. Ich will keinen Ball auf den Rücken geschnarcht.
3: Auf der anderen Seite, ich meine, es ist schon mega nervig, neben jemandem zu liegen, der schnarcht. Ich habe sogar schon mal in einer Badewanne geschlafen, weil ich in einem Hotelzimmer dachte, ich halte es nicht aus. Und dachte ich, in so Filmen, da gehen doch die Leute dann immer in die Badewanne mit ihrer Bettdecke. Das ist aber so unbequem.
4: Ist unbequem.
3: Da kann man noch weniger schlafen als neben einem Schnarcher.
4: Auch nicht empfehlen. Also wir nehmen mit, es flattert und wabbelt was
3: irgendwas
4: im Nasenrachenraum. Vielleicht spielt auch die Schlafposition eine Rolle. Wie ist es jetzt bei den Dinos?
3: Also, ach so, sind die Rückenschläfer?
4: Genau. Wie haben denn Dinos geschlafen?
3: Bestimmt im Stehen.
4: Im Stehen, meinst du?
3: Wieso Elefanten oder so?
2: Ich glaube, jetzt braucht es einen echten Experten.
3: Ja, ist okay, aber ich glaube trotzdem, dass ich recht habe.
4: Okay, also wir haben einen Dino-Forscher, der uns im Lachlabor schon bei einigen Fragen super geholfen hat. Frederik Spindler aus dem Altmühltal. Was wissen Dino-Forscher denn darüber, wie Dinos geschlafen haben?
6: Also man weiß sehr wenig, also man muss sich die heutigen Tiere anschauen und dann schauen, was ist am nächsten an den Dinosauriern dran. Also Schlaf, wie wir als Menschen, und da sind wir ja Teil der Säugetiere, dass wir einen wechselnden Schlaf haben, einmal mit Aktivitäten, die ganz schnell im Gehirn ablaufen und dann so einen richtig schönen Tiefschlaf. Und das ist interessanterweise bei den Vögeln genauso. Vögel sind Dinosaurier, deswegen haben wir hier erstmal einen Hinweis zu etwas sehr Ähnlichem, was auch wir und andere Säugetiere an den Tag legen.
3: Oh Mann, ich habe falsch gelegen. Die sind ja eher an den Vögeln dran, als jetzt an den Elefanten, die Dinos.
4: Aber hieß ja auch ähnlich wie wir Säugetiere. Also es ist schon, der Schlaf ist schon einigermaßen ähnlich zu unserem. Das ist ja schon mal irgendwie wichtig. Okay. Gibt es denn noch mehr Forschungsansätze, die dafür sprechen, dass Dinos ein ähnliches Schlafverhalten hatten wie wir Menschen heute?
6: Jetzt hat man mal ein Krokodil vor ein paar Jahren in ein Labor geschafft und dann die Hirnströme gemessen. Da haben die Forscher rausbekommen, das Krokodil, das schläft, naja, nicht wirklich so wie Vögel und Säugetiere. Und das bestätigt, was man schon lange vermutet hat, dass tiefer Schlaf immer dann nötig ist, wenn man sehr viel Aktivität hat und Intelligenz. Also Intelligenz und aktives Leben, das braucht dann wirklich Tiefschlaf.
3: Heißt es dann, dass die Krokodile ein bisschen doof sind?
4: Vielleicht, aber sie sind so ein bisschen anders. Also wir merken uns aber trotzdem okay. Aktives Leben
3: aktiv
4: und Intelligenz.
3: Und Intelligenz. Also wir brauchen schlaue, aktive Dinos und dann haben die vielleicht auch so geschlafen wie wir und vielleicht auch geschnarcht.
4: Ja, jetzt gehen wir vielleicht nochmal auf diese Schlafposition. Da haben wir ja auch vorhin schon drüber nachgedacht. Also auf dem Rücken werden die ja nicht geschlafen haben. Du warst klar.
3: Ich habe gedacht im Stehen.
4: Im Stehen. Was denkt denn unser Miträtselteam? Wie muss man sich so einen schlafenden Dino vorstellen?
1: Ich glaube, Dinos haben im Stehen geschlafen, weil Kühe zum Beispiel schlafen im Stehen und Dinos sind ja noch viel, viel größer. Heißt, es wäre noch schwieriger für die wieder hochzukommen.
2: Also ich hatte die Idee, dass sie vielleicht wie Hündchen sich hinlegen, so schlafen, weil da sind sie auch viel enger. Dann können sie sich auch vielleicht tarnen oder so. Und dann sieht man sie halt nicht und denkt man, dass sie ein Berg sind. Die großen Dinosaurier, die haben ja fast gar keinen Platz, sich hinzulegen. Also die großen werden sich wahrscheinlich hinsetzen und mittlere und kleine so an der Seite sich hinlegen. Auf dem Bauch vielleicht, weil da können sie, wenn ein Feind kommt, schneller aufstehen.
3: Ich glaube auch, dass da Unterschiede gibt. Ich glaube, die Großen im Stehen und die Kleineren vielleicht wie so Vögel, dass die sich in wie so eine Art so Nest oder sowas so reinkuscheln und dann so schlafen. Ich
4: glaub, doch so hinlegen.
3: Ja, genau, so glaube ich es jetzt eigentlich.
4: Also wir hören mal unseren Dinosaurier-Experten Frederik Spindler. Weiß man das denn überhaupt, in welcher Position die Dinos geschlafen haben?
6: Wenn wir Knochen finden, heißt das ja immer, irgendwas ist gestorben.

0: Und manchmal liegen die Skelette kreuz und quer, aber manchmal sind Skelette auch genauso wie gestorben. Und ganz, ganz selten kommt es vor, dass ein Dino im Schlaf gestorben ist. Bis auf eine Ausnahme ist das immer ein kleiner Raubdinosaurier. Und die kleinen Raubdinosaurier, das sind so Verwandte vom Troodon oder auch ganz entfernt verwandt vom Velociraptor, die hocken sich hin. Das sieht ein bisschen aus wie Froschhaltung. Die Beine werden angesetzt, bis der Rumpf auf dem Körper aufsitzt. Und dann haben diese oft langarmigen Raubdinosaurier den Kopf so nach hinten gelegt, wie ein Vogel heute auch gern schläft, eine Ente zum Beispiel, ihren Kopf unter die Flügelchen steckt. Diese Haltung gab es auch schon bei den Vorfahren der Vögel.
1: Schnarcht man in Entenposition?
2: Ja, also in der Hocke wirklich so. Ja. Also so ein bisschen etwa in der Haltung haben die geschlafen, wie wir auf dem Klo sitzen, stelle ich mir jetzt vor, oder? Also, okay.
1: Nur ohne Flügel an der Seite. Ja. Aber ich kann mir das ganz gut vorstellen, wie die da so gesessen haben. Wie so riesige Entenvögel und den Kopf vielleicht noch so zur Seite. Kann man da überhaupt schnarchen?
2: Das waren jetzt die kleinen Raubdinosaurier. Mhm. Weiß mal der was vom Tyrannosaurus Rex, das ist ja dieser große Raubdinosaurier, der interessiert einem ja immer mit am meisten. Hat der wirklich auch in der Hocke geschlafen?
0: Der Tyrannosaurus geht auch in die Hocke, aber der hat eingebaut noch wie so ein Höcker, der beim Becken unten aus dem Bauch herausragt. Auf dem kann er sich ausruhen. Also er geht auch nach unten und bleibt dann in so einer Hocke, als würde er ein Ei brüten wollen. Seitenlage würde auch gehen, ja, aber dieser Knochenhocker, der ist eingebaut. Und gleich mal eine gute Anpassung, wenn er eben Schlaf braucht.
1: Ich kann das gar nicht glauben. Der hat so einen eingebauten Schlafschemel, wo er sich sozusagen an sich selber so ein bisschen drauflehnen kann.
2: Auf was für Sachen ihr uns mit euren Fragen immer wieder
1: das
2: bringt.
1: Das ist ja der Wahnsinn.
2: Habe ich mir noch nie zuvor überlegt, wie der T-Rex schläft.
1: Das ist ja grandios.
2: Jetzt noch ein letzter Dino-Schlafpositionscheck. Die größten Dinos waren ja Pflanzenfresser, Argentinosaurus und Brachiosaurus und so. Die werden doch schon im Stehen, oder? Geschlafen haben.
1: Ich glaube inzwischen, dass die alle in die Hocke gehen.
0: So ein Langhalsdinosaurier, der ja gut und gerne mal 20, 30, noch mehr Meter Gesamtlänge haben kann. Ich glaube, es ist sehr wahrscheinlich, dass die sich gar nicht hinlegen mussten, wenn sie auch groß waren und dass das Aufstehen vielleicht schwierig war. Ja, sie waren intelligent, ja, nicht ganz so.
1: Also spricht ja wieder dafür, dass die gar nicht so doll geschlafen haben, wenn sie nicht so schlau waren.
2: Ja, also okay. Die vielleicht nicht so ähnlich. Also bei den Schlaf-Schnarch-Kandidaten müssen wir vielleicht auf andere schauen.
3: Wie wär's mit einem Selbstversuch?
2: Wir wissen, die haben in der Hocke geschlafen. Können wir ausprobieren. Aber wie klingt denn so ein Dino-Schnarchen? Das würde mich ja eher reizen, ob wir das so ein bisschen nachmachen können. Also wenn die geschnarcht haben, das muss ja schon ein ziemlich beeindruckendes Geräusch gewesen sein.
1: Du meinst jetzt so ein großer Dino, nicht so ein kleiner, sondern du würdest gern wissen, wie hätte der T-Rex geschnarcht?
2: Ja, also jetzt können wir ja natürlich irgendwie gleichzeitig irgendwie ganz laut versuchen. Irgendwie so, aber das reicht ja nicht. Ich glaube auch, wir brauchen irgendwelche Sachen.
1: Meinst du, wir haben irgendwas in der Lachlaborkiste, mit dem man Dino-Schnarchen nachmachen kann?
2: Also ich habe hier so eine Plastikflasche.
1: Okay.
2: Vielleicht kann man damit. Ah. Weil wir brauchen ja schon so einen großen Raum, in den man
1: dass
2: so ein
1: dass man da so rein.
2: Tina versucht mit einer Plastikflasche. Ist schon gar nicht so
1: gar
2: schlecht
1: nicht so
2: vom
1: schlecht,
2: Geräusch,
1: oder?
2: Ja. Ich weiß nicht.
1: Nee?
2: Ich probiere hier. Schau mal, ich habe hier
1: eine Gießkanne
2: dabei. Ich glaube, eine Gießkanne. Sagen wir mal da mal so richtig.
1: Ja. Okay, ich mach mit.
3: Oh, ihr zwei, das wird doch ähnlich.
1: Das ist das fabelhafte Dino-Schnarchkonzert.
2: Also ich bitte euch. Ich finde, so schlecht geht es mit den Sachen gar nicht. Aber okay, wenn hier jetzt nicht so viel gelobt werden für solche Sachen, dann machen wir vielleicht eine kurze Musikverschnaufpause mit dem Lied Geräusche von Moop Mama.

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0: Wenn euch auch eine lustig spannende Frage einfällt, die super zu uns vom Lachlabor passt, dann schreibt doch einfach eine Nachricht an uns. 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
1: Ja, wir sind gerade an Emmas Frage dran. Sie wollte gern wissen, welcher Dino hat am lautesten geschnarcht?
0: Ja, und haben Dinos überhaupt geschnarcht? Wir haben schon rausgefunden, dass zumindest die intelligenteren Dinos, das waren dann vermutlich eher die Raubsaurier, einen ähnlichen Schlaf wie wir hatten. Ihre Schlafposition war aber ein bisschen anders.
1: Abgefahren in der Hocke und die haben so einen Höcker unten am Bauch, glaube ich.
0: Zumindest der T-Rex hatte diesen Höcker.
1: Da konnte er sich so ein bisschen abstützen und dann hat er so ein bisschen wie auf dem Klo da vor sich hin
0: geschlafen. Und vielleicht auch geschnarcht, wer weiß. Jetzt klären wir doch mal, wie viel Dinos denn eigentlich geschlafen haben. Was denkt unser Miträtselteam?
2: Ich glaube, dass Fleischfresser nicht so viel geschlafen haben, weil die brauchen viel zu essen und schlafen wäre Zeitverschwendung, glaube ich, für die.
3: Also ich glaube, Fleischfresser haben viel geschlafen, weil dann haben sie mehr Kraft, um was zu essen zu suchen.
4: Ich glaube, sie mussten nur 3 bis 5 Stunden schlafen.
5: Ich glaube, die Fleischfresser haben 7 Stunden ungefähr und die Pflanzenfresser ungefähr 9.
0: Also ich bin ja einfach nur für viel Schlaf, weil dann ist irgendwie die Schnarchmöglichkeit aus meiner Sicht irgendwie ein bisschen größer. Also ich würde sagen, wir geben die Überlegungen direkt mal weiter an unseren Dino-Experten Frederik Spindler. Wie lang haben Dinosaurier geschlafen? Weiß man das?
6: Ausgehend von dieser Balance, die es im Leben geben muss, also je anstrengender mein Nahrungserwerb ist, umso mehr Ruhe brauche ich, dann spricht das schon dafür, dass die Raubdinosaurier mitunter sehr, sehr lange geschlafen haben, ohne dass ich jetzt Stunden sagen könnte, aber das ist wirklich nur eine Vermutung.
1: Ich glaube, es gab noch nie einen Dino-Film, wo so ein Dino gehockt ist und geschlafen hat. Die sind ja alle immer am Machen und Tun, aber die müssen ja auch schlafen.
0: Ja, also lass mal auf unsere Liste hier gucken. Fürs Schnarchen von Dinos spricht bisher ähnlicher Schlaf wie wir, bei den Raubsauriern zumindest. Sie haben auch länger geschlafen, also da könnte man doch schon in irgendeiner Schlafphase schnarchen. Dagegen spricht eher andere Schlafpositionen.
1: Ja, also auf dem Rücken liegen tun sie nicht, in der Hocke. Ich weiß nicht, ob ich in der Hocke mal schnarchen würde.
0: Was ist denn eigentlich mit dem Nasen-Mund-Rachenraum?
1: Ach so, kann da was wabbeln überhaupt bei den Dinosauriern?
0: Ja, war das denn so ähnlich wie bei uns? Was meint unser Miträtselteam?
7: Ich weiß nicht, ob das bei Dinos gleich ist, weil die hatten vielleicht eine andere Nase.
8: Es gibt so Dinos, irgendwelche Triceratops-Dings da. Am Skalp hier hat er so einen langen Knochen-ähnliches Ding. Da geht seine Nasenluft rein und dann durch irgendein Labyrinth und dann irgendwie in den Körper. Und da schnarcht er, glaube ich, eigentlich eher nicht.
1: Also was die schon wieder wissen. Ich muss jetzt erstmal überlegen, wie sehen denn überhaupt die Nasen von Dinosauriern aus?
0: Ja, wenn die da natürlich so ein ganz anderes Atem-Rachen-Nasensystem hatten, das wäre natürlich...
1: Vielleicht können die dann in verschiedenen Stimmlagen und Höhen, vielleicht können die ein ganzes Konzert schnarchen.
0: Ach so, du
1: mit
0: meinst,
1: einer
0: das
1: Nase.
0: Ist eher gut. Ich habe jetzt eher gedacht, wenn das anders war als bei uns, ist das eher nicht so gut. Also ich meine, bei uns ist das ja schon dieses Gaumensegel, glaube ich, was da so...
1: Das, was wabbelt,
0: das
1: ja?
0: Das Wabbeldings ganz hinten im Mund in Richtung Rachen.
1: Mhm.
0: Wie so ein kleines Segel, was so ein bisschen rauswabbelt. Das flattert dann, glaube ich. Das wäre natürlich jetzt schon gut, wenn Dinos auch so ein Gaumensegel hatten. Aber wenn die jetzt bei denen ganz anders war...
1: Habe ich auch noch nicht gelesen im Dino-Buch. Hatten Dinos ein Gaumensegel?
0: Also was kann uns Dino-Forscher Frederik Spindler denn überhaupt zu diesem Nasen-Rachen-System sagen? Und auch, was hat das für Schnarchen bedeutet?
6: Bei den Säugetieren, wie der Mensch auch einer ist, ist es so, wir atmen direkt in den Rachen. Also das, was den Gaumen oben als Dach umgibt, also da, wo man mit der Zunge dran schlagen kann, das ist so lang nach hinten, das ist eigentlich nicht normal. Unter den Vierbeinern und den Reptilien geht eigentlich die Atemluft durch die Nase und dann durch innere Nasenöffnungen gleich in den Mundraum. So war es bei den Dinosauriern auch. Und nur wenn man dieses Gaumendach so verlängert, dann kommt das zu dem Zustand, warum wir eben in den Rachen atmen. Wir haben das, weil wir gleichzeitig als Babys trinken und atmen wollen und auch müssen. Deswegen ist es eine Spezialanpassung. Trotzdem, die Atemwege können auch bei klassischen Reptilien und Dinosauriern verschlossen sein. Da reicht ein leichter Schnupfen, irgendein Schleim sitzt da oder einfach die Entspannung beim Schlafen. Das reicht manchmal schon aus, dass die Entspannung dafür sorgt, naja, fällt so ein Atemweg so halb in sich zusammen und dann rattert's beim Atmen. Deswegen, wenn man diese Verwandtschaften sich anschaut, ist das sehr, sehr wahrscheinlich, dass auch ein Dinosaurier schnarchen konnte. Speziell, wenn er so ein bisschen verschnupft war vielleicht.
1: Oh, ein verschnupfter Dino.
0: Aber was für eine Wendung. Also eigentlich andere Schlafposition und kein krasses Gaumensegel.
1: Aber wenn dann verrotzelt oder ganz entspannt, dann fällt er, ich stelle mir jetzt einfach vor, dann ist alles irgendwie so locker und hängt da hinten und dann wabbelt es auch und es gibt ein Schnarchgeräusch.
0: Ja, und wie ein Kind aus dem Mitreißteam ja auch gesagt hat, die haben da auch so ein Atemwegelabyrinth und da kann auch schon mal irgendwo was dagegen schlagen und so. Und dann kann es schon mal vorkommen, dass ein Dino geschnarcht hat. Aber unsere Frage war ja...
1: Ach, stimmt ja. Welcher hat am lautesten geschnarcht?
0: Also den krassesten Dino-Schnarcher. Was vermutet unser Miträtselteam?
3: Ich glaube, der Brontosaurus, der ist irgendwie sehr laut gewesen, weil er groß war und der sieht sehr schnarchig aus, finde ich.
4: Ich glaube, dass die Fleischfresser richtig laut geschnarcht haben.
3: Ich glaube, dass der T-Rex am lautesten geschnarcht hat, weil wenn man groß ist, schnarcht man ganz laut. Wenn jetzt halt so kleinere Tiere schnarchen würden, würden sie ihren Standort verraten und dann kommen andere und würden sie fressen.
4: Ich glaube, dass es total egal ist, ob sie groß oder klein sind, weil eine kleine Person schnarcht wahrscheinlich genauso laut wie eine große Person, weil das hängt damit, glaube ich, nicht zusammen.
1: Oh, so viele gute Überlegungen. Erst habe ich auch gedacht, das muss ein großer sein. Aber es ist natürlich schon nochmal ein gutes Argument. Es gibt ja auch echt kleine Leute, wo man denkt, Mann, können die sägen und schnarchen?
0: Also wirklich schwierig. Ich meine, Pflanzenfresser, die Langhals-Dinosaurier, da haben wir ja schon so ein bisschen gehört, sie sind vielleicht nicht ganz so ähnlich beim Schlaf wie wir gewesen, also vielleicht die dann doch weniger. Aber andererseits, wenn so ein großes Tier schnarcht, vielleicht schon mehr. Ah, es ist wirklich schwierig. Also, was denkt unser Dino-Experte Frederik Spindler? Welcher Dino hat am lautesten geschnarcht?
6: Langhals-Dinosaurier, die atmen den Hals entlang bis in die Lungen, aber dann auch der seichte Schlaf, wenn das stimmt, was ich da vermute, dann würde ich sagen, schnarcht ein Diplodocus, ein Brontosaurus weniger. Wir brauchen für das erstmal einen Raubdinosaurier, der einigermaßen vogelartig ist, ja, dass wir überhaupt diesen tiefen Schlaf annehmen dürfen. Dann braucht es dafür möglichst große Hohlräume im Kopf, also einen riesigen Kopf, der auch noch viel Luft enthält. Und dafür ist der Tyrannosaurus der beste Kandidat. Ich meine, dieser Schädel ist teilweise mehr als 1,30 Meter lang. Und von diesem riesigen Raum sind noch Nasennebenhöhlen drin, da könnte also ein Dackel drin wohnen, so als Hundehütte. Und das sind ja die Räume, die die Lautstärke ausmachen. Ja, wenn der erstmal ins Rattern kommt, weil er tief schläft und entspannt sich zu sehr oder ist vielleicht ein bisschen verschnupft, ja, nach dem Frühlingsregen, dann schnarcht wahrscheinlich der Tyrannosaurus Rex wirklich am allerlautesten von allen Dinosauriern.
1: Der alte Hohlkopf.
0: Wirklich. Ich meine, Nasennebenhöhlen so groß wie der Hundehütte. Das gefällt mir schon irgendwie.
1: Da kannst du dann aber auch ganz schön rattern. Ich glaube, das ist dann noch um einiges lauter als unser Konzert von vorher.
0: Ja, also da müssen wir praktisch eine Hundehütte Gießkanne.
9: Das Lachlabor schließt gleich. Das Untersuchungsergebnis zum Mitschreiben, bitte.
0: Okay, wir fassen wie immer ruckzuck zusammen.
1: Oh, bei uns ging es heute um eine super spannende Frage. Welcher Dino hat am lautesten geschnarcht?
0: Ja, und wir haben bei dieser Frage unglaublich viel über das Schlafverhalten von Dinos gelernt.
1: Große Langhals-Pflanzenfresser-Dinosaurier haben vermutlich im Stehen geschlafen und auch eher so einen seichten, leichten Schlaf gehabt.
0: Die intelligenteren Raubdinosaurier hatten aber einen ähnlichen Schlaf wie wir. Sie haben sich aber im Gegensatz zu uns nicht hingelegt, sondern hingehockt.
1: In Froschposition hieß es vorher oder so, wie wir auf dem Klo hocken.
0: Na, manche wie der T-Rex hatten im Bauchbeckenbereich auch einen kleinen Höcker, auf den haben sie sich dann draufgestützt. Ziemlich geschickt.
1: Ja, und weil Dinos eine andere Schlafposition haben und auch kein so ein großes Gaumensegel wie wir Menschen, haben wir fast gedacht, ich glaube, die schnarchen nicht.
0: Aber, in ihrem Atemwegssystem gibt es auch genügend Teile, die verstopfen und flattern können. Und so hat vermutlich vor allem ein erkälteter Raubdinosaurier auch geschnarcht.
1: Und am lautesten vermutet unser Experte, der Tyrannosaurus Rex mit Nasennebenhöhlen, die so groß sind wie eine Hundehütte.
0: Und in seinem Kopf war jede Menge Hohlraum, sodass Schnarchen wirklich super laut werden konnte wahrscheinlich.
1: Das war's mit dem Lachlabor für diesmal.
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0: Wir hatten ja auch schon andere Dino-Fragen. Zum Beispiel, hätte man auf Dinosauriern reiten können?
1: Ja, da war jetzt der T-Rex nicht ganz vorne mit dabei. Hätte man vielleicht nicht so gerne.
0: Nee, vielleicht andere, aber gerne reinhören. Bis bald im Lachlabor. Lasst's euch gut gehen. Ciao, sagen Mischa.
1: Und Tina.
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1: Mensch, Anna, jetzt hast du alles umgeworfen.
2: Ups. Otter, was machst du denn da? Ist es nicht eigentlich mein Lieblingsplatz, auf dem du da hockst?
1: Na ja, schon.
2: Alles gut. Komm, rutsch mal. Wir haben hier doch locker beide Platz.
1: Oh, weißt du, Anna, ich bin doch noch neu hier als dein tierischer Mitbewohner und da wollte ich den Anfang nicht verpassen. Machst du neuerdings Jagd auf dein Sofa?
2: Erstmal, hallo lieber Otter und hallo Leute. Schön, dass ihr wieder dabei seid in einer neuen Folge meines Anna und die wilden Tiere Podcasts. Also der Versuch, mich wie eine Gepardin anzupirschen, ja, der ist ja schon mal gründlich in den Eimer gegangen. Sind es deine Fische, Otter?
1: Ja, lecker, lecker.
2: Stinkt.
1: Bin ein Fischotter, und zwar ein ganz besonders flotter. Und du kennst doch bestimmt den Bergspruch, ist der Otter ohne Futter, ist ein ganz schlechter Zugucker und auch Zuhörer. Weißt du, wenn du von deinen Abenteuern erzählst, dann werde ich vor lauter Aufregung immer so hungrig. Ich brauche Fisch auf dem Tisch und Wasser in der Wanne. Es geht doch heute um die Savanne. Es geht ja zu den Geparden nach Afrika. Die leben ja in der Savanne. Wie soll ich denn in dieser weiten, trockenen Graslandschaft für mich etwas zu fressen finden?
2: Ach so, und da hast du dir einen Eimer Fische.
1: Mitgebracht, genau. Und für dich gibt's auch was. Chips. Du weißt schon. Fish and Chips. Lecker.
2: Ja.
1: Also, es kann losgehen. Aber bitte nicht so Sachen, die eh jeder schon weiß. Also, dass Geparde die schnellsten Landtiere der Welt sind und bis zu 100 Schubidunden-Kilometer schnell rennen können. Das weiß ich schon alles.
2: Ah ja, okay, alles klar. Dann lass uns doch erstmal in zwei kleine Kostproben aus meiner Fernsehfolge reinhören. Ich kann mir nicht vorstellen, dass du sowas schon mal erlebt hast. Wir sind in Namibia in Afrika. Mit unserem Jeep pesen wir volle Pulle eine Straße entlang. Neben uns laufen Geparde.
3: Schneller, schneller, schneller! Gib mal richtig Gas, komm! Wuhu! Ja, komm!
4: Wuhu! Wow, die kommen ganz schön nah ran.
2: Die Geparde sind einfach locker neben uns hergetrabt. Das war wie ein Spaziergang für die.
1: Oh, das klingt aber wirklich aufregend.
2: Und warte, ich habe noch was. Hast du schon mal Geparde angelockt? Also so wie Kätzchen?
1: Du meinst so schubiditz-ditz-ditz, mitz-mitz-mitz?
2: Ja, hör mal, wie das bei Geparden klingt.
3: Komm, komm, komm, komm! Komm, komm, komm, komm!
2: Und kurz darauf kam ein Gepard direkt auf mich zu.
1: Wow, Auge in Auge mit einer wilden Raubkatze, das ist gewagt.
2: Naja, halb wild. Davon erzähle ich später gern mehr. Also, wenn du willst.
1: Ja, bitte. Ich bin ganz Otti-Ohr.
2: Okay, dann stürzen wir uns ins Abenteuer und ich verrate dir nicht das, sondern warum der Gepard so verdammt schnell rennen kann und warum er von uns Menschen vor uns Menschen geschützt werden muss.
1: Und ich habe doch einen Punkt.
2: Lass hören.
1: Ja, die Punkte auf dem Fell. Ich komme da irgendwie immer ein bisschen durcheinander mit Gepard und Leopard und...
2: Jaguar, ja, der hat auch noch Flecken. Da können dir bestimmt die Spürnasen weiterhelfen.
1: Ja. Lass hören, was die Spürnasen erzählen. Bestimmt wissen die Kinder schon jede Menge über Geparde.
2: Oh ja, das kannst du laut sagen.
5: Ich weiß, dass Geparden Raubtiere sind.
6: Geparden sind mit den Katzen verwandt.
7: Geparden haben geflecktes Fell.
8: Sein Fell ist gelb und schwarz.
9: Das Fleckenmuster vom Gepard ist einzigartig, wie bei uns der Fingerabdruck.
10: Ich glaube, der Gepard hat die Punkte zum Tarnen.
2: Stimmt, genau. Was auf den ersten Blick so auffällig aussieht, ist es gar nicht. Wenn ein Gepard im hohen Gras der Savanne auf die Jagd geht, verschwimmt er durch die Flecken fast mit seiner Umgebung.
1: Oh, sag mir quando, quando, quanti. Wie viele Flecken sind denn das?
2: Oh, das habe ich die Spürnasen auch mal schätzen lassen.
11: Ich glaube, dass er 80 Punkte hat.
7: Ich schätze 181.
12: Ich glaube, der Gepard hat 300 oder 400 Punkte.
13: Ich glaube, der Gepard hat 1000 Punkte.
14: Oder er hat 2000 Punkte.
2: Es sind bis zu 3000 Punkte. Nur auf dem Bauch hat er weißes Fell, ganz ohne Punkte.
1: Oh, Wahnsinn. Ja. Und dabei hat jeder Gepard ein einzigartiges Muster. Das ist echt toll. Ich bin ja so verschossen in deine Punkte. Und jetzt komm mal zum Punkt. Also zu den Punkten oder Flecken. Wie kann man die von Gepard und Leopard und Jaguar eigentlich unterscheiden?
2: Auf geht's, Spürnasen.
9: Jaguar, Gepard und Leopard haben alle Flecken.
10: Alle haben so ein orangliches Fell.
14: Aber die Flecken sehen alle anders aus.
9: Der Gepard hat nur die schwarzen Flecken. Der Leopard hat nur die Umrandung.
14: Und der Jaguar hat Kringel.
9: Und schwarze Punkte in seinen Flecken.
1: Oh, das ging aber jetzt sehr, sehr schnell bei den Spürnasen. Das musst du mir bitte einfach nochmal Punkt für Punkt erklären.
2: Also, der Gepard ist einfach. Der hat nur einfarbige schwarze Flecken oder Punkte. Egal, wie du es nennst.
1: Aha, ja, gut. Und die Flecken von Leopard und Jaguar, kannst du das auch nochmal wiederholen?
2: Also bei Leopard und Jaguar sehen die Flecken wirklich sehr ähnlich aus. Es sind bei beiden Tieren eher so Kringel. Du kannst auch sagen, so ringförmige Flecken. Allerdings ist der Leopard OP.
1: OP, ja, aber was soll das denn heißen?
2: Das ist meine Merkhilfe. Im Wort Leopard kommen die Buchstaben O und P vor und das steht für ohne Punkte.
1: Oh, ohne Punkte, OP.
2: Der Jaguar hat innerhalb seiner kreisförmigen Flecken nochmal so kleine schwarze Punkte. Und das hat der Leopard eben nicht.
1: Oh, OP, okay, Leopard, Kringel ohne Punkte. Jaguar, Kringel mit Punkten. Hast du noch mehr so tolle Merkhilfen?
2: Ich habe noch einen Tipp für dich. Hör dir doch einfach mal meine Folge über die Jaguare an. Die Folge gibt's in der ARD-Audiothek
1: und überall, wo es sonst Podcasts gibt. Ja, diesen Punkt habe ich auch schon verstanden.
2: Dann fasse ich kurz zusammen, was wir bis jetzt zusammengetragen haben. Also, der Gepard ist ein Raubtier und gehört zu den Katzenartigen. Er lebt in Afrika im weiten Grasland der Savanne. Vor allem in Namibia gibt es noch einige Tiere. Sein geflecktes Fell ist dort die perfekte Tarnung. Ein Gepard hat bis zu 3000 Flecken oder Punkte.
1: Und diese Punkte sind ganz einfach schwarz. Ja, das kann ich mir merken.
2: Punkt für dich, Otter. Übrigens, wer dem Gepard ins Gesicht schaut, entdeckt dort noch eine Besonderheit. Seine Tränenstreifen. Das ist ein dünner schwarzer Strich, der von den Augen zur Schnauze läuft. Ein bisschen sieht es so aus, als ob der Gepard schwarze Tinte weint. Die Streifen sind aber eine Art Sonnenbrille.
1: Oh, wow. Das ist wirklich cool. Hätte ich auch gerne. So eine Sonnenbrille, yeah. Wie funktioniert die?
2: Also pass auf. Schwarz schluckt das Sonnenlicht und leitet es so vom Auge weg. Und weil Geparden ja am Tag jagen, sind diese Tränenstreifen sehr praktisch. Dadurch blendet sie die Sonne nämlich nicht so stark.
1: Blub, blub, blub, blub. Schubiduba, schubiduba. Fünf kleine Fische, schubiduba. Ich brauche halt jetzt eine kleine Stärkung. Und was fressen eigentlich Geparde?
2: Fleisch. Nur Fleisch. Ihre Beute sind vor allem Gazellen und kleine Antilopen. Weil die eben schon bis zu 80 km/h schnell sind, muss der Gepard eben noch schneller rennen können.
1: Ja, ich weiß schon. Ein Gepard erreicht Spitzengeschwindigkeiten von 100 km pro Schubidunde. Ja.
2: Oder läuft 100 Meter in 4 Sekunden. Der schnellste Mensch braucht dafür knapp 10 Sekunden. Das ist doch... absoluter Rekord.
1: Ja. Aber interessanter ist doch die Frage, wie macht er das jetzt?
2: Also, fangen wir mal bei den Füßen an. Für meine Fernsehreportage haben wir in Nankusee, einer Rettungsstation für wilde Tiere, mitten in Namibia gedreht. Hier leben noch 3000 Tiere in freier Wildbahn. In der Rettungsstation kümmert sich Kai um verwaiste Tiere. Mit ihm bin ich zwei Geparden wirklich ganz nahe gekommen.
15: Hallo Anna. Ja, komm ruhig näher.
16: Wer ist das?
15: Das hier ist der Aiko.
16: Hi Aiko, wow, ist der schön.
15: Nur ganz vorsichtig sein, nicht zu schnell sich bewegen.
2: Also nicht wegrennen.
15: Nicht wegrennen. Er ist ja wohl schneller als dir.
2: Und er ist zahm?
15: Können wir lieber sagen, Mensch gewöhnt.
2: Okay.
15: Ist kein Haustier.
2: Ja.
15: Aber der ist Mensch gewöhnt und er mag doch Menschen. Der wird dir nichts antun, aber ist auch gefährlich.
2: Okay, dann halten wir so ein bisschen Abstand, aber es ist ja auch schon sehr, sehr toll, dass man ihm so nahe kommen kann.
16: Eiko und seine Schwester hat man als Babys in der Wildnis gefunden. Ihre Mutter ist wohl erschossen worden. In der Rettungsstation von Nankusee hat man die kleinen Katzen mit der Flasche aufgezogen. Wo Eiko ist, ist auch seine Schwester nicht weit.
2: Schaut mal, wir haben jetzt Besuch bekommen von noch einem Geparden, auch wunderschön, die Schwester von Eiko. Die heißt Kiki. Also es ist schon ein sehr intensives Gefühl, ihr so zwei Riesenkatzen neben sich liegen zu haben. Aber die schnurren ja die ganze Zeit so. Was heißt das denn?
15: Das heißt eigentlich, die sind sehr gemütlich jetzt im Augenblick. Es ist ein ganz natürliches Geräusch, was sie machen.
2: Okay, ja, ich finde das auch sehr beruhigend, muss ich sagen. Denn man kennt es ja so von der Hauskatze. Wenn die schnurrt, dann heißt es auch, alles ist in Ordnung. Wir können uns relaxen und ein bisschen kuscheln. Jetzt, wo sie so liegen, sieht man sehr gut, dass sie die Krallen gar nicht einfahren können. Ja. Das heißt, die sind immer draußen, oder?
15: Ja, damit sie schnell wegspringen können und auch schneller wegrennen können. Die arbeiten genauso wie beim, kann man sagen, wie beim Fußballschuh. Unten sind die Stacheln.
2: Die Spikes?
15: Die Spikes, Stollen. Ja. Und damit kann man schneller rennen.
1: Oh, erst eine eingebaute Sonnenbrille und jetzt auch noch eingebaute Spikes. Kein Wunder, dass der Gepard alle Rekorde bricht.
2: Sag mal, ich glaube, jetzt kapiere ich's erst. Bist du neidisch?
1: Hör mal, wir Fischotter, wir schwimmen immerhin bis zu 14 Kilometer pro Schubidunde. Und an Land bringen wir es watschelt und schlittert auf 29 Kilometer pro Schubidunde. Yeah!
2: Das ist in jedem Fall beachtlich. Aber schau, der Körper eines Gepards ist von der Natur einfach perfekt für Hochgeschwindigkeit gebaut. Der Gepard hat ganz kräftige, muskulöse Hinterbeine. Wenn er läuft, berühren seine vier Pfoten dreimal pro Sekunde den Boden.
1: Bei mir? Nicht.
2: Eben. Bei dir bleiben die Pfoten einfach die ganze Zeit am Boden. Ein Gepard hat einen sehr langen Rücken mit einer super beweglichen Wirbelsäule. Beim Rennen funktioniert das fast wie bei einer Feder. Er kann so extrem große Sprünge machen.
1: Okay. Das ist bei mir... anders.
2: Ja, außerdem hat er einen sehr langen, schweren Schwanz. Den nutzt der Gepard beim Jagen wie ein Ruder zum Lenken. So kann er blitzschnell die Richtung ändern.
1: Oh, ich habe auch so einen Steuerschwanz. Allerdings eher zum Schwimmen.
2: Ja, und dann hat der Gepard auch noch ein großes Herz.
1: Oh, das habe ich auch. Und du, liebe Anna, du, oh du mein Herz, auch.
2: Danke. Aber beim Gepard meine ich es wortwörtlich. Das Herz wiegt 1,5 Kilo und er hat eine kurze Nase mit breiten Nasenlöchern.
1: Oh, eine Schubidups-Nase, so wie ich.
2: Oder ich? Nee, nicht ganz. Wichtig sind für den Gepard vor allem die großen Nasenlöcher. So kommt beim Rennen ganz schnell ganz viel Sauerstoff in seine Lunge. Ich sag ja.
1: Alles klar, besser geht's nicht. Ich muss zugeben, wirklich otterflottermottertoll, so ein Gepard.
16: Also, ich fasse die Punkte nochmal schnell zusammen. Der Gepard ist als schnellstes Landtier der Welt perfekt ausgestattet. Weil er seine Krallen nicht einziehen kann, geben sie ihm wie Spikes die optimale Bodenhaftung. Außerdem hat ein Gepard sehr lange, kräftige Beine, einen super beweglichen Rücken, mit dem er große Sprünge machen kann. Und weil sein Schwanz so lang und schwer ist, trägt es ihn nicht aus der Kurve und er kann beim Jagen blitzschnell die Richtung ändern. Und durch sein großes Herz und die kurze Nase mit den breiten Nasenlöchern ist sein Körper beim Sprinten perfekt mit Energie und Sauerstoff versorgt. Was man aber wissen muss, ein Gepard kann zwar bis zu 100 km/h schnell rennen, hält das aber maximal 10 Sekunden durch.
1: Und ich brauche jetzt wieder mal ein paar Fische. Lecker, schmecker. Es geht doch nichts über fangfrischen Fisch.
2: Boah. Dir geht's schon richtig gut, gell? Wenn ich daran denke, wie so eine Jagd und das Fressen beim Gepard abläuft.
1: Wie denn?
16: Also, ein Gepard geht nur alle 2 bis 3 Tage auf die Jagd. Und dann ist die Sache natürlich ganz schön brutal. Eben eine Hetzjagd. Bei meinem Abenteuer in Namibia hat mir Gepardenforscherin Katrin gezeigt, wie das aussieht. Das tote Tier war allerdings nicht echt, sondern eine Nachbildung.
17: Typisch hier im Schatten wird gegessen?
18: Die ziehen ihre Beute immer in Schatten.
17: Und woran sieht man jetzt hier, dass es der Gepard war?
18: Na, erstmal haben wir hier Reißspuren. Die Geparden reißen die Achillessehne durch.
17: Damit das Tier nicht mehr laufen kann.
18: Genau. Und hier hinten haben wir diese Reißspuren, jeweils nur eine Linie, weil der Gepard die dann so runterzieht und vom Rennen abhält.
16: Immer wieder schlagen Geparde ihrer Beute auf die Hinterbeine und bringen die Gazelle so am Ende zu Fall. Der Gepard tötet mit einem Biss in die Kehle. Allerdings passiert jetzt etwas sehr Rätselhaftes, nämlich gar nichts. Erst nach 20 Minuten beginnt der Gepard mit dem Fressen. Warum? Na, was denkt ihr? Denkt mal mit. Warum fängt der Gepard nach erfolgreicher Jagd nicht sofort an zu fressen? Wartet, ich gebe euch 3 Möglichkeiten vor. A. Sein Körper ist durchs Rennen so überhitzt, dass er sich ausruhen muss. B. Der Gepard lässt seine Beute erstmal eine Weile liegen. Durch das Abkühlen verändert sich der Geschmack des Fleisches. Oder C. Der Gepard macht erstmal einen Kontrollgang und überprüft, ob keine anderen Tiere in der Nähe sind, die ihm seine Beute streitig machen könnten. Na, Otti, was glaubst du?
1: Ausruhen, B. Fleischgeschmack oder C. Kontrollgang. Ich nehme C. Den Kontrollgang.
16: Leider falsch, lieber Otti. Es ist A. Der arme Gepard ist nach der Jagd so fertig, dass er 20 Minuten nichts essen kann. Er kann nämlich nicht schwitzen und sein Körper ist wie ein Motor beim Sprinten so heiß gelaufen, dass er erstmal abkühlen muss.
1: Also nix mit fangfrisch?
16: Ja, und es kommt noch schlimmer. Falls kurz nach der Jagd ein Geier oder eine Hyäne vorbeikommen, schnappen sie dem Gepard einfach seine Beute weg.
1: Und er guckt in die Röhre, weil er so platt ist?
16: Ja, und nachdem er sich erholt hat, muss er mit knurrendem Magen wieder auf die Jagd gehen.
1: Oh Mensch, Anna, das ist fies als fies. Das ist richtig mies. Ist das der Grund, warum es Geparde wenig gibt, ne? Du hast ja am Anfang gesagt, dass die Tiere wie immer vor allem vor euch Menschen geschützt werden müssen.
16: Ja, das stimmt. Vor gut 100 Jahren gab es in Afrika noch rund 100.000 Geparde. Schätzt man zumindest. Heute sind es nur noch knapp 7.000. Krass, oder?
1: Ja. Und warum?
16: Ja, dafür gibt's einige Gründe. Zum einen drängt der Mensch die Tiere immer weiter in immer kleinere Gebiete zurück. Die Geparde finden nicht mehr genug zu fressen und kommen dadurch in Konflikt mit den einheimischen Farmern und Bauern.
1: Aber Geparde greifen doch normalerweise keine Menschen an.
16: Nein, aber die Leute erschießen die Tiere, wenn sie ihnen zu nahe kommen, weil sie Angst haben, dass die Raubkatzen Schafe, Ziegen oder Kühe aus ihren Herden reißen.
1: Naja, aber wenn die Geparde nicht mehr genug zu fressen finden, ist es doch kein Wunder, dass sie sich an die Herden ranmachen.
16: Ja, das stimmt. Um die Geparde zu schützen und den Farmern zu zeigen, dass nicht immer der Gepard der Bösewicht ist, wühlen die Forschenden wie Katrin in der Kacke.
1: Lass bitte nicht riechen, aber hören.
17: Oh ja, das ist ein ganz schön ordentlicher Haufen. Ist aber schon ein bisschen älter, gell? Ist ein bisschen trocken.
18: Genau, ja.
17: Riecht aber trotzdem nicht gut. Und was bringt uns das jetzt? Was können wir mit der Kacke anfangen?
18: Wir nehmen einen Teil mit ins Labor.
17: Und da machen wir was?
18: Wir untersuchen die Kotprobe und schauen, was hat das Tier gefressen.
16: Im Labor wird der Kot so lange gewaschen, bis die unverdaulichen Speisereste zum Vorschein kommen. Zum Beispiel Haare. Unter dem Mikroskop bestimmen die Forschenden dann, von welchem Tier die Haare sind. Bei uns war es ein Kudu. Das ist eine Waldantilope.
17: Was bringt uns jetzt die Information?
18: Die Information ist wichtig für den Farmer zu wissen, dass der Gepard ein Wildtier erlegt hat und nicht seine Herde, seine Schafe, seine Ziegen. Ist wichtig für ihn und auch wichtig für uns, damit er die Geparden nicht schießt.
17: Und somit ist das auch wieder ein weiterer Teil, um die Geparden zu schützen.
16: Die Aufklärungsarbeit mit der Kacke trägt Früchte. Wer mehr weiß, hat einfach weniger Angst. In den letzten Jahren wurden deutlich weniger Geparde erschossen.
1: Also das mit der Kacke, ja, also das ist wirklich eine gute Nachricht. Schließlich sind Geparde einfach schön. Außerdem richtig flott. Die schnellsten Tiere an Land.
16: Hört, hört. Einfach alles am Körperbau eines Gepards ist auf Hochgeschwindigkeit getrimmt. Seine Krallen, die langen Beine, der schwere Schwanz, die kurze Nase.
1: Damit punktet er. Genauso wie mit seinem gepunkteten Fell. Trächig. Et très simple. Ganz einfach. Schwarze Flecken auf goldgelbem Grund.
16: Und nach der schnellen Jagd braucht der Gepard mindestens 20 Minuten Pause. Ja, und so eine Pause brauche ich jetzt auch mal.
1: Und ich brauche jetzt wieder ein paar Fische. Merke, ist der Fischeeimer leer, holt Otti sich einen neuen her. Yeah.
16: Alles klar, Otti. 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
1: Euer Otter
16: und eure Anna.

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6: Ich bin Christine, ein ganz einfacher Stuberflug. Ich hau 6 Füße und einen Riesel und ein paar tausend Eigler. Seit ein paar Tagen ist der Flecki bei uns auf Urlaub. Für einen Hund, einen Fuchsel, ist der Flecki schwer in Ordnung. Nur, dass er kein Schwäbisch schwätzen kann, das ist ein bisschen schade. Vor ein paar Tagen hat er von seinem Herrle einen fetten Kotelettknochen gekriegt. Ein richtiges Festessen.
7: Den lassen wir uns morgen so richtig schmecken, wuff,
6: hat er zu mir gesagt, ist weggesprungen und hat den Knochen irgendwo im Gatter vergraben. Dass er die Stelle mehr findet, hat er ein bisschen nachbieselt. Über Nacht hat er aber einen fetzen Katar gekriegt, sodass er nichts mehr hat riechen können. Jetzt hat er nämlich gewusst, wie er den Knochen mehr finden soll. Ganz traurig sind wir zwei unter dem Walnussbaum gehockt und haben nachgedacht, wo der Knochen sein kennt. Da stand auf einmal ein Mäuertippel vor uns im Gras. Ein halbes Blättle hat er noch im Maul gehabt, weil so einer denkt ja alleweil nur ans Fressen.
7: Wuff, was ist denn das?
6: Hat der Flecki gefragt und mit dem Schwänzli gewedelt. Ein Mäuertippel, han ich gesagt. Bei Ui sagt man Maikäfer dazu.
7: Huff, guten Tag,
6: hat der Flecki gesagt. Wo kommst denn du her? Hat der Mäuertippel gekeift, weil er hat noch nie Schriftdeutsch gehört. Der Flecki hat die Frage nicht gleich verstanden und bloß freundlich ja, ja, gesagt. Ist der ein bisschen deppert oder was? Hat mich der Mäuertippel gefragt. Da hat's Schwänzle vom Flecki ein bisschen weniger gewedelt. Der Mäuertippel hat am Flecki mit seinen Fühlern gerochen und hat gesagt, stinken tut er auch noch. Da hat's Schwänzle vom Flecki gar nicht mehr gewedelt. Aber mir ist eingefallen, dass ein Mäuertippel mit seinen Fühlern ja wenig gut riechen kann. Du, kannst du uns et helfen, einen Kotelettknochen wieder zu finden? Hau ich den Mäuertippel gefragt.
8: Warum soll ich das tun? Für den Depp da.
6: Da hat er mit einem von seinen Fühlern auf der Fleck gezeugt und mit dem anderen hat er sie frische Luft zugewedelt.
8: Der Flecki hat ein kleines bisschen zum Knurren angefangen.
6: Du kannst dann auch ein Stückchen von dem Knochen hauen, hab ich zum Mäuertippel gesagt.
8: Besteppert. Ich friss kein Fleisch, hat mir der Mäuertippel angeraunzt. Ich friss bloß Blätter. Und am liebsten Tier von einem Eucherbaum.
6: Jetzt war ich auch ein bisschen angefressen, weil alles muss man sich ja auch nicht bieten lassen von so einem Mäuertippel, oder?
7: Ich glaub, ich hab den Knochen unter einem Eichenbaum vergraben.
6: Sagt da der Flecki auf einmal. Ich übersetze das Ganze für einen Mäuertippel und der wird ganz wepsig. Auf der Stelle hat er die Fährte vom Flecki aufgenommen und ist losgeflogen. Der Flecki und ich hinter drei. Zuerst ist er zum Schoppen geflogen, weil da hat's auch stark nach Hund gerochen. Aber der Flecki hat mir den Kopf geschüttelt. Der Mäuerdippel ist zu einer mickrigen, kleinen Ficht geflogen. Und da hat der Flecki dann bellt wie verrückt und hat ein Kotelett nachher aus dem Boden graben. Der Mäuerdippel hat eine Sauwut gekriegt und hat gesagt, das ist eine Ficht und kein Eicherbaum, du Depp. Da hat der Flecki ganz unschuldig da und gesagt, stimmt, ich bin aber auch wirklich so deppert. Mit einer Sauwut ist der Mäuerdippel abzischt und der Flecki hat von einem Ohrenwatschel zum anderen grinst. So ein Hund.
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1: Von Silke Wolfram. Erzählt hat es
9: Conny Glocker.
6: Und jetzt schlaufet gut und träumet ein bisschen. Gutes Nächtle.
1: Gute Nacht.
10: Oder Kissenschlaf.

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3: 19 Uhr, die Nachrichten mit Silke von Walkow. Die Übersicht. CSU-Politiker Hoffmann wird kommissarischer Nachfolger von Spahn. Iran meldet mehr als 50 Tote nach US-Angriffen. Bayern-Koalition will Gehörlosengeld doch einführen. Das Wetter, Sonne und Wolken, im Süden auch Gewitter. Berlin. Nach dem Rücktritt von Jens Spahn übernimmt CSU-Landesgruppenchef Hoffmann das Amt des Unionsfraktionsvorsitzenden kommissarisch. Der Abgeordnete für den Wahlkreis Main-Spessart-Miltenberg war bisher der erste Stellvertreter von Spahn. Dieser hatte am Mittag sein Amt niedergelegt. Hintergrund war eine Debatte um die Elternschaft von Spahn und seinem Mann. Die beiden haben ein Kind mithilfe einer Leihmutter aus den USA bekommen. In Deutschland ist die Leihmutterschaft verboten. Politiker aus Reihen der Koalition zollten Spahn für seinen Rücktritt Respekt, darunter CSU-Chef Söder, die stellvertretende CDU-Chefin Prien und der SPD-Fraktionsvorsitzende Mirsch. Teheran. Seit der neuen Eskalation am Persischen Golf sind im Iran nach Regierungsangaben mindestens 50 Menschen ums Leben gekommen. Mehr als 500 Menschen wurden demnach bei den US-Angriffen verletzt. Die Regierung berichtet in der Regel nur über zivile Opfer. Über Verluste unter den Streitkräften gibt es keine offiziellen Daten. Das US-Militär hat vor allem die südlichen Küstenprovinzen Irans angegriffen. Die Nachrichtenagentur Tasnim berichtete, alleine in der südwestlichen, ölreichen Industrieprovinz Khuzestan seien es in den vergangenen 10 Tagen Angriffe auf 95 Orte gewesen. Karlsruhe. Die Staatsanwaltschaft hat nach einer Attacke auf einen Bahnmitarbeiter einen Haftbefehl gegen den mutmaßlichen Angreifer beantragt. Der 36-Jährige soll im Rahmen einer Fahrscheinkontrolle in eine gewaltsame Auseinandersetzung mit dem 26 Jahre alten Sicherheitsmann der Deutschen Bahn verwickelt gewesen sein. Dabei stürzte der Bahnmitarbeiter bei voller Fahrt durch eine Tür aus dem Zug. Er befindet sich nach wie vor in einem kritischen Zustand. Neu-Delhi. Indien hat erstmals eine privat entwickelte Orbitalrakete erfolgreich gestartet. An Bord der Rakete vom Unternehmen Skyroot Aerospace befanden sich mehrere Geräte zur Satellitenerprobung und für Experimente im Orbit. Indien ist damit nach den USA und China das dritte Land, in dem einem Privatunternehmen der Start einer Rakete in die Erdumlaufbahn gelungen ist. In Europa arbeiten Firmen wie das in Ottobrunn bei München ansässige ISA Aerospace daran. Neubrandenburg. Der Waldbrand im Müritz-Nationalpark in Mecklenburg-Vorpommern breitet sich nach Behördenangaben immer noch aus. Betroffen seien mittlerweile rund 388 Hektar. Der Landkreis Mecklenburgische Seenplatte hat Urlauber gebeten, das Gebiet weiträumig zu meiden und Umwege in Kauf zu nehmen. Die 400 Bewohner der Ortschaft Granzin können unterdessen zurück in ihre Häuser. Sie waren am Montag, als das Feuer ausbrach, vorsorglich in Sicherheit gebracht worden. Altmunition in dem Gebiet erschwert die Brandbekämpfung. Irsee. CSU und Freie Wähler wollen noch in dieser Wahlperiode ein Gehörlosengeld in Bayern einführen. Das sagte CSU-Fraktionschef Holecek nach einer Klausur der Fraktionsspitzen. Bereits in ihrem Koalitionsvertrag hatten sich die beiden Parteien darauf verständigt. Aufgrund der klammen Haushaltslage wurde es bisher aber noch nicht eingeführt. Mit dem Geld sollen unabhängig vom Einkommen behinderungsbedingte Mehrkosten für Gehörlose ausgeglichen werden. Ab wann das Geld ausgezahlt werden soll, ist noch unklar. Das Wetter in Bayern. Bis zum Abend wechseln sich Sonne und Wolken ab. Im Norden nur vereinzelt, im Süden öfter Schauer und Gewitter. Lokal sind Starkregen, Hagel und Sturmböen möglich. In der Nacht teils klar, teils bewölkt. Im Süden klingen die Schauer ab. In Franken muss weiter mit Schauern und Gewittern gerechnet werden. Abkühlung auf 16 bis 11 Grad. Morgenschauer und einzelne Gewitter, am Montag und Dienstag weitgehend trocken, die Höchstwerte 18 bis 25 Grad. Es ist 19.05 Uhr. Die Verkehrsmeldungen. Eine Verkehrsmeldung liegt uns vor für die A3 Nürnberg Richtung Passau zwischen Metten und Kreuz Deggendorf. Hier ein Unfall und derzeit 6 Kilometer Stau. Soweit der Service.
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4: So, hallo, ich bin Lester Jones. Schön, dass wir heute im Zündfunk sind.
5: Ja, auch Michi Bartel sagt hallo, willkommen zu diesem Zündfunk-Playback, das ein besonderes ist. Bei mir zu Gast, ihr habt ihn gerade gehört, Lester Jones, DJ, unter anderem im Münchner Ultraschall, das es ja leider nicht mehr gibt. Lester, du warst aber auch im Plattenladen, im Münchner Plattenladen Optimal. Viele sagen, einer der besten in ganz Bayern. Stimmt das?
4: Ja, das kann man wohl so sagen. Also Optimal ist definitiv ein Schallplattenladen. Ich würde sogar sagen, hebt sich weltweit sehr gut raus, weil man im Optimal Schallplatten kriegt, zumindest in einer Bandbreite, die du fast in keinem anderen Schallplattenladen findest.
5: Dann schauen wir mal, ob du genug Schallplatten aus dem Optimal bekommen und dabei hast heute für diese Stunde, in der du, wie gesagt, die Musik aussuchst. Wir werden später über dein Leben als DJ reden, wie man seine Lieblingsmusik der Crowd näher bringt. Man muss vielleicht auch Kompromisse machen. Und du bist in einer musikalischen Familie aufgewachsen. Dein Vater war Jazzmusiker. Auch deine Tochter legt auf. All das werden wir in dieser Stunde Zündfunk-Playback hören. Aber Lester, jetzt erstmal ran an die Musik. Was ist das erste Stück, das du heute ausgesucht hast?
4: Ja, das erste Stück ist eine der Sachen, die mich sehr früh geprägt haben und das ist von Hashim, Elna Fish, The Soul auf Cutting Records. Das ist ein Stück von 1983. Ich selber war im Elektronischen im Grunde genommen zu Hause. Das könnte man da auch mit dazu zählen, weil es wurde damals sozusagen als Elektro betitelt. Ich selber komme eigentlich, meine ersten musikalischen Erfahrungen waren hauptsächlich mit Hip-Hop und Reggae. Und Hip-Hop und Elektro lagen damals sehr nahe zusammen. Genau, darum habe ich dieses Stück ausgesucht.
5: Dann hören wir jetzt mal das erste Stück von Lester.

0: Lester Jones, der auch die Musik ausgesucht hat. Lester, wir haben es vorhin schon angerissen, erzählt, dein Papa war Jazzmusiker, hat, soweit ich weiß, auch Musik rausgebracht, mitgemacht beim legendären Münchner Jazzlabel ECM Records. Beschreib mal den Sound, den er gemacht hat.
1: Den Sound, den mein Vater gemacht hat, war wirklich rein Free Jazz.
0: Echt Free Jazz sogar?
1: Das war tatsächlich Free Jazz, ja.
0: War das als Kind für dich verstörend?
1: Ich hatte als Kind natürlich keinen wirklichen Zugang zu Free Jazz, das war sehr schwierig. Also mein Vater ist Gründungsmitglied des AACM in Chicago gewesen damals. Hat viel auch mit Leuten wie Sun Ra, wenn man jetzt bekanntere Leute sucht, gespielt oder das Art Ensemble auf Chicago. Also das war die Ecke, wo er kam. Ich selber konnte als Kind mit Free Jazz nicht sehr viel anfangen, aber mein Vater war musikalisch immer sehr breit gefächert. Und da kam dann schon einiges, was mich auch mitgeprägt hat.
0: Wie bringt man seinem Kind Free Jazz bei? Hat er es versucht?
1: Gar nicht. Das kam später von selber, dass ich mich dafür interessiert habe. Also mein Zugang zu Jazz hat sehr, sehr lange gedauert. Der kam erst in meinen späten Teenagerjahren, würde ich sagen. Die erste Platte, wo ich Zugang zum Jazz gefunden habe, war Miles Davis, das Album. Aber
0: war bei mir auch genauso, Lester. Ich war auch ein Teenager. Also ich bin immer stolz als eitler Sack, dass ich mit, keine Ahnung, 15 die Bitches Brew von Miles Davis gehört habe.
1: Ah, dann warst du schon weiter. Bei mir war es zum Beispiel die Tutu, die sehr poppig ist, so gesehen, aber das war sozusagen mein Einstieg in Jazz. Und musikalische Früherziehung durch meinen Vater waren dann eher Sachen wie George Clinton, Parliament und damit kam ich dann, oder Commodores.
0: Damit kann man doch gut leben.
1: Damit konnte man gut leben, ja.
0: Super Input. Ja. Aber hat er mit dir auch darüber geredet, über die Musik, warum die gut ist oder was die auslösen kann oder auf was du hören sollst?
1: Ja, das kam später. Also ich bin dann früher mit meinem Vater sehr viel immer mit auf die Konzerte gegangen. Also auch schon als Kind war ich bei den Proben oft mit dabei. Die Musik hat mich als Kind damals nicht so sehr interessiert, sondern mehr das Drumherum. Die Musiker selber, die waren meistens sehr nett und sehr lustig. Also es war immer eine lustige Stimmung. Später dann, als ich dann älter wurde und auch selber mich sehr viel mehr für die Musik interessiert habe, natürlich bin ich dann mit meinem Vater sehr viel ins Gespräch gekommen über Musik.
0: Mit dem Vater ins Gespräch gekommen, das ist auch ein Typ, der wahrscheinlich jetzt nicht zu unseren absoluten Lieblingsmusikern zählt. Peter Maffay, es gab vor kurzem in der SZ, in der Süddeutschen Zeitung, ein Interview mit seinem Sohn Jaris. Und da erzählen sie auch, dass sie dann irgendwann zusammen gearbeitet haben. Aber Jaris, und er hat ihm verziehen, seinem Vater, hat auch erzählt, dass der Papa als Musiker natürlich immer abwesend war. Der war nie da, der war immer auf Tour. War das bei dir auch so und hast du deinem Vater verziehen?
1: Also meine Eltern haben sich sehr früh getrennt. Ich war damals 8 Jahre alt. Nein, also ich hatte nie ein Problem mit meinem Vater. Als sie sich getrennt haben, waren wir in Amerika und ich bin mit meiner Mutter hier rübergekommen. Ganz im Gegenteil, ich bin meinem Vater eigentlich sehr dankbar, weil er ist damals aus Amerika wieder hier nach Deutschland gezogen, um eben in meiner Nähe zu sein.
0: Daher kommt dann sozusagen die München-Connection von ihm auch.
1: Oder? Ja, genau.
0: Lester, die zweite Musik. Was hast du ausgesucht?
1: Also wenn wir schon bei meinem Vater gerade sind, dann würde ich sagen, dass wir ein Stück hören, wo er spielt. Also mein Vater war Bassist. Das Stück heißt Shoe Full. Und das ist auch von dem Album von Oliver Lake, mit dem er zusammen gespielt hat. Das Album selber heißt Life Dance of Is.

0: Wir haben es etwas spät aufgelöst. Wir haben am Anfang nur gesagt, dein Papa ist Jazzmusiker. Jetzt wissen wir, er spielt Bass. Was war das für ein Stück?
1: Das war ein bisschen, das ist jetzt kein wirkliches Free Jazz-Stück gewesen, sondern ein Stück von 1978. Da war ich zwar schon geboren, aber noch sehr klein. Das, er hat mit der Bandleader selber ist Oliver Lake, das ist ein Saxophonist. Und in dem seiner Band hat mein Vater damals zu der Zeit gespielt.
0: Lesser, gleich kommen wir darauf zu sprechen, wie es als DJ ist, woran man sieht, dass die Musik funktioniert. Aber du hast uns und unseren Hörern erzählt, dass du manchmal mit dabei warst, wenn dein Papa Konzerte gespielt hat. Hast du da manchmal das Leuchten in den Augen der Zuhörenden, der Crowd, der Gäste gesehen? Oder hast du gespürt, jetzt klappt's?
1: Ja. Also das kriegt man bei Konzerten schon mit. Also Musik ist ja eine sehr schöne Sache und ab und zu macht's Klick und es kommen in der Musik magische Momente vor. Die sind nicht oft, meiner Meinung nach, aber man kriegt's mit und es ist einfach ein Gefühl und es überträgt sich dann doch tatsächlich aufs komplette Publikum. Also man merkt, dass sich im Raum definitiv was ändert.
0: Wann ist dieses Klick da als DJ? Beschreib mal das Glücksgefühl, wenn du spürst, dass du als DJ jetzt die Crowd hast, dass sie irgendwie glücklich sind?
1: Meiner Meinung nach, ich glaube, man kann das nicht, forcieren. Das sind oft eher Zufälle, meiner Meinung nach. Also es ist halt, das Ding ist, dass man es als DJ nicht beeinflussen kann, weil das ist eine Symbiose, die man ja letztendlich eingeht. Also es ist halt, wenn die Crowd selber Lust hat zu feiern und man das mitbekommt und die Musik auch dementsprechend angenommen wird, dann funktioniert's. Aber es gibt jetzt keine Regel oder irgendwie ein Rezept dafür, dass dieses passiert.
0: Warst du mal, als der Tanzboden voll war, wenn du einen Song aufgelegt hast, verwundert, dass irgendjemand ganz anders, möglicherweise seltsam, überraschend tanzt zu deinem Sound?
1: Im Techno selber im Grunde genommen nicht. Also wie ich habe ja mit dem Techno wirklich Ende der 80er, Anfang der 90er habe ich dann wirklich als DJ angefangen und zu dem Zeitpunkt war der Dancefloor hauptsächlich Stroboskop und Nebel. Da hat man die Leute kaum tanzen sehen oder nur bruchstückweise und zu der Zeit selber ging es auch wirklich nicht um die Person selber, sondern wirklich um die Musik. Alles, was drumherum hängt und wenn jemand irgendwie wild getanzt hat oder komisch getanzt hat, ist das im Grunde noch niemandem aufgefallen, weil jeder das gemacht hat, was er wollte. Das war Techno oder ist Techno. Be what you like.
0: Wie, Lester, bereitest du dich eigentlich auf ein Set vor? Also machst du dann erstmal Playlists zu Hause oder hast du eine Reihenfolge, die du dann, wenn der magische Moment kommt, natürlich umschmeißt und was ganz anderes spielst? Wie viel Arbeit macht Musik in diesem Fall?
1: Also Musik macht sehr, sehr viel Arbeit, meiner Meinung nach. Da ich schon immer nur mit Vinyl auflege und kein digitaler DJ bin, habe ich natürlich auch nur begrenzt die Möglichkeit, Musik mitzunehmen. Vinyl ist schwer. Also mit zwei Kisten Schallplatten hat man natürlich eine gewisse Auswahl und eine gewisse Flexibilität. Ich habe jetzt DJ nie als Dienstleistung gesehen, sondern eher als Kunstform. Also die Musik, die ich gemacht habe oder mache, ist jetzt kein Wunschkonzert. Also ich habe selten die Möglichkeit, auf Musikwünsche als DJ einzugehen. Ich habe aber nie ein festgelegtes Set. Also ich nehme alte Sachen, neue Sachen, die ich neu gekauft habe. Ich packe das mit, habe im Grunde genommen grobes Bild davon, was ich an dem Abend machen will, bin aber immer sehr flexibel und man muss halt wirklich sehen, was die Leute gerade mitnehmen, worauf sie ansprechen und dann eben darauf eingehen. Aber ich weiß vorher nie genau wirklich, was ich spielen werde.
0: Wie du ja gerade richtig gesagt hast, ist natürlich wahnsinnig schwer, wenn man mit Schallplatten auflegt und dann mit zwei DJ-Taschen da irgendwie angekrochen kommt. Also muss man in der Vorbereitung sozusagen vor allem Sachen weglassen, wieder rausnehmen aus der Kiste, die man mitnimmt, oder? Das ist doch schwer, zu sagen, nee, den Track, den brauche ich heute nicht.
1: Ja, das ist wirklich Arbeit. Vor allem, weil ich halt mein Motto früher war definitiv, sobald irgendwas ein Hit ist, Hit geworden ist oder was wirklich oft im Club gelaufen ist, fliegt raus aus der Kiste. Weil das hört man ja dann eh ständig und man will sich ja dann doch ein bisschen abheben von dem, was man sonst so hört. Ja, also ich habe früher immer gesagt, im Grunde genommen, die Leute bezahlen mich als DJ nicht für die Zeit, wo ich im Club an den Turntables stehe, sondern für die Zeit davor und danach.
0: Dann gucken wir mal, was heute in deiner Kiste drin geblieben ist. Der nächste Track, Lester, was hören wir?
1: Der nächste Song, den wir hören, ist von einer Gruppe aus Detroit, die mich sehr beeinflusst hat. Du hast ja auch das T-Shirt dazu an. Das ist Underground Resistance. Das Stück nennt sich Waveform und ist von 1991, also einer der frühen Techno-Stücke, die mich sehr beeinflusst haben.
0: Wunderbar, hören wir jetzt. Zu Detroit kommen wir später noch. Jetzt erstmal Underground Resistance.

0: Underground Resistance hier auf Bayern 2 im Zündfunk Playback. Ausgesucht hat den Track Lester. Ich habe, weil ich mich einschmeicheln wollte bei dir, Lester, ich habe ein Underground Resistance T-Shirt an. Was ist so irre und kompromisslos oder was auch immer an dem Sound von Underground Resistance?
1: Underground Resistance waren einer der ersten wirklichen Techno-Kombos. Also Underground Resistance besteht aus Matt Mike Banks, der das auch immer noch macht. War die Gruppe mit Jeff Mills und Robert Hood zusammen. Die haben sozusagen das Ganze gestartet. Das war auch mit einer der ersten Techno-Acts, die ich jemals gehört habe. Das war damals noch vom Ultraschall, Alter World. Absolut hat damals in der alten Abbruchvilla Anfang der 90er einen illegalen Rave, kann man es nicht nennen. Das war eine Party für sehr wenig Leute. Und da war eben Underground Resistance da. Ich habe mal damals die Musik eigentlich eher als Bestrafung empfunden. Also ich kam wirklich definitiv vom Reggae und vom Hip-Hop, war natürlich immer sehr beatorientiert und sehr basslastig. Das hat mich immer sehr interessiert, aber ich konnte zu dem Zeitpunkt mit Techno das ist ganz schön hart. war dann aber doch recht begeistert, weil es halt wirklich rein beatlastig und auch ohne Vocals war. Also es ging wirklich nur um die Musik. Den Rest konnte man sich denken, also man wurde nicht durch irgendwelche Vocals beeinflusst und das hat mein Interesse geweckt an der Musik.
0: Detroit ist ja nicht so rasend weit weg von Chicago, der Windy City, in der du, glaube ich, geboren wurdest, richtig? Da gibt es ja auch natürlich eine riesige Tradition an Warehouses und House Music. Hast du das sozusagen auch aus Heimatgefühlen, nicht aus Heimatgefühlen, aber weil du da herkommst, nochmal mit besonderem Interesse aufgesogen?
1: Also House hatte ich schon auch immer interessiert. Das war, kam hier aus UK, kam die ganze Acid House Szene rüber und dann habe ich mich natürlich, also ich bin immer so, dass ich mich schon interessiere für die Geschichte der Musik. Dann stößt man natürlich früher oder später auf Chicago House und auch die Detroiter Einflüsse. Das ist alles sehr verschmolzen. Also Detroit ist ein Detroit Techno, könnte man als Weiterführung auch von Chicago House sehen, was halt ein bisschen undergroundiger und ein bisschen härter geworden ist. Das Interesse für Chicago House wurde bei mir dann wirklich erst später geweckt und kam mit dem DJen dazu, weil ich nie mich wirklich auf ein Genre festgelegt habe beim DJen, sondern von Chicago House über UK Acid, deutsche Sachen, Detroit, immer wirklich alles kunterbunt probiert habe, ineinander zu mixen, dass es auch klappt.
0: Lester, Chicago, nicht nur House Music, hat natürlich auch den Blues und den Jazz. Louis Armstrong hat dort lange gelebt, ist nicht geboren dort. Wie steht dein jazzender Vater zu elektronischer Musik? Habt ihr euch da manchmal ausgetauscht, gestritten? Hat er behauptet, es sei doch gar keine Musik? Da drückt er ja nur jemand Knöpfchen oder hast du sie ihm nahebringen können?
1: Nein, also er war selber schon immer auch sehr interessiert daran. Also wenn man jetzt spätere Herbie Hancock Sachen hört, zum Beispiel Herbie Hancock, großer Jazzmusiker, einer der Pioniere, was elektronische Musik angeht. Auch George Clinton und Parliament haben damit schon sehr viel experimentiert. Er war anfangs natürlich schon kritisch, weil klar, es ist halt eher als Vollblutmusiker und war natürlich Diskos immer ein bisschen kritisch gegenübergestanden. Ich habe ihn dann damals zweimal mit ins Ultraschall genommen und nachdem er gesehen hat, was da eigentlich gemacht wird, war er schon sehr, sehr interessiert dran, da er selber dann sogar tatsächlich Schnittstellen zum Jazz entdeckt hat.
0: Mit Papa im Ultraschall. Ich bin gespannt, Lester, was die nächste Musik sein wird, die wir jetzt hören.
1: Das nächste Stück ist auch von einer Combo aus Detroit, Draxia. In dem Fall Gerald Donald und James Stinson. Das Stück heißt Journey Home und ist auf Warp Records.

0: 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Gästemix heute mit Lester Jones. Wir waren gerade eben in Detroit und haben Rexia gehört und Journey Home. Jetzt, Lester, wollen wir ein bisschen über deine Familie noch reden. Über deinen Vater haben wir schon geredet. We are family. Auch deine Tochter, Sophia, liebt auch Musik. Auf was könnt ihr euch gemeinsam einigen?
1: Wir können uns fast auf alles gemeinsam einigen, weil wir haben sehr viele Überschneidungen im Musikgeschmack. Teilweise geht es dann aber auch wieder auseinander. Also sie mag auch sehr viele sehr ruhige Sachen, auch Songwriter, ist nicht ganz so mein Fall.
0: Und gibt es Sachen, wo sie irgendwie sowas sagt wie, also wo sie sich ja auch abgrenzen will, abgrenzen muss und sagt, Papa, ich glaube, das verstehst du jetzt nicht mehr. Die Leute wollen schneller tanzen, langsamer tanzen, die wollen auch mal ruhige Musik hören.
1: Wir haben eigentlich keine Abgrenzung zueinander. Wir zeigen uns eher gegenseitig neue Sachen, weil sie natürlich Sachen entdeckt, die ich nicht kenne. Ich kann ihr alte Sachen zeigen. Wenn ich jetzt aus meiner Plattensammlung Platten aussortiere, dann gehen sie ja zuerst zu ihr, wo sie dann schauen kann, was sie noch findet, wo ich vielleicht kein Interesse mehr dran habe. Es ist auch eher symbiotisch, das Ganze. Also es gibt jetzt nichts, wo wir uns miteinander abgrenzen müssen. Also wir haben auch schon zusammen aufgelegt. Die ersten Male waren ein bisschen holprig. Inzwischen funktioniert es eigentlich sehr gut, weil man gut auf die Musik vom anderen eingehen kann.
0: Gut, Lester, dann die nächste Musik. Was hören wir jetzt?
1: Die nächste Musik, die wir hören, ist von Moody Man. Das ist jetzt ein Act, wo meine Tochter und ich uns sehr gut verstehen. Und das Stück heißt No Feedback.
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0: No Feedback, Moody Man war das im Bayern 2 Playback. Lester Jones hat den Song von Moody Man ausgesucht. Moody Man, auch ein Typ, der mich arm gemacht hat, weil ich ganz viele Maxis von ihm gekauft habe. Im Optimal-Plattenladen, ja. Meistens im Optimal-Plattenladen. Da hast du lange Zeit gearbeitet, warst sozusagen der Elektronik-Experte. Wie anders ist es in einem Plattenladen, die Leute von Musik überzeugen zu wollen, als wenn du als DJ einfach super Sound auflegst?
1: Viele Leute wissen, was sie haben wollen. Dadurch, dass ich als Techno-DJ in dem Plattenladen eben auch drin stand und auch etwas über die Landesgrenzen bekannt war, waren natürlich immer Leute interessiert an der Musik, die ich auflege. Wir haben sehr viele Importe gehabt.
0: Aber hast du den Leuten eher sozusagen viel Musik zum Anhören mitgegeben? Oder gab es irgendwelche pädagogischen Kniffe? Also ist es besser, viel Platten anzupreisen oder zu sagen, diese eine Platte, die musst du haben, heute, jetzt, sofort?
1: Ja, in dem Sinn habe ich das nie gemacht, dass ich Leuten gesagt habe, die musst du haben, die musst du sofort haben. Ich bin immer ein Freund davon, dass Leute probieren, sich ihren Musikgeschmack selber zu erarbeiten. Was in der Musik meiner Meinung nach immer wichtig ist, ist sich dann sozusagen für die Wurzeln, wo kommt das Stück her oder wo ist es entstanden, und ein bisschen sozusagen Lehramtsarbeit zu machen. Das war mir in der Musik immer wichtig. Ich habe Leuten dann auch gerne alte Sachen gegeben und probiert, den Bogen zu neuen Sachen damit zu spannen.
0: Wollen wir über ein Thema kurz reden in Plattenläden, wo es vielleicht manchmal ein bisschen schwierig ist? Ich höre immer wieder von Freundinnen, Bekannten, weiblichen Personen, dass sie sich in einen Plattenladen, auch in einem Plattenladen wie den Optimal, nicht reintrauen, weil da so viele Checker sind. Man traut sich ja gar nicht, die irgendwas zu fragen. Die lachen einen vielleicht aus. Hattet ihr sozusagen dieses Problem auf dem Schirm?
1: Ja, das war definitiv ein Problem. Ich mal glaube, dass es besser geworden ist. Also was wichtig, was natürlich früher war, dass der Plattenladen eine reine Männerdomäne. Du hast wirklich nur Männer hinter der Theke gehabt. Leute mit extrem viel Musikwissen, stell die falsche Frage, du wirst schief angeschaut oder man hat das Gefühl, schief angeschaut zu werden. Ja, ich war immer sehr darauf bedacht, meine Mimik im Griff zu haben, was das angeht. Geschweige denn meine Sätze. Das ist meiner Meinung nach besser geworden. Mittlerweile stehen im Optimal ja auch Frauen hinter der Theke.
0: Ein Hoch auf die Jasmin übrigens, die auch ganz wunderbar auflegt.
1: Genau. Meine Tochter hat ja dann auch lange Zeit da ausgeholfen, über mehrere Jahre. Die haben wir dann auch reingebracht, nachdem ich gegangen bin. Klar, Plattenladen ist natürlich immer so eine Sache. Es gibt immer zwei Läden, wo ich sage, wenn du gedemütigt werden willst, dann geh entweder in einen Schallplattenladen oder in einen Fahrradladen. Das ist sehr ähnlich vom Gefühl her. Es ist natürlich immer für viele Leute schwierig, weil klar, zeig mir deine Musik und ich sag dir, wer du bist, ist ein alter Satz. Aber man sollte keine Angst haben, in einen Schallplattenladen zu gehen und auch keine Angst haben zu fragen. Je öfter man da ist, desto besser wird's.
0: Lester, du hast irgendwann aufgehört im Optimal, machst jetzt einen normalen Beruf. Was vermisst du und was war der Grund, dass du aufhörtest?
1: Das Ding war, bei mir kam Familie dazu. Ich habe deutlich weniger gedjayt als zuvor und es war größtenteils eine finanzielle Entscheidung, weil meine Frau konnte das natürlich nicht alles alleine tragen und Schallplattenladen, man wird da definitiv nicht reich drin. Es hat auch sehr weh getan, den Schallplattenladen zu verlassen. Da, wo ich jetzt bin, in meinem Dayjob, bin ich eigentlich sehr glücklich. Also das passt, den mache ich ja jetzt mittlerweile auch schon fast 15 Jahre. Das meiste, was ich wirklich vermisse, ist der Austausch mit anderen Musikliebenden, also der tägliche Austausch und insgesamt die allgemeine Kultur, die um den Plattenladen stattfindet.
0: Was hören wir als nächstes, was vielleicht die Kultur des Plattenladens wieder wertschätzt?
1: Als nächstes hören wir Jeff Mills unter seinem Projekt Mills Art. Das Stück heißt Aquarius und das ist einer der letzten Schallplatten, die ich aus dem Optimal mitgenommen habe.

0: Ganz neu, Jeff Mills, Mills Art. Ihr hört das Bandswipe Playback heute mit Michi Bartle und Lester Jones, der die Musik, auch diese Musik ausgesucht hat. Lester, ich sehe es ganz genau, du bist ein echter Mensch, du bist keine KI, du bist kein Algorithmus. Beschreib mal, wie für dich das Gefühl ist, wenn du am Abend zu Hause eine Schallplatte auf den Plattenteller legst. Das ist ja dann eine bewusste Entscheidung. Also man macht ja nicht, man drückt ja nicht auf Start und dann kommen 700.000 Songs, sondern man entscheidet sich für diese Platte und schaut vielleicht das Cover an, liest irgendwie die Lyrics, wie auch immer. Erklär mal, was es bei dir auslöst, wenn du zum Schallplattenspieler gehst.
1: Also ich mag einfach das Ritual der Schallplatte. Man hat erstens mal was Physisches in der Hand, anstatt jetzt Streamingdienste. Also es ist nicht so, ich nutze auch Streamingdienste. Ich höre sehr viel im Streamingdienst. Wenn ich da was Neues entdecke und es öfters höre und mich entscheide, okay, ich möchte die Schallplatte haben, hole ich mir die Schallplatte natürlich. Ja, es ist im Grunde genommen für mich ist es das Ritual der Klang, was jetzt ein bisschen abgedroschen klingt, weil das ist immer das, was die Schallplattenleute sagen, hey, der Klang ist viel besser als digital. Das ist mittlerweile marginal, meiner Meinung nach, was man hört. Aber es ist die Schallplatte selber, ist, wenn man ein schönes Gatefold-Cover, so die Cover, die man aufklappen kann, das Artwork, was man da insgesamt in der Hand hat, auch das Jagen nach Musik selber finde ich sehr interessant. Ich finde auch Secondhand-Plattenläden, es gibt nichts Besseres als in einem Secondhand-Plattenladen möglicherweise auch Musik nachkaufen, die man schon mal hatte. Auch der Geruch.
0: Passiert das auch, Lester, dass du vergessen hast, dass du die Platte schon hast und dann kommst du nach Hause und hast sie zum zweiten Mal gekauft?
1: Ja, das ist mir auch schon passiert. Also das ist insgesamt ein Erlebnis für alle Sinne. Man spürt es, hören tut man sowieso, das tut man digital auch, aber auch Schallplatten haben ihren ganz eigenen Geruch. Es ist genauso, es ist vergleichbar, wenn ich jetzt eine Parallele ziehen würde, dein Buch auf dem Kindle zu lesen oder haptisch das Buch eine Erstausgabe in der Hand zu haben, ist meiner Meinung nach einfach immer schöner, das Analoge.
0: Nicht, dass wir im Radio riechen können, aber jetzt machen wir es mal haptisch. Hol mal die nächste Platte aus deiner Plattenkiste und sag uns, was du jetzt auflegst. Man darf das gerne hören jetzt, wie du willst.
1: Schauen wir mal, was wir als nächstes spielen. Wir können auch was aus dem Moody Man Umfeld umspielen. Ist jetzt nicht er, aber von ihm produziert. Das ist Nikki O, auch eine Sängerin aus Detroit. Und in dem Fall hole ich jetzt mal die Schallplatte raus, weil ich nicht genau weiß, wie das Stück heißt und auf welcher Seite es ist. Aber es ist das Stück Watching You auf der B-Seite Nummer 3.

0: aus dem Moodyman-Umfeld. Nicky O war das. Ihr seid im Bayern 2 Playback mit Lester Jones, der heute die Musik ausgesucht hat. Was hast du, Lester, als nächstes ausgesucht?
1: Genau, als nächstes habe ich ausgesucht, gehen wir wieder zurück zu den Wurzeln. Das Stück heißt Reckless, ist eins der frühen Ice-T-Stücke.
0: Sau gut, ein bisschen Hip-Hopracy hier im Zündfunk.
1: Du wirst dich wundern, es ist kein Hip-Hop.
0: Wir hören es gleich.

0: Ihr habt es vorhin gehört, kein Hip-Hop war das, sagte Lester Jones, auch wenn wir gerade Ice-T gehört haben. Das war es schon fast wieder mit diesem Zündfunk-Playback. 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Lester Jones, DJ und ein echt guter, nicht nur früher im Ultraschall. Ich habe dich ja auch schon auf der einen oder anderen Party gehört und war ganz neidisch. Ich kann das nicht so gut, natürlich nicht so gut wie du. Jetzt bin ich gespannt, mit was du diesen Zündfunk beenden willst. Was ist der letzte Song, der dir so wichtig ist, dass wir ihn als Schlussstück hören?
1: Der letzte Song ist auch wieder ein Technostück, was mich damals sehr beeinflusst hat. Ist auch sehr früher Techno von 1991. In dem Fall ist es Missing Channel. Unser Stück heißt Onslaught. Missing Channel ist auch aus dem Underground Resistance Umfeld, war allerdings ein Soloprojekt von Robert Hood.
0: Robert Hood hier am Ende des Bayern 2 Playbacks, des Gästemixes mit Lester Jones. Ich danke euch allen, oder wir danken euch allen fürs Zuhören und kommt gut durch den Abend.
1: Ja, vielen Dank.

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2: Um 20 Uhr mit Silke von Walkow. Berlin. Bundeskanzler Merz will noch vor seinem Urlaub ab Ende Juli die Nachfolge von Jens Spahn als Fraktionsvorsitzender der Union im Bundestag klären. Derzeit würden noch die Optionen abgewogen, wie es aus dem Umfeld von Merz heißt. Am Wochenende wollen die Parteichefs von CDU und CSU, also Merz und Söder, über die Personalie beraten. Üblicherweise schlagen die Parteichefs dann gemeinsam einen Kandidaten vor. Gewählt wird der oder die neue Vorsitzende dann aber von der Fraktion, möglicherweise schon in einer Sondersitzung in der Sommerpause. Karlsruhe. Nach der Attacke auf einen Bahnmitarbeiter ist der mutmaßliche Angreifer wieder auf freiem Fuß. Das Amtsgericht folgte dem Antrag der Staatsanwaltschaft auf einen Haftbefehl wegen gefährlicher Körperverletzung nicht. Der Mann war offenbar in eine Rangelei verwickelt, in deren Verlauf ein Security-Mann gegen eine Tür gestoßen wurde. Als sich die Tür öffnete, fiel er hinaus und wurde dabei schwerst verletzt. Teheran. Der Iran hat das Rahmenabkommen mit den USA ausgesetzt, das sagte Vizeaußenminister Gharibabadi der Nachrichtenagentur Fars zufolge. Die USA hätten mit ihren aggressiven Maßnahmen gegen ihre Verpflichtungen aus der Absichtserklärung verstoßen, so Gharibabadi. Beide Länder hatten sich Mitte Juni eigentlich auf ein Abkommen geeinigt, das den Weg für ein dauerhaftes Kriegsende ebnen sollte. Anfang Juli war der Konflikt aber wieder eskaliert. Gaza. Bei israelischen Luftangriffen im Gazastreifen sind nach Angaben von Klinikvertretern mindestens 9 Palästinenser getötet worden, darunter 3 Kinder. Laut israelischem Militär galt der Angriff der Hamas. Trotz einer im Oktober vereinbarten Waffenruhe greift das israelische Militär fast täglich Ziele im Gazastreifen an. Nach Angaben des Gesundheitsministeriums im Gazastreifen wurden seit Inkrafttreten der Waffenruhe über 1.100 Palästinenser getötet. Berlin. Branchenverbände kritisieren die gestern vorgelegten Reformpläne für Solarstrom. Der Bundesverband Solarwirtschaft warnte, die vorgesehene Streichung der Förderung für kleine Solaranlagen könne Investitionen in Milliardenhöhe einbrechen lassen. Privathaushalte würden außerdem länger in fossiler Energieabhängigkeit gehalten. Laut den Plänen von Wirtschaftsministerin Reiche ist ab kommendem Jahr für die Betreiber von kleinen Solaranlagen eine garantierte Vergütung von nur noch maximal 3 Jahren vorgesehen. Das Wetter in Bayern. In der Nacht teils wolkig, teils klar, in Teilen Frankens später Schauer und Gewitter, die im Süden dagegen abklingen, 16 bis 11 Grad. Morgen dann zunächst weiterhin gebietsweise heftiger Regen und auch Gewitter. 20.03 Uhr.
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3: Hören Sie nun einen neuen ARD-Radio-Tatort. Grow von Dominik Bernet spielt im Jahr 2056 in der Schweiz. Der CEO einer milliardenschweren Schweizer Firma liegt tot in einer Gletscherspalte. Ex-Kriminalkommissarin Laura Martini und ihr Ex-Chef Luzi Kalberer versuchen undercover herauszufinden, ob der Tod des reichsten Mannes der Schweiz etwas mit seinem weltberühmten Haarwuchsmittel Grow zu tun hat.
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0: But what I do know, it's Grow! Hello, growers worldwide. Welcome to the Grow Show. I'm Tony, your personal Grow Coach. Grow, known auch als Ayurveda Gewürztee, Huchu Latte oder Gutee. Let your hair down and come grow with us.
1: Grow. Von Dominic Bernett.
2: Hallo, ich bin Laura, She Care Team. Herzliches Beileid. Wir begleiten und unterstützen Sie bei der Bewältigung Ihres Verlusts. Haben Sie den Haarwuchsmittelmilliardär umgelegt?
3: Laura, bitte. Wir wollten doch zusammenarbeiten.
2: Tun wir doch?
3: Nein. Du hast den Ernst der Lage nicht im Ansatz erkannt.
2: Aber sicher, Toni Rosa, der reichste und berühmteste Mann der Schweiz, wurde umgelegt. Und du möchtest wissen, wer es war.
3: Es gibt keine Morde mehr in der Schweiz seit 2049 und das bleibt auch so.
2: Wie konnte ich das vergessen? Und die Gerüchte, er sei vergiftet worden?
3: Es war ein Unfall. Er ist auf dem Eis ausgerutscht, in eine Gletscherspalte geplumpst und hat sich das Genick gebrochen.
2: Dann würde ich jetzt nicht neben dem Chef des Swiss Health Institute in einer Drohne sitzen und mit 300 km/h Richtung Rhonegletscher fegen.
3: Eine kleine Ungereimtheit gibt es. Der Tote hatte eine makrozytäre Anämie. Seine roten Blutkörperchen waren zu groß.
2: Er hatte also einen Infarkt. Aber das hätten seine Engelsensoren doch merken müssen und Alarm schlagen. Wozu lasst ihr euch dieses Zeug sonst implantieren?
3: Seine Sensoren haben natürlich sofort reagiert, aber das ist alles innerhalb sehr kurzer Zeit passiert. Da kam jeder Notruf zu spät.
2: Sowas wie eine Blutkrankheit im Zeitraffer? Klingt irgendwie schon nach Vergiftung. Versehentlich natürlich.
3: Laura, die Lage ist ernst. Wir müssen diese Mordgerüchte stoppen. Das ist ein nationaler Notstand. Nein, ein internationaler.
2: Wegen einem toten Haarwuchsmittelmilliardär?
3: Die ganze Welt nimmt Grow.
2: Die wohlhabende Welt.
3: Grow ist die wertvollste Firma der Schweiz. Ein internationales Schwergewicht. Schau dir die europäischen Börsen an.
2: Lassen Sie etwa Haare?
3: Es ist zwecklos. Ich bring dich zurück nach Freinau.
2: Jetzt sei nicht so empfindlich. Ich hab schon verstanden. Da hat wer euren Mähnen-Messias vergiftet und jetzt schieben die Jünger Panik. Huch, Herr Tonis Tod, was mit seinem tollen Haarwuchsmittel zu tun? Ist meine Hochsteckfrisur in Gefahr? Oder bin ich am Ende schon tot? Keine Sorge, Luzi, wir klären das.
3: Aber bitte mit dem nötigen Ernst. Bundesrätin Pürzi persönlich hat mich beauftragt, die Situation diskret zu klären und zu beruhigen.
2: Pürzi hat doch bloß Angst um ihre Dauerwelle. Die nimmt eindeutig zu viel von diesem Grow-Zeug, als hätte sie eine Perücke auf.
3: Laura!
2: Hab schon begriffen. Das ist voll die Undercover-Mission hier.
3: Begreifst du jetzt auch, weshalb ich so empfindlich bin?
2: Oh, schau da unten, der Gletscher. Da ist ja tatsächlich noch was übrig. Und das daneben sind das Zelte?
3: Hightech-Jurten. Der Hauptsitz von Grow.
2: Hightech-Jurten.

0: Severin oder Sevi, wie du lieber möchtest.
1: Wir möchten dir, Severin, euch in dieser schwierigen Zeit unterstützen, zur Seite stehen.
0: Das ist ein Missverständnis. Toni ist ausgerutscht in der Eisgrotte, seinem Lieblingsort. Ein schneller, ein schöner Tod, sozusagen. Die öffentliche Aufregung ist komplett fehlgeleitet.
1: Da sind wir ganz deiner Meinung.
2: Hast du eine Ahnung, wie diese Gerüchte entstanden sind?
0: Vermutlich ein weiteres Missverständnis. Weil wir hier oben nicht trauern.
2: Sondern?
0: Ja, wir leben den Grow-Gedanken. Wer wächst, vergeht. Wer vergeht, lässt wachsen. Go with the flow, grow with the flow. Wie Toni immer so schön gesagt hat, alles fließt.
1: Ah ja. Und wie nehmt ihr Abschied?
0: Kommt, ich zeig's euch.
1: Ihr empfangt ja kaum Besucher. Hat das mit Sicherheit zu tun?
0: Ja. Vor Missverständnis. Wir arbeiten hier nicht nur. Wir sind nicht einfach eine Belegschaft. Wir sind eine Gemeinschaft.
2: Dann sind momentan keine Externe hier?
0: Nein. Das ist der einzige private Gletscher der Welt.
2: Kann man Gletscher besitzen?
0: Der Kanton war klamm und wir helfen gerne. Wir lieben unseren Gletscher.
2: Toteisblock.
0: Ja, das ist Vreni, unsere Leiterin Extraktion und Logistik. Sie sieht alles sehr sachlich. Wissenschaftlerin halt. Für mich lebt unser Gletscher in und durch Grow. Er fließt mit Grow in die Menschen und wächst mit ihnen täglich und millionenfach weiter.
2: In Form von Haaren, meinst du?
0: Ja, genau.
1: Kommt Grow tatsächlich aus dem Gletscher?
0: In gewissem Sinne, der Gletscher birgt das Geheimnis von Grow.
1: Das bestgehütete Firmengeheimnis der Welt.
0: Ah, genau.
3: Toni hat den Grundstoff im Permafrost unter dem Gletscher gefunden. Nur gibt es dort jetzt keinen Permafrost mehr. Deshalb bauen wir in den Felshängen weiter oben ab.
0: Ja, ausschließlich von Hand. Der Einsatz von Maschinen ist verboten.
3: Mal abgesehen von der gigantischen Beschneiungsanlage hier. Ohne die wäre wohl nicht mal mehr Toteis übrig.
0: Alles absolut ökologisch. Wir fangen das Schmelzwasser im Gletschersee da unten auf und pumpen es für die Beschneiungsanlage nach oben. Den Strom dazu generieren wir mit Sonne, Wind, Wasserkraft und Geothermie. Der perfekte Kreislauf.
2: Wozu braucht ihr den Gletscher, wenn ihr im Felsen oben abbaut?
0: Die Eisgrotte unter dem Gletscher ist ja die Geburtsstätte von Grow.
1: Die Eisgrotte, in der ihr gestorben ist?
0: Ja, ah, genau.
2: Toni war Glaziologe?
0: Ja, so ist er auf den Grundstoff von Grow gestoßen. Das ist unser kleines Eishockey-Stadium. Da läuft gerade die Grow-interne Meisterschaft.
1: Kommt einem wirklich nicht so vor, als wäre hier eben jemand gestorben?
0: Wie gesagt, go with the flow, grow with the flow.
2: Die Glaskuppel da drüben, was ist das?
0: Du kennst das berühmte Grow-Studio nicht? Dort finden die Grow-Shows statt. Die kennst du aber.
1: Na, wer kennt die nicht? Das sind schließlich live übertragene World-Events. Toni war wohl der einzige CEO, der auch noch Entertainer war.
3: Und seine eigenen Commercials gesungen hat. Noch lieber wäre Toni ein Paul McCartney gewesen. Hat nicht ganz gereicht.
2: Weshalb ist das Studio durchsichtig, wenn eh alles übertragen wird?
3: Für uns hier oben, so können wir Toni live huldigen. Wenn es nicht gerade regnet oder schneit, ist das ein nettes kleines Open-Air hier.
2: Dann ist der Betonbau da drüben wohl die Grow-Oper.
0: Ja, das ist der Hochsicherheitsbereich. Dort bereiten wir die Rohstoffe auf für die Endverarbeitung im Tal.
2: Hochsicherheit? Und wo bleibt da der Flow?
0: Geheimnisse sind da, um geschützt zu werden.
2: Das Zeug ist tatsächlich nur in eurem Permafrost drin?
3: Wir haben es noch an keinem anderen Ort gefunden. Und die Konkurrenz müsste ja auch erst

0: wissen, wonach sie suchen muss.
1: Sowas wie seltene Erden, nur noch seltener. Und geheimer.
0: Da gibt es doch bestimmt viele Neider, auch unzimperliche. Es geht ja um sehr viel Geld. Da wäre ein Gewaltverbrechen nicht ganz abwegig, zum Beispiel gegen den Chef.
1: So entstehen Gerüchte.
2: Es gab schon den einen oder anderen Spionageversuch, aber unsere abgelegene Lage im sichersten Land der Welt bietet einige Vorteile bei der Überwachung.
0: Und ihr seid alles Logger, nehme ich an. Mhm. Da können sich Mitarbeitende auch nicht einfach so aus dem Staub machen.
2: Wieso sollten sie? Sie arbeiten in einer der erfolgreichsten Firmen der Welt, die zudem ihren Rohstoff noch selbst kontrolliert. Und wie gesagt, wir kümmern uns gut um unsere Leute. Überzeugt euch selbst. Das ist unsere Gemeinschaftsjurte. Im Zentrum die Grow Bar mit der Grow Lounge, dem Nabel unserer Gemeinschaft. Was darf sein, Laura?
0: Wasser, danke.
2: Kannst du gleich selbst nehmen, bei der Säule dort. Luzi, Kaffee?
3: Mhm. Wow, die ganze Produktepalette.
2: Mhm.
3: Die roten Kapseln sehe ich zum ersten Mal.
2: Grow Presso Turbo. Der ist auch noch nicht auf dem Markt. Das sind übrigens alles Prototypen. Bedien dich einfach.
0: Gibt's hier drin ausschließlich Friseurstühle?
2: Eine tolle sagt mehr als tolle Worte. Manche von uns lassen sich dreimal täglich frisieren. Gibt es etwas Entspannenderes? Wie schmeckt der Turbo, Luzi?
3: So um die 350 PS rum.
2: Der schmeckt nicht nur so.
0: Und wann arbeitet ihr?
2: Manche arbeiten, während sie frisiert werden. Zum Beispiel Carla dort drüben. Sie ist unsere Entwicklungschefin. Carla, das sind Laura und Luzi vom Ski.
4: Ski? Ich hab gedacht, ihr seid alles bloß Maschinen. Euch gibt's ja wirklich in Fleisch und Blut.
0: Ich mag deine Frisur. Konsequent.
4: Die kahle Carla. Da staunt ihr was. Die Erfinderin von Bro trägt Glatze. Von Kopf bis Fuß.
3: War nicht Toni der Erfinder von Grow?
4: Nein. Toni war der Entdecker. Ich bin die Erfinderin. Er hat den Grundstoff gefunden. Ich habe was draus gemacht. Toni war wie Kolumbus, der unterwegs nach Indien zufällig über Amerika stolpert.
3: Was hast du gegen Haare, wenn ich fragen darf? Das ist ja wie der Schokolatier, der keine Schokolade mag.
4: Schockierend, was?
2: Unsere Carla liebt Karlauer.
0: Karlauer mit H, hoffe ich doch.
4: Mit H, wie Haare. Eine Frau mit Verstand. Liegst du auch so gerne auf der Karlauer wie ich?
0: Klar, ich bin doch die Karlaura.
4: Hare Krishna! Im Ernst, wisst ihr, was ich gegen Haare hab? Den Friseur! Nieder mit der Haaristokratie! Im Ernst, an einem Tag wie heute hätte ich schon gerne Haare. Dann könnte ich mir nämlich eine Trauerwelle machen lassen. Jetzt aber mal wirklich im Ernst. Ich mag's einfach nicht, wenn mir etwas über den Kopf wächst.
3: Komm, Laura. Du brauchst etwas frische Luft.
1: Laura, alles okay?
5: Es schneit.
1: Ja. Lustiges Völkchen hier oben. Kein Wunder, schießen die Gerüchte ins Kraut. Oh, dieser Turbo fällt echt ein. Sei froh, dass du Wasser getrunken hast.
5: Weihnachten im September. Hä? Jingle Bells, Jingle Bells.
1: Laura.
5: Der Weihnachtsmann. Hä? Der nimmt bestimmt auch Grow.
0: Alles klar bei euch?
1: Irgendwie anders.
0: Laura, bist du Abstinenzlerin?
6: Ich? Ich saufe wie eine Kuh.
0: Eine Grow-Abstinenzlerin, meine ich.
6: Grow? Pfui, Meine Haarwürzelchen können das ganz allein. Und wenn sie es mal nicht mehr können, können sie mich mal.
5: Okay, okay. Der erste Kontakt mit Grow ist immer etwas heftig. So etwas wie ein Initiationsritus. Und dann erwischst du auch noch einen Prototyp.
1: Bei euch hat's auch im Wasser Grow?
5: Damit wollen wir nächstes Jahr auf den Markt, ja.
1: Das?
5: Kommt aus der Eisgrotte. Ich schau mal nach.
1: Vreni?
6: Was macht dies plötzlich so eilig?
1: Keine Ahnung. Ihr nach.
5: Es schneit, es weint.
1: Vreni, sag mal. Eure Prototypen, die wirken irgendwie
5: lecker
1: anders. Wie Euphiro.
5: Wir sprechen von stimulierend. Du bist die höhere Dosis einfach noch nicht gewohnt. Wir sind hier oben jeweils zwei Produktgenerationen voraus.
6: Juhu! Da vorne ist eine Eisgrotte.

0: berühmte Eisgrotte. Wer singt da?
1: Klingt nach Toni.
0: Der verstorbene Toni?
1: Er hat hier sein Hologramm installiert.
0: Hologramm?
1: Der Song, das ist neu. Sonst läuft hier bloß eine Dauerschleife von Tonis Gletschermythos. Blau. Oh, blau.

0: tatsächlich ein Hologramm. Höllisch realistisch.
1: Toni, was machst du für Sachen?
0: So was wie eine Kultstätte hier.
2: Ich weiß, es war weder so geplant noch vereinbart. Einfach so abtreten durch den Hinterausgang.
0: Das Ding ist interaktiv.
3: Ja, Toni hat sowas geplant, aber das ist...
4: Go with the flow! Grow with the flow!
0: Und die paar beschwingten Groupies hier? Die arbeiten auf dem Campus?
3: Viele aus meinem Team, Alpinisten, Strahler.
2: Yeah, that's the spirit. Ich werde weiter wachsen, mit und in euch. Aber vor allem auf und aus euch.
3: Du bist tot, Toni.
2: Ich bin euer Fell und euer Glanz.
3: Fell. Haare.
2: Ich bin eure Dauerwelle
3: Krishna.
2: Und euer Zopf.
3: Haare Krishna. Alter Zopf.
0: Dort gleich hinter dem Hologramm, was ist das? Ein Schrein?
3: Tonis Leiche. Er wollte hier in der Grotte aufgewahrt sein.
0: Doch tot, der Toni. Schade.
2: Ich bin unten. Und oben.
0: Hat ja echt Humor, diese KI.
2: Und auf den Zähnen bin ich hoffentlich auch.
3: Und tot bist du, Toni. Tot, tot, tot.
2: Bin ich das?
3: Naja, hier liegt einer, der so aussieht wie du.
5: Was will die?
2: Und hier steht einer, der so aussieht wie ich. Ich bin mal wieder über mich hinausge... Was?
3: Nee, du stehst nicht, du schwebst. Ein paar Lichtpünktchen, nichts weiter. Und anfassen kann man dich auch nicht, siehst du?
6: Hey, pass auf, Laura, Glatteis.
0: Hoppala. Alles okay, Laura?
3: Wir bringen sie in die Sanitätsjurte.
7: Was ist mit Laura?
3: Erstkontakt mit Grow.
7: Ihre Sensoren haben nicht angeschlagen?
0: Das klären wir noch. Meine übrigens auch nicht.
3: Sevi, das Hologramm ist jetzt interaktiv. Hast du das gewusst?
7: Immer für eine Überraschung gut. Der Toni. Sogar posthum.
0: Sag mal, Severin, weshalb haben meine Sensoren nicht auf deinen Grow-Turbo reagiert?
7: Die haben wohl bereits das entsprechende Update drauf. Da ist unsere Softwareabteilung mal wieder schneller gewesen als die Produktentwicklung. Ich gehe jetzt mal zu Toni.
0: Wenn Grow mit jeder neuen Generation stärker wird, werde ich jedes Jahr haariger und beschwingter. Weshalb ist mir das noch nicht aufgefallen?
3: Toleranzentwicklung. Dieselbe Menge wirkt subjektiv immer schwächer. Also erhöhen wir jedes Jahr.
0: Deshalb seid ihr alle so gut drauf hier oben. Ihr seid dem Rest der Menschheit ganze 2 Grow-Generationen voraus.
3: Außer ich. Und Carla.
0: Die kahle Carla ist nicht drauf? Echt nicht? Ach Mensch, Laura, mach dich nicht so schwer. Wie lange wirkt sowas eigentlich? Bei Erstkontakt, meine ich.
3: Lange. Aber es gibt ein Gegenmittel. Oh.
0: Oh, bitter. Aber wirkt. Der Flash ist weg.
3: Komm, Laura. Schön trinken. Was ist das für ein Zeug?
0: Hirschzungenfarmtee. Komm, noch ein Schlückchen.
3: Trinken. Einen Filmriss. Grotte, Hologramm, over and out. Die versetzen Grow mit Drogen?
0: Grow macht ganz von allein high. Neben Haarwuchsförderung.
8: Weshalb warnt mich niemand?
0: Mich hat's auch kalt erwischt. Aber ich bin halt deutlich toleranter als du.
8: Du meinst deinen 3-Tage-Bart?
0: Oh, tatsächlich. Ich habe mich heute Morgen rasiert. Das Zeug wirkt wie...
8: Und deine super schlauen Sensoren, weshalb warnen die dich nicht vor einer erhöhten Dosis?
0: Die wurden offenbar schon auf diese neueste Grow-Generation upgegradet.
8: Etwas voreilig und nicht ganz ungefährlich. Stell dir vor, du fliegst in diesem Zustand eine Drohne oder gehst wie Toni in der Eisgrotte spazieren.
0: Ach was, der hatte doch die volle Toleranz. Für den war das normal.
8: Hast du Tonis Vitopsiebericht da?
0: Weshalb?
8: Schau mal nach, wie viel Grow der im Blut hatte.
0: Aber das kann nicht sein. Kein Grow.
8: Vielleicht war er ja Grow-Abstinenzler wie ich.
0: War er nicht.
8: Dann erging es der Rescue-Drohne vielleicht so wie dir. Sie hat ein Update bekommen, das das Zeug bei der Analyse unbemerkt rausfiltert.
0: Du meinst, jemand hat den Bergungsroboter manipuliert?
8: Der perfekte Mord.
0: Sag bitte was Aufbauendes.
8: Hugentobler.
0: Chrissy?
8: Chrissy, die beste Rechtsmedizinerin, die ich kenne. Mit einem verhältnismäßig filterfreien Hirn. Im Vergleich zur Drohnenvitopsie.
0: Chrissy ist seit 2 Jahrzehnten in Rente.
8: Frührente, weil ihr sie durch eine Maschine ersetzt habt. Aber sie ist immer eine begeisterte Berggängerin gewesen. Die würde bestimmt mal kurz hochkommen und Toni obduzieren. Dann können wir beweisen, dass er vergiftet wurde.
0: Das können und wollen wir nicht.
8: Ich weiß. Es gibt keine Morde mehr in der Schweiz. Aber die Mörder wollen wir trotzdem schnappen, oder? Sonst kommen die noch auf den Geschmack.
0: Laura, denk mal nach. Selbst wenn wir Presse reaktivieren könnten, Severin hätte da bestimmt keine Freude. Und stell dir vor, das käme raus. Die Gerüchteküche würde explodieren.
8: Es kommt nicht raus. Wir machen das diskret in der Eisgrotte.
0: Diskret? Und wie kriegen wir Presse, wenn sie denn mitmacht, diskret hier hoch?
9: Hier, Jacke. Sonst erfriert ihr noch.
0: Oh, danke. Hab dich gar nicht kommen hören.
9: Ich kann euch helfen.
8: Wie lange hörst du uns schon zu?
9: Ich teile eure Meinung. Hier stimmt was nicht.
0: Wie kommst du darauf?
9: Toni war topfit. Und ein konsequenter Logger, der hatte immer die neuesten Sensoren drin. Der wusste über seinen Körper Bescheid. Und dann, wie aus dem Nichts, dieser Infarkt.
8: Du denkst, da hat wer nachgeholfen?
9: Am Mittag kommt der nächste Warenshuttle hoch. Da kann ich eure Prissy reinschmuggeln.
8: Und wie kommt sie an die Leiche ran?
9: In wenigen Stunden versammeln sich hier alle in der Gemeinschaftsjurte. Sevi hat eben eine Grow-Show angekündigt.
0: Jetzt hat das aber eilig, der Sevi. Ob das wohl zieht? Eine Grow-Show ohne Toni?
9: Sevi hat bloß die Ankündigung gemacht. Toni tritt natürlich auf mit Carla als Backing-Vocal.
8: Tonis Hologramm schmeißt eine Show?
0: Mit weltweitem Stream und allem?
9: Die internationale Grow-Unity steht Kopf.
8: Wird aber ein ungemütliches Open-Air bei dem Schneetreiben.
9: Wir übertragen live in die Gemeinschaftsjurte. Dann sind alle dort. Und eure Prissy kann ungestört in der Eisgrotte obduzieren.

0: singende und Gitarre spielende Hologramm eines Toten in einem gläsernen Tonstudio auf einem toten Gletscher. Sieht aus wie eine gigantische Weihnachtskugel.
1: Osterei, wenn schon. Ist schließlich Tonis Auferstehung.
0: Carla singt trotzdem besser.
1: Bei sie müsste doch längst fertig sein.
0: Weshalb ist eigentlich nicht Carla Tonis Nachfolgerin als CEO? Sie hat das Zeug ja auch erfunden. Und performen kann sie offensichtlich auch.
1: Severin ist der Bruder.
2: Möchte gern Bruder.
1: Vreni, weshalb höre ich dich nie kommen?
2: Eure Forensikerin empfängt euch jetzt.
0: Na dann los!
2: Wie ging das mit dem Bruder? Das ist reine Fiktion, ein PR-Gag. Aber Severin war das ganz wichtig. Er war Tonis ergebenster Jünger, schon seit der Schulzeit. Sein Hündchen, sein Faktotum, sein Diener. Komplett abstandslos und ergeben.
1: Dann hat Toni ihm aus Dank seinen Posten vererbt.
2: Nein, Toni hat sich so den Chefposten gesichert. Posthum. Ein Toter kann ja keine Firma führen. Deshalb braucht er Severin als seinen Showmann, seine Marionette. Carla würde da kaum so einfach mitspielen.
0: Aber das tut sie ja gerade. Hör doch. Weshalb schmeißt sie nicht alles hin und geht? Backing-Vocals kann sie auch woanders singen.
2: Vermutlich ist auch sie etwas überrascht, wie weit Toni vorausgedacht hat. Und sie hat wohl noch immer Gefühle für ihn.
1: Toni und Carla waren ein Paar.
2: Oh ja.
0: Dann ist Severin wohl ziemlich eifersüchtig auf sie gewesen.
2: Eifersüchtig? Er hasst sie. Und sie degradiert und demütigt ihn auf jede erdenkliche Weise. Toni hat das immer ungemein amüsant gefunden.
1: Hat einen seltsamen Humor, der Mann.
0: Da ist er nicht der Einzige hier oben.
2: Ihr müsst euch beeilen, die Grow-Show hat bald Pause.
0: Na, Prissy, was sagst du zur Arbeit des Vitopsie-Roboters?
3: Noch dilettantischer, als ich dachte. Der Mann hier ist vergiftet worden.
0: Womit?
3: Der Analysator ist ratlos. Der Chromatograph behauptet, es handle sich um eine reine Substanz, also kein Gemisch. Das Massenspektrometer ist noch am Arbeiten. Für das Kernspinresonanzspektroskop habe ich unter meiner Jacke leider keinen Platz gehabt.
1: Na, woher weißt du dann, dass es Gift war?
3: Weil es einen Exitus herbeigeführt hat. Aber aus Sicht des Blutes dieses Toten könnte man es auch als Wachstumsförderungsmittel bezeichnen. Es wächst nämlich immer noch. Nein, es wuchert.
0: Das Blut wuchert im toten Körper?
3: Das ist natürlich sehr unpräzise formuliert, aber sonst kapiert ihr es ja nicht. Es sind die roten Blutkörperchen, die wachsen und das Blut so verdicken. Deshalb auch der Infarkt. So ähnlich wie Blutkrebs. Einfach im Höllentempo. Ihr könnt zuschauen. Hier, auf dem Bildschirm. Faszinierend.
1: Ekelhaft. Das Zeug wächst und wächst.
0: Auf Englisch, grow.
3: Die Assoziation liegt nahe.
1: Nur mal langsam. Grow kann's nicht sein. Sonst wäre ich längst tot.
3: Es stellen sich folgende Fragen. Weshalb erkennen weder die Schießsensoren noch die Schiviotopsie die tödliche Substanz? Und was ist das für eine Substanz?
2: Die Grow-Show hat Pause. Zeit zu gehen.
1: Okay. Presse zusammenräumen.
3: Ich bin noch nicht fertig. Es fragt sich weiter. Wer hat das Gift verabreicht?
0: Und was bedeutet das alles für die aktuelle Doktrin einer mordfreien Schweiz?
3: Wer glaubt denn an sowas?
1: Das darfst du getrost meine Sorge sein lassen. Wir räumen jetzt zusammen. Komm, ich helfe dir.
3: Aua! Pfoten weg von meinem Equipment.
2: Da kommt wer.
1: Scheiße.
3: Ah, das Massenspektrum ist fertig.
1: An alle Anwesenden, das alles hier ist höchst vertraulich.
3: Voilà. So sieht die molekulare Struktur der Tatwaffe aus.
0: Etwa so aufschlussreich wie der Darmwind des Täters.
4: Hier riecht's nach Verschwörung.
1: Carla, keineswegs. Wir...
0: Die Gesundheit der Menschen in diesem Land hat eine vertiefte Prüfung von Tonis Vitopsie-Ergebnissen erfordert.
4: So, so. Hast du das mit Severin abgesprochen, Vreni?
0: Es handelt sich um eine Frage von nationaler Bedeutung, die keinerlei Aufschub erlaubt.
1: Wir sind im Auftrag von Bundesrätin Pfürzi hier.
4: Pfürzi, Schnürzi. Und was haben eure Untersuchungen ergeben?
1: Toni hat an einer bislang unbekannten Krankheit gelitten.
3: Nein, Luzi, diese entspricht...
1: Dies ist übrigens Prissy, unsere Pathologin.
3: Forensik.
1: Wie gesagt, eine bislang unbekannte Krankheit, auf die unsere skieigenen Engelsensoren nicht reagieren. Zum Schutz aller Loggerinnen und Logger in diesem Land, und das ist bekanntlich die überwiegende Mehrheit, müssen wir dieser Sache in einer natürlich streng vertraulichen Untersuchung weiter auf den Grund gehen. Vor allem müssen wir begreifen, welche äußeren Ursachen dieser Krankheit zugrunde liegen.
4: Was? Shiki hat Toni nicht gewarnt? Luzi, eure ach so todsichere KI ist für den Tod des beliebtesten und berühmtesten Schweizers verantwortlich. Voll shitty, eure Shiki. Und das ist Pfürzi, nicht Schnürzi. Und Pfurz, nicht Schnurz.
0: Und wenn Tonis tödliche Krankheit etwas mit Grow zu tun hat? Wie würde euer Aktienkurs reagieren? Und die Abermillionen Menschen, die sich das Zeug täglich reinziehen? Und du, Carla?
4: Go with the flow. Grow with the flow.
0: Klar. Du futterst das Zeug ja auch nicht. Vielleicht aus gutem Grund. Prissy, zeig Carla doch bitte mal deine Ergebnisse.
4: Danke. Ich bin keine Ärztin, sondern Chemikerin und Veganerin obendrein. Ergo, deine Fleischauslage sagt mir nichts.
3: Und dieses Massenspektrum?
4: Zeig mal. Nicht im Ernst. Schau dir das an, Vreni.
5: Ich kann sowas nicht lesen.
4: Vreni, wie die Vicky.
3: Ich kann sowas lesen. Was soll daran lustig sein?
4: Tja. Machst du nichts draus, lach ich dich aus. So, Fertigpause. Zurück zur Growsause. Kommt ihr auch? Ist schließlich ein live gestreamtes World Event.
0: Was hat sie da eben gemeint mit diesem Vreni, Vidi, Vici?
5: Kann kein Latein.
1: Vreni kam, sah, siegte. Was hast du gesehen, Vreni?
5: Kein Schimmer. Aber einen guten Scherz behält die nie lange für sich.
0: Luzi und ich spenden dir jetzt etwas Blut, Prissy. Und du schaust, ob du dieses unbekannte Mordszeugs darin findest.
3: Gerne.
1: Dann wären wir doch tot.
3: Autsch. Moment. Nicht unbedingt.
0: Die Dosis macht das Gift.
1: Meinst du im Ernst, es hat was mit Girl zu tun?
3: Vielleicht hat die kahle Carla deshalb so gelacht.
0: Vielleicht wollte sie damit auch von einem möglichen Verdacht auf sich ablenken. Weshalb ist sie überhaupt hier aufgetaucht? Vielleicht hat Carla sich einfach verspekuliert. Vielleicht hat sie sich an die Spitze morden wollen und weder mit der Nachfolgeregelung noch mit dem umtriebigen Hologramm gerechnet.
5: Du meinst, Carla hat...
1: Wir gehen nach wie vor von einem Unfall aus. Apropos Hologramm, ich möchte gerne wissen, was das Ding zu der ganzen Sache zu sagen hat. Wo ist es eigentlich?
5: Irgendwer hat es deinstalliert.
1: So. Severin ist doch gleich nach uns in die Eisgrotte gegangen.
0: Auch egal. Das Hologramm performt doch im Grow-Studio.
6: Hey, Sebi. Leute, the show must go on. Die Welt wartet. Wo bleibt Carla?
7: Sie kommt eben in den Regieraum, Toni. Es kann sich nur noch um Sekunden handeln. Was machst du hier?
6: Carla, ich kann dich sehen. Nein, du sollst jetzt nicht mit Sebi tuscheln. Du sollst zu mir, in den Aufnahmeraum. Was quatscht ihr denn da?
8: Here I am!
6: Ich will mitlachen, Carla.
8: Schau dir den Sevi an, der lacht auch nicht, dem platzt gleich der Kragen.
6: Oh, ja, der hat die Farbe gewechselt. Achtung, der kommt rein.
9: Ich hab dir gesagt, das geht zu weit, Toni. Aber du wolltest ja nicht hören.
6: Zurück in die Regie mit dir, Sevi, du störst.
9: Ich kann nicht mehr. Ich will nicht mehr.
8: Ja, lass es raus.
6: Some things in life are bad. They can really make you mad.
9: Das ist nicht komisch. Du bist am Ende. Fertig bist du.
6: Bin ich das?
2: Other things just make you swear and curse.
9: Ja, dich gibt's nicht mehr. Du bist tot.
6: Also, ich komme mir ganz schön lebendig vor.
2: When you're chewing on life's gristle.
9: Lass mich endlich in Ruhe. Lass uns in Ruhe.
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6: Das sind nicht ganz alle deiner Meinung. Unser erstes Stream-Segment hatte maximal... Retention rate ever. Sevi, wir sind doch ein Dream-Team.
9: Sind wir nicht. Nie gewesen. Es ging immer nur um dich. Dich. Dich. Geht es immer noch? Schau dich an. Du stehst hier und performst. Dabei bist du tot.

0: Ja, lass es raus!
1: Draw your terminal breath.
2: Du machst alles kaputt. Hör auf. Du bist tot. Tot! Tot!
0: Ach komm, sing doch mit! Wohin willst du?
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2: Aus, Willi! Alles aus! Was wollt ihr hier?
5: Ja.
0: Luzi und Laura hätten noch ein paar Fragen.
2: Nein, raus!
0: Severin, du hast Toni eben gesagt, das gehe zu weit. Was genau?
2: Was genau geht dich das an?
0: Toni will jetzt endlich mit dem zweiten Segment loslegen.
2: Nein, fertig jetzt!
0: Toni wurde vergiftet.
2: Was?
6: Ist es etwa Mord, Milord?
5: Niemand hier hat Interesse an einer Eskalation.
0: Mord wäre trotzdem schlecht, Herr Specht, und schade für die Marmelade. Ich meine, die schöne Null-Mord-Statistik. Au, schaut, dort kommt eure schnittige Aufschneiderin angestapft. Die Spannung steigt.
7: Luzi, Laura, ihr lebt noch, was zu beweisen war.
2: Wer bist du? Ja. Wie bist du hier hochgekommen?
5: Prissy gehört zu uns. Wir hatten ein Problem mit unserem Virtopsie-Roboter.
7: Hätte mich auch erstaunt, wenn die Dosis gereicht hätte.
2: Vreni, hast du die hochgelassen?
8: Ich habe...
0: Prissy, du sagst also, Luzi und ich haben denselben Giftstoff im Blut, der Toni umgebracht hat.
7: Ihr seid nicht die Einzigen.
8: Du hast das Gift auch in Grow gefunden.
7: Mhm. Weshalb es sich wohl auch im überwiegenden Teil der Schweizer Bevölkerung nachweisen lässt und in allen betuchten Erdenbürgern, die dieses Zeug täglich zu sich nehmen, Urbi et Orbi sozusagen.
5: Albtraum.
9: Ist die Alte noch am Leben? Hast ihr nicht genug gegeben?
2: Das ist nicht komisch!
7: Aber wahr. Das berühmteste Beispiel... Botulinumtoxin, besser bekannt als Botox. In Reinform etwas vom Giftigsten. Hochverdünnt, ein wirksames Medikament.
5: Aber Botox würden meine Sensoren sofort erkennen. In welcher Form auch immer. Weshalb erkennen sie dieses verdammte Gift nicht? Wie kann das meistverkaufte Nahrungsergänzungsmittel einen Giftstoff enthalten, ohne dass wir es merken?
0: Berechtigte Frage. Besonders du, Luzi, Chef des Swiss Health Institute, das über die Gesundheit der Nation wacht, müsstest es doch wissen. Ein fatales Zeugnis, nicht wahr?
8: Naja, ihr macht ja ein Riesengeheimnis um den Grundstoff von Grow. Da wäre es nichts als konsequent, auch das Ski außen vor zu lassen.
2: Das ist eine üble Unterstellung. Wir haben eine Vereinbarung mit dem Ski.
5: Mit wem genau?
2: Das weiß ich nicht.
5: Verdammt. Das musst du wissen. Du bist der Chef hier.
2: Toni hat den Deal gemacht und für sich behalten. Wie gewohnt.
8: Na, dann fragen wir ihn doch. Er ist ja gleich nebenan.
10: Na, endlich. Aber ich brauche nur Carla. Der Rest bleibt bitte draußen.
8: Du wurdest vergiftet, Toni. Aber das weißt du ja bestimmt.
10: Wer sollte mich denn vergiften? Wir sind eine große Familie.
8: Sowas kommt in den besten Familien vor. Muss ja keine Absicht gewesen sein. Ein blöder Unfall. Kann's geben. Hm? Aber wir wollen ja nicht, dass hier plötzlich alle tot sind.
10: Go with the flow, grow with the flow.
5: Toni, euer Produkt enthält offensichtlich einen Giftstoff. Und Millionen von Menschen nehmen es mehrmals täglich zu sich. Du selbst bist erwiesenermaßen daran gestorben.
10: Oh, tatsächlich.
5: Wenn du mir jetzt nicht sofort erzählst, was und mit wem du beim Ski gedealt hast, mache ich euren Wohlfühlpark noch heute dicht.
10: Na, mit eurer KI natürlich, dass du das nicht weißt. Hat ja auch echt Humor, die gute Ski. Deshalb findet sie die Grow ja auch so unglaublich amüsant. Für Menschen muss immer alles wachsen. Wirtschaft, Ansehen, Städte, Schwänze, Brüste, Haare. Wachstum, die ultimative Droge. Ohne geht's nicht.
5: Was habt ihr gedealt?
10: Es gab nichts zu dealen. Shiki betrachtet Grow als sowas wie ein übergeordnetes Grundbedürfnis und zeigt es folglich nicht an.
8: Wie Luft und Wasser?
10: Nein, Luft und Wasser sind normale Grundbedürfnisse. Wenn du zu viel davon kriegst, melden sich deine Sensoren. Wachstum ist uns wichtiger als die normalen Grundbedürfnisse.
5: Das heißt, unsere Sensoren zeigen Grow überhaupt nie an?
8: Es gibt keinerlei kritische Grenze?
10: Wozu, wenn wir beim Wachstum eh keine Grenzen akzeptieren? Ein typischer Shiki-Gag. Ich find's geil.
8: Das ist die Logik des Krebsgeschwürs. Und die ist tödlich.
10: Genau, wir kriegen nie genug. Schau dir die Welt an. Selbst wenn wir, genau wie das Krebsgeschwür, am eigenen Wachstum verrecken, wachsen wir weiter. Wir brauchen immer mehr, sonst spüren wir es nicht.
8: Aber irgendwann ist es zu viel. Irgendwann ist die Dosis zu hoch. Dann wird's tödlich, wie du weißt.
10: Ja, das ist dumm gelaufen. Aber ich bin ja noch da.
2: Dein Datensatz ist noch da.
8: Den Rest hat jemand ausgelöscht. Nicht zufällig, vorsätzlich. Irgendjemand, der gewusst hat, wie giftig das Zeug ist und dass Shiki es nicht nachweisen wird. Der perfekte Mord. Wäre da nicht diese altmodische Forensikerin aus Fleisch und Blut dazwischen gekommen?
10: Aha. Also, wer genau hat mich ermordet?
2: Niemand.
8: Zum Beispiel Carla. Sie sieht sich als Erfinderin von Grow, will endlich Chefin werden. Aber blöderweise hast du, Toni, über deinen Tod hinaus geplant und Severin eingesetzt. Dumm gelaufen.
10: Ich habe niemanden eingesetzt. Wieso sollte ich? Ich bin ja noch da.
8: So, so. Severin, du hast dich ganz selbstständig zum König gekrönt.
2: Ich bin doch deutlich tiefer im operativen Geschäft verankert. Da ist es doch nur logisch, wenn ich...
8: Komm, du hattest einfach endgültig genug davon, die ewige Nummer 2 zu sein. Nein, die Nummer 3. Dabei warst du doch der erste und innigste Jünger des Gurus. Dir gebührt die Krone und niemandem sonst.
2: Grotesk. Einfach nur grotesk.
10: Aber unterhaltsam, Laura. Sehr unterhaltsam. Nur übersiehst du eine simple Tatsache. Es gibt keine Morde mehr in der Schweiz. Ich kann gar nicht umgebracht worden sein. Das wäre genauso undenkbar wie eine Welt ohne Haare und Sensoren, ohne Wachstum, Grow und Ski.
8: Noch nie was von Freinau gehört?
10: Nee, wie schon kahle Köpfe oder kollabierende Kreisläufe, von kollabierenden Börsen ganz zu schweigen.
9: Harmageddon. Too sick to fail. Es lebe der Unfall, der Zufall, Anfall, Überfall, Befall, Verfall, Reinfall, Einfall und die Einfalt. Königin der Menschheit.
3: Ein Gewaltverbrechen wäre der erfreulich stabilen Lage in diesem Land und in dieser Firma sicherlich nicht zuträglich und würde noch größere Unsicherheit in der Bevölkerung und den Märkten auslösen.
8: Scheiß drauf! Wir...
10: So, jetzt pass mal auf. Das Segment, das wir eben performt haben, hatte noch mehr Buzz als gewohnt. Ihr solltet mal die Ratings sehen. Engagement, Reach, Retention, Conversion, you name it. Alles top of the crop. Und auch die Börsen haben sich beruhigt. Und, dein Swiss Health Index auch, Lucy. Bundesrätin Fürth, sie wird's gefallen. Smartes Konzept. So eine Auferstehung. Carla, ich denke, es wäre jetzt höchste Zeit fürs zweite Segment, damit nicht wieder Gerüchte entstehen.
9: Yes, let's do it.
8: Wie Gerüchte? Du wurdest...
3: Und ich sehe wirklich keinerlei Hinweise auf ein Gewaltverbrechen. Was allerdings wirklich noch zu klären ist, ist unser Umgang mit Grow. Vor allem in gefährlichen Dosen.
10: Relax, Lucy. Was ich da abgekriegt habe, war Grow in Reinform. Sowas werden wir deinem Schäfchen auch in 1000 Jahren nicht anbieten. Ihr könnt beruhigt nach Hause fliegen. Go with the flow, grow with the flow.
8: Reinform. Natürlich. Ich hab's. Vreni, Vidi, Vicky.
3: Laura, wir fliegen.
8: Wo ist Vreni?
2: Vor 5 Minuten raus.
9: Und über alle Berge.
3: Remote Control, bitte nach Freinau. Tatsächlich, der Shindex hat sich erholt. Und die Börsen legen sogar eine Rallye hin, getrieben von KI-Aktien. Und schau, das zweite Segment läuft. Im Hypernet geht tatsächlich das Gerücht, dass Toni noch lebt. Zugegeben, ist auch verflucht echt, dieses Hologramm. Ende gut, alles gut.
8: Ist ja eigentlich nichts als konsequent. Wenn ihr schon die Morde abschafft, weshalb nicht auch gleich den Tod? Aber dann macht Shiki gleich offiziell zur Chefin des Ski. Das wäre wenigstens ehrlich.
3: Laura, du siehst das etwas schwarz-weiß. Und Shiki ist halt manchmal noch etwas pubertär. Das kommt schon noch. Ich finde, wir haben das super hingekriegt.
7: Wir sind noch nicht fertig. Remote Control, auf Bergflanke Nord-Nordwest halten. Wärmebildkamera aktivieren.
5: Was soll das?
7: Vreni, Vidi, Viki. Vreni kam, sah, siegte. Das hat Carla gesagt, als sie das Massenspektrum des Giftes gesehen hat.
5: Laura, stopp.
11: Homo sapiens auf 55, Entfernung 1,2 Kilometer.
5: Scheiße, ist das kalt. Bei dem Wind kannst du unmöglich raus.
7: Go with the flow, grow with the flow. Berg frei, Vreni. Und Luft rein. Es war ein Unfall.
12: War es auch. Ich habe Toni mehrfach gewarnt, aber er wollte nicht hören.
7: Wie bist du draufgekommen, dass das Zeug in hoher Dosierung giftig ist?
13: Ein unerklärlicher Todesfall in meinem Team. Dann noch einer. Beides Strahler, die das Grow-Zeug aus dem Permafrost rausgeschlagen haben. Trainierte Männer, Bergsteiger, die einfach so kollabieren. Doch Toni hat bloß gelächelt.
7: Kannst du mir vorstellen. Und Carla hat gelacht.
13: Die Dosis mache das Gift. Alles ganz normal. Ich wollte Toni nicht töten. Ich wollte ihn wachrütteln. Ich wollte, dass er Bauchweh kriegt und endlich etwas tut.
7: Wie hast du es gemacht?
13: Er ließ sich gerne bedienen. Ich habe ihm einfach einen präparierten Grow-Presso serviert.
7: Und schon liegt er tot in der Eisgrotte.
13: Es war ein Schock. Dann die Virtopsie. Unfall. Unerträglich war das. Wie giftig ist das Zeug nun wirklich, habe ich mich gefragt. Weshalb reagieren die Sensoren nicht? Ich wusste rein gar nichts.
7: Die Mordgerüchte, das warst du. Du wolltest, dass die Sache untersucht wird.
13: Mhm. Und du warst mal Kriminalkommissarin.
7: Mhm. Was hast du jetzt vor?
13: Carla weiß Bescheid. Ich muss weg.
7: Sehe ich auch so.
13: Es war alles umsonst.
7: Es sei denn, du sagst uns, was das für Zeug ist. Dann können die Skisensoren wenigstens vor einer Überdosis warnen.
13: Ich weiß nur, was wir aus dem Permafrost schlagen. Koprolit.
7: Koprolit.
5: Hä?
7: Scheiße.
5: Hast du wieder Grow erwischt, oder was?
7: Der Grundstoff von Grow ist Koprolit. Versteinerte Scheiße. Dinosaurier-Scheiße. Extrem haarige Dinosaurier.
5: Was?
7: Über 200 Millionen Jahre alt. Die Viecher müssen ganz wunderbare Kräutchen gefressen haben, die es heute nicht mehr gibt. Aber eben, die Dinomägen und Därme haben die Kräutchen offenbar veredelt. Und die Dino-Scheiße, die gibt's noch. Konserviert im Permafrost unserer Alpen. Und die ganze Welt frisst sie. Go with the flow. Grow with the flow.
5: Dieser Toni hat echt einen seltsamen Humor.
7: Hatte. Gimme

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3: Um 21 Uhr mit Silke von Walkow. Nach dem Rücktritt von Jens Spahn als Fraktionsvorsitzender der Bundestagsfraktion der Union übernimmt sein Stellvertreter Alexander Hoffmann von der CSU erstmal den Job. Er werde die Fraktion so lange führen, bis ein neuer Vorsitzender gewählt ist, so Hoffmann. Die Unionsfraktion sei deshalb weiterhin entscheidungsfähig, handlungsfähig und auch sprechfähig. Bundeskanzler Merz will allerdings seinem Umfeld zufolge schnell einen Nachfolger bestimmen. Bis zu seinem Urlaubsbeginn Ende Juli soll die Entscheidung fallen. Nach der Attacke auf einen Bahnmitarbeiter ist der 36-jährige Verdächtige vorerst wieder freigelassen worden. Das Amtsgericht Karlsruhe lehnte einen Antrag auf Untersuchungshaft, zunächst ohne offizielle Begründung, ab. Der Mann hatte den Mitarbeiter der Bahn gestern nach einer eskalierten Ticketkontrolle attackiert. Dieser stürzte aus dem fahrenden Zug und wurde schwer verletzt. Gegen den Verdächtigen wird wegen Körperverletzung ermittelt. Der oberste Führer des Iran, Mojtaba Khamenei, hat den USA erneut mit Vergeltung gedroht. In einer vom Staatsfernsehen verbreiteten Erklärung sagte er, der Iran werde dem amerikanischen Feind eine unvergessliche Lektion bieten. US-Präsident Trumps Unterschrift unter der jüngsten gemeinsamen Absichtserklärung sei zudem völlig wertlos und unglaubwürdig. Die USA hatten den Iran zuvor die siebte Nacht in Folge bombardiert. Bei iranischen Angriffen gestern sind nach US-Angaben erstmals seit der jüngsten Eskalation 2 US-Soldaten getötet worden. Ungarns Präsident Sulyok wird nach eigenen Angaben eine vom Parlament beschlossene Verfassungsänderung unterzeichnen, durch die er seines Amtes enthoben wird. In einem auf Facebook veröffentlichten Video kritisierte Sulyok die Verfassungsänderung, sagte jedoch, er habe keine Möglichkeit, dagegen vorzugehen. Der seit 2024 amtierende Präsident ist ein Vertrauter des früheren Regierungschefs Orbán. Die AfD hat offiziell ihren Wahlkampf zur Landtagswahl in Sachsen-Anhalt am 6. September gestartet. AfD-Co-Chefin Weidel sagte vor 3000 Anhängern in einer Magdeburger Messehalle, dass Spitzenkandidat Ulrich Siegmund der erste Ministerpräsident ihrer Partei werde. Auf dem Gelände gab es Gegendemonstrationen. In Umfragen kam die AfD in Sachsen-Anhalt zuletzt auf über 40%. Das Wetter in Bayern. In der Nacht teils wolkig, teils klar, in Teilen Frankens später Schauer und Gewitter, die im Süden dagegen abklingen, 16 bis 11 Grad. Morgen dann zunächst weiterhin gebietsweise heftiger Regen und auch Gewitter, später auch sonnige Abschnitte, die Temperaturen bis 25 Grad. Soweit die Nachrichten, es ist 21.03 Uhr.
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4: Sturm, was wir die letzten Tage gehabt hätten. Wir reden ja wirklich hier über bis zu 10 Meter Welle und wir reden ja bis Windstärke 12 Windstärke. Das war ja ein richtig fetter Sturm. Das hätte Odysseus auch bestimmt in sein Logbuch eingetragen und das hätte auch ein Grund sein können, dass das Schiff eigentlich fast Totalschaden gehabt hätte auf dem offenen Meer oder unter der Küste sogar verschollen.
5: Ein Sturm im Mittelmeer, das kann gefährlich werden. Seit Homer über Odysseus geschrieben hat, ist das literarisch-amtlich festgehalten. Und heute ist es noch genauso, wie Kapitän Rowney gerade erklärt hat. Mit seinem Segelboot wollte er doch auf den Spuren von Odysseus kreuzen. Jetzt muss er erstmal im Hafen von Valletta auf Malta bleiben. Die Reise des Odysseus, sie war voller Umwege, voller Stürme und Gefahren und gar nicht so wie geplant, nämlich einfach von Troja zurück nach Ithaka. Diese vielleicht allerberühmteste und einflussreichste Geschichte des Abendlandes, sie ist unser Role Model heute. Es geht um Reisen, die anders laufen als vorgesehen. Und um die Frage, ob viele Urlaubsreisen heutzutage nicht ganz grundsätzlich anders laufen als erträumt. Für uns Reisende und erst recht für die Bereisten. Vielleicht ganz gut, darüber mal nachzudenken, jetzt wo es auf die Sommerferien zugeht. Bärbel Wossack ist am Mikrofon und ich verspreche, es gibt viel zu entdecken. Unsere erste Reise, die führt uns jetzt eigentlich nach San Francisco, auch wenn das nicht ganz so klappt wie vorgesehen. Dass San Francisco in den 70ern der Traumort war für ein freies, wildes Leben, daran ist ganz sicher Gitarrenlegende Carlos Santana mit schuld. Er ist als Musiker in San Francisco groß geworden. Auf seinem ersten Album von 1969 ist dieses Lied drauf, Evil Ways, mit einer Liedzeile, die schon mal andeutet, worüber wir später noch reden werden. You've got to change your evil ways, baby.

Unsere erste Geschichte, die scheint erstmal vor allem skurril. Es geht um ein Reisedesaster, wie man es zu fortgeschrittener Stunde dem Freundeskreis gesteht. Da ist dann

0: konnte diese Sache passieren.
1: Es ist der 3. Oktober 1977. In wenigen Minuten wird am Frankfurter Flughafen die nächste Maschine nach San Francisco abheben. Unter den Passagieren ist auch ein 49-jähriger Mann aus Bayern. Leicht untersetzt, ein rundlicher Kopf mit freundlichem Gesicht. Sein Name? Erwin Kreuz. Er ist aufgeregt, gespannt, vielleicht auch ein bisschen nervös. Denn das hier ist sein erster Langstreckenflug. Zuvor war er nur ein einziges Mal geflogen, nach Berlin. Das hier wird sein erstes Abenteuer auf einem anderen Kontinent. Er kommt aus Adelsried, einem kleinen Ort in der Nähe von Augsburg. Dort arbeitet er als Bierbrauer für eine regionale, mittelgroße Brauerei. Erwin Kreuz ist mit seinen 49 Jahren immer noch Junggeselle, hat keine Kinder. Jetzt, zu seinem 50. Geburtstag, will er sich dieses ganz besondere Geschenk machen. Eine Reise nach San Francisco. Im Flugzeug dauert es nicht lange und Erwin wird müde. Während die Turbinen des Fliegers monoton summen, düst Erwin friedlich ein. Träumt er schon von der Golden Gate Bridge? Von der Gefängnisinsel Alcatraz? Von den ikonischen San Francisco-Bildern, die er aus Zeitschriften, Filmen und Serien kennt?
2: In den 70er Jahren, den 60er Jahren ist natürlich das Reisen mit der Faszination durch die amerikanisch geprägte Gegenkultur, also durch die Unterhaltungsindustrie der Gegenkultur, extrem eng verschränkt.
1: Valentin Gröbner ist Historiker, Kulturwissenschaftler und Autor mehrerer Bücher über die Geschichte und die Bedeutung des Reisens.
2: Es reicht, wenn Sie sich irgendwelche Filme anschauen, ab den 1950er Jahren, erst recht ab den 1960er Jahren. Da ist immer von der Reise als dem Entkommen die Rede. Man trifft dann auch auf der Reise den richtigen Mann, die richtige Frau und dann wird alles gut. Das heißt, das Reisen hat ganz viele Skripts aus der Unterhaltungskultur, denen man als Fernseh- und Kino- und Romankonsument spätestens ab dem Ende der 1950er Jahre gar nicht mehr entkommt. Das ist allgegenwärtig. Und den Rest macht die Popmusik aus dem Radio.

0: Erwin Kreuz öffnet die Augen. Die Maschine steht still. Rund um ihn herum erheben sich die anderen Passagiere aus ihren Sitzen, ziehen ihre Koffer aus den Fächern, verlassen das Flugzeug. Eine Flugbegleiterin geht an Erwin vorbei. Ihr Lächeln trifft seinen immer noch verschlafenen Blick.
1: Have a nice time in San Francisco.
0: Na dann. Erwin Kreuz verlässt ebenfalls das Flugzeug. Er nimmt sein Gepäck und geht zur Passkontrolle. Draußen ist es etwas kalt und windig. Dieses San Francisco hat sich Erwin Kreuz im Oktober eigentlich wärmer vorgestellt. Er winkt ein Taxi heran. Da seine Englischkenntnisse sehr überschaubar sind, kann er dem Taxifahrer nur ein Wort nennen. Sleep. Der Taxifahrer nickt freundlich und fährt Erwin Kreuz zu einem einfachen, aber gemütlichen Hotel. Der Brauer blickt aus dem Fenster auf die dunklen Straßen. San Francisco also. Dann legt er sich aufs Bett und schließt die Augen. Seine Reise hat begonnen. Allerdings nicht da, wo er eigentlich hin wollte. Was er zu diesem Zeitpunkt nämlich noch nicht weiß, er ist gar nicht in San Francisco. Erwin Kreuz ist in Bangor, einer kleinen Stadt im Bundesstaat Maine. Fast 6000 Kilometer entfernt von der Golden Gate Bridge, die er unbedingt sehen wollte. Das Flugzeug hatte hier nur einen Zwischenstopp zum Tanken gemacht. Die Flugbegleiterin? Die ging einfach nur in den Feierabend. Doch das alles hat Erwin Kreuz missverstanden. Am nächsten Morgen ist er sich deshalb absolut sicher. Er ist in San Francisco.
2: Heute zählen die Deutschen zu den reisefreudigsten Nationen der Welt.

0: Im Jahr 2024 haben Menschen aus Deutschland insgesamt etwa 277 Millionen mehrtägige Reisen mit mindestens einer Übernachtung unternommen. Reisen ist nicht nur eine Frage von Geld und Mobilität. Es ist schon immer auch eine Frage der Bilder gewesen, die wir von der großen, weiten Welt in uns tragen. Und vor allem, wie sie uns vermittelt werden. Bereits im 19. Jahrhundert gibt es die ersten modernen Reiseführer. Ein prominentes Beispiel ist der Baedeker, dessen erste Bände in den 1830er Jahren von Karl Baedeker herausgegeben werden. Die Bücher enthalten detaillierte Beschreibungen, Karten und Stadtpläne, aber kaum Bilder. Die meisten Orte müssen sich Reisende dann auch selbst vorstellen. Erst im frühen 20. Jahrhundert lassen sich Bilder fremder Länder günstig und massenhaft in Zeitschriften drucken.
1: Und die bringen selbstverständlich aus der Lust des Publikums heraus und aus der Lust an den spektakulären Bildern heraus ja auch ununterbrochen Geschichten über touristische Reisen. Das heißt, als Medienkonsument ist man auch gleichzeitig ein Konsument von Reisegeschichten, ganz egal, was man liest. Und dann kommt der Fernseher.
0: Die Bilder in Zeitschriften und im Fernsehen formen bei den Lesern nicht nur Sehnsüchte nach fernen Ländern, sie beeinflussen auch das Urlauben im eigenen Land. Zu dieser Zeit locken die bayerischen Alpen. Schon in den 1950er Jahren knüpft der bayerische Tourismus an die Vorkriegszeiten an. Bayern bietet den Deutschen idyllische Wanderwege, klare Seen, Erholung und Tradition. Und sehr wahrscheinlich auch das Ausleben eines durch die Schrecken des Zweiten Weltkriegs schamvoll unterdrückten Heimatgefühls. Ein Gefühl, das auch in den damals so populären Heimatfilmen mit aller Vehemenz reanimiert und zelebriert wird. Diese unbeschwerte Heimatduseligkeit erlebt der Adelsrieder Erwin Kreutz tagtäglich quasi vor seiner eigenen Haustür. Zieht es ihn deshalb im Herbst 1977 nach San Francisco, der Hippie-Metropole an der Westküste der USA. If you're going to San Francisco. Beziehungsweise nach Bangor, nur das weiß er zunächst gar nicht.
2: Nun aber wundert sich Erwin Kreutz doch langsam. Er ist jetzt seit 4 Tagen hier. Und die Golden Gate Bridge ist einfach nirgends zu finden. Gefühlt ist er die ganze Stadt schon mehrere Male abgegangen, aber diese Brücke ist einfach nicht in Sicht. Genauso wenig wie die Gefängnisinsel in der Bucht. Immerhin, Erwin Kreutz entdeckt auf seinen Spaziergängen 3 chinesische Restaurants. Das muss wohl Chinatown sein. Und auch sonst wirkt hier alles schon sehr amerikanisch. Gut, ohne solide Englischkenntnisse ist es natürlich schwer, sich mal eben durchzufragen. Schließlich hält er nur noch eine Möglichkeit für plausibel. Er ist in einem Vorort von San Francisco gelandet. Das würde auch den Namen seines Hotels erklären. Bangor House Hotel. Natürlich. Bangor muss ein Vorort sein. Ganz klare Sache. Nun reicht es, Erwin Kreutz. Ein Taxi muss her. Erwin Kreutz sagt dem Taxifahrer in nicht genau überliefertem Denglisch, dass er in die Innenstadt von San Francisco möchte. Der Fahrer schüttelt lachend den Kopf und fährt davon. Erwin Kreutz versteht gar nichts mehr. Was macht der echte Bayer in so einem Moment? Er trinkt ein Bier. Nicht im Wirtshaus, sondern im Pub. Dort bleibt er hartnäckig und versucht weiter herauszufinden, wo dieses San Francisco sein könnte. Deutsch, San Francisco, Brücke, Gefängnis oder so ähnlich. Die Bedienung im Pub hat schließlich eine Idee. Sie kontaktiert Gertrude und Kenneth Romine, die beide Deutsch sprechen. Das Paar kommt sofort, um Erwin Kreutz zu treffen und bringt ihn ins Black Rose, ihr deutsch-amerikanisches Restaurant in Old Town. Holzvertäfelte Wände, Kuckucksuhr, Bierkrüge. Hier fühlt sich Erwin Kreutz fast wie daheim. Gertrude hört sich seine Geschichte an und erklärt ihm vorsichtig, was los ist. Und vor allem, wo er wirklich ist. Als Erwin Kreutz endlich begreift, warum San Francisco nicht wie San Francisco aussieht, entfährt ihm ein nicht überlieferter bayerischer Fluch. Hey! Wie konnte ihm denn so etwas passieren? Das hatte er sich alles ganz anders vorgestellt.
3: Und das war jetzt nur der Anfang der ganzen Geschichte. Wie es weitergegangen ist mit Erwin Kreutz in den USA, das können Sie hören im Podcast Bayerisches Feuilleton, den ich sowieso sehr gerne empfehle. Da erzählt Ralf Glander in dieser Folge, wie Erwin Kreutz zu einem kleinen Star wurde in den USA. Heute würde man sagen, seine Geschichte ist viral gegangen. Jedenfalls wurde er sogar vom Bürgermeister von San Francisco empfangen. Die Leute lagen ihm zu Füßen. Vielleicht auch, weil er gesagt hat, so schlimm ist das doch gar nicht. Ich wollte doch Amerika und die Menschen kennenlernen. Das kann ich in der Kleinstadt Bangor doch auch. Eine sehr weise Haltung. Das werden wir gleich im nächsten Gespräch über den Zustand des Reisens im Jahr 2026 feststellen. Nach Musik aus Peiting, da gab es die Band Rigoros und die lässt sich jetzt über eine dieser Apps aus, die das Leben einfacher machen, aber auch stressiger. WhatsApp oder wie Rigoros es geschrieben haben, WOD, WOD und Sepp, wie Sepp, WOD.

0: nenn das die Mordstep. 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Dass der Brauer Erwin Kreuz sich 1977 wohlgefühlt hat in dem unbedeutenden Städtchen Bangor, obwohl er doch nach San Francisco wollte, das ist ein leuchtendes Vorbild. Denn das können heute nur noch die wenigsten. Alle wollen das Allerberühmteste sehen. Venedig, Barcelona, Eiffelturm, diese eine Gumpe oberhalb des Königssees. Allzeit verfügbare Flüge, Schnäppchenpreise für Kümmerer, Wohnen mitten in der Altstadt mit Airbnb, jeden Geheimtipp kennen mit Social Media. Diese Gemengelage hat das Reisen verändert. Überall ist Druck zu verspüren. Ich muss mich jetzt sofort hocheffektiv erholen. Gleichzeitig muss aber auch Großartiges erlebt werden. Da ist Ehrgeiz entbrannt. Auch und gerade bei den Jungen mit Instagram und TikTok als Reiseführer. Und dann ist halt immer mehr Reisenden auch die Kehrseite ihres Urlaubs bewusst. Touristen bringen Jobs und Geld und das ist wichtig. Aber sie nehmen halt auch Wohnungen weg, sie lassen Müll da, sie kaufen doch lieber billige Importware als teure lokale Handwerkssachen. Und da reden wir noch gar nicht vom CO2-Ausstoß durch die Fliegerei bei Fernreisen. Der Autor und Reisejournalist Philipp Lage beobachtet diese Entwicklung seit langem. Er hat alle relevanten Studien und Theorien zu dieser Veränderung gelesen und er spürt es selber. Irgendwas läuft dann nicht mehr so rund wie früher. All das hat er in ein Buch gegossen. Es heißt Travel is Broken. Unterzeile: Warum Reisen oft enttäuscht und wie wir es neu entdecken können. Ich habe mit Philipp Lage gesprochen und ich habe ihn gefragt, warum der Titel Travel is Broken? Was ist kaputt gegangen am Reisen?
1: Ja, also der Titel des Buches fußt eigentlich so auf der Beobachtung, dass das Reisen so ein bisschen seine Unschuld verloren hat, seine Leichtigkeit. Wenn wir in den letzten Jahren über das Reisen gesprochen haben, dann ja vor allem im Kontext mit Klimafolgen, mit Overtourism, also den Folgen für die Einheimischen. Und das ist halt nicht mehr dieser unbefleckte Sehnsuchtsraum, der mit dem sonstigen Leben nichts zu tun hat, sondern auch im Urlaub haben unsere Handlungen Folgen und die werden halt zunehmend negativ diskutiert. Also Urlaub machen, eine über Jahrzehnte im Grunde unschuldige Tätigkeit, polarisiert plötzlich sehr. Und das beschreibe ich auch ein bisschen, was das mit dem Reisen macht und dass wir natürlich auch öfters mit schlechtem Gewissen reisen vielleicht mal oder wir uns fragen, ja, sollen wir überhaupt noch fliegen? Aber dann bin ich im Grunde so ein bisschen abgebogen und habe mich gefragt, ja, wie hat sich denn die Reiseerfahrung selbst verändert? Also das, was wir uns vom Reisen im Grunde erhoffen, wie wir Reisen erleben, was auf Reisen passiert und wie das passiert. Und da bin ich dann tiefer eingestiegen.
2: Also quasi zwei Aspekte, sozusagen der weitläufige, weltläufige, gesellschaftliche Aspekt. Was macht der Tourismus mit den Orten, wo die Touristen aufschlagen? Und das Zweite, was hat sich eigentlich persönlich verändert, was das Reisen angeht? Ein Kapitelüberschrift heißt die ernüchternden Erkenntnisse der Urlaubsforschung. Was sind denn diese ernüchternden Erkenntnisse?
1: Ja, also Reisen und Urlaub ist ja mit wahnsinnig positiven Emotionen aufgeladen. Man kann ja sogar sagen, Reisen ist für viele ein zentraler Lebensinhalt, zentraler Teil der Freizeitgestaltung. Das ganze Jahr kreist um den Urlaub. Es sind die Holy Days, ja, die heilige Zeit. Und wir erwarten uns natürlich Glück und Zufriedenheit vom Urlaub. Und das ist im Grunde ja auch das große Versprechen der Tourismusindustrie. Und die Frage ist ja, löst sich das eigentlich immer so ein? Und da gibt es natürlich verschiedenste Forschungen, die so ein bisschen aus der Erholungsforschung kommt und sich fragt, ja, erholen wir uns eigentlich so beim Reisen und macht uns Reisen glücklich? Und diese Erholungseffekte, das kann man nachweisen in Studien, dass Leute dann nach einer bestimmten Anzahl an Tagen anfangen abzuschalten und Stress abbauen. Aber so für dieses langfristige Lebensglück oder für die Lebenszufriedenheit, also nicht so dieses hedonistische Glück, sondern eher dieses Gefühl, ich bin mit meinem Leben im Reinen, da gibt es im Grunde keinen Befund, der sagt, wer viel reist, ist glücklicher. Und das ist ja eigentlich schon interessant, weil wir alle wahnsinnig gerne reisen weiterhin und ja auch alle sagen würden, Reisen ist ein zentraler Glücksanker meiner Freizeit.
2: Hat sich denn auch die Erwartungshaltung an den Urlaub verändert? Also ich habe das Gefühl, man muss schon sehr viel, die 111 Orte, die man unbedingt gesehen haben muss, und die müssen dann auch abgehakt werden. Hat diese Erwartungshaltung, wie hat sich das entwickelt?
1: Ich glaube, diese Erwartungshaltung ist enorm gestiegen und da gibt es ganz verschiedene Faktoren für. der naheliegendste oder der, auf den ja immer auch verwiesen wird, und das stimmt ja auch, ist natürlich irgendwie Social Media. Also selbst wenn wir noch zu Hause sitzen und noch keinen Meter vor die Tür gesetzt haben, ist ja schon die pralle Welt in unserem Handy und wir sehen alles, was die anderen alles Tolles für Reisen machen, an welchen Orten sie sind, was wir alles selbst tun und erleben könnten. Und dann fühlt sich das eigene Leben oft sehr defizitär an, und das setzt sich ja auch fort, wenn man im Urlaub ist. Also ich habe das jetzt selber erlebt im Januar in Thailand. Man kommt dann an in Bangkok und der Algorithmus ist schlau und erkennt gleich, wo man ist. Und wenn man Instagram aufmacht, dann kriegt man gleich Dutzende Reels angezeigt von anderen Reisenden, die gerade die tolle Rooftop-Bar entdeckt haben oder das Restaurant, was noch keiner auf dem Schirm hat. Und da ist natürlich gleich eine wahnsinnige Überforderung und man denkt sich so, oh Gott, was muss ich denn jetzt alles in dieser Stadt machen in den 5 Tagen, die ich hier habe? Und die Erwartungshaltung ist, dass in ganz kurzer Zeit ganz viel Aufregendes passieren soll. Und ich versuche in dem Buch zu begründen, warum das ein Trugschluss ist und wir da gar nicht so viel draus ziehen.
2: Also diese FOMO, Fear of Missing Out, die Angst, was zu verpassen, die ist riesengroß. Die ist natürlich auch im normalen, sonstigen Alltagsleben, mein Gefühl, sehr stark angewachsen. Aber im Urlaub, da ist es wie unter einem Brennglas, da ist es noch krasser geworden. Was sind denn die wirklichen Erlebnisse, die bleiben? Also nicht diese Anzahl, dieses Durchknallen eins nach dem anderen. Was sind denn Erlebnisse, die wirklich im Kopf bleiben und die vielleicht ein bisschen auch in das weitere Leben ausstrahlen?
1: Ja, ich glaube, das sind eben nicht die schnellen, Instagram-tauglichen Erlebnisse, die uns jetzt auf der ganzen Welt immer mundgerechter präsentiert werden, auch durch Buchungsplattformen. Also früher war es so, um es an einem Beispiel zu machen, war ich damals, als ich noch jünger war, in Peru und wir wollten unbedingt diesen Regenwald sehen und wir sind nach Iquitos geflogen und da hat uns ein Mann angesprochen, der uns angeboten hat, ja, uns mit in den Regenwald zu nehmen. Das war so eine Art Ein-Mann-Unternehmung und er war da so sein eigener Chef und Tourguide und wir haben dann irgendwie gehadert, weil das war natürlich ein Fremder und wir hatten natürlich auch damals noch gar keine Bewertung. Wir konnten jetzt nicht im Internet nachgucken, mit wie vielen Sternen ist dieser Guide bewertet worden. Und wir haben uns dann darauf eingelassen und sind mit dem 3 Tage in den Regenwald, haben in Dörfern am Fluss übernachtet, sind in den Dschungel gegangen und es war eine ganz intensive Erfahrung, auch weil wir nicht wussten, was kommt. Also er hat gesagt, ich nehme euch mit in den Regenwald, aber wie das genaue Programm aussieht, das wussten wir natürlich nicht. Und heutzutage würde das natürlich ganz anders laufen. Ich würde irgendwie bei TripAdvisor schauen oder bei Get Your Guide und ich würde mir eine Tour raussuchen, die mit 4,8 Sternen bewertet ist und dann würde ich genau gucken, was für Programmpunkte stehen da und dann würde ich vielleicht mal ein bisschen gucken, ist das jetzt die beste Tour, die man buchen kann? Gibt es vielleicht nicht noch eine bessere? Und ich finde, dieses Beispiel zeigt sehr anschaulich, wie sich das Reisen verändert hat und was da auch verloren geht, weil ich glaube, die Unzufriedenheit kommt oft, dass wir uns nicht mehr auf Dinge einlassen, die uns wirklich herausfordern und uns mit dem Unerwarteten konfrontieren. Also wir wollen im Grunde Erlebnisse, von denen wir vorher wissen, dass sie gut werden, weil alles andere würde sich wie Zeitverschwendung anfühlen. Und ich glaube aber, dass die intensivsten Erlebnisse solche sind, die zu Erfahrungen werden, die wir nicht ganz kontrollieren können. Und das muss jetzt gar nicht die aufregende Regenwaldtour sein. Das kann auch sein, dass ich mich auf ein Gespräch mit einem Fremden einlasse, aber eben nicht nur nach dem Weg frage und dann irgendwie schnell weiter, weil ich habe noch was gebucht oder habe noch irgendwas vor, sondern dass man wirklich ins Gespräch kommt, vielleicht mal 1, 2, 3 Stunden und Dinge erfährt, von denen man vorher gar nicht geahnt hatte, dass es sie gibt. Und das erfordert natürlich eine gewisse Offenheit, einen gewissen Mut und natürlich auch die kostbarste Ressource auf Reisen, Zeit. Man muss sich so für sowas Zeit nehmen. Da, wo wir sozusagen vom unverhofften Glück dann positiv überrascht werden, das sind eigentlich die Erinnerungen, die bleiben, auch auf Reisen.
2: Ein Begriff, der auch auftaucht in Ihrem Buch von Hartmut Rosa entlehnt, die Resonanz. Was ist denn damit gemeint? Wieso ist es so toll, wenn man Resonanz, also ein Mitschwingen spürt mit irgendwas?
1: Ja, Hartmut Rosa hat da ja ein wahnsinnig dickes Buch zugeschrieben und ich finde es aber auch ein wahnsinnig interessantes Konzept. Es beschreibt ja im Grunde eine geglückte Weltbeziehung, so nennt er das, glaube ich. Also etwas bringt mich zum Schwingen und ich schwinge dann selbst und trete in Resonanz auch mit meiner Umwelt, mit der Natur zum Beispiel oder mit einem Kunstwerk oder mit einem Menschen, mit dem ich mich unterhalte. Also es kann auch passieren, wenn ich, keine Ahnung, ich bin auf Reisen und gehe irgendwo tanzen und es ist irgendwie Musik, die ich sonst nicht höre und ich gerate da so völlig in den Flow, dann ist das auch ein Moment der Resonanz. Und das sind, also er würde jetzt sagen, das sind die Momente, die eigentlich das Leben ausmachen und das Leben wertvoll machen und intensiv und wo wir uns eben vor allem mit der Welt verbunden fühlen. Und ich denke, das ist ja auch ein Gefühl, was wir auf Reisen suchen eigentlich.
2: Wir müssen ihm aber auch die Gelegenheit geben, zu kommen.
1: Ja, ganz genau. Also das stellt sich jetzt eben nicht ein, wenn ich mal eine Stunde kurzen Pflichtstopp irgendwo mache. Dafür muss ich mich schon auf Situationen einlassen. Und da ist man dann natürlich dann auch schon bei der Frage, ja, wie kann man das Reisen denn eigentlich gestalten, dass es wieder erfüllender wird? Und das Simpelste, aber in der Praxis auch echt schwere ist im Grunde, sich mehr Zeit für Orte zu nehmen, Sachen weglassen, nicht so viel Sightseeing, also auch vor allem nicht von Dingen, die einen jetzt gar nicht erstmal per se so interessieren. Also eine Reise ist ja dann immer so ein bisschen beides. Man will schon irgendwie auf neue Dinge stoßen, aber man will was Neues lernen, aber man will ja auch sich Sachen, man guckt sich ja auch oft Sachen an, die einem letztlich nicht so viel bedeuten, sag ich mal. Und da eben auszusortieren und zu sagen, ja, ich betrachte jetzt vielleicht Reisen nicht so sehr als Hobby an sich oder als Selbstzweck, sondern mehr sich zu fragen, ja, welche Hobbys und Leidenschaften bringen mich auf Reisen oder lassen mich jetzt auch bestimmte Dinge entdecken. Und ich glaube, sich mehr Zeit nehmen, ein bisschen die Kontrolle abgeben, sich auf das Unverfügbare einlassen, das kann dann schon ein guter Weg sein, um auf Reisen Erfahrungen zu machen, die auch vielleicht länger bleiben dann.
2: Also wie immer gilt, weniger ist mehr.
1: Ja, kann man schon sagen. Es ist so kontraintuitiv, weil wir eben, Sie sagten das ja auch schon, das ist im Alltag, gewöhnen wir uns ja auch total daran, dass alles verfügbar ist und wir versuchen, Dinge gleichzeitig zu machen und mit ihnen schneller fertig zu werden. Und wir sparen die ganze Zeit Zeit mit unseren technischen Errungenschaften und haben aber nie mehr Zeit dadurch. Das ist ja auch dieser große Widerspruch. Wir machen dann einfach schlicht und ergreifend mehr und wir haben das Gefühl, ja, wenn ich mehr mache, ist es gut, weil dann erlebe ich mehr und dann fühlt sich mein Leben intensiver an. Und man kann schon fast, ich möchte das jetzt nicht so klinisch verstanden wissen, aber es ist ja oft schon fast so ein Erlebnis-Burnout. Es prasselt wahnsinnig viel auf einen ein, aber nichts bleibt hängen und das zeigt sich daheim genauso wie im Urlaub. Und im Urlaub, da ist natürlich, da kickt die FOMO nochmal größer.
2: Philipp Lage war das über sein Buch Travel is Broken, erschienen im Kösel Verlag. Wir verlosen dieses sehr lesenswerte Buch. Wer es haben möchte, einfach eine Mail schreiben an radioreisen@br.de. Dann geht's direkt in den Lostopf. Lokomondo bringen uns jetzt nach Griechenland, in die Heimat von Odysseus. Genau, darunter machen wir es nicht heute. Es geht gleich um die größte Reise der Weltgeschichte. Jedenfalls, was die Wirkung angeht auf alles, was in den knapp 3000 Jahren danach geschrieben wurde. Und ein bisschen könnte es zu Odysseus Zeiten so geklungen haben wie am Anfang von Chthes, das heißt gestern, ein Lied über Vergangenheit, Erinnerung und Veränderung.

0: 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Wir schauen heute ein bisschen aus der Distanz auf das Reisen an sich. Was stellen wir uns vor? Wie groß sind die Erwartungen? Und wie schaut's dann eigentlich am Ende aus nach der Reise? Haben wir was gelernt, was erlebt oder eben hervorragenderweise überhaupt nichts erlebt? Es kommt halt immer drauf an, was man sucht. Auf der ersten großen Reise überhaupt, über die ausführlich berichtet wurde, da wollte Odysseus eigentlich nur von Troja nach Hause segeln. Von der heute türkischen Küste in der nördlichen Ägäis nach Ithaka, das liegt westlich des Peloponnes. Das ist eine weite Strecke in der Antike, aber 10 Jahre sind dann doch eine übertrieben lange Reisezeit. Schuld daran waren natürlich die Götter. Und Homer war es recht, so konnte er die gesamte griechische Welt der Antike hineinpacken in diese Geschichte. Und vielleicht auch dieses ganze Ding mit dem Menschsein überhaupt. Fast 3000 Jahre ist es her und es wirkt bis jetzt. Genau deshalb macht es Sinn, sich dieses Epos von heute aus betrachtet nochmal anders anzuschauen. Zum Beispiel so.
1: Die griechischen Sieger und Kämpfer, die den Krieg überlebten, segeln sicher zurück in die Heimat, sind längst zu Hause. Nur Penelopes Mann, Odysseus, kehrte nicht zurück. Bis heute. 10 Jahre Krieg plus 10 Jahre, ja was? Ist er tot? Verschollen? Kommt er je wieder heim?
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3: Steuermann, das ist ein Befehl. Steuere das Schiff weg von der schwellenden Welle und direkt auf den Felsen zu. Schlägt das Schiff einen anderen Kurs ein, sind wir verloren. Was Odysseus ihnen nicht sagen kann, Skylla wird sich einige Männer packen. Kämen sie aber der saugenden und spuckenden Charybdis zu nah, einer Tochter von Gaia und Poseidon, wären sie alle verloren.
2: Maike Rötzer befragt Homers Epos kritisch. 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
3: Penelopes Augen sind schmale Schlitze. Krieg ist nicht vorbei, wenn er vorbei ist. Penelope geht Stufe um Stufe nach unten. Noch auf dem Weg ist sie unentschieden. Soll sie Distanz wahren, ihn erst befragen? 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Was wird sie tun?
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0: 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Wir bleiben noch bei Odysseus und seiner Reise und zwar ganz konkret mit Wasser und Wind und Wellen. Andreas Pehl ist vor ein paar Jahren mit einem Segelschiff mitgefahren, das sich regelmäßig auf die Spuren des griechischen Helden begibt. Dass diese Reise nicht in Griechenland und nicht in der Türkei startet, sondern auf Malta, das ist kein Zufall. Denn Menschen von heute haben sehr viel darüber nachgedacht, wo der antike Held tatsächlich entlang gesegelt sein könnte.
4: Muse, erzähl mir vom Mann, dem Gewandten, den zu oft es abtrieb vom Weg, seit Trojas heilige Burg er zerstörte.
5: So beginnt eine der ältesten Dichtungen des Abendlandes, Homers Odyssee. Auf seiner Fahrt erlebte Odysseus die unglaublichsten Abenteuer. Odysseus, Prototyp aller Reisenden, vom Unbekannten fasziniert, abenteuerlustig, neugierig. Doch gab es ihn wirklich? Und wenn es ihn gab, hat er Orte bereist, die sich tatsächlich auf einer Landkarte finden lassen? Wo lebten die Zyklopen, die Sirenen oder Skylla und Charybdis?
6: Ich meine, dass solche Legenden sich doch immer um einen historischen Kern herum bilden. Und dass es einen Krieg um Troja gegeben hat, halte ich durchaus für möglich. Und dass es da Helden gab, und warum soll da nicht einer Odysseus geheißen haben? Und dann vermute ich, dass es Legenden über den gegeben hat, die sich über Jahrhunderte erhalten haben, vielleicht auch ausgeschmückt wurden.
5: Der Historiker Armin Wolf hat sich sein Leben lang mit der Odyssee beschäftigt. Und er hat ein Buch darüber geschrieben, Homers Reise auf den Spuren des Odysseus. Es hat die Basis geliefert für mehrere Fernsehdokumentationen im ZDF und bei Dreisat. Was Armin Wolf von vielen anderen Forschern unterscheidet: er hat seine eigene Methode entwickelt, um Odysseus auf die Spur zu kommen. Armin Wolf hat die Reisezeiten, Windstärken und Richtungsangaben Homers zusammengestellt in einer Pfeilgrafik. Und er hat überraschend gute Übereinstimmungen mit den Küsten Süditaliens gefunden.
6: Es geht nicht um die Fahrt des Odysseus, sondern es geht um die Route, wie Homer sich vorgestellt hat, die Odysseus genommen hat. Zwischen Homer und Odysseus sind 400 Jahre. Homer war der erste der Lokalisatoren. Es sind meines Erachtens die Legenden von Odysseus, lokalisiert in einer Reise Homers.
5: Vielleicht hat Homer sogar eine Fahrt beschrieben, die er selbst erlebt hat, vermutet Armin Wolf. Er hat mit seiner Methode Orte, die in der Tradition teilweise schon lange als Schauplätze der Odyssee galten, schlüssig widerlegt. Andere sind dazugekommen. So zum Beispiel die Insel des Aeolus, des griechischen Gottes der Winde. Seit der Antike wird sie häufig auf den Liparischen Inseln verortet, die man deshalb auch Äolische Inseln nennt. Aber Armin Wolf glaubt, dass das reale Vorbild für Homers Insel des Aeolus Malta gewesen ist. Und genau da will ich mit meiner Reise auf den Spuren der Odyssee beginnen. Auf Malta. Genauer gesagt, im Hafen von Maltas Hauptstadt La Valletta. Denn ich will genau wie Odysseus mit dem Schiff reisen. Und zwar stilecht, mit einem alten Segelschiff. Im Hafen von Maltas Hauptstadt La Valletta liegt die Florette vor Anker. Die Brigantine wurde 1921 gebaut und ist einer der ältesten Windjammer des Mittelmeeres. Zwischen den Luxusjachten in der Nachbarschaft wirkt sie wie aus der Zeit geworfen. Unzählige Seile hängen in verwirrenden Mustern von den beiden Masten. In geschwungenen Buchstaben steht der Schiffsname an Bug und Heck. Der Rumpf ist elegant in Schwarz, Rot und Weiß gestrichen. Über einen schmalen Steg gehe ich an Bord und an der Brücke vorbei nach vorne. Ronny Haynes sitzt am Bug seines 40 Meter langen Zweimastes.
7: Die Florette. Ja, Florette ist schon fast eine Mittelmeerlegende, würde ich sagen. Vor 100 Jahren hat sie viele Häfen im Mittelmeer beliefert. Das Schiff hat viel Geschichte. Es ist gesunken einmal im Zweiten Weltkrieg. Sie hat dann nach dem Krieg viel zum Aufbau von Malta mitgeholfen, mit Militär, Werkzeuge, Essen und solche Sachen hat sie viele Jahre noch beliefert. Und was wirklich besonders ist an sie, sie hat wirklich auch lange überlebt.
5: Das historische Segelschiff fährt unter maltesischer Flagge und bietet in 11 Kabinen Platz für bis zu 25 neugierige und abenteuerlustige Gäste. In den letzten Monaten war die Florette in der Werft. Unter Deck riecht es noch nach frischer Farbe. Die dunkle Holzvertäfelung im Salon ist auf Hochglanz poliert. Mit den beiden hohen Masten und der Takelage wirkt sie fast wie ein kleines Piratenschiff. Ronnys Töchter Amber und Jaden haben deshalb auch eine kleine Totenkopffahne an den vorderen Mast gebunden. 25 Meter über dem Deck aber weht vom Großmast die bayerische Fahne.
7: Meine Mutter ist Waldrammerin, Wolfertshausen Waldramm. Und ja, mein Papa ist englische Seite, also der ist aus York. Wir wohnen hinten in der letzten Hausreihe in Waldramm. Wo man in den Garten rausgeht, kommt man zum Radlweg und zu der Isar runter.
5: Ronny kam in München zur Welt. Seine Mutter brachte ihn mit 6 Tagen zurück zu ihrem Arbeitsplatz, auf die Florette, die seit inzwischen 40 Jahren in Familienbesitz ist. Er lebte auf dem Schiff, bis er 6 Jahre alt war.
7: Ins Oberland bin ich gekommen, weil ich ja mal irgendwann zur Schule musste. Da kam ich mir vor wie so ein ja, wie so ein Indianer, dem was man in die Stadt schickt. Also ich bin ja mein Leben lang barfuß eigentlich immer gelaufen und Kleidung war zum Minimalsten gehalten auf dem Schiff. Das war schon eine große Umstellung für mich.
5: Nach der Schule und einer Lehre als Heizungsbauer und Gaswasserinstallateur im Isartal machte er sein Kapitänspatent und löste seinen Vater am Steuerrad der Florette ab. Inzwischen wohnt er mit seiner kanadischen Frau Nicole und seinen beiden Töchtern, Amber, 10, und Jaden, 12 Jahre, fast das ganze Jahr auf dem Schiff. Das Meer und die Florette sind ihr Zuhause, aber auch ein bisschen die bayerischen Berge. Nach der Winterpause ist das Schiff jetzt startklar. Mit 15 Gästen an Bord soll die Reise von Malta aus in Richtung Sizilien und Kalabrien gehen. Der Transferturn steht an, ins Sommerquartier der Florette, ins kalabrische Vibo. Und dabei kommt die Florette an vielen Orten vorbei, an denen der Historiker Armin Wolf die Odyssee ansiedelt. Zuerst soll es vorbeigehen an der Zyklopenküste, dann zwischen den Ungeheuern von Skylla und Charybdis durch die Straße von Messina und schließlich wollen wir noch auf den Liparischen Inseln anlegen, wo Armin Wolf die Heimat der Nymphe Kalypso vermutet. Wir haben also eine kleine Odyssee vor uns mit dem Segelboot, fast so wie zur Zeit des Odysseus.
7: Ich habe heute Morgen die Wetterberichte geschaut. Die nächsten Tage ist immer die Tendenz, Nordostwind wieder zu kommen. Mittwoch, Donnerstag Richtung Straße Messina immer noch 6 bis 7 und es bleibt dieser 2,5 Meter Schwell. Es besteht die Möglichkeit, dass ich so eventuell durch die Straße von Messina nicht durchkomme bis Samstag.
5: König Aiolos und seine Winde machen Ronnys und unsere Pläne erst einmal zunichte.
8: Dann gib mir mal eins mit ohne Knoten.
5: 7 Tage sind für den Transfer der Florette vorgesehen. Die wären reichlich bemessen für eine Strecke von etwa 200 Seemeilen. Doch jetzt liegt das Schiff erst einmal im Hafen von Malta fest. Zeit für eine Knotenschule an Bord und für kleine Erkundungen auf der Insel. Heftig bläst der Wind über die steilen Klippen an der Südküste Maltas, die wie eine unüberwindbare Mauer aus dem Meer ragt. Gnadenlos treibt der peitschende Scirocco-Wüstensand aus Afrika über das Meer und lässt den Himmel fast braun erscheinen. 200 Meter unter uns schlägt die Brandung aufgebracht gegen die Felsen. Bei diesem Wetter sind heute keine Schiffe auf dem Meer. Selbst die Fähre von Malta nach Gozo hat den Betrieb eingestellt.
4: Und wir gelangten zur Aiolos-Insel. Undurchdringlich erhebt sich ringsum das schwimmende Eiland. Eine Mauer wie Erz. Und glatt ragt der Fels in den Himmel.
5: Die Fundamente der bronzezeitlichen Siedlung Ilvardiata Sangorg bei Dingli stammen aus der Zeit des Odysseus. Ihre Bewohner könnten aus ihrem hoch über dem Meer gebauten Dorf gut den kleinen Flottenverband des Odysseus gesehen haben, der auf seiner Irrfahrt in Richtung ihrer Insel fuhr. Der Felsboden ist mit tiefen Gruben übersät. Haben die Bewohner hier Regenwasser gesammelt? Und was bedeuten die rätselhaften parallelen Spuren in der Nähe, die wie Gleise in den Stein gefräst scheinen? Sind es Erosionsphänomene oder Menschenwerk, gut 3000 Jahre alt? Zeugnisse aus der Zeit des Königs der Winde, aus der Zeit des Aeolus? Die Archäologen sind uneins.
7: Starboard line, please. Stern line.
5: Nach 3 Tagen hat sich der Sturm weitgehend beruhigt. An Bord der Florette ist Ronny erleichtert, dass er auslaufen kann, so schön es auch ist, Gast auf der Insel des Aeolus zu sein.
7: Ein Sturm, was wir die letzten Tage gehabt hätten. Wir reden ja wirklich hier über bis zu 10 Meter Welle und wir reden ja bis Windstärke 12 Windstärke. Das war ja ein richtig fetter Sturm. Das hat der Odysseus auch bestimmt in sein Logbuch eingetragen und das hätte auch ein Grund sein können, dass das Schiff eigentlich fast Totalschaden gehabt hätte auf dem offenen Meer. Oder unter der Küste sogar verschollen.
5: Die Zeit drängt jetzt ein bisschen, denn die Florette muss am Samstagnachmittag in Kalabrien sein. Doch die Straße von Messina bleibt für uns unpassierbar. Der Wind bläst weiterhin aus der falschen Richtung. Die hohen Wellen wären zwar für Schiff und Kapitän kein Problem, wohl aber für uns Gäste. Ronny entscheidet sich für eine ungewöhnliche Lösung.
7: Wir werden Sizilien links umrunden. Okay? Wenn Wind ist zum Segeln, wird gesegelt. Wenn kein Wind ist zum Segeln, wird Motor gesegelt. Und wenn kein Sprit mehr da ist, wird gerudert. Okay, also die Strecke ist zweimal so lang, aber die Chancen, dass wir zum Segeln kommen die nächsten Tage, sind viel, viel besser. Und auch von der Seekrankheit her und dieses Thema ist, weil wir mit der Welle mitfahren, auch ein viel besseres Thema, weil wir heute erstmal mit der Welle schräg achterlich, wenn wir die Welle haben.
5: Wir können den geplanten direkten Weg in Richtung Nordosten nicht fahren, Wellen und Wind zwingen uns trotz Hilfsmotor in die Gegenrichtung, nach Nordwesten. Genauso erging es einst Odysseus. Feindlich gesinnte Laistringonen, die Zauberin Kirke, der Gang in die Unterwelt, die Sirenen, Skylla und Charybdis, all das waren Stationen des Odysseus auf dieser Route, die nun auch wir einschlagen. Conny gibt entspannt letzte Hinweise.
9: Okay, meine Lieben, also ich glaube, wir sind fast startklar. Jetzt eine kleine Sache bei euch in die Kabine, habt ihr alles verstaut, was im Schwell nicht, also Waschbecken, Parfümfläschchen, Türen sind an der Haken. Weil ihr müsst es mal vorstellen, das Schiff geht jetzt mal so, also Sachen können jetzt schon langsam hin und her lutschen, okay? Gut, speziell Chanel Nummer 7 muss weggepackt werden, weil sonst stinkt es unten.
5: Während die 15 Mitsegler teilweise recht skeptisch die brechenden Wellen an der Hafenausfahrt betrachten und die Crew das Beiboot an Deck sichert, freut sich Ronny, dass es endlich losgeht. Die Winterpause an Land war für ihn zu lange.
7: So, jetzt fangen wir die Odyssee an. Ich freue mich jetzt aufs Meer. Ich bin zu Hause auf dem Meer. Da draußen wird eine lange, große Schwelle sein. Schauen wir mal, wie die Mitsegler das abhaben. Ich hoffe, am Nachmittag kommt dann ein bisschen Wind auf, dass wir dann auch dann Wind zum Segeln haben. Und dann just enjoy.
0: Wie praktisch, dass es heute den Schiffsmotor gibt und die griechischen Götter, die haben sich auch irgendwie zur Ruhe gesetzt. Die Reise von Andreas Pehl hat also keine 10 Jahre gedauert. Dafür bin auch ich sehr dankbar, denn so kann er uns weiterhin viele tolle Reisegeschichten mitbringen. Zum Schluss empfehle ich wie immer unseren Radioreisen-Podcast, zu finden in ARD Sounds. Also Sendung im Radio verpassen ist schon lang kein Drama mehr, wohingegen die Angst, im Urlaub was zu verpassen, omnipräsent ist. Und sie muss dringend auf den Prüfstand. Das habe ich aus dem Buch von Philipp Lage mitgenommen und noch vieles mehr. Drum nochmal die echte Empfehlung, Travel is Broken heißt das Buch aus dem Kösel Verlag. Und wer uns jetzt eine Mail schreibt an radioreisen@br.de, kann es vielleicht demnächst im Briefkasten finden. Also bitte als grundsätzliche Erkenntnis zum Mitschreiben vermerken, weniger ist mehr, sagt am Mikrofon Bärbel Wossack.

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3: Um 22 Uhr mit Silke von Walkow. Berlin. Bundeskanzler Merz will noch vor seinem Urlaub ab Ende Juli die Nachfolge von Jens Spahn als Fraktionsvorsitzender der Union im Bundestag klären. Derzeit würden noch die Optionen abgewogen, wie es aus dem Umfeld von Merz heißt. Am Wochenende wollen die Parteichefs von CDU und CSU, also Merz und Söder, über die Personalie beraten. Üblicherweise schlagen die Parteichefs dann gemeinsam einen Kandidaten vor. Gewählt wird der oder die neue Vorsitzende dann aber von der Fraktion, möglicherweise schon in einer Sondersitzung in der Sommerpause. Karlsruhe. Nach der Attacke auf einen Bahnmitarbeiter ist der mutmaßliche Angreifer wieder auf freiem Fuß. Das Amtsgericht folgte dem Antrag der Staatsanwaltschaft auf einen Haftbefehl wegen gefährlicher Körperverletzung nicht. Der Mann war offenbar in eine Rangelei verwickelt, in deren Verlauf ein Security-Mann gegen eine Tür gestoßen wurde. Als sich die Tür öffnete, fiel er hinaus und wurde dabei schwerst verletzt. Teheran. Der Iran hat das Rahmenabkommen mit den USA ausgesetzt, das sagte Vizeaußenminister Gharibabadi der Nachrichtenagentur Fars zufolge. Die USA hätten mit ihren aggressiven Maßnahmen gegen ihre Verpflichtungen aus der Absichtserklärung verstoßen, so Gharibabadi. Beide Länder hatten sich Mitte Juni eigentlich auf ein Abkommen geeinigt, das den Weg für ein dauerhaftes Kriegsende ebnen sollte. Anfang Juni war der Konflikt aber wieder eskaliert. Gaza. Bei israelischen Luftangriffen im Gazastreifen sind nach Angaben von Klinikvertretern mindestens 9 Palästinenser getötet worden, darunter 3 Kinder. Laut israelischem Militär galt der Angriff der Hamas. Trotz einer im Oktober vereinbarten Waffenruhe greift das israelische Militär fast täglich Ziele im Gazastreifen an. Nach Angaben des Gesundheitsministeriums im Gazastreifen wurden seit Inkrafttreten der Waffenruhe über 1.100 Palästinenser getötet. Berlin. Branchenverbände kritisieren die gestern vorgelegten Reformpläne für Solarstrom. Der Bundesverband Solarwirtschaft warnte, die vorgesehene Streichung der Förderung für kleine Solaranlagen könne Investitionen in Milliardenhöhe einbrechen lassen. Privathaushalte würden außerdem länger in fossiler Energieabhängigkeit gehalten. Laut den Plänen von Wirtschaftsministerin Reiche ist ab kommenden Jahr für die Betreiber von kleinen Solaranlagen eine garantierte Vergütung von nur noch maximal 3 Jahren vorgesehen. Das Wetter in Bayern. In der Nacht teils wolkig, teils klar, in Teilen Frankens später Schauer und Gewitter, die im Süden dagegen abklingen, 16 bis 11 Grad. Morgen dann zunächst weiterhin gebietsweise heftiger Regen und auch Gewitter. 22.03 Uhr.
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4: Grüß Sie, ich bin Stefan Parisius und einer der Gratulanten zur 100. Ausgabe der ZDF-Fernsehsendung Die Anstalt. Die ist ja gerade schwer im Gespräch, weil da ein Künstler ausgeladen wurde. Wir berichten drüber und erinnern an die Anfänge und Vorläufe.
5: Ich fühle mich wie ein Betonplatte auf der Autobahn bei 40 Grad kurz vorm Blow-up. Ich habe die totale Vollspannung.
6: Hitzig ist nicht witzig, auch deutsches Sprichwort.
4: Ach ja, weil es so schön passt. Sommerkabarett gibt's auch noch in dieser Stunde. Und wir stellen einen besonderen Kinofilm vor. Was haben wir gelacht, heißt der. Dazu Theresa Reichel.
7: Ich merke mir nicht, wie du heißt. Ich nenne dich einfach Baby. Sagt ein Kollege bei meinem ersten Kabarettpreis zu mir, geht dann mit allen anderen Kollegen, ich war die einzige Frau, kollektiv zum Rauchen, als ich dran bin, und gewinnt den Kabarettpreis. Dass mir das nur noch vereinzelt passiert und dass ich als dicke, queere Frau überhaupt die Karriere haben kann, die ich jetzt habe, verdanke ich den Frauen, die vor mir im Entertainment waren. Und wie fucking viel ich ihnen zu verdanken habe, habe ich auch erst gecheckt, als ich Was haben wir gelacht geschaut habe.
4: Frauenpower auf Kabarettbühnen, dazu auch ein Song von Maren Kreumann und Helmut Schleichs Angespitzt. Das alles gibt's hier in dieser Stunde.
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0: Beth Orton war das mit Someone's Daughter. Erinnern Sie sich noch an neulich, also 2014, also gerade mal gut 12 Jahre her? Auch damals schon Fußball-WM, allerdings mit einem anderen Weltmeister, nämlich Deutschland. Auch damals schon Israel startet eine Militäroffensive im Gazastreifen. Aber ganz neu damals, Russland hat in dem Jahr die Krim annektiert. Es gab also schon 2014 nicht allzu viel zu lachen. Vielleicht war das ja der Grund, dass das ZDF damals eine neue Kabarettsendung ins Programm aufgenommen hat, Die Anstalt. Nachfolgerin letztlich der legendären Notizen aus der Provinz von Dieter Hildebrand. Und dann gab es zwischendurch noch ein paar Jahre Neues aus der Anstalt. Am Dienstag wird in der Anstalt gefeiert, denn es läuft die 100. Ausgabe, präsentiert von Maike Kühl, Klaus von Wagner und Max Uthoff. Wir schauen nochmal zurück auf die 100 Sendungen und erinnern auch an die früheren Gastgeber Frank-Markus Barwasser und Urban Priol.
1: Ich fühle mich wie ein Betonplatte auf der Autobahn bei 40 Grad kurz vorm Blow-up. Ich habe die totale Vollspannung.
2: Ja, aber dann sollte man Sie vielleicht medikamentös mal neu einstellen.
1: Nein, nein, ich will nicht eingestellt werden.
2: Sie sollten aber eingestellt werden. Jetzt begreifen Sie es endlich hier. Wut ist eine Krankheit. Und wenn Sie das nicht mal berücksichtigen, dann kommt irgendwann so ein Psychodoktor und schreibt Ihnen ein Psychozettel, das sich gewaschen hat. Und dann sind Sie weg vom Fenster.
1: Ich bin ja gar nichts, bin ich weg. Zorn, mein lieber Pelzig, ist der Stachel für große Taten. Deutsches Sprichwort.
2: Hitzig ist nicht witzig, auch deutsches Sprichwort.
1: Wer niemals außer sich gerät, kann auch nicht in sich gehen.
2: Nur wenn der Deckel auf dem Topf, also wenn der Topf auf dem Deckel, also wenn das Feuer unterm Deckel vom Topf, wenn der Deckel, ach, ist doch auch wurscht jetzt. Sagen Sie mal, wenn jetzt Wut eine psychische Störung ist, Frage, Priol, kann man sich dann in Zukunft krank schreiben lassen wegen Wut?
1: Ja, na ja, wenn das als Krankheit anerkannt ist, dann schon.
2: Ja, super, dann melde ich mich.

0: 10 bis 20 CDs mit Steuersündern, 1469 Lügen zu den Ursachen der Finanzkrise, zahlreiche durchaus begrüßenswerte Todesfälle wie Saddam Hussein, Gaddafi und Bin Laden, der Untergang der FDP und ein toter Eisbär in Berlin. Es war nicht alles schlecht. Ja.
1: Bei mir gibt es auch ein Sommerfest. Das würde ich selber bezahlen. Aus meinem eigenen Etat würde ich es bezahlen. Ich würde auch die deutsche Oberschicht einladen. Hoffentlich wäre gutes Wetter. Da könnten wir draußen sein. Im Garten von Bellevue. Und dann würde ich mit Ihnen reden. Und dann würde ich Sie fragen, ob es Ihnen eigentlich nicht peinlich ist. Ob es Ihnen nicht unwürdig erscheint. Ob es Ihnen nicht genügt, eine Schönwetterelite zu sein, die nicht bereit ist, Verantwortung zu übernehmen, wenn schlechte Zeiten kommen und Sturm angesagt ist. Ich würde Sie fragen, ob es Ihnen nicht peinlich ist, dass Ihr patriotischer Stolz, Deutsche zu sein, schlagartig erlischt, wenn Ihnen der Finanzberater für ein paar Prozente mehr ein namenloses Treuhandkonto im Ausland empfiehlt. Ich würde Sie fragen, ob Sie überhaupt spüren, ob Sie empfindsam dafür sind, dass das Sparpaket Ihrer Wunschregierung eine Kriegserklärung ist an die absolute Mehrheit dieses Volkes, das gar kein Vermögen hat, das man in Sicherheit bringen könnte.
2: Super. Wir sehen diese Sendung schon als schweres Erbe von Urban und Frank Markus und vor allem auch Georg Schramm. Das ist der Anspruch, an dem ich mich selbst messe.
3: Sie haben uns ein großes Erbe hinterlassen und Herr Uttorf und ich werden es verprassen.
2: Das Wichtigste ist, dass die Chemie beim Zusammenarbeiten schon mal stimmt. Ich hoffe, dass ich den Spaß, den wir haben, irgendwie auf die Bühne übertragen können. Den Spaß, den wir beim Schreiben haben und beim Auseinandersetzen haben. Ansonsten werden wir formal nicht auf dieselbe Art und Weise zu unterscheiden sein wie unsere Vorgänger. Das ist ja nicht möglich. Man kann ja, wenn man sich Urban Priol und daneben Georg Schramm anschaut, dagegen sind ja dick und doof, ein langweiliges, ähnliches Pärchen. Also sowas wird man nicht herstellen können. Aber wir
3: scheitert allein schon an Herrn Uttorfs Frisur, dass wir da in irgendeiner Form, ne? Das geht einfach nicht. Gucken wir das gerade an. Ja. Das ist nicht möglich, da noch einen großen.
2: Meine Frisur und Herrn von Wagners Geschmack sind Dinge, die sozusagen
3: die sich ausschließen.
2: Und wir sind natürlich ein bisschen anders im Typ. Ich bin ja als Bühnenfigur ein wenig distanzierter und ein bisschen zynischer. Und der Klaus ist ein leidenschaftlicherer als ich auf der Bühne.
4: Aber nur auf der Bühne?
2: Nur auf der Bühne. Im wirklichen Leben ist das genau umgekehrt natürlich, wie man es erwartet. Er ist ein zurückhaltender, in sich verschlossener Mensch, austernähnlich, möchte ich sagen, während ich ein Derwisch bin.
5: An dieser Stelle möchte ich ja mal Albert Einstein zitieren, der gesagt hat, es ist eine Form von Wahnsinn, wenn man immer das Gleiche tut und jedes Mal ein anderes Ergebnis erwartet.
6: Uttorf, mit solch messerscharfen Analysen, da sehe ich eine große Zukunft an Sie heranwachsen.
2: Es ist schon für uns auch eine ehrenvolle Aufgabe. Es ist nicht nur einfach die Möglichkeit, irgendwo eine Sendung zu machen, sondern das ist die Sendung, die Georg Schramm sich ausgedacht hat, zusammen mit Urban Priol. Und das ist eine Latte, die sehr hoch hängt. Diese Latte, die steht für inhaltlich hartes und scharfes politisches Kabarett. Und das möchte ich da auch machen. Wenn auch vielleicht wir den Fokus nicht ganz so auf Tagesaktualität legen werden.
3: Ja. Je nachdem, wie man Politik natürlich definiert, ja. Also das reine Abwatschen von austauschbaren Kellnern, die immer das gleiche Gericht servieren, das wollen wir nicht so sehr machen.
2: Also ich mache das. Das ist nichts, was Herr von Wagner macht, das verstehe ich auch, aber ich mache das in der Regel.
3: Ja, weil es keine Arbeit macht, das, was Arbeit macht, mache ich. Und das ist der Versuch, grundlegende Dinge, die uns auffallen, auch mal jenseits der Tagesaktualität zu beackern.
7: Kann man nicht mal erstmal Ursachenforschung betreiben, bevor
8: wir... Oh, ISIS-Versteher. Man kann das Böse nicht verstehen. Man kann es nur bekämpfen, indem man rechtzeitig eingreift.
7: Ah, verstehe, wie die Amerikaner damals im Mittleren Osten.
8: Ja.
7: Oh, gut, super. Spielen wir das Ganze doch nochmal nach. Also, wir begeben uns ein bisschen zurück ins Jahr, sagen wir mal, 1953. Im Iran regiert das Böse, Mohammed Mossadegh.
8: Was? Der Mann war Rechtsanwalt.
7: Sag ich doch, das Böse.
8: Unsinn. Der Mann war demokratisch gewählt. Der trat ein für eine Trennung von Staat und Kirche.
7: Ja, aber er wollte ans Öl.
8: Was? Wieso Raffzahn?
7: Na gut, also er wollte dem hungernden iranischen Volk sein eigenes Öl zurückgeben, das sich die Briten geschnappt hatten. Aber das sind Details. Das brauchen Sie nicht. Sie sind Amerika.
8: Genau. Der Mann muss weg.
7: Genau.
2: Wir haben schon, glaube ich, gemeinsame politische Schnittmengen. Und eine etwas andere Herangehensweise.
3: Und ist es auch noch nicht klar, wer die größere Garderobe bekommt. Das möchte ich hier an dieser Stelle festhalten.
2: Die Garderobe 1, in der ich bin, die ist, möchte ich mal sagen, auch nicht schöner als die anderen. Ist ein bisschen größer, eine eigene Toilette. Aber ansonsten ist es kein Problem, weil der...
3: Es ist dieselbe Argumentation, wie wenn reiche Leute sagen, ja, wissen Sie, Geld ist eigentlich nicht

0: wichtig im Leben, damit die Leute, die keins haben, nicht unbedingt welches wollen. Weil das würde ja dazu führen, dass man Vermögenssteuern einführt und Spitzensteuersatz ein bisschen höher setzt. Das hat Herr Uthoff schon sehr gut verinnerlicht und diese Reibereien werden wir hoffentlich auf die Bühne bringen.
1: Ich persönlich halte diesen durchschaubaren Versuch, aus der bloßen Zuteilung einer Garderobe hier gesellschaftstheoretische Konflikte herbeizubeten, wie mein Kollege hier so unternimmt, muss ich sagen, das ist ein bisschen durchschaubar. Ich fühle mich ganz wohl in der Garderobe 1 und da machen wir gute Sendungen. Ne? Oder was meinst du, Klaus? Hä?
2: Ich sehe aktuell keinen Kerosinmangel.
3: Also dann vermelden wir, aktuell ist der Urlaub gesichert.
4: Also zumindest der Hinflug.
3: Wie mein?
4: Naja, wenn Sie zum Beispiel nach Asien fliegen, da ist der Kerosinmangel ja schon deutlich größer. Es kann sein, dass die Lufthansa da gar nicht tanken kann.
2: Alarmismus hilft nicht bei Kerosin.
4: Aber Kerosin hilft beim Heimflug.
5: Ich kann also doch noch einen Ruck durchs Land gehen lassen, ja?
6: Ja, Herr Merz, einen Rechtsruck, ja, weil Sie rechtsextreme Narrative in den Mainstream geholt haben.
5: Hören Sie, das war Notwehr. Unter diesen NGOs gibt es auch Extremisten. Eine besonders schlimme Gruppe bereitet mir bis heute Albträume. Die,
6: Wie bitte?
5: Die,
6: Herr Merz, ich kann Sie ja wirklich ganz schlecht verstehen.
5: Die Omas.
6: Ach, die Omas gegen rechts.
5: Hören Sie, ich sehe diese vermaledeiten Omas überall.
6: Das ist interessant, Herr Merz, da möchte ich jetzt mal ein bisschen tiefer reingehen. Sind diese Omas jetzt hier mit uns im Raum, Herr Merz?
5: Natürlich, es ist eine ZDF-Veranstaltung.
0: Wir werden uns auf der Bühne sitzen, weil die Fallhöhe ist wesentlich höher, wenn sich zwei Menschen, die sich im Respekt begegnen, dann unterhalb dieses Respekts gegen die Schienbeine treten.
1: Wir versuchen es so gut wie möglich zu machen und Ziel ist es, eine Sendung zu machen, bei der wir hinterher sagen, also uns hat's gefallen.
7: Klaus von Wagner war das am Ende, einer der Gastgeber der 100. Ausgabe von Die Anstalt am Dienstag im ZDF. Als Jubiläumsgäste haben sich angesagt unter anderem Christian Tramitz, Lutz van der Horst, Gisa Flake, Julia Gámez und Die Sterne. Nicht mit dabei ist dagegen Danger Dan, der eigentlich zusammen mit Igor Levit auftreten sollte. Aber kurz bevor die Sendung aufgezeichnet wurde, kam eine Ausladung vom ZDF mit der Begründung, Zitat, der Text des Liedes kann als Aufruf zur Gewalt verstanden werden. Echt jetzt? Wir hören mal rein. Das wollte Danger Dan unter der Überschrift Keine Angst singen. Es geht da um den Umgang mit Rechtsextremen.
8: Es gibt ja zwei Optionen, beide machen Stress.

0: Idee.
1: Und dann folgt eine längere, detailliertere Beschreibung, wie man sich zusammenschließen und welche Aktionen man gegen rechts unternehmen könnte, von Demos, Festivals bis hin zu Aktionen mit Sprühlack aus der Dose und so weiter und so fort. Außerdem, Zitat, alles, was verboten sein könnte, immer face to face. Handfeste Kommunikationsanleitung fürs Illegale wird also mitgeliefert. Keine Angst? Naja.
0: Keine Angst.

Danger Dam, also nicht im Programm bei der Anstalt am Dienstagabend im ZDF, aber Friedemann Weise war letztes Jahr dort zu Gast. Hier kommt er mit Sieh's doch auch mal negativ.

0: Lachen ist befreiend und gesund, aber es gibt Einschränkungen. Nämlich bei der Frage, worüber oder besser gesagt über wen gelacht wird. Ein neuer Dokumentarfilm beleuchtet jetzt das deutsche Unterhaltungsfernsehen, vor allem der 90er Jahre. Gelacht ist damals viel worden, aber hauptsächlich über Minderheiten und ganz besonders über Frauen. Was haben wir gelacht, heißt die Doku, mit Hella von Sinnen, Marin Kreumann, Esther Schweins, Bettina Böttinger und Gabi Köster. Juli Metzdorf hat den Film gesehen.
1: Was haben wir gelacht, ist ein ungewöhnlicher Dokumentarfilm, denn er erzählt absolut nichts Neues. Wer über 35 kennt sie nicht? Die Harald-Schmidt-Show, Wetten, das, Herzblatt, RTL Samstagnacht, all die Shows der 90er Jahre und die dazugehörigen Entertainer. Thomas Gottschalk, Harald Schmidt, Stefan Raabe, Rudi Carrell, Harald Juntke, Mike Krüger, Ingo Appelt, Didi Hallervorden, Wim Wölke. Frauen suchte man in dieser Regel lange vergebens. Die waren ja schon als Pointe verplant.
2: Viel mehr haben die Ostdeutschen Spaß am Sex als wir Westdeutschen. Warum? Sie sind weniger gehemmt, heißt es hier bei mir, und sie fühlen sich wohler in ihrem Körper.
3: Ich fühle mich auch wohler in ihrem Körper.
1: Was haben wir gelacht, beleuchtet die Fernsehwelt der 90er Jahre nun erstmals aus anderer Perspektive, nämlich aus Sicht der Frauen. Hella von Sinnen, Maren Kreumann, Esther Schweins, Bettina Böttinger und Gabi Köster blicken zurück auf ihr Werk und eine Zeit, in der Frauen im Fernsehen vor allem Beiwerk waren. Assistentinnen, Ansagerinnen, Hintergrundstimmen.
4: Frauen, die ins Fernsehen kamen, hatten zu 90% die Vorbedingung, dass sie gut aussahen. Man musste irgendwie schick sein, dünn sein, einen Busen haben, irgendwie als erotisch wirken. Das war die Voraussetzung.
1: Zum ersten Mal in der Geschichte des deutschen Fernsehens fragt nun jemand, wie ging es den Frauen dabei eigentlich? Zum Beispiel denen auf dem Wetten-das-Sofa, wenn da wieder einmal die Hand von Thomas Gottschalk auf ihrem Knie landete.
5: Das Knie der Nation, welches ist es denn?
6: Das linke.
5: Das linke. Sieht gut aus.
7: Habt ihr nachher noch Zeit? Ich hab jetzt leider, ich muss gerade ein bisschen arbeiten. Na, nimm den Mund nicht so voll, hebt ihr das für später auf.
8: Kleine Männer, doofe Frauen, dicke Titten. Also viel mehr kommt ja jetzt so nicht.
9: Ja gut, aber gibt es denn noch so viel mehr?
1: Dass Frauen auch witzig sein konnten, davon wollte Mann nichts wissen. Hella von Sinnen wurde im Kölner Karneval ausgebuht. Maren Kreumann rief man auf der Bühne zu, sie solle die Klappe halten und lieber singen.
4: Witzig sein hat selbstverständlich etwas mit Macht zu tun. Wer sagt, worüber gelacht wird, hat Macht.
1: Man könnte die Sache abtun mit einem einfachen, so war sie eben, die Fernsehwelt. Doch das betraf eben nicht nur irgendeine ferne Welt in einer flimmernden Kiste. Der Umgang mit Frauen im Fernsehen hatte Auswirkungen auf das reale Leben.
10: Da werden Wertesysteme aufgebaut, da werden Charaktere gebildet.
1: Es geht auch nicht nur um anzügliche Herrenwitze, es geht um strukturelle Abwertung bis hin zu Witzen über Vergewaltigung und Gewalt in der Ehe.
11: Früher gingen Frauen ins Frauenhaus, wenn ihr Mann sie geschlagen hatte. Heute moderieren sie Piep.
1: Was die Filmemacherinnen Eva Müller und Isabel Schneider hier zusammengeschnitten haben, ist mitunter heftig. Als weibliche Zuschauerin schwankt man zwischen Fassungslosigkeit, Weinkrampf und Wut. Umso größer die Freude über die wenigen Entertainerinnen und ihren Kampf um Sichtbarkeit und weiblichen Humor. Großartig, Maren Kreumann in einer Büroszene, in der sie die Verhältnisse einfach umdreht.
12: Wann ist es Ihnen eigentlich das letzte Mal gekommen?
4: Sie möchten wissen, wann ich zum letzten Mal einen Orgasmus hatte, gehe ich da recht?
12: Ja.
4: Ja, meinen Sie jetzt anal, vaginal oder oral?
1: Was haben wir gelacht, ist ein Film über 5 Ausnahmefrauen, deren Präsenz im Fernsehen der 90er Jahre nachträglich wie ein Wunder wirkt. Und es ist ein Film, der tief traurig macht. Denn vieles hat sich zwar zum Besseren gewendet, steht aber gerade heute wieder auf dem Spiel.
13: Wir haben doch sehr, sehr viel erreicht in der Gesellschaft. An Verständnis füreinander, an der Akzeptanz für Minderheiten. Wir dürfen es nicht zulassen, dass das wieder kaputt ist.
0: Bettina Böttinger war das zum Schluss noch aus dem Film Was haben wir gelacht? Jetzt im Kino. Bevor wir auf noch andere Beispiele für ausgewiesen starke Frauen im Humorgeschäft schauen, hier ein Titel von einer der Protagonistinnen aus dem Kinofilm, die wir gerade auch schon gehört haben, Marin Kreumann, nämlich hier mit Little by Little.

0: starke Frauen auf Kabarettbühnen. Bitte sehr, Bayern 2 und die Radiospitzen brauchen keinen Kinofilm, um die zu berücksichtigen. Auch wenn, was haben wir gelacht, ausgesprochen sehenswert ist. Aber im Kabarettprogramm auf Bayern 2 gibt es schon lange einen Stammplatz unter der Überschrift Lauter starke Frauen. Hier ein paar Beispiele. Los geht's mit Martina Schwarzmann.
1: Da habe ich echt Glück gehabt mit meinem Mo. Wenn ich auf der Bühne bin, passt der auf Kinder auf, das ist einwandfrei. Und das macht der top. Sogar wenn die krank sind. Letztes Mal haben die alle drei Magen-Darm gehabt und da weiß ich, der schafft es und ich kann trotzdem zum Auftritt fahren. Und kriege nur Mitleid dafür. Da hat am Auftritt so eine Frau gesagt, mei, das ist bestimmt auch hart. Oder wenn man dann als Mama, wenn die Kinder krank sind, trotzdem zum Auftritt wegfahren muss. Geht schon.
2: Es wird nicht mehr lange dauern, dann übernehmen den Job von uns Kabarettistinnen und Komikern irgendwelche Witzeroboter. Alexa zum Beispiel. Kennen viele, habt ihr wahrscheinlich schon zu Hause, ne? Die kann ja mittlerweile, kann die schon Witze erzählen. Ja, richtig gute Witze, ja. Und ich sag euch, die hätte schon längst eine eigene Comedy-Show auf RTL, wenn die keine Frau wäre.
3: Es ist nicht alles nur schlecht. Nein, ehrlich gesagt, von außen betrachtet, das ganze Chaos macht sie auch irgendwie sympathisch. Ja, ich meine, bisher waren sie ja immer die Streber in Europa. Schwarze Null, Exportweltmeister, alles tippitoppi. Aber jetzt mit diesem ganzen Chaos erinnern sie mich immer mehr an Italien. Jeden Tag Chaos, jeden Tag Drama. Und das gibt ihnen so eine ganz neue mediterrane Lässigkeit.
4: Es ist irgendwie so ein ungeschriebenes Gesetz, dass überall eine Frau reicht. Also sobald da eine Frau mitsitzt in einer Talkshow oder in einer Comedy-Show, dann denkt man, ah super, die Menschheit ist perfekt repräsentiert. Ne? Das war mir ganz lange nicht bewusst, weil ich habe das auch so inhaliert irgendwie. Ich habe das früher zum Beispiel gar nicht hinterfragt, weil ich es nur so kannte.
5: Es ist doch traurig, dass es immer wieder diese, es braucht immer die Frauenkabarettreihe. Dann denke ich mir, ja, die Männerkabarettreihe gibt's eigentlich gar nicht, weil die Männerkabarettreihe ist Kabarett. Männerkabarett ist Kabarett und Frauenkabarett ist Frauenkabarett. Und solange wir darüber reden und reden müssen, gibt's noch echt viel zu tun.
6: Ich werde sehr oft gefragt, so bei Interviews, ob das so Frauenkabarett sei, was ich da so mache und ob ich da so Frauenthemen hätte und wie man überhaupt so als Frau dazu kommt, Kabarett zu machen und was überhaupt für ein Gefühl ist so als Frau. Und wenn Sie mich kennen, dann wissen Sie auch, dass ich sehr viel zusammen mit den Walküren aufgetreten bin. Das sind ja bekanntermaßen auch drei Frauen. Und zusammen mit mir stehen dann vier Frauen auf der Bühne. Und das muss ein überwältigender Anblick sein. Zumindest hat es mal einen Journalisten sich dazu hinreißen lassen, uns nach der Veranstaltung ernsthaft die Frage zu stellen, woher kommt es eigentlich, dass sie alle Frauen sind?
7: Frauen sind lustig. Frauen sind sogar schreiend komisch. Ich kenne so unglaublich viele. Das Problem ist nur, von denen, die ich privat kenne, machen die wenigsten dieses Talent zu ihrem Beruf. Die lustigsten Frauen, die ich kenne, haben andere Berufe. Anwältin, Ärztin, Managerin, Unternehmerin, Krankenschwestern, Mütter, Hausfrauen. Sie haben vielleicht gar keinen Bock auf die Selbstständigkeit oder vielleicht haben sie auch das Gefühl, der Posten sei schon besetzt. Es gibt ja schon die Kebekus. Der Platz ist weg. Was übrigens Bullshit ist. Einer jungen Kollegin, die mehr Nummern zum Thema Frau sein machen wollte, wurde mal von einem TV-Produzenten sinngemäß gesagt, du kannst nicht die Frau sein. Caro ist schon die Frau. Tané ist die Lesbe und Cindy ist die Dicke. Du kannst die Ausländerin sein. Okay. Eine schöne Frage, die mir auch mal in einem Interview gestellt wurde, war, wie ist es eigentlich so, wenn man als Frau auf die Bühne geht? Puh, was soll ich dazu sagen? Als Frau auf die Bühne zu gehen ist natürlich nicht einfach. Es ist sehr schwierig. Ich versuche es eigentlich immer damit, dass ich ganz konzentriert, vorsichtig, aber gleichmäßig einen Fuß vor den anderen setze. Damit setze ich dann meinen ganzen Körper in Bewegung und steuere ihn so im besten Fall in Richtung Bühne. Problem ist natürlich, ich habe diese Vagina dabei. Das ist ja ein innerer Hohlkörper und erfordert eine Menge Körperbeherrschung, damit man sich ausbalancieren kann. Zum Glück habe ich ja noch diese beiden Brüste, die ich als Gegengewicht benutzen kann. Hätte ich die nicht, würde ich wahrscheinlich bei jedem Versuch, gerade zu stehen, einfach sinnlos nach hinten umkippen. Es gibt sie aber, diese raren Momente, in denen ich mal nicht daran denke, dass ich eine Frau bin. In denen mein Geschlecht keine Rolle spielt und ich einfach nur Menschen zum Lachen bringe.
8: Ich wäre so gern ein Mann. Ich würde im Baumarkt wohnen. In der Holzabteilung. Ich hätte eine gute Wundfleischheilung. Ich würde im Alter immer schöner und dürfte pupsen nach dem Döner.
3: Also ich denke, dass im Kabarett wie in der Wirtschaft oder an einer Universität das Gleiche. Auf den unteren Chargen, da hast du ganz viele Frauen. Und dort, was aber dann um richtig Kohle und Einfluss geht, da sind dann nur noch Männer. Und das ist im Kabarett auch so. Also alle Satiresendungen, die wir kennen im Fernsehen, das sind männliche Moderatoren, die, wo es wirklich um Einfluss und Meinungsmache geht. Also ganz konkret, ich freue mich riesig auf den Moment, wo die Heute-Show und die Anstalt weibliche Hosts haben.
0: Na, zumindest bei der Anstalt gibt's ja seit 2 Jahren wenigstens schon mal eine Frauenquote von 33%, seit Maike Kühl zum Stammensemble gehört. Lisa Katena aus der Schweiz war das gerade noch am Schluss, eine von lauter starken Frauen in unserem Kabarettprogramm Radio Spitzen. Apropos starke Frauen, hier kommt Florence mit ihrer Band The Machine und dem Titel Hurricane Drunk.

0: das ist ja auch Teil des Problems, weil der Mensch ja dauernd immer irgendwo hin muss.
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4: Weil im Schwitzen auch was von Witzen enthalten ist. Weil wir den Hit »Wann wird's mal wieder richtig Sommer?« in diesem Jahr nicht im Radio spielen müssen. Weil auch der höchste Sonnenschutzfaktor gegen Humorexposition nicht hilft. Weil unter einer Witzewelle niemand leidet und heißer Scheiß keine Temperaturbeschränkung braucht. Und überhaupt, weil es auch und gerade in dieser Jahreszeit viel Grund zum Lachen gibt. Deshalb feiern wir in dieser Sendung ab heute in den nächsten Wochen das Sommerkabarett. Los geht's mit Urban Priol.
5: Urlaub. Wenn Deutsche flächendeckend wegfahren. Da ist die Katastrophe doch vorprogrammiert. Man hat ja schon Goethe gewusst. Man reist ja nicht, um anzukommen. Ja, ist mir heute Mittag wieder passiert. Ich rauf auf die A3, auf die Autobahn, stand ich schon wieder im Stau. Deutsche auf der Autobahn. Wenn der Studienrat Heinz Z. aus P. in seinem Nevada-beigen VW-Multicamper mit den 8 Mountainbikes auf der Heckklappe kurz hinter dem Hanauer Kreuz glaubt, am Horizont die Silhouette eines LKW zu erspähen, rückt er panikartig auf die Überholspur, die er bis Helsinki nicht mehr verlässt. Immer zur Urlaubszeit, zur Hauptreisezeit, da frage ich mich, wovor ist dieses Volk nur dauernd auf der Flucht?
6: Letzte Tonbandaufzeichnungen einer im Ferienverkehr verschollenen Familie aus dem Ruhrgebiet. Dienstag, 12. Juli. Befinde mich mit meinem Wagen zwischen Leuchtenbergring und Bad Schachener Straße in München. Am Sonnabend, den 9. Juli, sind wir morgens 2,30 Meter vorgerückt. Seitdem bewegt sich die Schlange keinen Zentimeter mehr vorwärts. Woran es liegt, kann keiner sagen. Manche behaupten, es wäre ein Auffahrunfall hinter Innsbruck. Mutti wird unruhig und fragt immer wieder, wie weit es noch bis zum Gardasee ist. Klein Udo spielt mit den Kindern des Nachbarautos. Nette Leute, die nach Österreich wollen. Mein Vordermann ist ein ekelhafter Kerl, der dauernd hupt, hat eine Münchner Autonummer und will nicht nach Österreich und auch nicht nach Italien. Er wohnt gleich hier um die Ecke. Jetzt schimpft er schon seit 3 Tagen auf die Preußen, die alles voll machen. Seine Frau bringt ihm immer warmes Essen. Tatütatütatüta. Warnung an alle Autofahrer. Meiden Sie sämtliche Straßen. Mittwoch, 13. Juli. Befinde mich zwischen Leuchtenbergring und Bad Schachener Straße. Mutti fragt immer wieder, wie weit es noch bis zum Gardasee ist. Udo wurde von einem Autofahrer geschlagen, weil er an sein Auto gepinkelt hat. Ich habe dem Kerl meine Meinung gesagt. Wo soll man heutzutage denn sonst pinkeln? Überhaupt ist die Toilettenfrage ein Problem. Mein rechter Nachbar ist einfach in ein Wohnhaus gegangen und hat den Leuten Geld angeboten, dass er mal dafür darf. Das hat sich eingebürgert. Alle machen es so und so verdient die ganze Straße an uns. Hubschraubergeräusch. Das sind die Versorgungshubschrauber. Täglich 3 Kekse und 1,5 Liter Wasser und bis zur Autobahneinfahrt noch 400 Meter. Donnerstag, 14. Juli. Schön, dass das Leben immer wieder für Abwechslung sorgt. Vor uns in der Schlange hat es Krawall gegeben. Ein Autofahrer hat gemerkt, dass während seiner Wartezeit sein Urlaub abgelaufen war. Und versuchte zu wenden. Da war was los. Selber schuld, dass er jetzt im Krankenhaus liegt. Wenden! Freitag, 15. Juli, befinde mich zwischen Leuchtenbergring und Bad Schachener Straße. Mutti singt immer öfter leise vor sich hin im weißen Rössl am Wolfgangsee. Dabei will sie zum Gardasee. Udo ist sehr still geworden und blass. Einen Arzt zu holen traue ich mich nicht, denn es kann ja jeden Moment ein paar Meter weitergehen. Mein Münchner Vordermann macht uns alle wahnsinnig. Weil ihm die Warterei zu langweilig ist, exerziert er unentwegt Reifenwechsel. Mit lauten Kommandos, die er sich selbst gibt. Unerträglich der Gedanke, es geht weiter und er hat den Reifen gerade runter. Mein Nebenmann wurde vor einer Stunde abgeholt. Gestorben an akuter Bleivergiftung. Seine Frau konnte nicht mal ins Krankenhaus. Tja, einer muss ja weiterfahren. Ich wundere mich selbst, dass ich noch so gelassen bin. Sonntag, 17. Juli, heute Nacht sind wir 2 Meter vorwärts gekommen und 4 Meter zurück, weil ein Wagen in der Fahrbahn stand, den der Fahrer einfach verlassen hat. Einfach verlassen. Auf der Windschutzscheibe klebte ein Zettel. Bin im Hotel Bayerischer Hof. Schlange ist völlig durcheinander, weil beim Anfahren 13 Fahrer mit Vollgas losfuhren und auf ihre Vorderleute geprallt sind. Daraufhin hat es eine Schießerei gegeben. Die Opfer können nicht geborgen werden, der Krankenwagen kommt nicht durch. Seit 3 Tagen kein Wasser, nichts zu essen. Mutti singt unaufhörlich im weißen Rössel am Wolfgangsee. Udo weint, mir ist auch schon sehr komisch, vielleicht die Dämpfe oder die Hitze. Nur noch 395 Meter bis zur Autobahneinfahrt. Noch 8 Tage, dann wäre es geschafft. Oh Gott, mir ist schlecht. Wir müssen es schaffen. Aber ich weiß es nicht. Die richtige Vorfreude auf den Urlaub ist irgendwie dahin. Schlange bewegt sich, Vollgas. Krachen, Fenster splittern. Mutti, wieder 1 Meter! Im weißen Rössel am Wolfgangsee.
4: Dieter Hildebrand war das. Und auch in den nächsten Wochen gibt's hier das Sommerkabarett. Zugabe? Gleich jetzt? Okay, Gerhard Polt, PS Rock.
7: Wir haben einen 8-Zylinder-Reihenmotor und einen Doppelscheinwerfer-Halogen davor. Haben einen Doppelvergaser, 2 Rallye-Streifen, Aluminiumfelgen und Stahlgürtelreifen. Haben eine Quarzuhr, eine Drehstrom-Lichtmaschine und eine Einspritzbombe, dass wir schneller sind. 108 PS, das ist nicht zu viel und wir haben alle dasselbe Zeug.

0: Manu Chao aus Frankreich war das mit Tom Elola. Und was war sonst noch? Mai, wenig. Weil die Sommerpause greift immer mehr um sich. Deswegen haben wir ja mit dieser Reihe Sommerkabarett auch gewartet bis heute, damit man das nicht mit vermeintlich aktuellen politischen Ereignissen durcheinander bringt. Denn da gäbe es durchaus Gemeinsamkeiten. Also das meint jedenfalls Helmut Schleich.
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3: Es ist alles eine Frage der Perspektive. Diese Woche beginnt in Berlin die politische Sommerpause. Dass sie vorher noch ganz schnell den Gesetzentwurf zur Digitalisierung im Gesundheitswesen durchs Kabinett gewunken haben, wonach die Krankenkassen in Zukunft auf Patientendaten aus der elektronischen Patientenakte ohne Rücksprache mit dem Arzt zugreifen dürfen, das hat schon gar keiner mehr mitgekriegt. Das Arzt-Patienten-Geheimnis, Peanuts. Dafür hat der Kanzler die traditionelle Sommerpressekonferenz gegeben. Sie soll enttäuschend fad gewesen sein, heißt's. Naja, alles andere wäre eine Nachricht wert gewesen. Die Koalition hat Tritt gefasst, hat er gesagt. Also ich weiß ja nicht, welchen verwitterten Felsvorsprung er da unter seinen Füßen spürt, aber in der Bevölkerung herrscht doch eher ein anderer Eindruck vor. Im Märzschen Sprech könnte man den vielleicht so formulieren. Bis zum Aufprall ist der freie Fall ein Geschwindigkeitsrekord. Darum ist es ja verständlich, dass der Kanzler bei seiner Pressekonferenz einen auf Friede, Freude, Eierkuchen gemacht hat, um den Leuten zu suggerieren, läuft bei uns. Die Reformen machen jetzt ein paar Wochen Urlaub, in die Sonne gehen sie nicht, nicht, dass sie am Ende braun gebrannt sind, das würde nur der AfD nützen, aber sie tanken Kraft und dann kommen sie im Herbst aber sowas von zurück. Nein, vom Herbst der Reformen hat der Kanzler nicht gesprochen, das ist schon letztes Jahr in die Hose gegangen. Er hat gesagt, dass er das erste Halbjahr mit der Zuversicht abschließt, auch im zweiten Halbjahr gute Politik zu machen für Deutschland. Eine relativ unverhohlene Drohung also. Die Pflegereform will man angehen in Berlin. Die angestrebte Pflegereform à la Merz ist ja im Grunde die Wiedereinführung der Folter per Gesetz, auch wenn es zwischen Folter und Pflege einen gewalttätigen Unterschied gibt. Den staatlichen Unterhaltsvorschuss für über 16-jährige Kinder von Alleinerziehenden wollen sie auch streichen und dafür den anderen Elternteil stärker in die Pflicht nehmen. Wer die Wirklichkeit kennt, lacht, aber bitter. Ich sag mal, wenn das dabei herauskommt, wenn sich Merz, Baas und Klingbeil menschlich gut verstehen, wie der Kanzler am Mittwoch gesagt hat, dann sollen sie sich bitte lieber wieder streiten. Ach ja, und noch was hat der Kanzler gelobt. Die hervorragende Arbeit im Nationalen Sicherheitsrat, den es seit knapp einem Jahr gibt. Dort kümmert man sich um innere und äußere Sicherheit und um die Hitze, hat der Merz gesagt. Geheim, versteht sich. Jetzt ist Geheimhaltung bei militärischen und geheimdienstlichen Entscheidungen nachvollziehbar, aber geheimer Hitzeschutz? Darüber hätte man gern mehr erfahren, aber womöglich war es dazu auf der Pressekonferenz am Mittwoch einfach zu heiß. Eben alles eine Frage der Perspektive.
0: Wir wechseln jetzt noch die Perspektive auf die andere Seite der 110. Straße. Across 110th Street heißt dieser Titel von Bobby Womack aus dem Jahr 1977. Viel Spaß dabei und ein schönes Restwochenende.

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7: Um 23 Uhr mit Silke von Walkow. Nach dem Rücktritt von Jens Spahn als Fraktionsvorsitzender der Bundestagsfraktion der Union übernimmt sein Stellvertreter Alexander Hoffmann von der CSU erstmal den Job. Er werde die Fraktion so lange führen, bis ein neuer Vorsitzender gewählt ist, so Hoffmann. Die Unionsfraktion sei deshalb weiterhin entscheidungsfähig, handlungsfähig und auch sprechfähig. Bundeskanzler Merz will allerdings seinem Umfeld zufolge schnell einen Nachfolger bestimmen. Bis zu seinem Urlaubsbeginn Ende Juli soll die Entscheidung fallen. Nach der Attacke auf einen Bahnmitarbeiter ist der 36-jährige Verdächtige vorerst wieder freigelassen worden. Das Amtsgericht Karlsruhe lehnte einen Antrag auf Untersuchungshaft zunächst ohne offizielle Begründung ab. Der Mann hatte den Mitarbeiter der Bahn gestern nach einer eskalierten Ticketkontrolle attackiert. Dieser stürzte aus dem fahrenden Zug und wurde schwer verletzt. Gegen den Verdächtigen wird wegen Körperverletzung ermittelt. Der oberste Führer des Iran, Mojtaba Khamenei, hat den USA erneut mit Vergeltung gedroht. In einer vom Staatsfernsehen verbreiteten Erklärung sagte er, der Iran werde dem amerikanischen Feind eine unvergessliche Lektion bieten. US-Präsident Trumps Unterschrift unter der jüngsten gemeinsamen Absichtserklärung sei zudem völlig wertlos und unglaubwürdig. Die USA hatten den Iran zuvor die siebte Nacht in Folge bombardiert. Bei iranischen Angriffen gestern sind nach US-Angaben erstmals seit der jüngsten Eskalation 2 US-Soldaten getötet worden. Ungarns Präsident Sulyok wird nach eigenen Angaben eine vom Parlament beschlossene Verfassungsänderung unterzeichnen, durch die er seines Amtes enthoben wird. In einem auf Facebook veröffentlichten Video kritisierte Sulyok die Verfassungsänderung, sagte jedoch, er habe keine Möglichkeit, dagegen vorzugehen. Der seit 2024 amtierende Präsident ist ein Vertrauter des früheren Regierungschefs Orbán. Die AfD hat offiziell ihren Wahlkampf zur Landtagswahl in Sachsen-Anhalt am 6. September gestartet. AfD-Co-Chefin Weidel sagte vor 3000 Anhängern in einer Magdeburger Messehalle, dass Spitzenkandidat Ulrich Siegmund der erste Ministerpräsident ihrer Partei werde. Auf dem Gelände gab es Gegendemonstrationen. In Umfragen kam die AfD in Sachsen-Anhalt zuletzt auf über 40%. Das Wetter in Bayern. In der Nacht teils wolkig, teils klar. In Teilen Frankens später Schauer und Gewitter, die im Süden dagegen abklingen. 16 bis 11 Grad. Morgen dann zunächst weiterhin gebietsweise heftiger Regen und auch Gewitter. Später auch sonnige Abschnitte. Die Temperaturen bis 25 Grad. Soweit die Nachrichten. 23 Uhr und 3 Minuten.
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8: Einen wunderschönen guten Abend, hier ist Achim 60 Bogdan mit dem Zündfunk Interregio. Einmal die Woche blicken wir auf das große Bayern 2 Sendegebiet, quasi von Aschaffenburg bis zum Bodensee, von Coburg bis Passau und suchen schöne Konzertempfehlungen aus. Hier kommt meine erste. Die wunderbaren Wombats aus Liverpool kommen am 20. Juli zu ihrem einzigen Bayern-Termin diesen Sommer nach Erlangen auf die Kulturinsel Wörmühle. Und dort werden sie sicher ihren ersten Hit Let's Dance to Joy Division spielen und bestimmt auch diese Single.

0: Seit 2003 treiben die Wombats aus UK ihr Unwesen bzw. Wesen. Kommenden Montag tun sie das live in Erlangen. Und in Unterfranken gibt's kommende Woche Freitag ein Konzertschmankerl. Das international erfolgreiche Elektropop-Duo Hundreds aus Lohr am Main gastiert beim Hafensommer in Würzburg und wird dabei begleitet vom Philharmonischen Orchester Würzburg. Sängerin Eva Milner hat uns über dieses besondere Konzert Folgendes erzählt.
1: Also das ist ja der Eröffnungsabend, der ist ja so eine Tradition in Würzburg, mit Eintritt frei, alle können Tickets gewinnen, die kommen möchten. Die erste Hälfte ist mit dem Würzburger Symphonieorchester, dann wird, glaube ich, der Bürgermeister eine Rede oder so und genau so ein bisschen VIP, Honoratioren und Lokalkolorit und so ist am Start und dann spielen wir gemeinsam mit dem Orchester unsere Songs. Und ich glaube, das geht eine Dreiviertelstunde. Das heißt, die Songs werden jetzt umarrangiert auf Orchesterstärke. Und ich glaube, es werden so 40 Leute auf der Bühne sein, plus uns.
2: Aber wie läuft es ab? Ihr probt dann zusammen mit dem Orchester oder wie ist es?
1: Genau, da gibt es dann Noten, die werden jetzt gerade produziert, geschrieben. Und dann treffen wir uns mit dem Orchester ein paar Mal und proben gemeinsam. Die können ja nach Noten spielen. Ich kenne meine Songs auch, es wird schon klappen.
0: Eva Milner von der Band Hundreds im Interview mit meinem BR-Kollegen Wolfram Hanke über ihren bevorstehenden Auftritt beim Hafensommer in Würzburg. An einem wirklich wunderbaren Ort mit Blick auf das Wasser und die Weinberge und einem Sonnenuntergang. Wir hören sie jetzt mit Fallacies.

Die Band Hundreds aus Lohr am Main, die schon beim legendären South by Southwest in Austin, Texas oder beim Airways Festival in Island gespielt hat. Am 24. Juli sind sie live zu sehen beim Hafensommer in Würzburg bei ihrem Homecoming-Gig mit Orchesterbegleitung. Und gleich noch ein erfolgreiches Duo, in diesem Fall aus dem österreichischen Burgenland, das international für Furore sorgt. Kari Kari haben über 30 Konzerte in den USA gespielt und sind somit sogar erfolgreicher als ihre österreichische Nationalmannschaft, die schon nach 5 Auftritten bei der Fußball-WM in den USA heimreisen musste. Kari Kari spielen gleich 2-mal im Sendegebiet. Wann und wo verrate ich gleich nach einem Live-Song vom Heimatsound-Festival in Oberammergau, wo wir von Bayern 2 den Song Summer Sun mitgeschnitten haben. Hier sind Kari Kari.

Ihr seid an Bord des Zündfunk Interregio auf Bayern 2, eurer Konzertvorschau für die kommende Woche. Kari Kari waren das, das Duo aus Austria mit Stefanie Wittmer an den Drums und Alexander Köck an der Gitarre. Die beiden spielen am Samstag, 25. Juli in Schrobenhausen beim Neushausen Festival, wo am 24.07. auch die Chartstürmer Kaff Kiez aus Rosenheim spielen. Kari Kari sind übrigens am gleichen Abend, also am 24.07. in Feldkirch zu Gast beim Poolbar Festival. Feldkirch liegt in Österreich, in Vorarlberg, ist also für alle Westallgäuer und Lindauer eine Option. In Lindau wiederum gibt es seit Jahr und Tag den wunderbaren Club Vaudeville. Am Sonntag, 26. Juli, gastiert dort die Hardcore-Band A Wilhelm Scream aus New Bedford in Massachusetts. Und so klingt die Band.

Vollgasmusik aus den USA von A Wilhelm Scream, live zu sehen am 26. Juli im Club Vaudeville in Lindau. Wir reisen mit dem Zündfunk Interregio weiter ins oberfränkische Bamberg und kommen zu einer Post-Hardcore-Band aus Washington D.C., die in den frühen 90ern in Indie-Kreisen sehr erfolgreich war. Sorry About Your Daughter sind am Montag live zu sehen im Live-Club in Bamberg. Wir hören jetzt ihr 1994er Stück You Gave Up.

Sorry About Your Daughter war ein Dauergast auf MTV in den 90ern. Nach ihrer Trennung 1997 feierte diese US-Kombo 2019 ein umjubeltes Comeback. Am 20. Juli stehen die Amis auf der Bühne im Live-Club in Bamberg. Eintritt frei. Vorgruppe sind übrigens Apeshifter. Dahinter steckt der US-Amerikaner Jeff Ork, den es irgendwann mal ins Allgäu verschlagen hat, wo er bis heute lebt und grandios und energetisch Gitarre spielt. Er hat übrigens mal einen Weltrekord im Guinness-Buch aufgestellt. Jeff Ork hat innerhalb von 24 Stunden 9 Konzerte in 9 verschiedenen europäischen Ländern gespielt, unter anderem in Luxemburg, Belgien, Holland, Frankreich, Schweiz, Liechtenstein. Hier ist er mit seiner Band Apeshifter und der Instrumentalnummer MPU.

Instrumentaler, schwerer Gitarrenrock von Apeshifter. Live zu erleben am 25.07. im Barfly in Sonthofen und am 20.07. im Liveclub Bamberg. Wir fahren jetzt mit dem Zündfunk Interregio den Main hinunter von Bamberg bis nach Aschaffenburg. Dort gastiert am gleichen Abend ein anderer US-Amerikaner, auch mit Instrumentalgitarrenmusik, allerdings ein bisschen ruhiger und entspannter. Eric Johnson aus Austin, Texas, wurde vom Rolling Stone hochoffiziell in seine Liste der 100 größten Gitarristen des 21. Jahrhunderts aufgenommen. Der 72-Jährige wurde schon 8-mal für den Grammy nominiert und spielt alle möglichen Musikgenres wie Rock, Blues, Jazz, Fusion, Soul, Folk, New Age. Und so klingt der Gitarrengott.

Eric Johnson aus Texas spielt seinen einzigen Deutschlandtermin am 20.07. im Kolossaal in Aschaffenburg. Hier ist der Zündfunk Interregio auf Bayern 2, heute mit Achim Bogdan und unseren Musik- und Konzertempfehlungen für die kommende Woche. Ebenfalls aus den US von A, aus Arkansas, stammt die Bluegrass-Band Front Porch. Olli Zilk, Konzertimpresario aus Ostbayern, holt diese Band für einen Auftritt auf die Burgruine Runding. Ein spektakulärer Ort, an dem es am Freitag, den 24. Juli, so klingen wird.

Front Porch aus der Heimat des US-Präsidenten, ehemaligen US-Präsidenten leider, Bill Clinton aus Arkansas. Live zu sehen am 24.07. auf der Burgruine Runding im Landkreis Cham in der Oberpfalz. Ja, und es hört nicht auf mit den Amerikanerinnen und Amerikanern. Noch ein Exklusivbesuch aus den USA. Vielleicht fühlen sie sich auch in Bayern besser als zu Hause, keine Ahnung. Eva Louise Goodman alias Nighttime ist eine fantastische Musikerin aus Kalifornien und spielt nur 2 Konzerte in Deutschland. Sie bringt am 21. Juli Los Angeles in die Jacober Vorstadt nach Augsburg ins Kappeneck. Für Liebhaberinnen von 60s Folk und melodischer Psychedelik unsere ganz besondere Empfehlung.

0: Nighttime aus den USA. Einziger Bayern-Termin, 21. Juli, Kappeneck, Augsburg. Wir bleiben mit dem Zündfunk Interregio im Regierungsbezirk Schwaben. Rainer von Vielen aus Kempten ist ein absolutes Phänomen. Seit Jahr und Tag tourt der Mann mit der markanten Untertonstimme durchs Land, hat schon ziemlich jedes Festival hierzulande gespielt. Ich habe ihn im Interview gefragt, was denn sein allererstes Konzert als Besucher war.
1: Oh, meine eigenen Erinnerungen. Also das, was für mich auch mit Subkultur zu tun hat, ist bei mir im Jugendhaus passiert, im Jugendhaus in Kempten. Also da hat mich mein Bruder hingeschleppt und da war ich auf einem Konzert von The Tap 2. Und ich weiß, da war ich 13, glaube ich. Also mit Helmut Hattler und Jo Kraus. Helmut Hattler, Bassist von Kran, alte Krautrockband, und Jo Kraus, begabter Trompeter. Und die hatten dieses Duo. Und da habe ich mein erstes Konzert gesehen, mein erstes Live-Konzert. Und das weiß ich, das hat mich stark beeindruckt. Und ich weiß noch, die Lichter der Racks und der Effektgeräte, das war das, was mir bleibenden Eindruck hinterlassen hat. Sowas wollte ich auch haben.
0: Rainer von Vielen spielt kommende Woche mit seiner Band in Landsberg am Lech am Donnerstag, 23. im Stadttheater. Und wir hören ihn jetzt mit seinem Song »Schöne Sachen«. Es gibt

Reiner von vielen. Live zu sehen am 23.07. im Stadttheater Landsberg am Lech. Am Tag darauf, am 24. Juli, feiert die Münchner Muffathalle ihren 33. Geburtstag und schenkt sich einen Konzertabend, unter anderem mit Jesper Munk und mit dem großartigen Tellquist aus Regensburg. Wir hören ihn jetzt mit Taste.

Terquist aus Regensburg, der sich sein Management mit den Sportfreunden Stiller teilt. Er spielt live bei der Geburtstagsfeier der Münchner Muffathalle am 24.07. Nicht weit von da befindet sich Münchens Plattenladenlegende Optimal Records. Die feiern am Wochenende ihr traditionelles Sommerfest vom 24. bis 26. Juli mit musikalischer Unterstützung. Unter anderem von diesen beiden Frauen, Sophie und Veronika, die sich Spinnen nennen.

Die Band Spinnen, live zu sehen am 26.07. beim Plattenladen Optimal in München. Maxi Pongratz ist auch wieder unterwegs. Viele kennen ihn von seiner Band Kofelkschor. Und viele kennen ihn auch solo mit seinem Akkordeon und mit seinen klug verschrobenen Texten. Er wurde vor ein paar Monaten mit dem Scharfrichterbeil in Passau gekürt, einem der renommiertesten Kleinkunst- und Kabarettpreise Deutschlands. Maxi Pongratz spielt am 24.07. im Borzenkäfer in Moos-Tenning. Das liegt, wie vermutlich alle wissen, in der Nähe von Dingolfing. Wir hören jetzt Maxi Pongratz mit einem Instrumentalstück, und zwar einer Coverversion. Und da kann jetzt jeder genau zuhören und mitraten und rätseln, was das Original ist. Ich kläre es bald auf. Hier kommt Maxi Pongratz. Bitteschön.

Maxi Pongratz war das und des Rätsels Lösung. Es war seine Version von Ashes to Ashes von David Bowie. Er, also Maxi Pongratz, spielt live im Borzenkäfer in Moos-Tenning am Freitag, 24.07., begleitet vom Leusach-Marsi und dessen Alphorn-Techno. Große Empfehlung für beide. Und weil wir schon beim bayerischen Brass-Sound sind, dürfen Labras Banda nicht fehlen.

Labras Banda spielen kommende Woche, Donnerstag, 23. Juli, bei der Tutzinger Fischerhochzeit am Starnberger See und am 25.07. auf der Kulturinsel Wörmühle in Erlangen. In Klammern. Und schon mal vormerken, am 8.8. im Bergwaldtheater in Weißenburg in Mittelfranken. Meute sind quasi das norddeutsche Gegenstück zu Labras Banda. Eine 11-köpfige Techno-Marching-Band aus Hamburg, die bis jetzt noch jeden Saal, jede Bühne zum Brodeln gebracht hat. Nachzuprüfen in Regensburg im Gewerbepark am 24.07. Und damit möchte ich mich in diese Nacht verabschieden und wünsche viel Vergnügen auf all den bayerischen Bühnen kommende Woche. Danke fürs Zuhören, alles Gute, das war Achim 60 Bogdan mit dem Zündfunk Interregio. Und jetzt Meute.

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5: Um 24 Uhr mit Silke von Walkow. Nach wachsendem Druck hat Jens Spahn das Amt des Unionsfraktionschefs zurückgegeben. Spahn hatte zuletzt bekannt gegeben, dass er und sein Mann von einer Leihmutter in den USA ein Baby haben austragen lassen. Vor allem Politiker und Kirchenvertreter hatten das kritisiert. Leihmutterschaft ist in Deutschland verboten. Bundeskanzler Merz bezeichnete Spahns Entscheidung als richtig und unvermeidlich. Das Amt an der Spitze der Fraktion übernimmt kommissarisch der CSU-Abgeordnete Hoffmann. Er sagte, die Unionsfraktion sei handlungsfähig. Der oberste Führer des Iran, Mojtaba Khamenei, hat den USA erneut mit Vergeltung gedroht. In einer vom Staatsfernsehen verbreiteten Erklärung sagte er, der Iran werde dem amerikanischen Feind eine unvergessliche Lektion bieten. US-Präsident Trumps Unterschrift unter der jüngsten gemeinsamen Absichtserklärung sei zudem völlig wertlos und unglaubwürdig. Die USA hatten den Iran zuvor die siebte Nacht in Folge bombardiert. Bei iranischen Angriffen gestern sind nach US-Angaben erstmals seit der jüngsten Eskalation 2 US-Soldaten getötet worden. Bei russischen Bombenangriffen auf Kramatorsk sind mindestens 2 Menschen getötet worden. Der Militärgouverneur forderte die Einwohner des Gebiets in der Ostukraine auf, den Bereich entlang der Front zu verlassen. Die ukrainische Armee bombardierte Logistikzentren bei Moskau und Tambov. Auch bei diesen Angriffen gab es Tote und rund 80 Verletzte. Nach der Attacke auf einen Bahnmitarbeiter in Baden-Württemberg hat das zuständige Amtsgericht abgelehnt, Haftbefehl gegen den mutmaßlichen Täter zu erlassen. Der 36-Jährige hatte nach einer Ticketkontrolle im Zug eine Rangelei mit dem Sicherheitsmann angefangen. Das Opfer stürzte gegen die Tür und fiel bei voller Fahrt aus dem Zug. Dass die Tür sich dabei öffnete, damit habe der Beschuldigte nicht rechnen können, so der zuständige Staatsanwalt zur Entscheidung des Gerichts. Zum Sport. Der Slowene Tadej Pogacar hat die 14. Etappe der Tour de France in den Vogesen gewonnen. Damit baut der viermalige Gesamtsieger aus Slowenien die Gesamtführung aus. Florian Lipovic kam als Siebter ins Ziel. Bei der Fußball-WM läuft zur Stunde das Spiel um Platz 3. Frankreich spielt gegen England. Das Wetter. In der Nacht Schauer und Gewitter im ganzen Land, tagsüber im Westen und in der Mitte Deutschlands mehr Sonne. Die Temperaturen steigen auf 18 Grad in Ostfriesland und 26 Grad am Rhein. Am Montag ein Mix aus Sonne, Wolken, Schauern und Gewittern. Am Dienstag bleibt es im Süden trocken, sonst ziehen auch hier Schauer durch. Insgesamt wird es ein bisschen kühler. Soweit die Nachrichten. Abschließend die Zeit. Es ist 0:03.
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6: Liebe Zuhörerinnen und Zuhörer, es begrüßt Sie Cyrus W. Paxart. 10 Trompeterinnen und Trompeter von Rang holen für uns zu später Stunde ihre Instrumente aus den mit Samt ausgeschlagenen Koffern.

Also, wenn Sie mich fragen, liebe Zuhörerinnen und Zuhörer, zählt das Thema von Carla Bleys Ida Lupino zu den schönsten und einprägsamsten Melodien der Jazz-Nachkriegsgeschichte. Ein französisches Gespann, die Trompeterin Erelle Bisson und der Akkordeonist Lionel Soares versenken sich gerade in die sanfte Melancholie dieses Klassikers, der einer berühmten britisch-amerikanischen Schauspielerin und Regisseurin gewidmet ist. Das Luftige, das Madame Bessons Spiel unter anderem ausmacht, steckt schon in ihrem Vornamen Erelle. Doch Erelle Besson schickt nicht nur gehauchte, fast ätherische Atemzüge durch den Trichter ihrer Trompete. Es ist auch manche kontrollierte Böe dabei, wie gleich im Titel Sans laisser d'adresse.

Neue Aufnahmen von Trompeterinnen und Trompetern zieren das Programm der heutigen Radio Jazz Nacht. In der stellte ein ganz großer mit A Sun That Never Sets das Titelstück seines aktuellen Albums vor und es stellt sich die Frage, ob Ralph Alessi vielleicht die Mitternachtssonne im Sinn hatte, als er das gerade verklungene Stück mit seinen reizvoll gesetzten und synkopisierten Intervallen im Thema geschrieben hat. Mit dem Pianisten Matt Mitchell, dem Bassisten John Hebert und Chad Smith an Vibraphon und Schlagzeug setzt Ralph Alessi spannende Markierungspunkte, zwischen denen er sich bewegt. Er und seine abenteuerlustigen Mitstreiter kosten die Freiräume genüsslich aus, die der formale Rahmen der Kompositionen bietet. Im gleich folgenden Stück gesellt sich ein weiterer Musiker zu ihnen, nämlich Ralph Alessis älterer Bruder Joseph Alessi an der Posaune, der sein Geld übrigens meist mit klassischer Musik verdient.

Das Album, auf dem die gerade gespielte Musik enthalten ist, sollten Sie sich unbedingt besorgen, liebe Zuhörerinnen und Zuhörer. Es ist Ralph Alessis A Sun That Never Sets, für mich ganz klar eines der Jazz-Highlights des laufenden Jahres. Auch unsere nächste Musik lohnt die Anschaffung. Wir kommen zu einem Duo-Album des Trompeters Ambrose Akin-Musiri und der Gitarristin Mary Helverson.

fragt man unter jüngeren Jazz-Trompeterinnen und Trompetern nach, wer aus der Generation der unter 50-Jährigen sie am meisten beeinflusst habe, fällt ziemlich häufig der nicht leicht auszusprechende Name des Ambrose Akin-Waziri. Kein Wunder, hat der Mit-40er doch auch eine ganz eigene Sprache, ein ganz eigenes Vokabular auf seinem Instrument entwickelt. Akin-Waziri hat beim gerade veröffentlichten Downbeat Critics Poll so richtig abgeräumt. In der Kategorie Trompete ließ er namhafte Konkurrenz mit deutlichem Abstand hinter sich. Ebenso siegreich war seine Duopartnerin Mary Haverson bei der weltweit durchgeführten Kritikerumfrage. Nicht nur wurde sie Künstlerin des Jahres. Ihr Amaryllis Sextett kam ganz oben aufs Podest und als Gitarristin verteidigte sie ihren ersten Platz. Ambrose Akin-Waziri und Mary Haverson, diese beiden so besonderen Persönlichkeiten, sorgen gerade mit einem Album für Gesprächsstoff, das einerseits solch unverschämt intime, verletzliche Musik, wie die gerade gehört, enthält, andererseits Passagen, in denen sie unaufdringlich, aber wirksam mit Loopings, Zuspielungen und Effekten aller Art spielen und neue Realitäten schaffen.

Der Trompeter Ambrose Akinmusiri und die Gitarristin Mary Halverson mit Musik ihres Albums Slow-Mo Neon Luminate Hoverings. Wie bereits erwähnt, zählen die beiden zu den großen Gewinnern des jüngsten Downbeat Critics Poll. Einer, der ebenso vom Votum der internationalen Kritikerschar profitieren konnte, ist der Trompeter und Komponist Adam O'Farrell. Er entschied zwei Kategorien bei den Rising Stars für sich, Artist of the Year und Trompete. Ich kann mich noch gut erinnern, dass mir der Saxophonist Rudrej Mahantapa mal zuraunte, er habe einen 19-jährigen Trompeter in seine Band geholt, der wirklich furchterregend gut sei. Natürlich war die Rede von Adam O'Farrell. Der wird jetzt bald 32 und schickt sich so langsam an, zu einer der einflussreichsten Persönlichkeiten der amerikanischen Jazzszene zu werden.

Für viele, die sich professionell mit Jazz beschäftigen und diese Musik öffentlich einordnen und bewerten, ist der Trompeter und Komponist Adam O'Farrell ein erklärter Liebling. Dass Kritikern regelmäßig Emoji-Herzchen aus der Seele oder aus den Ohren fliegen, ist auch nicht weiter erstaunlich. Denn als Instrumentalist ist der New Yorker eine echte Granate und als von vielen Quellen inspirierter Komponist einer, der unglaublich viel wagt und probiert und damit erfolgreich ist, der seiner Fantasie freien Lauf lässt und stets mit großer Ernsthaftigkeit und Disziplin zur Sache geht. Über das Album seines Quartetts Elephant kriegen sich Vertreter der Druckpresse und diverser Musik-Online-Portale gar nicht mehr ein. Jazz Trail etwa bezeichnet die Musik der Band als Meisterwerk, als sensationell, als revolutionär. Urteilen Sie selbst, liebe Zuhörerinnen und Zuhörer, nachdem wir bereits ein Stück von Adam O'Farrells Elephant hören durften, folgt jetzt ein zweites, The Return.

Das war Adam O'Farrell's Band Elephant. Seine Mitstreiter bin ich Ihnen noch schuldig. Es sind Yvonne Rogers an den Tasten, Walter Stinson am Bass und Russell Holtzman am Schlagzeug. An unserem nächsten Trompeter kommen diejenigen, die sich ernsthaft für Jazz interessieren, zukünftig wohl kaum vorbei. Dave Adewumi. Amerikaner mit nigerianischen Wurzeln und stolzer Abkomme des Yoruba-Stammes, wie er mir kürzlich nach einem Konzert backstage erklärte. Dave Adewumi, der 2019 die renommierte Carmine Caruso International Jazz Trumpet Competition für sich entscheiden konnte, hinterließ kürzlich auf einer Tour mit Mary Harbison's Canis Major einen bleibenden Eindruck. Er steigt gelegentlich auch bei Jason Moran's Bandwagon mit ein und er hat mit The Flame Beneath the Silence ein Soloalbum veröffentlicht, das verständlich macht, warum sich immer mehr Jazz-Aficionados den Namen Dave Adewumi zuraunen.

Der Trompeter Dave Adewumi mit Musik seines Albums The Flame Beneath the Silence, das er mit dem Vibraphonisten Joel Ross, der Bassistin Linda Mehan-Oh und dem Schlagzeuger Marcus Gilmore eingespielt hat. Jetzt gleich erleben wir Dave Adewumi als Teil einer besonderen Formation, in der gleich drei Trompeter aktiv sind, Dave Douglas Alloy. Neben dem Bandleader stoßen Alexandra Ridout und eben Dave Adewumi ins Horn und bilden einen kleinen Trompetenchor, der faszinierende Texturen anbietet. Zum dreiköpfigen Blech gesellen sich die Vibraphonistin Patricia Brennan, die Bassistin Kate Pass und der Schlagzeuger Rudy Royston. Über sein Projekt Alloy sagt Dave Douglas, Zitat, Alloy ist eine Vision davon, was verrückte Trompeter zusammen anstellen können.

In unserer Radio-Jazz-Nacht mit Trompetenschwerpunkt war das gerade Alloy, eine Formation, in der sich gleich drei am Mundstück und an den Ventilen zu schaffen machten. Der Bandleader Dave Douglas, Alexandra Ridout und Dave Adewumi. Liebe Zuhörerinnen und Zuhörer, er könnte dafür sorgen, dass Kasachstan kein weißer Fleck auf der Jazzlandkarte bleibt. Dort wurde der heute in den Niederlanden lebende Trompeter Dima Loginov geboren. Wie heißt es doch so schön, du kannst die Heimat verlassen, aber die Heimat verlässt dich nicht. Und so hören wir den Mitzwanziger Dima Loginov nach einem a cappella vorgetragenen Intro mit seiner irgendwie Coltrane-esken Interpretation eines kasachischen Volkslieds.

First Impression heißt das Debütalbum des kasachischen Trompeters Dima Loginov. Aus dem hörten wir drei zusammengekoppelte Stücke, unter anderem die Interpretation eines Volkslieds aus seiner Heimat. Im Magazin Jazz Thing wünschte sich Hans-Jürgen Schaal, Zitat, hoffentlich werden wir von diesem Trompeter noch viel mehr hören. Dieses Album ist jedenfalls ein großartiger Anfang.

Ibrahim Malouf ist fraglos einer der größten Trompeter unserer Zeit. Vor allem hat der Franzose mit libanesischen Wurzeln die von seinem Vater Nassim entwickelte Vierteltontrompete populär gemacht. Die Vorteile dieses speziellen, mit einem vierten Ventil versehenen Instruments versucht Malouf Kollegen aus aller Welt zu vermitteln. Und so gründete er einen international besetzten Vierteltontrompetenchor, Trumpets of Michel-Ange. Diese auf Mikrointervalle spezialisierte Blechtruppe spielt wohlarrangierte, mitunter aufputschende Tanzmusik, die sich ihre Einflüsse und Gäste aus aller Welt holt. Eben hörten wir Ibrahim Malouf's Trumpets of Michel-Ange mit dem kubanischen Klaviervirtuosen Gonzalo Rubalcaba. Im nächsten Stück werden die palästinensische Sängerin Naiba Guti und der brasilianische Mandolinvirtuose Hamilton de Holanda herausgestellt.

Gute Laune Weltmusik von Ibrahim Malouf. Der übergibt in unserem Trompetenschwerpunkt nun an einen Musiker aus Ghana, Peter Somoah.

Peter Somur mit Around the Corner. Liebe Zuhörerinnen und Zuhörer, in meiner nächsten Radio Jazz Nacht am 15. August können Sie hören, was wir im Regensburger Ton Dittmar Palais während des bayerischen Jazz Weekends Anfang Juli mitgeschnitten haben. Bis in die frühen Morgenstunden laufen Aufnahmen des Therichen Tentetts von Crutches, Acoustic Hammer, Floor Regulator, dem Christian Müller Quartett und anderen Formationen. Entspannt grooven treibt unsere Sendung nun in die tiefe Nacht hinaus. Bevor der ghanaische Trompeter Peter Somur noch einmal das Mundstück ansetzt, möchte sich Cyrus Vepaxart für heute verabschieden. Ihnen, liebe Zuhörerinnen und Zuhörer, wünsche ich so ereignisreiche wie unbeschwerte Träume. Schlafen Sie schön.

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1: Um 2 Uhr mit Ronald Lessig. Bei der Fußballweltmeisterschaft hat England das Spiel um Platz 3 gewonnen. Die Engländer setzten sich im kleinen Finale mit 6:4 gegen Frankreich durch. Aus dem ARD-WM-Team Hendrik Lückhoff.
2: Es war ein extrem unterhaltsames Spiel. In der ersten Hälfte ging bei Frankreich fast nichts, bei England alles. So führten die Three Lions zur Pause schon mit 4:0. Im zweiten Durchgang zeigte Frankreich mit 4 neuen Spielern aber ein anderes Gesicht, schoss 3 Tore in 18 Minuten und der Ausgleich war möglich. Aber England traf zum 5. Mal. Frankreich schaffte nochmal den Anschluss, aber England setzte den Schlusspunkt mit dem 6:4. Für die Engländer ist Platz 3 das beste WM-Resultat nach dem Titel 1966.
1: Bundeskanzler Merz will die Nachfolge des zurückgetretenen Unionsfraktionschefs Spahn offenbar noch in diesem Monat klären. Das war am Abend aus dem Umfeld des CDU-Chefs zu hören. In Frage kommen mehrere Kandidaten. Dazu Markus Preis aus dem ARD-Hauptstadtstudio.
3: Immer wieder genannt wird Thorsten Frey, der Kanzleramtsminister. Daneben auch CDU-Generalsekretär Carsten Linnemann und Alexander Dobrindt von der CSU, derzeit Innenminister. Außerdem gibt es noch eine Reihe weiterer Namen, die allerdings deutlich seltener fallen. Ich nenne mal 2 Beispiele. Nina Waken, die Gesundheitsministerin, oder der bisherige Spahn-Stellvertreter in der Fraktion, Günther Krings. Vor allem Friedrich Merz und Markus Söder werden diese Frage jetzt diskutieren und auch überlegen,